0: möglich machen und um ein einheitliches Lagebild. Dafür war eigentlich vor knapp einem Jahr der Nationale Sicherheitsrat geschaffen worden. Und der müsste aus Sicht von Grünen-Fraktionschefin Katharina Dröge nun dringend tagen.
1: Es wäre nicht alleine die Aufgabe des Bundesinnenministers, sich zu kümmern, sondern man fragt sich, wo ist eigentlich Boris Pistorius als Verteidigungsminister, wo ist Friedrich Merz als Bundeskanzler? Es wäre jetzt eine Aufgabe der gesamten Bundesregierung, wenn sie den Vorfall so ernst nimmt, wie er aus meiner Sicht ist. Und deswegen braucht es eine Sitzung des Nationalen Sicherheitsrates.
0: Im Nationalen Sicherheitsrat sitzen neben dem Kanzler auch Minister und Vertreter der Sicherheitsbehörden. Es geht um Signale, die die Bundesregierung nach außen sendet, selbst wenn sie sich noch nicht festlegen will, wer hinter dem Anschlagsversuch steckt. Innenminister Alexander Dobrindt hat mit Blick auf die Drohne, den Sprengstoff und die Umstände von hoher Professionalität gesprochen. Ein Mitwirken fremder Mächte könne nicht ausgeschlossen werden. Dröge fordert deswegen nicht nur, dass der Nationale Sicherheitsrat tagt.
1: Es braucht auch eine Konsultation im Rahmen der NATO.
0: Denn der Flughafen Leipzig wird für Rüstungsgütertransporte des Militärbündnisses genutzt. Die großen ukrainischen Antonov-Transportmaschinen auch für Lieferungen an die Ukraine. Es wäre ein sehr deutliches Signal, wenn Deutschland Artikel 4 aktivieren würde. Er ermöglicht es NATO-Mitgliedstaaten, die die Sicherheit ihres Landes gefährdet sehen, die Bündnispartner zu Beratungen zusammenzurufen. Dabei geht es darum, gemeinsame Maßnahmen abzustimmen, um weitere Eskalationen zu verhindern. Dass dabei in erster Linie an Maßnahmen gegen Russland gedacht wird, sprechen einige Politiker sehr offen aus. Dass Deutschland nicht zuletzt wegen der Ukraine-Unterstützung Ziel russischer Einflussnahme ist, steht für Daniel Baldi von der SPD außer Frage.
2: Weil klar ist, wenn Deutschland seine Unterstützung für die Ukraine, wenn sie die zurückzieht, dann werden sich auch andere EU-Staaten daran vielleicht orientieren.
0: Eine Rechnung, die nicht aufgehen werde. Im Gegenteil, Innenminister Dobrindt hat Amtskollegen aus verschiedenen Ländern Ende August zu einem Krisengipfel eingeladen. Thema werden die hybriden Bedrohungen sein und die Frage, wie man sich gemeinsam besser schützen kann.
3: Wie geht's weiter nach dem Drohnenangriff in Leipzig? Das war Christina Nagel mit der Debatte darüber. Wie man sich besser schützen kann, das weiß vermutlich eine Firma aus Hannover, denn sie baut Abwehrwaffen gegen solche Gefahren, ab sofort offiziell in Serie. Was genau dort passiert, das hat sich Niedersachsens Ministerpräsident Lies angeschaut. Oliver Jürgens ist bei dem Besuch in Hannover dabei gewesen.
4: In einem modernen Bürogebäude in Hannover wird an einer Technik gearbeitet, auf die viele Länder warten. Der Chef des Unternehmens Fiberbridge, Thomas Teeg, und sein inzwischen 50-köpfiges Team arbeiten seit mehreren Jahren an etwas, das erst jetzt seine ganze Bedeutung offenbart.
5: Wir können Lasersysteme, kleinere Lasersysteme, aber auch Hochleistungslasersysteme für die Drohnenabwehr bereitstellen. Das heißt, insbesondere die Hochleistungslasersysteme mit sehr, sehr hohen Energien, um Drohnen und insbesondere auch Drohnenschwärme zu bekämpfen. Und das ist eine Technologie, die bisher in Europa, in Deutschland so noch nicht verfügbar war.
4: Teeg-Systeme können in Militärfahrzeuge oder in mobilen Containern verbaut werden. Kunden sind in erster Linie Rüstungsfirmen. Niedersachsens Ministerpräsident Olaf Lies hält diese Technik für zentral, wenn es um das Thema Drohnenabwehr geht. Gerade auch nach dem Vorfall am Flughafen Leipzig, bei der eine mit Sprengstoff beladene Drohne unschädlich gemacht werden konnte.
6: Wir leben in einer hybriden Bedrohungslage. Ich will mal offen sagen, ich glaube, viele, die das immer so ein bisschen in die Richtung geschaut haben, ist es wirklich so dramatisch. Ist jetzt noch mal endgültig bewusst geworden, sichtbar geworden, wie dramatisch diese Bedrohungslage inzwischen schon ist.
4: Lies ist aber auch bewusst, dass die Abwehr von Drohnen durch Laser nur ein Teil einer umfassenden Sicherheitsarchitektur sein kann. In einer hybriden Bedrohungslage gäbe es auch andere Formen von Anschlägen, auf die der Staat vorbereitet sein müsse.
6: Es geht in der hybriden Bedrohungslage um andere Formen von Anschlägen. Es geht darum, Infrastruktur außer Kraft zu setzen. Das heißt, wir werden ein sehr gezieltes System brauchen, das auf der einen Seite sehr gut alle Informationen zusammenstellt. Und auf der anderen Seite will ich auch sagen, müssen wir uns als Staat fragen, welche Informationen wir eigentlich heute angesichts der Bedrohungslage überhaupt noch öffentlich machen können, auch im Sinne von Infrastrukturdaten, weil das auch der Schutz der Infrastruktur ist, nicht mehr alle Daten öffentlich zur Verfügung zu stellen.
4: Bei der Abwehr von hybriden Anschlägen wirbt Lies für noch mehr Zusammenarbeit von Polizei und Bundeswehr. Sicherheit müsse gemeinsam gedacht werden. Die Abwehr von Drohnen spielt auch für die Bundeswehr eine große Rolle. Frank Doske, der Leiter der Wehrtechnischen Dienststelle für Waffen und Munition in Meppen, hat dafür mehrere Gründe.
7: Die Vielzahl an Drohnen, auch die Menge und auch natürlich, dass sie so günstig herzustellen sind, führt dazu, dass wir eigentlich im Prinzip ganz schnell unsere Magazine leergeschossen hätten. Und dafür brauchen wir inzwischen ganz andere Lösungen. Das Gleiche gilt natürlich auch für die gesamte Logistik, die dahinter steckt und natürlich im Endeffekt auch die Effizienz, das heißt auch die Kosten, die würden uns weglaufen.
4: 2028 will die Bundeswehr solche Systeme wie das aus Hannover nutzen. Auch an Flughäfen wäre ein Einsatz denkbar. Dass die Drohnenabwehr mit Lasern nun serienreif ist, ist ein wichtiger Schritt, um diesem Ziel näher zu kommen.
3: In Hannover werden jetzt also Werkzeuge zur Drohnenabwehr hergestellt. Doch wo blieb der Schutz bisher? Unbemannte Geräte in Flughafennähe sind ja nichts Neues. Es sei höchste Zeit, Schutzlücken zu schließen und Zuständigkeiten klar zu benennen. Das meint Mario Kubina in seinem Kommentar.
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9: Ein hybrides Anschlagsszenario. So nennt Alexander Dobrindt das, was da am Flughafen Leipzig-Halle passiert ist. Ein Begriff, der die Dinge vernebelt, statt Klarheit zu schaffen. Dabei ist die Lage eindeutig. Eine Drohne wird mit Sprengstoff präpariert und auf den Flughafen gesteuert. Dorthin, wo auch ukrainische Frachtmaschinen stehen. Und nur durch Zufall kann Schlimmeres verhindert werden. Das zeigt, Deutschland steht bei der Drohnenabwehr blank da. Ein trauriger Befund, mehr als 4 Jahre nach dem Beginn des russischen Großangriffs auf die Ukraine. Jahre, in denen sich ein neues Bewusstsein für die militärische Bedrohung entwickelt hat. Sichtbar wird das in der Zeitenwende, die noch der Ampelkanzler Olaf Scholz ausgerufen hat. Bis dahin war die Bundeswehr auf Schrumpfkurs. Seitdem stehen die Zeichen auf Modernisierung. Neue Panzer und Kampfjets sind auf dem Weg. Das Ziel, die Verteidigungsfähigkeit Deutschlands zu stärken. Aber Sicherheit hat mehr Dimensionen als die militärische. Gefahren gehen nicht nur von gegnerischen Raketen und Bombern aus, sondern auch von Angriffen unterhalb der Schwelle einer klaren militärischen Attacke. Cyberangriffe, Propaganda oder eben Drohnenflüge. Das alles gehört längst zum Instrumentenkasten hybrider Kriegsführung. Deutschland ist darauf immer noch nicht vorbereitet. Schon klar, die Politik war nicht untätig. Es gibt inzwischen ein Drohnenabwehrzentrum von Bund und Ländern, ein Zentrum zur Abwehr hybrider Bedrohungen und das Luftsicherheitsgesetz wurde überarbeitet. Aber nach wie vor ist die operative Verantwortung auf zu viele Akteure verteilt. Mal ist die Bundeswehr zuständig, mal die Bundespolizei, mal die jeweilige Landespolizei. Je nachdem, wo eine Drohne gerade auftaucht. Damit muss Schluss sein. Zu Recht hat der Innenminister von der CSU eine eigene Drohneneinheit bei der Bundespolizei eingerichtet. Das kann aber nur der Anfang sein. Was nützt die beste Organisationsstruktur von Bund und Ländern, wenn sie erst nach einem Vorfall zur Klärung beitragen kann? Ziel muss es sein, Angriffe auf kritische Infrastruktur wie Flughäfen zu verhindern. Deshalb muss erstens die Drohnenabwehr bei der Bundespolizei gebündelt werden. Und zweitens muss so schnell wie möglich die nötige Technik beschafft werden. Abfangdrohnen, Störsender, Sensoren zur Früherkennung von Drohnen, damit sich Deutschland in Zukunft wehren kann, wenn es darauf ankommt.
3: Soweit der Kommentar von Mario Kubina aus Berlin, 2.13 Uhr.
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3: Fast 1,5 Jahre ist es jetzt her. Ein Mann fährt mit einem Kleinwagen in einen Demonstrationszug der Gewerkschaft Verdi in München. 2 Menschen sterben, eine Frau und deren 2-jährige Tochter. Dutzende weitere werden zum Teil schwer verletzt, kämpfen bis heute mit den Folgen. Der Angeklagte musste sich für die Tat vor dem Oberlandesgericht in München verantworten. Jetzt hat das Gericht ein Urteil gefällt. Wie es ausgefallen ist und wie der Täter auf das Urteil reagiert hat, dazu Manuel Rauch.
11: Regungslos schaut der 25-jährige Afghane den vorsitzenden Richter an, während der das Urteil verkündet. 2-facher Mord, 23-facher versuchter Mord, gefährliche Körperverletzung in vielen weiteren Fällen. Lebenslange Freiheitsstrafe. Unter den Zuschauern im Gerichtssaal ist vereinzelt ein zustimmendes Gemurmel zu hören. Denn das Gericht stellt auch die besondere Schwere der Schuld fest. Sollte das Urteil rechtskräftig werden, wäre es so gut wie ausgeschlossen, dass der Täter nach 15 Jahren auf Bewährung entlassen wird. Rund 2 Stunden lang führt der vorsitzende Richter aus, wie das Gericht zu seinem Urteil kommt. Das Gericht sieht gleich 3 Mordmerkmale erfüllt. Gerichtssprecher Laurent Lafleur.
12: Die Tat geschah heimtückisch. Keines der Opfer hatte auch nur ansatzweise eine Chance, sich gegen diesen Angriff zu verteidigen. Die Getötete hatte sogar bewusst einen Platz ganz am Ende des Demonstrationszugs gewählt, weil sie sich da in der Nähe von Polizeiautos besonders sicher fühlte.
11: Mit dem Auto habe der Täter zudem ein gemeingefährliches Mittel benutzt, das nicht nur einzelne Personen gefährdete, sondern eine unbestimmte Zahl an Menschen. Viele Demo-Teilnehmer wurden direkt erfasst, andere schob das Auto schneepflugartig vor sich her, so sagt es der Richter wörtlich. Zudem habe der Verurteilte aus niedrigen Beweggründen gehandelt. Der Täter sei überzeugt davon gewesen, dass westliche Staaten für das Leid der muslimischen Bevölkerung verantwortlich sind. Deshalb wollte er, so das Gericht, möglichst viele Menschen töten. Eine Mutter und ihre zweijährige Tochter kamen im Februar 2025 ums Leben, als der damals 24-jährige Afghane seinen Mini in den Demonstrationszug in der Nähe des Münchner Hauptbahnhofs fuhr. Mehr als 40 Menschen wurden verletzt.
12: Es waren schwerste Verletzungen, die die Geschädigten bis heute noch verfolgen. Viele sind bis heute nicht arbeitsfähig. Viele mussten sich zahlreichen Operationen unterziehen, müssen sich auch in Zukunft noch zahlreichen Operationen unterziehen. Einige Verletzungen werden wohl nie ausheilen.
11: Dazu kommen psychische Verletzungen wie posttraumatische Belastungsstörungen. Anwalt David Mühlberger hat im Prozess 9 Geschädigte vertreten.
8: Ja, also die Folgen sind natürlich katastrophal. Der Angeklagte hat ganze Familien zerstört, der hat Beziehungen zerstört. Es gibt Leute, die haben mehr als 1.000 Euro netto weniger jetzt im Monat und sind bedürftig geworden dadurch.
11: Mit dem Urteil zeigt er sich zufrieden, genau wie seine Mandanten. Die umarmen sich nach der Urteilsverkündung.
8: Aber letzten Endes ist es das Maximum, was es gibt an Schuldspruch. Ein gerechtes Urteil im eigentlichen Sinne wird es wahrscheinlich für die Hinterbliebenen oder für die Geschädigten nicht geben, denn das kann einem so ein Urteil nicht geben. Es ist nur die korrekte, juristisch einwandfreie Sachbehandlung zu erwarten und das haben wir hier erfahren.
11: Anhaltspunkte dafür, dass der Täter schizophren ist, zieht das Gericht nicht. Darauf hatte die Verteidigung gesetzt. Ein psychiatrischer Sachverständiger habe zwar Grundzüge einer Persönlichkeitsstörung diagnostiziert, er sei aber voll schuldfähig, so das Gericht. Nach 2 Stunden Urteilsbegründung spricht der vorsitzende Richter schließlich den Angeklagten direkt an. Mit seiner Tat habe er dafür gesorgt, dass München in eine traurige Liste aufgenommen worden sei. Anschläge dieser Art seien mitnichten gottgefällig, sondern sinnlos, brutal und menschenverachtend.
3: Soweit der Bericht von Manuel Rauch. Lange hat der Bundestag diesen Fall geprüft, so lange, dass man vor Gericht gezogen ist, um endlich ein Ergebnis zu haben. Worum geht's da genau? Nach der Bundestagswahl im Februar vergangenen Jahres hatte es Streit gegeben. Es hatte Einsprüche gegen das Wahlergebnis gegeben. Sie erinnern sich. Das musste der Bundestag prüfen. Gut 15 Monate später hat er immer noch nicht alle Fälle fertig geprüft. Ja, und weil das so lange dauert, ist ein Beschwerdeführer vor das höchste deutsche Gericht gezogen. Die Karlsruher Richter haben jetzt entschieden, dazu jetzt Michael Matthias Nordhardt.
13: Nach der vergangenen Bundestagswahl hatte es 1.041 Einsprüche gegen die Wahl gegeben. Einer davon kam vom Beschwerdeführer. Den hat das Bundesverfassungsgericht verworfen. Aber die Richterinnen und Richter fordern vom Bundestag deutlich mehr Tempo. Der Bundestag ist für die Wahlprüfung an erster Stelle zuständig und hat bisher nur 450 Einsprüche erledigt. Warum? Das erschließe sich nicht, so Karlsruhe. Der Vorgängerbundestag hatte in ähnlicher Zeit über etwa 2000 Einsprüche entschieden. Die Wahlprüfung dürfe ihren Zweck nicht verfehlen, nämlich die Legitimation des Parlaments abzusichern, so das Gericht. Indem genau geprüft wird, ob bei der Wahl alles korrekt ablief und ob damit das Parlament ordnungsgemäß zusammengesetzt ist. Der Bundestag sei in der Pflicht, dieser Aufgabe zeitnah und sachgerecht nachzukommen. Nach den letzten beiden Bundestagswahlen war die Zahl der Einsprüche insgesamt deutlich angestiegen. Die damit verbundenen Herausforderungen müsse der Bundestag aber bewältigen, mahnt das Gericht.
3: So richtig viele gute Nachrichten gab es ja in den letzten Monaten nicht von der Deutschen Bahn. Denken wir da an Verspätungen und Ausfälle oder streikende Klimaanlagen. Jetzt aber hat die Bahn ein Programm aufgelegt, das für mehr Sauberkeit und Sicherheit auch auf kleineren Bahnhöfen sorgen soll. 50 Millionen Euro werden bundesweit in mobile Handwerksteams investiert. Eine schnelle Eingreiftruppe sozusagen. Dorin Jonas vom MDR hat sich das in Sachsen-Anhalt mal angeschaut.
14: Der Bahnhof Südost in Magdeburg, Westerhüsen. Außen mit den typischen roten Backsteinen verklinkert. Auf dem Weg hoch zum Gleis 1 sind orangefarbene Kegel aufgestellt. Die Hälfte des Weges ist abgesperrt. Hier ist das neue mobile Handwerkerteam des Bahnhofsmanagements Magdeburg im Einsatz. Und das erledigt alles, was baulich möglich ist, sagt Chef Danny Derbe.
15: Bahnsteige, Bahnsteigkanten, Wegeleitsysteme, Vitrinen, Warnschilder, Graffiti beseitigen, Treppenstufen instand setzen, Fahrradschieberinnen instand setzen und so weiter.
14: Zwei Teams gibt es dafür in Sachsen-Anhalt. Eines für den Norden mit gut 160 Stationen und eines für den Süden mit rund 120. Also ordentlich was zu tun. Jeder Truppe gehören 4 gestandene Handwerker an. Dachdecker, Hoch- und Tiefbauer oder sie kommen von großen Bahnbaustellen wie Falco Schacht.
16: Und man kann jetzt hier ein bisschen Reparaturen machen und sich das schick machen. Macht eigentlich auch richtig Spaß und man freut sich so ein bisschen. Früher haben wir die Großbaustellen gehabt, Rohbaustellen und so weiter. Haben wir gemacht. War auch viel in die ICE-Werke gegangen. Aber jetzt hier, das sieht man selber, wenn man hier mal lang fährt, ist alles wieder schick geworden. Und man hat selber, was dazu beigetragen, ist schon top.
14: Der Auftrag in Westerhüsen an diesem Tag, neue Vitrine aufstellen, Pflasterschäden beseitigen, Spiegel für mehr Sicherheit aufhängen und Graffiti beseitigen. Man renne schon ein bisschen hinterher, sagt Bahnhofsmanager Derbe.
15: Wir schauen quasi, wo sind die Hotspots und wo ist das allerhöchste Reiseaufkommen. Im Zusammenhang mit Vandalismusschäden und an den Stationen fahren wir dann entsprechend raus. Und wir sind tatsächlich das ganze Jahr damit beschäftigt.
14: Je sauberer und gepflegter der Bahnhof ist, umso länger bleibt er auch so.
15: Während den Anfängen. Sofort hin, sofort das kleine Graffiti beseitigen und nicht erst warten, bis da ein ganz großes dran ist.
14: Sachsen-Anhalts Verkehrsministerin Lydia Hüskens, FDP, freut sich über diese Initiative mit den mobilen Handwerkerteams der Bahn. Wenn nämlich Bahnhöfe einen verlotterten Eindruck machten, dann fühlten sich Reisende schlichtweg nicht wohl und auch nicht sicher.
17: Ich gehe mal davon aus, dass es ein Anfang ist, weil ich glaube, mit 4 Menschen hier im Norden und 4 im Süden, das wird auf Dauer nicht reichen. Aber ich finde es super, dass man hier den Weg geht und es versucht und auf die Art und Weise dafür sorgt, dass die Bahnhöfe ein besseres Erscheinungsbild haben.
14: Lob gibt es auch vom Fahrgastverband ProBahn. Tom Bruchholz ist hier für Mitteldeutschland zuständig und wünscht sich, dass diese Initiative weiter ausgebaut wird.
18: Dass die Deutsche Bahn auch in der Kommunikation um einiges nachbessert, dass die Informationen der Reisenden und die Kritikpunkte und die Mängelanzeigen der Reisenden auch dorthin durchgestellt werden, wo es hingehört und dass das bahnintern sozusagen nicht versandet, sondern zügig dahin kommen, wo sie hingehören und dann auch abgestellt werden können.
14: Besonders beim Thema Fahrstühle gäbe es immer wieder Kritikpunkte, weil die oft sehr lange ausfallen würden. Zurück auf den Bahnhof Westerhüsen. Mit Interesse und Neugier betrachten die Bahnreisenden die Handwerkstruppe.
19: Zeit wird's, weil es sieht hier nicht besonders schön aus.
20: Manche Bahnhöfe sind ja wirklich ein Schandfleck. Hoffen wir, dass es besser wird, ja. Es wäre schön.
21: Man weiß halt nur nicht, wie lange das hält. Gerade abends oder so, wenn hier Gestalten rumspringen, dann ist es halt bald wieder ja, nicht mehr so schön. Ne?
14: Dann aber, sagt Danny Derbe, unbedingt bei der Bahn anrufen. Und im besten Fall kommt binnen kurzer Zeit die mobile Handwerkstruppe vorbei.
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22: Mit Stefanie Lavoie und tollen Nachrichten von der Schwimm-EM in Paris. Der deutsche Medaillenregen geht weiter. Lars Becker berichtet vom abschließenden Wettkampftag im Sprungbecken.
23: 3 Medaillen am letzten Tag und ein großartiger Abschluss der EM im Pariser Centre Aquatique Olympique für Jaden Eickermann und Ole Rösler. Lautstark unterstützt vom gesamten deutschen Team holten die beiden in einem hochklassigen und spannenden 10-Meter-Wettbewerb Solo vom Turm Silber und Bronze die Medaillen 9 und 10 für den DSV. Besser war nur der Russe Tarnovoy. Bereits im Vorkampf hatten Eickermann und Rösler mit starken Leistungen ihre Ambitionen untermauert. Zuvor hatten Lena Henschel und Jette Müller schon Bronze im 3-Meter-Synchron geholt. Silber wäre möglich gewesen, aber das Duo war mit dem Podiumsplatz glücklich. Die nicht überragende, aber sehr, sehr gute DSV-Bilanz. 3-mal Gold, 4-mal Silber und 3-mal Bronze.
22: Es hatte sich seit Wochen angedeutet und ist nun fix. RB Leipzig erliegt dem Werben von Real Madrid und lässt sein Juwel ziehen. Jan Diomande hat gestern das Trainingslager der Sachsen im österreichischen Saalfelden verlassen, um sich auf den Weg nach Spanien zu machen. Dort hat er bereits den Medizincheck bestanden, weiß Thomas Kunze.
24: 36 Pflichtspiele, 13 Tore, 10 Vorlagen, das sind die beeindruckenden Daten von Jan Diomande aus seiner Zeit bei RB Leipzig, die jetzt offiziell beendet ist. Leipzig und Real Madrid haben den spektakulären Transfer des Offensivspielers bestätigt. Nach nur einem Jahr in Sachsen läuft der 19-Jährige zukünftig also für den 15-fachen Champions-League-Sieger Real Madrid auf, in einer Offensivreihe mit Kylian Mbappé und Vinicius Junior. Real Madrid wird kolportierte 125 Millionen Euro nach Leipzig überweisen, inklusive zu erreichender Boni kann die Summe auf bis zu 140 Millionen anwachsen. Für RB Leipzig ist das ein absoluter Rekordtransfer. Im Bundesliga-Kosmos war nur Ousmane Dembélé bei seinem Wechsel zum FC Barcelona teurer. Jan Diamandé, der auch bei der WM mit seinem Team von der Elfenbeinküste überzeugte, wird dem Red Bull-Konzern in Zukunft als Red Bull Athlete, also als Werbegesicht, erhalten bleiben.
22: Die 6. Etappe der Tour de France Femme wurde nach hügeligen 153 Kilometern zwischen Montbrison und Tournon im Sprint einer Ausreißerinnengruppe entschieden. Wer am Ende die Nase vorn hatte, verrät uns Mathieu Genet schön.
0: Kim Le Cour ist am Ende die strahlende Siegerin der 6. Etappe.

0: Das Elite 16 ist ein Turnier der höchsten Spielklasse, also sozusagen die Champions League im Beachvolleyball. Moritz Kühn berichtet.
1: Der erste Tag der Gruppenphase war vom Winde verweht. Es war sogar so stürmisch, dass die große LED-Wand mit den Zwischenständen aus Sicherheitsgründen abgebaut werden musste. Ja, keine einfachen Bedingungen für Lukas Pretschner und Co.
2: Der Ball fliegt einfach anders, weil er lässt sich nicht mehr so leicht berechnen, weil durch den Wind oder durch die Windverwehungen man einfach sehr viel, ich nenne es mal, simpler spielen muss. Und das haben wir heute ganz gut hingekriegt.
1: Allerdings, zwei Spiele, zwei Siege. Das Duo Lukas Pretschner und Paul Henning steht vorzeitig in der K.O.-Phase. Die zwei anderen deutschen Männerteams bei diesem Turnier, Elas Wüst und Huster Winter, haben das Weiterkommen in der eigenen Hand. Vom Wind unbeeindruckt die Europameisterinnen von 2024, Svenja Müller und Sinja Tillmann, die zum Auftakt der Vorrunde die Weltranglistenzweiten aus Brasilien, Tamela und Victoria, in zwei Sätzen bezwangen.
3: Die Bedingungen sind interessant. Also der Wind kommt von überall ins Stadion rein, aber ich meine, zum Glück haben nur wir nicht das Problem, sondern auch die anderen auch. Genau, aber wir haben uns immer vorgenommen, immer weiterzumachen und das ist uns dann gut gelungen.
1: Auch für die anderen drei deutschen Frauenteams ist noch alles drin, nach Tag 1 des vom Winde verwehten Beachvolleyballturniers auf der Galopprennbahn.
4: Das war der Sport mit Stefanie Lavoie und jetzt haben wir noch einen Tipp für Sie.
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4: So viele Superreiche wie heute gab es weltweit noch nie. Die größten Vermögen entstehen aber auffällig oft in den USA, in China oder Indien und deutlich seltener in Deutschland. Woran liegt das? Antje Erhardt aus unserer Finanzredaktion hat sich auf die Suche nach den Gründen gemacht. Diese erfahren Sie gleich hier bei uns nach den nächsten Nachrichten.

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1: Um 2.29 Uhr mit Ronald Lessig. Nach dem Fund einer Sprengstoffdrohne am Leipziger Flughafen hat die Bundesanwaltschaft die Ermittlungen übernommen. Bisher waren die Landesbehörden in Sachsen zuständig. Aus Baden-Baden ARD-Terrorexperte Holger Schmidt.
2: Es handele sich um einen schwerwiegenden Angriff auf die Transport- und Logistikinfrastruktur in Deutschland, erklärt Generalbundesanwalt Jens Rommel in einer Presseerklärung. Es besteht der Verdacht des versuchten Herbeiführens einer Sprengstoffexplosion und des gefährlichen Eingriffs in den Luftverkehr, so die Bundesanwaltschaft. Und sie spricht davon, dass es wohl zwei Drohnen waren, die am Dienstagabend am Flughafen Leipzig im Einsatz waren. Denn auch der Gegenstand, mit dem eine Frachtmaschine beim Durchstarten kollidiert sei, sei mutmaßlich eine Drohne gewesen, heißt es.
1: 37% der Wahlberechtigten sprechen sich dafür aus, eine Zusammenarbeit mit der AfD grundsätzlich auszuschließen. Das zeigt der aktuelle ARD-Deutschland-Trend, für den Infratest DIMAP knapp 1300 Wahlberechtigte befragt hat. Einzelheiten von Sabine Henkel aus Berlin.
3: Das waren schon mal mehr, also diese No-Go-Haltung, die hat abgenommen. Dann sind es 32%, die eine Zusammenarbeit nicht kategorisch ausschließen. Sie meinen, das können die Parteien von Fall zu Fall machen. Und 27% sagen, dass die anderen Parteien die Zusammenarbeit mit der AfD sogar suchen sollen. Das sind hauptsächlich diejenigen, die AfD wählen. Interessant ist die Haltung der CDU- und CSU-Wähler und Wählerinnen. Der größte Teil unter ihnen sagt,

0: von Fall zu Fall sollten die anderen Parteien mit der AfD Politik machen.
1: Die niedrigen Pegelstände der wichtigen Wasserstraßen wie Rhein, Donau oder Elbe stellt die Schifffahrt und Unternehmen vor große Herausforderungen. Bundesverkehrsminister Bilger hat sich daher mit Vertretern von Industriehäfen und Schifffahrt getroffen. Im Anschluss stellte er ein Maßnahmenpaket vor. So erwägt Bilger, das Fahrverbot für Lkw an Sonn- und Feiertagen vorübergehend aufzuheben, um mehr Güter auf die Straße zu bringen. Auch die Bahn soll mehr Güter übernehmen. Vor der Küste des Oman droht wegen eines auf Grund gelaufenen Öltankers eine Umweltkatastrophe. Die Organisation Greenpeace teilte mit, auf Satellitenbildern sei zu sehen, dass bereits Öl ausgelaufen ist. Es bildete sich ein Ölteppich, der doppelt so groß ist wie München. Der 270 Meter lange Tanker wird der russischen Schattenflotte zugerechnet. Er soll etwa 110.000 Tonnen Rohöl an Bord haben. Unklar ist, unter welcher Flagge das Schiff fährt. Das Wetter in Deutschland. Häufig trocken, im Südosten letzte Schauer bei 18 bis 7 Grad. Am Tage meist trocken, im Norden einzelne Schauer bei 19 Grad in Nordfriesland und 30 Grad am Oberrhein. Am Samstag viel Sonne bis 33 Grad. Das waren die Nachrichten.
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3: Sieht soweit gut aus, da haben wir keine größeren Staus oder Verkehrsbehinderungen. Gute Fahrt.
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3: Mit Milad Kupay, willkommen zurück. Nie gab es weltweit mehr Superreiche als heute und ihre Vermögen waren noch nie so groß. Mit Elon Musk gibt es inzwischen sogar den ersten Menschen, dessen Vermögen zeitweise die Billionenmarke überschritten hat. Doch auffällig ist, die meisten dieser Vermögenden stammen aus den USA, China oder Indien. Warum ist das so? Sind die Chancen, ein Milliardenvermögen aufzubauen, dort tatsächlich größer als in Europa oder Deutschland? Antje Erhardt aus unserer Finanzredaktion ist dieser Frage nachgegangen.
4: Er ist der reichste Mensch der Welt und der erste Billionär der Menschheitsgeschichte. Der Unternehmer Elon Musk hat in gut 30 Jahren etwas geschafft, was vor ihm noch niemandem gelungen war. Ein 13-stelliges Vermögen aufzubauen. Er sei mit 100.000 Dollar Studienschulden nach dem Studium der Physik- und Wirtschaftswissenschaften gestartet, ohne Hilfe, sagt Musk selbst. Sein Vater behauptet, er habe seinem Sohn 28.000 Dollar Kredit für den Karrierestart gegeben. Was auch immer stimmt, aus einem Schuldenberg wurde das größte Privatvermögen, das je ein Mensch angehäuft hat. Musk ist kein Einzelfall. Auch Jeff Bezos, der Gründer von Amazon, Mark Zuckerberg als Meta-Chef oder Larry Page als Mitgründer von Google haben ihr riesiges Vermögen in den USA aufgebaut. Zufall? Einzelfälle? Oder gibt es dort tatsächlich etwas, das Menschen häufiger milliardenschwer macht? Wo auf der Welt gelingt es womöglich am leichtesten, sehr vermögend zu werden? Wenn wir uns die Landkarte des Reichtums anschauen, dann zählt die aktuelle Forbes-Liste weltweit über 3.400 Dollar Milliardäre. Das ist ein historischer Höchststand. Ihr gemeinsames Vermögen ist mehr als 20 Billionen Dollar groß. Zum Vergleich, das ist etwas mehr als die gesamte Wirtschaftsleistung Chinas in einem Jahr. Doch die Milliardäre verteilen sich alles andere als gleichmäßig über den Globus. Fast 1.000 von ihnen leben allein in den USA. Dahinter folgt China, das zusammen mit Hongkong gut 600 sehr Vermögende zählt. Auf Platz 3 Indien mit rund 230. Deutschland landet mit rund 170 Superreichen auf Platz 4, noch vor Russland. Auch die Schweiz spielt eine große Rolle auf der Landkarte der Vermögen. Unter den 9 Millionen Eidgenossen leben über 40 Milliardäre. Gemessen an der Bevölkerungszahl ist das eine der höchsten Dichten weltweit. 3-4 Länder, in denen sich mehr als die Hälfte des globalen Milliardärsvermögens sammelt? Auf den ersten Blick sieht das nach einem einfachen Rezept aus. USA, China, Deutschland, da wird man reich. Stimmt das wirklich? Und was heißt reich überhaupt? Reichtum ist keine verbindliche Größe, sagt Thomas Druyen. Er ist Soziologe an der Sigmund-Freud-Universität Wien und erforscht seit 3 Jahrzehnten, wie Menschen zu großem Vermögen kommen und was das mit ihnen macht. In Deutschland, sagt der Vermögensforscher, gilt schon als reich, wer das Doppelte des mittleren Einkommens verdient, umgerechnet also rund 108.000 Euro im Jahr. Das ist für die meisten Menschen sehr viel Geld. Gemessen an Elon Musk ist es eine Stelle nach dem Komma. Und darin liegt eine erste Antwort auf unsere Ausgangsfrage. Reich werden und Milliardär werden sind zwei vollkommen unterschiedliche Ligen. Ab 300 Millionen US-Dollar Vermögen gilt man als supervermögend. Aber der Sprung vom Wohlstand in den Reichtum ist heute leichter als je zuvor, sagt Thomas Drouyen. Nach seiner Einschätzung könne man überall reich werden.
5: Natürlich gibt's die meisten Superreichen in Amerika. Danach in China, weil in den letzten 20, 30 Jahren sich dort wirklich eine kapitalistische Welle entwickelt hat, die gigantisch ist. Deutschland, England, Frankreich, Schweiz sind natürlich klassische Länder, in denen es auch seit der Industrialisierung viele Reiche gegeben hat. Aber das steht in keinem Verhältnis mehr, was die Größenordnungen angeht, zu USA oder China. Die dominieren also mit vierfachen, fünffachen Zahlen.
4: Für den Forscher ist nach über 30 Jahren Auseinandersetzung mit den vermögendsten Menschen der Welt klar, die Voraussetzungen sind in den USA besonders günstig.
5: Es ist die größte Industrie der Welt, die besten Universitäten, die größte Vernetzung. Weltweit wird von da der Markt beliefert. Das gleiche gilt für China. 1,5 Milliarden Bürgerinnen und Bürger. Ja. Nun, es gibt keinen Ort, wo man sagt, da kann man am besten reich werden. Das hat mit den Voraussetzungen zu tun. Und da in USA, China ganz weit vorne, sicherlich auch Indien.
4: Heute ist es grundsätzlich leichter, reich zu werden als noch vor ein paar Jahrzehnten, sagt Thomas Drouyen, weil die künstliche Intelligenz viele Möglichkeiten dazu biete. Das digitale Zeitalter habe die Regeln verändert. Statt Herkunft oder exklusive Netzwerke, die heute auch immer noch zählen, kann man mit einer digitalen Plattform und entsprechender Anschubfinanzierung heutzutage vergleichsweise schnell reich werden. Das sei anders als im Industriezeitalter. Der Sprung in die Milliardenliga sei damit nur logisch, sagt der Wissenschaftler. Auch die Tatsache, dass es einen ersten Billionär in der Geschichte gibt, das sei keine Sensation, sondern eine Frage der Zeit gewesen.
5: Es ist seit Monaten, wenn nicht seit Jahren klar, dass es einen Billionär geben wird. Es ist auch klar, dass es weitere Billionäre geben wird. Es ist einfach so, dass in einer Welt der sich erweiternden Weltbevölkerung, irgendwann haben wir 10 Milliarden, natürlich auch die Märkte größer werden. Und insofern ist eine Zwangsläufigkeit, dass die Vermögen größer werden. Heute gibt es natürlich noch die Möglichkeit der Exponentialität, einer Dimension, die vorher nicht möglich war, künstliche Intelligenz, die völlig andere Skalierungswirkungen hat.
4: Wachsende Weltbevölkerung, wachsende Märkte und eine Technologie, die Vermögen in einer Geschwindigkeit vervielfacht, die es historisch nicht gegeben hat. Künstliche Intelligenz. Sie ist eine der zentralen Treiber, warum sich Reichtum heute in bestimmten Ländern so stark konzentriert. Am Anfang großer Vermögen steht laut der Forschung von Thomas Drouyen fast immer aber dieselbe Frage.
5: Wie kann man Nutzen stiften, der so vielen Menschen wie nötig dient, damit Menschen etwas dafür bezahlen? Amazon, da will jeder hin, weil es das Leben einfacher macht, da kann man schnell bestellen. Apple hat uns alle verzaubert mit der Technologie. Computer sind völlig unverzichtbar, um überhaupt leben zu können. Autos genauso. Ja. Also es geht immer auch um einen Gebrauchswert. Und dahinter gibt es Macht. Macht zum Beispiel, wenn jemand wie Elon Musk 70% aller Satelliten auf der Welt besitzt, ja, und wir natürlich Zugang brauchen, um Empfang zu haben. Wer die Infrastruktur besitzt, kann das meiste Geld verdienen. Und insofern ist der Reichtum überhaupt kein Zufall, sondern man kann ihn im Einzelfall immer zurückverfolgen und auch begründen. Deshalb ist superreich werden mit Glück fast ausgeschlossen.
4: Bevor wir die Machtverhältnisse näher betrachten, schauen wir erst, was die Grundlagen von Reichtum sein können, wenn man sich aufs Glück nicht verlässt. Und da zeigen Zahlen, in den USA und in China stammt tatsächlich das Geld der Milliardäre heute überwiegend aus eigener Unternehmensgründung. 67-73% sind laut Forbes in den USA aus eigener Kraft sehr vermögend geworden, rund 97% der chinesischen sehr Vermögenden. Allerdings profitieren sehr Reiche in China häufig davon, dass der Staat die Rahmenbedingungen schafft und sie entsprechende Aufträge erhalten. In Deutschland ist es anders. Von den gut 170 deutschen Milliardären hat rund ein Viertel dieses Vermögen laut Forbes selbst erarbeitet. Hierzulande werden die meisten Großvermögen vererbt. Doch diejenigen, die die Grundlage dieser Vermögen gelegt haben, sind zum Beispiel in den Nachkriegsjahren Beteiligte an Wiederaufbau und Wirtschaftswunder gewesen, haben also ebenfalls Unternehmermut mitgebracht. Aber die Branchen unterscheiden sich deutlich. In den USA und China ranken sich die großen Vermögen heute vor allem um KI, Software, Technologie, Logistik und Digitalisierung. Deutschlands Reichste stammen häufig aus traditionellem Handel, Industrie und Immobilien. Warum das so ist, erklärt Chris-Oliver Schickentanz. Er ist CEO der Capital AG und sieht zwei zentrale Gründe.
6: Aus meiner Sicht gibt es zwei Gründe, warum wir in Deutschland nicht die gleiche Vermögensstruktur haben wie in vielen angelsächsischen Ländern. Das liegt zum einen daran, dass Unternehmertum nicht so stark gefragt ist, beziehungsweise sehr viele administrative, bürokratische Hürden nehmen muss und dadurch eben Unternehmertum in Deutschland nicht so gefördert wird. Es ist schlichtweg nicht so einfach, Unternehmer zu werden, wie das beispielsweise in den angelsächsischen Ländern der Fall ist. Und das Zweite, das ist sicherlich auch eine stärkere Kapitalmarktorientierung, die man in den angelsächsischen Ländern vorfindet.
4: Gemeinsam ist allen drei Ländern trotzdem eins. Ohne funktionierende Kapitalmärkte entstehen kaum große Vermögen, ob in Kalifornien, Shenzhen oder Baden-Württemberg. Kapitalmärkte, sagt Schickentanz, wirken dabei gleich in zwei Richtungen.
6: Aus meiner Sicht haben die Kapitalmärkte eine zweifache Funktion für das Entstehen großer Vermögen. Zum einen helfen sie in einer Frühphase, unternehmerische Ideen zu finanzieren, aufzubauen, groß zu machen und damit eben überhaupt erstmal Vermögen, Kapital anzuhäufen. Zum Zweiten sind die Kapitalmärkte für viele Vermögende aber natürlich auch eine wichtige Investitionsform, um vorhandenes Vermögen renditeträchtig anzulegen und damit eben deutlich höhere Kapitalrenditen zu erwirtschaften, als das beispielsweise bei Tagesgeld oder Sparbuch der Fall ist.
4: Wie groß dieser Effekt über Jahrzehnte war, zeigen Zahlen des Weltbörsenverbandes World Federation of Exchanges. Der Wert aller weltweit gehandelten Aktien lag 1980 bei rund 2,5 Billionen US-Dollar. Ende 2023 waren es etwa 111 Billionen. Das ist mehr als das 40-fache in gut vier Jahrzehnten. Deutlich schneller als das Wachstum der Weltwirtschaft im selben Zeitraum. Ähnlich dramatisch verlief die Entwicklung bei den sehr großen Vermögen. Als Forbes 1987 zum ersten Mal Milliardäre zählte, kam die Redaktion auf 140 Personen. Mit einem Gesamtvermögen von rund 295 Milliarden US-Dollar. Heute sind es über 3.400 Milliardäre mit einem gemeinsamen Vermögen von gut 20 Billionen Dollar. Also das 65-fache Vermögen, während sich die Weltbevölkerung im selben Zeitraum kaum verdoppelt hat. Doch was machen die Vermögen enormer Größenordnung eigentlich mit der Gesellschaft, in der sie entstehen? Wir sehen derzeit, dass der Machtzuwachs ebenfalls enorm ist, wenn man als sehr Vermögende diesen Anspruch hat. Wer eine eigene Kommunikationsplattform hat, wie Elon Musk, hat Macht. Er erreicht nicht nur die Leser auf der Plattform, sondern Medien, Politik, Wirtschaft, die seine Botschaften aufgreifen, transportieren und viele Rezipienten. Ebenso wer eine eigene Tageszeitung hat, wie Jeff Bezos, die berühmte Washington Post. Auch er hat Macht und zeigt sie. Als er in den Präsidentschaftswahlkampf eingriff und die Berichterstattung über bestimmte Kandidaten unterband, da war die Kritik in vielen Teilen der Welt groß. Regelrecht Entrüstung rief vielfach das Wirken von Elon Musk im politischen Washington hervor. Aber nicht nur diese Beispiele zeigen die Machtfülle, die die Besitzer von Geld haben können, aber eben nicht müssen. Für Thomas Turien verschieben sich hier Grenzen.
7: Die Machtfülle, die sich daraus ergibt, wenn wir heute an die Silicon Valley-Milliardäre denken, auch wieder Musk und andere, die ganze Infrastrukturen besitzen, auf denen wir leben, zum Beispiel der Besitz von Satelliten, was ja weit über politische Möglichkeiten auch hinausgeht, das ist eine Frage der Kultur, der Religion, der Ethik. Das hat mit marktwirtschaftlichen Prinzipien und freiem Wettbewerb nichts Direktes zu tun. Zumindest kann er dadurch nicht begrenzt werden. Weil auch Musk hat sich im freien Wettbewerb durchgesetzt und arbeitet mit den marktwirtschaftlichen Prinzipien, die im Moment zur Verfügung stehen. Nur dass er und diese Klientel der Billionäre einfach Grenzen verschieben in eine Dimension, die weit über das, was wir kennen, hinausgeht. aus einer weiteren Perspektive von Jahrhunderten ist das eine völlig logische Entwicklung. Wahrscheinlich gibt's auch in 100 Jahren den ersten Trillionär. Das würde ich eher erwarten als verneinen.
4: So groß die Dimensionen auch werden, Thomas Doyen erinnert daran, dass der Sprung in die Millionärs- oder gar Milliardärsliga trotz aller Wachstumsdynamik eine Ausnahmeerscheinung bleibt.
7: Es wird auf keinen Fall für viele machbar sein, Billionär zu werden, nur für ganz wenige. Es war ja auch nur für wenige machbar, Milliardär zu werden. In 100 Jahren ist es von einem auf 3.500 jetzt gestiegen. Und andere Leute, auch ich, der sich damit wissenschaftlich seit 3 Jahrzehnten beschäftigt, können nicht ermessen, was es bedeutet, Billionär oder maximaler Milliardär zu sein. Ich habe Milliardäre gesprochen, sie selber können es ja gar nicht verorten.
4: Zugleich sind sehr Vermögende ein wichtiger Teil einer Volkswirtschaft. Jörg Krämer, Chefvolkswirt der Commerzbank, ordnet ein.
8: Zunächst einmal sind vermögende Menschen wie alle anderen Bürger dieses Landes. Sie haben ein Recht auf wirtschaftliche Betätigung. Wenn sie dabei sehr erfolgreich sind, verdienen sie nach Zahlung von Steuern sehr viel Geld und können ein großes Vermögen aufbauen. Die Existenz vermögender Menschen dokumentiert, dass Deutschland Unternehmern Chancen bietet. Das ist ein Wert an sich. Darüber hinaus haben diese Menschen in der Regel bedeutende Unternehmen aufgebaut, die anderen Menschen die Möglichkeit zum Gelderwerb bieten.
4: Zahlen belegen, die obersten Einkommen tragen nach Berechnungen des Instituts der deutschen Wirtschaft den weitaus größten Teil des Steueraufkommens. Allerdings zeigt eine internationale Vergleichsstudie von Steuerforschern auch, bezogen auf ihr gesamtes Vermögen zahlen deutsche Milliardäre und Multimillionäre im Schnitt 26-29% an Steuern und Abgaben. Das ist weniger, als es der Spitzensteuersatz von 42% vermuten ließe, weil Kapitaleinkommen anders behandelt werden als Arbeitseinkommen. Doch wo Reichtum ist, ist immer auch eine Diskussion darüber, davon mehr abzugeben, mehr Steuern zu zahlen. Deutschland führt diese Diskussion seit Jahren, auch und gerade aktuell. Womöglich profitieren andere Volkswirtschaften perspektivisch tatsächlich davon, dass einige Vermögende Deutschland deshalb verlassen könnten. Aktuell deutet der Private Wealth Migration Report aus dem Jahr 2026 des Beratungsunternehmens Henley & Partners darauf hin, dass sehr Vermögende bei der Wahl ihres Wohnsitzes offenbar immer stärker auf steuerliche Planbarkeit, politische Stabilität und rechtliche Sicherheit achten. Vor allem Italien punkte laut Studie mit steuerlichen Vorteilen, die Schweiz mit politischer Verlässlichkeit, einem stabilen Rechtssystem und ihrem Ruf als sogenannter sicherer Hafen für Vermögen. Nach Angaben des Reports ist die Zahl der Anfragen aus Deutschland zwischen Ende 2025 und Anfang 2026 um 16% gestiegen. Aber was würde fehlen, wenn mehr Vermögende und ihr Kapital das Land im großen Stil verließen? Jörg Krämer sagt:
8: Wenn Vermögende ihr Heimatland verlassen, liegt das meist an schlechten wirtschaftlichen Rahmenbedingungen. Das ist auch ein Problem für alle anderen Unternehmen und ihre Beschäftigten. Ein Exodus von Vermögenden wäre ein gefährliches Warnzeichen für die gesamte Gesellschaft.
4: Nicht zu unterschätzen ist, dass viele sehr Vermögende Wissenschaft, Bildung, Sport oder Gesundheit fördern mit ihrem Geld. Laut Forschung aus unterschiedlichen Motiven, etwa um der Gesellschaft etwas zurückzugeben oder aus humanistischen Gründen, andere aus Imagegründen. Mögen die Motive unterschiedlich sein, die Gebenden ermöglichen mit ihrem Geld zum Beispiel den Bau von Kliniken, die Unterstützung von Nachwuchssport oder von Forschungseinrichtungen, wenn staatliche Gelder fehlen. Und sie investieren in neue Technologien. Auch in KI. Eine der Ursachen vieler Vermögen und Reichtümer ist KI derzeit und gilt als sprudelnde Quelle von Vermögen. Allein im vergangenen Jahr kam weltweit im Schnitt mehr als ein neuer Milliardär pro Tag hinzu. Ein Rekordtempo, das Analysten fast ausschließlich auf den KI-Boom zurückführen. Analysen wie der Weltungleichheitsreport zeigen, dass die Konzentration von Vermögen steigt. Die vermögendsten 10% haben gut 3/4 aller Vermögen, die untere Hälfte rund 2%. Und im KI-Zeitalter wird diese Tendenz beschleunigt. Bemerkenswert ist dabei, wie jung viele dieser neuen Vermögenden sind. Etwa die Gründer von Merkur, das 2023 gegründet wurde. Nach einer Finanzierungsrunde im vergangenen Herbst erreichte das Start-up eine Bewertung von 10 Milliarden US-Dollar. Dadurch wurden die drei Gründer die jüngsten selbstgemachten Milliardäre der Welt. Mit 22 Jahren. Sie unterboten damit den Rekord, den zuvor Mark Zuckerberg von Meta hielt. Er wurde mit 23 superreich. Regional stellen die USA weiterhin den Großteil der reichsten Menschen der Welt und dominieren nach Berechnungen des Vermögensverwalters Allianz Global Investors auch das globale Vermögenswachstum. In den vergangenen 10 Jahren kamen rund 47% des weltweiten Vermögenszuwachses aus den USA, etwa 20% aus China und rund 12% aus Westeuropa. Indien gilt wegen seines Wirtschaftswachstums, seiner wachsenden Mittelschicht und seiner boomenden Digitalwirtschaft als eine der aussichtsreichsten Regionen für die kommenden Jahre. Gleichzeitig etabliert sich China zunehmend auch als eigenständiger und vor allem unabhängiger KI-Standort und Vermögensstandort. Und doch, eine wachsende Weltbevölkerung, tiefe Kapitalmärkte, technologische Sprünge wie die künstliche Intelligenz, dazu ein Land, das Unternehmertum fördert, statt es zu bremsen, das sind die Voraussetzungen, aus denen heute große und größte Vermögen im Rekordtempo entstehen. Die USA bringen fast alle dieser Voraussetzungen mit, sagt Forscher Troyen. Das heißt, reich zu werden, das gelingt heute mehr Menschen als früher. Es ist auch überall auf der Welt möglich, laut Forschung. Vor allem die USA bieten gute Voraussetzungen dafür. Stand jetzt. Der Sprung in die Milliardenliga aber bleibt das, was er immer war. Die Ausnahme. Nur die Zahl der Ausnahmen wächst, angetrieben von KI, globalen Märkten und immer größeren Kapitalströmen.
3: Wo Reichtum entsteht, das war ein Feature von Antje Erhardt.
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3: Für viele Eltern ist es einer der glücklichsten Momente überhaupt, das eigene Neugeborene zum ersten Mal im Arm zu halten. Der finnische Horrorfilm Nightborn macht daraus den Beginn eines Albtraums. Bei der Berlinale sorgte Regisseurin Hanna Bergholm mit den Horrorszenen für heftige Reaktionen. Jetzt läuft der Film in die Kinos. Julia Haungs.
9: Von Anfang an ist diese Mutterschaft überfrachtet mit Erwartungen, wie schön das doch alles wird. Mit ihrem britischen Ehemann John ist Saga in ihre finnische Heimat zurückgekehrt, um das verfallene Haus ihrer Großmutter herzurichten. Es steht inmitten eines wildromantischen Waldes. Hier will sie eine große Familie gründen und ganz in der Rolle als Mutter aufgehen. Als die Geburt des ersten Kindes bevorsteht, richten Saga und John ein riesiges Kinderzimmer ein, geschmackvoll ausgestattet mit Vintage-Schaukelpferd, Puppenhaus und Zelt. Doch das Neugeborene will sich so gar nicht einfügen in die Kulisse des perfekten Familienidylls.
10: Ich gebe hier mein Bestes.
11: Ich weiß, ich versuche zu helfen.
10: Ja, aber er will einfach nicht einschlafen.
11: Nein, er will einfach nicht allein sein, oder? Hat er seinen Kopf angehoben? Wie macht er das? Du bist ein richtiges kleines Wunder, Christian. Hm?
10: Sieht er denn aus wie ein Christian für dich?
9: Das Gesicht des Babys bekommt das Publikum nicht zu sehen. Aber auch so wird klar, es erfüllt keinerlei Niedlichkeitsstandards. Das ganzkörperbehaarte Wesen mag weder Kleidung noch Licht. Es schreit durchdringend und beim Stillen beißt es Saga beherzt in die Brust. Und doch scheint Saga die Einzige zu sein, die das Gefühl hat, dass mit diesem Kind etwas nicht stimmt. Ihr Ehemann, die eigene Mutter oder die Kinderärztin, alle beruhigen sie mit dem Satz:
12: Das ist total normal.
9: Sagas Ängste werden von niemandem ernst genommen.
10: Er hat mein Blut getrunken.
12: Vielleicht ist er so hungrig, dass er einfach alles in den Mund nimmt, was er irgendwie erreichen kann. Manchmal sind vor allem die ersten Tage mit einem Baby überraschend hart. Für sehr viele Mütter fühlt sich dieses neue Wesen total fremd an.
9: Wie es sich für einen guten Horrorfilm gehört, lässt Regisseurin Hanna Bergholm zunächst in der Schwebe, inwiefern es sich hier um die Wahrnehmung einer überforderten Mutter mit Wochenbettdepressionen handelt oder ob dieses Baby wirklich ein Monster ist. Klug nutzt sie mit Nightborn das Horrorgenre, um weibliche Erfahrungen abseits aller Babyromantik zu schildern. Vom Geburtsvorgang, der sich für manche anfühlt wie ein Splatterfilm, über die Verwerfungen in der Partnerschaft, die ein Kind mitunter auslöst, bis hin zu der Tatsache, dass oft den Müttern die Schuld zugeschoben wird, wenn es Probleme gibt.
11: Du bist einfach völlig erschöpft. Das verstehe ich. Dein Problem ist...
10: Dieses Kind!
11: Nein, dein Problem ist nicht unser Kind, sondern deine Beziehung zu ihm. Was du fühlst, ist doch...
10: Du sagst mir nicht, wie ich mich fühle!
9: Letztendlich entscheidet sich Bergholm in ihrem zweiten Langfilm dann allerdings doch gegen ein psychologisches Drama und für den Horror. Dieser kann sich in dem Setting mit dem verrottenden Haus und dem Wald, in dem finstere Naturkräfte zu walten scheinen, bestens entfalten. Subtil ist Nightborn nicht. Spaß macht der Film trotzdem. Mit schwarzem Humor und großer Lust an Drastik lässt Bergholm das Blut spritzen und die Mutter-Kind-Beziehung in den verstörendsten Situationen wachsen. Für den Vater, den Harry-Potter-Star Rupert Grint Ron-artig als unbeholfenen Naivling spielt, ist in dieser wilden Beziehung kein Platz mehr. Eingebettet in die nordische Mythologie ist Nightborn ein krasser Film über Mutterschaft und Mutterliebe. Und darüber, wie diese manchmal abseits aller Erwartungen an die perfekte Familie am besten gedeiht.
3: Der finnische Horrorfilm Nightborn ist jetzt in unseren Kinos zu sehen. 2.55 Uhr.
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3: Der mutmaßliche Anschlagsversuch mit einer Sprengstoffdrohne am Flughafen Leipzig-Halle ist das beherrschende Thema in den Meinungsrubriken der Medien. Für Markus Pindur vom Deutschlandfunk zeigt der Vorgang vor allem eins.
13: Wir haben extrem viel Glück gehabt. Wäre der Zündmechanismus nicht fehlerhaft gewesen, dann hätte es eine Katastrophe gegeben. Vollgetankte Großflugzeuge hätten in einem riesigen Feuerball aufgehen können. Drohnen, die sich Anlagen der kritischen Infrastruktur nähern, seien es Flughäfen, Bahnhöfe, Energie- und Wasserversorgung, um nur einige zu nennen, müssen aus der Luft geholt werden, egal wie. Denn der Schaden, der entstehen kann, ist einfach zu groß. Wie sich schon jetzt zeigt bei einem Angriff von nur 2 Drohnen. Was wäre bei einem Angriff von 20 oder 200 Drohnen?
3: Meint Markus Pindur vom Deutschlandfunk. Für die Süddeutsche Zeitung ist klar, wer hinter dieser Aktion steckt.
14: Auch wenn die Täter noch nicht identifiziert sind, der missglückte Sprengstoffanschlag auf eine ukrainische Transportmaschine passt ins Bild. Je stärker sich die Ukraine gegen den russischen Aggressor wehrt, desto härter schlägt der zurück und das eben auch bei Kiews Unterstützern im Ausland. Mit einem für Russland angenehmen Nebeneffekt. Ein geglückter Anschlag könnte die Deutschen verängstigen, verunsichern und eine solche Stimmung sich auch noch auf die kommenden Landtagswahlen auswirken.
3: Die Frankfurter Allgemeine Zeitung ist dagegen zurückhaltend.
14: Der verwendete Sprengstoff legt zumindest staatlich unterstützte Akteure nahe. Die Nähe einer aufgefundenen Drohne zu ukrainischen Flugzeugen verweist auf Russland. Aber es sind eben nur Hinweise, keine Gewissheiten. Deswegen ist es unseriös, Russland als Schuldigen zu benennen. Der Staat muss sich schon sicher sein. Es geht hier um eine Frage von weitreichender außenpolitischer Bedeutung. Müsste die NATO reagieren oder müsste man weitere Sanktionen gegen das Land verhängen? Es liegt in der Natur der hybriden Kriegsführung, dass sie genau dieses Dilemma hervorruft. Sie stiftet Unruhe, kann sogar großen Schaden verursachen, aber sie lässt sich meist nicht eindeutig zurechnen.
3: Nach Ansicht des Handelsblatts hat Deutschland wie so oft offensichtlich kein Gesetzes-, sondern ein Vollzugsproblem.
14: Bei der Beobachtung des bodennahen Luftraums sind die Behörden weiter nahezu blind. Das beste Drohnenabwehrzentrum nützt nichts, wenn der Bundespolizei an den Flughäfen noch die Abfanggeräte fehlen. Und auch die rechtliche Grundlage ist noch nicht so, dass die Behörden bei solchen Vorfällen schnell und unkompliziert handeln können.
3: Der Tagesspiegel ruft die Menschen in Deutschland auf, den Tatsachen ins Auge zu blicken und aufzuwachen.
14: Man möchte hoffen, dass der gescheiterte Anschlag von Leipzig wie ein erneuter heilsamer Schock wirkt und die Kräfte freisetzt, um den seit Jahren überfälligen Schutz ziviler Infrastruktur mit mehr Elan und mehr Tempo voranzutreiben. Deutschland kann Krise, aber nach aller Erfahrung immer erst dann, wenn eine Mehrheit verstanden hat, wie elementar diese Krise ist. Trotz Ukraine-Krieg, trotz hybrider Angriffe haben Gesellschaft und Politik bisher eher behäbig auf die neuen Gefahren reagiert. Der Schock von Leipzig kann das ändern.
3: Und das waren die Standpunkte zusammengestellt von Peter Eichenberg. Der Rhein führt immer weniger Wasser und das könnte für die deutsche Wirtschaft richtig teuer werden. Bis Ende Oktober könnten sich die Schäden durch das anhaltende Niedrigwasser auf fast 1 Milliarde Euro summieren. Viele Unternehmen schlagen bereits Alarm, weil wichtige Transporte in Stocken geraten. Auch die Politik beschäftigt sich bereits mit dem Thema. Bundesverkehrsminister Steffen Bilger hat zu einem Spitzentreffen in Bonn eingeladen. Unser Thema gleich nach den nächsten Nachrichten.

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1: Um 3 Uhr mit Ronald Lessig. Die Bundesanwaltschaft hat die Ermittlungen zu dem Fund einer Sprengstoffdrohne auf dem Leipziger Flughafen übernommen. Die Karlsruher Behörde spricht von einem schwerwiegenden Angriff auf die deutsche Infrastruktur. Aus der Nachrichtenredaktion Thorsten Lange.
2: Bisher hatten die Behörden in Sachsen die Ermittlungen geführt. Die Bundesanwaltschaft sieht Anhaltspunkte dafür, dass mit der Drohne eine Explosion herbeigeführt werden sollte. Wer dahinter stecken könnte, das teilte sie nicht mit. Zudem gehen die Ermittler inzwischen davon aus, dass auch der Gegenstand, mit dem ein DHL-Flugzeug in der Luft zusammengestoßen ist, eine Drohne war. Die Sprengstoffdrohne ist auf dem Airport in der Nähe von ukrainischen Antonov-Transportmaschinen entdeckt worden. Berichte, die Frachtflugzeuge hätten Munition geladen, bestätigten sich nicht.
1: Die AfD baut laut aktuellem ARD-Deutschland-Trend ihren Vorsprung zur Union weiter aus. Wäre am kommenden Sonntag Bundestagswahl, käme die Partei demnach auf 28%. Die Union verliert weiter an Zustimmung und kommt nur noch auf 21%. Die SPD liegt unverändert bei 12%, die Linke bei 11%, die Grünen bei 15%. Mit der Bundesregierung zufrieden sind nur 13% der Befragten, 85% äußerten sich unzufrieden. US-Präsident Trump versucht erneut, das Recht auf Staatsbürgerschaft durch Geburt einzuschränken. Einen ähnlichen Vorstoß hatte der Oberste Gerichtshof im Juni für verfassungswidrig erklärt. Aus der Nachrichtenredaktion Christiane Rüther.
3: Trump hat am Abend zwei Dekrete unterzeichnet. Das erste schränkt das Recht auf Staatsbürgerschaft durch Geburt für bestimmte Gruppen ein. Dazu zählen Kinder von Eltern, die als feindliche Ausländer eingestuft werden, aber auch Kinder, deren Eltern in den USA für eine ausländische Regierung arbeiten. Der zweite Erlass richtet sich gegen sogenannten Geburtstourismus. Laut Trump kommen unzählige ausländische Frauen als Touristinnen zum Entbinden in die USA, damit ihr Kind die US-Staatsbürgerschaft erhält. Das soll nun nicht mehr möglich sein.
1: Vor der Küste Mallorcas ist eine neue Rekordwassertemperatur gemessen worden. Westlich der Insel registrierte eine Messboje 33 Grad. Das ist der höchste Wert, der jemals in einem spanischen Gewässer ermittelt wurde. Im westlichen Mittelmeer liegen die Wassertemperaturen derzeit etwa 4 Grad über dem langjährigen Durchschnitt. Die immer weiter steigenden Meerestemperaturen erhöhen unter anderem die Gefahr heftiger Stürme mit sintflutartigen Regenfällen im Herbst. Das waren die Nachrichten. Das Wetter in Deutschland. Häufig trocken im Südosten, letzte Schauer bei 18 bis 7 Grad. Am Tage meist trocken, im Norden einzelne Schauer, an den Alpen Gewitter bei 19 Grad in Nordfriesland und bis 30 Grad am Oberrhein. Am Samstag viel Sonne bei 22 bis 33 Grad. Es ist 3.03 Uhr.
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4: A1 Lübeck Richtung Hamburg. Auf der Norderelbbrücke kommt es in beiden Richtungen mehrfach kurzfristig zu Sperrungen aufgrund eines Schwertransportes. A2 Hannover Richtung Berlin ist zwischen Alsleben und Bornstedt wegen eines defekten LKW gesperrt. Die A28 Oldenburg Richtung Leer ist zwischen Westerstede und Westerstede West nach einem Unfall ebenfalls gesperrt. Und nochmal die A44 Kassel Richtung Dortmund ist zwischen Dreieck Kassel Süd und Kassel Bad Wilhelmshöhe nach einem LKW-Brand gesperrt. Gute Fahrt.
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4: Mit Milad Kupay aus dem Studio von NDR Info. Hallo. Das anhaltende Niedrigwasser am Rhein, das könnte die deutsche Wirtschaft bis Ende Oktober fast 1 Milliarde Euro kosten. Dabei geht's um mögliche Produktionsverluste. Das berichtet das Handelsblatt. Die Wirtschaft hat auch schon Alarm geschlagen, und zwar schon vor dem Spitzentreffen, das jetzt wegen des extremen Niedrigwassers stattgefunden hat und zu dem Bundesverkehrsminister Steffen Bilger in Bonn eingeladen hatte. Maike Krepper dazu.
5: Wir können das Wetter nicht beeinflussen, aber dafür sorgen, dass unsere Wirtschaft besser durch diese schwierigen Wochen kommt. Das sagt Bundesverkehrsminister Steffen Bilger nach seinem Gespräch mit vielen Vertretern aus der Wirtschaft. Gemeinsam haben sie ganz konkrete Maßnahmen beschlossen.
6: Erstens, es geht um langfristige Maßnahmen, also Ausbau unserer Wasserstraßen, um besser mit Niedrigwassersituationen jetzt umgehen zu können. Zweitens, mittelfristige Maßnahmen, wie beispielsweise der Umbau von Schiffen, sodass diese besser mit Niedrigwassersituationen umgehen. Und drittens kurzfristige Maßnahmen wie die Aussetzung des Sonn- und Feiertags Fahrverbots für Lkw.
5: Dazu zählt aber auch, dass Schwertransporte schneller genehmigt werden sollen. Auch die Kapazitäten auf den Schienen sollen erhöht werden, sodass mehr Güterverkehr vom Schiff auch auf die Bahnschienen umsteigen kann. So soll vor allem die aktuelle Lage entspannt werden. Insgesamt sprechen der Minister und auch Vertreter aus der Wirtschaft aber davon, dass sie deutlich besser dastehen als noch vor einigen Jahren. Vor allem dank Maßnahmen, die seit dem Niedrigwasser 2018 beschlossen wurden. Auch ein neu eingeführtes Niedrigwassersystem, das ein deutschlandweites Lagebild der Pegelstände zeigt, helfe den Unternehmen sehr. Der Verkehrsminister will sich regelmäßig mit Vertretern aus der Branche treffen, um die Maßnahmen zu überprüfen und anzupassen.
4: Und bevor wir konkret darauf gucken, wie es auf einigen Wasserstraßen aussieht, beschäftigen wir uns nochmal mit der wirtschaftlichen Komponente des Niedrigwassers. Genauer damit, ab wann sich denn das Niedrigwasser auch bei uns allen im Portemonnaie, bemerkbar macht. Christoph Tautz vom Hessischen Rundfunk hat mit Dirk Binding von der Deutschen Industrie- und Handelskammer gesprochen. Dort ist er unter anderem für den Bereich Infrastruktur verantwortlich und weiß, welche Branchen gerade besonders heftig vom Niedrigwasser betroffen sind.
7: Naja, leider zieht sich das durch eigentlich die gesamte Wirtschaft, aber insbesondere sind es natürlich Industrieunternehmen, die betroffen sind. Also eigentlich alle Unternehmen und produzierendes Gewerbe, die auf Massengüter setzen. Also das ist die Chemieindustrie, das Stahl, Metall, Baustoffe, aber auch Energie und zu guter Letzt sogar auch die Lebensmittelbranche.
8: Wegen der niedrigen Pegelstände können die Transportschiffe zum Teil deutlich weniger laden. Was hat das für Auswirkungen für die Produktion und auch für die Lieferketten?
7: Das hat zum Beispiel am Beispiel des Rheines zur Folge, dass derzeit die Schiffe 50% weniger laden können. Heißt, 6 Millionen Tonnen Güter pro Monat können weniger transportiert werden. Das muss man sich vorstellen, das sind ungefähr, wenn es auf die Straße verlagert werden würden, so 250.000 Lkw-Fahrten pro Monat, die derzeit nicht abgebildet werden können. Ja, und das hat natürlich mehrere Effekte. Das eine ist, die Transportkosten steigen erheblich. Und zum anderen gibt es natürlich Engpässe und die Unternehmen müssen länger warten und viele Dinge so wie Just-in-Time-Produktion und ähnliches gerät mächtig unter Druck.
8: Höhere Kosten und Lieferengpässe, wann kommen solche Folgen dann bei uns als Verbraucher an?
7: Im Bereich Energie relativ schnell, auch im Bereich Lebensmittel wird es relativ schnell kommen. Also in den nächsten 2-3 Wochen wird das sicherlich bei den Verbrauchern schon spürbar sein.
8: Wenn die Flüsse als Transportweg jetzt ausfallen oder zumindest geringer werden, dann werden ja Straßen und Schienen eigentlich umso wichtiger. Verkehrsminister Bilger hat schon angedeutet, dass das Sonntagsfahrverbot für Lkw eventuell ausgesetzt werden könnte. Können Lkw und Güterzüge das auffangen, was da gerade auf dem Wasser ausfällt?
7: Also wir haben große Zweifel daran. Wir wissen nicht, wo die Kapazitäten auf der Straße herkommen sollen. Denn wenn Sie überlegen, dass wenn die Binnenschifffahrt komplett ausfallen würde, wir Hunderttausende von mehr Lkw-Fahrten haben, bräuchten wir Hunderttausende von mehr Zugmaschinen und wir bräuchten Hunderttausende mehr von Fahrern und die sind aktuell nicht da. Selbst jetzt fehlen in der Branche 120.000 Fahrer. Deshalb ist das für uns fraglich, wie das funktionieren soll. Und auch die Schiene ist ja derzeit schon eigentlich an den Limit geraten. Deshalb ist das leider keine Alternative.
8: Das heißt, wie bekommen wir das jetzt kurzfristig in den Griff?
7: Wir müssen beten, dass es schnell wieder regnet.
8: Ja.
7: Und ansonsten müssen Maßnahmen, die ja auch geplant sind, schneller umgesetzt werden. Also wir müssen kurzfristig daran gehen, die Fahrtlinie zu optimieren, Engpässe zu beseitigen, möglicherweise auf andere Schifftechniken zu setzen. Aber kurzfristig wird das ein Riesenproblem.
8: Tiefere Fahrrinnen, das ist ja ein Punkt, der diskutiert wird. Aber die bringen ja auch nichts, wenn das Wasser dann am Ende fehlt.
7: Naja, also wir reden ja jetzt von Pegelzahlen von 17, 18 Zentimeter. Das heißt ja nicht, dass die Fahrrinnen so niedrig sind, sondern die Fahrrinnen liegen ja noch bei 1,60 Meter, 1,80 Meter derzeit so, dass durchaus Schiffe noch fahren können. Und wenn anders gestaltete Schiffe mit niedrigem Tiefgang hergestellt werden, dann werden wir auch bei niedrigerem Wasser durchaus da weiterkommen. Aber wir müssen vor allem an diesen paar Engstellen, die wir haben auf dem Rhein, da müssen wir ran, weil sonst wird der ganze Rhein nicht funktionieren, weil dann wird sich das alles an einer Stelle schauen. Und vielleicht was zur Geschwindigkeit. Es gibt Engstellen, da diskutieren wir leider seit 20 Jahren in unserem Land darüber, ob wir die Engstelle beseitigen und wie. Und wir haben es immer noch nicht hinbekommen.
9: sagt Dirk Binding von der Deutschen Industrie- und Handelskammer. Ja, gerade kämpft ja der Rhein mit Wassermangel, auch die Donau. Nicht ganz so dramatisch, aber auch nicht gut ist die Lage im Moment an Elbe und Saale in Mitteldeutschland. Gerade im Elbhafen in Magdeburg dürfte man aber genau hinschauen, welche Sorgen das Niedrigwasser woanders verursacht. André Seifert hat sich mal in der Region umgehört.
10: Die Elbe führt so wenig Wasser wie selten zuvor. Güterschifffahrt ist in Sachsen und Sachsen-Anhalt zurzeit kaum möglich. Jedoch im Magdeburger Hafen, dem zweitgrößten Elbhafen nach Hamburg, läuft der Betrieb völlig normal weiter, erklärt der Geschäftsführer des Hafens Heiko Mali.
11: Wir sind in der glücklichen Lage, dass uns die Folgen, wie beispielsweise bei der Rheinschifffahrt, Donauschifffahrt, nicht treffen, da wir unseren Hafen gegenüber Niedrigwasser absperren können durch eine sogenannte Niedrigwasserschleuse. Und wir über die Kanalsysteme unsere Produkte auf dem Wasser fortbewegen können.
10: Der Magdeburger Hafen ist ein Sonderfall. Die Schiffe können dort dank der Anbindung an Mittelland- und Elbhavelkanal weiterfahren. Unternehmen ihre Güter weiter umschlagen. Auch zum Beispiel das Windradunternehmen Enercon, das über Magdeburg Schwerlasttransporte abwickelt, sagt Heiko Mali. Doch die Lage auf der eigentlichen Elbe weiter flussaufwärts bis zur Grenze nach Tschechien sieht deutlich schlechter aus. Und das bereitet auch dem Hafenmanager in Magdeburg Sorgen.
11: Es ist keine Binnenschifffahrt derzeit aufgrund der Niedrigwasserphase auf der Elbe möglich. Und das ist ja nicht gerade sinnfällig. Aus meiner Sicht wäre es schon profitabel für bestimmte Häfen an der Elbe, dass man darüber nachdenken sollte, ob man das Wasser irgendwo anstaut, um dann die Elbe auf einem bestimmten Wasserpegel zu belassen.
10: Die Güterschifffahrt in Mitteldeutschland ist allerdings weit entfernt von den Dimensionen auf Rhein und Donau. Selbst auf der Elbe sind zwischen Dresden und Magdeburg nur vergleichsweise wenige Schiffe unterwegs. In den sächsischen Binnenhäfen in Dresden, Riesa und Torgau wurden im vergangenen Jahr gerade einmal rund 82.000 Tonnen per Schiff umgeschlagen. Das entspricht grob gerechnet nur etwa 100 Schiffen im Jahr. Zum Vergleich 20.000 Schiffe sind es im Hafen in Duisburg. Trotzdem will Sachsen-Anhalts Infrastrukturministerin Lydia Hüskens die Wasserstraße Elbe nicht abschreiben.
12: Das ist etwas, was wir insgesamt als Gesellschaft immer wieder im Fokus haben müssen, dass ich nicht einen Verkehrsweg nur favorisiere, sondern ich muss sie alle unterhalten. Und für die Elbe bedeutet es auch, dass wir uns in der Perspektive davon verabschieden müssen, dass die Elbe nur naturbelassen ist. Ich glaube, dass wir auch Unterhaltsmaßnahmen brauchen an der Elbe, die dafür sorgen, dass in normalen Jahren und auch in normalen Sommern hier auch das ein oder andere Schiff mehr fahren kann.
10: Viele Unternehmen in Mitteldeutschland verlassen sich inzwischen stärker auf Straße und Schiene als auf die Elbe. MDR aktuell hat bei mehreren wichtigen Großunternehmen entlang von Elbe und Saale nachgefragt. Das Ergebnis: Der Chemiestandort Leuna sieht derzeit keine Auswirkungen. Auch beim Düngemittelhersteller SKW Piesteritz gibt es nach Unternehmensangaben keine Einschränkungen. Es dürfte deshalb weniger um Lieferengpässe in Mitteldeutschland gehen, als um die Frage, ob und wie die Elbe künftig verlässlich befahrbar bleiben kann.
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9: Es ist glimpflich abgelaufen zum Glück, doch die mit Sprengstoff bestückte Drohne am Flughafen Halle-Leipzig stellt ein neues Gefahrenszenario dar. Bundesinnenminister Alexander Dobrindt spricht von einem möglichen hybriden Anschlagsszenario und einer neuen Gefahrenqualität. Bevor wir die Sicherheitsdebatte nach dem Vorfall genauer beleuchten, erklärt uns Dietrich Karl Meurer erst einmal, was unter so einer hybriden Gefahr eigentlich zu verstehen ist.
13: Von einem hybriden Angriffsszenario sprechen Sicherheitsbehörden, wenn Hinweise darauf hindeuten, dass unterschiedliche Angriffsformen Teil eines gemeinsamen Vorgehens sein könnten. Dazu zählen etwa Sabotage, Spionage, Cyberangriffe, Drohnen oder Desinformation. Ziel ist es, einen Staat, seine Einrichtungen oder seine Gesellschaft zu schwächen, ohne die Schwelle eines offenen Krieges zu überschreiten. Die Urheber versuchen dabei häufig, ihre Beteiligung zu verschleiern. Deshalb bleibt oft zunächst unklar, wer hinter einem Vorfall steckt. Hybride Angriffe richten sich häufig gegen kritische Infrastruktur, also zum Beispiel Flughäfen, Bahnstrecken, Energieversorger, Kommunikationsnetze oder Behörden. Gleichzeitig können sie auf die öffentliche Meinung zielen. Falschmeldungen und Desinformation sollen Verunsicherung auslösen und das Vertrauen in staatliche Institutionen schwächen. Kennzeichnend ist das Zusammenspiel mehrerer Maßnahmen. Einzelne Vorfälle wirken oft unverbunden. Erst das Gesamtbild kann mögliche Zusammenhänge sichtbar machen. Bundesinnenminister Alexander Dobrindt sieht nach dem Fund einer mit Sprengstoff bestückten Drohne am Flughafen Leipzig-Halle Hinweise auf ein solches hybrides Anschlagsszenario. Er spricht von einer neuen Gefahrenqualität. Nach seinen Angaben deutet vieles auf ein professionelles Vorgehen hin. Als mögliche Urheber schließt er auch fremde Mächte ausdrücklich nicht aus. Belege dafür liegen bislang nicht vor. Die Ermittlungen dauern an.
9: Und Jesse Wellmer hat in den ARD-Tagesthemen den sicherheitspolitischen Aspekt dieses Vorfalls nochmal vertieft, und zwar mit Ulrike Franke. Sie arbeitet am European Council on Foreign Relations. Sie ist Expertin für deutsche und europäische Außen- und Verteidigungspolitik. Besonderer Schwerpunkt Militärtechnologie und Drohnen. Zunächst ging es um die Frage, wie sehr es einem Zufall geschuldet war, dass die Sprengstoffdrohne überhaupt gefunden wurde. Offenbar wurde sie ja von einem Flughafenmitarbeiter zu Boden gebracht.
14: Ja, und das ist an sich schon ganz schön besorgniserregend, dass es eben wieder mal ein Mitarbeiter war, der die Drohne gesehen hat. Oft sind es auch Piloten, die Drohnen melden, und eben nicht irgendwie eine Detektionstechnologie, die das gezeigt hat. Insofern, ja, das scheint ein Zufall gewesen zu sein. Der größere Zufall, das größere Glück erscheint mir vor allen Dingen, dass hier tatsächlich ja auch nichts explodiert ist. Wir kennen die Hintergründe nicht, ob das schlecht gebaut war, diese Bombe, ob am Ende es auch nur eine Warnung sein sollte. Die Informationen haben wir natürlich nicht, aber zum Glück ist nicht mehr passiert. Und ja, jetzt haben wir eben die Drohne und den Sprengstoff und den Zünder, der immerhin untersucht werden kann, was ein großer Vorteil ist gegenüber anderen Vorfällen in der Vergangenheit, wo die Drohnen in der Regel einfach immer weggeflogen sind.
15: Also das Thema Drohnen ist nicht neu, aber bedeutet diese Bewaffnung eine Eskalation?
14: Absolut. Also da bin ich auch sehr mit dem Innenminister, der gesagt, das ist eine neue Gefahrenqualität. Das ist in der Tat neu. Wir hatten, soweit wir wissen, noch nie den Fall, dass Drohnen Sprengstoff getragen haben, bewaffnet waren. Bisher wurden sie immer nur gesehen über kritische Infrastruktur, flogen dann wieder weg. Und wir gingen eigentlich von Überwachung und Spionage aus. Insofern, ja, das ist eine Eskalation. Und das ist sehr besorgniserregend, weil das natürlich eine ganz andere Gefahr auch für den Flugverkehr darstellt als in Anführungsstrichen nur eine kleine Drohne. Auch die kann gefährlich sein, aber eine kleine Drohne mit Sprengstoff ist wirklich eine andere Sache.
15: Mit Ihrem Fachwissen und mit allem, was Sie über diesen Fall wissen, ließe sich herausfinden, wer hinter der Drohne steckt?
14: Ja, allerdings ist Attribution bei solchen Fällen schon schwierig. Also man wird jetzt eben die Drohne untersuchen. Was ist das für ein System? Es wurde jetzt gemeldet, es ist wahrscheinlich keine handelsübliche Drohne, also nicht unbedingt das, was Sie und ich jetzt im Baumarkt kaufen können. Kann man vielleicht herausfinden, wo sie zusammengebaut wurde? Ist das ein System, was wir vielleicht auch kennen? Nutzt zufälligerweise das russische Militär das? Sowas kann man natürlich herausfinden. Auch der Sprengstoff, dieses Semtex, wird teilweise so markiert, dass man weiß, wo das herkommt. Aber natürlich, wenn ein Angreifer nicht ganz dumm ist, kann er natürlich auch versuchen, falsche Fährten hier zu legen. Also so einfach wird das nicht sein. Allerdings kann man natürlich mit der Drohne auch herausfinden, zum Beispiel, wie weit die eigentlich senden kann, wie nah also der Pilot, die Pilotin entfernt gewesen sein muss. Und auch das kann natürlich dann bei helfen, dann herauszufinden, von wo sie geflogen wurde und von wem.
15: Es ist jetzt immer von einem Wettrennen die Rede. Wie groß ist denn unser Rückstand und warum?
14: Es ist so ein Katz-und-Maus-Spiel zwischen Drohnentechnologieentwicklung und Drohnenabwehrtechnologieentwicklung. Im Übrigen, das sehen wir auch in der Ukraine, ich will fast sagen jeden Tag. Also wir haben hier eine unglaublich schnelle Entwicklung. Alle paar Wochen kommen dann neue Fähigkeiten auch auf das Schlachtfeld. Und das ist so die Herausforderung, als dass man eben auch nicht die Situation haben will, dass man eine Drohnenabwehrtechnologie besorgt und dann wird eine neue Drohne entwickelt, die da nicht von abgewehrt werden kann. Ich würde jetzt nicht sagen, dass das technologische Element bedeutet, dass wir im Hintertreffen sind. Ehrlich gesagt ist das größte Problem, dass unsere Flughäfen, unsere kritische Infrastruktur einfach ganz grundsätzlich nicht ausreichend geschützt ist. Wir haben an den meisten Orten einfach gar keine Technologie gegen Drohnen stehen. Da muss man was tun. Dann ist auch noch eine Frage von Zuständigkeiten, von Regulierungen, wer ist verantwortlich, all solche Fragen. Insofern, also die Herausforderung ist weniger technologisch, als dass es einfach darum geht, dass wir diese Systeme beschaffen müssen, dass wir sie hinstellen müssen, dass wir sie dann auch erneuern müssen und organisatorisch da uns auch besser positionieren müssen.
15: Waren wir also ein bisschen naiv?
14: Naiv und vielleicht auch einfach ein bisschen langsam. Wir haben zu lange die Gefahr nicht wirklich wahrhaben wollen oder nicht wirklich ernst genommen. Und dann, wir haben ja in den letzten Monaten jetzt viel gemacht, aber waren wir doch etwas zu langsam, würde ich sagen. Und da muss jetzt einfach mehr passieren.
9: sagt Ulrike Franke in den Tagesthemen, Expertin für deutsche und europäische Außen- und Verteidigungspolitik am European Council on Foreign Relations.
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9: Heute vor 150 Jahren wurde in den Niederlanden Martha Harry geboren, die wohl berühmteste Spionin der Geschichte. Sifora Rubinia mit einem Porträt.
16: Sie ist in einem Tempel aufgewachsen. Ihre Mutter ist Javanerin.
17: Das schillernde Image als frivole Tänzerin, Spionin und Frank Fatal wird Martha Harry nicht in die Wiege gelegt. Margareta Gertrude Zelle kann damals nicht wissen, dass sie später einmal weltberühmt wird, sich Legenden um ihre Person ranken werden. Mit einigen räumt sie später selbst auf. Nein, sie war keine orientalische Prinzessin.
18: Ich gestehe, ich bin nicht auf Java geboren,
17: schreibt Martha Harry in ihren Memoiren.
18: Mein Vater war ein in Friesland sehr bekannter Kaufmann, meine Mutter eine Dame großen Stils, ebenso schön wie reich.
17: Ihr Vater verliert sein Vermögen und verlässt die Familie. Da ist Margareta gerade 13. Mit 18 heiratet sie einen Offizier, der sie in die Kolonie Niederländisch-Indien, dem heutigen Indonesien, mitnimmt. Das Glück währt nicht lange, schreibt Margareta. Ihr kleiner Sohn stirbt. Ihr Mann trinkt und schlägt sie.
18: Er hat es mir selbst gestanden, dass ich vor ihm meines Lebens nicht mehr sicher sei, wenn wir nicht auf dem schnellsten Wege geschieden würden.
17: Das Paar trennt sich. Margareta kehrt nach Europa zurück. In Paris folgt ein dramatischer Neuanfang. Sie erfindet eine komplett neue Biografie.
19: Ich habe schon viel von Ihnen gehört. Ich weiß auch, dass Sie als indische Sonnentänzerin berühmt sind.
17: Das niederländische Mädchen ist jetzt eine ausländische Adlige und inszeniert sich als exotische Tempeltänzerin. Ab sofort nennt sie sich Martha Harry, indonesisch für Sonne.
19: Aus den Tempeln ihrer Heimat, die indische Kunst in unsere abendländischen Salons. Aber ich habe noch nie Gelegenheit gehabt, sie tanzen zu sehen.
20: Das ist schade.
21: Sie ist kräftig, brünett und blutvoll. Ihr dunkler Teint, ihr umschatteter Mund und die feucht schimmernden Augen sprechen von der Sonne ferner Länder. Sie windet und schlängelt sich unter den Schleiern, die ihren Körper gleichzeitig verhüllen und enthüllen,
17: schreibt ein verzückter Journalist angesichts ihres freizügigen Stils.
18: Ich habe nie gut getanzt. Dass die Menschen kamen, um mich zu sehen, verdanke ich nur der Tatsache, dass ich es als Erste wagte, mich unbekleidet der Öffentlichkeit zu präsentieren.
17: Martha Harry tanzt in Nachtclubs und auf Privatpartys. Sie reist nach Wien, Monte Carlo und Mailand, wandert durch die High Society. Schnell hat sie den Ruf einer Edelprostituierten.
22: Unter diesen Männern erscheinen einer der berühmtesten Advokaten Europas. Ein Botschafter, ein Kriegsminister, ein Ministerpräsident, ein kaiserlicher Prinz, ein hervorragender Künstler,
17: schreibt Martha Harrys Vater später. Wahrscheinlich sind es diese Kontakte, die den deutschen Geheimdienst im Ersten Weltkrieg veranlassen, Martha Harry als Agentin anzuwerben. 20.000 Francs soll ihr Einstiegshonorar gewesen sein. Ihr Deckname? H21. Dann wird sie auch von den Franzosen rekrutiert und als Doppelagentin enttarnt. Die Justiz sieht Martha Harry als Hochverräterin. Am 15. Oktober 1917 berichtet die New York Times:
23: Martha Harry, die niederländische Tänzerin und Abenteurerin, die ein Kriegsgericht vor 2 Monaten der Spionage für schuldig befand, ist heute Morgen erschossen worden.
17: Das Leben der niederländischen Spionin wird Stoff für viele Filme, die wie die schillernde Figur selbst zu Legenden werden. Hier aus dem Jahr 1931 mit Greta Garbo, die die Männer in ihren Bann zieht.
24: Well, if the joke is as good as that, I'd like to hear it.
25: Our poor friend says that you are a spy.
17: Die echte Martha Harry wurde als Margareta Gertrude Zelle am 7. August 1876 geboren. Das war heute, vor 150 Jahren.
9: Und das war der Stichtag von Sifora Rubinia.
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26: Mit Irina Gneb und einem Millionentransfer. Was sich seit Wochen angedeutet hat, ist perfekt. Jan Diamandé verlässt die Fußball-Bundesliga und wechselt von RB Leipzig zu Real Madrid. Das 19 Jahre alte Offensivtalent erhält bei dem spanischen Rekordmeister einen Vertrag bis 2033. Beide Clubs haben sich auf eine Ablöse im dreistelligen Millionenbereich geeinigt. Dem Vernehmen nach in Höhe von mindestens 125 Millionen Euro. Diese Summe könnte durch diverse Bonusvereinbarungen sogar noch anwachsen. Damit ist Diamandé einer der teuersten Abgänge der Fußball-Bundesliga. Er spielte nur eine Saison in Leipzig, dabei erzielte er 13 Tore und 10 Vorlagen. Die deutschen Wasserspringerinnen und Springer haben bei der EM in Paris einen perfekten Abschluss gefeiert. Am letzten Wettkampftag gab es 3-mal Edelmetall. Lars Becker zieht Bilanz.
1: Macht insgesamt 10 Podiumsplätze, zweistellig. 3-mal Gold, 4-mal Silber, 3-mal Bronze. Plus die Team-Trophy als beste Mannschaft. Eine beeindruckende Bilanz, Bundestrainer Christoph Bohm.
2: Das Team-Event am Anfang, das war natürlich eine große Enttäuschung. Ne? Man möchte immer gut in so eine Meisterschaften reinstarten. Das hätte uns, glaube ich, noch ein bisschen mehr Sicherheit gegeben. Aber die ganze Mannschaft hat eine super Reaktion gezeigt und deswegen, ja, super zufrieden.
1: Im traditionell letzten Wettbewerb, einem hochklassigen Springen solo vom 10-Meter-Turm, holten Jaden Eickermann und Ole Rösler Silber und Bronze. Ohne den Fehler im zweiten seiner 6 Sprünge wäre neben Eickermann auch Rösler über die 500-Punkte-Marke gekommen. Weltklasse.
3: Meine erste Medaille auf dem Level im Einzel, vorhin nur im Synchron und dann direkt Silber. Das ist schon klasse.
4: Sprung für Sprung, alles ist ein einzelner Wettkampf. Deswegen probiere ich dann einfach nach dem zweiten Sprung damit abzuschließen. So, ich kann es nicht mehr ändern. Jetzt geht es nur noch an die anderen Sprünge. Wenn die passen, geht es auch, hat man ja gesehen.
1: Zuvor hatten Lena Henschel und Jette Müller im 3-Meter-Synchron Bronze gewonnen. Überragend im deutschen Team Moritz Wesemann mit 2-mal Gold in Einzelspringen.

0: Wurde Sechste. Das gelbe Trikot der Gesamtführenden trägt weiter ihre Teamkollegin Marlen Reusser aus der Schweiz. Antonia Niedermayer verlor zwar einen Platz im Gesamtklassement, liegt jetzt auf Platz 5, bleibt aber weiter im weißen Trikot der besten Nachwuchsfahrerin. Von der Straße in den Sand. In Hamburg ist momentan die internationale Beachvolleyball-Szene zu Gast. Moritz Kühn über den Auftakt des Elite 16, das zur höchsten Turnierserie im Beachvolleyball gehört.
1: Der Spielplan ist eng getaktet und so mussten gleich mehrere deutsche Teams am ersten Tag doppelt ran. Schon vorzeitig in der K.O.-Runde stehen Paul Henning und Lukas Pretschner. 2 Vorrundenspiele, 2 Siege. Nun geht es in der abschließenden Hauptrundenpartie um den Gruppensieg und den direkten Einzug ins Viertelfinale. Auf Kurs-K.O.-Phase sind auch die Duos Huster Winter und Elas Wüst. Nils Elas und Louis Wüst mussten sich nach dem Auftaktsieg am späten Abend den norwegischen Olympiasiegern von 2021, Anders Moll und Christian Sørum, in 2 Sätzen geschlagen geben. Bei den Frauen konnten aus deutscher Sicht vor allem Svenja Müller und Sinja Tillmann überzeugen. Die Europameisterinnen von 2024 setzten sich gegen Tamela und Victoria, die Weltranglisten Zweiten aus Brasilien, durch. Auch für die anderen 3 deutschen Frauenteams ist noch alles drin. Ein Endspiel um den Einzug in die K.O.-Runde haben die Münchnerinnen Anna Grüne und Janne Uhl, die keines ihrer ersten beiden Gruppenspiele gewinnen konnten.
0: Das Turnier ist für viele Teams die Generalprobe für die Europameisterschaft in der kommenden Woche in Polen.
2: Soweit der Sport mit Irina Gneb und jetzt an dieser Stelle noch ein Tipp.
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8: Punkt, Ende, aus.
2: Unkonzentriert, vergesslich oder ständig am Aufschieben steckt dahinter gleich ADHS, die Aufmerksamkeitsdefizit-Hyperaktivitätsstörung. In den sozialen Medien wird die Diagnose ja derzeit so häufig diskutiert wie nie zuvor. Für manche wirkt sie fast wie eine Erklärung für alltägliche Probleme, aber für Betroffene ist sie jedoch eine ernstzunehmende Erkrankung, eine Störung. Warum ADHS gerade so präsent ist und was wirklich dahinter steckt, das hören Sie gleich hier im Gespräch mit einem Experten nach den nächsten Nachrichten hier in der ARD Infonacht.

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1: Um 3.30 Uhr mit Ronald Lessig. Nach dem mutmaßlichen Anschlagsversuch mit einer Sprengstoffdrohne am Flughafen Leipzig hat die Bundesanwaltschaft die Ermittlungen an sich gezogen. Grund sei die besondere Bedeutung des Falles, hieß es zur Begründung. Aus der Nachrichtenredaktion Astrid Rolle.
2: Die Bundesanwaltschaft spricht von tatsächlichen Anhaltspunkten, dass auf dem Flughafengelände eine Explosion herbeigeführt werden sollte. Dazu seien an der Drohne professioneller Sprengstoff und ein Zünder angebracht worden. Die Drohne war in der Nacht zum Mittwoch in der Nähe von ukrainischen Antonov-Flugzeugen entdeckt worden. Experten entschärften die Sprengladung. Die Ermittler gehen mittlerweile zudem davon aus, dass auch der Gegenstand, mit dem eine DHL-Frachtmaschine in der Luft zusammengestoßen ist, eine Drohne war. Laut Bundesanwaltschaft handelt es sich um einen schwerwiegenden Angriff auf die Infrastruktur in Deutschland.
1: Angesichts der Sommerhitze warnen Sozialverbände vor lebensgefährlichen Folgen, besonders für obdachlose Menschen. Die Geschäftsführerin der Bundesarbeitsgemeinschaft Wohnungslosenhilfe Bösing sagte der Rheinischen Post, wer auf der Straße lebe, trage bei Extremhitze das höchste Risiko. Ohne

0: Zugang zu Wasser, Schatten oder kühlen Räumen seien wohnungslose Menschen schutzlos ausgeliefert. Bösing forderte, Hitzeschutz müsse eine verbindliche Pflichtaufgabe von Staat und Kommunen werden. Ähnlich äußerte sich der Sozialverband Deutschland. Die niedrigen Pegelstände der wichtigen Wasserstraßen wie Rhein, Donau oder Elbe stellt die Schifffahrt und Unternehmen vor große Herausforderungen. Bundesverkehrsminister Bilger hat sich daher mit Vertretern von Industriehäfen und Schifffahrt getroffen. Im Anschluss stellte er ein Maßnahmenpaket vor. So erwägt Bilger, das Fahrverbot für Lkw an Sonn- und Feiertagen vorübergehend aufzuheben, um mehr Güter auf die Straße zu bringen. Auch die Bahn soll mehr Güter übernehmen. Der deutsche Energiekonzern RWE hat sich aus Projekten für Windparks in den USA zurückgezogen. Dafür bekommt RWE Geld von der US-Regierung. Was es damit auf sich hat, berichtet Carsten Kühntop aus Washington.
1: RWE hatte 3 Pachtverträge. Damit wollte der Konzern Windparks bauen vor den Küsten von New York, Kalifornien und Louisiana. Die Regierung von Präsident Trump war aber strikt dagegen. Und jetzt gibt es eine Einigung in diesem Streit. RWE erhält sein Geld zurück, 1,2 Milliarden Dollar, und hat sich gleichzeitig verpflichtet, dieses Geld stattdessen in Projekte für fossile Brennstoffe zu stecken in den USA. Diese Vereinbarung ist bereits die 5. ihrer Art, die Trumps Regierung geschlossen hat, um die Entwicklung von Offshore-Windprojekten zu stoppen.
0: Das Wetter in Deutschland. Am Tage meist trocken, im Norden einzelne Schauer, an den Alpen Gewitter, bei 19 Grad in Nordfriesland und bis 30 Grad am Oberrhein. Am Samstag viel Sonne, 22 bis 33 Grad. Am Sonntag anfangs trocken, von Südwesten später Schauer, bis 35 Grad. Das waren die Nachrichten.
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3: Sieht soweit gut aus. Wir haben keine größeren Staus oder Verkehrsbehinderungen. Gute Fahrt.
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3: Mit Milad Kupay. Hallo. Können Sie sich schlecht konzentrieren? Vergessen Sie immer mal wieder Termine oder verschieben Sie Aufgaben und sagen Verabredungen ab? In Social Media und im Netz, da findet sich dafür schnell eine Diagnose: Aufmerksamkeitsdefizit-Hyperaktivitätsstörung, kurz ADHS. Für einige eine Entschuldigung, wenn mal etwas nicht klappt, für andere aber eine schwerwiegende Erkrankung ihrer oder Einschränkung ihrer Lebensqualität. Der Hamburger Psychiater Dr. Daniel Schöttle ist Experte für ADHS und Autismus im Erwachsenenalter. In diesem Jahr hat er das Buch ADHS in der zweiten Lebenshälfte mit herausgebracht. Verena Gonsch hat mit Daniel Schöttle gesprochen und ihn gefragt, wieso die Diagnose ADHS gerade im Alltag so präsent ist.
4: Ja, auf der einen Seite natürlich eine sehr erfreuliche Entwicklung, dass klar wird, dass nicht nur die Kinder und Jugendlichen betroffen sind, so ungefähr 40-50% der Erwachsenen, bei denen das im Kindes- und Jugendalter bestand, auch weiterhin ADHS in unterschiedlicher Ausprägung haben. Und dass die Beschäftigung jetzt so intensiv ist, führt natürlich dazu, dass immer mehr Menschen auch auf die Idee kommen, dass sie möglicherweise selber eine ADHS auch haben, vielleicht auch teilweise Symptome sich zuordnen, die nicht zu einer ADHS gehören. Das muss man dann halt immer differenzialdiagnostisch nochmal klären. Schlussendlich ist es so, dass ADHS, auch wenn sie mal als Modediagnose bezeichnet wird, wird das sehr häufig oder viel häufiger übersehen, beziehungsweise nicht entdeckt oder durch andere Erkrankungen auch überdeckt, die dann eher als Erklärung dann dienen, als dass es auch diagnostiziert wird. Also wir haben im Erwachsenenalter eher noch die Problematik, dass die ADHS übersehen wird oder dann halt durch andere Diagnosen erklärt.
5: Kommen wir nochmal zur Definition. Vielleicht können Sie mal ein paar ganz wichtige Merkmale von ADHS aufzählen. Früher war das ja der klassische Zappel-Philipp.
4: Genau, der klassische Zappel-Philipp. Aber es gibt natürlich unterschiedliche Subtypen der ADHS. Das eine ist, das unterteilt wird in einen eher primär unaufmerksamen Typ und eher primär hyperaktiv-impulsiven Typ und in den kombinierten Typ, was der häufigste Typ dann auch ist. Unaufmerksamkeit zeigt sich dann häufig in Flüchtigkeitsfehler, dass auf Details nicht geachtet wird, dass die Aufmerksamkeit schlecht über längere Zeit dann auf Themen gerichtet aufrechterhalten werden kann, eine leichte Ablenkbarkeit durch äußere oder innere Reize, Vergesslichkeit, schlecht zuhören können. Das sind alles so Dinge. Es heißt aber nicht automatisch, dass ADHS-betroffene Menschen sich gar nicht konzentrieren können. Das heißt lediglich, dass für sie die Leistung, wenn es verlangt wird oder wenn es gerade wichtig ist, vielleicht auch bei eher so medium-interessanten Themen, dass es dann schwer ist, die direkt und über die gewünschte Zeit dann auch abzurufen. Wenn ADHS-Betroffene ein Thema extrem interessant finden, dann können die auch in so eine Art Hypofokus-Modus schalten und sich sehr wohl sehr lange und gut konzentrieren können.
5: Und es gibt noch einen dritten Typ, den hyperaktiv-impulsiven?
4: Genau, den hyperaktiv-impulsiven Typ, das sind Menschen, die eine gesteigerte Energie haben, die schlecht stillsitzen können, die eine äußere oder innere Unruhe dann auch zeigen. Im Erwachsenenalter äußert sich das dann meistens, dass die Unruhe so internalisiert wird und so das Gefühl hat, dass man wie auf dem Sprung ist, zu viel Energie hat, schlecht sich dann in Ruhe beschäftigen kann oder stillsitzen kann oder dann auch durch eine ausgeprägte Ungeduld, durch impulsives Handeln, anderen ins Wort fallen, monologisieren. Das wären so die Ausprägung vom hyperaktiv-impulsiven Typ. Und dann, wie gesagt, wenn es beides zusammenkommt, dann wäre es der kombinierte Typ.
5: Was ist denn jetzt Ihre Haltung? Finden Sie das gut, dass man im Moment mehr darüber spricht, auch bei Social Media, dass eigentlich jeder Tests angeboten bekommt, auch durch KIs, dass er sich testen lassen kann? Oder hat das auch negative Seiten?
4: Ich finde es insgesamt gut, dass zum Beispiel über die sozialen Medien Informationen über psychische Erkrankungen geteilt werden und dann auch Menschen, die vielleicht wenig Zugang im Normalfall zu sowas haben oder vielleicht auch gar nicht selber auf die Idee kommen, dass das vorliegen könnte bei Ihnen oder bei Angehörigen, Freunden, Freundinnen, dass sie sich dadurch Informationen beschaffen können und vielleicht auch niedrigschwellig informiert werden. Es hat auch einen gewissen entstigmatisierenden Charakter, wenn dann Menschen mit der und der Kondition darüber berichten, wie sie sich im Alltag fühlen, als auch, dass über psychische Erkrankungen mehr geredet wird im Sinne von, dass es selbstverständlich ist, dass es klar wird, das kann jeden treffen. Das ist eine positive Entwicklung. Und gleichzeitig muss man natürlich auch aufpassen, dass Alltagsverhaltensweisen oder alltägliche Verhaltensweisen dann möglicherweise pathologisiert werden, die überhaupt nichts mit irgendeiner psychischen Erkrankung zu tun haben.
5: Ja, jeder hat ja im Moment ein Trauma oder ist getriggert oder hat eine Belastungsstörung, nicht? Also ist ja so in den Sprachgebrauch übergegangen.
4: Es findet eine Verwendung dann von ursprünglich Erkrankungsbegriffen statt, die auf Verhaltensweisen zugeordnet werden, die keinen Krankheitscharakter in dem Sinn haben. Und natürlich bei ADHS, wenn man sich das durchliest, ne, jeder erkennt sich irgendwo in irgendwelchen Symptomen wieder. Ne. Das heißt aber jetzt umgekehrt nicht, dass irgendwie alle irgendwie so ein bisschen ADHSig sind, sondern das würde auch den Menschen nicht gerecht werden, die eine ADHS haben und deutliche Einschränkungen dadurch auch haben. ADHS selber kann mit sehr vielen Stärken einhergehen, gerade in der richtigen Umgebung, und gleichzeitig erleben halt auch viele Menschen Einschränkungen durch eine ADHS in verschiedenen Lebensbereichen, was natürlich auch die Voraussetzung ist für eine Diagnosestellung, dass es zu Einschränkungen oder Leidensdruck in verschiedenen Bereichen dann auch kommt. Also es kommt auf den Ausprägungsgrad drauf an und wie sehr man das selber als beeinträchtigend dann auch erlebt. Und abgesehen von dem ist es halt nicht nur ein bisschen ADHS und Superpower für die meisten. Ja. Das kann, wie gesagt, sehr viele Stärken mit sich bringen. Gleichzeitig ist es aber auch für viele mit einer Einschränkung verbunden. Ja, mehr Unfälle erreichen vielleicht die schulischen, beruflichen Abschlüsse nicht so, haben mehr somatische, körperliche Begleiterkrankungen, mehr psychische Begleiterkrankungen und die Lebenszeit ist um 6 bis 8 Jahre verkürzt. Also das ist halt die andere Seite von ADHS.
5: Sagen wir nochmal neurobiologisch, woran das liegt. Es fehlt Dopamin im Gehirn, kann man das so sagen?
4: Genau, grob gesagt kann man das so sagen, dass in bestimmten Arealen, vor allem im vorderen Teil des Gehirns, es zu einer Imbalance oder zu einer veränderten Dopaminausschüttung oder Vorhandensein von Dopamin, Noradrenalin, dann auch kommt. Und das wird zum Beispiel durch Medikation dann ausgeglichen. Wird aber auch zum Beispiel ausgeglichen, wenn Sie Sport machen, Ausdauersport, dann flutet auch das Dopamin an und es kommt zu einer inneren Beruhigung und verbesserten Konzentration, ohne dass man es jetzt direkt vergleichen könnte. Schlussendlich ist es sehr stark auch genetisch determiniert, also hat eine starke neurobiologische Komponente. Man kann jetzt nicht sagen, es entsteht durch Erziehung oder sowas, sondern das ist relativ häufig, dass in den Familien von ADHS betroffen andere mit ADHS auch sind oder dass diejenigen zu uns kommen über zum Beispiel die eigenen Kinder und dann feststellen, bei mir war das so ähnlich und dann überhaupt erst sich mit der Thematik beschäftigen.
5: Man könnte ja jetzt sagen, okay, dann probiere ich mal das Medikament. Dann sehe ich, ob ich ADHS habe, wenn es mir dann besser geht.
4: Kann man umgekehrt auch nicht so sagen. Ich würde dringend davon abraten, ein Medikament zur Diagnosesicherung oder Stellung nehmen. Natürlich, selbst wenn 70-80% sehr positiv auf das Medikament reagieren, man muss ja sagen, Stimulantien sind mit die effektivste Therapie in der Psychiatrie, heißt es nicht automatisch, dass wenn jemand darauf mit zum Beispiel mehr Wachheit oder so reagiert, dass eine ADHS auch vorliegt. Oder umgekehrt, wenn jemand nicht darauf positiv reagiert, dass keine ADHS vorliegt, sondern es muss schon vorher eine gesicherte Diagnose sein und erst dann würde ich das vorschlagen, auszuprobieren. Genauso wie auch nicht jeder mit einer ADHS unbedingt eine Stimulantientherapie braucht, sondern das trifft für manche zu im Erwachsenenalter, nicht für alle. Man muss auch gleichzeitig dazu sagen, diejenigen, die es versuchen, bei denen es auch indiziert ist, berichten häufig über einen sehr schnellen, sehr positiven Effekt.
5: Kommen wir mal zu dem, was sich im Moment in der Gesellschaft tut. Viele 16-, 17-, 18-Jährige machen ja so einen Test bei Social Media und sind dann ganz happy, dass sie ADHS haben, weil das im Moment hip ist und so klingt, als hätte man auch eine Entschuldigung, wenn man vielleicht die Mathearbeit versäbelt oder nicht vorankommt. Was glauben Sie, wodurch ist das entstanden?
4: Na, ich glaube, es kann ja sehr hilfreich sein, wenn es solche Tests gibt, dass überhaupt so ein Screening stattfindet und man auf die Idee kommt, dass es möglicherweise vorliegt. Umgekehrt, ein einzelner Test oder nur weil ich positiv score auf irgendeiner Skala, wenn ich mich schon eingelesen habe vielleicht in die Thematik, es sagt überhaupt nichts aus, ob eine Diagnose vorliegt oder eine ADHS vorliegt oder nicht. Da muss man sehr vorsichtig sein. Das wird auch der ganzen Komplexität der Eigenbiografie nicht gerecht, vorschnell dann aus einem Test das monokausal erklären zu wollen, welche Besonderheiten man hat, dass das alles mit ADHS irgendwie assoziiert ist. Ich glaube, möglicherweise besteht eine andere Beschäftigung mit psychischen Erkrankungen, mit einem offenerer Umgang, entstigmatisierender Umgang, gerade im Thema Neurodiversität und Neurodivergenz, was nicht defizitorientiert ist, sondern eher auf Unterschiede dann auch abzielt und auf die Fähigkeiten abzielt und weniger auf die Einschränkungen, was eine sehr positive Entwicklung und Sichtweise ist. Und wie gesagt, gleichzeitig muss man aufpassen, dass nicht irgendwas pathologisiert wird, was nichts mit irgendwie ADHS oder psychischen Auffälligkeiten im Sinne von Erkrankung auch zu tun hat. Also dieser vorschnelle, die vorschnelle Diagnosestellung, da sollte man vorsichtig sein und nochmal gucken, was erklärt das denn, was für Besonderheiten ich habe, vielleicht auch besser oder vielleicht hat es gar nichts mit irgendwelchen Erkrankungen zu tun. Es ist einfach im Spektrum des menschlichen Erlebens und Verhaltens verankert.
5: Jetzt haben Sie ein Buch geschrieben, ADHS in der zweiten Lebenshälfte. Warum ist das bisher noch nicht so in den Fokus gerückt? Was ist da passiert?
4: Bisher war der Fokus sehr auf Kinder und Jugendliche und so in den letzten 20 Jahren hat sich es dann so entwickelt, dass natürlich auch viel mehr Aufmerksamkeit auf die Erwachsenen gerichtet wird, weil halt klar wurde, dass ungefähr die Hälfte dann noch die Symptomatik in unterschiedlichem Ausmaß weiter erlebt. Und gerade in dem Bereich über 40-Jährige oder über 45-Jährige, da gibt es noch sehr wenig. Ja, das sieht man dann auch an den Diagnoseraten, die nehmen dann deutlich ab und auch diejenigen, die dann Therapie erhalten, das nimmt deutlich ab, eigentlich viel weniger, als man das erwarten würde. Ungefähr 2,5 bis 3,5% sind im Erwachsenenalter von der ADHS betroffen. Guckt man sich dann die über 40- oder 45-Jährigen an, diese Kohorten, das sind da nur noch ein Bruchteil vermerkt. Und es hat halt deutliche Auswirkungen der ADHS auf das weitere Leben, in dem, was ich vorher schon mal angerissen habe oder erwähnt habe, im Sinne von, dass es nicht nur alles mit Stärken einhergeht, sondern für viele Betroffene dann auch den Lebensweg entscheidend prägen kann und auch teilweise mit deutlichen Einschränkungen einhergeht.
5: Was sind das für Probleme? Immer noch dieses, ich kann mich nicht konzentrieren, ich komme nicht in Gang bei der Arbeit oder?
4: Das ist tatsächlich sehr, sehr unterschiedlich. Das kann sein, dass Konzentrations Probleme weiter fortbestehen, dass man sich schlecht organisieren kann, viel anfängt, nichts zu Ende bringt. Prokrastination, das Aufschieben spielt häufig eine große Rolle, sich was vorzunehmen, dann aber auch die einzelnen Schritte nicht so planen zu können und Probleme in der zeitlichen Einteilung zu haben. Teilweise sind es aber auch jetzt gerade, was so innere Unruhe und Hyperaktivität angeht, dass zu Risikoverhalten dann auch geneigt wird, zu impulsiven Verhalten, sowohl zwischenmenschlich als auch bei einem selber. Also das ist sehr, sehr unterschiedlich. Hinzu kommt, dass auch wenn das nicht in den diagnostischen Kriterien auch drin ist, dass viele Menschen mit einer ADS ausgeprägte Probleme haben, die Stimmung zu regulieren. Also die emotionale Dysregulation, das spielt häufig eine Rolle, oder eine ausgeprägte Empfindlichkeit auf Zurückweisung oder auf subjektiv erlebte Zurückweisung. Um jetzt nochmal zwei Beispiele zu nennen, das ist häufig das, was dann als belastend auch empfunden wird, sowohl bei den Betroffenen selbst als auch jetzt im sozialen, familiären Beziehungs- und Freundschaftskontext.
5: Früher hieß es ja immer, das wächst sich dann irgendwann raus. Das stimmt nicht.
4: Es wächst sich raus, dass eher weniger, sagen wir so, die Symptomatik verändert sich im Laufe des Erwachsenenalters, und 40-50% haben die noch bestehen, aber die ist natürlich verändert. Verändert auch unter anderem, indem Kompensationsmechanismen erlernt werden, indem die Symptomatik sich abschwächt, vielleicht auch dann besser erlernt wird, mit dem Ganzen umzugehen, dass die äußere Unruhe eher in eine innere Unruhe übergeht und von außen gar nicht mehr so sichtbar ist, und man im Laufe des Lebens natürlich auch lernen kann, mit dem, was man so an Besonderheiten hat, besser umgehen zu können oder gut umgehen zu können und im Idealfall das auch als Stärke nutzen zu können und sich eine Umgebung zu schaffen, wo das dann voll zur Geltung kommt. Die ganze Kreativität, die Energie, die Motivationsfähigkeit, das Out-of-the-Box-Denken und so weiter, was halt auch mit ADS vorkommen kann.
5: Es heißt ja immer, dass ADHSler bevorzugt in kreativen Umfelden arbeiten. Das würde ja das bestärken, was Sie eben gesagt haben, was die Stärken sind. Ne? Es sind sehr kreative Menschen, die auch auf viele unterschiedliche Ideen kommen können.
4: Ja, ist also mein Eindruck, dass viele tatsächlich sehr kreativ dann auch sind oder ungewöhnliche Lösungswege finden können, Problemlösungsfähigkeiten dann auch haben. Also das ist sehr unterschiedlich.
5: Ja. Mhm. Gibt es Unterschiede zwischen Männern und Frauen?
4: Die Unterschiede zwischen Männern und Frauen gibt es dahingehend auch, dass Frauen später diagnostiziert werden, beziehungsweise dass weniger erkannt wird bei ihnen. Ja, das kann zum einen daran liegen, dass die Kriterien teilweise sehr männlich formuliert sind, dass die, Frauen vielleicht nochmal ein anderes Kompensationsverhalten dann auch haben, andere Begleiterkrankungen entwickeln, affektive Erkrankungen, depressive Angsterkrankungen, die das Ganze dann überdecken, oder das dann eher als im Rahmen von einer emotional instabilen Persönlichkeitsstörung, zum Beispiel vom Borderline-Typ, dann interpretiert wird und die dahinterliegende ADHS gar nicht so gesehen wird.
5: Was würden Sie den Menschen raten, die glauben, dass sie ADHS haben? Es kann ja nicht jeder zum Psychologen gehen und eine umfangreiche Diagnose machen, oder?
4: Im Internet gibt es ja relativ viel, wo man sich dann auch einlesen kann oder kauft sich ein Buch, kann auch mal einen Test machen. Man muss einfach nochmal das innerlich kritisch dann auch sehen. Auf der einen Seite positiv, dass man vielleicht auf die Idee kommt, weil es ist tatsächlich, wenn es diagnostiziert wird, kann man das wirklich auch sehr gut behandeln, wenn man möchte. Und auf der anderen Seite sollte man, wenn man diese Tests macht, sich das Ganze durchliest, durchaus eine innere kritische Distanz zu dem Ganzen bewahren und klar im Idealfall sich dann vorstellen, bei jemand, psychologischen Psychotherapeuten oder Ärztlichen oder Arztärztin, der die Diagnose dann auch sicherstellen kann und differentialdiagnostisch nochmal guckt, was könnte das denn vielleicht noch anders erklären, ja, oder liegt da vielleicht irgendwas ganz anderes dahinter? Also das eine Eigendiagnose, das kann zwar einen Hinweis mal geben, dass da was vorliegt, aber das muss schon mit jemand von außen, im Facharzt, Fachärztin oder psychologischen Psychotherapeuten dann abgeklärt sein.
5: Kann man eigentlich grundsätzlich von einer Pathologisierung der Gesellschaft sprechen, weil viele Menschen ja auch bei Eltern und Schülern sieht man das oft. Jetzt gibt es Schulpsychologen, es gibt Sozialpädagoginnen. Kinder werden sehr früh auch irgendwo vorgestellt, haben manchmal nicht nur eine Diagnose, sondern mehrere. Ne? Lese-Rechtschreibschwäche, ADHS, autistische Anteile. Dann haben wir jetzt den Begriff des Spektrums, was ja irgendwie alles und nichts ist. Also jeder ist ja in irgendeiner Weise ein Spektrum. Was sagt das über eine Gesellschaft aus, die da so genau drauf guckt?
4: Gibt es natürlich Unterschiedliches, was einem da im Kopf kommen könnte. Vielleicht zuerst mal, dass sich überhaupt drum gekümmert wird, um psychische Gesundheit von Menschen, um sensiblen Umgang mit Besonderheiten, um nochmal einen genaueren Blick, was sich dahinter verbirgt und vielleicht auch nochmal Möglichkeiten zu schaffen, Menschen, die vielleicht Besonderheit mit sich bringen, dass die den Möglichkeiten gegeben werden, sich dann nochmal anders entfalten zu können. Das finde ich erstmal einen sehr guten Ansatz. Es hat auch einen gewissen präventiven Ansatz. Wenn man manches früh erkennt, kann man auch früh darauf einwirken und vermeiden, dass dann Folgeerscheinungen kommen, die halt dann ungünstig für denjenigen oder diejenige auch sind. Also von dem her finde ich das einen guten Ansatz, wenn gerade auch im Präventionssinne und im Sinne des Erkennens von psychischen Erkrankungen dein Augenmerk drauf gelegt wird. Plus noch das Sprechen über psychische Erkrankungen und über in dem Fall jetzt ADHS, das sorgt einfach dafür, dass auch eine gewisse selbstverständliche Auseinandersetzung damit stattfindet, die auch einen entstigmatisierenden Charakter hat. Und gleichzeitig muss man aufpassen, dass nicht was pathologisiert wird, was nicht zu pathologisieren wäre, weil es halt im Spektrum des nicht kranken menschlichen Verhaltens vorkommt. Ich finde es auch, man muss dann natürlich vorsichtig sein, solche Begriffe zu verwenden und vom Spektrumsgedanken, das ist mittlerweile in der psychiatrischen Diagnostik so, dass die dass man von diesem kategorialen Ansatz hat's nicht, eher zu einem dimensionalen Ansatz übergeht, im Sinne von, dass psychische Erkrankungen als Spektren gesehen oder Spektrumserkrankungen gesehen werden von Menschen, die vielleicht eher leicht bis mittelgradig betroffen sind, bis zu schwer bis schwerst betroffen. Das, der Dachbegriff ist dann vielleicht ADHS. Da gibt es Menschen, die kommen ganz gut damit zurecht, haben trotzdem eine ADHS, sind vielleicht wie auch immer man es definiert, beruflich, familiär erfolgreich und haben ein gutes Leben, gute Lebensqualität. Da gibt es halt Menschen, die sehr früh schon deutliche Lebensqualitätseinschränkungen haben, so ihre Ziele überhaupt nicht erreichen können, weil die ADHS sie auch so einschränkt. Beide haben eine ADHS, aber es sind unterschiedliche Ausprägungsgraden, vielleicht auch unterschiedliche Umgebungsbedingungen, in denen das zum Tragen kommt.
5: Und haben Sie das Gefühl, dass die Gesellschaft tatsächlich ausreichend informiert ist über all diese Dinge?
4: Es gibt deutlich mehr Informationen über psychische Erkrankungen und über ADHS, aber es ist natürlich schwierig, dann gute Informationen auch zu finden. Ja, nur weil ich in Social Media oder TikTok mir das angucke, gibt es mittlerweile viele Untersuchungen, die auch zeigen, dass teilweise über die Hälfte der Informationen falsch ist. Ja, 30% sind dann nochmal so subjektive Erfahrungsberichte und vielleicht 10-20% enthalten dann auch wissenschaftlich oder klinisch fundierte Informationen. Also da muss man auch vorsichtig sein. Dann finde ich es auch wichtig, dass es beides dargestellt wird, ne? Dass nicht immer nur auf den Charakter der Einschränkung hingewiesen wird, sondern dass Stärke und Einschränkung koexistieren kann. Man kann Stärken durch ADHS haben und die auch ausleben und trotzdem einen gewissen Leidensdruck haben, vielleicht durch Anpassungsleistung oder andere Bedingungen und darf Hilfe dann auch in Anspruch nehmen. Also es kann beides auch sein.
5: Gucken wir nochmal zum Schluss auf den internationalen Vergleich. In Deutschland ist ja diese Debatte um Erkrankungen und auch Spektrum relativ spät gekommen. Ne? Also in den 90ern ging das ja schon in Amerika los. Gibt es Länder, wo Sie sagen, die machen das eigentlich richtig?
4: In Australien sind mir Projekte bekannt, die jetzt sehr niedrigschwellig die Bevölkerung dann auch informieren über psychische Erkrankungen. Und das Ganze dazu führt, dass natürlich auch eine gesteigerte Inanspruchnahme die Folge ist und möglicherweise Menschen, die sonst unerkannt bleiben würden in ihren psychischen Auffälligkeiten, dann schneller erkannt werden und einen besseren Zugang zum Hilfesystem dann auch haben. Schlussendlich ist es auch in Deutschland wichtig, über psychische Erkrankungen zu informieren, Prävention zu betreiben, möglichst früh diese dann auch zu erkennen und Menschen eine Behandlung dann auch zu ermöglichen und vor allem auch Betroffene mit einzubeziehen, die dann auch über zum Beispiel ihre eigenen Symptome der ADHS berichten können. Das hat einen sehr entstigmatisierenden Charakter.
5: Das steht ja ein bisschen im Widerspruch zu dem Vorhandensein von Therapeutinnen und Therapeuten und der Möglichkeit, schnell an Therapien zu kommen. Was wünschen Sie sich da für die Zukunft, wenn wir jetzt mal 15 Jahre weiter gucken?
4: Ich würde mir wünschen, also zum einen mehr Informationen, die in der Bevölkerung dann auch vorhanden sind, dass ein niedrigschwelligerer, leichter Zugang möglich ist, ins Hilfesystem dann auch zu kommen, dass gerade was ADS, Autismus angeht, also den ganzen Neurodiversitätsbereich, dass auch bei den Therapeutinnen und Therapeuten Wissen darüber besteht und mehr Wissen darüber besteht und eine Offenheit, wobei ich das schon erlebe, das hat sich in den letzten Jahren deutlich geändert. Also ich erlebe da gerade auf den Fortbildungen die Therapeutinnen und Therapeuten, Ärzte, Ärztinnen als sehr offen und sich dem Thema annehmend.
3: Soweit Dr. Daniel Schöttle. Er ist Mitautor des Buches ADHS in der zweiten Lebenshälfte.
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3: Nach dem Drohnenvorfall am Leipziger Flughafen ermittelt jetzt die Bundesanwaltschaft. Damit hat der Fall ja eine ganz neue Dimension. Im Raum steht eben nicht nur Sabotage, sondern ein möglicher Angriff auf die innere und äußere Sicherheit Deutschlands. Der Bundesinnenminister und auch weitere Politiker fordern eine lückenlose Aufklärung. Einige bringen sogar Gespräche mit den NATO-Verbündeten ins Spiel. Welche Konsequenzen jetzt diskutiert werden, damit beschäftigen wir uns gleich zu Beginn der nächsten Stunde. Vorher aber erst einmal alles, was wichtig ist aus unserer Nachrichtenredaktion hier für Sie in der ARD Infonacht.

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1: Um 4 Uhr mit Ronald Lessig. Nach dem Fund einer Sprengstoffdrohne am Leipziger Flughafen hat die Bundesanwaltschaft die Ermittlungen übernommen. Bisher waren die Landesbehörden in Sachsen zuständig. Aus Baden-Baden ARD-Terrorexperte Holger Schmidt.
2: Es handele sich um einen schwerwiegenden Angriff auf die Transport- und Logistikinfrastruktur in Deutschland, erklärt Generalbundesanwalt Jens Rommel in einer Presseerklärung. Es besteht der Verdacht des versuchten Herbeiführens einer Sprengstoffexplosion und des gefährlichen Eingriffs in den Luftverkehr, so die Bundesanwaltschaft. Und sie spricht davon, dass es wohl zwei Drohnen waren, die am Dienstagabend am Flughafen Leipzig im Einsatz waren. Denn auch der Gegenstand, mit dem eine Frachtmaschine beim Durchstarten kollidiert sei, sei mutmaßlich eine Drohne gewesen, heißt es.
1: US-Präsident Trump versucht erneut, das Recht auf Staatsbürgerschaft durch Geburt einzuschränken. Einen ähnlichen Vorstoß hatte der oberste Gerichtshof erst im Juni für verfassungswidrig erklärt. Aus der Nachrichtenredaktion Christiane Rüther.
3: Trump hat am Abend zwei Dekrete unterzeichnet. Das erste schränkt das Recht auf Staatsbürgerschaft durch Geburt für bestimmte Gruppen ein. Dazu zählen Kinder von Eltern, die als feindliche Ausländer eingestuft werden, aber auch Kinder, deren Eltern in den USA für eine ausländische Regierung arbeiten. Der zweite Erlass richtet sich gegen sogenannten Geburtstourismus. Laut Trump kommen unzählige ausländische Frauen als Touristinnen zum Entbinden in die USA, damit ihr Kind die US-Staatsbürgerschaft erhält. Das soll nun nicht mehr möglich sein.
1: Angesichts der Sommerhitze warnen Sozialverbände vor lebensgefährlichen Folgen, besonders für obdachlose Menschen. Die Geschäftsführerin der Bundesarbeitsgemeinschaft Wohnungslosenhilfe Bösing sagte der Rheinischen Post, wer auf der Straße lebe, trage bei Extremhitze das höchste Risiko. Ohne Zugang zu Wasser, Schatten oder kühlen Räumen seien wohnungslose Menschen schutzlos ausgeliefert. Bösing forderte, Hitzeschutz müsse eine verbindliche Pflichtaufgabe von Staat und Kommunen werden. Auch der Sozialverband Deutschland verlangte politische Maßnahmen. Länder und Kommunen müssten flächendeckende Hitzeaktionspläne umsetzen. Ein US-Gericht hat den Facebook-Mutterkonzern Meta wegen Gefährdung der psychischen Gesundheit von Kindern zu einer Strafe von umgerechnet knapp 500 Millionen Euro verurteilt. Bei dem Prozess im US-Bundesstaat New Mexico hatte die Staatsanwaltschaft Meta unter anderem vorgeworfen, seine Produkte seien darauf angelegt, junge Nutzer abhängig zu machen. Der Konzern muss nun seine Plattformen für Minderjährige in dem Bundesstaat umgestalten, etwa durch Nutzungsbegrenzungen. Meta kündigte Berufung an und erklärte, man sei überzeugt, eine gute Bilanz beim Schutz von Jugendlichen vorweisen zu können. Das waren die Nachrichten. Das Wetter in Deutschland. Am Tage meist trocken, im Norden einzelne Schauer bei 19 Grad in Nordfriesland und bis 30 Grad am Oberrhein. Am Samstag sonnig bis 33 Grad. 4.03 Uhr.
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4: Drei Meldungen haben wir da. Einmal die A7 Kassel Richtung Hannover ist zwischen Hedemünden und Dreieck Drammetal nach einem Unfall gesperrt. A28 Richtung Leer ist zwischen Westerstede West und Apen-Remels nach einem Unfall gesperrt. Die Umleitung führt über die U14. Und die A44 Kassel Richtung Dortmund ist zwischen dem Dreieck Kassel Süd und Kassel Bad Wilhelmshöhe nach einem LKW-Brand gesperrt. Gute Fahrt.
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4: Aus dem Studio von NDR Info in Hamburg mit Midat Kupay. Guten Morgen. Eine genaue Ermittlung in alle Richtungen, das hat der Bundesinnenminister nach dem Drohnenvorfall am Leipziger Flughafen angekündigt. Jetzt liegt der Fall bei der Bundesanwaltschaft. Nach dem Fund der Sprengstoffdrohne haben sich damit Deutschlands oberste Strafverfolger eingeschaltet. Und damit hat dieser Fall auch eine neue Dimension. Es geht eben nicht mehr um einen lokalen Sabotageakt, sondern um einen schwerwiegenden Angriffsversuch auf die innere und äußere Sicherheit des Landes. Einige Politiker haben auch schon Beratungen mit NATO-Verbündeten gefordert. Welche Forderungen auf dem Tisch liegen? Dazu Christina Nagel.
5: Es ist eine neue Dimension von hybrider Bedrohung. Sie zeigt, wie weit die Angreifer inzwischen bereit sind zu gehen, um Schäden anzurichten und um in Deutschland für Verunsicherung zu sorgen, sagt der Innenminister von Brandenburg, Jan Redmann.
6: Wir erleben jetzt erstmals durch den Anschlag in Leipzig, wie real das ist, dass es kein Szenario mehr ist aus irgendwelchen Bundeswehr-Hochschulvorlesungen, sondern es passiert real und wir müssen darauf schnell eine Antwort finden. Die Zeit läuft uns weg.
5: Es geht um den Aufbau einer effektiven Drohnenabwehr an kritischen Infrastrukturobjekten, um klare Zuständigkeiten, die ein schnelles Eingreifen möglich machen, und um ein einheitliches Lagebild. Dafür war eigentlich vor knapp einem Jahr der Nationale Sicherheitsrat geschaffen worden. Und der müsste aus Sicht von Grünen Fraktionschefin Katharina Dröge nun dringend tagen.
7: Es wäre nicht alleine die Aufgabe des Bundesinnenministers, sich zu kümmern, sondern man fragt sich, wo ist eigentlich Boris Pistorius als Verteidigungsminister, wo ist Friedrich Merz als Bundeskanzler? Es wäre jetzt eine Aufgabe der gesamten Bundesregierung, wenn sie den Vorfall so ernst nimmt, wie aus meiner Sicht ist. Und deswegen braucht es eine Sitzung des Nationalen Sicherheitsrates.
5: Im Nationalen Sicherheitsrat sitzen neben dem Kanzler auch Minister und Vertreter der Sicherheitsbehörden. Es geht um Signale, die die Bundesregierung nach außen sendet, selbst wenn sie sich noch nicht festlegen will, wer hinter dem Anschlagsversuch steckt. Innenminister Alexander Dobrindt hat mit Blick auf die Drohne, den Sprengstoff und die Umstände von hoher Professionalität gesprochen. Ein Mitwirken fremder Mächte könne nicht ausgeschlossen werden. Dröge fordert deswegen nicht nur, dass der Nationale Sicherheitsrat tagt.
7: Braucht auch eine Konsultation im Rahmen der NATO.
5: Denn der Flughafen Leipzig wird für Rüstungsgütertransporte des Militärbündnisses genutzt. Die großen ukrainischen Antonov-Transportmaschinen auch für Lieferungen an die Ukraine. Es wäre ein sehr deutliches Signal, wenn Deutschland Artikel 4 aktivieren würde. Er ermöglicht es NATO-Mitgliedstaaten, die die Sicherheit ihres Landes gefährdet sehen, die Bündnispartner zu Beratungen zusammenzurufen. Dabei geht es darum, gemeinsame Maßnahmen abzustimmen, um weitere Eskalationen zu verhindern. Dass dabei in erster Linie an Maßnahmen gegen Russland gedacht wird, sprechen einige Politiker sehr offen aus. Dass Deutschland nicht zuletzt wegen der Ukraine-Unterstützung Ziel russischer Einflussnahme ist, steht für Daniel Baldi von der SPD außer Frage.
8: Weil klar ist, wenn Deutschland seine Unterstützung für die Ukraine, wenn sie die zurückzieht, dann werden sich auch andere EU-Staaten daran vielleicht orientieren.
5: Eine Rechnung, die nicht aufgehen werde. Im Gegenteil, Innenminister Dobrindt hat Amtskollegen aus verschiedenen Ländern Ende August zu einem Krisengipfel eingeladen. Thema werden die hybriden Bedrohungen sein und die Frage, wie man sich gemeinsam besser schützen kann.
4: Ja, und wie man sich besser schützen kann, das weiß vermutlich eine Firma aus Hannover, denn sie baut Abwehrwaffen gegen solche Gefahren ab sofort offiziell in Serie. Was genau dort passiert, das hat sich Niedersachsens Ministerpräsident Lies angeschaut. Oliver Jürgens ist bei dem Besuch in Hannover dabei gewesen.
9: In einem modernen Bürogebäude in Hannover wird an einer Technik gearbeitet, auf die viele Länder warten. Der Chef des Unternehmens Fiberbridge, Thomas Teeg, und sein inzwischen 50-köpfiges Team arbeiten seit mehreren Jahren an etwas, das erst jetzt seine ganze Bedeutung offenbart.
10: Wir können Lasersysteme, kleinere Lasersysteme, aber auch Hochleistungslasersysteme für die Drohnenabwehr bereitstellen. Das heißt, insbesondere die Hochleistungslasersysteme mit sehr, sehr hohen Energien, um Drohnen und insbesondere auch Drohnenschwärme zu bekämpfen. Und das ist eine Technologie, die bisher in Europa, in Deutschland so noch nicht verfügbar war.
9: Teeg-Systeme können in Militärfahrzeuge oder in mobilen Containern verbaut werden. Kunden sind in erster Linie Rüstungsfirmen. Niedersachsens Ministerpräsident Olaf Lies hält diese Technik für zentral, wenn es um das Thema Drohnenabwehr geht. Gerade auch nach dem Vorfall am Flughafen Leipzig, bei der eine mit Sprengstoff beladene Drohne unschädlich gemacht werden konnte.
11: Wir leben in einer hybriden Bedrohungslage. Ich will mal offen sagen, ich glaube, viele, die das immer so ein bisschen in die Richtung geschaut haben, ist es wirklich so dramatisch. Ist jetzt noch mal endgültig bewusst geworden, sichtbar geworden, wie dramatisch diese Bedrohungslage inzwischen schon ist.
9: Lies ist aber auch bewusst, dass die Abwehr von Drohnen durch Laser nur ein Teil einer umfassenden Sicherheitsarchitektur sein kann. In einer hybriden Bedrohungslage gäbe es auch andere Formen von Anschlägen, auf die der Staat vorbereitet sein müsse.
11: Es geht in der hybriden Bedrohungslage um andere Formen von Anschlägen. Es geht darum, Infrastruktur außer Kraft zu setzen. Das heißt, wir werden ein sehr gezieltes System brauchen, das auf der einen Seite sehr gut alle Informationen zusammenstellt und auf der anderen Seite, will ich auch offen sagen, müssen wir uns als Staat fragen, welche Informationen wir eigentlich heute angesichts der Bedrohungslage überhaupt noch öffentlich machen können, auch im Sinne von Infrastrukturdaten, weil das auch der Schutz der Infrastruktur ist, nicht mehr alle Daten öffentlich zur Verfügung zu stellen.
9: Bei der Abwehr von hybriden Anschlägen wirbt Lies für noch mehr Zusammenarbeit von Polizei und Bundeswehr. Sicherheit müsse gemeinsam gedacht werden. Die Abwehr von Drohnen spielt auch für die Bundeswehr eine große Rolle. Frank Doske, der Leiter der Wehrtechnischen Dienststelle für Waffen und Munition in Meppen, hat dafür mehrere Gründe.
12: Die Vielzahl an Drohnen, auch die Menge und auch natürlich, dass sie so günstig herzustellen sind, führt dazu, dass wir eigentlich im Prinzip ganz schnell unsere Magazine leergeschossen hätten. Und dafür brauchen wir inzwischen ganz andere Lösungen. Das Gleiche gilt natürlich auch für die gesamte Logistik, die dahinter steckt und natürlich im Endeffekt auch die Effizienz, das heißt auch die Kosten, die würden uns weglaufen.
9: 2028 will die Bundeswehr solche Systeme wie das aus Hannover nutzen. Auch an Flughäfen wäre ein Einsatz denkbar. Dass die Drohnenabwehr mit Lasern nun serienreif ist, ist ein wichtiger Schritt, um diesem Ziel näher zu kommen.
4: In Hannover werden also Werkzeuge zur Drohnenabwehr hergestellt. Doch wo blieb der Schutz denn bisher? Unbemannte Geräte in Flughafennähe, das sind ja nichts Neues. Es sei höchste Zeit, Schutzlücken zu schließen und Zuständigkeiten klar zu benennen, das meint Mario Kubina in seinem Kommentar.
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13: Ein hybrides Anschlagsszenario. So nennt Alexander Dobrindt das, was da am Flughafen Leipzig-Halle passiert ist. Ein Begriff, der die Dinge vernebelt, statt Klarheit zu schaffen. Dabei ist die Lage eindeutig. Eine Drohne wird mit Sprengstoff präpariert und auf den Flughafen gesteuert. Dorthin, wo auch ukrainische Frachtmaschinen stehen. Und nur durch Zufall kann Schlimmeres verhindert werden. Das zeigt, Deutschland steht bei der Drohnenabwehr blank da. Ein trauriger Befund, mehr als 4 Jahre nach dem Beginn des russischen Großangriffs auf die Ukraine. Jahre, in denen sich ein neues Bewusstsein für die militärische Bedrohung entwickelt hat. Sichtbar wird das in der Zeitenwende, die noch der Ampelkanzler Olaf Scholz ausgerufen hat. Bis dahin war die Bundeswehr auf Schrumpfkurs. Seitdem stehen die Zeichen auf Modernisierung. Neue Panzer und Kampfjets sind auf dem Weg. Das Ziel, die Verteidigungsfähigkeit Deutschlands zu stärken. Aber Sicherheit hat mehr Dimensionen als die militärische. Gefahren gehen nicht nur von gegnerischen Raketen und Bombern aus, sondern auch von Angriffen unterhalb der Schwelle einer klaren militärischen Attacke. Cyberangriffe, Propaganda oder eben Drohnenflüge. Das alles gehört längst zum Instrumentenkasten hybrider Kriegsführung. Deutschland ist darauf immer noch nicht vorbereitet. Schon klar, die Politik war nicht untätig. Es gibt inzwischen ein Drohnenabwehrzentrum von Bund und Ländern, ein Zentrum zur Abwehr hybrider Bedrohungen und das Luftsicherheitsgesetz wurde überarbeitet. Aber nach wie vor ist die operative Verantwortung auf zu viele Akteure verteilt. Mal ist die Bundeswehr zuständig, mal die Bundespolizei, mal die jeweilige Landespolizei. Je nachdem, wo eine Drohne gerade auftaucht. Damit muss Schluss sein. Zu Recht hat der Innenminister von der CSU eine eigene Drohneneinheit bei der Bundespolizei eingerichtet. Das kann aber nur der Anfang sein. Was nützt die beste Organisationsstruktur von Bund und Ländern, wenn sie erst nach einem Vorfall zur Klärung beitragen kann? Ziel muss es sein, Angriffe auf kritische Infrastruktur wie Flughäfen zu verhindern. Deshalb muss erstens die Drohnenabwehr bei der Bundespolizei gebündelt werden. Und zweitens muss so schnell wie möglich die nötige Technik beschafft werden. Abfangdrohnen, Störsender, Sensoren zur Früherkennung von Drohnen, damit sich Deutschland in Zukunft wehren kann, wenn es darauf ankommt.
4: Soweit der Kommentar von Mario Kubina aus Berlin. Und wir blicken aufs Wetter hier bei uns in der ARD-Infonacht. Zunächst vielleicht mit ein paar aktuellen Temperaturen. Starten wir mal im Norden, in Hamburg 15 Grad, 16 Grad meldet Berlin. In Frankfurt am Main sind es 14 Grad, Dresden ist mit 17 Grad mit dabei. Weiter in Köln 11 Grad, Leipzig 17, München 18 und Stuttgart ebenfalls 18 Grad.

Ja, ansonsten gibt es tagsüber viel Sonne, gebietsweise hier und da aber auch Schauer und Gewitter, 22 Grad an der Nordsee bis 35 Grad an der Donau.

0: Und die Zeit habe ich auch für Sie. 4.14 Uhr ist es. Guten Morgen.
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0: Fast anderthalb Jahre ist es jetzt her. Ein Mann fährt mit einem Kleinwagen in einen Demonstrationszug der Gewerkschaft Verdi in München. Zwei Menschen sterben, eine Frau und deren zweijährige Tochter. Dutzende weitere werden zum Teil schwer verletzt, kämpfen bis heute mit den Folgen. Der Angeklagte musste sich für die Tat vor dem Oberlandesgericht in München verantworten. Jetzt hat das Gericht ein Urteil gefällt. Wie es ausgefallen ist und wie der Täter auf das Urteil reagiert hat, dazu Manuel Rauch.
2: Regungslos schaut der 25-jährige Afghane den vorsitzenden Richter an, während der das Urteil verkündet. Zweifacher Mord, 23-facher versuchter Mord, gefährliche Körperverletzung in vielen weiteren Fällen. Lebenslange Freiheitsstrafe. Unter den Zuschauern im Gerichtssaal ist vereinzelt ein zustimmendes Gemurmel zu hören. Denn das Gericht stellt auch die besondere Schwere der Schuld fest. Sollte das Urteil rechtskräftig werden, wäre es so gut wie ausgeschlossen, dass der Täter nach 15 Jahren auf Bewährung entlassen wird. Rund zwei Stunden lang führt der vorsitzende Richter aus, wie das Gericht zu seinem Urteil kommt. Das Gericht sieht gleich drei Mordmerkmale erfüllt. Gerichtssprecher Laurent Lafleur.
3: Die Tat geschah heimtückisch. Keines der Opfer hatte auch nur ansatzweise eine Chance, sich gegen diesen Angriff zu verteidigen. Die Getötete hatte sogar bewusst einen Platz ganz am Ende des Demonstrationszugs gewählt, weil sie sich da in der Nähe von Polizeiautos besonders sicher fühlte.
2: Mit dem Auto habe der Täter zudem ein gemeingefährliches Mittel benutzt, das nicht nur einzelne Personen gefährdete, sondern eine unbestimmte Zahl an Menschen. Viele Demo-Teilnehmer wurden direkt erfasst, andere schob das Auto schneepflugartig vor sich her, so sagt es der Richter wörtlich. Zudem habe der Verurteilte aus niedrigen Beweggründen gehandelt. Der Täter sei überzeugt davon gewesen, dass westliche Staaten für das Leid der muslimischen Bevölkerung verantwortlich sind. Deshalb wollte er, so das Gericht, möglichst viele Menschen töten. Eine Mutter und ihre zweijährige Tochter kamen im Februar 2025 ums Leben, als der damals 24-jährige Afghane seinen Mini in den Demonstrationszug in der Nähe des Münchner Hauptbahnhofs fuhr. Mehr als 40 Menschen wurden verletzt.
3: Es waren schwerste Verletzungen, die Geschädigten bis heute noch verfolgen. Viele sind bis heute nicht arbeitsfähig. Viele mussten sich zahlreichen Operationen unterziehen, müssen sich auch in Zukunft noch zahlreichen Operationen unterziehen. Einige Verletzungen werden wohl nie ausheilen.
2: Dazu kommen psychische Verletzungen wie posttraumatische Belastungsstörungen. Anwalt David Mühlberger hat im Prozess 9 Geschädigte vertreten.
4: Ja, also die Folgen sind natürlich katastrophal. Der Angeklagte hat ganze Familien zerstört, er hat Beziehungen zerstört. Es gibt Leute, die haben mehr als 1.000 Euro netto weniger jetzt im Monat und sind bedürftig geworden dadurch.
2: Mit dem Urteil zeigt er sich zufrieden, genau wie seine Mandanten. Die umarmen sich nach der Urteilsverkündung.
4: Aber letzten Endes ist es das Maximum, was es gibt an Schuldspruch. Ein gerechtes Urteil im eigentlichen Sinne wird es wahrscheinlich für die Hinterbliebenen oder für die Geschädigten nicht geben. Denn das kann einem so ein Urteil nicht geben. Es ist nur die korrekte, juristisch einwandfreie Sachbehandlung zu erwarten. Und das haben wir hier erfahren.
2: Anhaltspunkte dafür, dass der Täter schizophren ist, zieht das Gericht nicht. Darauf hatte die Verteidigung gesetzt. Ein psychiatrischer Sachverständiger habe zwar Grundzüge einer Persönlichkeitsstörung diagnostiziert, er sei aber voll schuldfähig, so das Gericht. Nach 2 Stunden Urteilsbegründung spricht der vorsitzende Richter schließlich den Angeklagten direkt an. Mit seiner Tat habe er dafür gesorgt, dass München in eine traurige Liste aufgenommen worden sei. Anschläge dieser Art seien mitnichten gottgefällig, sondern sinnlos, brutal und menschenverachtend.
0: 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Die Hitze in diesem Sommer fordert bisher weit mehr Opfer als angenommen. Knapp 12.000 Hitzetote hat es in diesem Sommer bisher gegeben. Das Robert-Koch-Institut korrigiert die bisherigen Zahlen für Deutschland drastisch nach oben. Grund ist nach Ansicht von Experten vor allem, dass es keine Hitzeinfrastruktur in Deutschland gibt. Also baulich ist das Land der Hitze nicht angepasst. Zu wenige Klimaanlagen, zu wenig Schattenplätze oder auch Trinkbrunnen. Also alles, was die Umgebung kühlt und Menschen vor extremer Hitze schützt. Weil sich unser Körper kaum an die Temperatursprünge gewöhnen kann, kollabiert oft der Kreislauf. Was es genau bedeutet, an Hitze zu sterben, hat Kollegin Birgit Langhammer vom NDR Nils Walker aus der ARD-Gesundheitsredaktion gefragt.
5: Also Hitze als Todesursache, das gibt es tatsächlich. Der Hitzschlag aber ist eher selten, sag ich jetzt mal. Meistens ist es eine Kombination aus einer Vorerkrankung und eben dann hohen Temperaturen. Zum Beispiel ein schwaches Herz, schwache Nieren. Und dann kommt eben Hitze dazu. Das verstärkt diese Vorerkrankung. Und das führt dann zum Tod. Das kann man an den Zahlen des Statistischen Bundesamtes konkret ablesen. Die meisten Menschen sterben in Deutschland an Herz-Kreislauf-Erkrankungen. Aber wenn es besonders heiß ist, sterben dann viel mehr als sonst. Und das ist eben das, was man mit Hitzetoten so meint. Man spricht dann auch von einer Übersterblichkeit. Und diese Zahlen, die sind sehr belastbar.
6: Und sind das dann diese Zahlen, die auch das Robert-Koch-Institut immer rausgibt?
5: Jein. Also die ganz detaillierten Zahlen, wer wirklich woran gestorben ist, die kommen immer von den Statistikämtern der Länder und die brauchen dafür so rund 5 Wochen. Doch in der Zwischenzeit, da arbeitet das RKI schon mal mit den, ich sag jetzt mal, etwas gröberen Zahlen und schätzt dann ab, wie viele Menschen von all denen, die gestorben sind, wohl aufgrund der Hitze verstorben sein könnten. Die legen dann Wetterdaten dazu und so weiter. Diese Schätzung ist also nicht aus der Luft gegriffen, sondern das wird aufwendig berechnet. Aber wie wir jetzt gesehen haben, ganz aktuell, das RKI ist dabei recht vorsichtig, denn die tatsächlichen Zahlen, zum Beispiel für Ende Juni, da war es wirklich richtig heiß, die liegen fast doppelt so hoch wie bisher angenommen. Demnach starben allein in dieser einen heißen Woche 9.600 Menschen wegen der Hitze.
6: Das heißt jetzt also, es gibt erstmal eine Schätzung und ein paar Wochen später dann die genauen Zahlen. Und wenn wir da jetzt nochmal genau hinschauen, was fällt denn dabei dann noch auf?
5: Erstens, es sind vor allem alte Menschen, die an Hitze versterben. Knapp jede zweite Person ist 85 oder älter. Nur 10% der Hitzetoten sind unter 65. Das ist aber ehrlich gesagt jetzt nicht wirklich was Neues. Das war auch schon in den vergangenen Hitzeperioden so. Das liegt eben daran, dass Hitze selten der Hauptgrund ist, sondern nur der Auslöser dafür, dass eine Vorerkrankung auf einmal richtig heftig wird. Zweitens, was dann noch auffällt, ist, dass wir im Norden recht glimpflich davon gekommen sind bei dieser krass heißen Woche Ende Juni. Ganz grob kann man sagen, dass da die südlichen und mitteldeutschen Bundesländer stärker betroffen waren, wie Bayern, Baden-Württemberg, Nordrhein-Westfalen, Sachsen oder Thüringen.
6: Und eine Frage noch, wenn wir jetzt in diesem Jahr schon von fast 12.000 Hitzetoten sprechen, wird es dann das neue Normal oder gibt es auch etwas, was wir, was die EU oder was Deutschland tun kann, um eben vorzubeugen, um besser vorbereitet zu sein?
5: Ja, da gibt es schon Forderungen, zum Beispiel von der Bundesärztekammer und vielen anderen Gesundheitsorganisationen. Die wollen erstmal erreichen, dass extreme Hitze als Gesundheitsgefahr auch offiziell anerkannt wird. Und sie wollen, dass die Politik einen Plan vorlegt, wie bei Hitze der Bevölkerung, also uns, geholfen werden kann. Konkret geht es denen zum Beispiel um Pflegeeinrichtungen, Kindergärten und Schulen. Die sollen, so heißt es, klimafest gemacht werden.
0: Sagt Nils Walker aus der ARD-Gesundheitsredaktion. Einen verborgenen Schatz finden. Diese Vorstellung fasziniert nicht nur Kinder. Darum ist das Losziehen mit einer Metallsonde ein fesselndes Hobby. Etwa 15.000 Sondengänger gibt es laut Schätzungen allein in Bayern. Darunter Freizeitschatzsucher, Hobbyhistoriker, aber auch Plünderer, die Rechtsverstöße begehen. Christina Kürfner berichtet.
7: Archäologe David Biedermann leitet eine Grabungsfirma in Ingolstadt. Sein Team wird gerufen, wenn in einem Boden Spuren aus der Vergangenheit zu untersuchen sind. Alte Münzen, Werkzeuge oder Keramik bergen die Archäologen fachgerecht aus dem Erdreich. Wenn nach Feierabend aber Sondengänger auftauchen und alles durchwühlen, war ihre ganze Sorgfalt umsonst.
8: Es zerstört eben das kulturelle Erbe im Boden. Es zerstört das, was wir noch dokumentieren können. Das, was wir eigentlich mit einer Rettungsgrabung zu retten versuchen, das wird eben durch solche Aktivitäten zerstört, unwiederbringlich.
7: Ein Problem, das Archäologen in ganz Bayern kennen. Der Freistaat war bei Raubgräbern sogar lange besonders beliebt. Denn hier gehörte ein Fund zur Hälfte dem Finder. Die Folge: Sondengänger räumten im großen Stil die Böden leer. Auch zahlreiche Bodendenkmäler wurden geplündert. Um diesen Raubbau an Kulturgut zu unterbinden, führte der Freistaat 2023 ein Schatzregal ein.
9: Das Schatzregal ist sozusagen die Möglichkeit, dass archäologische Funde tatsächlich niemandem gehören, sondern ausschließlich dem Land und in ein Museum gehören und nicht frei verkäuflich als Marktwert bei eBay oder sonstigen, je nach Wert, verkauft werden können.
7: Sagt Andreas Büttner vom Bayerischen Landesamt für Denkmalpflege. Jeder bei den Behörden gemeldete Fund wird nun automatisch Eigentum des Freistaats. Der Staat verdient dabei nichts, denn er entschädigt die Besitzer der Fundorte. Finder wiederum kriegen 3% Finderlohn, was vielen Sondengängern aber nicht reicht. Auch nicht David Arnold aus Nürnberg. Er lehnt Plünderungen zwar ab, ist aber gegen das Schatzregal.
10: Dadurch, dass die Eigentumsregelung so ist, wie sie jetzt ist, ist ja keine Motivation, da ehrlich zu sein. Ist so. Und jetzt rechnen wir mal zum Beispiel, wenn ich einen Fund habe, 100.000 Euro. Wie viel sind dann 3%?
7: Für das Landesamt für Denkmalpflege war der Schritt trotzdem notwendig, damit nicht noch mehr Kulturgut auf dem Schwarzmarkt verschwindet. Die Szene ist schillernd, trotzdem ist nicht jeder Sondengänger ein Raubgräber. Die Behörde bemüht sich daher, einzelne von ihnen zu sensibilisieren. Auch Archäologe David Biedermann findet das wichtig, ist aber skeptisch, ob das am Ende auch klappt.
11: Ich glaube, man muss froh sein, wenn man einen gewissen Prozentsatz, sagen wir mal 10% der Leute, die an einer ernsthaften Zusammenarbeit interessiert sind, wenigstens in einen ernsthaften Dialog bekommt, um dann vielleicht auch eine Breitenwirkung in die ganze Szene hineinzuentwickeln.
7: Bis es soweit ist, werden der Archäologe und sein Team wohl weiter damit rechnen müssen, dass sie auf ihren Grabungsflächen ungebetenen Besuch bekommen.
1: Sport.
12: Mit Stefanie Lavoie und tollen Nachrichten von der Schwimm-EM in Paris. Der deutsche Medaillenregen geht weiter. Lars Becker berichtet vom abschließenden Wettkampftag im Sprungbecken.
13: 3 Medaillen am letzten Tag und ein großartiger Abschluss der EM im Pariser Centre Aquatique Olympique für Jaden Eickermann und Ole Rösler. Lautstark unterstützt vom gesamten deutschen Team holten die beiden in einem hochklassigen und spannenden 10-Meter-Wettbewerb Solo vom Turm Silber und Bronze die Medaillen 9 und 10 für den DSV. Besser war nur der Russe Tarnovoy. Bereits im Vorkampf hatten Eickermann und Rösler mit starken Leistungen ihre Ambitionen untermauert. Zuvor hatten Lena Henschel und Jette Müller schon Bronze im 3-Meter-Synchron geholt. Silber wäre möglich gewesen, aber das Duo war mit dem Podiumsplatz glücklich. Die nicht überragende, aber sehr, sehr gute DSV-Bilanz. 3-mal Gold, 4-mal Silber und 3-mal Bronze.
12: Es hatte sich seit Wochen angedeutet und ist nun fix. RB Leipzig erliegt dem Werben von Real Madrid und lässt sein Juwel ziehen. Jan Diomande hat gestern das Trainingslager der Sachsen im österreichischen Saalfelden verlassen, um sich auf den Weg nach Spanien zu machen. Dort hat er bereits den Medizincheck bestanden, weiß Thomas Kunze.
14: 36 Pflichtspiele, 13 Tore, 10 Vorlagen, das sind die beeindruckenden Daten von Jan Diomande aus seiner Zeit bei RB Leipzig, die jetzt offiziell beendet ist. Leipzig und Real Madrid haben

0: Konzern in Zukunft als Red Bull Athlete, also als Werbegesicht, erhalten bleiben.
1: Die 6. Etappe der Tour de France Femme wurde nach hügeligen 153 Kilometern zwischen Montbrison und Tournon im Sprint einer Ausreißerinnengruppe entschieden. Wer am Ende die Nase vorn hatte, verrät uns Mathieu Genet schön.
2: Kim Le Cour ist am Ende die strahlende Siegerin der 6. Etappe dieser Tour de France der Frauen. Die Frau aus Mauritius gewinnt den Zielsprint einer 8-köpfigen Ausreißergruppe. Mit dabei auch Liane Lippert, die am Ende immerhin noch sehr, sehr starke 6. wird. In der 2. Gruppe, die im Ziel in Tournon-sur-Rhône ankommt, ist dann auch Antonia Niedermayer dabei. Die büßt zwar einen Platz im Gesamtklassement ein, ist jetzt Gesamt-5., aber bleibt weiterhin im weißen Trikot der besten Nachwuchsfahrerin.
1: Copacabana-Flair an der Galopprennbahn. Hamburg-Horn ist an diesem Wochenende der Hotspot der Beachvolleyball-Szene. Das Elite 16 ist ein Turnier der höchsten Spielklasse, also sozusagen die Champions League im Beachvolleyball. Moritz Kühn berichtet.
3: Der erste Tag der Gruppenphase war vom Winde verweht. Es war sogar so stürmisch, dass die große LED-Wand mit den Zwischenständen aus Sicherheitsgründen abgebaut werden musste. Ja, keine einfachen Bedingungen für Lukas Pretsch und Co.
4: Der Ball fliegt einfach anders, weil er nicht mehr so, oder er lässt sich nicht mehr so leicht, ich sage es mal, berechnen, weil durch den Wind oder durch die Windverwehungen man einfach sehr viel, ich nenne es mal, simpler spielen muss. Und das haben wir heute ganz gut hingekriegt.
3: Allerdings, 2 Spiele, 2 Siege. Das Duo Lukas Pretschner und Paul Henning steht vorzeitig in der K.O.-Phase. Die 2 anderen deutschen Männerteams bei diesem Turnier, Elas Wüst und Huster Winter, haben das Weiterkommen in der eigenen Hand. Vom Wind unbeeindruckt die Europameisterinnen von 2024, Svenja Müller und Sinja Tillmann, die zum Auftakt der Vorrunde die Weltranglistenzweiten aus Brasilien, Tamela und Victoria, in 2 Sätzen bezwangen.
5: Die Bedingungen sind interessant, also der Wind kommt von überall ins Stadion rein, aber ich meine, zum Glück haben nur wir nicht das Problem, sondern auch die anderen auch. Genau, aber wir haben uns immer vorgenommen, immer weiterzumachen und das ist uns dann gut gelungen.
3: Auch für die anderen 3 deutschen Frauenteams ist noch alles drin, nach Tag 1 des vom Winde verwehten Beachvolleyballturniers auf der Galopprennbahn.
6: Neues vom Sport war das hier mit Stephanie Lavoie. Nach wochenlangen ausländerfeindlichen Ausschreitungen steht Südafrika international unter Druck. Viele Menschen haben das Land aus Angst verlassen und sind in ihre Heimatländer zurückgekehrt. Nun versucht die Regierung, Vertrauen zurückzugewinnen und die Beziehungen zu den Nachbarstaaten zu verbessern. Gleichzeitig will sie aber auch die Migration stärker begrenzen. Ein schwieriger Spagat, den unser Korrespondent Stefan Überbach genauer beleuchtet. Gleich hier nach den nächsten Nachrichten in der ARD-Infonacht.
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8: Um 4.30 Uhr mit Ronald Lessig. Die Bundesanwaltschaft hat die Ermittlungen zu dem Fund einer Sprengstoffdrohne auf dem Leipziger Flughafen übernommen. Die Karlsruher Behörde spricht von einem schwerwiegenden Angriff auf die deutsche Infrastruktur. Aus der Nachrichtenredaktion Thorsten Lange.
9: Bisher hatten die Behörden in Sachsen die Ermittlungen geführt. Die Bundesanwaltschaft sieht Anhaltspunkte dafür, dass mit der Drohne eine Explosion herbeigeführt werden sollte. Wer dahinter stecken könnte, das teilte sie nicht mit. Zudem gehen die Ermittler inzwischen davon aus, dass auch der Gegenstand, mit dem ein DHL-Flugzeug in der Luft zusammengestoßen ist, eine Drohne war. Die Sprengstoffdrohne ist auf dem Airport in der Nähe von ukrainischen Antonov-Transportmaschinen entdeckt worden. Berichte, die Frachtflugzeuge hätten Munition geladen, bestätigten sich nicht.
8: US-Präsident Trump versucht erneut, das Recht auf Staatsbürgerschaft durch Geburt in den USA einzuschränken. Er unterzeichnete 2 Dekrete, die sogenannten Geburtstourismus verhindern sollen. Laut Trump kommen unzählige Frauen als Touristinnen getarnt zum Entbinden in die USA, damit ihr Kind die US-Staatsbürgerschaft erhält. Dies werde nun nicht mehr möglich sein. Erst im Juni hatte der oberste Gerichtshof einen ersten Versuch Trumps, die Staatsbürgerschaft durch Geburt einzuschränken, für verfassungswidrig erklärt. Die US-Arzneimittelbehörde hat einen mRNA-Impfstoff gegen Grippe zugelassen. Es ist die weltweit erste Zulassung eines Grippevakzins, das auf der mRNA-Technologie basiert. Hersteller Moderna erwartet, dass der Impfstoff zum Start der Grippesaison verfügbar sein wird. Aus Washington, Carsten Kühntop.
10: Grundlage.

0: Grundlage der Zulassung war laut Moderna eine klinische Studie mit 40.000 Teilnehmern. Unter denen, die den mRNA-Grippeimpfstoff erhalten hatten, gab es 27% weniger Grippefälle. Die mRNA-Technologie ermöglicht es, ein Grippevakzin schneller als bisher auf Erreger einstellen zu können, die unvorhergesehen auftauchen. Die Entscheidung der Arzneimittelbehörde dürfte in den USA für Diskussionen sorgen. Gesundheitsminister Kennedy ist ein erklärter Impfgegner.
1: Vor der Küste des Oman droht wegen eines auf Grund gelaufenen Öltankers eine Umweltkatastrophe. Die Organisation Greenpeace teilte mit, auf Satellitenbildern sei zu sehen, dass bereits Öl ausgelaufen ist. Es bildete sich ein Ölteppich, der doppelt so groß ist wie München. Der 2700 Meter lange Tanker, der 270 Meter lange Tanker, wird der russischen Schattenflotte zugerechnet. Er soll etwa 110.000 Tonnen Rohöl an Bord haben. Unklar ist, unter welcher Flagge das Schiff fährt. Das Wetter in Deutschland. Am Tage meist trocken, im Norden einzelne Schauer, an den Alpen Gewitter, bei 19 Grad in Nordfriesland und 30 Grad am Oberrhein. Am Samstag viel Sonne, 22 bis 33 Grad. Am Sonntag anfangs trocken, von Südwesten später Schauer und Gewitter, 25 bis 35 Grad. Das waren die Nachrichten.
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3: Sieht soweit gut aus. Eine Meldung haben wir hier. A2 Hannover Richtung Berlin zwischen Burgzentrum und Burg Ost. 4 Kilometer Stau. Dort wird der Verkehr über den Standstreifen geleitet. Ansonsten haben wir keine weiteren größeren Staus. Ich wünsche Ihnen eine gute Fahrt.
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3: Mit Milad Kupay. Es ist wohl so eine Art, ja, Image. Versuch einer Imageverbesserung und der Schadensbegrenzung nach wochenlanger Gewalt. Das war das, was die südafrikanische Regierung jetzt macht. Wochenlang hatte es ausländerfeindliche Ausschreitungen in dem Land gegeben. Viele Menschen haben daraufhin Südafrika aus Angst und Sorge fluchtartig verlassen und sind in ihre Heimatländer zurückgekehrt. Wie die südafrikanische Regierung versucht, die Beziehungen zu den Nachbarstaaten zu verbessern, gleichzeitig aber gegen Migration vorgeht. Dazu Stefan Überbach.
4: Auf den Straßen Südafrikas ist inzwischen wieder weitgehend Ruhe eingekehrt. Aber die fremdenfeindlichen Proteste der vergangenen Wochen und Monate wirken immer noch nach. Die politische Führung steht enorm unter Druck. Im Land erwarten viele, dass die Regierung entschiedener gegen illegale Zuwanderung vorgeht. Und in den Nachbarländern ist der Ärger darüber, dass ihre Staatsbürgerinnen und Bürger in Johannesburg, Durban, Pretoria und anderswo das Ziel von Hass, Hetze und Gewalt geworden sind, noch längst nicht verraucht. Südafrikas Außenminister Ronald Lamola bemüht sich um Schadensbegrenzung und drängt auf Gespräche mit allen afrikanischen Staaten, um über die Ursachen irregulärer Migration zu beraten.
5: It's not a South African phenomenon.
4: Es handelt sich nicht um ein südafrikanisches Phänomen. Wir gehören zu den Ländern auf dem Kontinent, die die meisten Migranten aufnehmen. Deshalb stehen wir besonders im Fokus der Diskussionen. Wir arbeiten in dieser Sache auch mit der Afrikanischen Kommission für Menschenrechte zusammen, die Südafrika in Kürze besucht, und wir werden die entsprechenden Antworten liefern.
5: This issue that is on the table.
4: Innenpolitisch will die Regierung dafür sorgen, dass bestehende Migrationsregeln konsequenter durchgesetzt und die Grenzkontrollen verstärkt werden. Nach Angaben aus Pretoria sollen in den nächsten 3 Jahren umgerechnet rund 500 Millionen Euro für die Sicherung von Landgrenzen, Airports und Seehäfen in die Hand genommen werden, um illegale Einwanderung und grenzüberschreitende Kriminalität einzudämmen. Wie löchrig die langen südafrikanischen Außengrenzen sind, hat Infrastrukturminister Dean McPherson vor kurzem aus nächster Nähe beobachten können, bei einem Besuch am Limpopo-Fluss, der im Norden des Landes die Grenze zu Simbabwe bildet. Was ich dort gesehen habe, war schockierend. An manchen Stellen gibt es praktisch keine Grenze mehr. Der aktivste Teil dieser Grenze war ehrlich gesagt ein Krokodil, das auf einem Felsen lag. Das war buchstäblich alles. Wir verstehen die Frustration vieler Südafrikaner. Gleichzeitig versucht die Regierung, die Anti-Migrationsproteste im Zaum zu halten. Seit Wochen warnt Präsident Ramaphosa ausdrücklich vor Selbstjustiz. Nur staatliche Behörden dürften Papiere kontrollieren. Die Polizei geht mit Großeinsätzen gegen Gewalt bei den Kundgebungen und sogenannte Haus-zu-Haus-Aktionen vor, bei denen fremdenfeindliche Gruppen Zuwanderer ohne gültige Papiere aufspüren und vertreiben wollen. Gleichzeitig formiert sich eine gesellschaftliche Gegenbewegung. Unter dem Motto Operation Ubuntu ruft ein Bündnis aus mehr als 80 Organisationen zu Demonstrationen und Mahnwachen gegen Ausländerfeindlichkeit auf. In einer Erklärung heißt es:
6: Wir marschieren für jede Frau, jedes Kind und jede Gemeinschaft. Denn niemand von uns ist wirklich frei, solange nicht alle von uns sicher sind.
4: Die fremdenfeindliche Protestwelle scheint ihren Höhepunkt zwar inzwischen überschritten zu haben, auch weil Zehntausende Migrantinnen und Migranten aus Ländern wie Malawi, Simbabwe oder Mosambik aus Angst um Leib und Leben fluchtartig in ihre Heimatländer zurückgekehrt sind. Die eigentlichen Ursachen der Krise, die Arbeitslosigkeit, die Armut, die Ungleichheit, die marode Infrastruktur sind allerdings nach wie vor im Alltag vieler Menschen deutlich präsent. Befriedet ist der Konflikt um illegale Zuwanderung also nicht und dürfte Südafrika noch eine ganze Zeit lang beschäftigen.
2: Wirtschaft.
3: Kreuzfahrten boomen wie nie zuvor und gleichzeitig gelten sie als eine der umwelt- und klimaschädlichsten Arten des Reisens. Reedereien behaupten gegenzusteuern, der Weg zu einer klimaneutralen Schifffahrt ist aber noch sehr weit. Das zeigt auch ein neues Ranking der Reedereien, das der Naturschutzbund Deutschland, kurz NABU, erstellt hat. Dominik Bartuschek.
7: 15 Reedereien hat der NABU für sein diesjähriges Kreuzfahrtranking befragt, 12 haben reagiert und die Fragen nach Umwelt- und Klimaschutzmaßnahmen beantwortet. Kleine Fortschritte, sagt Sönke Diesener vom NABU, sind dabei im Detail durchaus feststellbar.
8: Die Schiffe werden etwas effizienter, verbrauchen etwas weniger Treibstoffe und emittieren auch weniger Luftschadstoffe dadurch.
7: Auch die Nutzung von Landstrom kommt voran, den die Schiffe nutzen, während sie im Hafen liegen, anstatt die Energieversorgung an Bord über laufende Motoren sicherzustellen. Das sorgt für weniger Luftverschmutzung. Dennoch, unterm Strich bleiben Kreuzfahrten schädlich fürs Klima, sagt Diesener, denn
8: das Kreuzfahrtranking zeigt, dass die gesamte Kreuzfahrtbranche weiterhin auf fossile Treibstoffe angewiesen ist und daher natürlich sowohl der Klimaschaden als auch die Luftverschmutzung weiterhin sehr, sehr hoch sind.
7: So sind laut NABU noch immer rund die Hälfte der Kreuzfahrtschiffe auf den Weltmeeren mit Schweröl unterwegs. Viele andere setzen auf Flüssiggas, LNG. Das verbrennt zwar sauberer als herkömmliche Kraftstoffe, aber bei seinem Einsatz wird Methan freigesetzt, ein besonders klimaschädliches Gas. Das führt im aktuellen Kreuzfahrtranking dazu, dass selbst die Klassenbesten, die Reedereien Havila und Hurtigruten, nicht einmal die Hälfte der maximal möglichen Punktzahl erreichen. Der NABU fordert deshalb ein radikales Umdenken von der Kreuzfahrtbranche, weg von fossilen hin zu alternativen, klimaneutralen Kraftstoffen. Zum Beispiel zu grünem Methanol, einem synthetischen Kraftstoff, der auf Basis von grünem Wasserstoff hergestellt wird. Technisch längst machbar, sagt Diesener, doch im Alltag auf den Meeren sind Schiffe mit dieser Technik bisher die absolute Ausnahme.
8: TUI hat im vorletzten Jahr die TUI Mein Schiff 7 in Betrieb genommen. Die kann zum Beispiel mit diesem klimaneutralen Methanol fahren.
7: Auch das Deutsche Zentrum für Luft- und Raumfahrt, DLR, kam in einer Studie im Auftrag von Greenpeace im vergangenen Jahr zu dem Ergebnis, dass grünes Methanol die Schifffahrt klimafreundlicher machen könnte. Das Problem? Es gibt zu wenig davon auf dem Markt. Das sagen sowohl der NABU als auch Schifffahrtsexperte Markus Mümer vom DLR.
9: Darüber hinaus sind die Preise von alternativen Kraftstoffen heute noch deutlich höher als jene von fossilen Brennstoffen.
7: Was viele Reedereien dann doch lieber auf Schweröl oder LNG setzen lässt. Und warum machen es Schiffe nicht wie Autos, die zunehmend elektrisch unterwegs sind, statt mit Verbrenner? Pläne dazu liegen in der Schublade, sagt Sönke Diesener. So habe kürzlich die Deutsche Meyer Werft ein Elektrokreuzfahrtschiff vorgestellt.
8: Und das soll Strecken von zum Beispiel von Kopenhagen nach Helsinki oder auch von Barcelona nach Rom schaffen können. Und das Schiff fährt dann tatsächlich ausschließlich mit einer Batterie, die über klimaneutralen Strom in den Häfen geladen werden kann.
7: Rein technisch wäre sie also längst möglich, die klimaneutrale Kreuzfahrt. Auf kürzeren Strecken elektrisch, auf längeren Routen mit grünen Kraftstoffen, ergänzt vielleicht auch noch mit Windunterstützung. Jetzt müssen nur noch die Reedereien umdenken und bereit sein, in solche Schiffe auch zu investieren.
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3: Der Börsenverein des deutschen Buchhandels hat seine Bilanz vorgestellt, die besagt, der Verkauf von Büchern geht weiter zurück. Vor allem ganz junge Leser und Leserinnen scheinen anders zu tun zu haben als zu lesen. Das ist die aus Sicht nicht nur des Buchhandels schlechte Nachricht. Die gute aber, diese auffälligen Bücher, die sich auf den Verkaufstischen stapeln, diese Bücher mit den pastellfarbenen Covern und häufig den englischen Titeln, die gehen wie geschnitten Brot. Young Adult und vor allem New Adult, diese Genres sind beliebt. Mein WDR-Kollege Wolfgang Mayer hat darüber mit Katharina Marenholz gesprochen. Sie ist Literaturexpertin und Host im NDR-Bücher-Podcast Eat, Read, Sleep. Zunächst ging es um die Frage New Adult, was ist das eigentlich?
10: New Adult sind die Bücher, die sich an Young Adult anschließen. Also Young Adult sind ja die klassischen Jugendbücher, die so ab 14 sind und je nach Buch vielleicht so bis 16, 18 lesenswert sind. Und daran schließt sich halt New Adult dann an. Da sind die Protagonisten so zwischen 20 und 30, stehen erstmals im Berufsleben oder haben zum ersten Mal eine eigene Wohnung und orientieren sich halt neu nachdem sie von zu Hause ausgezogen sind im Grunde.
11: Also Studium, neue Ausbildung, die erste große Liebe. Genau. Warum trifft so eine Lebensphase offenbar einen Nerv? Also warum trifft das? Warum funktioniert das?
10: Naja, das hat ja ganz viel mit Social Media zu tun, mit BookTok. Also da hat es ja irgendwann angefangen, dass junge Menschen, also die Zielgruppe dieser Bücher, diese Bücher richtig feiern, zelebrieren, dass sie sich dabei filmen, wie sie die lesen und übers Ende weinen, dass sie die präsentieren, dass sie, die sind ja auch oft, haben sie ja schon auch eingangs gesagt, mit Farbschnitt, schöne Cover, dass sie die in ihrem Bücherregal filmen. Und das hat dann eben weiter dazu beigetragen, dass immer mehr von diesen Büchern erschienen sind.
11: Farbshape Cover, also das zieht, aber offenbar ja auch der Inhalt. Der Boom scheint mit TikTok und Instagram eng verbunden zu sein. Da werden ja Bücher, ich gucke da manchmal rein, emotional präsentiert nach dem Motto, das musst du gelesen haben. Die werden dann auch weiterempfohlen. Wie stark hat BookTok in diesem Bereich das Lesen verändert?
10: Ja, total. Also für diese Zielgruppe auf jeden Fall. Da ist richtig nochmal eine neue Begeisterung für Bücher hochgekommen. Das sind ja Menschen, die so aus der Schule gehen und vielleicht früher gesagt haben, jetzt bin ich aber froh, wenn ich erstmal nichts lesen muss, keine Schullektüre mehr. Und die dann vielleicht erst später wieder dazu gefunden haben. Und die werden jetzt total abgeholt von diesen New Adult Büchern, weil das eben Geschichten sind, die auch ihr Leben, also betreffen, in ihrer Lebenswelt im Grunde spielen. Ne? Also bis auf die Tatsache, dass man im richtigen Leben nicht unbedingt direkt den super attraktiven Typen trifft, aber sonst.
11: Ja, apropos, jetzt mal so unter uns. Also ich habe manchmal, wenn ich die lese, dann sind die Figuren und Handlungen ziemlich so nach Schema F in diesen Genres. Und manchmal denke ich auch, das könnte ja sogar eine KI geschrieben haben. Immer dieser Konflikt am Anfang, junge Frau, blöder Typ, aus Feinden werden Liebende. Immer dieser,
10: oder aus Freunden.
11: Ja, oder so. Oder dann immer dieser unglaublich gut aussehende, mit definierten Muskeln ausgestattete, super tolle junge Mann. Der hat aber so ein dunkles Geheimnis und der ist aber ein bisschen blöd. Und am Ende wird dann alles gut. Das ist vorhersehbar, aber niemanden stört das?
10: Das ist sehr böse formuliert. Ich würde schon sagen, dass es da Unterschiede gibt.
11: Ich habe es einfach nur dargestellt.
10: Ja, also ich weiß nicht, wie viele Bücher davon haben Sie denn gelesen? Ach,
11: ganz viele, weil meine Kinder lesen die auch immer. Okay. Dann gucke ich da mal rein.
10: Ja gut, also ja, das ist vorhersehbar. Das ist natürlich das, was man will. Das ist nichts, wo man seinen Geist durchgeschüttelt haben will und hinterher anders hervorgeht aus dem Buch, als man reingegangen ist. So vielleicht wie bei die Leiden des jungen Werther oder so. Sondern das ist Unterhaltungsliteratur. Man möchte unterhalten werden, man möchte eine gute Zeit haben und man möchte gar nicht erschüttert werden, sondern man möchte so einen Wohlfühlort haben in diesem Buch, mit diesem Buch. Und das ist halt genau der Zweck. Und das ist ja auch in anderen Genres, ich meine, True Crime ist ein anderes Genre, was wahnsinnig boomt, vor allem im Podcast-Bereich. Da weiß ich in Folge 1, in Minute 1, dass der Täter am Ende nicht gefasst wird durch diesen 15-teiligen Podcast, weil ich sonst schon mal davon gelesen hätte. Ich folge dem aber trotzdem, weil es eine gut erzählte, spannende Geschichte ist. Ist aber auch total vorhersehbar. Und so sind die Bücher auch vorhersehbar. Und das macht, glaube ich, einen Teil des Reizes aus.
11: Wo wir beim Wohlfühlen sind. Ich habe gerade eine junge Kollegin getroffen, hier beim Teasing im Morgenecho. Die saß hinter der Scheibe und habe gesagt, hör mal, liest du sowas? Und dann sagte die, ja, ich lese sowas. Und dann habe ich gefragt, wie ist das mit Dark Romance? Das ist ja so eine etwas zugespitzte Unterart. Und da sagst du dir, das mache ich nicht. Also da geht es häufig um Machtgefälle, toxische Beziehungen, auch um Gewalt. Düstere Fantasie oder wäre das eine Verklärung einer durchaus gefährlichen Entwicklung in diesem Buch? Sektor.
10: Ja, also wir haben ja auch eine Folge gemacht in unserem Podcast zum Thema Dark Romance und mit einer Autorin gesprochen und da gab es hinterher auch noch wahnsinnig viele Diskussionen. Also die Menschen, die das lesen, die sagen, das ist nur Fantasie, das ist überhaupt nicht so, dass sie das im realen Leben haben möchten oder haben gar, sondern das ist einfach nur, im Grunde geht es ja um sexuelle Fantasien da und ja, das ist irgendwie eine Art von Porno. Was manche Leute gern mögen, andere nicht. Ich habe ein paar ausprobiert und für mich ist es auch nichts. Und ich glaube, dass der große Hype von Dark Romance ist auch so ein bisschen vorbei. Das ist, also ich kann es jetzt nicht mit Zahlen belegen, aber so von meinem Gefühl her, da gibt es immer mal wieder was Neues. Jetzt gibt es zum Beispiel auf der letzten Buchmesse wurde mir präsentiert Military Dark Romance. Das ist dann Dark Romance, aber noch mit so Kriegskram.
11: Oh mein Gott, ja.
10: Da habe ich dann auch gesagt, weiß ich nicht, ob ich das lesen will.
11: Müssen da eigentlich so Label drauf, so nur ab 18 oder möglichst ja, so ab 50 also, oder so?
10: Das war halt auch ein großes Thema bei uns im Podcast. Im Buchladen darf das eigentlich erst ab 18 verkauft werden. Und als das so boomte, so vor einem halben, dreiviertel Jahr, da gab es ja auch große Tische in den Buchläden, wo dann auch so ein Schild war, nur ab 18. Und die haben sich dann teilweise einen Ausweis zeigen lassen an der Kasse.
11: Oh.
10: Aber wie konsequent das dann am Ende gemacht wurde, weiß ich auch nicht. Und ob man wirklich mit 18 schon für diese Geschichten bereit sind, wage ich auch zu bezweifeln. Ich sage ja selten, dass Bücher auch schaden können. Ich glaube, bei diesen Büchern wäre ich tatsächlich vorsichtig, weil die schon ein Bild vermitteln, Katharina was ich problematisch Maronholz, finde.
11: Katharina Maronholz, wir haben ja am Anfang mit Deutschunterricht angefangen.
10: Ja.
11: Können wir immer weitermachen? Also da ist immer die große Frage, was macht eigentlich gute Literatur aus? Ich finde, das ist eine bescheuerte Frage, aber ich stelle sie trotzdem. Was macht einen guten New Adult Roman aus?
10: Also ein gutes Buch für mich, egal welches Genre, macht aus, dass ich gerne zu dem Buch zurückkehre, wenn ich es abends gelesen habe und tagsüber zur Arbeit gehe, dass ich öfter mal an das Buch denke und mich darauf freue, es weiterzulesen. Dass ich diese Personen, die handelnden Personen, dass ich die gerne irgendwie in mein Leben lasse, dass ich mit denen mitlebe.
11: Mhm.
10: Und das kann wirklich für alle Genres zutreffen. Das ist für mich entscheidend. Aber das ist ja nur meine persönliche Meinung.
11: Sind wir wieder bei der Unterhaltung. Man könnte doch aber einfach eine Netflix-Serie bingen. Wo ist jetzt der Mehrwert beim Lesen?
10: Das stimmt. Also beim Mehrwert beim Lesen ist auf jeden Fall, man kann es überall machen. Netflix-Serie geht ja schon mal nicht draußen. Und man braucht auch im besten Fall WLAN und so. Also Lesen ist sehr viel leichter zugänglich. Aber es dauert natürlich auch sehr viel länger, ein Buch zu lesen, als eine Netflix-Serie zu gucken. Insofern ist das eine Frage, die ich mir auch immer öfter mal stelle, gerade bei so Unterhaltungsromanen. Ich denke so, warum lese ich eigentlich jetzt so 6 Stunden dieses Buch, wo ich genau im Grunde weiß, wie es ausgeht. Ja, aber das ist halt eine Form von Unterhaltung und ich glaube, da ist jeder anders und manche mögen lieber Netflix-Serien, manche mögen lieber Bücher und manche machen halt beides abwechselnd.
11: Kommen wir noch mal ganz kurz und aus der Unterhaltung in die harte Realität. New Adult legt zu, der Umsatz mit Büchern für 10- bis 15-Jährige aber ist um 30% zurückgegangen. Was ist da los?
10: Ja, da kann man halt spekulieren. Also diese Zahlen, das sind ja erstmal nur Buchverkäufe. Das heißt ja, eigentlich nicht, dass die auch weniger lesen. Das ist der Rückschluss, den man automatisch zieht. Glaube
11: das
10: ist
11: wie mit
10: auch,
11: den Podcast-Abos, da weiß auch niemand,
10: ja, genau.
11: ob die wirklich jemand hört.
10: Absolut. Ich glaube, es sind Teilen schon auch berechtigt, vor allem, wenn man sich anguckt, erstens, wie die Zahlen sind der Lesestudien, dass halt sehr viele Kinder die Grundschule verlassen, ohne richtig lesen zu können. Und zweitens, wenn man sich anguckt, wie unendlich viele Konkurrenzmedien es gibt heutzutage, dann glaube ich schon, dass das auch nicht nur sinkende Buchverkäufe sind, sondern auch sinkende Leserzahlen. Ja.
11: Aber die Welt geht nicht unter.
10: Na, die Welt geht nicht unter, wenn nicht viele Menschen das Hobby haben, lesen. Lesen ist am Ende ein Hobby, wie viele andere Hobbys auch. Aber die Welt geht möglicherweise unter, wenn immer mehr junge Menschen gar nicht mehr lesen können. Das sind für mich zwei völlig unterschiedliche Sachen. Und beim Letzteren muss man einschreiten. Also da muss was passieren. Die Politik muss handeln. Das kann nicht sein, dass jeder vierte Grundschüler nicht mehr sinnentnehmend lesen kann. Das ist, glaube ich, wirklich ein Problem.
3: Sagt Katharina Maronholz, Literaturexpertin im NDR-Bücher-Podcast Eat, Read, Sleep. 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
3: Die in Hannover lebende Autorin Thea Mengele hat einen neuen Roman veröffentlicht, der heißt Öffentlicher Nahverkehr. Darin erzählt sie von den Zumutungen und Absurditäten unserer Gegenwart. Welche das sind, dazu Jürgen Deppe.
12: Man möchte meinen, der öffentliche Nahverkehr von Thea Mengeler komme wie gerufen und sei das Buch der Stunde. Eine junge Frau, reichweitenstarke Influencerin in den sozialen Medien, erfährt durch ihren Ex-Partner im Netz sexualisierte Gewalt. Im wahren Leben ist das so ähnlich jüngst der TV-Moderatorin Colleen Fernandes angetan worden. Als sie es öffentlich machte, löste das eine breite Debatte aus. Wer ahnte schon, dass von derart vielen, auch unprominenten Frauen, ohne deren Einwilligung und ohne deren Wissen Nackt- und Pornobilder ins Netz gestellt werden? Was das für die betroffenen Frauen bedeutet, führt Thea Mengele an dem Social-Media-Starlet Judith vor, das sich selbst so lange lustvoll zur Schau stellt, bis es gewaltsam aus der Welt der digitalen Selbstinszenierung gerissen wird.
13: Ich entschied darüber, welche Version von mir in der Welt war. Ich inszenierte, ich optimierte, ich kuratierte. Ich hatte die Macht über mein Bild. Damals glaubte ich, sie zu haben. Ich zeigte mich, weil ich Lust darauf hatte. Es gefiel euch, ich gefiel euch. Ich badete in euren Herzen. Ich hatte die Macht über mein Bild. Ich glaubte, sie zu haben. Bis ich feststellen musste, dass das Bild nicht am Rahmen endet.
12: Judith ist mitten im Referendariat, wäre Lehrerin geworden, wenn sie nicht eines Tages vollkommen harmlos angefangen hätte,
13: Fotos und Videos zu posten. Wenn mir nicht immer mehr Leute gefolgt wären, wenn mir Unternehmen keine Goodie-Boxen geschickt hätten, wenn ich nicht Urlaube geschenkt bekommen hätte und immer höhere Gagen für meine Kooperation.
12: Kurzum, Judith wird Opfer ihrer eigenen Eitelkeit, ihrer Sucht nach Aufmerksamkeit und Anerkennung. Und sie wird Opfer ihres Freundes, der ein heimlich aufgezeichnetes Video im Netz hochlädt, das sie beide beim gemeinsamen Sex zeigt. Judiths Selbstinszenierung ist schlagartig ruiniert. Sie taucht in einer fremden Stadt unter, wo sie hofft, bei ihren täglichen Busfahrten im öffentlichen Nahverkehr unerkannt zu bleiben. Haltestelle für Haltestelle monologisiert Judith vor sich hin und dichtet den anonymen Mitfahrern eine Geschichte an. At Sandy Baby, at the Hulk, at Maximale, at Birgit.
13: Ich brauche euch als Gegenüber, als jemand, zu dem ich sprechen kann. Natürlich geht es nicht um euch. Es geht darum, nicht mit mir allein zu bleiben, nicht ganz. Ich teile euch ein in schön und nicht schön. Es passiert, ohne dass ich es will. Es ist das Erste, was mir an euch auffällt. Wonach entscheide ich, wer von euch in welche Kategorie gehört? Was finde ich schön? Was fände ich schön, hätte ich nicht gelernt, was ich schön zu finden habe?
12: Als Judith im Bus ein Buch findet, das jemand dort vergessen hat, ein kleines Kompendium feministischer Floskeln, findet sie darin maßgeschneiderte Antworten auf die Fragen, die sich ihr stellen. Warum tun Männer Frauen so etwas an? Warum tun so viele Frauen trotzdem so viel dafür, diesen Männern auch noch zu gefallen? Wie kann Frau überhaupt selbstbestimmt Frau sein in dieser Männerwelt? Antworten bekommt Judith darauf auch in der handarbeitenden und kunsthandwerkelnden Frauengruppe, die sie bei Rosa kennenlernt, einer Zufallsbekanntschaft aus dem öffentlichen Nahverkehr. Auf jede Frage eine Floskel. Dass Thea Mengelers Roman nicht das Buch der Stunde ist, das es hätte werden können, liegt nicht nur daran, dass die Geschichten von Colleen Fernandes, Giselle Pellicot und Claudia Wuttke mittlerweile öffentlich geworden und breit diskutiert worden sind. Nein, die Antworten, die es in diesem Roman gibt auf sehr, sehr dringende Fragen unserer Tage, sind entschieden zu einfach und zu plakativ.
3: Jürgen Deppe über Thea Mengelers neuen Roman Öffentlicher Nahverkehr, der jetzt im Waldstein Verlag erschienen ist. Wenn Sie es lesen wollen, das hat 228 Seiten und kostet 22 Euro.
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3: Der mutmaßliche Anschlagsversuch mit einer Sprengstoffdrohne am Flughafen Leipzig-Halle ist das beherrschende Thema in den Meinungsrubriken der Medien. Für Markus Pindur vom Deutschlandfunk zeigt der Vorgang vor allem eins.
14: Wir haben extrem viel Glück gehabt. Wäre der Zündmechanismus nicht fehlerhaft gewesen, dann hätte es eine Katastrophe gegeben. Vollgetankte Großflugzeuge hätten in einem riesigen Feuerball aufgehen können. Drohnen, die sich Anlagen der kritischen Infrastruktur nähern, seien es Flughäfen, Bahnhöfe, Energie- und Wasserversorgung, um nur einige zu nennen, müssen aus der Luft geholt werden, egal wie. Denn der Schaden, der entstehen kann, ist einfach zu groß. Wie sich schon jetzt zeigt bei einem Angriff von nur zwei Drohnen. Was wäre bei einem Angriff von 20 oder 200 Drohnen?
3: meint Markus Pindur vom Deutschlandfunk. Für die Süddeutsche Zeitung ist klar, wer hinter dieser Aktion steckt.
15: Auch wenn die Täter noch nicht identifiziert sind, der missglückte Sprengstoffanschlag auf eine ukrainische Transportmaschine passt ins Bild. Je stärker sich die Ukraine gegen den russischen Aggressor wehrt, desto härter schlägt der zurück. Und das eben auch bei Kiews Unterstützern im Ausland. Mit einem für Russland angenehmen Nebeneffekt. Ein geglückter Anschlag könnte die Deutschen verängstigen, verunsichern und eine solche Stimmung sich auch noch auf die kommenden Landtagswahlen auswirken.
3: Die Frankfurter Allgemeine Zeitung ist dagegen zurückhaltend.
15: Der verwendete Sprengstoff legt zumindest staatlich unterstützte Akteure nahe. Die Nähe einer aufgefundenen Drohne zu ukrainischen Flugzeugen verweist auf Russland. Aber es sind eben nur Hinweise, keine Gewissheiten. Deswegen ist es unseriös, Russland als Schuldigen zu benennen. Der Staat muss sich schon sicher sein. Es geht hier um eine Frage von weitreichender außenpolitischer Bedeutung. Müsste die NATO reagieren oder müsste man weitere Sanktionen gegen das Land verhängen? Es liegt in der Natur der hybriden Kriegsführung, dass sie genau dieses Dilemma hervorruft. Sie stiftet Unruhe, kann sogar großen Schaden verursachen, aber sie lässt sich meist nicht eindeutig zurechnen.
3: Nach Ansicht des Handelsblatts hat Deutschland wie so oft offensichtlich kein Gesetzes-, sondern ein Vollzugsproblem.
15: Bei der Beobachtung des bodennahen Luftraums sind die Behörden weiter nahezu blind. Das beste Drohnenabwehrzentrum nützt nichts, wenn der Bundespolizei an den Flughäfen noch die Abfanggeräte fehlen. Und auch die rechtliche Grundlage ist noch nicht so, dass die Behörden bei solchen Vorfällen schnell und unkompliziert handeln können.
3: Der Tagesspiegel ruft die Menschen in Deutschland auf, den Tatsachen ins Auge zu blicken und aufzuwachen.
15: Man möchte hoffen, dass der gescheiterte Anschlag von Leipzig wie ein erneuter heilsamer Schock wirkt und die Kräfte freisetzt, um den seit Jahren überfälligen Schutz ziviler Infrastruktur mit mehr Elan und mehr Tempo voranzutreiben. Deutschland kann Krise, aber nach aller Erfahrung immer erst dann, wenn eine Mehrheit verstanden hat, wie elementar diese Krise ist. Trotz Ukraine-Krieg, trotz hybrider Angriffe haben Gesellschaft und Politik bisher eher behäbig auf die neuen Gefahren reagiert. Der Schock von Leipzig kann das ändern.
3: Und das waren die Standpunkte zusammengestellt von Peter Eichenberg. Niedrige Pegelstände an Rhein, Donau und Elbe setzen die Schifffahrt und viele Unternehmen unter Druck. Transporte werden schwieriger, Lieferketten geraten ins Wanken. Deshalb hat sich Bundesverkehrsminister Steffen Bilger mit Vertretern aus Industrie, Häfen und Schifffahrten beraten. Mit welchem Ergebnis? Das hören Sie gleich hier bei uns in der ARD Infonacht.

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1: Um 5 Uhr mit Ronald Lessig. US-Präsident Trump versucht erneut, das Recht auf Staatsbürgerschaft durch Geburt einzuschränken. Er unterzeichnete ein Dekret, das sogenannten Geburtstourismus verhindern soll. Aus New York, Giselle Uckar.
2: Trump erklärte, dass unzählige ausländische Frauen als Touristinnen getarnt bewusst zum Entbinden in die Vereinigten Staaten kämen, damit ihr Kind die US-Staatsbürgerschaft erhalte. Offizielle Statistiken über die Geburten von Touristen auf amerikanischem Boden gibt es nicht. Das Zentrum für Einwanderungsstudien, das sich in den USA für weniger Zuwanderung einsetzt, schätzt die Zahl auf etwa 20.000 bis 26.000 Babys pro Jahr. Ein weiteres Dekret soll der US-Regierung ermöglichen, nachträglich Staatsbürgerschaften abzuerkennen, sofern sie unter vorgetäuschten Tatsachen erlangt wurden.
1: Nach dem mutmaßlichen Anschlagsversuch mit einer Sprengstoffdrohne am Flughafen Leipzig hat die Bundesanwaltschaft die Ermittlungen an sich gezogen. Grund sei die besondere Bedeutung des Falles, hieß es zur Begründung. Aus der Nachrichtenredaktion Astrid Rolle.
3: Die Bundesanwaltschaft spricht von tatsächlichen Anhaltspunkten, dass auf dem Flughafengelände eine Explosion herbeigeführt werden sollte. Dazu seien an der Drohne professioneller Sprengstoff und ein Zünder angebracht worden. Die Drohne war in der Nacht zum Mittwoch in der Nähe von ukrainischen Antonov-Flugzeugen entdeckt worden. Experten entschärften die Sprengladung. Die Ermittler gehen mittlerweile zudem davon aus, dass auch der Gegenstand, mit dem eine DHL-Frachtmaschine in der Luft zusammengestoßen ist, eine Drohne war. Laut Bundesanwaltschaft handelt es sich um einen schwerwiegenden Angriff auf die Infrastruktur in Deutschland.
1: Angesichts der Sommerhitze warnen Sozialverbände vor lebensgefährlichen Folgen, besonders für obdachlose Menschen. Die Geschäftsführerin der Bundesarbeitsgemeinschaft Wohnungslosenhilfe Bösing sagte der Rheinischen Post, wer auf der Straße lebe, trage bei Extremhitze das höchste Risiko. Ohne Zugang zu Wasser, Schatten oder kühlen Räumen seien wohnungslose Menschen schutzlos ausgeliefert. Bösing forderte, Hitzeschutz müsse eine verbindliche Pflichtaufgabe von Staat und Kommunen werden. Ähnlich äußerte sich der Sozialverband Deutschland. Vor der Küste Mallorcas ist eine neue Rekordwassertemperatur gemessen worden. Westlich der Insel registrierte eine Messboje 33 Grad. Das ist der höchste Wert, der jemals in einem spanischen Gewässer ermittelt wurde. Im westlichen Mittelmeer liegen die Wassertemperaturen derzeit etwa 4 Grad über dem langjährigen Durchschnitt. Die immer weiter steigenden Meerestemperaturen erhöhen unter anderem die Gefahr heftiger Stürme mit sintflutartigen Regenfällen im Herbst. Das waren die Nachrichten. Das Wetter in Deutschland. Am Tage meist trocken, im Norden einzelne Schauer bei 19 bis 30 Grad. Am Samstag viel Sonne bis 33 Grad. Es ist 5.03 Uhr.
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4: Die A1 Osnabrück Richtung Bremen ist in Höhe Bremen-Brinkum wegen einer Ölspur gesperrt. Eine Abfahrt und direkte Auffahrt an der Anschlussstelle Bremen-Brinkum ist möglich. Dadurch staut es sich aber ab dem Dreieck Stur. A2 Richtung Berlin zwischen Lostau und Burg Ost 4 Kilometer Stau. Die A28 Richtung Leer ist zwischen Westerstede-West und Appen-Remels nach einem Unfall gesperrt. Die Umleitung führt über die U14. Und die A44 Kassel Richtung Dortmund ist zwischen Dreieck Kassel-Süd und Kassel-Bad Wilhelmshöhe nach einem LKW-Brand gesperrt.
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4: Und die kommt von NDR Info aus Hamburg. Ich bin Milad Kupay. Guten Morgen. Die niedrigen Pegelstände des Rheins und anderen Wasserstraßen wie der Donau und der Elbe stellt die Schifffahrt und Unternehmen vor große Herausforderungen. Bundesverkehrsminister Steffen Bilger von der CDU hat sich daher gestern mit Vertretern von Industrie, Häfen und Schifffahrt getroffen. Gemeinsam haben sie die aktuelle Lage und konkrete Maßnahmen besprochen. Maike Krepper.
5: Man hat den Anwesenden beim Spitzengespräch deutlich angesehen, wie ernst sie die Lage nehmen. Denn die wirtschaftlichen Schäden durch das Niedrigwasser sind schon jetzt deutlich zu spüren. Schiffe können weniger laden, Transporte verzögern sich und Lieferketten geraten ins Stocken. Bundesverkehrsminister Steffen Bilger hat daher ganz klar angekündigt, jetzt zu handeln.
6: Klar ist, wir können das Wetter nicht beeinflussen, aber wir können dafür sorgen, dass unsere Wirtschaft besser durch diese schwierigen Wochen kommt. Deshalb werden wir jetzt dort nachsteuern, wo es notwendig ist.
5: Daher hat Steffen Bilger ganz konkrete Maßnahmen vorgestellt.
6: Erstens, es geht um langfristige Maßnahmen, also Ausbau unserer Wasserstraßen, um besser mit Niedrigwassersituationen jetzt umgehen zu können. Zweitens mittelfristige Maßnahmen, wie beispielsweise der Umbau von Schiffen, sodass diese besser mit Niedrigwassersituationen umgehen. Und drittens kurzfristige Maßnahmen, wie die Aussetzung des Sonn- und Feiertags, Fahrverbots für Lkw.
5: Zu den kurzfristigen Maßnahmen zählt zum Beispiel auch, dass Güterverkehr einfacher vom Schiff auf die Bahnschienen umsteigen soll. Oder dass beispielsweise die Autobahn GmbH vermeidbare Baustellen möglichst verschieben soll, um den Ausweichverkehr zu entlasten. Vor Ort waren auch einige Vertreter von Industrie, Häfen und Schifffahrt, unter anderem Jens Schwan vom Bundesverband der deutschen Binnenschifffahrt. Er erklärt, dass es auch wichtig ist, die langfristigen Maßnahmen schnell an den Start zu bringen.
7: Wir müssen auf diese Situation reagieren, auch mit infrastrukturellen Maßnahmen. Und deswegen war es heute Konsens, dass wir insbesondere bei den Maßnahmen am Niederrhein und am Mittelrhein deutlich schneller werden müssen. Da müssen die Fahrrinnen vertieft werden.
5: Außerdem machte Jens Schwan deutlich, wie ernst die aktuelle Lage ist.
7: Dieses Niedrigwasser trifft uns mit ziemlicher Wucht seit Anfang Juni. Die Auswirkungen sind jetzt nach 2 Monaten schon gravierender, als sie es 2018 gewesen sind. Also die Vokabel Jahrhundert Niedrigwasser darf man 2018 nicht mehr verwenden. Ich glaube, das Jahrhundert Niedrigwasser wird tatsächlich 2026 sein, wenn wir uns die Entwicklung der Pegelstände anschauen.
5: Spannend aber, zwar sei die Lage jetzt extremer als beim letzten großen Niedrigwasser 2018, allerdings könne man jetzt deutlich besser mit der Situation umgehen. Seit 2018 wurden nämlich viele Maßnahmen beschlossen, die schon jetzt ihre Wirkung zeigen. Der Verkehrsminister hat außerdem angekündigt, dass es nicht bei einem Treffen bleiben soll. Er will sich regelmäßig mit Vertretern aus der Branche treffen, um die Maßnahmen anzupassen.
4: Und bevor wir konkret darauf gucken, wie es auf einigen Wasserstraßen aussieht, beschäftigen wir uns nochmal mit der wirtschaftlichen Komponente des Niedrigwassers. Genauer damit, ab wann sich denn das Niedrigwasser auch bei uns allen im Portemonnaie bemerkbar macht. Christoph Tautz vom Hessischen Rundfunk hat mit Dirk Binding von der Deutschen Industrie- und Handelskammer gesprochen. Dort ist er unter anderem für den Bereich Infrastruktur verantwortlich und weiß, welche Branchen gerade besonders heftig vom Niedrigwasser betroffen sind.
8: Naja, leider zieht sich das durch eigentlich die gesamte Wirtschaft, aber insbesondere sind es natürlich Industrieunternehmen, die betroffen sind. Also eigentlich alle Unternehmen und produzierendes Gewerbe, die auf Massengüter setzen. Also das ist die Chemieindustrie, das Stahl, Metall, Baustoffe, aber auch Energie und zu guter Letzt sogar auch die Lebensmittelbranche.
9: Wegen der niedrigen Pegelstände können die Transportschiffe zum Teil deutlich weniger laden. Was hat das für Auswirkungen für die Produktion und auch für die Lieferketten?
8: Das hat zum Beispiel am Beispiel des Rheines zur Folge, dass derzeit die Schiffe 50% weniger laden können. Heißt, 6 Millionen Tonnen Güter pro Monat können weniger transportiert werden. Das muss man sich vorstellen. Das sind ungefähr, wenn es auf die Straße verlagert werden würden, so 250.000 Lkw-Fahrten pro Monat, die derzeit nicht abgebildet werden können. Ja, und das hat natürlich mehrere Effekte. Das eine ist, die Transportkosten steigen erheblich. Und zum anderen gibt es natürlich Engpässe und die Unternehmen müssen länger warten und viele Dinge so wie Just-in-Time-Produktion und ähnliches gerät mächtig unter Druck.
9: Höhere Kosten und Lieferengpässe, wann kommen solche Folgen dann bei uns als Verbraucher an?
8: Im Bereich Energie relativ schnell, auch im Bereich Lebensmittel wird es relativ schnell kommen. Also in den nächsten 2-3 Wochen wird das sicherlich bei den Verbrauchern schon spürbar sein.
9: Wenn die Flüsse als Transportweg jetzt ausfallen oder zumindest geringer werden, dann werden ja Straßen und Schienen eigentlich umso wichtiger. Verkehrsminister Bilger hat schon angedeutet, dass das Sonntagsfahrverbot für Lkw eventuell ausgesetzt werden könnte. Können Lkw und Güterzüge das auffangen, was da gerade auf dem Wasser ausfällt?
8: Also wir haben große Zweifel daran. Wir wissen nicht, wo die Kapazitäten auf der Straße herkommen sollen. Denn wenn Sie überlegen, dass wenn die Binnenschifffahrt komplett ausfallen würde, wir Hunderttausende von mehr Lkw-Fahrten haben, bräuchten wir auch Hunderttausende von mehr Zugmaschinen und wir bräuchten Hunderttausende mehr von Fahrern. Und die sind aktuell nicht da. Selbst jetzt fehlen in der Branche 120.000 Fahrer. Deshalb ist das für uns fraglich, wie das funktionieren soll. Und auch die Schiene ist ja derzeit schon eigentlich an den Limit geraten. Deshalb ist das leider keine Alternative.
9: Das heißt, wie bekommen wir das jetzt kurzfristig in den Griff?
8: Wir müssen beten, dass es schnell wieder regnet.
9: Ja.
8: Und ansonsten müssen Maßnahmen, die ja auch geplant sind, schneller umgesetzt werden. Also wir müssen kurzfristig daran gehen, die Fahrtlinie zu optimieren, Engpässe zu beseitigen, möglicherweise auf andere Schifftechniken zu setzen. Aber kurzfristig wird das ein Riesenproblem.
9: Tiefere Fahrrinnen, das ist ja ein Punkt, der diskutiert wird, aber die bringen ja auch nichts, wenn das Wasser dann am Ende fehlt.
8: Naja, also wir reden ja jetzt von Pegelzahlen von 17, 18 Zentimeter. Das heißt ja nicht, dass die Fahrrinnen so niedrig sind, sondern die Fahrrinnen liegen ja noch bei 1,60 Meter, 1,80 Meter derzeit, so dass durchaus Schiffe noch fahren können. Und wenn anders gestaltete Schiffe mit niedrigem Tiefgang hergestellt werden, dann werden wir auch bei niedrigerem Wasser durchaus da weiterkommen. Aber wir müssen vor allem an diesen paar Engstellen, die wir haben auf dem Rhein, da müssen wir ran, weil sonst wird der ganze Rhein nicht funktionieren, weil dann wird sich das alles an einer Stelle schauen. Und vielleicht was zur Geschwindigkeit. Es gibt Engstellen, da diskutieren wir leider seit 20 Jahren in unserem Land darüber, ob wir die Engstelle beseitigen und wie. Und wir haben es immer noch nicht hinbekommen.
4: Sagt Dirk Binding von der Deutschen Industrie- und Handelskammer. Wie wird das Wetter heute? Schauen wir uns einmal die aktuellen Temperaturen an. Hamburg meldet 15 Grad, Berlin 16 Grad. Aktuell in Frankfurt am Main ebenfalls 15 Grad, 17 Grad in Dresden. Weiter in Köln 11 Grad, ein bisschen kühler. 16 Grad haben wir in Leipzig, 18 Grad meldet München und Stuttgart 16 Grad.

Ja, tagsüber ist es meist trocken. Im Norden gibt es ein paar einzelne Schauer, an den Alpen sogar Gewitter. Die Höchstwerte erreichen 19 Grad in Nordfriesland bis 30 Grad am Oberrhein. Am Wochenende dann am Samstag viel Sonne bei 22 bis 33 Grad. Am Sonntag ist es dann anfangs trocken. Von Südwesten gibt es dann später ein paar Schauer und Gewitter. Das Ganze bei 25 bis 35 Grad. 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

0: Jetzt ist es 5.13 Uhr.
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0: Der Drohnenfund auf dem Flughafen Halle-Leipzig sorgt weiter für politische Diskussionen. Wie sind Drohnen abzuwehren und wie sieht eine angemessene Reaktion aus? Vor allem aber wird weiter nach den Tätern gesucht. Die Ermittlungen laufen jetzt zentral. Frank Eichmann.
2: Sachsens Innenminister Armin Schuster dankte am Abend dem Busfahrer, der Dienstagnacht die Sprengstoffdrohne entdeckte und zum Absturz brachte. Großes Aber.
3: Bitte nicht zur Nachahmung geeignet melden. In so einem Fall an die Spezialkräfte wäre das Richtige, weil wir wissen jetzt, das war die erste Drohne in Deutschland, die mit Sprengstoff bestückt war.
2: Eine neue Gefahrenqualität, so CDU-Politiker Schuster, aber es gäbe konkrete Ermittlungsansätze und viel Personal vor Ort.
3: Um im Bereich der Nordpiste des Flughafens zu entdecken, mit welchem Gerät ist die Frachtmaschine kollidiert, die durchgestartet ist Richtung Hannover? Wir gehen ja davon aus, es könnte eine Drohne sein und suchen jetzt die Einzelteile.
2: Aber wer steckt hinter dem geplanten Drohnenangriff? Grünen-Politikerin Katharina Dröge.
4: Es gibt eine wirklich hohe Wahrscheinlichkeit, dass das russischer Staatsterrorismus ist. Und ich habe mich gefragt, warum Alexander Dobrindt als Innenminister das nicht genau auch klar benannt hat.
2: Die Grünen-Politikerin fordert von Bundeskanzler Merz entschlossenes Handeln. Er solle schnell den Nationalen Sicherheitsrat einberufen. Wir haben es mit einer ganz neuen Qualität der hybriden Kriegsführung zu tun. So sieht es auch der AfD-Bundestagsabgeordnete Jan Nolte. Er will Russland nicht die Schuld zuweisen.
5: Wir reden hier auch über einen sehr schwerwiegenden Vorwurf letztlich der Gefährdung von Menschenleben auf deutschem Hoheitsgebiet durch einen anderen Staat. In Zeiten großer politischer Spannung, bevor man diesen Vorwurf letztlich gegen einen konkreten Staat wirklich erhebt, da muss man sich schon sicher sein.
2: Am Abend übernahm die Generalbundesanwaltschaft die Ermittlungen, weil es um einen schwerwiegenden Angriff auf die Transport- und Logistikinfrastruktur in Deutschland gehe, eine Tat geeignet, die äußere und innere Sicherheit der Bundesrepublik zu beeinträchtigen. Zu ersten Meldungen, die beiden ukrainischen Antonov-Transportmaschinen neben der Sprengstoffdrohne seien mit Munition beladen gewesen, sagt am Abend Detlef Seif, CDU-Obmann im Bundestagsinnenausschuss.
6: Dass in Gesprächen Regierungsvertreter und Mitarbeiter der Sicherheitsbehörden mir gegenüber bestätigt haben, dass die ukrainischen Flugzeuge nicht mit Waffen beladen waren.
2: Das bestätigte am Abend auch Sachsens Innenminister, der ebenfalls auf die zweite drängende Frage einging, wie lassen sich ähnliche Drohnenattacken verhindern? Die Verkehrsflughäfen des Landes habe die Bundespolizei zu sichern, so Schuster.
3: Deswegen hat der Bundesinnenminister ja auch angekündigt, dass die nächsten 5 bis 7 Flughäfen, große Verkehrsflughäfen, mit einem sehr modernen Drohnenabwehrsystem bestückt werden. Und da ist Leipzig mit dabei.
2: Absoluten Schutz wird es nicht geben, so gestern der neue Bundesverkehrsminister Bilger. Aber besseren Schutz. Für Ende August hat Bundesinnenminister Dobrindt seine Amtskollegen aus osteuropäischen und Ostsee-Anrainerstaaten zum Krisengipfel geladen. Ziel: die bessere Verteidigung gegen unbemannte Flugsysteme und der bessere Schutz der kritischen Infrastruktur.
0: Und Jesse Wellmer hat in den ARD-Tagesthemen den sicherheitspolitischen Aspekt dieses Vorfalls nochmal vertieft, und zwar mit Ulrike Franke. Sie arbeitet am European Council on Foreign Relations, ist Expertin für deutsche und europäische Außen- und Verteidigungspolitik, besonderer Schwerpunkt Militärtechnologie und Drohnen. Zunächst ging es um die Frage, wie sehr es einem Zufall geschuldet war, dass die Sprengstoffdrohne überhaupt gefunden wurde. Offenbar wurde sie ja von einem Flughafenmitarbeiter zu Boden gebracht.
7: Ja, und das ist an sich schon ganz schön besorgniserregend, dass es eben wieder mal ein Mitarbeiter war, der die Drohne gesehen hat. Oft sind es auch Piloten, die Drohnen melden, und eben nicht irgendwie eine Detektionstechnologie, die das gezeigt hat. Insofern, ja, das scheint ein Zufall gewesen zu sein. Der größere Zufall, das größere Glück erscheint mir vor allen Dingen, dass hier tatsächlich ja auch nichts explodiert ist. Wir kennen die Hintergründe nicht, ob das schlecht gebaut war, diese Bombe, ob am Ende es auch nur eine Warnung sein sollte. Die Informationen haben wir natürlich nicht, aber zum Glück ist nicht mehr passiert. Und ja, jetzt haben wir eben die Drohne und den Sprengstoff und den Zünder, der immerhin untersucht werden kann. Was ein großer Vorteil ist gegenüber anderen Vorfällen in der Vergangenheit, wo die Drohnen in der Regel einfach immer weggeflogen sind.
8: Also das Thema Drohnen ist nicht neu, aber bedeutet diese Bewaffnung eine Eskalation?
7: Absolut. Also da bin ich auch sehr mit dem Innenminister, der gesagt, das ist eine neue Gefahrenqualität. Das ist in der Tat neu. Wir hatten, soweit wir wissen, noch nie den Fall, dass Drohnen Sprengstoff getragen haben, bewaffnet waren. Bisher wurden sie immer nur gesehen über kritische Infrastruktur, flogen dann wieder weg. Und wir gingen eigentlich von Überwachung und Spionage aus. Insofern, ja, das ist eine Eskalation. Und das ist sehr besorgniserregend, weil das natürlich eine ganz andere Gefahr auch für den Flugverkehr darstellt als in Anführungsstrichen nur eine kleine Drohne. Auch die kann gefährlich sein, aber eine kleine Drohne mit Sprengstoff ist wirklich eine andere Sache.
8: Mhm. Mit Ihrem Fachwissen und mit allem, was Sie über diesen Fall wissen, ließe sich herausfinden, wer hinter der Drohne steckt?
7: Ja, allerdings ist Attribution bei solchen Fällen schon schwierig. Also man wird jetzt eben die Drohne untersuchen. Was ist das für ein System? Es wurde jetzt gemeldet, es ist wahrscheinlich keine handelsübliche Drohne, also nicht unbedingt das, was Sie und ich jetzt im Baumarkt kaufen können. Kann man vielleicht herausfinden, wo sie zusammengebaut wurde? Ist das ein System, was wir vielleicht auch kennen, nutzt? Zufälligerweise das russische Militär das, sowas kann man natürlich herausfinden. Auch der Sprengstoff, dieses Semtex, wird teilweise so markiert, dass man weiß, wo das herkommt. Aber natürlich, wenn ein Angreifer nicht ganz dumm ist, kann er natürlich auch versuchen, falsche Fährten hier zu legen. Also so einfach wird das nicht sein. Allerdings kann man natürlich mit der Drohne auch herausfinden, zum Beispiel, wie weit die eigentlich senden kann, wie nah also der Pilot, die Pilotin entfernt gewesen sein muss. Und auch das kann natürlich dann bei helfen, dann herauszufinden, von wo sie geflogen wurde. Und von wem?
8: Es ist jetzt immer von einem Wettrennen die Rede. Wie groß ist denn unser Rückstand und warum?
7: Es ist so ein Katz-und-Maus-Spiel zwischen Drohnentechnologieentwicklung und Drohnenabwehrtechnologieentwicklung. Im Übrigen, das sehen wir auch in der Ukraine, ich will fast sagen jeden Tag. Also wir haben hier eine unglaublich schnelle Entwicklung. Alle paar Wochen kommen dann neue Fähigkeiten auch auf das Schlachtfeld. Und das ist so die Herausforderung, als dass man eben auch nicht die Situation haben will, dass man eine Drohnenabwehrtechnologie besorgt und dann wird eine neue Drohne entwickelt, die da nicht von abgewehrt werden kann. Ich würde jetzt nicht sagen, dass man, das technologische Element bedeutet, dass wir im Hintertreffen sind. Ehrlich gesagt ist das größte Problem, dass unsere Flughäfen, unsere kritische Infrastruktur einfach ganz grundsätzlich nicht ausreichend geschützt ist. Wir haben an den meisten Orten einfach gar keine Technologie gegen Drohnen stehen. Da muss man was tun. Dann ist auch noch eine Frage von Zuständigkeiten, von Regulierungen, wer ist verantwortlich, all solche Fragen. Insofern, also die Herausforderung ist weniger technologisch, als dass es einfach darum geht, dass wir diese Systeme beschaffen müssen, dass wir sie hinstellen müssen, dass wir sie dann auch erneuern müssen und organisatorisch da uns auch besser positionieren müssen.
8: Mhm. Waren wir also ein bisschen naiv?
7: Naiv und vielleicht auch einfach ein bisschen langsam. Wir haben zu lange die Gefahr nicht wirklich wahrhaben wollen oder nicht wirklich ernst genommen. Und dann, wir haben ja in den letzten Monaten jetzt viel gemacht, aber waren wir doch etwas zu langsam, würde ich sagen. Und da muss jetzt einfach mehr passieren.
0: Sagt Ulrike Franke in den Tagesthemen, Expertin für deutsche und europäische Außen- und Verteidigungspolitik am European Council on Foreign Relationships. 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Hat die Zusammenarbeit der Sicherheitsbehörden im Vorfeld des Anschlags auf den Berliner CSD funktioniert? Nicht immer. Nach Recherchen von ARD Hauptstadtstudio und ARD Kontraste brauchte der BND viel zu lange, um auf eine eilige Anfrage der Berliner Ermittler zu reagieren. Michael Götschenberg.
9: Nach Recherchen von ARD Hauptstadtstudio und ARD Kontraste wandte sich die Generalstaatsanwaltschaft Berlin im Januar mit einer Anfrage an den BND, um Informationen über die mutmaßlichen Kontaktpersonen von Abdul B. beim IS zu erhalten. Das Ziel war offenbar herauszufinden, ob Abdul B. mit Führungspersonen beim IS in Verbindung stand. Dann nämlich hätte die Generalstaatsanwaltschaft das Verfahren womöglich an den Generalbundesanwalt übergeben können, der für Terrorverfahren zuständig ist. Abdul B. wäre dann nicht vor dem Jugendschöffengericht am Amtsgericht Tiergarten angeklagt worden, sondern vor dem Berliner Kammergericht. Die Berliner Justizsenatorin Felor Badenberg, CDU, erklärte auf Nachfrage, wenn er den Kontakt zu führenden IS-Funktionären gehabt hätte, hätte das möglicherweise das Verfahren geändert. Die Generalstaatsanwaltschaft bestätigte ARD Hauptstadtstudio und ARD Kontraste, dass sie sich deshalb an den Bundesnachrichtendienst gewandt hat. Nach den Recherchen antwortete der BND jedoch erst nach 4 Monaten, nämlich im Mai. Der BND teilte lediglich mit, er könne keine Informationen zur Verfügung stellen, unklar bleibt, warum. Zu diesem Zeitpunkt hatte die Generalstaatsanwaltschaft längst Anklage gegen Abdul B. vor dem Amtsgericht Berlin-Tiergarten erhoben. Der Fall landete vor dem Jugendschöffengericht, das den Haftbefehl gegen ihn aufhob.
0: In dieser Woche läuft die Speed Week. Der Name kann verwirren, Speed Week. Man könnte denken, das ist eine Schnellfahrwoche, aber quasi das Gegenteil ist der Fall. Die Polizei blitzt seit Montag Schnellfahrer auf Straßen, auf denen besonders viele Unfälle passieren. Zum Beispiel in Hessen auf der Landesstraße zwischen Lorsch und Hüttenfeld. Da standen nicht nur Polizisten, sondern auch Kollegin Anna Vogel.
10: Die rote Anhaltekelle weit ausgestreckt, winkt die Polizeibeamtin einen Transporter zur Seite. Im Inneren scheppert es, als der kleine Bus neben der Landesstraße bei Lorsch zum Stehen kommt.
11: Führerschein, Fahrzeugschein.
10: Drei Männer steigen aus, Arbeiter einer Elektrofirma, die Hochmasten repariert. Die Polizeibeamtin lässt sich den Laderaum zeigen. Kaum geht die Tür auf, sehen wir ein ziemliches Durcheinander. Polizeisprecher Christoph Schmidt lässt den Blick schweifen.
12: Farben bzw. Gefahrstoffe. Auch leicht entflammbar, sieht man ja auch auf diesen Aufdrucken oder Etiketten.
10: Gleichzeitig gibt es das nächste Problem.
13: Haben auch nur türkische Führerscheine. Das heißt, die kann ich nirgends nachkontrollieren. Ich weiß nicht, ob der einen hat.
11: Und was passiert jetzt?
13: Das bringt jetzt jemand einen Führerschein angeblich.
10: Jetzt winken die Beamten Kevin auf die Seite. Er ist in seinem roten Mazda MX-5 unterwegs. Ob der so tiefer gelegt ist wie erlaubt, der Polizeibeamte misst nach. Kevin hat von den Kontrollen gehört.
14: Blitzermäßig finde ich es natürlich nicht so toll. Ich meine, mittlerweile haben wir ja Preise erreicht, die echt für 10 km/h zu viel außerorts schon echt heftig sind. Aber mein Gott, es ist ja mittlerweile fast jedes Jahr.
10: Doch tatsächlich werden an diesem Morgen nur wenige Autos geblitzt. Vielleicht auch, weil sich viele Verkehrsteilnehmer mit Lichthupe vorwarnen, so Polizeipressesprecher Christoph Schmidt.
15: Aber das ist ja ein bekanntes Phänomen.
10: Nach einer Dreiviertelstunde passiert es doch. Die Frau mit 2 Kindern im Auto lässt die Scheibe runter, als die Polizistin auf sie zukommt.
16: Okay, ich bräuchte mal bitte von Ihnen.
17: Fahrzeugpapiere, Führerschein.
16: Der Kollege hat sie gemessen mit 93. Mhm. 70 sind hier erlaubt.
10: Die Fahrerin aus Groß-Gerau kostet das 60 € plus eine Verwaltungsgebühr von 28 €.
18: Ich muss jetzt ehrlich gestehen, ich habe mir eben bei dem Überholmanöver von dem Traktor, der nur 40 fahren darf, nichts dabei gedacht. Und dass ich natürlich in dem Moment Gas geben muss, um an dem vorbeizukommen, falls mir einer entgegenkommt. Dumm gelaufen.
10: Und die Arbeiter dürfen nach gut einer halben Stunde doch noch weiterfahren. Sie verabschieden sich. In der Wartezeit haben sie die Ladung gesichert und fahren jetzt zur Baustelle.
1: Sport.
19: Mit Irina Gneb und einem Millionentransfer. Was sich seit Wochen angedeutet hat, ist perfekt. Jan Diamandé verlässt die Fußball-Bundesliga und wechselt von RB Leipzig zu Real Madrid. Das 19 Jahre alte Offensivtalent erhält bei dem spanischen Rekordmeister einen Vertrag bis 2033. Beide Clubs haben sich auf eine Ablöse im dreistelligen Millionenbereich geeinigt. Dem Vernehmen nach in Höhe von mindestens 125 Millionen Euro. Diese Summe könnte durch diverse Bonusvereinbarungen sogar noch anwachsen. Damit ist Diamandé einer der teuersten Abgänge der Fußball-Bundesliga. Er spielte nur eine Saison in Leipzig, dabei erzielte er 13 Tore und 10 Vorlagen. Die deutschen Wasserspringerinnen und Springer haben bei der EM in Paris einen perfekten Abschluss gefeiert. Am letzten Wettkampftag gab es 3-mal Edelmetall. Lars Becker zieht Bilanz.
20: Macht insgesamt 10 Podiumsplätze, zweistellig, 3-mal Gold, 4-mal Silber, 3-mal Bronze, plus die Team-Trophy als beste Mannschaft. Eine beeindruckende Bilanz, Bundestrainer Christoph Bohm.
21: Das Team-Event am Anfang, das war natürlich eine große Enttäuschung. Ne? Man möchte immer gut in so eine Meisterschaften reinstarten. Das hätte uns, glaube ich, noch ein bisschen mehr Sicherheit gegeben. Aber die ganze Mannschaft hat eine super Reaktion gezeigt und deswegen, ja. Super zufrieden.
20: Im traditionell letzten Wettbewerb, einem hochklassigen Springen solo vom 10-Meter-Turm, holten Jaden Eickermann und Ole Rösler Silber und Bronze. Ohne den Fehler im zweiten seiner 6 Sprünge wäre neben Eickermann auch Rösler über die 500-Punkte-Marke gekommen. Weltklasse.
22: Meine erste Medaille auf dem Level

0: der Frauen, Kim LeCour, hat die 6. Etappe gewonnen. Die Fahrerin aus Mauritius setzte sich im Sprint in einer 8-köpfigen Ausreißergruppe durch. Mittendrin dabei war auch die deutsche Liane Lippert.
1: War davor extrem hart, also es kamen noch ein paar Fahrerinnen zurück, viele Attacken und ja, im Endeffekt im Sprint war ich ein bisschen zu weit hinten positioniert, weil die Ziellinie kam dann so schnell eigentlich mit dem Wind. Und ja, nicht so ideal gesprintet.
0: Lippert wurde 6. Das gelbe Trikot der Gesamtführenden trägt weiter ihre Teamkollegin Marleen Reusser aus der Schweiz. Antonia Niedermeyer verlor zwar einen Platz im Gesamtklassement, liegt jetzt auf Platz 5, bleibt aber weiter im weißen Trikot der besten Nachwuchsfahrerin. Von der Straße in den Sand. In Hamburg ist momentan die internationale Beachvolleyball-Szene zu Gast. Moritz Kühn über den Auftakt des Elite 16, das zur höchsten Turnierserie im Beachvolleyball gehört.
2: Der Spielplan ist eng getaktet und so mussten gleich mehrere deutsche Teams am ersten Tag doppelt ran. Schon vorzeitig in der K.O.-Runde stehen Paul Henning und Lukas Pretschner. 2 Vorrundenspiele, 2 Siege. Nun geht es in der abschließenden Hauptrundenpartie um den Gruppensieg und den direkten Einzug ins Viertelfinale. Auf Kurs-K.O.-Phase sind auch die Duos Huster Winter und Elas Wüst. Nils Elas und Louis Wüst mussten sich nach dem Auftaktsieg am späten Abend den norwegischen Olympiasiegern von 2021, Anders Moll und Christian Sørum, in 2 Sätzen geschlagen geben. Bei den Frauen konnten aus deutscher Sicht vor allem Svenja Müller und Sinja Tillmann überzeugen. Die Europameisterinnen von 2024 setzten sich gegen Tamela und Victoria, die Weltranglisten Zweiten aus Brasilien, durch. Auch für die anderen 3 deutschen Frauenteams ist noch alles drin. Ein Endspiel um den Einzug in die K.O.-Runde haben die Münchnerinnen Anna Grüne und Janne Uhl, die keines ihrer ersten beiden Gruppenspiele gewinnen konnten.
0: Das Turnier ist für viele Teams die Generalprobe für die Europameisterschaft in der kommenden Woche in Polen.
3: Das war Neues aus der Welt des Sports mit Irina Gneb. Hitze, Trockenheit, Niedrigwasser setzen die Landwirtschaft in Deutschland zunehmend unter Druck. Viele Landwirte bangen um ihre Ernten. An manchen Orten sind die Einbußen bereits deutlich spürbar. Gleichzeitig verteuern sich Transporte durch die niedrigen Pegelstände auf wichtigen Wasserstraßen. Der Bauernverband fordert Unterstützung, doch aus dem Landwirtschaftsministerium heißt es bislang, man beobachte lediglich die Lage. Reicht das? Unser Thema gleich.
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5: Um 5.30 Uhr mit Ronald Lessig. Nach dem Fund einer Sprengstoffdrohne am Leipziger Flughafen hat die Bundesanwaltschaft die Ermittlungen übernommen. Bisher waren die Landesbehörden in Sachsen zuständig. Aus Baden-Baden ARD-Terrorexperte Holger Schmidt.
6: Es handele sich um einen schwerwiegenden Angriff auf die Transport- und Logistikinfrastruktur in Deutschland, erklärt Generalbundesanwalt Jens Rommel in einer Presseerklärung. Es besteht der Verdacht des versuchten Herbeiführens einer Sprengstoffexplosion und des gefährlichen Eingriffs in den Luftverkehr, so die Bundesanwaltschaft. Und sie spricht davon, dass es wohl 2 Drohnen waren, die am Dienstagabend am Flughafen Leipzig im Einsatz waren. Denn auch der Gegenstand, mit dem eine Frachtmaschine beim Durchstarten kollidiert sei, sei mutmaßlich eine Drohne gewesen, heißt es.
5: US-Präsident Trump versucht erneut, das Recht auf Staatsbürgerschaft durch Geburt einzuschränken. Einen ähnlichen Vorstoß hatte der Oberste Gerichtshof erst im Juni für verfassungswidrig erklärt. Aus der Nachrichtenredaktion Christiane Rüther.
7: Trump hat am Abend 2 Dekrete unterzeichnet. Das erste schränkt das Recht auf Staatsbürgerschaft durch Geburt für bestimmte Gruppen ein. Dazu zählen Kinder von Eltern, die als feindliche Ausländer eingestuft werden, aber auch Kinder, deren Eltern in den USA für eine ausländische Regierung arbeiten. Der zweite Erlass richtet sich gegen sogenannten Geburtstourismus. Laut Trump kommen unzählige ausländische Frauen als Touristinnen zum Entbinden in die USA, damit ihr Kind die US-Staatsbürgerschaft erhält. Das soll nun nicht mehr möglich sein.
5: Ein US-Gericht hat den Facebook-Mutterkonzern Meta wegen Gefährdung der psychischen Gesundheit von Kindern zu einer Strafe von umgerechnet knapp 500 Millionen Euro verurteilt. Bei dem Prozess im US-Bundesstaat New Mexico hatte die Staatsanwaltschaft Meta unter anderem vorgeworfen, seine Produkte seien darauf angelegt, junge Nutzer abhängig zu machen. Der Konzern muss nun seine Plattform für Minderjährige in dem Bundesstaat umgestalten, etwa durch Nutzungsbegrenzungen. Meta kündigte Berufung an und erklärte, man sei überzeugt, eine gute Bilanz beim Schutz von Jugendlichen vorweisen zu können. Nahe der syrischen Hauptstadt Damaskus ist unter einem Kleinbus ein Sprengsatz explodiert und hat mindestens 2 Menschen getötet. 13 weitere Menschen wurden laut Gesundheitsministerium verletzt. Die Bombe explodierte in der Vorstadt.

0: Stadt Jaramana. In der Gegend leben vor allem Drusen und Christen. Seit dem Sturz von Machthaber Bashar al-Assad Ende 2024 hat es in Damaskus mehrere tödliche Anschläge gegeben. Erst im Juli waren bei zwei Explosionen während des Besuchs des französischen Präsidenten Macron mindestens 18 Menschen verletzt worden. Das Wetter in Deutschland. Am Tage meist trocken, im Norden einzelne Schauer, an den Alpen Gewitter bei 19 Grad in Nordfriesland und bis zu 30 Grad am Oberrhein. Am Samstag viel Sonne bei 22 bis 33 Grad. Am Sonntag anfangs trocken, von Südwesten später Schauer, 25 bis 35 Grad. Das waren die Nachrichten.
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2: Sieht soweit gut aus. Wir haben keine größeren Staus oder Verkehrsbehinderungen, außer auf der A2. 4 Kilometer Stau nach einem Unfall auf der A2 Hannover Richtung Berlin zwischen Allerengersleben und Alsleben. Genauso auch auf der A2 Magdeburg Richtung Berlin zwischen Lostau und Burg Ost. Hier haben wir auch 4 Kilometer Stau. Dann nochmal auf der A44 Kassel Richtung Dortmund zwischen Dreieck Kassel Süd und Kassel Bad Wilhelmshöhe. Hier gibt es eine Sperrung wegen Reparaturarbeiten nach einem LKW-Brand. Dadurch auch 2 Kilometer stockender Verkehr auf der A49 zwischen Kassel Aue Stadion und Kreuz Kassel West. Die Umleitungsempfehlung führt ab Kreuz Kassel West über die U14 bis Kassel Bad Wilhelmshöhe. Und dann nochmal die A49 Kassel Richtung Gießen zwischen Kassel Aue Stadion und Kreuz Kassel West. 2 Kilometer stockender Verkehr.
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2: mit Milad Kupay. Guten Morgen. Außergewöhnliche Hitze und geringe Regenfälle machen den Landwirten in Deutschland zu schaffen. An einigen Orten sind teils drastische Ernteeinbußen die Folge. Wegen des Niedrigwassers am Rhein steigen beispielsweise auch die Transportkosten. Ein Sprecher des Deutschen Bauernverbandes. Und das Bundeslandwirtschaftsministerium, es beobachtet. Nicole Markwald.
3: Noch stecken die Bauern in Deutschland mitten in der Erntesaison. Eine Bilanz dieses heißen Sommers steht also noch aus. Doch schon jetzt zeichnet sich ab, dass die Erwartungen der Landwirtinnen und Landwirte nicht erfüllt werden können. Wer auf den Dürremonitor schaut, der vom Helmholtz-Zentrum für Umweltforschung in Leipzig betrieben wird, sieht große regionale Unterschiede. Je weiter südlich man auf die Deutschlandkarte blickt, desto dunkler wird der mahnende Rotton. Dürre.
4: Aktuell gehen wir von einer leicht unterdurchschnittlichen Ernte aus, was das Getreide und den Raps anbelangt. Bei den spätreifen Kulturen ist es noch zu früh für die Vorhersage, aber auch hier setzt die anhaltende Hitze zu und wir rechnen bestenfalls mit einer durchschnittlichen Ernte.
3: Das sagt Stefanie Sabet, Generalsekretärin des Deutschen Bauernverbandes. Bedenklicher ist der Zustand beim Grünland, erklärt sie, also landwirtschaftlich genutzte Wiesen und Weiden. Das führt zu Problemen bei der Futterversorgung für die Tierhaltung. Nach einer Umfrage des Bauernverbandes müssen über 1/3 der Landwirte Futtermittel zukaufen. Mit Blick auf die aktuelle Dürre sagt ein Sprecher des Landwirtschaftsministeriums, die Situation sei kein neues Problem. Sie sei ähnlich wie in den vergangenen Jahren. Die Regierung beobachte die Lage und sei im Austausch mit allen Akteuren. Landwirt Ralf Behring reagiert mit Unverständnis.
5: Ja, das ist unverantwortlich. Also das wäre so, als wenn ich als Landwirt sage, naja, ich beobachte es jetzt, wie meine Tiere verdursten oder meine Bäume vertrocknen. Nee, beobachten reicht nicht aus. Ich muss aktiv werden.
3: Behring betreibt einen Hof in der Märkischen Schweiz in Brandenburg. Seit 35 Jahren arbeitet er als Landwirt. Die Temperaturen machen ihm und seinem Hof zunehmend mehr zu schaffen. Die Pflanzen brauchen mehr Wasser, die Waldbrandgefahr steigt, der Klimawandel erleichtert invasiven Arten wie Borkenkäfer oder Eichenprozessionsspinner die Verbreitung, erklärt er. Und?
5: Der Winter setzt später ein und hört früher auf. Das heißt, wir haben ein längeres Pflanzenwachstum, was die Böden noch zusätzlich austrocknet.
3: Die Landwirtschaft in Deutschland leidet unter der Hitze. Das ist auch Thema diese Woche bei der Hauptalmbegehung mit Bundeslandwirtschaftsminister Alois Rainer, CSU.
6: Also man sieht gerade im Sommer, dass der Klimawandel schon natürlich ein Thema ist, der die Landwirtschaft beschäftigt, der auch uns beschäftigt. Ich kann es nicht regnen lassen,
3: sonst darf ich es machen. Ich kann es nicht regnen lassen. Landwirt Behring schüttelt über die Worte des Ministers den Kopf.
5: Wenn der oberste Minister sowas sagt, dann ist es wirklich nicht ermutigend für unseren Berufsstand.
3: Biobauer Behring zieht für seinen Hof für dieses Jahr eine gute Bilanz. Er freut sich über gute Getreideerträge und eine gute Obsternte. Ausreichend Futter für die Tiere auf der Weide. Das gelingt, betont er, weil er vor 30 Jahren damit begonnen hat, den Boden nachhaltig zu bewirtschaften. Und dafür braucht es langen Atem und Unterstützung.
1: Wirtschaft.
2: Gepäck, Sitzplatzreservierung, Essen an Bord. Für viele Leistungen verlangen Airlines inzwischen extra. Zugleich sind zahlreiche Flugverbindungen aus Deutschland verschwunden. Sie wurden eingestellt. Was hinter den steigenden Ticketpreisen steckt, warum Zusatzgebühren immer wichtiger werden und weshalb Deutschland im internationalen Luftverkehr zurückfällt. Anja Göpfert berichtet.
7: Für Reisende ist Fliegen spürbar teurer geworden. Und die Lufthansa stellt ihre Kunden bereits auf weiter steigende Ticketpreise ein. Doch bei den Airlines kommt davon längst nicht alles als Gewinn an. Allein Kerosin macht derzeit rund ein Drittel der Betriebskosten aus. Dazu kommen Flugzeuge, Wartung, Personal, Vertrieb sowie zahlreiche Gebühren. Luftfahrtexperte Gerald Wissel von Airborne Consulting.
8: Und dann haben wir eben noch 30% Kosten, die eben momentan in der Diskussion sind. Das sind Flughafenentgelte, Abfertigungsentgelte, Sicherungsentgelte, aber auch die Flugsicherheit.
7: Laut Weltluftfahrtverband IATA liegt die Nettomarge der Airlines in diesem Jahr im Schnitt bei nur 2%. Das sind rund $4,50 je Passagier, halb so viel wie 2025. Umso wichtiger wird das Geschäft jenseits des eigentlichen Tickets mit Gepäck, Sitzplatzreservierungen, bevorzugtem Einsteigen oder Essen an Bord.
8: Bei Ryanair ist das mittlerweile ein Drittel des Umsatzes. Bei Lufthansa steigt es auch. Wenn wir wirklich mal ein paar Jahrzehnte zurückdenken, jetzt bei den klassischen Airlines, dann war das alles inbegriffen in dem Ticket. Das löst man jetzt eben raus, um auch entsprechend zunächst mal augenscheinlich wettbewerbsfähig zu sein.
7: Gleichzeitig bleibt das Flugangebot in Deutschland deutlich hinter Europa zurück. Es erreicht erst 92% des Vor-Corona-Niveaus. Einer der Gründe? Es fehlen energie- und kosteneffiziente Flieger der neuesten Generation. Und solange Maschinen fehlen, fliegen Airlines bevorzugt dort, wo Gebühren niedriger und Erträge höher sind. Verspätete Auslieferungen von Airbus und Boeing verschärfen den Engpass.
8: Aber im Endeffekt, wenn die Flugzeuge wirklich alle mal ausgeliefert sind und nicht nur Ersatzinvestitionen sind, sondern wirklich zusätzliche Steigerung an Kapazitäten, dann werden natürlich auch Ryanair und Co. wieder nach Deutschland kommen.
7: Niedrigere Standortkosten könnten helfen. Doch das allein reicht Wissel nicht.
8: Auch die Airlines müssen gucken, dass sie ein entsprechendes Produkt zu entsprechender Qualität anbieten. Das alles spielt natürlich eine Rolle, um wieder mehr Nachfrage, mehr Passagiere hier in Deutschland zu haben.
7: Damit Deutschland im internationalen Luftverkehr wieder Boden gut macht, braucht es also mehr als niedrigere Gebühren.
2: Wir alle entscheiden mit, wie unser Bargeld in Zukunft aussieht. Die Europäische Zentralbank hat ja eine Online-Abstimmung für das neue Design der Euroscheine gestartet. Zur Auswahl stehen 10 Entwürfe. Einer davon stammt von einem Künstlerpaar aus Regensburg. Andreas Wendlieder hat die beiden besucht.
9: Gisela Goppel steht an ihrem Zeichentisch. Mit einem dünnen Pinsel mischt sie Aquarellfarben. Mit Rottönen verpasst sie einem Eisvogel ganz kleine rote Brustfedern. Dieses Vogelmotiv könnten in einigen Jahren Millionen Menschen regelmäßig in der Hand halten. Zusammen mit ihrem Partner Florian Tompernpong hat Goppel eine neue Euroschein-Serie entworfen. Auf der Vorderseite sind Vögel zu sehen, ein Mauerläufer auf dem grauen Fünfer, ein Storch auf dem orange gehaltenen 50er und der Eisvogel mit den roten Brustfedern auf dem 10er. Vögel sind für Gisela Goppel ein gutes Symbol für Europa.
10: Ganz schöne Metapher auf die unterschiedlichen Kulturen Europas, dass eben jede Kultur sehr besonders ist, so wie eben auch jeder dieser Vögel, der jetzt da dargestellt ist. Und aber dass gerade eben diese Vielfalt das Besondere ausmacht.
9: Goppel und Tompernpongs Entwürfe sind im Wettbewerb der Europäischen Zentralbank für das neue Euroschein-Design richtig gut angekommen. Die beiden haben es bei über 1000 anderen Bewerbungen unter die finalen 10 Entwürfe geschafft. Aus diesen wird Ende des Jahres nun der Sieger gekürt. Der wird dann in ein paar Jahren die bisherigen Scheine ablösen. In der Regensburger Altstadt können sich viele vorstellen, bald mit Scheinentwürfen aus der Stadt im Geldbeutel unterwegs zu sein.
11: Schöne Motive auf jeden Fall. Spricht ein bisschen für Freiheit.
12: Ja, die sind schön bunt auf jeden Fall.
13: Ich mag die jetzigen Euros tatsächlich ein bisschen mehr, glaube ich.
14: Also der Bund Naturschutz würde sich freuen, wenn wir diese Noten bekämen, glaube ich.
15: Sehr ungewohnt. Aber ich finde sie definitiv besser. Schöner.
9: Doch das Aussehen ist bei einem Geldschein nicht alles. Er muss auch im Alltag funktionieren. wenn der Schein zum Beispiel noch im Geldbeutel steckt, jemand schlecht sieht oder es dunkel ist. Die alten Scheine seien hier schon sehr gut gewesen, weshalb sie auch einzelne gewohnte Elemente in ihren Entwürfen übernommen haben, sagt Florian Topernpong. Zum Beispiel einen leichten Bogen um das Motiv auf der Vorderseite.
16: Ich glaube auch, dass die Menschen sich stark daran gewöhnt haben über die Jahrzehnte. Und wir haben unsere Aufgabe eher wie ein bisschen wie ein Redesign gesehen.
9: Das Designerpaar recherchierte in Büchern und schaute Naturfilme, um die richtige Silhouette für ihre Vögelmotive zu finden. Dabei durften sie mit niemandem darüber sprechen. Es galt eine strenge Verschwiegenheitsvereinbarung mit der EZB. Gut, dass sie zumindest zu zweit daran gearbeitet haben, sagt Gisela Goppel.
10: Die Vorstellung, jetzt da komplett alleine dran zu arbeiten und mit niemandem drüber reden zu dürfen, glaube ich, wäre schon für mich sehr hart geworden. Und so haben wir ja da sehr, sehr viel drüber geredet, aber wir durften es halt niemand anderem kommunizieren.
9: Bis Ende des Jahres will die EZB dann entscheiden, welche Geldscheinserie das Rennen macht.

0: 5.44 Uhr ist es.
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0: Seine Beliebtheitswerte sind weiter im Keller. Kanzler Merz hat offenbar ein Imageproblem, während die AfD weiter zulegt. Das zeigt der neue ARD-Deutschland-Trend. Alle Zahlen und Details dazu jetzt von Sabine Henkel.
2: Keine guten Nachrichten für Friedrich Merz und die Union. 21% würden CDU und CSU erhalten, wenn am kommenden Sonntag Bundestagswahl wäre. Und mit Merz als Bundeskanzler sind weiterhin deutlich über 80% der Deutschen unzufrieden.
3: Ich empfinde diese demoskopische Lage, wenn Sie so wollen, eher als Ansporn, die Arbeit fortzusetzen, gut zu machen, richtig zu machen. Und das ist etwas, was mich beschwert und an dem wir auch gemeinsam arbeiten.
2: So hatte Merz es im Juli gesagt, bevor er seine Regierungsmannschaft neu aufstellte. Voller Hoffnung. Diese Hoffnung teilen die Leute allerdings nicht. Fast 70% sind pessimistisch und glauben nicht an eine bessere Regierungsarbeit. Eine Herausforderung auch für die neue Kanzleramtsministerin Nina Wagen.
4: Wir sind jetzt gut aufgestellt, auch wirklich weiter voranzukommen mit unseren Reformen, die wir begonnen haben.
2: Gesundheitsreform, Pflegereform, Rentenreform stehen im Herbst an. Die Frage der Gerechtigkeit wird dabei immer wieder diskutiert. Vor allem in Ostdeutschland besteht bei vielen ein Gefühl, benachteiligt zu werden. Mehr als 50% sagen das. In Westdeutschland hingegen meint eine Mehrheit, dass es gerecht zugeht. Immerhin sind es aber auch da 40%, die ein Ungerechtigkeitsgefühl haben. Ein anderes Gefühl, nach dem Infratest DIMAP gefragt hat, ist das der Sicherheit im öffentlichen Raum. Und zwar nach dem Anschlag in Berlin.
5: Alles, was wir hier sehen, deutet darauf hin, dass wir es mit einem islamistischen Terroranschlag zu tun haben.
2: Hatte Bundesinnenminister Dobrindt noch am Ort des Geschehens erklärt. Inzwischen besteht Gewissheit. Es war ein islamistisch motivierter Terroranschlag. In Deutschland haben mehr als 30% der von Infratest DIMAP Befragten hin und wieder Angst, dass sie selbst Opfer eines Terroranschlags werden. Das aber ist nicht die größte Sorge. Weitaus mehr Leute befürchten, bestohlen oder beleidigt und bepöbelt zu werden. Das sind in beiden Fällen rund 50%, wie dieser Deutschlandtrend zeigt. Damit nochmal zurück zur Sonntagsfrage. Die Union erreicht, wie gesagt, 21%, die AfD 28%. Die Union minus 1, die AfD plus 1. Alle anderen Parteien unverändert. SPD 12, Grüne 15, Linke 11%. Infratest DIMAP hat dafür fast 1.300 Menschen per Telefon und online repräsentativ befragt.
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0: Montmartre ist bis heute das Paris der Chansons, der kleinen Cafés und der großen Geschichten. Namen wie Edith Piaf, Charles Aznavour oder Dalida sind mit dem Viertel untrennbar verbunden. Anne-Sophie Gruyère hält diese musikalische Erinnerung lebendig mit Stadtführungen, bei denen sie Lieder selbst singt. Lili Weiler hat sie begleitet.
6: Montmartre en chanson. Nous allons revenir sur les pas de célèbres chanteurs.
7: Baskenmütze, ein fließender Rock, Jute-Tasche über der Schulter. Nicht nur Anne-Sophie Gruyères Erscheinung, sondern vor allem ihre Stimme ist in dem historischen Künstlerviertel von Paris schon Teil des Stadtbildes. Manche nennen sie die Königin von Montmartre.
8: Oui, bien évidemment. C'est la reine de Montmartre.
6: Belle, belle comme le jour. Belle, belle, belle comme l'amour.
7: Belle, belle, also schön, das ist vor allem ihre Stimme. Anne-Sophie erweckt damit die Geschichte von Montmartre und seinen Künstlern zum Leben. So hält sie zum Beispiel am Wohnhaus von Edith Piaf, um deren berühmtes Lied La Vie en Rose zu singen.
6: Il me parle tout bas. Je vois la vie en rose.
7: Und der Ecke, der Charles Aznavour sein Lied La Bohème widmete.
6: Je vous parle d'un temps que les moins de 20 ans ne peuvent pas connaître.
7: Und zwischen den Liedern Anekdoten, die überraschen. Wie zum Beispiel, dass Edith Piaf mit nur 14 Jahren mit ihrer besten Freundin nach Montmartre zog, um Straßensängerin zu werden. Oder dass der Chansonsänger Claude François in dem Künstlerviertel in einer Wohnung ohne Toilette wohnte.
6: C'est un peu triste. Il n'y a pas de salle de bain.
7: Wissen, mit dem sie groß geworden ist, denn Anne-Sophie Guerrier wollte schon immer Sängerin werden.
9: Du coup, moi j'ai toujours voulu être chanteuse. C'est vraiment un rêve de petite fille pour moi.
7: Aber ihr Weg führte sie nicht direkt zu diesem Beruf.
9: J'ai déménagé à Paris de Rouen.
7: Ursprünglich für ein BWL-Studium nach Paris gekommen, zog Anne-Sophie bald nach Montmartre und begann, in der Metro Musik zu machen.
9: J'ai enfin eu ce diplôme. Je suis partie chanter dans le métro.
7: Die Corona-Pandemie machte ihr einen Strich durch die Rechnung und öffnete ihr gleichzeitig die vielleicht wichtigste Tür ihres Lebens.
9: Donc interdiction de chanter dans le métro.
10: Es war verboten, in der Metro zu singen. Die einzige Möglichkeit für mich weiterzumachen, war es, auf der Straße zu singen. Und da ich in Montmartre lebte, habe ich auf den Straßen von Montmartre gesungen.
9: J'ai commencé à chanter dans les rues de Montmartre.
7: Was als Notlösung begann, ist inzwischen ihr Markenzeichen auf der ganzen Welt. Die Besucher heute kommen aus Belgien, Frankreich und den USA und kriegen gar nicht genug von dieser Erfahrung, die so wunderbar romantisch und vielleicht ein bisschen Klischee ist.
9: La même.
10: Ich liebe es. Die Lieder versetzen mich zurück in die Zeit meiner Eltern. La Bohème ist mein Lieblingslied, weil meine Mutter damals in Charles Aznavour verliebt war und es eines seiner schönsten Lieder ist.
11: Die Besichtigung fängt sehr gut die künstlerische Atmosphäre von Montmartre ein. Ich habe die Zeit damals zwar nicht erlebt, aber es ist genau das, was man durch die Literatur und Musik mitbekommen hat.
12: Etc., les chansons, la musique, enfin, ça reflète assez bien l'esprit de Montmartre.
7: Bis zum Ende hängen die Teilnehmer an ihren Lippen und bei so vielen französischen Klassikern können sie nicht anders, als auch selber ein bisschen mitzusingen.
0: Wer Anne-Sophie Guerrier hören will, ohne dafür bis nach Paris zu reisen, der kann das bald sogar auch von Deutschland aus. Im Englischen Theater in Hamburg im Februar nächsten Jahres tritt sie mit ihrem Konzert Das Paris von Edith Piaf auf. 5.51 Uhr.
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0: Der mutmaßliche Anschlagsversuch mit einer Sprengstoffdrohne am Flughafen Leipzig-Halle ist das beherrschende Thema in den Meinungsrubriken der Medien. Für Markus Pindor vom Deutschlandfunk zeigt der Vorgang vor allem eins.
13: Wir haben extrem viel Glück gehabt. Wäre der Zündmechanismus nicht fehlerhaft gewesen, dann hätte es eine Katastrophe gegeben. Vollgetankte Großflugzeuge hätten in einem riesigen Feuerball aufgehen können. Drohnen, die sich Anlagen der kritischen Infrastruktur nähern, seien es Flughäfen, Bahnhöfe, Energie- und Wasserversorgung, um nur einige zu nennen, müssen aus der Luft geholt werden, egal wie. Denn der Schaden, der entstehen kann, ist einfach zu groß. Wie sich schon jetzt zeigt bei einem Angriff von nur 2 Drohnen. Was wäre bei einem Angriff von 20 oder 200 Drohnen?
0: Meint Markus Pindur vom Deutschlandfunk. Für die Süddeutsche Zeitung ist klar, wer hinter dieser Aktion steckt.
14: Auch wenn die Täter noch nicht identifiziert sind, der missglückte Sprengstoffanschlag auf eine ukrainische Transportmaschine passt ins Bild. Je stärker sich die Ukraine gegen den russischen Aggressor wehrt, desto härter schlägt der zurück und das eben auch bei Kiews Unterstützern im Ausland. Mit einem für Russland angenehmen Nebeneffekt. Ein geglückter Anschlag könnte die Deutschen verängstigen, verunsichern und eine solche Stimmung sich auch noch auf die kommenden Landtagswahlen auswirken.
0: Die Frankfurter Allgemeine Zeitung ist dagegen zurückhaltend.
14: Der verwendete Sprengstoff legt zumindest staatlich unterstützte Akteure nahe. Die Nähe einer aufgefundenen Drohne zu ukrainischen Flugzeugen verweist auf Russland. Aber es sind eben nur Hinweise, keine Gewissheiten. Deswegen ist es unseriös, Russland als Schuldigen zu benennen. Der Staat muss sich schon sicher sein. Es geht hier um eine Frage von weitreichender außenpolitischer Bedeutung. Müsste die NATO reagieren oder müsste man weitere Sanktionen gegen das Land verhängen? Es liegt in der Natur der hybriden Kriegsführung, dass sie genau dieses Dilemma hervorruft. Sie stiftet Unruhe, kann sogar großen Schaden verursachen, aber sie lässt sich meist nicht eindeutig zurechnen.
0: Nach Ansicht des Handelsblatts hat Deutschland wie so oft offensichtlich kein Gesetzes-, sondern ein Vollzugsproblem.
14: Bei der Beobachtung des bodennahen Luftraums sind die Behörden weiter nahezu blind. Das beste Drohnenabwehrzentrum nützt nichts, wenn der Bundespolizei an den Flughäfen noch die Abfanggeräte fehlen. Und auch die rechtliche Grundlage ist noch nicht so, dass die Behörden bei solchen Vorfällen schnell und unkompliziert handeln können.
0: Die Nürnberger Nachrichten betonen, dass die Bürger der Klagelieder über das Zuständigkeitswirrwarr zwischen Bund, Land und Kommunen überdrüssig sind.
14: Die haben Sie alle schon x-mal gehört. Es wäre interessant zu wissen, ob sich inzwischen etwas getan hat, um diese Knoten zu durchschlagen. Die Wähler wollen Taten sehen, etwa in Form rechtlicher Möglichkeiten, virtuelle Grenzen im Notfall zu ignorieren, wenn es um unmittelbare Gefahrenabwehr geht. Auf keinen Fall darf ein Einsatz an Zuständigkeiten scheitern.
0: Der Tagesspiegel ruft die Menschen in Deutschland auf, den Tatsachen ins Auge zu blicken und aufzuwachen.
14: Man möchte hoffen, dass der gescheiterte Anschlag von Leipzig wie ein erneuter heilsamer Schock wirkt und die Kräfte freisetzt, um den seit Jahren überfälligen Schutz ziviler Infrastruktur mit mehr Elan und mehr Tempo voranzutreiben. Deutschland kann Krise, aber nach aller Erfahrung immer erst dann, wenn eine Mehrheit verstanden hat, wie elementar diese Krise ist. Trotz Ukraine-Krieg, trotz hybrider Angriffe haben Gesellschaft und Politik bisher eher behäbig auf die neuen Gefahren reagiert. Der Schock von Leipzig kann das ändern.
0: Und das waren die Standpunkte, zusammengestellt hat sie Peter Eichenberg.
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0: Heute vor 150 Jahren wurde in den Niederlanden Martha Hari geboren, die wohl berühmteste Spionin der Geschichte. Zifora Rubina mit einem Porträt.
15: Sie ist in einem Tempel aufgewachsen. Ihre Mutter ist Javanerin.
16: Das schillernde Image als frivole Tänzerin, Spionin und Frank Fatal wird Martha Hari nicht in die Wiege gelegt. Margareta Gertrude Zelle kann damals nicht wissen, dass sie später einmal weltberühmt wird, sich Legenden um ihre Person ranken werden. Mit einigen räumt sie später selbst auf. Nein, sie war keine orientalische Prinzessin.
17: Ich gestehe, ich bin nicht auf Java geboren,
16: schreibt Martha Hari in ihren Memoiren.
17: Mein Vater war ein in Friesland sehr bekannter Kaufmann, meine Mutter eine Dame großen Stils, ebenso schön wie reich.
16: Mit 18 heiratet sie einen Offizier, der sie in die Kolonie Niederländisch-Indien, dem heutigen Indonesien, mitnimmt. Das Glück währt nicht lange. Ihr kleiner Sohn stirbt. Ihr Mann trinkt und schlägt sie. Margareta kehrt nach Europa zurück. In Paris folgt ein dramatischer Neuanfang. Sie erfindet eine komplett neue Biografie. Das niederländische Mädchen ist jetzt eine ausländische Adlige und inszeniert sich als exotische Tempeltänzerin. Ab sofort nennt sie sich Martha Hari, indonesisch für Sonne.
18: Aber ich habe noch nie Gelegenheit gehabt, sie tanzen zu sehen.
19: Das ist schade.
16: Martha Hari tanzt in Nachtclubs und auf Privatpartys. Sie reist nach Wien, Monte Carlo und Mailand, wandert durch die High Society. Wahrscheinlich sind es diese Kontakte, die den deutschen Geheimdienst im Ersten Weltkrieg veranlassen, Martha Hari als Agentin anzuwerben. Ihr Deckname? H21. Dann wird sie auch von den Franzosen rekrutiert und als Doppelagentin enttarnt. Die Justiz sieht Martha Hari als Hochverräterin. Am 15. Oktober 1917 berichtet die New York Times:
20: Martha Hari, die niederländische Tänzerin, die ein Kriegsgericht der Spionage für schuldig befand, ist heute Morgen erschossen worden.
16: Martha Hari wurde als Margareta Gertrude Zelle am 7. August 1876 geboren. Das war heute, vor 150 Jahren.
0: Und das war der Stichtag von Rubina Zifora. Und das war die ARD-Infonacht mit Milad Kupay. Hier geht's gleich weiter mit ihren Infoprogrammen. Die Zeit, es ist 5.58 Uhr.
21: Dankeschön nach Hamburg und damit schönen guten Morgen hier aus dem Studio von MDR Aktuell in Leipzig. Ich bin Angela Tesch, begleite Sie ein bisschen durch den Morgen bis 9 Uhr. Und Sie wissen es, was wir immer und vor allem wissen wollen, wie wird das Wetter? Jörg Schröder ist uns zugeschaltet aus dem MDR Aktuell Wetterstudio. Jörg, heute Morgen wie immer angenehm frisch. Was wird daraus?
22: Na, wie immer angenehm frisch. Ist ja nur relativ, muss ich sagen. Also die Unterschiede sind schon relativ groß. Hatten wir gestern in Bautzen um diese Uhrzeit schon 24 Grad, messen wir aktuell in Bautzen 15 Grad. Wir haben zum Teil auch einstellige Werte, zum Beispiel in Thüringen, Bad Berka gerade mal 9 Grad. Und das heißt, Mitteldeutschland lüftet aktuell komplett durch. Wir machen mal die Fenster auf, die Kühle kommt rein, die Wohnungen können inzwischen auch ein bisschen auskühlen. Und so richtig warm, so richtig heiß wird es heute nicht wirklich. Die Höchsttemperaturen pegeln sich ein zwischen 23 und 26 Grad. Und die Temperaturen richten sich auch ein bisschen nach der Sonnenscheindauer. Wir fangen zwar in ganz Mitteldeutschland mit viel Sonnenschein an, aber da tauchen Quellwolken auf. Und etwa so vom Westen Thüringen, so Eichsfeld über den Harz bis in den Norden Sachsen-Anhalts, bis in den Elbhavelwinkel hinein, werden die Wolken immer dichter. Und da werden auch die niedrigsten Temperaturen heute gemessen. Da liegen die Höchsttemperaturen, wie gesagt, nur bei 23 Grad.
21: Du schaffst bestimmt noch einen kurzen Blick aufs Wochenende.
22: Das ist auf alle Fälle Sonne, Sonne, Sonne. Erst am Sonntagabend vielleicht mal ein Hitzegewitter. Und Hitze ist das Stichwort. Die Temperaturen gehen wieder aufwärts. Am Sonntag Werte bis 34, 35 Grad.
21: Danke, Jörg. Wir hören uns öfter. Was haben wir vor in der Stunde nach sechs? Was hat sich seit gestern getan? Was gibt es an neuen Informationen zum Drohnenangriff am Leipziger Flughafen? Dazu auch gleich die Nachrichten. Außerdem, ohne Hilfe ist man hier aufgeschmissen. Wir haben uns unter obdachlosen Menschen umgehört. Und der Sommerhit des Jahres steht fest. Sie kennen ihn gut. Es ist der WM-Hit von Shakira.
3: 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Um 6 Uhr mit Markus Neumann. Nach dem Vorfall mit einer Sprengstoffdrohne am Flughafen Leipzig-Halle gibt es zwei konkrete Ermittlungsansätze. Das sagte Sachsens Innenminister Armin Schuster dem MDR und betonte, die Behörden tappten nicht im Dunkeln. Details nannte er aber nicht. Inzwischen hat die Bundesanwaltschaft bekannt gegeben, dass sie den Fall übernimmt. Zur Begründung hieß es, die Tat könne die äußere und innere Sicherheit der Bundesrepublik beeinträchtigen. Die Länder haben die Bundesregierung aufgerufen, sie frühzeitig an wichtigen Entscheidungen und neuen Gesetzen zu beteiligen. Bundesratspräsident Andreas Bovenschulte sagte, das Hauruck-Verfahren, mit dem jetzt die Gesetze gemacht würden, halte er für nicht sinnvoll. Es sei verständlich, dass der Bund schnell ein Reformprogramm durchbringen wolle. Aber er habe kein Verständnis dafür, wenn die Interessen der Länder und Kommunen dem Zeitdruck geopfert würden. Das Sächsische Oberbergamt hat Erwartungen für einen schnellen Abbau von seltenen Erden in Delitzsch gedämpft. Amtsleiter Bernhard Kramer sagte dem MDR, bis zum Start könne es 15 Jahre dauern. Die jetzt an ein Münchner Unternehmen erteilte Erlaubnis sei nur die erste Stufe im Genehmigungsprozess gewesen. Die nächste Stufe sei ein Betriebsplan, den das Unternehmen einreichen werde. Dabei müsse es erläutern, mit welcher Technik wie tief gebohrt werden solle. Die Länder befürchten wegen gestiegener Schienengebühren drastische Einschnitte beim Regionalverkehr. Hintergrund ist ein Urteil des Europäischen Gerichtshofs. Die Länder müssen dadurch für den Nahverkehr 400 Millionen Euro mehr stemmen. Der Vorsitzende der Verkehrsministerkonferenz, Bayerns Ressortchef Christian Bernreiter, erklärte, der Bund sei nicht bereit, die Mehrkosten auszugleichen. Bleibe es dabei, müssten die Länder klagen. Sein Thüringer Amtskollege Steffen Schütz befürchtet, dass die Mehrkosten die Fahrkarten verteuern könnten. Der DDR-Schnellzug SVT Görlitz soll nach einem Motorschaden bald wieder fahren. Nach Betreiberangaben wird die Reparatur voraussichtlich Mitte des Monats abgeschlossen. Danach werde der Zug bei Werkstattfahrten eingefahren. Anschließend könnten die Sonderfahrten wieder aufgenommen werden. Der DDR-Schnellzug hatte nach einer Restaurierung einige öffentlichen Fahrten absolviert. Im Juni wurde dann ein Motorschaden festgestellt. Das waren die Nachrichten. Und damit zum Wetter und zunächst zu den aktuellen Temperaturen. Es ist überall im Sendegebiet wolkenlos. Der Brocken meldet 7 Grad, Chemnitz 14, Dresden 16 Grad, Eisenach und Erfurt jeweils 12 Grad. Auf dem Fichtelberg sind es 10. Gera 14 Grad, Görlitz 17, Halle 12, Leipzig 14 Grad und Magdeburg und Meiningen jeweils wolkenlos bei 13 Grad. Sonnenaufgang in Halle war heute 5.45 Uhr, Sonnenuntergang ist heute Abend 20.50 Uhr. Die Vorhersage, heute viel Sonne, später Quellwolken, vom Eichsfeld bis in den Norden von Sachsen-Anhalt am Nachmittag stark bewölkt, aber meist trocken. Höchstwerte je nach Sonne zwischen 22 und 27 Grad. Auch morgen sonnig, wenig Wolken und trocken bei Höchsttemperaturen zwischen 25 und 28 Grad, in Südthüringen auch darüber. Am Sonntag weiterhin viel Sonne und hochsommerlich heiß. Der MDR-Verkehrsdienst A2 Richtung Berlin zwischen Allerengersleben und Alsleben stockender Verkehr nach einem Unfall. A2 Richtung Berlin zwischen Loster und Magdeburg und Burg Ost 3 Kilometer Stau, hier dauert es 20 Minuten länger. Und im Saalekreis ist die Straße zwischen Esperstedt und Steuden wegen Löscharbeiten derzeit gesperrt. Soweit der MDR-Verkehrsdienst, die Zeit 6.04 Uhr.
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21: Einen schönen guten Morgen an diesem Freitag. Es ist der 7. August und es ist Tag 2, nachdem zum ersten Mal in Deutschland eine bewaffnete Drohne gegen kritische Infrastruktur eingesetzt wurde, und zwar am Flughafen Leipzig-Halle. Viele Fragen sind noch offen. Wie können Drohnen abgewehrt werden? Kann man die Zuständigkeiten einfacher klären? Darüber sprechen wir in etwa 10 Minuten mit dem Leipziger Bundestagsabgeordneten und Verteidigungspolitiker Jens Lehmann. Und die Ermittlungen, die gehen auch weiter. Die leitet inzwischen die Generalbundesanwaltschaft. Und den aktuellen Stand, den fasst jetzt Frank Eichmann zusammen.
5: Sachsens Innenminister Armin Schuster dankte am Abend dem Busfahrer, der Dienstagnacht die Sprengstoffdrohne entdeckte und zum Absturz brachte. Großes Aber.
19: Bitte nicht zur Nachahmung geeignet melden, in so einem Fall an die Spezialkräfte wäre das Richtige, weil wir wissen jetzt, das war die erste Drohne in Deutschland, die mit Sprengstoff bestückt war.
5: Eine neue Gefahrenqualität, so CDU-Politiker Schuster, aber es gäbe konkrete Ermittlungsansätze und viel Personal vor Ort.
19: Um im Bereich der Nordpiste des Flughafens zu entdecken, mit welchem Gerät ist die Frachtmaschine kollidiert, die durchgestartet ist Richtung Hannover? Wir gehen ja davon aus, es könnte eine Drohne sein, und suchen jetzt die Einzelteile.
5: Aber wer steckt hinter dem geplanten Drohnenangriff? Grünen-Politikerin Katharina Dröge.
23: Es gibt eine wirklich hohe Wahrscheinlichkeit, dass das russischer Staatsterrorismus ist. Und ich habe mich gefragt, warum Alexander Dobrindt als Innenminister das nicht genau auch klar benannt hat.
5: Die Grünen-Politikerin fordert von Bundeskanzler Merz entschlossenes Handeln. Er solle schnell den Nationalen Sicherheitsrat einberufen. Wir haben es mit einer ganz neuen Qualität der hybriden Kriegsführung zu tun. So sieht es auch der AfD-Bundestagsabgeordnete Jan Nolte. Er will Russland nicht die Schuld zuweisen.
24: Wir reden hier auch über einen sehr schwerwiegenden Vorwurf letztlich der Gefährdung von Menschenleben auf deutschem Hoheitsgebiet durch einen anderen Staat. In Zeiten großer politischer Spannung, bevor man diesen Vorwurf letztlich gegen einen konkreten Staat wirklich erhebt, da muss man sich schon sicher sein.
5: Am Abend übernahm die Generalbundesanwaltschaft die Ermittlungen, weil es um einen schwerwiegenden Angriff auf die Transport- und Logistikinfrastruktur in Deutschland gehe, eine Tat geeignet, die äußere und innere Sicherheit der Bundesrepublik zu beeinträchtigen. Zu ersten Meldungen, die beiden ukrainischen Antonov-Transportmaschinen neben der Sprengstoffdrohne seien mit Munition beladen gewesen, sagt am Abend Detlef Seif, CDU-Obmann im Bundestagsinnenausschuss.
25: Dass in Gesprächen Regierungsvertreter und Mitarbeiter der Sicherheitsbehörden mir gegenüber bestätigt haben, dass die ukrainischen Flugzeuge nicht mit Waffen beladen waren.
5: Das bestätigte am Abend auch Sachsens Innenminister, der ebenfalls auf die zweite drängende Frage einging: Wie lassen sich ähnliche Drohnenattacken verhindern? Die Verkehrsflughäfen des Landes habe die Bundespolizei zu sichern, so Schuster.
19: Deswegen hat der Bundesinnenminister ja auch angekündigt, dass die nächsten 5 bis 7 Flughäfen, große Verkehrsflughäfen, mit einem sehr modernen Drohnenabwehrsystem bestückt werden. Und da ist Leipzig mit dabei.
5: Absoluten Schutz wird es nicht geben, so gestern der neue Bundesverkehrsminister Bilger. Aber besseren Schutz. Für Ende August hat Bundesinnenminister Dobrindt seine Amtskollegen aus osteuropäischen und Ostsee-Anrainerstaaten zum Krisengipfel geladen. Ziel: die bessere Verteidigung gegen unbemannte Flugsysteme und der bessere Schutz der kritischen Infrastruktur.
21: Informationen von Frank Eichmann aus Berlin. Rentenreform, Gesundheitsreform, Pflegereform. Es gibt große Baustellen für die Bundesregierung, die aber zuletzt andere Schlagzeilen gemacht hat mit der Kabinettsumbildung. Bundeskanzler Merz hat einige Posten neu besetzt, auch innerhalb der Unionsspitze. Auslöser war ja der Rücktritt von Fraktionschef Spahn. Wie kommt das an beim Wahlvolk? Antworten liefert der aktuelle ARD-Deutschland-Trend, der vom Meinungsforschungsinstitut Infratest DIMAP am Abend veröffentlicht wurde. Hauptstadtkorrespondentin Sabine Henkel zur Frage, wie die Menschen die Kabinettsumbildung bewerten.
2: Die Leute haben keine großen Erwartungen an das neu zusammengesetzte Kabinett. Merz hat ja unter anderem im Gesundheitsministerium, im Verkehrsministerium und im Kanzleramt das CDU-Personal gewechselt. Und er erhofft sich da neuen Schwung. Aber die Leute, die von Infratest DIMAP befragt wurden, glauben nicht daran. Also fast 70% sagen, die Arbeit der Bundesregierung wird weitergehen wie bisher. Und zwar schlecht oder sogar schlechter.
6: Sabine Henkel zum Deutschlandtrend. Die niedrigen Pegelstände des Rheins, der Donau, der Elbe und auch anderer Wasserstraßen stellt die Schifffahrt und Unternehmen für große Herausforderungen. Der neue Bundesverkehrsminister Steffen Bilger von der CDU hat sich deshalb gestern mit Vertretern von Industrie, Häfen und Schifffahrt getroffen. Neben der aktuellen Lage wurden konkrete Maßnahmen besprochen. Maike Krepper war dabei.
8: Man hat den Anwesenden beim Spitzengespräch deutlich angesehen, wie ernst sie die Lage nehmen. Denn die wirtschaftlichen Schäden durch das Niedrigwasser sind schon jetzt deutlich zu spüren. Schiffe können weniger laden, Transporte verzögern sich und Lieferketten geraten ins Stocken. Bundesverkehrsminister Steffen Bilger hat daher ganz klar angekündigt, jetzt zu handeln.
9: Klar ist, wir können das Wetter nicht beeinflussen, aber wir können dafür sorgen, dass unsere Wirtschaft besser durch diese schwierigen Wochen kommt. Deshalb werden wir jetzt dort nachsteuern, wo es notwendig ist.
8: Daher hat Steffen Bilger ganz konkrete Maßnahmen vorgestellt.
9: Erstens, es geht um langfristige Maßnahmen, also Ausbau unserer Wasserstraßen, um besser mit Niedrigwassersituationen jetzt umgehen zu können. Zweitens, mittelfristige Maßnahmen, wie beispielsweise der Umbau von Schiffen, sodass diese besser mit Niedrigwassersituationen umgehen. Und drittens, kurzfristige Maßnahmen, wie die Aussetzung des Sonn- und Feiertags, Fahrverbots für Lkw.
8: Zu den kurzfristigen Maßnahmen zählt zum Beispiel auch, dass Güterverkehr einfacher vom Schiff auf die Bahnschienen umsteigen soll. Oder dass beispielsweise die Autobahn GmbH vermeidbare Baustellen möglichst verschieben soll, um den Ausweichverkehr zu entlasten. Vor Ort waren auch einige Vertreter von Industrie, Häfen und Schifffahrt. Unter anderem Jens Schwan vom Bundesverband der Deutschen Binnenschifffahrt. Er erklärt, dass es auch wichtig ist, die langfristigen Maßnahmen schnell an den Start zu bringen.
10: Wir müssen auf diese Situation reagieren, auch mit infrastrukturellen Maßnahmen. Und deswegen war es heute Konsens, dass wir insbesondere bei den Maßnahmen am Niederrhein und am Mittelrhein deutlich schneller werden müssen. Da müssen die Fahrrinnen vertieft werden.
8: Außerdem machte Jens Schwan deutlich, wie ernst die aktuelle Lage ist.
10: Dieses Niedrigwasser trifft uns mit ziemlicher Wucht seit Anfang Juni. Die Auswirkungen sind jetzt nach 2 Monaten schon gravierender, als sie es 2018 gewesen sind. Also die Vokabel Jahrhundert Niedrigwasser darf man 2018 nicht mehr verwenden. Ich glaube, das Jahrhundert Niedrigwasser wird tatsächlich 2026 sein, wenn wir uns die Entwicklung der Pegelstände anschauen.
8: Spannend aber, zwar sei die Lage jetzt extremer als beim letzten großen Niedrigwasser 2018, allerdings könne man jetzt deutlich besser mit der Situation umgehen. Seit 2018 wurden nämlich viele Maßnahmen beschlossen, die schon jetzt ihre Wirkung zeigen. Der Verkehrsminister hat außerdem angekündigt, dass es nicht bei einem Treffen bleiben soll. Er will sich regelmäßig mit Vertretern aus der Branche treffen, um die Maßnahmen anzupassen.
6: Die Hitze ist auch im folgenden Thema. Hitzewellen beeinträchtigen uns ja alle. Besonders schwierig ist die Zeit aber für Wohnungslose. Denn ihnen fehlt der Zugang zu Trinkwasser, zu kühlen Räumen. Wie sie in Leipzig unterstützt werden können, darüber berichten Charlotte Golde und Juliane Neubauer.
11: Bei über 30 Grad haben sich einige Wohnungslose im Schatten eines alten DDR-Plattenbaus versammelt. Hier im Leipziger Osten ist die Oase, eine Hilfestelle für Wohnungslose und wichtiger Zufluchtsort. Die Männer und Frauen sehen erschöpft aus und schwitzen. Die meisten sind gereizt und möchten nicht über ihre Situation sprechen.
26: Dieses Jahr ist es sehr anstrengend. Unangenehm. Ich muss sehen, wie ich hier zurechtkomme.
11: Täglich kommen rund 100 Gäste in die Einrichtung. Tendenz steigend. Wer das Angebot nicht kennt, steht bei großer Hitze oft ohne Hilfe da.
27: Belastend ist es schon. Wenn man da nicht weiß, dass die hier helfen, dann ist man aufgeschmissen.
11: Wie gefährlich hohe Temperaturen für wohnungslose Menschen werden können, merkt Benjamin Müller, Leiter der Leipziger Oase, immer wieder.
28: Letzte Woche erst war hier ein Klient. Wohl auch in der Verbindung mit, wovon wir natürlich bei dieser Witterung dann ganz dringend abhängen. geraten, Alkoholkonsum, ja, in einen epileptischen Anfall geraten, das draußen in der Hitze.
11: Dass Hitze für Wohnungslose lebensbedrohlich werden kann, bestätigt auch Sabine Bösing. Sie ist die Geschäftsführerin der Bundesarbeitsgemeinschaft Wohnungslosenhilfe. Genaue Zahlen zu Hitzetoten unter Wohnungslosen gäbe es zwar nicht, sagt Bösing, aber das Risiko ist hoch.
1: Sie haben keinerlei Schutz und müssen natürlich schauen, wo sie schattige Plätze finden können. Dazu kommt natürlich, dass Wohnungslose bzw. obdachlose Menschen gesundheitlich schon sehr stark durch ihre Situation belastet sind und die Hitze zusätzlich das Ganze verschärft. Das heißt, es besteht eben auch die Gefahr, dass sie sterben.
11: Umso wichtiger sind Hilfsangebote. In der Leipziger Oase bekommen Betroffene Wasser, Sonnencreme, Sonnenhüte und einen kühlen Aufenthaltsraum. Passanten können aber auch helfen, erklärt Müller von der Leipziger Oase.
28: Mitzubeobachten, sie anzusprechen, auch da, wenn das geht, in Schatten oder kühlere Plätze hin zu motivieren. Und wenn das alles nicht fruchtet und man merkt, da ist schon eine Person sehr, sehr dehydriert, dann bitte unbedingt die Rettung rufen.
11: So können Wohnungslose schnell Hilfe bekommen. Aber darüber hinaus braucht es in den Städten langfristige Veränderungen. Bösing von der Bundesarbeitsgemeinschaft Wohnungslosenhilfe fordert Maßnahmen, die allen Menschen zugutekommen würden.
1: Wir müssen überhaupt, wenn es um öffentlichen Raum geht und Stadtplanung, dafür sorgen, dass es genug schattige Plätze gibt, dass es Trinkbrunnen gibt, dass es Anlaufstationen gibt, wo ich mich wieder runterkühlen kann.
11: Ein Wunsch, den auch viele Betroffene haben.
27: So ein Spender, so ein Wasserspender. Müsste man vielleicht mehr hinstellen.
11: Aktuell gibt es in Leipzig rund 35 öffentliche Wasserspender. Ein Blick nach Wien zeigt, dass deutlich mehr möglich wäre. Dort stehen rund 1.800 Trinkwasserbrunnen.
6: Ohne Hilfe ist man hier aufgeschmissen, sagen Obdachlose in Leipzig. 6.15 Uhr, das Top-Thema. Wir haben es schon ausführlich behandelt. Bei den Ermittlungen am Flughafen Leipzig-Halle tappen die Behörden nicht im Dunkeln, sagt Sachsens Innenminister Armin Schuster dem MDR. Es gäbe konkrete Ermittlungsansätze. Was heute noch wichtig ist, die Kurzmeldungen hat Markus Neumann.
3: Dresden will heute die Ergebnisse einer Bürgerbefragung zur Carola-Brücke vorstellen. Dabei sollten die Einwohner der Stadt über 4 Entwürfe für einen Neubau der Brücke abstimmen. Die Carola-Brücke war im September 2024 aufgrund von Substanzschäden teilweise eingestürzt. In Erfurt beginnen am Abend die Domstufen-Festspiele. Dieses Jahr wird das Musical Jesus Christ Superstar von Andrew Lloyd Webber aufgeführt. Angelehnt an die Bibel werden die letzten 7 Tage von Jesus von Nazareth erzählt. Die Festspiele dauern bis zum 30. August. Nach dem Unwetter in der Sächsischen Schweiz wird heute der Basteiweg wieder eröffnet. Die Wanderstrecke musste vor einer Woche gesperrt werden, weil das Unwetter Bäume zum Einsturz brachte und Wege unpassierbar gemacht hatte. Ein Mensch kam dabei ums Leben. Das Wetter. Heute viel Sonne, vom Westen bis in den Norden, im Tagesverlauf dann stärker bewölkt, aber trocken, bei Höchstwerten zwischen 22 und 27 Grad. Morgen sonnig, wenig Wolken, es bleibt trocken bei 25 bis 29 Grad. MDR aktuell Verkehrsdienst, A2 Richtung Berlin, zwischen Allerengersleben und Eilsleben stockender Verkehr nach einem Unfall, hier dauert es 10 Minuten länger. Nochmal A2 Richtung Berlin, zwischen Lostau und Burg Ost, 3 Kilometer Stau, auch hier 10 Minuten mehr Zeit einplanen. Und im Saalekreis ist die Straße zwischen Esperstedt und Steuden wegen Löscharbeiten derzeit gesperrt. Soweit der MDR aktuell Verkehrsdienst, die Zeit, es wird 6.17 Uhr.
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6: Es wird weiter gesucht nach Spuren und Motiven für das Auftauchen einer mit Sprengstoff bestückten Drohne auf dem Gelände des Flughafens Leipzig-Halle, die glücklicherweise nicht explodiert ist. Auch nach einer zweiten Drohne, die möglicherweise die Explosion filmte, wird immer noch gesucht. Die Nordpiste ist dafür abgesperrt worden und natürlich auch nach den Motiven und Hintergründen. Am Telefon jetzt Lenz Lehmann, Leipziger Abgeordneter des Bundestages der CDU und Mitglied im Verteidigungsausschuss. Schönen guten Morgen.
7: Ja, guten Morgen.
6: Herr Lehmann, wie gefährlich war aus Ihrer Sicht und Kenntnis die Situation am Flughafen Leipzig?
7: Ja, es ist eine gefährliche Situation. Es ist auch eine neue Situation, da zum ersten Mal, mir bekannt, zum ersten Mal auch Sprengstoff an dieser Drohne war. Und das ist natürlich schon eine besondere Situation, und die man jetzt genauestens untersuchen sollte.
6: Der Flughafen ist ja
21: zum Umschlagplatz für die Militärhilfe, zum Beispiel für die Ukraine, geworden. Auch andere Militärgüter wurden und werden transportiert. Sie sind Leipziger. War das eigentlich schon immer so vorgesehen?
7: Also der Flughafen ist jetzt keine riesige militärische Drehscheibe, das würde ich jetzt mal so ein bisschen dementieren. Es werden Flüge von Leipzig abgewickelt, und zwar durch den Umstand, dass die Antonov hier stationiert sind. Die sind seit vielen Jahren hier. Das waren sind russische Flugzeuge, die jetzt noch dastehen, die noch nicht fliegen, und die Ukrainer. Und das sind relativ große Maschinen. Diese Größe der Maschinen, die über 150 Tonnen Gewicht transportieren kann, hat die Bundeswehr / NATO nicht, und deshalb werden solche Flüge von Leipzig abgewickelt. Aber wir sind jetzt keine militärische Drehscheibe, das würde ich jetzt runterfahren. Also es gibt Flughafen, die militärisch sind, es gibt Flughäfen, die militärischen Teil haben. Leipzig hat weder das eine noch das andere.
21: Aber offenbar war sie doch interessant genug, war der Flughafen doch interessant genug für diesen Angriff. Fehlt es einfach an der entsprechenden Absicherung? Ist das doch zu lasch gewesen, was wir bislang gegen Drohnen, gegen hybride Angriffe hatten in Leipzig?
7: Also da würde ich jetzt mal nicht Leipzig explizit nennen. Ich würde einfach sagen, wir brauchen eine neue Qualität auch der Absicherung. Wir haben mit Anfang des Jahres ein neues Flugsicherungsgesetz oder ein verbessertes verabschiedet, wo auch die Bundeswehr unter bestimmten Bedingungen da auch eingreifen kann. Aber da sich jeder Mensch neuerdings auch Drohnen zu relativ günstigen Preisen besorgen kann, braucht man hier natürlich auch andere Antworten. Es kann die Bundeswehr sein, es kann auch die bessere ausgestattete Bundespolizei sein. Es muss einfach schneller gehen, und es werden in Zukunft immer mehr, von wem auch immer, Drohnen eingesetzt, um den Flugverkehr dort zu stören. Und es gibt auch technische Lösungen, wo man das machen kann, vom Laser angefangen. Es gibt Flughäfen, die das vielleicht schon anders im Einsatz haben. Jetzt Frankfurt ist ja ganz gut immer genannt. Aber insgesamt wird das ein Phänomen sein, was nicht weggehen wird in Zukunft, weil einfach die Drohnen viel zu preiswert, viel zu billig sind, und dass auch die Angriffszahlen, sieht man, wie die sich in den letzten Jahren auch fast verdoppelt haben. Also muss man da auch andere Antworten finden.
21: Sie sagen, wir sollen nicht nur nach Leipzig schauen. Der Bundesinnenminister hat von einer Drohnenabwehrstaffel gesprochen, die jetzt erstmal nach Leipzig verlegt werden soll. Fehlt die dann woanders? Wie gut sind wir da überhaupt ausgestattet, oder brauchen wir da noch unheimlich viel Material?
7: Ja, unheimlich viel Material. Wir müssen auf alle Fälle da deutlich besser werden, weil es gibt die technischen Lösungen, es gibt genug Firmen sozusagen, die ja parallel, die einen bauen die Drohnen und die anderen versuchen natürlich auch die Abwehr dort zu verbessern. Das braucht man natürlich auch von unserer Seite schnelleres Handeln, weil wir haben mit dem Flugsicherungsgesetz, kann die Bundeswehr unter Umständen beispielsweise auch eingreifen, aber bis das der Fall ist, dauert es auch noch viel zu lange, und es kann natürlich nicht sein, dass das so lange Zeit vergeht, bis die Drohne dann, die ist ja gesichtet worden, ja, bis die entschärft worden ist, wer die entschärft hat. Also das muss einfach schneller gehen. Und da muss man jetzt, das ist jetzt so eine Art Weckruf, man hat gesehen, dass es nicht nur normale Drohnen sind, die jetzt vielleicht den Flugverkehr ein bisschen stören oder filmen, sondern es ist auch tatsächlich welche gibt mit Sprengstoff. Und es wird auch jetzt im Bund und im Land sicherlich darüber diskutiert, wie man das schneller und auch technisch besser lösen kann.
21: Nochmal die Nachfrage, an wen adressieren Sie diese Forderung? Denn wenn es schnell geht, muss es ja jetzt jemand in die Hand nehmen, es muss Geld da sein, es müssen Verträge geschlossen werden, das dauert ja alles lange.
7: Ja, das gibt ja die technische Lösung schon, auch die Bundeswehr hat das teilweise schon. Es muss einfach jetzt mal eine Kompetenz, sagen wir mal, Richtlinien geben, wo das viel, viel schneller geht. Momentan ist es so, dass die Polizei zuständig ist, die Bundeswehr, wenn es eine riesige Gefahr ist, eingreifen könnte, theoretisch. Aber das muss einfach schneller gehen, weil man einfach jetzt sieht, dass das auch permanent in Zukunft ähnliche Vorfälle geben wird, weil einfach diese Drohnen viel zu viel zur Verfügung stehen und jeder Mensch, wenn er lustig ist, sich in den Flughafen stellen kann und da Drohnen reinsteuern kann. Also brauchen wir auch eine Abwehr und auch eine adäquate Abwehr. Wie gesagt, die technischen Lösungen gibt es, beispielsweise Laser, dass man diese Drohnen auch relativ schnell unschädlich macht, ohne dass man da jetzt den restlichen Flugverkehr extrem beeinflusst.
21: Sagt Jens Lehmann, Leipziger Bundestagsabgeordneter der CDU. Danke und schönen guten Morgen zu Ihnen.
7: Ja.
21: 6:22 Uhr inzwischen. Und das kennen Sie.
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21: Wer auf der Suche nach einer neuen Wohnung ist oder einen Kredit abschließen will, der braucht häufig eine Schufa-Auskunft. Die Schutzgemeinschaft für allgemeine Kreditsicherung, das versteckt sich hinter der Abkürzung Schufa, hat Informationen über knapp 70 Millionen Personen. Damit beurteilt das private Unternehmen, ob ein Mensch zahlungsfähig ist oder nicht. Seit März hat die Schufa ein neues System, den Schufa-Score. Nach 12 unterschiedlichen Kriterien ergibt sich da eine Punktzahl, die anzeigt, wie hoch bei einer Person die Bonität ist. Manche der Kriterien werden kritisiert. Auch einer unserer Hörer, der anonym bleiben will, findet das neue System problematisch. Nils Buhler hat mit ihm gesprochen und bei der Schufa und Verbraucherschützern nachgefragt.
0: Der Hörer ist Student, 22 Jahre alt und lebt in Dresden. Als er vom neuen Schufa-Score hörte, war er neugierig und wollte selbst einmal nachschauen, wie er eingestuft wird. Er meldete sich auf dem Online-Portal an.
12: Also erstmal fand ich es ja gut, dass der neue Score transparent ist, dass man es selber nachrechnen kann. Aber dann war ich schon ein bisschen schockiert, dass ich zum Beispiel mit meinen 22 Jahren weniger Punkte bekomme, einfach aus dem Grund, weil ich noch keine 20 Jahre ein Girokonto haben kann, was ja gar nicht geht in meinem Alter.
0: Damit meint der Hörer das Kriterium Alter des ältesten Bankvertrags. Wer mindestens 20 Jahre Kunde bei einer Bank ist oder war, bekommt die Höchstpunktzahl in dieser Kategorie. Wer dagegen nur einen Vertrag vorweisen kann, der kürzer als 3 Monate ist, erhält 0 Punkte. Ein anderes Kriterium, das den Hörer stört, ist das Alter der aktuellen Adresse. Die maximale Punktzahl erhalten dort nur die, die 20 Jahre und länger an ihrer Adresse wohnen. Ein Punkt, den auch Claudio Zeitz-Brandmeier kritisiert. Er ist Referent im Verbraucherzentrale Bundesverband.
13: Wer kann denn bei einem Merkmal Alter der Wohnanschrift auf hohe Werte kommen? Das sind ja erstmal per se nur alte Menschen, weil nur die lange an einem Ort wohnen können. Und dann kommt ja noch dazu, dass es auch generell ja eher junge Menschen sind, die dann auch häufiger umziehen, einfach wegen Studium, wegen häufigeren Jobwechseln und so weiter.
0: Die Schufa sieht junge Menschen dadurch nicht benachteiligt. Rund 2/3 der 18- bis 25-Jährigen verfügten über einen Score in den Klassen gut und hervorragend. Zudem könnten sie nach kurzer Zeit im System schnell in ihrer Punktzahl aufsteigen, sagt Schufa-Sprecherin Tanja Panhans.
14: Das Ganze ist ein bisschen vergleichbar mit der Kfz-Versicherung. Ne? Da liegen am Anfang auch eben noch keine Erfahrungswerte über das Fahrverhalten von jungen Fahrerinnen und Fahrern vor. Da steigt man auch in der Regel erstmal mit einer höheren Prämie ein und durch den Nachweis, dass man zuverlässiger Fahrer, Fahrerin ist, sinkt dann eben auch entsprechend die Prämie.
0: Zudem zeigten Statistiken, wer erst seit kurzem an einem Wohnsitz wohnt, hat ein erhöhtes Risiko, in Zahlungsschwierigkeiten zu geraten. Verbraucherschützer Zeitz-Brandmeier überzeugt dieses Argument nicht.
13: Die Frage, die man ja sich stellen muss, ist es fair, dass man da sozusagen in eine Schublade gesteckt wird? Wollen wir das? Ja, ist es gut, wenn, weil man umgezogen ist oder weil man ein junger Mensch ist, da Nachteile erfährt? Also statistisch aussagekräftig sind die Kriterien sicherlich, ne? Das ist ja gar nicht die Frage, um die es geht.
0: Die Verbraucherzentralen empfehlen, das eigene Schufa-Konto zu überprüfen. Verbraucher haben das Recht, auch die Daten anzufordern, die die Schufa zum Einstufen benutzt hat. Wer Fehler entdeckt, etwa eine Rechnung, die zu Unrecht als unbeglichen aufgeführt wird, kann das online melden und mit Nachweisen widerlegen.
21: Nils Buhler zur Hörerfrage, ob die Schufa junge Menschen benachteiligt. 4 Minuten noch bis 6:30. Dieser Sommer ist ein besonderer mit Temperaturrekorden, mit Dürre, Waldbränden, aufgeweichtem Asphalt und verbogenen Weichen. Aber es gibt auch die verlässlichen Sommerrituale, zum Beispiel die Ausrufung des alljährlichen Sommerhits. Das ist natürlich wie immer Geschmackssache, aber die Verkaufscharts, die haben entschieden. René Siebert.
15: Es ist Shakiras WM-Hit Dai Dai. Das teilte das Marktforschungsunternehmen GfK Entertainment mit, das auch zuständig ist für die offiziellen deutschen Musikcharts. Dai Dai war der offizielle Song der diesjährigen Fußball-Weltmeisterschaft und steht seit 5 Wochen an der Spitze der deutschen Charts. Der Song sei

0: 6.28 Uhr, eine Minute bleibt uns fürs Wettergespräch mit Jörg Schröder, mein Lieber. Die Temperaturen momentan sind noch relativ niedrig.
1: Das
0: sind
1: auch ein Hit, muss ich sagen. Denn die Temperaturen,
0: weil sie so niedrig sind.
1: Ja, viele haben sich darauf gefreut, endlich mal durchschlafen zu können, beziehungsweise endlich mal durchzulüften. Denn aktuell liegen die Temperaturen überall unter 20 Grad, zum Teil im einstelligen Bereich. Im Harz zum Beispiel messen wir in Stiege gerade mal plus 7 Grad. Also wer jetzt raus will, vielleicht über das Sommerjäckchen eventuell nachdenken. Am Nachmittag Höchsttemperaturen recht unterschiedlich. In der Altmark gerade mal 23 Grad. In Sachsen geht es rauf bis 26, 27. 20 Grad. Der Grund ist ein einfacher, es ist die Sonnenscheindauer. Wir fangen zwar aktuell mit viel Sonnenschein in ganz Mitteldeutschland an, aber da zieht sich dann mehr und mehr zu und eben halt vom Eichsfeld über den Harz bis in den Norden von Sachsen-Anhalt ist es heute auch längere Zeit stark bewölkt und da kann die Sonne nicht so uns ordentlich einheizen und deshalb liegen die Temperaturen dort gerade mal bei 23 Grad im Maximum.
0: Danke, Jörg.
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0: Am Montag gibt es ein solches Interview wieder und wir sind kurz nach 3:15 verabredet mit Carla Remsma. Nach der gestrigen Demo von Fridays for Future, da geht es auch um die Hitze.
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4: Um 6.30 Uhr mit Markus Neumann. Nach dem Vorfall mit einer Sprengstoffdrohne am Flughafen Leipzig-Halle gibt es 2 konkrete Ermittlungsansätze. Das sagte Sachsens Innenminister Armin Schuster dem MDR und betonte, die Behörden tappten nicht im Dunkeln. Details nannte er aber nicht. Inzwischen hat die Bundesanwaltschaft bekannt gegeben, dass sie den Fall übernimmt. Zur Begründung hieß es, die Tat könne die äußere und innere Sicherheit der Bundesrepublik beeinträchtigen. Saudi-Arabien bereitet sich Medienberichten zufolge auf Angriffe durch irakische Milizen und die vom Iran unterstützten Houthi-Rebellen vor. Der US-Sender CNN verweist dabei auf Informationen verschiedener Geheimdienste. Geplante Ziele seien Energieanlagen, Häfen und Flughäfen. Mit den Angriffen sollten die Verhandlungen über ein Ende des Iran-Krieges gestört werden. Saudi-Arabien meldete in der Nacht einen Angriff der Houthi-Rebellen auf den Süden des Landes. Dabei seien mindestens 11 Zivilisten verletzt worden. Die Bundesarbeitsgemeinschaft Wohnungslosenhilfe warnt vor lebensgefährlichen Folgen für Obdachlose durch die extreme Hitze. Geschäftsführerin Sabine Bösing sagte der Rheinischen Post, wohnungslose Menschen hätten oft keinen Zugang zu Wasser, Schatten oder kühlen Räumen. Damit seien sie den hohen Temperaturen schutzlos ausgeliefert. Bösing forderte Akuthilfen vom Staat und von den Kommunen. Auch der Sozialverband Deutschland rief Länder und Gemeinden auf, flächendeckende Hitzeaktionspläne umzusetzen. Für den Ausbau von schnellem Internet und Mobilfunk in Deutschland wollen Anbieter gegenseitig ihre Netze öffnen. Ein Bündnis mehrerer Stadtwerke und regionaler Telekommunikationsanbieter hat dazu eine Initiative namens Fair Play Agreement gestartet. Bisher scheiterte die flächendeckende Versorgung häufig daran, dass die Netze geschlossen blieben. Zudem rissen Konkurrenten Straßen oft mehrfach auf, um eigene Glasfaserkabel parallel zu verlegen. Nach dem Willen der Verbände sollen sich Festnetzanbieter verpflichten, ihre Glasfaserleitungen zu fairen und gleichen Bedingungen für Konkurrenten freizugeben. US-Präsident Donald Trump versucht erneut, das Recht auf Staatsbürgerschaft durch Geburt in den USA einzuschränken. Er unterzeichnete 2 Dekrete, die sogenannten Geburtstourismus verhindern sollen. Laut Trump kommen unzählige Frauen als Touristinnen getarnt zum Entbinden in die USA, damit ihr Kind die US-Staatsbürgerschaft erhält. Das sei nun nicht mehr möglich. Mit dem 2. Erlass könne die US-Staatsbürgerschaft nachträglich aberkannt werden, wenn sie unter vorgetäuschten Tatsachen erlangt worden sei. Das waren die Nachrichten. Und damit zum Wetter und zunächst zu den aktuellen Temperaturen. 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

0: Wolkenlos bei folgenden Temperaturen. Artern meldet 14 Grad, Dresden 15, Eisenach 11 Grad, Erfurt 12, Gardelegen 10, Hoyerswerda und Magdeburg jeweils 13 Grad, Neuhaus am Rennweg 10 Grad, Oschatz 14, Plauen 10 Grad, Wernigerode 13 und Lutherstadt-Wittenberg derzeit bei 13 Grad. Heute viel Sonne, später Quellwolken vom Eichsfeld bis in den Norden von Sachsen-Anhalt, am Nachmittag stark bewölkt, aber meist trocken. Höchstwerte je nach Sonne zwischen 22 und 27 Grad. Auch morgen sonnig, wenig Wolken, es bleibt trocken bei Höchstwerten zwischen 25 und 28 Grad. Und am Sonntag weiterhin viel Sonne und hochsommerlich heiß. MDR aktuell Verkehrsdienst A2 Richtung Berlin. Zwischen Allerengersleben und Alsleben stockender Verkehr nach einem Unfall. Hier dauert 10 Minuten länger. Nochmal A2 Richtung Berlin. Zwischen Lostor und Burg Ost 3 Kilometer Stau. Planen Sie ja eine Viertelstunde mehr Zeit ein. Und im Saalekreis ist die Straße zwischen Esperstedt und Steuden wegen Löscharbeiten gesperrt. Soweit der MDR aktuell Verkehrsdienst, 6.34 Uhr.
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2: Der Fund einer mit Sprengstoff beladenen Drohne am Flughafen Leipzig-Halle beschäftigt uns auch jetzt. Die Bundesstaatsanwaltschaft hat ja den Fall übernommen. Die Behörden sprechen von einem schwerwiegenden Angriff und dass die Tat geeignet sei, die äußere und innere Sicherheit der Bundesrepublik zu beeinträchtigen. Dazu heute Morgen auch die Medienschau.
3: Herr Dobrindt, danken Sie dem Busfahrer vom Leipziger Flughafen, schreibt der Stern. In Wahrheit haben Politik und Behörden bei der Abwehr dieses versuchten Anschlags versagt. Dabei warnen Experten und Innenpolitiker seit Jahren vor solchen Attacken. Bundesinnenminister Alexander Dobrindt sprach von einem neuen Bedrohungsszenario. Das klingt, als käme all das überraschend. Das ist aber nicht wahr. Das Redaktionsnetzwerk Deutschland findet: Wir sind nicht im Krieg, aber auch schon lange nicht mehr im Frieden. Mit dieser Formel beschreiben Geheimdienstler, Militärs und Politiker die Lage Deutschlands. Der Vorfall mit einer sprengstoffbeladenen Drohne am Leipziger Flughafen hat nun einmal mehr verdeutlicht, was das heißen kann. Auch wenn der Sprengsatz nicht gezündet hat und wir haarscharf an einer Katastrophe vorbeigeschlittert sind, das muss ein Weckruf sein. Denn vieles spricht dafür, dass die Lage für uns schlimmer wird. Das Handelsblatt aus Düsseldorf betont: Wie so oft hat Deutschland offensichtlich kein Gesetzes-, sondern ein Vollzugsproblem. Bei der Beobachtung des bodennahen Luftraums sind die Behörden weiter nahezu blind. Das beste Drohnenabwehrzentrum nützt nichts, wenn der Bundespolizei an den Flughäfen noch die Abfanggeräte fehlen. Die Thüringer Allgemeine aus Erfurt kommentiert: Über das Ausmaß der Bedrohung macht sich niemand an den entscheidenden Stellen Illusionen. Und doch fehlt es in der Praxis an der Fähigkeit zur schnellen und effektiven Gegenwehr. Sonst hätte in Leipzig nicht ein tapferer Busfahrer die mit militärischem Sprengstoff beladene Drohne entdecken müssen, an einem Flughafen, der als Logistikdrehkreuz unter anderem für die Lieferungen an die Ukraine genutzt wird. Die Schwäbische Zeitung aus Ravensburg fasst zusammen: Absolute Sicherheit ist eine gefährliche Illusion, erst recht, wenn eine billige Drohne reicht, um einen Flughafen lahmzulegen. Hybride Angriffe sollen verunsichern und spalten. Sie zielen auf unsere Psyche. Unsere Antwort muss sein: ein robuster Staat, eine vorbereitete Gesellschaft und eine Demokratie, die gerade unter Druck ihre Stärke zeigt.
2: Reaktionen und Medienkommentare, und wir setzen jetzt 6.37 Uhr noch ein paar Fakten dazu. 18 Drohnen wurden laut deutscher Flugsicherung allein im ersten Halbjahr am Flughafen Leipzig-Halle gesichtet. Zum Vergleich: In Dresden gab es im gleichen Zeitraum nur einen Fall. Die meisten Vorfälle, 28 an der Zahl, zählt die Flugsicherung am Berliner Flughafen BER. Es scheint also, dass der Flughafen Leipzig-Halle von besonderem Interesse ist. Das hat auch mit der Präsenz der ukrainischen Firma Antonov und der strategischen Lage des Airports zu tun. Informationen von Caroline Vogt.
4: Als Russland im Frühjahr 2022 die Ukraine überfiel, wurde bei einem Angriff auf den Flughafen Hostomel das weltgrößte Frachtflugzeug zerstört. Die Antonov 225, genannt Mria. Mria ist ukrainisch und heißt Traum. Drohnenaufnahmen legen nahe, dass das Flugzeug gezielt gesprengt wurde. Ein schwerer symbolischer Verlust für die Ukraine. Es war zu dieser Zeit, dass Antonov Airlines beschloss, die Ukraine zu verlassen. Die neue vorübergehende Heimatbasis wurde der Flughafen Leipzig-Halle. Das ergab durchaus Sinn, erklärt Robert Kluge, Kurator für Luftfahrt am Deutschen Museum in München und Luftfahrtjournalist.
5: Seit 2006 ist Antonov Airlines, damals noch zusammen mit einer russischen Airline, Partner der NATO, also hat dort ein Drehkreuz und Wartungsstandort in Leipzig aufgebaut. Und 2022 lag es dann einfach nahe, das auszubauen und komplett den Flugbetrieb von Hostomel bei Kiew nach Leipzig-Halle zu verlegen, weil es einfach geografisch günstig liegt, weil dort schon die Basis gelegen hat vor der Vollinvasion auf die Ukraine. Und insofern lag das einfach nahe, dort sich weiter auszubreiten und mittlerweile eben auch sogar einen Wartungshangar zu bauen, was jetzt seit einiger Zeit passiert.
4: Voraussichtlich kommendes Jahr soll der neue Hangar für die aktuell 6 Maschinen fertig sein. Inzwischen transportieren die Antonovs von Leipzig-Halle aus fast ausschließlich militärische Güter wie Hubschrauber, Panzer und Artillerie. Richtung Ukraine, aber zum Beispiel auch an die NATO-Ostflanke. Robert Kluge erklärt weiter.
5: Aber davor wurde alles möglich transportiert, von Raketenoberstufen für die NASA, von Formel-1-Fahrzeugen, alles Mögliche, was großes Volumen darstellt, Generatoren für Kraftwerke und dergleichen. Also das ist eigentlich das Hauptgeschäft gewesen.
4: Nur in den USA gibt es sonst Transportflugzeuge von ähnlichem Fassungsvermögen. Selbst der Airbus A400M, den die Bundeswehr zum Beispiel für medizinische Evakuierungen nutzt, hat weniger Transportvolumen als das aktuelle Antonov-Modell 124. Für die NATO und Europas Verteidigung haben die Riesenflieger also eine enorme Bedeutung. Seit 2006 sind der Flughafen Leipzig-Halle und Antonov Teil des sogenannten SALIS-Programms. SALIS ist die Abkürzung für Strategic Airlift International Solution, eine Initiative von NATO- und EU-Staaten, die teilnehmenden Ländern den schnellen Zugriff auf Antonov-Maschinen sichert.
2: Hintergründe zu den Antonov-Maschinen auf dem Leipziger Flughafen. 6.40 Uhr, Thorsten vom Wege ist im Studio. Schönen guten Morgen.
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6: Und wir beginnen mit Fußball. Da ging gestern Abend der 3. Spieltag in der Regionalliga zu Ende mit der Partie Erzgebirge Aue gegen den BFC Dynamo. Das war äußerst unterhaltsam und am Ende konnten die Veilchen den ersten Heimsieg im Kalenderjahr 2026 feiern. Wurde auch Zeit, haben ja gerade mal August. Vom 3:2 berichtet Philipp Weißkirch.
7: Ein Traumtor brachte die Auer in Führung. Aus 50 Meter Torentfernung nämlich erzielte Devin Angleberger das 1:0 für die Veilchen. Und das ging so. Der Keeper des BFC Dynamo weit außerhalb des Strafraums mit einem missglückten Pass direkt in die Füße von Angleberger. Der ist reaktionsschnell und schießt den Ball aus dem Mittelkreis über alle hinweg ins leere Tor. Knapp 20 Minuten waren da rum, aber nur 4 Minuten später fiel der Ausgleich. Und das überraschend, allerdings ebenfalls sehenswert. Denn nach Vorlage von Breitfeld per Hacke lupft Ludwig Bölke den Ball über Aues Torwart Max Uhlig in die Maschen. Doch noch vor der Pause die erneute Führung für die Auer. Nach klasse Vorarbeit von Bär markiert Linus Kweißer mit Hilfe des Innenpfostens das 2:1. Nach der Pause brauchten die effektiven Gäste aber keine 10 Minuten für das 2:2. Rufat Dadaschow aus kurzer Distanz. Aue danach nicht mehr so schwungvoll, der BFC aktiver. Doch Aue, unterstützt von mehr als 10.000 Fans im Stadion, blieb ruhig und kam zum Lucky Punch. Der eingewechselte Tim Maciejewski mit dem viel umjubelten 3:2 in der 90. Minute.
6: Also der FC Erzgebirge in der Spur Richtung Wiederaufstieg ist noch ein bisschen zeitig nach 3 Spieltagen, aber auf jeden Fall haben sich die Jungs aus dem Erzgebirge sehr ordentlich verkauft, nicht nur zum Auftakt gegen Altklinike und bei Tasmania Berlin, sondern jetzt auch gegen den BFC Dynamo. Mal hören, was der Traumtorschütze zu seinem 50-Meter-Kracher gegen den BFC Dynamo zu sagen hat, also Devin Angleberger.
8: War auch ein echt schönes Tor, muss ich sagen, bin ich ganz stolz, ja. Ja, bei der Aktion beim Tor habe ich eigentlich gar nicht viel nachgedacht. Habe kurz den Blick oben gehabt, dass der Torwart ein bisschen weit draußen steht. Und habe mir das einfach mal genommen, das Ding. Und hat dann gut geklappt, ja. Natürlich war es ein super Moment für mich. Ganze Mannschaft ist gekommen. Hat mich super gefreut.
6: So, mit Fußball geht es dann mehr oder weniger lückenlos weiter. Aber zunächst mal schauen wir nach Paris, genauer gesagt zur Europameisterschaft der Schwimmer oder noch konkreter zu der Wasserspringer. Denn die Wettbewerbe sind gestern zu Ende gegangen. Und das waren erfolgreiche für den Deutschen Schwimmverband, stellt mein Kollege Lars Becker fest.
9: 3 weitere Medaillen zum Abschluss der Wettbewerbe im Centre Aquatique Olympique in Paris für den DSV. Macht insgesamt 10 Podiumsplätze, zweistellig, 3-mal Gold, 4-mal Silber, 3-mal Bronze. Plus die Team-Trophy als beste Mannschaft. Eine beeindruckende Bilanz, Bundestrainer Christoph Bohm.
10: Das Team-Event am Anfang, das war natürlich eine große Enttäuschung. Ne? Man möchte immer gut in so eine Meisterschaften reinstarten. Das hätte uns, glaube ich, noch ein bisschen mehr Sicherheit gegeben. Aber die ganze Mannschaft hat eine super Reaktion gezeigt und deswegen ja, super zufrieden.
9: Im traditionell letzten Wettbewerb, einem hochklassigen Springen solo vom 10-Meter-Turm, holten Jaden Eickermann und Ole Rösler Silber und Bronze. Ohne den Fehler im zweiten seiner 6 Sprünge wäre neben Eickermann auch Rösler über die 500-Punkte-Marke gekommen. Weltklasse.
10: Meine erste Medaille auf dem Level im Einzel, vorher nur im Synchron und dann direkt Silber. Das ist schon klasse.
11: Sprung für Sprung, alles ist ein einzelner Wettkampf. Deswegen probiere ich dann einfach nach dem zweiten Sprung damit abzuschließen. So, ich kann es nicht mehr ändern. Jetzt geht es nur noch an die anderen Sprünge. Wenn die passen, geht es auch, hat man ja gesehen.
9: Zuvor hatten Lena Henschel und Jette Müller im 3-Meter-Synchron-Bronze gewonnen. Überragend im deutschen Team Moritz Wesemann mit 2-mal Gold in Einzelspringen, darunter im olympischen 3-Meter-Wettbewerb. Und Pauline Pfeiff mit 3-mal Silber in all ihren 3 Wettbewerben. Herausragend bei der EM die Italienerin Chiara Pellacani mit einer ganzen Handvoll Goldmedaillen.
6: So, und dann haben wir noch was zur Schwimm-EM, das ist vielleicht nicht ganz so nett. Trotz einer Öl- oder Kraftstoffsichtung in der Seine sollen die Freiwasserrennen bei der EM heute wie geplant stattfinden. Wie aus einem Dokument des Europäischen Verbandes hervorgeht, wurden bei der jüngsten Kontrolle keine Grenzwerte überschritten. Zuvor waren die Trainings im Freiwasser und auch die Einheiten der Klippenspringer, die ebenfalls in die Seine springen, abgesagt worden. Der Verband teilte mit, man habe Spuren von Kohlenwasserstoffen festgestellt, die unter anderem Bestandteil von Erdöl sind. Um 9 Uhr sollen die Frauen, um 11.15 Uhr die Männer ihren Knockout-Sprints starten. Das deutsche Team um Doppel-Europameister Florian Wellborg hat gute Medaillenchancen. Jetzt schauen wir nochmal zum Fußball, denn da beginnt ja die Saison auch in der zweiten Liga an diesem Wochenende. Unter anderem eben auch mit den Spielen des FC Magdeburg und von Dynamo Dresden. Und was FCM-Trainer Patrick Sander vor dem Zweitligastart gegen Braunschweig zu sagen hat, das hören wir jetzt.
12: Man soll den Blick auf das Kurzfristige zunächst einmal richten. Damit einhergehend mit der Erfüllung der Ziele in der Kurzfristigkeit schafft man eine höhere Wahrscheinlichkeit der Erzielung der Ziele in der Langfristigkeit. Also kurzfristig, wir wollen besser starten, auch das hatte ich schon, weiß nicht wie oft gesagt, und wir wollen dieses erste Heimspiel gewinnen. Und darauf sollten wir uns konzentrieren und nicht, was im nächsten Jahr im Mai oder so ist. Und jetzt haben wir das, was wir in der Vergangenheit uns erarbeitet haben, gefälligst da draußen zu zeigen.
2: 6.45 Uhr ist es. Das ist das kurzfristige Ziel, nämlich das Top-Thema. Heute Morgen bei den Ermittlungen am Flughafen Leipzig-Halle tappen die Behörden nicht im Dunkeln, hat Sachsens Innenminister Armin Schuster dem MDR gesagt. Es gäbe da konkrete Ermittlungsansätze. Weitere Meldung hat jetzt Markus Neumann.
0: Die USA gehen gegen Kubas Waffenimporte vor. Wie das US-Außenministerium mitteilte, werden Sanktionen gegen 5 Unternehmen und 8 Einzelpersonen verhängt. Es handele sich um Menschen, die Waffenlieferungen an Havanna ermöglichten. Betroffen sei unter anderem Kubas Minister der revolutionären Streitkräfte. Auf dem Schrottplatz Holzdorf im Kreis Wittenberg ist in der Nacht ein Müllberg in Flammen aufgegangen. Laut Polizei kann Brandstiftung nicht ausgeschlossen werden. Mehrere Feuerwehren waren im Einsatz. Die Flammen hatten für starke Rauchentwicklung gesorgt. Zeitweise galt eine offizielle Warnung, die wurde inzwischen wieder aufgehoben. An der internationalen Raumstation ISS müssen neue Solarpanels angebracht werden. Nach Angaben der US-Raumfahrtbehörde NASA haben 2 Astronauten die Reparatur vorbereitet. Dafür sei ein fast 7 Stunden langer Außeneinsatz nötig gewesen. Das Wetter. Heute sonnig, von Westen bis in den Norden, dann im Tagesverlauf stärker bewölkt, aber trocken, bei 22 bis 27 Grad. Auch morgen viel Sonne, wenig Wolken, es bleibt trocken, bei 25 bis 29 Grad. MDR aktuell Verkehrsdienst, A2 Richtung Berlin, zwischen Allerengersleben und Eilsleben, stockender Verkehr nach einem Unfall, hier dauert 20 Minuten länger. Nochmal A2 Richtung Berlin zwischen Lostau und Burg Ost, 3 Kilometer Stau, auch hier 20 Minuten Zeitverzögerung. A17 Richtung Dresden, in der Abfahrt Dresden-Gorbitz befindet sich Öl auf der Fahrbahn. Und im Saalekreis ist die Straße zwischen Esperstedt und Steuden wegen Löscharbeiten gesperrt. Soweit der MDR Aktuell Verkehrsdienst, die Zeit 6.47 Uhr.
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2: Wo bleibt der Hitzeplan für Deutschland? Wo bleiben die Sondersitzungen der Politik, um auf die ständig wachsende Zahl von Hitzetoten zu reagieren? Über 10.000 inzwischen laut Robert-Koch-Institut. Und wo ist der Kanzler, der sich an die hitzegeplagten Bürger wendet? Diese und andere Fragen und Forderungen riefen Demonstranten gestern vor dem Bundeskanzleramt. Dem Aufruf von Fridays for Future und anderen Organisationen waren mehrere hundert Menschen gefolgt und nach Berlin gekommen. Am Telefon ist jetzt Carla Remsma, Klimaschutzaktivistin und Sprecherin von Fridays for Future. Schönen guten Morgen.
13: Guten Morgen.
2: Mehrere hundert Teilnehmer in Berlin. Ihre Organisation hat schon Hunderttausende auf die Straßen gebracht. Warum sind die Proteste zur Rettung des Weltklimas so leise geworden?
13: Ich glaube, da kommt natürlich eine Kombination zusammen. Das Ganze war jetzt sehr spontan. Es ist eine Zeit, wo viele Leute natürlich auch in Urlaub und in den Ferien sind. Aber vor allem, und ich glaube, das ist die schwerwiegendste Sache, was wir gerade erleben, ist einerseits ist eine völlig desillusionierte Bevölkerung und Leute, die auf der einen Seite mehrheitlich sagen, und das tun sie auch immer noch, wenn man sich die Umfragen anguckt, Klimaschutz ist mir wichtig, die aber auch nicht das Vertrauen haben, dass die Bundesregierung das gerade ernst nimmt oder dass sie das tatsächlich die notwendigen Dinge tut. Und dieser Vertrauensverlust ist natürlich ganz krass, weil das heißt auch, wenn man sich fragt, naja, wird die Regierung überhaupt was tun? Und man eher denkt so, dann lohnt sich ja auch gar nicht so richtig auf die Straßen zu gehen. Und das, was die Regierung in den vergangenen Tagen und Wochen macht, bestärkt das ja nur. Also wenn man irgendwie die ganzen Aussagen hört im Blick Richtung, das Wetter können wir ja jetzt nicht beeinflussen und die völlige Abwesenheit von irgendwelchen politischen Maßnahmen, selbst wenn es nicht darum geht, Klimaschutz in der kurzen Frist zu betreiben, aber um überhaupt Menschen davor zu schützen, vor diesen allerschlimmsten Folgen, das ist natürlich total desillusionierend und zerstört das Vertrauen von der Bevölkerung.
2: Das betrifft offenbar auch die ganz Jungen. Es gibt eine Studienreihe des Umweltbundesamtes Zukunft, Jugend, Fragen. Demnach ist der Umwelt- und Klimaschutz bei den 14- bis 22-Jährigen in Deutschland hat so an Bedeutung verloren. Nur noch ein Drittel hält das Thema für sehr wichtig. Und das waren ein paar Jahre vorher, 2021, noch die Hälfte der Befragten. Aber die Jungen müssten ja das besondere Interesse daran haben, dass ihre Welt in Ordnung wiederkommt und auch lebenswert bleibt.
13: Natürlich, auf jeden Fall. Und wir erleben auch immer noch, es gibt viele junge Leute, die sich bei Fridays for Future und an anderen Stellen engagieren. Aber natürlich sind es auch gerade die jungen Leute, die, wenn sie sagen, die Welt muss in Ordnung bleiben, auch noch an andere Probleme denken. Wenn wir darüber nachdenken, dass in den vergangenen Jahren, genau das, was Sie in der Studie auch eben ansprechen, Sachen wie Krieg in Europa, der Angriff Russlands auf die Ukraine, aber auch die Wiederwahl von Donald Trump als US-Präsidenten, große wirtschaftliche Herausforderungen, eben auch so viele andere Themen aufgekommen sind und eben gleichzeitig eine völlige Abwesenheit von einer politischen Reaktion auf Klima, was natürlich auch beeinflusst, welche Themen Leute wichtig finden. Denn wenn eine Regierung immer sagt, ach, das ist ja gar nicht so wichtig, kann man auch vielleicht mal das Gefühl bekommen, oh, haben wir nicht eigentlich gerade andere Probleme?
2: Aber ist es nicht auch so, der Begriff der Klimaangst geht oft so durch die Medien. Haben Sie oder hat Ihre Generation auch Klimaangst?
13: Ich glaube, es ist immer sehr einfach zu sagen, das denkt eine Generation. Das machen wir ja nur mit jungen Leuten und mit niemandem sonst würden wir denken, okay, jetzt muss eine Generation irgendwie in sich so geschlossen und homogen sein. Was wir erleben ist, ganz, ganz viele Leute macht die Klimakrise zu Recht Sorgen. Große Teile der Bevölkerung wollen, dass die Regierung mehr macht und sagen auch, die Regierung hat da eine Verantwortung, die Bürgerinnen und Bürger zu schützen. Und gleichzeitig erleben wir eben diese komplette Ignoranz, dass es man wirklich den Eindruck bekommen kann, dieser Regierung ist es egal, ob Leute auf die Straße gehen und mehr Klimaschutz einfordern, aber auch, ob mehr als 10.000 Leute innerhalb von ganz, ganz kurzer Zeit in Deutschland sterben. Da müsste man ja eigentlich denken, jetzt ist der Moment, Maßnahmen zu ergreifen und stattdessen diese völlige Abwesenheit und riesige Enttäuschung. Und das ist natürlich eine Stimmungslage, die total problematisch und auch demotivierend ist, weil man da auch schnell das Vertrauen in Politik insgesamt verlieren kann.
2: Machen Sie das vor allem am Kanzlerfest oder an der Wirtschaftsministerin? Es gibt einen Bundesumweltminister, der mischt sich ja immer mal ein und fordert einiges, aber offenbar zu leise.
13: Es ist die Regierung als Ganzes, kann man, glaube ich, einmal festhalten. Also was wir erlebt haben in den vergangenen Wochen und Monaten, gerade jetzt mit der Hitze, aber auch den Waldbränden, da hätten verschiedenste Ministerinnen und Minister reagieren können. Das wäre ein Bundeskanzler gewesen, der einfach die Gesamtverantwortung für die Politik hat. Das wäre eine Wirtschaftsministerin, die sagen müsste, stimmt, wir befeuern hier gerade die Klimakrise, wir müssen jetzt eigentlich hier schnellstmöglich Emissionen senken. Oder aber auch die wirtschaftlichen Folgen der Klimakrise zu adressieren, wenn wir uns gerade das Niedrigwasser am Rhein anschauen. Das könnte ein Verkehrsminister sein, der sagt, oh, wir haben hier wirklich ein Problem, unsere Infrastruktur, die kommt gar nicht mit dieser Hitze klar. Wir müssen da jetzt mal schnellstmöglich einlenken, wenn wir nochmal angucken, wie hier reihenweise Züge ausgefallen sind, die Straßenbahn in Leipzig, aber auch in anderen Städten tagelang nicht fahren konnte, Autobahnen aufgeplatzt sind. Das wäre ein Moment gewesen, auch infrastrukturell darüber nachzudenken und nicht zuletzt eine Gesundheitsministerin. Und von niemandem von denen hat man was gehört. Der Umweltminister hat dann am Rande irgendwie einmal gesagt, ja, die Kommunen müssten mehr machen. Aber diese riesen Herausforderung, Klimaschutz auf der einen Seite, aber auch Menschen vor der Klimakrise zu schützen, das kann man nicht alleine den Kommunen überlassen. Da braucht es konzentriertes, gemeinsames Handeln auf einer deutschlandweiten Ebene und natürlich auch zu Ende die Bereitstellung von Finanzen, sonst können die Kommunen das gar nicht leisten.
2: Frau Rimsmann, noch eine Frage. Worüber denken Sie nach, damit die Aktionen, die Demos wieder angefacht werden, damit es wieder mehr Menschen auch deutlich zeigen, dass sie gegen diese Entwicklung sind?
13: Ich finde diese Sache von jetzt müssen erstmal ganz viele Menschen auf die Straße gehen und es gibt da so eine Bringschuld aus der Bevölkerung, ist ja so ein bisschen so eine Verantwortungsverdrehung. Ich glaube, es muss schon vor allem auch politisch jetzt bewiesen werden, dass man diese Krise eben ernst nimmt. Eine Sache, um das möglicher zu machen, sind natürlich Massenproteste, aber immer zu sagen, erst wenn das passiert, kann es genug Klimaschutz geben, das ist ja ein bisschen so eine Verdrehung, denn am Ende hat die Bundesregierung und auch die CDU, das waren alle demokratischen Parteien 2015 unterschrieben, sie werden das Pariser Klimaabkommen einhalten, sie werden die Klimaerhitzung eben begrenzen. Und dafür tun wir das Beste. Wir gehen auf die Straße, wir arbeiten mit Wissenschaftlern und Wissenschaftlern zusammen, aber eben jetzt im Moment auch viel mit Betroffenen von der Klimakrise, aus der Landwirtschaft, von Bundesärztekammer etc., die eben nochmal auch ganz klar machen, das ist nicht hier ein Partikularinteresse, das betrifft am Ende uns alle.
2: Also eine Vernetzung sozusagen, um es auf viele Schultern zu verteilen.
13: Eine Vernetzung und aber auch eben eine Klarheit, indem dass wir sagen, okay, es reicht jetzt nicht, ja, ein bisschen die Verantwortung auf die Kommunen abzuschieben, sondern ein ganz klares Einfordern und auch Benennen von dieser Krise. Das ist nicht einfach Wetter, an dem man nichts verändern kann, sondern das ist hausgemacht. Das ist Verantwortung der Regierung und auch der Politik der vergangenen Jahre, die wieder und wieder die Profite von fossilen Konzernen in den Vordergrund gestellt hat und die es anscheinend auch jetzt gerade noch nicht bereit ist, davon abzuwenden. Stattdessen neue Gaskraftwerke baut, in Deutschland nach Gas bohren will, obwohl klar ist, genau davon müssen wir jetzt weg.
2: Sagt Carla Remsmal, Klimaschutzaktivistin, Sprecherin von Fridays for Future. Danke fürs Gespräch heute Morgen und die Zeit.
13: Ja, danke.
2: 7:05 ist es. Die Rentenreform soll im Herbst kommen. Fraglich ist, ob es bei den 33 Empfehlungen der Rentenkommission bleiben wird. Denn die ostdeutschen Länderchefs und eine Chefin, die kämpfen lautstark um die sogenannte Rente mit 63. Und auch um die Minijobs gibt es Streit. Von der Abschaffung in der heutigen Form wären Millionen Menschen in Deutschland betroffen. Für Minijobber ist brutto nahezu netto, ohne oder nur mit sehr geringen Sozialabgaben. Arbeitgeber können mit Minijobbern viel flexibler reagieren. Zum Beispiel auch saisonale Lücken schließen. Erik Schiller hat einen Minijobber getroffen, der erzählt, was die Reformpläne für ihn bedeuten würden.
14: Saro Omer putzt am Wochenende, um sein Abitur zu finanzieren. Auf Minijob-Basis reinigt er regelmäßig Gebäude. Die Rentenkommission empfiehlt, den Minijob abzuschaffen. Für Schüler gibt es zwar eine Ausnahme, doch sobald Saro Omer studiert, würde sein Minijob wegfallen.
15: Also ich würde halt auf gut Deutsch den Cent zweimal umdrehen, bevor ich den ausgebe. Weil man hat ja seine Fixkosten, das Lebensunterhalt ist ein bisschen teurer geworden in letzter Zeit. Und vor allem wie bei mir jetzt, ich bin nicht in der Lage, noch währenddessen, beziehungsweise ich kann auch nicht Vollzeit arbeiten, weil das geht halt einfach nicht, Teilzeit auch nicht.
14: Saro Omer ist einer von 4 Minijobbern in der Reinigungsfirma Dream Inn von Geschäftsführer Ratik Gasch. Sie helfen aus, wenn Not am Mann ist. Fällt der Minijob weg, fürchtet der Geschäftsführer, dass weniger Menschen sich für den Beruf der Reinigungsfachkraft interessieren werden.
16: Es ist generell schon sehr schwer, Personal zu finden, gerade auch in der Branche, müssen wir einfach mal ehrlich sein. Und dann das Problem zu haben, dass der Minijob komplett wegfällt, würde wahrscheinlich ein ganz großes Loch bei uns in dieses Unternehmen reißen.
14: In Deutschland gibt es laut Minijobzentrale 6,5 Millionen Menschen, die in Minijobs arbeiten. Die Rentenkommission begründet ihre Empfehlung damit, dass Minijobber nicht in die Rentenkasse einzahlen. Es drohe Altersarmut. Für Experten wie Tobias Daud, dem Rektor der Wirtschaftshochschule HHL in Leipzig, ist das kein überzeugendes Argument.
17: Wir sollten auch den Menschen eins nicht vormachen, nämlich dass durch Pflichtbeiträge der in die Rentenversicherung, dass dort bei Minijobs dann eine auskömmliche Rente im Alter existiert. Was diese Beiträge leisten, das ist Versicherungsschutz, das sind Wartezeiten, die angerechnet werden können auf die Rente und möglicherweise auch Ansprüche auf Erwerbsminderungsrente. Aber das sind ganz andere Argumente als die, mit denen aktuell geworben wird.
14: Für Tobias Daud ist zudem offen, ob aus den bisherigen Minijobstellen zukünftig feste Stellen werden.
17: Zum einen werden einige Minijobs wahrscheinlich tatsächlich überführt in sozialversicherungspflichtige Beschäftigungsverhältnisse. Ein Teil fällt möglicherweise weg und ein weiterer Teil geht in Schwarzarbeit. Und dann muss man sich überlegen, wie groß das Instrument der Minijobs tatsächlich ist in der aktuellen Diskussion um die Reform der Rente. Und da, glaube ich, gehört auch dazu zu sagen, dass die wirklich großen Hebel im Thema Rente mit 63 und in der kapitalgedeckten Rente liegen.
14: Ob das Aus für den Minijob überhaupt kommt, ist noch in der Diskussion. CSU-Chef Söder sprach sich zuletzt für die Minijobs aus. Bundeskanzler Merz und Bundesarbeitsministerin Baas haben hingegen die vollständige Umsetzung der Vorschläge der Rentenkommission angekündigt.
2: Erik Schiller hat nachgefragt, eine Ausnahme für Schülerinnen, auch für Studierende. Das wird übrigens vom Deutschen Studierendenwerk, so heißt es richtig, gefordert. Für 2/3 von ihnen sei der Nebenjob Teil ihrer wirtschaftlichen Realität. Und jetzt zur Wetterrealität. Jörg Schröder hat sie im Blick. Jörg, wie starten wir in den Tag?
18: Und hier ist auf alle Fälle frisch, muss ich sagen. Viele haben sich darauf gefreut. Eine Nacht zum Durchschlafen, es ist kühl draußen. Aktuell liegen die Temperaturen überall unter 20 Grad, zum Teil auch im einstelligen Bereich. Und so richtig heiß wird es heute nicht wirklich. Wir können uns quasi von der Hitze der letzten Tage erholen. Die Temperaturen pegeln sich ein zwischen 23 und 26 Grad. Wir fahren aktuell mit richtig viel Sonnenschein an, sieht richtig klasse aus. Aber wir haben halt diese nordwestliche Strömung. Und das heißt, von der Nordsee kommt feuchte Luft zu uns herein. Es bilden sich Quellwolken und die werden dann vor allen Dingen vom Eichsfeld über den Harz bis in die Altmark, bis in den Havelwinkel am Nachmittag auch mal dichter sein. Da kann es also längere Zeit grau bleiben. Ansonsten erwarten wir insgesamt viel Sonnenschein. Und auch der Wind ist teils mäßig unterwegs und sorgt dafür, dass man tatsächlich mal ein bisschen durchlüften kann.
2: Danke, Jörg. Flughäfen müssen besser geschützt werden. Drohnenabwehr muss jetzt schnell kommen, sagt der Verteidigungspolitiker Lehmann von der CDU, ein Leipziger Bundestagsabgeordneter. Wir haben mit ihm gesprochen. Außerdem, ohne Hilfe ist man hier aufgeschmissen, wie die Hitzewelle obdachlose Menschen trifft. Und der Sommerhit des Jahres, er steht fest. Sie kennen ihn bestimmt. Es war der WM-Hit von Shakira.
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0: Um 7 Uhr mit Markus Neumann. Nach dem Vorfall mit einer Sprengstoffdrohne am Flughafen Leipzig-Halle gibt es 2 konkrete Ermittlungsansätze. Das sagte Sachsens Innenminister Armin Schuster dem MDR und betonte, die Behörden tappten nicht im Dunkeln. Details nannte er aber nicht. Inzwischen hat die Bundesanwaltschaft bekannt gegeben, dass sie den Fall übernimmt. Zur Begründung hieß es, Zitat, könne die äußere und innere Sicherheit der Bundesrepublik beeinträchtigen. Die Länder haben die Bundesregierung aufgerufen, sie frühzeitig an wichtigen Entscheidungen und neuen Gesetzen zu beteiligen. Bundesratspräsident Andreas Bovenschulte sagte, das Hauruck-Verfahren, mit dem jetzt die Gesetze gemacht würden, halte er nicht für sinnvoll. Es sei verständlich, dass der Bund schnell ein Reformprogramm durchbringen wolle, aber er habe kein Verständnis dafür, wenn die Interessen der Länder und Kommunen dem Zeitdruck geopfert würden. Das sächsische Oberbergamt hat Erwartungen für einen schnellen Abbau von seltenen Erden in Delitzsch gedämpft. Amtsleiter Bernhard Kramer sagte dem MDR, bis zum Start könne es 15 Jahre dauern. Die jetzt einer Münchner Unternehmen erteilte Erlaubnis sei nur die erste Stufe im Genehmigungsprozess gewesen. Die nächste Stufe sei ein Betriebsplan, den das Unternehmen einreichen werde. Dabei müsse es erläutern, mit welcher Technik wie tief gebohrt werden solle. Die Länder befürchten wegen gestiegener Schienengebühren drastische Einschnitte beim Regionalverkehr. Hintergrund ist ein Urteil des Europäischen Gerichtshofs. Die Länder müssen dadurch für den Nahverkehr 400 Millionen Euro mehr stemmen. Der Vorsitzende der Verkehrsministerkonferenz, Bayerns Ressortchef Christian Bernreiter, erklärte, der Bund sei nicht bereit, die Mehrkosten auszugleichen. Bleibe es dabei, müssten die Länder klagen. Sein Thüringer Amtskollege Steffen Schütz befürchtet, dass die Mehrkosten die Fahrkarten verteuern könnten. Fahrer von E-Scootern ziehen sich deutlich häufiger Kopfverletzungen zu als Motorrad- oder Fahrradfahrer. Zu diesem Ergebnis kommt eine britische Studie, die im Fachjournal Scientific Reports veröffentlicht wurde. Die Forscher haben nationale Gesundheitsdaten und Berichte eines Leihrolleranbieters analysiert. Das Risiko für ein Schädel-Hirn-Trauma ist demnach bei E-Scooter-Unfällen rund 3,5-mal so hoch wie bei Motorradfahrern und 1,7-mal höher als bei Radfahrern. Auch Verletzungen innerer Organe sind wahrscheinlicher. Das Risiko für Knochenbrüche ist dagegen geringer. Das waren die Nachrichten. Und damit zum Wetter und zunächst zu den aktuellen Temperaturen. Es ist überall im Sendegebiet wolkenlos. Der Brocken meldet 7 Grad, Chemnitz bei 13 Grad, Dresden 15, Eisenach 11 Grad, Erfurt 12 Grad, auf dem Fichtelberg sind es 9 Grad, Gera 13, Görlitz 15 Grad, Halle, Leipzig und Magdeburg jeweils 12 Grad und Meiningen derzeit bei 13 Grad. Heute viel Sonne, vom Westen bis in den Norden, im Tagesverlauf dann stärker bewölkt, aber trocken, bei 22 bis 27 Grad. Auch morgen viel Sonne, wenig Wolken, es bleibt trocken, bei Höchstwerten zwischen 25 und 28 Grad, im Süden von Thüringen auch darüber. Der MDR-Verkehrsdienst A2 Richtung Berlin zwischen Allerengersleben und Alsleben. 4 Kilometer Stau nach einem Unfall, hier dauert es eine Viertelstunde länger. Weiter A2 Richtung Berlin zwischen Lostor und Burg Ost 7 Kilometer Stau, planen Sie eine halbe Stunde mehr Zeit ein. A4 Frankfurt Richtung Dresden, in der Abfahrt Dresden-Altstadt kommt es zu Behinderungen durch einen defekten Pkw in der Kurve. Vorsicht auf der A9 in Richtung München zwischen Bad Dürrenberg und dem Kreuz Rippachtal befindet sich eine ungesicherte Unfallstelle auf der linken und mittleren Fahrspur. A17 Richtung Dresden, in der Abfahrt Dresden-Gorbitz befindet sich Öl auf der Fahrbahn und im Saalekreis ist die Straße zwischen Esperstedt und Steuden wegen Löscharbeiten weiterhin gesperrt. Soweit der MDR-Verkehrsdienst, die Zeit 7.04 Uhr.
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2: Mit Angela Tisch einen schönen Freitagmorgen. Der Drohnenfund auf dem Flughafen Halle-Leipzig sorgt weiter für politische Diskussionen. Wie können Drohnen abgewehrt werden? Kann man Zuständigkeiten einfacher klären? Vor allem aber wird weiter nach den Tätern gesucht. Die Ermittlungen leitet die Generalbundesanwaltschaft. Frank Eichmann fasst zusammen.
19: Sachsens Innenminister Armin Schuster dankte am Abend dem Busfahrer, der Dienstagnacht die Sprengstoffdrohne entdeckte und zum Absturz brachte. Großes Aber.
20: Bitte nicht zur Nachahmung geeignet melden, in so einem Fall an die Spezialkräfte wäre das Richtige, weil wir wissen jetzt, das war die erste Drohne in Deutschland, die mit Sprengstoff bestückt war.
19: Eine neue Gefahrenqualität, so CDU-Politiker Schuster, aber es gäbe konkrete Ermittlungsansätze und viel Personal vor Ort.
20: Um im Bereich der Nordpiste des Flughafens zu entdecken, mit welchem Gerät ist die Frachtmaschine kollidiert, die durchgestartet ist Richtung Hannover? Wir gehen ja davon aus, es könnte eine Drohne sein und suchen jetzt die Einzelteile.
19: Aber wer steckt hinter dem geplanten Drohnenangriff? Grünen-Politikerin Katharina Dröge.
21: Es gibt eine wirklich hohe Wahrscheinlichkeit, dass das russischer Staatsterrorismus ist. Und ich habe mich gefragt, warum Alexander Dobrindt als Innenminister das nicht genau auch klar benannt hat.
19: Die Grünen-Politikerin fordert von Bundeskanzler Merz entschlossenes Handeln. Er solle schnell den Nationalen Sicherheitsrat einberufen. Wir haben es mit einer ganz neuen Qualität der hybriden Kriegsführung zu tun. So sieht es auch der AfD-Bundestagsabgeordnete Jan Nolte. Er will Russland nicht die Schuld zuweisen.
22: Wir reden hier auch über einen sehr schwerwiegenden Vorwurf letztlich der Gefährdung von Menschenleben auf deutschem Hoheitsgebiet durch einen anderen Staat. In Zeiten großer politischer Spannung, bevor man diesen Vorwurf letztlich gegen einen konkreten Staat wirklich erhebt, da muss man sich schon sicher sein.
19: Am Abend übernahm die Generalbundesanwaltschaft die Ermittlungen, weil es um einen schwerwiegenden Angriff auf die Transport- und Logistikinfrastruktur in Deutschland gehe, eine Tat geeignet, die äußere und innere Sicherheit der Bundesrepublik zu beeinträchtigen. Zu ersten Meldungen, die beiden ukrainischen Antonov-Transportmaschinen neben der Sprengstoffdrohne seien mit Munition beladen gewesen, sagt am Abend Detlef Seif, CDU-Obmann im Bundestagsinnenausschuss.
23: Dass in Gesprächen Regierungsvertreter und Mitarbeiter der Sicherheitsbehörden
3: mir gegenüber bestätigt haben, dass die ukrainischen Flugzeuge nicht mit Waffen beladen waren.
19: Das bestätigte am Abend auch Sachsens Innenminister, der ebenfalls auf die zweite drängende Frage einging, wie lassen sich ähnliche Drohnenattacken verhindern? Die Verkehrsflughäfen des Landes habe die Bundespolizei zu sichern, so Schuster.
20: Deswegen hat der Bundesinnenminister ja auch angekündigt, dass die nächsten 5 bis 7 Flughäfen, große Verkehrsflughäfen, mit einem sehr modernen Drohnenabwehrsystem bestückt werden. Und da ist Leipzig mit dabei.
19: Absoluten Schutz wird es nicht geben, so gestern der neue Bundesverkehrsminister Bilger. Aber besseren Schutz. Für Ende August hat Bundesinnenminister Dobrindt seine Amtskollegen aus osteuropäischen und Ostsee-Anrainerstaaten zum Krisengipfel geladen. Ziel: die bessere Verteidigung gegen unbemannte Flugsysteme und der bessere Schutz der kritischen Infrastruktur.
2: Drohnenabwehr bald für den Leipziger Flughafen. Das wird man hier in der Region gern hören, denn nach dem mutmaßlichen Anschlagsversuch wächst natürlich die Sorge. Wird der Flughafen durch die militärischen Transporte ein Flughafen zu einem besonderen Ziel für Terroristen? Der CDU-Politiker Jens Lehmann kommt aus Leipzig, sitzt im Verteidigungsausschuss. Wir haben von ihm wissen wollen, wie sehr ihn der Vorfall besorgt.
4: Also der Flughafen ist jetzt keine riesige militärische Drehscheibe. Das werden Flüge von Leipzig abgewickelt, und zwar durch den Umstand, dass die Antonov hier stationiert sind. Die sind seit vielen Jahren hier. Es ist so eine Art Weckruf. Man hat gesehen, dass es nicht nur normale Drohnen sind, die jetzt vielleicht den Flugverkehr ein bisschen stören oder filmen, sondern es ist auch tatsächlich welche gibt mit Sprengstoff. Es gibt ja die technische Lösung schon. Auch die Bundeswehr hat das teilweise schon. Es muss einfach jetzt mal eine Kompetenz, Richtlinien geben, wo das viel, viel schneller geht. Momentan ist es so, dass die Polizei zuständig ist. Die Bundeswehr, wenn es eine riesige Gefahr ist, eingreifen könnte, theoretisch. Aber das muss einfach schneller gehen, weil man einfach jetzt sieht, dass das auch permanent in Zukunft ähnliche Vorfälle geben wird. Wie gesagt, die technischen Lösungen gibt es, beispielsweise Laser, dass man diese Drohnen auch relativ schnell unschädlich macht, ohne dass man da jetzt den restlichen Flugverkehr extrem beeinflusst.
2: Sagt der Leipziger CDU-Bundestagsabgeordnete Jens Lehmann.
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2: 7:09 jetzt. Die niedrigen Pegelstände des Rheins, der Donau, der Elbe und anderer Wasserstraßen stellt die Schifffahrt und Unternehmen vor große Herausforderungen. Der neue Bundesverkehrsminister Bilger hat sich deshalb gestern mit Vertretern von Industrie, von Häfen und Schifffahrt getroffen. Und neben der aktuellen Lage wurden auch konkrete Maßnahmen besprochen. Dazu Maike Kreber.
5: Man hat den Anwesenden beim Spitzengespräch deutlich angesehen, wie ernst sie die Lage nehmen. Denn die wirtschaftlichen Schäden durch das Niedrigwasser sind schon jetzt deutlich zu spüren. Schiffe können weniger laden, Transporte verzögern sich und Lieferketten geraten ins Stocken. Bundesverkehrsminister Steffen Bilger hat daher ganz klar angekündigt, jetzt zu handeln.
23: Klar ist, wir können das Wetter nicht beeinflussen. Aber wir können dafür sorgen, dass unsere Wirtschaft besser durch diese schwierigen Wochen kommt. Deshalb werden wir jetzt dort nachsteuern, wo es notwendig ist.
5: Daher hat Steffen Bilger ganz konkrete Maßnahmen vorgestellt.
23: Erstens, es geht um langfristige Maßnahmen, also Ausbau unserer Wasserstraßen, um besser mit Niedrigwassersituationen jetzt umgehen zu können. Zweitens, mittelfristige Maßnahmen, wie beispielsweise der Umbau von Schiffen, sodass diese besser mit Niedrigwassersituationen umgehen. Und drittens kurzfristige Maßnahmen wie die Aussetzung des Sonn- und Feiertags, Fahrverbots für Lkw.
5: Zu den kurzfristigen Maßnahmen zählt zum Beispiel auch, dass Güterverkehr einfacher vom Schiff auf die Bahnschienen umsteigen soll. Oder dass beispielsweise die Autobahn GmbH vermeidbare Baustellen möglichst verschieben soll, um den Ausweichverkehr zu entlasten. Vor Ort waren auch einige Vertreter von Industrie, Häfen und Schifffahrt. Unter anderem Jens Schwan vom Bundesverband der Deutschen Binnenschifffahrt. Er erklärt, dass es auch wichtig ist, die langfristigen Maßnahmen schnell an den Start zu bringen.
24: Wir müssen auf diese Situation reagieren, auch mit infrastrukturellen Maßnahmen. Und deswegen war es heute Konsens, dass wir insbesondere bei den Maßnahmen am Niederrhein und am Mittelrhein deutlich schneller werden müssen. Da müssen die Fahrrinnen vertieft werden.
5: Außerdem machte Jens Schwan deutlich, wie ernst die aktuelle Lage ist.
24: Dieses Niedrigwasser trifft uns mit ziemlicher Wucht seit Anfang Juni. Die Auswirkungen sind jetzt nach 2 Monaten schon gravierender, als sie es 2018 gewesen sind. Also die Vokabel Jahrhundert Niedrigwasser darf man 2018 nicht mehr verwenden. Ich glaube, das Jahrhundert Niedrigwasser wird tatsächlich 2026 sein, wenn wir uns die Entwicklung der Pegelstände anschauen.
5: Spannend aber, zwar sei die Lage jetzt extremer als beim letzten großen Niedrigwasser 2018, allerdings könne man jetzt deutlich besser mit der Situation umgehen. Seit 2018 wurden nämlich viele Maßnahmen beschlossen, die schon jetzt ihre Wirkung zeigen. Der Verkehrsminister hat außerdem angekündigt, dass es nicht bei einem Treffen bleiben soll. Er will sich regelmäßig mit Vertretern aus der Branche treffen, um die Maßnahmen anzupassen.
2: Hitzewellen beeinträchtigen uns ja alle. Das Thema bleibt uns auch in den nächsten Tagen. Besonders schwierig ist die Zeit für Wohnungslose, denn ihnen fehlt der Zugang zu Trinkwasser, zu kühlen Räumen. Wie Wohnungslose in Leipzig unterstützt werden können, darüber berichten Charlotte Golde und Juliane Neubauer.
7: Bei über 30 Grad haben sich einige Wohnungslose im Schatten eines alten DDR-Plattenbaus versammelt. Hier im Leipziger Osten ist die Oase, eine Hilfestelle für Wohnungslose und wichtiger Zufluchtsort. Die Männer und Frauen sehen erschöpft aus und schwitzen. Die meisten sind gereizt und möchten nicht über ihre Situation sprechen.
8: Dieses Jahr ist es sehr anstrengend. Unangenehm. Ich muss sehen, wie ich hier zurechtkomme.
7: Täglich kommen rund 100 Gäste in die Einrichtung. Tendenz steigend. Wer das Angebot nicht kennt, steht bei großer Hitze oft ohne Hilfe da.
9: Belastend ist es schon. Wenn man da nicht weiß, dass die helfen, dann ist man aufgeschmissen.
7: Wie gefährlich hohe Temperaturen für wohnungslose Menschen werden können, merkt Benjamin Müller, Leiter der Leipziger Oase, immer wieder.
10: Letzte Woche erst war hier ein Klient, wohl auch in der Verbindung mit, wovon wir natürlich bei dieser Witterung dann ganz dringend abraten, Alkoholkonsum, ja, in einen epileptischen Anfall geraten, das draußen in der Hitze.
7: Dass Hitze für Wohnungslose lebensbedrohlich werden kann, bestätigt auch Sabine Bösing. Sie ist die Geschäftsführerin der Bundesarbeitsgemeinschaft Wohnungslosenhilfe. Genaue Zahlen zu Hitzetoten unter Wohnungslosen gäbe es zwar nicht, sagt Bösing, aber das Risiko ist hoch.
11: Sie haben keinerlei Schutz und müssen natürlich schauen, wo sie schattige Plätze finden können. Dazu kommt natürlich, dass Wohnungslose bzw. obdachlose Menschen gesundheitlich schon sehr stark durch ihre Situation belastet sind und die Hitze zusätzlich das Ganze verschärft. Das heißt, es besteht eben auch die Gefahr, dass sie sterben.
7: Umso wichtiger sind Hilfsangebote. In der Leipziger Oase bekommen Betroffene Wasser, Sonnencreme, Sonnenhüte und einen kühlen Aufenthaltsraum. Passanten können aber auch helfen, erklärt Müller von der Leipziger Oase.
10: Mitzubeobachten, sie anzusprechen, auch da, wenn das geht, in Schatten oder kühlere Plätze hin zu motivieren. Und wenn das alles nicht fruchtet und man merkt, da ist schon eine Person sehr, sehr dehydriert, dann bitte unbedingt die Rettung rufen.
7: So können Wohnungslose schnell Hilfe bekommen. Aber darüber hinaus braucht es in den Städten langfristige Veränderungen. Bösing von der Bundesarbeitsgemeinschaft Wohnungslosenhilfe fordert Maßnahmen, die allen Menschen zugutekommen würden.
11: Wir müssen überhaupt, wenn es um öffentlichen Raum geht und Stadtplanung, dafür sorgen, dass es genug schattige Plätze gibt, dass es Trinkbrunnen gibt, dass es Anlaufstationen gibt, wo ich mich wieder runterkühlen kann.
7: Ein Wunsch, den auch viele Betroffene haben.
9: So ein Spender, so ein Wasserspender. Müsste man vielleicht mehr hinstellen.
7: Aktuell gibt es in Leipzig rund 35 öffentliche Wasserspender. Ein Blick nach Wien zeigt, dass deutlich mehr möglich wäre. Dort stehen rund 1800 Trinkwasserbrunnen.
2: 7.15 Uhr ist es geworden. Unser Top-Thema bei den Ermittlungen am Flughafen Leipzig-Halle. Gibt es konkrete Ermittlungsansätze? Das sagte Sachsens Innenminister Schuster dem MDR. Was heute sonst noch wichtig wird, Markus Neumann hat die Kurzmeldungen.
0: Dresden will heute die Ergebnisse einer Bürgerbefragung zur Carola-Brücke vorstellen. Dabei sollten die Einwohner der Stadt über 4 Entwürfe für einen Neubau der Brücke abstimmen. Die Carola-Brücke war im September 2024 aufgrund von Substanzschäden teilweise eingestürzt. In Erfurt beginnen am Abend die Domstufenfestspiele. Dieses Jahr wird das Musical Jesus Christ Superstar von Andrew Lloyd Webber aufgeführt. Angelehnt an die Bibel werden die letzten 7 Tage von Jesus von Nazareth erzählt. Die Festspiele dauern bis zum 30. August. In Berlin kann von heute an direkt vor der Volksbühne geschwommen werden. Der neue Intendant Matthias Lilienthal eröffnet dafür ein temporäres Schwimmbecken. Mit der Installation des sogenannten Volksbades will Lilienthal nach eigener Aussage auch gegen den Verfall von Schwimmbädern und anderer Infrastruktur in Berlin protestieren. Das Wetter: heute sonnig, von Westen bis in den Norden, dann im Tagesverlauf stärker bewölkt, aber trocken bei 22 bis 27 Grad. Auch morgen viel Sonne, wenig Wolken, es bleibt trocken bei 25 bis 29 Grad. MDR aktuell Verkehrsdienst A2 Richtung Berlin zwischen Allerengersleben und Alsleben. 4 Kilometer Stau nach einem Unfall. Hier dauert 20 Minuten länger. Weiter A2 Richtung Berlin zwischen Lostau und Burg Ost. 7 Kilometer Stau. Planen Sie eine halbe Stunde mehr Zeit ein. A4 Frankfurt Richtung Dresden. In der Abfahrt Dresden-Altstadt kommt es zu Behinderungen durch einen defekten Pkw in der Kurve. A9 Richtung München, die ist zwischen Bad Dürrenberg und dem Kreuz Rippachtal nach einem Unfall gesperrt, zurzeit Stau. A17 Richtung Dresden, in der Abfahrt Dresden-Gorbitz befindet sich Öl auf der Fahrbahn. Und es wird geblitzt auf der A4 Frankfurt Richtung Dresden zwischen Hermsdorf Ost und Rüdersdorf. Soweit der MDR Aktuell Verkehrsdienst, die Zeit 7.17 Uhr.
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2: Liegen seltene Erden unter Delitzsch in Sachsen? Geschätzte 38.000 Tonnen? Die Älteren unter uns erinnern sich, das Vorkommen wurde schon zu DDR-Zeiten entdeckt. Die Erschließung galt bis jetzt aber immer als viel zu teuer. Das Münchner Start-up Hades will die Reichtümer der Unterwelt jetzt bergen, kostengünstiger dank eines neuen Laserbohrers. Und hat dafür eine Erlaubnis vom Sächsischen Oberbergamt erhalten. Ich habe mit dem Leiter der Behörde, mit Dr. Bernhard Kramer, vor der Sendung gesprochen. Was war denn nun ausschlaggebend für die Lizenzvergabe eben durch das Oberbergamt an Hades zur Ausbeute von seltenen Erden?
6: Bei dieser sogenannten Erlaubnis geht es um die erste Stufe der bergrechtlichen Genehmigung. Das ist erstmal nur ein Recht, was erteilt wird, wenn es keine Versagensgründe gibt. Und die sind im Gesetz festgelegt. Da geht es zum Beispiel darum, dass der Unternehmer genau aufzeigen muss, um welche Rohstoffe es sich handelt. In diesem Fall sind es die seltenen Erden. Er muss das Feld genau bezeichnen. Er muss zuverlässige Person sein. Also sind relativ oberflächliche Prüfkriterien, die wir da durchgehen lassen. Und wenn es keine Versagensgründe gibt, dann hat der Antragsteller ein Recht auf die Erteilung der Erlaubnis.
2: Er kann also jetzt zum Beispiel bohren, um zu wissen, was in der Tiefe ruht.
6: Er kann noch nicht bohren. Bohren kann er erst, wenn er beim Sächsischen Oberbergamt einen sogenannten Betriebsplan, das ist die nächste Stufe, einreicht. Und diesen Betriebsplan muss er uns genau angeben, mit welcher Technik, mit welchen Auswirkungen, wie tief, was sind sozusagen die ganzen Rahmenbedingungen. Oft gibt es da wasserrechtliche Implikationen, Ähnliches. Und erst wenn dieses Genehmigungsverfahren für den eigentlichen Schritt einer Bohrung abgeschlossen und positiv abgeschlossen ist, wäre er in der Lage, dort eine Bohrung durchzuführen. Aber so weit sind wir noch nicht.
2: Das klingt so, als ob es auch lange dauern könnte.
6: Wenn man mal global, also nicht Sachsen oder Deutschland oder Europa nimmt, sondern global alle Bergbauunternehmungen so zusammenfasst, gibt es eine sehr schöne aktuelle Statistik. Von dem Punkt, wo heute der Unternehmer steht mit diesem Recht, was er gerade erworben hat, bis zum eigentlichen Bergbau vergehen statistisch gesehen weltweit mindestens 15 Jahre. Das ist aber nicht unser Anspruch. Wir sind ja als Bergbehörde, haben wir auch den Auftrag für die Wirtschaft, die Gewinnung von Rohstoffen bei uns zu begleiten und auch sozusagen durch Genehmigungen abzuprüfen. Und da ist es schon unser Anspruch, auch für unsere Wirtschaft diese kritischen Rohstoffe, wenn es umweltgerecht einen Abbau ermöglicht, den auch umzusetzen. Aber diese 15 Jahre sind nicht unser Ziel, sondern es soll nur so ein bisschen die Perspektive öffnen, wie lange so als das dauern kann. Also noch sehr, sehr viele Schritte bis dahin zu gehen.
2: Herr Dr. Kramer, beflügelt es Sie vielleicht, dass Sie hatten vorhin die Technik angesprochen, dass es ja ein neueres, modernes Gerät gibt, mit dem die Bohrkapazitäten verdoppelt werden könnten. Bislang galt ja diese Suche nach seltenen Erden bei Delitzsch immer als sehr, sehr teuer, viel zu teuer.
6: Also die Versorgung mit Rohstoffen, gerade mit diesen strategischen oder kritischen Rohstoffen, dazu gehören ja auch die seltenen Erden, ist für uns eine große gesellschaftliche Herausforderung, weil wir da sehr abhängig sind von Lieferungen aus Ländern, wo wir in Abhängigkeiten auch politischer Art geraten. Insofern jede Initiative der Wirtschaft, es handelt hier nicht um ein staatliches Projekt, sondern ein Projekt eines Unternehmens, die mit neuen Methoden, innovativen Methoden, auch Eigenentwicklungen, die auch wenn sie erfolgreich sind, weltweit Maßstäbe setzen mit Blick auf die Nachhaltigkeit des Bergbaus, erfolgreich ist, begrüße ich ausdrücklich, weil wir damit immer einen Schritt weiterkommen. Ob dieses Projekt das leisten kann, den Anspruch hat es offensichtlich, werden wir sehen im weiteren Verlauf der aktiven Erkundungsmaßnahmen.
2: Herr Kramer, trotzdem nochmal die Frage, wird es dann vielleicht 10 Jahre dauern, bis Hades wirklich loslegen kann?
6: Sie stellen mir eine Vielleicht-Frage, das kann ich Ihnen nicht sagen. Das hängt wirklich davon ab, wie erfolgreich der Unternehmer ist. Die Wahrscheinlichkeit, dass er in 5 Jahren schon zur Produktion kommt, ist sehr, sehr gering. Bei 10 Jahren müsste man gucken, wie er da voranschreitet. Das ist sicherlich möglich. Alles andere ist Spekulation.
2: Das sagt Bernhard Kramer, der Leiter des Sächsischen Oberbergamtes.
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2: Wer auf der Suche nach einer neuen Wohnung ist oder einen Kredit abschließen will, der braucht häufig eine Schufa-Auskunft. Die Schutzgemeinschaft für allgemeine Kreditsicherung hat Informationen über knapp 70 Millionen Personen. Damit beurteilt das private Unternehmen, ob ein Mensch zahlungsfähig ist oder eben nicht. Seit März gibt es ein neues System bei der Schufa, den Schufa-Score. Nach 12 unterschiedlichen Kriterien ergibt sich dann eine Punktzahl, die eben doch anzeigt, wie hoch bei einer Person die Bonität ist. Manche der Kriterien werden kritisiert. Auch einer unserer Hörer, der anonym bleiben will, findet das neue System problematisch. Nils Buhler hat mit ihm gesprochen und bei der Schufa und Verbraucherschützern nachgefragt.
12: Der Hörer ist Student, 22 Jahre alt und lebt in Dresden. Als er vom neuen Schufa-Score hörte, war er neugierig und wollte selbst einmal nachschauen, wie er eingestuft wird. Er meldete sich auf dem Online-Portal an.
13: Also erstmal fand ich es ja gut, dass der neue Score transparent ist, dass man das selber nachrechnen kann. Aber dann war ich schon ein bisschen schockiert, dass ich zum Beispiel mit meinen 22 Jahren weniger Punkte bekomme, einfach aus dem Grund, weil ich noch keine 20 Jahre ein Girokonto haben kann, was ja gar nicht geht in meinem Alter.
12: Damit meint der Hörer das Kriterium Alter des ältesten Bankvertrags. Wer mindestens 20 Jahre Kunde bei einer Bank ist oder war, bekommt die Höchstpunktzahl in dieser Kategorie. Wer dagegen nur einen Vertrag vorweisen kann, der kürzer als 3 Monate ist, erhält 0 Punkte. Ein anderes Kriterium, das den Hörer stört, ist das Alter der aktuellen Adresse. Die maximale Punktzahl erhalten dort nur die, die 20 Jahre und länger an ihrer Adresse wohnen. Ein Punkt, den auch Claudio Zeitz-Brandmeier kritisiert. Er ist Referent im Verbraucherzentrale Bundesverband.
15: Wer kann denn bei einem Merkmal Alter der Wohnanschrift auf hohe Werte kommen? Das sind ja erstmal per se nur alte Menschen, weil nur die lange an einem Ort wohnen können. Und dann kommt ja noch dazu, dass es auch generell ja eher junge Menschen sind, die dann auch häufiger umziehen, einfach wegen Studium, wegen häufigeren Jobwechseln und so weiter.
12: Die Schufa sieht junge Menschen dadurch nicht benachteiligt. Rund 2 Drittel der 18- bis 25-Jährigen verfügten über einen Score in den Klassen gut und hervorragend. Zudem könnten sie nach kurzer Zeit im System schnell in ihrer Punktzahl aufsteigen, sagt Schufa-Sprecherin Tanja Panhans.
16: Das Ganze ist ein bisschen vergleichbar mit der Kfz-Versicherung. Ne? Da liegen am Anfang auch eben noch keine Erfahrungswerte über das Fahrverhalten von jungen Fahrerinnen und Fahrern vor. Da steigt man auch in der Regel erstmal mit einer höheren Prämie ein und durch den Nachweis, dass man zuverlässiger Fahrer, Fahrerin ist, sinkt dann eben auch entsprechend die Prämie.
12: Zudem zeigten Statistiken, wer erst seit kurzem an einem Wohnsitz wohnt, hat ein erhöhtes Risiko, in Zahlungsschwierigkeiten zu geraten. Verbraucherschützer Zeitz-Brandmeier überzeugt dieses Argument nicht.
15: Die Frage, die man ja sich stellen muss, ist es fair, dass man da sozusagen in eine Schublade gesteckt wird? Wollen wir das? Ja, ist es gut, wenn, weil man umgezogen ist oder weil man ein junger Mensch ist, da Nachteile erfährt? Also statistisch aussagekräftig sind die Kriterien sicherlich. Ne? Das ist ja gar nicht die Frage, um die es geht.
12: Die Verbraucherzentralen empfehlen, das eigene Schufa-Konto zu überprüfen. Verbraucher haben das Recht, auch die Daten anzufordern, die die Schufa zum Einstufen benutzt hat. Wer Fehler entdeckt, etwa eine Rechnung, die zu Unrecht als unbeglichen aufgeführt wird, kann das online melden und mit Nachweisen widerlegen.
2: Nils Buhler zur Hörerfrage, ob die Schufa junge Menschen benachteiligt. Dieser Sommer, tja, der ist ein besonderer, mit Temperaturrekorden, mit Hitze, mit Dürre, Waldbränden, aufgeweichtem Asphalt. Aber es gibt auch die wiederkehrenden und unterhaltsamen Sommerrituale wie den Sommerhit. Der ist natürlich wie immer Geschmackssache, aber die Verkaufscharts, die haben wieder entschieden. René Siebert.
14: Es ist Shakiras WM-Hit Dai Dai. Das teilte das Marktforschungsunternehmen GfK Entertainment mit, das auch zuständig ist für die offiziellen deutschen Musikcharts. Dai Dai war der offizielle Song der diesjährigen Fußball-Weltmeisterschaft und steht seit 5 Wochen an der Spitze der deutschen Charts. Der Song sei ein waschechter Sommerhit, schreibt GfK Entertainment zur Begründung. Eine gute Laune-Mischung aus Afrobeats und Dancepop mit einer energiegeladenen Tanzchoreografie. Noch dazu ein eingängiger Text, den man mitsingen kann. Der kolumbianische Superstar Shakira und der nigerianische Sänger Burna Boy hatten Dai Dai kurz vor der WM veröffentlicht. Dai Dai bedeutet auf Italienisch so viel wie »Los geht's«. In dem Lied kommt der gleiche Spruch auch auf Japanisch, Spanisch, Französisch und Englisch vor.
2: Los geht's jetzt mit Jörg Schröder im MDR Aktuell Wetterstudio. Jörg, die Sonne ist inzwischen überall zu sehen. Gibt's Wolken? Wie sind die Temperaturen?
17: Fast überall zu sehen. Denn im Norden von Sachsen-Anhalt, etwa so im Altmarkreis Salzwedel, da hat sich schon so ein bisschen zu.

0: Insgesamt kann man schon sagen, wir erholen uns erst einmal vor den hitzigen Tagen in dieser Woche.
1: Und Fortsetzung folgt dann morgen?
0: Die kommende Nacht auch wieder kühl. Das ist vielleicht schon wichtig für viele. Und morgen der Tag dann, naja, schon wieder nicht mehr ganz so kühl. Temperaturen bis 28, 29 Grad. Und mit den Temperaturen geht es dann erst wieder aufwärts. Am Sonntag geht es wieder in den hitzigen Bereich hinein. Werte bis 34, 35 Grad.
1: Jörg Schröder zum Wetter.
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1: Und hier im Radio sprechen wir nach den 7.45 Uhr Nachrichten mit Carla Remzma. Wo bleiben die Hitzepläne? Gestern gab es eine große Demo von Fridays for Future.
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6: Um 7.30 Uhr mit Markus Neumann. Nach dem Vorfall mit einer Sprengstoffdrohne am Flughafen Leipzig-Halle gibt es 2 konkrete Ermittlungsansätze. Das sagte Sachsens Innenminister Armin Schuster dem MDR und betonte, die Behörden tappten nicht im Dunkeln. Details nannte er aber nicht. Inzwischen hat die Bundesanwaltschaft bekannt gegeben, dass sie den Fall übernimmt. Zur Begründung hieß es, die Tat könne die äußere und innere Sicherheit der Bundesrepublik beeinträchtigen. Saudi-Arabien bereitet sich Medienberichten zufolge auf Angriffe durch irakische Milizen und die vom Iran unterstützten Houthi-Rebellen vor. Der US-Sender CNN verweist dabei auf Informationen verschiedener Geheimdienste. Geplante Ziele seien Energieanlagen, Häfen und Flughäfen. Mit den Angriffen sollten die Verhandlungen über ein Ende des Iran-Krieges gestört werden. Saudi-Arabien meldete in der Nacht einen Angriff der Houthi-Rebellen auf den Süden des Landes. Dabei seien mindestens 11 Zivilisten verletzt worden. Die Bundesarbeitsgemeinschaft Wohnungslosenhilfe warnt vor lebensgefährlichen Folgen für Obdachlose durch die extreme Hitze. Geschäftsführerin Sabine Bösing sagte dem MDR, wohnungslose Menschen hätten oft keinen Zugang zu Wasser, Schatten oder kühlen Räumen. Damit seien sie den hohen Temperaturen schutzlos ausgeliefert. Bösing forderte Akuthilfen vom Staat und von den Kommunen. Auch der Sozialverband Deutschland rief Länder und Gemeinden auf, flächendeckende Hitzeaktionspläne umzusetzen. Für den Ausbau von schnellem Internet und Mobilfunk in Deutschland wollen Anbieter gegenseitig ihre Netze öffnen. Ein Bündnis mehrerer Stadtwerke und regionaler Telekommunikationsanbieter hat dazu eine Initiative namens Fair Play Agreement gestartet. Bisher scheitere die flächendeckende Versorgung häufig daran, dass die Netze geschlossen blieben. Zudem rissen Konkurrenten Straßen oft mehrfach auf, um eigene Glasfaserkabel parallel zu verlegen. Nach dem Willen der Verbände sollen sich Festnetzanbieter verpflichten, ihre Glasfaserleitungen zu fairen und gleichen Bedingungen für Konkurrenten freizugeben. Der DDR-Schnellzug SVT Görlitz soll nach einem Motorschaden bald wieder fahren. Nach Betreiberangaben wird die Reparatur voraussichtlich Mitte des Monats abgeschlossen. Danach werde der Zug bei Werkstattfahrten getestet. Anschließend könnten die Sonderfahrten wieder aufgenommen werden. Der DDR-Schnellzug hatte nach seiner Restaurierung einige öffentliche Fahrten absolviert. Im Juni wurde dann ein Motorschaden festgestellt. Das waren die Nachrichten. Und damit zum Wetter und zunächst zu den aktuellen Temperaturen. Es ist überall wolkenlos. Artern meldet 14 Grad, Dresden 15, Eisenach 12 Grad, Erfurt 11, Gardelegen 12, Hoyerswerda 16, Magdeburg 13 Grad. Neuhaus am Rennweg derzeit 11 Grad, Oschatz 14, Plauen 10, Wernigerode 14 und Lutherstadt-Wittenberg wolkenlos bei 12 Grad. Heute viel Sonne, später Quellwolken vom Eichsfeld bis in den Norden von Sachsen-Anhalt. Am Nachmittag stark bewölkt, aber meist trocken. Höchstwerte zwischen 22 und 27 Grad. Auch morgen viel Sonne, wenig Wolken. Es bleibt trocken bei 25 bis 28 Grad.

0: 20 Grad. MDR aktuell Verkehrsdienst A2 Richtung Berlin zwischen Allerengersleben und Eilsleben. 5 Kilometer Stau nach einem Unfall, hier dauert es eine halbe Stunde länger. Weiter A2 Richtung Berlin zwischen Lostau und Burg Ost. 7 Kilometer Stau, hier 20 Minuten mehr Zeit einplanen. Vorsicht auf der A9 Richtung Berlin zwischen Weißenfels und dem Kreuz Rippachtal liegt ein Metallrohr auf der linken Fahrspur. Die A9 Richtung Berlin ist zwischen Bad Dürrenberg und dem Kreuz Rippachtal nach einem Unfall gesperrt, zurzeit Stau. Vorsicht auf der A14 in Richtung Dresden. Zwischen Grimma und Mutschen liegen Baustellenlampen auf der Fahrbahn. Und A17 in Richtung Dresden. Vorsicht, in der Abfahrt Dresden-Gorbitz befindet sich Öl auf der Fahrbahn. Soweit der MDR aktuell Verkehrsdienst. Die Zeit 7.34 Uhr.
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2: Sie haben es vielleicht in den Nachrichten gehört. Nach dem Fund einer mit Sprengstoff beladenen Drohne am Flughafen Leipzig-Halle hat die Bundesstaatsanwaltschaft den Fall übernommen. Die Behörden sprechen von einem schwerwiegenden Angriff und dass die Tat geeignet sei, die äußere und innere Sicherheit der Bundesrepublik zu beeinträchtigen. Dazu heute Morgen unsere Medienschau.
3: Herr Dobrindt, danken Sie dem Busfahrer vom Leipziger Flughafen, schreibt der Stern. In Wahrheit haben Politik und Behörden bei der Abwehr dieses versuchten Anschlags versagt. Dabei warnen Experten und Innenpolitiker seit Jahren vor solchen Attacken. Bundesinnenminister Alexander Dobrindt sprach von einem neuen Bedrohungsszenario. Das klingt, als käme all das überraschend. Das ist aber nicht wahr. Das Redaktionsnetzwerk Deutschland findet: Wir sind nicht im Krieg, aber auch schon lange nicht mehr im Frieden. Mit dieser Formel beschreiben Geheimdienstler, Militärs und Politiker die Lage Deutschlands. Der Vorfall mit einer sprengstoffbeladenen Drohne am Leipziger Flughafen hat nun einmal mehr verdeutlicht, was das heißen kann. Auch wenn der Sprengsatz nicht gezündet hat und wir haarscharf an einer Katastrophe vorbeigeschlittert sind, das muss ein Weckruf sein. Denn vieles spricht dafür, dass die Lage für uns schlimmer wird. Das Handelsblatt aus Düsseldorf betont: Wie so oft hat Deutschland offensichtlich kein Gesetzes-, sondern ein Vollzugsproblem. Bei der Beobachtung des bodennahen Luftraums sind die Behörden weiter nahezu blind. Das beste Drohnenabwehrzentrum nützt nichts, wenn der Bundespolizei an den Flughäfen noch die Abfanggeräte fehlen. Die Thüringer Allgemeine aus Erfurt kommentiert: Über das Ausmaß der Bedrohung macht sich niemand an den entscheidenden Stellen Illusionen. Und doch fehlt es in der Praxis an der Fähigkeit zur schnellen und effektiven Gegenwehr. Sonst hätte in Leipzig nicht ein tapferer Busfahrer die mit militärischem Sprengstoff beladene Drohne entdecken müssen, an einem Flughafen, der als Logistikdrehkreuz unter anderem für die Lieferungen an die Ukraine genutzt wird. Die Schwäbische Zeitung aus Ravensburg fasst zusammen: Absolute Sicherheit ist eine gefährliche Illusion, erst recht, wenn eine billige Drohne reicht, um einen Flughafen lahmzulegen. Hybride Angriffe sollen verunsichern und spalten. Sie zielen auf unsere Psyche. Unsere Antwort muss sein: ein robuster Staat, eine vorbereitete Gesellschaft und eine Demokratie, die gerade unter Druck ihre Stärke zeigt.
2: Medienkommentare waren das zum Drohnenvorfall am Flughafen Leipzig-Halle. Tja, und wir gucken mal auf die Fakten. Es waren 18 Drohnen laut deutscher Flugsicherung allein im ersten Halbjahr am Flughafen Leipzig-Halle. Zum Vergleich, in Dresden gab es im gleichen Zeitraum nur einen Fall. Die meisten Fälle, 28 an der Zahl, gab es am Berliner BER. Es scheint also, dass der Flughafen Leipzig doch von besonderem Interesse ist. Das hat auch mit der Präsenz der ukrainischen Firma Antonov und der strategischen Lage des Airports zu tun. Informationen von Caroline Vogt.
4: Als Russland im Frühjahr 2022 die Ukraine überfiel, wurde bei einem Angriff auf den Flughafen Hostomel das weltgrößte Frachtflugzeug zerstört. Die Antonov 225, genannt Mria. Mria ist ukrainisch und heißt Traum. Drohnenaufnahmen legen nahe, dass das Flugzeug gezielt gesprengt wurde. Ein schwerer symbolischer Verlust für die Ukraine. Es war zu dieser Zeit, dass Antonov Airlines beschloss, die Ukraine zu verlassen. Die neue vorübergehende Heimatbasis wurde der Flughafen Leipzig-Halle. Das ergab durchaus Sinn, erklärt Robert Kluge, Kurator für Luftfahrt am Deutschen Museum in München und Luftfahrtjournalist.
5: Seit 2006 ist Antonov Airlines, damals noch zusammen mit einer russischen Airline, Partner der NATO, also hat dort ein Drehkreuz und Wartungsstandort in Leipzig aufgebaut. Und 2022 lag es dann einfach nahe, das auszubauen und komplett den Flugbetrieb von Hostomel bei Kiew nach Leipzig-Halle zu verlegen, weil es einfach geografisch günstig liegt, weil dort schon die Basis gelegen hat vor der Vollinvasion auf die Ukraine. Und insofern lag das einfach nahe, dort sich weiter auszubreiten und mittlerweile eben auch sogar einen Wartungshangar zu bauen, was jetzt seit einiger Zeit passiert.
4: Voraussichtlich kommendes Jahr soll der neue Hangar für die aktuell 6 Maschinen fertig sein. Inzwischen transportieren die Antonovs von Leipzig-Halle aus fast ausschließlich militärische Güter wie Hubschrauber, Panzer und Artillerie. Richtung Ukraine, aber zum Beispiel auch an die NATO-Ostflanke. Robert Kluge erklärt weiter.
5: Aber davor wurde alles möglich transportiert, von Raketenoberstufen für die NASA, von Formel-1-Fahrzeugen, alles Mögliche, was großes Volumen darstellt, Generatoren für Kraftwerke und dergleichen. Also das ist eigentlich das Hauptgeschäft gewesen.
4: Nur in den USA gibt es sonst Transportflugzeuge von ähnlichem Fassungsvermögen. Selbst der Airbus A400M, den die Bundeswehr zum Beispiel für medizinische Evakuierungen nutzt, hat weniger Transportvolumen als das aktuelle Antonov-Modell 124. Für die NATO und Europas Verteidigung haben die Riesenflieger also eine enorme Bedeutung. Seit 2006 sind der Flughafen Leipzig-Halle und Antonov Teil des sogenannten SALIS-Programms. SALIS ist die Abkürzung für Strategic Airlift International Solution, eine Initiative von NATO- und EU-Staaten, die teilnehmenden Ländern den schnellen Zugriff auf Antonov-Maschinen sichert.
2: Die Antonovs auf dem Leipziger Flughafen. Hintergründe waren das von Caroline Vogt. 7.40 Uhr.
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6: Guten Morgen, wir beginnen mit Fußball. Da gab es gestern Abend das letzte Spiel am dritten Spieltag der Regionalliga, und zwar Erzgebirge Aue gegen den BFC Dynamo. Eine äußerst unterhaltsame Partie, und am Ende konnten die Veilchen den ersten Heimsieg im Kalenderjahr 2026 feiern. Von 3:2 berichtet Philipp Weißkirch.
7: Ein Traumtor brachte die Auer in Führung. Aus 50 Meter Torentfernung nämlich erzielte Devin Angleberger das 1:0 für die Veilchen. Und das ging so. Der Keeper des BFC Dynamo weit außerhalb des Strafraums mit einem missglückten Pass direkt in die Füße von Angleberger. Der ist reaktionsschnell und schießt den Ball aus dem Mittelkreis über alle hinweg ins leere Tor. Knapp 20 Minuten waren darum, aber nur 4 Minuten später fiel der Ausgleich. Und das überraschend, allerdings ebenfalls sehenswert. Denn nach Vorlage von Breitfeld per Hacke lupft Ludwig Bölke den Ball über Aues Torwart Max Uhlich in die Maschen. Doch noch vor der Pause die erneute Führung für die Auer. Nach klasse Vorarbeit von Bär markiert Linus Kweißer mit Hilfe des Innenpfostens das 2:1. Nach der Pause brauchten die effektiven Gäste aber keine 10 Minuten für das 2:2. Rufat Dadaschow aus kurzer Distanz. Aue danach nicht mehr so schwungvoll, der BFC aktiver. Doch Aue, unterstützt von mehr als 10.000 Fans im Stadion, blieb ruhig und kam zum Lucky Punch. Der eingewechselte Tim Maciejewski mit dem viel umjubelten 3:2 in der 90. Minute.
6: Also der Kollege hat es schon gesagt, es gab ein Traumtor gestern in der ersten Halbzeit. Aus 50 Metern Torentfernung hat er getroffen, Devin Angleberger. Mal hören, was der zu seinem vielleicht schon Tor des Jahres zu sagen hat.
8: War auch ein echt schönes Tor, muss ich sagen. Bin ich ganz stolz, ja. Ja, bei der Aktion beim Tor habe ich eigentlich gar nicht viel nachgedacht. Habe kurz den Blick oben gehabt, dass der Torwart ein bisschen weit draußen steht. Und habe mir das einfach mal genommen, das Ding. Und hat dann gut geklappt, ja. Natürlich war es ein super Moment für mich. Ganze Mannschaft ist gekommen, hat mich super gefreut.
6: So, jetzt wechseln wir mal die Sportart. Fußball gibt es ja ab heute dann auch wieder, kommen wir noch drauf zurück, gehen aber erstmal zum Schwimmen. Da gibt es in diesen Tagen die Europameisterschaften in Paris, und um es ganz konkret zu machen, sind die kontinentalen Titelkämpfe im Wasserspringen gestern zu Ende gegangen. Aus deutscher Sicht durchaus erfolgreich, Lars Becker vom letzten Tag des Geschehens, und er hat auch gleich eine kleine Zusammenfassung der EM.
9: 3 weitere Medaillen zum Abschluss der Wettbewerbe im Centre Aquatique Olympique in Paris für den DSV. Macht insgesamt 10 Podiumsplätze, zweistellig. 3-mal Gold, 4-mal Silber, 3-mal Bronze. Plus die Team-Trophy als beste Mannschaft. Eine beeindruckende Bilanz, Bundestrainer Christoph Bohm.
10: Das Team-Event am Anfang, das war natürlich eine große Enttäuschung, ne? Man möchte immer gut in so eine Meisterschaften reinstarten. Das hätte uns, glaube ich, noch ein bisschen mehr Sicherheit gegeben. Aber die ganze Mannschaft hat eine super Reaktion gezeigt und deswegen, ja, super zufrieden.
9: Im traditionell letzten Wettbewerb, einem hochklassigen Springen, Solo vom 10-Meter-Turm, holten Jaden Eickermann und Ole Rösler Silber und Bronze. Ohne den Fehler im zweiten seiner 6 Sprünge wäre neben Eickermann auch Rösler über die 500-Punkte-Marke gekommen. Weltklasse.
11: Meine erste Medaille auf dem Level im Einzel, vorher nur im Synchron und dann direkt Silber. Das ist schon klasse.
12: Sprung für Sprung, alles ist ein einzelner Wettkampf. Deswegen probiere ich dann einfach nach dem zweiten Sprung damit abzuschließen. So, ich kann es nicht mehr ändern. Jetzt geht es nur noch an die anderen Sprünge. Wenn die passen, geht es auch, hat man ja gesehen.
9: Zuvor hatten Lena Henschel und Jette Müller im 3-Meter-Synchron-Bronze gewonnen. Überragend im deutschen Team Moritz Wesemann mit 2x Gold in Einzelspringen, darunter im olympischen 3-Meter-Wettbewerb. Und Pauline Pfeiff mit 3x Silber in all ihren 3 Wettbewerben. Herausragend bei der EM die Italienerin Chiara Pellacani mit einer ganzen Handvoll Goldmedaillen.
6: So, doch das gibt's von der EM zu berichten, ist nicht ganz so nett. Trotz einer Öl- oder Kraftstoffsichtung in der Seine sollen die Freiwasserrennen heute wie geplant stattfinden. Wie aus einem Dokument des Europäischen Verbandes hervorgeht, wurden bei der jüngsten Kontrolle keine Grenzwerte überschritten. Zuvor waren die Trainings im Freiwasser und auch die Einheiten der Klippenspringer, die ebenfalls in die Seine springen, abgesagt worden. Der Verband teilte mit, man habe Spuren von Kohlenwasserstoffen festgestellt, die unter anderem Bestandteil von Erdöl sind. Um 9 Uhr sollen die Frauen, um 11.15 Uhr die Männer ihre Knockout-Sprints starten. Das deutsche Team um Doppel-Europameister Florian Wellbrock hat dabei gute Medaillenchancen. In einer Stunde werden wir dann mit Paris verbunden sein und hören, wie das weitergeht. Jetzt sind wir erstmal nochmal beim Fußball, denn auch da beginnt die Saison in der zweiten Fußball-Bundesliga mit Dynamo Dresden und dem ersten FC Magdeburg. Und der spielt ja gegen Eintracht Braunschweig. Da wollen wir mal hören, was FCM-Trainer Patrick Sander vor diesem Zweitligastart gegen die Niedersachsen so zu verkünden hat.
13: Man soll den Blick auf das Kurzfristige zunächst einmal richten. Damit einhergehend mit der Erfüllung der Ziele in der Kurzfristigkeit schafft man eine höhere Wahrscheinlichkeit der Erzielung der Ziele in der Langfristigkeit. Also kurzfristig, wir wollen besser starten, auch das hatte ich schon, weiß nicht wie oft gesagt, und wir wollen dieses erste Heimspiel gewinnen. Und darauf sollten wir uns konzentrieren und nicht, was im nächsten Jahr im Mai oder so ist. Und jetzt haben wir das, was wir in der Vergangenheit uns erarbeitet haben, gefälligst da draußen zu zeigen.
2: Der FCM-Trainer, und damit wird es 7.45 Uhr. Die wichtigste Meldung heute bei MDR aktuell: bei den Ermittlungen am Flughafen Leipzig-Halle würden die Behörden nicht im Dunkeln tappen, sondern hätten konkrete Ermittlungsansätze. Das hat Sachsens Innenminister Schuster dem MDR gesagt. Weitere Meldungen mit Markus Neumann.
0: Dutzende US-Finanzunternehmen sind möglicherweise Opfer von Hackerangriffen geworden. Nach Medienberichten wurde versucht, an Passwörter von Angestellten zu kommen. Die Angreifer hätten sich am Telefon als Mitarbeiter der IT-Abteilung ausgegeben. Betroffen waren den Angaben zufolge unter anderem Blackstone und die US-Investmentfirma KKR. Bei einem Unfall auf der B175 in Schlagwitz im Landkreis Zwickau ist ein Motorradfahrer ums Leben gekommen. Nach Reporterangaben war der Mann einer Rechtskurve von der Straße abgekommen und dann in eine Tischlerei gerast. Das Motorrad sei in Flammen aufgegangen, der Fahrer noch an der Unfallstelle verstorben. Die Bundesstraße musste mehrere Stunden gesperrt werden. Auf der norwegischen Inselgruppe Spitzbergen haben die Behörden mehr als ein Dutzend ungeklärte Todesfälle bei Rentieren verzeichnet. Die hohe Zahl der verendeten Tiere sei für die Sommersaison äußerst ungewöhnlich, hieß es. Was den Tod der Tiere herbeigeführt haben könnte, sei bislang unklar. Das Wetter. Heute sonnig, von Westen bis in den Norden im Tagesverlauf dann stärker bewölkt, aber trocken bei 22 bis 27 Grad. Auch morgen viel Sonne, wenig Wolken. Es bleibt trocken bei 25 bis 29 Grad. MDR aktuell Verkehrsdienst, A2 Richtung Berlin, zwischen Allerengersleben und Alsleben 5 Kilometer Stau nach einem Unfall, hier eine halbe Stunde mehr Zeit einplanen. Weiter A2 Richtung Berlin, zwischen Lostau und Burg Ost 7 Kilometer Stau, hier 20 Minuten Zeitverzögerung. A4 Richtung Frankfurt, in der Abfahrt Dresden-Wildermann steht ein defekter PKW. Vorsicht auf der A9 in Richtung Berlin, zwischen Weißenfels und dem Kreuz Rippachtal liegt ein Metallrohr auf der linken Fahrspur. A9 Richtung München, zwischen Bad Dürrenberg und dem Kreuz Rippachtal Stau nach einem Unfall. Vorsicht auf der A14 in Richtung Dresden, zwischen Grimma und Mutschen liegen Baustellenlampen auf der Fahrbahn. Und es wird geblitzt auf der A4 Frankfurt Richtung Dresden, zwischen Hermsdorf Ost und Rüdersdorf. Soweit der MDR aktuell Verkehrsdienst, 7.47 Uhr.
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2: Wo bleibt der Hitzeplan für Deutschland? Wo bleiben die Sondersitzungen der Politik, um auf die ständig wachsende Zahl von Hitzetoten zu reagieren? Über 10.000 meldet inzwischen das Robert-Koch-Institut. Und wo ist der Kanzler, der sich an die hitzegeplagten Bürger wendet? Das sind Fragen, die gestern von Demonstranten vom Bundeskanzleramt gerufen wurden. Dem Aufruf von Fridays for Future und anderen Organisationen waren mehrere hundert Menschen gefolgt und nach Berlin gekommen. Ich habe heute Morgen darüber mit Carla Remsma gesprochen, Klimaschutzaktivistin und Sprecherin von Fridays for Future.
11: Guten Morgen.
2: Mehrere hundert Teilnehmer in Berlin. Ihre Organisation hat schon Hunderttausende auf die Straßen gebracht. Warum sind die Proteste zur Rettung des Weltklimas so leise geworden?
11: Ich glaube, da kommt natürlich eine Kombination zusammen. Das Ganze war jetzt sehr spontan. Es ist eine Zeit, wo viele Leute natürlich auch in Urlaub und in den Ferien sind. Aber vor allem, und ich glaube, das ist die schwerwiegendste Sache, was wir gerade erleben, ist einerseits eine völlig desillusionierte Bevölkerung und Leute, die auf der einen Seite mehrheitlich sagen, und das tun sie auch immer noch, wenn man sich die Umfragen anguckt, Klimaschutz ist mir wichtig, die aber auch nicht das Vertrauen haben, dass die Bundesregierung das gerade ernst nimmt oder dass sie das tatsächlich die notwendigen Dinge tut. Und dieser Vertrauensverlust ist natürlich ganz krass, weil das heißt auch, wenn man sich fragt, naja, wird die Regierung überhaupt was tun? Und man eher denkt so, dann lohnt es sich ja auch gar nicht so richtig auf die Straßen zu gehen. Und das, was die Regierung in den vergangenen Tagen und Wochen macht, bestärkt das ja nur. Also wenn man irgendwie die ganzen Aussagen hört im Blick Richtung, das Wetter können wir ja jetzt nicht beeinflussen und die völlige Abwesenheit von irgendwelchen politischen Maßnahmen, selbst wenn es nicht darum geht, Klimaschutz in der kurzen Frist zu betreiben, aber um überhaupt Menschen davor zu schützen, vor diesen allerschlimmsten Folgen, das ist natürlich total desillusionierend und zerstört das Vertrauen von der Bevölkerung.
2: Das betrifft offenbar auch die ganz Jungen. Es gibt eine Studienreihe des Umweltbundesamtes Zukunft, Jugend, Fragen. Demnach ist der Umwelt- und Klimaschutz bei den 14- bis 22-Jährigen in Deutschland hat so an Bedeutung verloren. Nur noch ein Drittel hält das Thema für sehr wichtig. Und das waren ein paar Jahre vorher, 2021, noch die Hälfte der Befragten. Aber die Jungen müssten ja das besondere Interesse daran haben, dass ihre Welt in Ordnung wieder kommt und auch lebenswert bleibt.
11: Natürlich, auf jeden Fall. Und wir erleben auch immer noch, es gibt viele junge Leute, die sich bei Fridays for Future und an anderen Stellen engagieren. Aber natürlich sind es auch gerade die jungen Leute, die, wenn sie sagen, die Welt muss in Ordnung bleiben, auch noch an andere Probleme denken. Wenn wir darüber nachdenken, dass in den vergangenen Jahren, genau das, was Sie in der Studie auch eben ansprechen, Sachen wie Krieg in Europa, der Angriff Russlands auf die Ukraine, aber auch die Wiederwahl von Donald Trump als US-Präsidenten, große wirtschaftliche Herausforderungen, eben auch so viele andere Themen aufgekommen sind und eben gleichzeitig eine völlige Abwesenheit von einer politischen Reaktion auf Klima, was natürlich auch beeinflusst, welche Themen Leute wichtig finden. Denn wenn eine Regierung immer sagt, ach, das ist ja gar nicht so wichtig, kann man auch vielleicht mal das Gefühl bekommen, oh, haben wir nicht eigentlich gerade andere Probleme?
2: Aber ist es nicht auch so, der Begriff der Klimaangst geht oft so durch die Medien. Haben Sie oder hat Ihre Generation auch Klimaangst?
11: Ich glaube, es ist immer sehr einfach zu sagen, das denkt eine Generation. Das machen wir ja nur mit jungen Leuten und mit niemandem sonst würden wir denken, okay, jetzt muss eine Generation irgendwie in sich so geschlossen und homogen sein. Was wir erleben ist, ganz, ganz viele Leute macht die Klimakrise zu Recht Sorgen. Große Teile der Bevölkerung wollen, dass die Regierung mehr macht und sagen auch, die Regierung hat eine Verantwortung, die Bürgerinnen und Bürger zu schützen. Und gleichzeitig erleben wir eben diese komplette Ignoranz, dass es man wirklich den Eindruck bekommen kann, dieser Regierung ist es egal, ob Leute auf die Straße gehen und mehr Klimaschutz einfordern, aber auch, ob mehr als 10.000 Leute innerhalb von ganz, ganz kurzer Zeit in Deutschland sterben, da müsste man ja eigentlich denken, jetzt ist der Moment, Maßnahmen zu ergreifen und stattdessen diese völlige Abwesenheit und riesige Enttäuschung. Und das ist natürlich eine Stimmungslage, die total problematisch und auch demotivierend ist, weil man da auch schnell das Vertrauen in Politik insgesamt verlieren kann.
2: Machen Sie das vor allem am Kanzler fest oder an der Wirtschaftsministerin? Es gibt einen Bundesumweltminister, der mischt sich ja immer mal ein und fordert einiges, aber offenbar zu leise.
11: Es ist die Regierung als Ganzes, kann man, glaube ich, einmal festhalten. Also was wir erlebt haben in den vergangenen Wochen und Monaten, gerade jetzt mit der Hitze, aber auch den Waldbränden, da hätten verschiedenste Ministerinnen und Minister reagieren können. Das wäre ein Bundeskanzler gewesen, der einfach die Gesamtverantwortung für die Politik hat. Das wäre eine Wirtschaftsministerin, die sagen müsste, stimmt, wir befeuern hier gerade die Klimakrise, wir müssen jetzt eigentlich hier schnellstmöglich Emissionen senken. Oder aber auch die wirtschaftlichen Folgen der Klimakrise zu adressieren, wenn wir uns gerade das Niedrigwasser am Rhein anschauen. Das könnte ein Verkehrsminister sein, der sagt, oh, wir haben hier wirklich ein Problem. Unsere Infrastruktur, die kommt gar nicht mit dieser Hitze klar. Wir müssen da jetzt mal schnellstmöglich einlenken. Wenn wir nochmal angucken, wie hier reihenweise Züge ausgefallen sind, die Straßenbahn in Leipzig, aber auch in anderen Städten tagelang nicht fahren konnte, Autobahnen aufgeplatzt sind. Das wäre ein Moment gewesen, auch infrastrukturell darüber nachzudenken und nicht zuletzt eine Gesundheitsministerin. Und von niemandem von denen hat man was gehört. Der Umweltminister hat dann am Rande irgendwie einmal gesagt, ja, die Kommunen müssten mehr machen. Aber diese riesen Herausforderungen, Klimaschutz auf der einen Seite, aber auch Menschen vor der Klimakrise zu schützen, das kann man nicht alleine den Kommunen überlassen. Da braucht es konzentriertes, gemeinsames Handeln auf einer deutschlandweiten Ebene und natürlich auch zu Ende die Bereitstellung von Finanzen, sonst können die Kommunen das gar nicht leisten.
2: Das sagt Carla Remzma, Klimaschutzaktivistin und Sprecherin von Fridays for Future. 7 Uhr gleich 54 Minuten, 6 Minuten vor 8. Die Rentenreform soll ja im Herbst kommen. Fraglich ist, ob es bei den 33 Empfehlungen der Kommission bleibt. Die ostdeutschen Länderchefs und eine Chefin kämpfen ja lautstark um die sogenannte Rente mit 63. Und auch um die Minijobs gibt es zunehmend Streit. Von der Abschaffung in der heutigen Form wären Millionen Menschen in Deutschland betroffen. Für Minijobber ist ja brutto nahezu netto und mit nur sehr geringen Sozialabgaben oder sogar ohne. Arbeitgeber können mit diesen Minijobbern viel flexibler reagieren, zum Beispiel bei saisonalen Lücken. Erik Schiller hat einen Minijobber getroffen, der erzählt, was die Reformpläne für ihn bedeuten würden.
14: Saro Omer putzt am Wochenende, um sein Abitur zu finanzieren. Auf Minijob-Basis reinigt er regelmäßig Gebäude. Die Rentenkommission empfiehlt, den Minijob abzuschaffen. Für Schüler gibt es zwar eine Ausnahme, doch sobald Saro Omer studiert, würde sein Minijob wegfallen.
15: Also ich würde halt auf gut Deutsch den Cent zweimal umdrehen, bevor ich den ausgebe. Weil man hat ja seine Fixkosten, das Lebensunterhalt ist ein bisschen teurer geworden in letzter Zeit. Und vor allem wie bei mir jetzt, ich bin nicht in der Lage, noch währenddessen, beziehungsweise ich kann auch nicht Vollzeit arbeiten, weil das geht halt einfach nicht, Teilzeit auch nicht.
14: Saro Omer ist einer von 4 Minijobbern in der Reinigungsfirma Dream Inn von Geschäftsführer Ratik Gasch. Sie helfen aus, wenn Not am Mann ist. Fällt der Minijob weg, fürchtet der Geschäftsführer, dass weniger Menschen sich für den Beruf der Reinigungsfachkraft interessieren werden.
16: Es ist generell schon sehr schwer, Personal zu finden, gerade auch in der Branche, müssen wir einfach mal ehrlich sein. Und dann das Problem zu haben, dass der Minijob komplett wegfällt, würde wahrscheinlich ein ganz großes Loch bei uns in dieses Unternehmen reißen.
14: In Deutschland gibt es laut Minijobzentrale 6,5 Millionen Menschen, die in Minijobs arbeiten. Die Rentenkommission begründet ihre Empfehlung damit, dass Minijobber nicht in die Rentenkasse einzahlen. Es drohe Altersarmut. Für Experten wie Tobias Daud, dem Rektor der Wirtschaftshochschule HHL in Leipzig, ist das kein überzeugendes Argument.
17: Wir sollten auch den Menschen eins nicht vormachen, nämlich dass durch Pflichtbeiträge der in die Rentenversicherung, dass dort bei Minijobs dann eine auskömmliche Rente im Alter existiert. Was diese Beiträge leisten, das ist Versicherungsschutz, das sind Wartezeiten, die angerechnet werden können auf die Rente und möglicherweise auch Ansprüche auf Erwerbsminderungsrente. Aber das sind ganz andere Argumente als die, mit denen aktuell geworben wird.
14: Für Tobias Daud ist zudem offen, ob aus den bisherigen Minijobstellen zukünftig feste Stellen werden.
17: Zum einen werden einige Minijobs wahrscheinlich tatsächlich überführt in sozialversicherungspflichtige Beschäftigungsverhältnisse. Ein Teil fällt möglicherweise weg und ein weiterer Teil geht in Schwarzarbeit. Und dann muss man sich überlegen, wie groß das Instrument der Minijobs tatsächlich ist in der aktuellen Diskussion um die Reform der Rente. Und da, glaube ich, gehört auch dazu zu sagen, dass die wirklich großen Hebel im Thema Rente mit 63 und in der kapitalgedeckten Rente liegen.
14: Ob das Aus für den Minijob überhaupt kommt, ist noch in der Diskussion. CSU-Chef Söder sprach sich zuletzt für die Minijobs aus. Bundeskanzler Merz und Bundesarbeitsministerin Baas haben hingegen die vollständige Umsetzung der Vorschläge der Rentenkommission angekündigt.
2: Die Ausnahme für Schüler und Schülerinnen beim Minijob sollten unbedingt auch für Studierende gelten. Das fordert das Deutsche Studierendenwerk. Für 2/3 von ihnen sei der Nebenjob Teil ihrer wirtschaftlichen Realität. Und jetzt 3 Minuten vor 8 in die USA. Präsident Trump unternimmt einen neuen Anlauf, das Geburtsrecht in den USA für bestimmte Gruppen einzuschränken. Dafür unterzeichnete er ein entsprechendes Dekret. Sein erster Vorstoß war im Juni vor dem obersten Gerichtshof gescheitert. Aus New York, Giselle Uecker.
18: US-Präsident Trump erklärte, dass unzählige ausländische Frauen als Touristinnen getarnt bewusst zum Entbinden in die Vereinigten Staaten kämen, damit ihr Kind die US-Staatsbürgerschaft erhalte. Offizielle Statistiken über die Geburten von Touristen auf amerikanischem Boden gibt es nicht. Das Zentrum für Einwanderungsstudien, das sich in den USA für weniger Zuwanderung einsetzt, schätzt die Zahl auf etwa 20.000 bis 26.000 Babys pro Jahr. Ein weiteres Dekret soll der US-Regierung ermöglichen, nachträglich Staatsbürgerschaften abzuerkennen, sofern sie unter vorgetäuschten Tatsachen erlangt wurden. Erst im Juni hatte das oberste Gericht einen früheren Erlass von Trump zum Geburtsrecht für verfassungswidrig erklärt. In den USA geborene Kinder von Migrantinnen und Migranten sollten aus Sicht des Präsidenten nicht mehr automatisch die Staatsbürgerschaft erhalten. Eine Änderung dieses Rechts fanden die Richter mehrheitlich nicht akzeptabel. Sie sehen darin einen Verstoß gegen den 14. Verfassungszusatz, der grundsätzlich jedem im Land geborenen Kind die US-Staatsbürgerschaft garantiert. Auch gegen die neuen Dekrete von Trump könnten wieder Klagen eingereicht werden.
2: Jetzt schnell zu Jörg Schröder, denn wir wollen ja wissen, wie das Wetter heute wird, Jörg.
6: Auf alle Fälle kühler als in den letzten Tagen. Wir erholen uns quasi von dieser Hitzewelle. Gestern hatten wir zum Teil noch Temperaturen über 30 Grad. Heute liegen die Höchsttemperaturen bei 26, 27 Grad. Und das Ganze richtig, seht ihr auch ein bisschen nach der Sonnenscheindauer. Mit viel Sonne halt die 26, 27 Grad Richtung Nordwesten, Eichsfeld, Harz, Altmark wird es längere Zeit stark bewölkt sein. Da messen wir heute auch die niedrigsten Temperaturen. Da geht es rauf bis 23 Grad.
2: Und das Wochenende?
6: Das Wochenende hat wieder viel Sonnenschein und auch Hitze im Gepäck. Morgen noch nicht so richtig hitzig. Temperaturen bis 29 Grad, von früh bis spät viel, viel Sonnenschein. Der Sonntag hat auch viel Sonne im Gepäck, aber Temperaturen bis 34, 35 Grad. Und die sorgen dafür, dass wir dann zum Abend hier und da Hitzegewitter erleben können.
2: Danke, Jörg Schröder. Werden seltene Erden unter Delitzsch jetzt bald abgebackert? Das bespreche ich gleich mit dem Sächsischen Oberbergamt. Außerdem in der kommenden Stunde geht es um Obdachlose, die von der Hitzewelle betroffen sind, und um den Sommerhit des Jahres.
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0: Um 8 Uhr mit Markus Neumann. Nach dem Vorfall mit einer Sprengstoffdrohne am Flughafen Leipzig-Halle gibt es zwei konkrete Ermittlungsansätze. Das sagte Sachsens Innenminister Armin Schuster dem MDR und betonte, die Behörden tappten nicht im Dunkeln. Details nannte er aber nicht. Inzwischen hat die Bundesanwaltschaft bekannt gegeben, dass sie den Fall übernimmt. Zur Begründung hieß es, die Tat könne die äußere und innere Sicherheit der Bundesrepublik beeinträchtigen. Die Länder haben die Bundesregierung aufgerufen, sie frühzeitig an wichtigen Entscheidungen und neuen Gesetzen zu beteiligen. Bundesratspräsident Andreas Bovenschulte sagte, das Hauruck-Verfahren, mit dem jetzt die Gesetze gemacht würden, halte er nicht für sinnvoll. Es sei verständlich, dass der Bund schnell ein Reformprogramm durchbringen wolle, aber er habe kein Verständnis dafür, wenn die Interessen der Länder und der Kommunen dem Zeitdruck geopfert würden. Das Sächsische Oberbergamt hat Erwartungen für einen schnellen Abbau von seltenen Erden in Delitzsch gedämpft. Amtsleiter Bernhard Kramer sagte im MDR, bis zum Start könne es 15 Jahre dauern. Die jetzt an ein Münchner Unternehmen erteilte Erlaubnis sei nur die erste Stufe im Genehmigungsprozess gewesen. Die nächste Stufe sei ein Betriebsplan, den das Unternehmen einreichen werde. Dabei müsse es erläutern, mit welcher Technik wie tief gebohrt werden solle. Die Länder befürchten wegen gestiegener Schienengebühren drastische Einschnitte beim Regionalverkehr. Hintergrund ist ein Urteil des Europäischen Gerichtshofs. Die Länder müssen demnach dadurch für den Nahverkehr 400 Millionen Euro mehr stemmen. Der Vorsitzende der Verkehrsministerkonferenz, Bayerns Ressortchef Christian Bernreiter, erklärte, der Bund sei nicht bereit, die Mehrkosten auszugleichen. Bleibe es dabei, müssten die Länder klagen. Sein Thüringer Amtskollege Steffen Schütz befürchtet, dass die Mehrkosten die Fahrkarten verteuern könnten. Fahrer von E-Scootern ziehen sich deutlich häufiger Kopfverletzungen zu als Motorrad- oder Fahrradfahrer. Zu diesem Ergebnis kommt eine britische Studie, die im Fachjournal Scientific Reports veröffentlicht wurde. Die Forscher haben nationale Gesundheitsdaten und Berichte eines Leihrolleranbieters analysiert. Das Risiko für ein Schädel-Hirn-Trauma ist demnach bei E-Scooter-Unfällen rund 3,5-mal so hoch wie bei Motorradfahrern und 1,7-mal höher als bei Radfahrern. Auch Verletzungen innerer Organe sind wahrscheinlicher. Das Risiko für Knochenbrüche ist dagegen geringer. Das waren die Nachrichten. Und damit zum Wetter und zunächst zu den aktuellen Temperaturen. Auf dem Brocken wolkenlos 7 Grad, auch sonst überall im Sendegebiet keine Wolke. Chemnitz meldet 14 Grad, Dresden 15, Eisenach 12 Grad, ebenso in Erfurt 12 Grad. Auf dem Fichtelberg 10, Gera 14, Görlitz 17 Grad, Halle 13, Leipzig 16 Grad und Magdeburg und Meiningen melden jeweils 14 Grad. Heute viel Sonne, später Quellwolken, vom Eichsfeld bis in den Norden, von Sachsen-Anhalt dann am Nachmittag stärker bewölkt, aber meist trocken. Höchstwerte bei 22 bis 27 Grad. Auch morgen viel Sonne, wenig Wolken, weiterhin trocken bei 25 bis 28 Grad. Der MDR-Verkehrsdienst A2 Richtung Berlin zwischen Allerengersleben und Eilsleben. Stau an der geräumten Unfallstelle, aber trotzdem noch 30 Minuten mehr Zeit einplanen. Weiter A2 Richtung Berlin zwischen Lostor und Burg 7 Kilometer Stau, hier 20 Minuten Zeitverzögerung. A4 Richtung Frankfurt in der Abfahrt Dresden-Wildermann steht ein defekter Pkw. A9 Richtung München zwischen Bad Dürrenberg und dem Kreuz Rippachtal stockender Verkehr nach einem Unfall. Vorsicht auf der A14 in Richtung Dresden. Zwischen Grimma und Mutschen liegen Baustellenlampen auf der Fahrbahn. Und Vorsicht auf der B100 in Richtung Bitterfeld. Kurz vor der A9 Auffahrt Halle liegen große Pakete auf der linken Fahrspur. Soweit der MDR-Verkehrsdienst. Die Zeit 8.04 Uhr.
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2: Bis 9 Uhr noch mit Angela Tösch. Ich freue mich, dass Sie dabei sind. Der Drohnenfund auf dem Flughafen Halle-Leipzig, der sorgt weiter für politische Diskussionen. Wie können Drohnen abgewehrt werden? Kann man Zuständigkeiten einfacher klären? Vor allem aber wird weiter nach den Tätern gesucht. Die Ermittlungen leitet die Generalbundesanwaltschaft. Frank Eichmann fasst zusammen.
19: Sachsens Innenminister Armin Schuster dankte am Abend dem Busfahrer, der Dienstagnacht die Sprengstoffdrohne entdeckte und zum Absturz brachte. Großes Aber.
20: Bitte nicht zur Nachahmung geeignet melden, in so einem Fall an die Spezialkräfte wäre das Richtige, weil wir wissen jetzt, das war die erste Drohne in Deutschland, die mit Sprengstoff bestückt war.
19: Eine neue Gefahrenqualität, so CDU-Politiker Schuster, aber es gäbe konkrete Ermittlungsansätze und viel Personal vor Ort.
20: Um im Bereich der Nordpiste des Flughafens zu entdecken, mit welchem Gerät ist die Frachtmaschine kollidiert, die durchgestartet ist Richtung Hannover? Wir gehen ja davon aus, es könnte eine Drohne sein und suchen jetzt die Einzelteile.
19: Aber wer steckt hinter dem geplanten Drohnenangriff? Grünen-Politikerin Katharina Dröge.
21: Es gibt eine wirklich hohe Wahrscheinlichkeit, dass das russischer Staatsterrorismus ist. Und ich habe mich gefragt, warum Alexander Dobrindt als Innenminister das nicht genau auch klar benannt hat.
19: Die Grünen-Politikerin fordert von Bundeskanzler Merz entschlossenes Handeln. Er solle schnell den Nationalen Sicherheitsrat einberufen. Wir haben es mit einer ganz neuen Qualität der hybriden Kriegsführung zu tun. So sieht es auch der AfD-Bundestagsabgeordnete Jan Nolte. Er will Russland nicht die Schuld zuweisen.
22: Wir reden hier auch über einen sehr schwerwiegenden Vorwurf letztlich der Gefährdung von Menschenleben auf deutschem Hoheitsgebiet durch einen anderen Staat. In Zeiten großer politischer Spannung, bevor man diesen Vorwurf letztlich gegen einen konkreten Staat wirklich erhebt, da muss man sich schon sicher sein.
19: Am Abend übernahm die Generalbundesanwaltschaft die Ermittlungen, weil es um einen schwerwiegenden Angriff auf die Transport- und Logistikinfrastruktur in Deutschland gehe, eine Tat geeignet, die äußere und innere Sicherheit der Bundesrepublik zu beeinträchtigen. Zu ersten Meldungen, die beiden ukrainischen Antonov-Transportmaschinen neben der Sprengstoffdrohne seien mit Munition beladen gewesen, sagt am Abend Detlef Seif, CDU-Obmann im Bundestagsinnenausschuss.
23: Dass in Gesprächen Regierungsvertreter und Mitarbeiter der Sicherheitsbehörden mir gegenüber bestätigt haben, dass die ukrainischen Flugzeuge nicht mit Waffen beladen waren.
19: Das bestätigte am Abend auch Sachsens Innenminister, der ebenfalls auf die zweite drängende Frage einging, wie lassen sich ähnliche Drohnenattacken verhindern? Die Verkehrsflughäfen des Landes habe die Bundespolizei zu sichern, so Schuster.
20: Deswegen hat der Bundesinnenminister ja auch angekündigt, dass die nächsten 5 bis 7 Flughäfen, große Verkehrsflughäfen, mit einem sehr modernen Drohnenabwehrsystem bestückt werden. Und da ist Leipzig mit dabei.
19: Absoluten Schutz wird es nicht geben, so gestern der neue Bundesverkehrsminister Bilger. Aber besseren Schutz. Für Ende August hat Bundesinnenminister Dobrindt seine Amtskollegen aus osteuropäischen und Ostsee-Anrainerstaaten zum Krisengipfel geladen. Ziel: die bessere Verteidigung gegen unbemannte Flugsysteme und der bessere Schutz der kritischen Infrastruktur.
2: Frank Eichmann hat alles zusammengefasst. Jetzt wächst am Leipziger Flughafen natürlich die Sorge auch bei den Bürgern und in der Region. Wird der Flughafen durch die militärischen Transporte zu einem besonderen Ziel für Terroristen? Der CDU-Politiker Jens Lehmann kommt aus Leipzig, sitzt im Bundestag im Verteidigungsausschuss. Wir wollten von ihm wissen, wie sehr ihn der Vorfall besorgt.
3: Also der Flughafen ist jetzt keine riesige militärische Drehscheibe. Das werden Flüge von Leipzig abgewickelt, und zwar durch den Umstand, dass die Antonov hier stationiert sind. Die sind seit 4 Jahren hier. Es ist so eine Art Weckruf. Man hat gesehen, dass es nicht nur normale Drohnen sind, die jetzt vielleicht den Flugverkehr ein bisschen stören oder filmen, sondern es ist auch tatsächlich welche gibt mit Sprengstoff. Es gibt ja die technische Lösung schon. Auch die Bundeswehr hat das teilweise schon. Es muss einfach jetzt mal eine Kompetenz, Richtlinien geben, wo das viel, viel schneller geht. Momentan ist es so, dass die Polizei zuständig ist. Die Bundeswehr, wenn es eine riesige Gefahr ist, eingreifen könnte, theoretisch. Aber das muss einfach schneller gehen, weil man einfach jetzt sieht, dass das auch permanent in Zukunft ähnliche Vorfälle geben wird. Wie gesagt, die technischen Lösungen gibt es, beispielsweise Laser, dass man diese Drohnen auch relativ schnell unschädlich macht, ohne dass man da jetzt den restlichen Flugverkehr extrem beeinflusst.
2: Sagt Jens Lehmann, Leipziger Bundestagsabgeordneter der CDU.
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2: Die niedrigen Pegelstände von Rhein, Donau, Elbe und anderen Wasserstraßen stellen die Schifffahrt und Unternehmen vor große Herausforderungen. Der neue Bundesverkehrsminister Steffen Bilger, CDU, hat sich gestern mit Vertretern von Industriehäfen und Schifffahrt getroffen. Und neben der aktuellen Lage sollte auch über konkrete Maßnahmen gesprochen werden. Maike Krepper berichtet.
4: Man hat den Anwesenden beim Spitzengespräch deutlich angesehen, wie ernst sie die Lage nehmen. Denn die wirtschaftlichen Schäden durch das Niedrigwasser sind schon jetzt deutlich zu spüren. Schiffe können weniger laden, Transporte verzögern sich und Lieferketten geraten in Stocken. Bundesverkehrsminister Steffen Bilger hat daher ganz klar angekündigt, jetzt zu handeln.
5: Klar ist, wir können das Wetter nicht beeinflussen, aber wir können dafür sorgen, dass unsere Wirtschaft besser durch diese schwierigen Wochen kommt. Deshalb werden wir jetzt dort nachsteuern, wo es notwendig ist.
4: Daher hat Steffen Bilger ganz konkrete Maßnahmen vorgestellt.
5: Erstens, es geht um langfristige Maßnahmen, also Ausbau unserer Wasserstraßen, um besser mit Niedrigwassersituationen jetzt umgehen zu können. Zweitens, mittelfristige Maßnahmen, wie beispielsweise der Umbau von Schiffen, sodass diese besser mit Niedrigwassersituationen umgehen. Und drittens, kurzfristige Maßnahmen, wie die Aussetzung des Sonn- und Feiertags, Fahrverbots für Lkw.
4: Zu den kurzfristigen Maßnahmen zählt zum Beispiel auch, dass Güterverkehr einfacher vom Schiff auf die Bahnschienen umsteigen soll. Oder dass beispielsweise die Autobahn GmbH vermeidbare Baustellen möglichst verschieben soll, um den Ausweichverkehr zu entlasten. Vor Ort waren auch einige Vertreter von Industrie, Häfen und Schifffahrt. Unter anderem Jens Schwan vom Bundesverband der Deutschen Binnenschifffahrt. Er erklärt, dass es auch wichtig ist, die langfristigen Maßnahmen schnell an den Start zu bringen.
7: Wir müssen auf diese Situation reagieren, auch mit infrastrukturellen Maßnahmen. Und deswegen war es heute Konsens, dass wir insbesondere bei den Maßnahmen am Niederrhein und am Mittelrhein deutlich schneller werden müssen. Da müssen die Fahrrinnen vertieft werden.
4: Außerdem machte Jens Schwan deutlich, wie ernst die aktuelle Lage ist.
7: Dieses Niedrigwasser trifft uns mit ziemlicher Wucht seit Anfang Juni. Die Auswirkungen sind jetzt nach 2 Monaten schon gravierender, als sie es 2018 gewesen sind. Also die Vokabel Jahrhundert Niedrigwasser darf man 2018 nicht mehr verwenden. Ich glaube, das Jahrhundert Niedrigwasser wird tatsächlich 2026 sein, wenn wir uns die Entwicklung der Pegelstände anschauen.
4: Spannend aber, zwar sei die Lage jetzt extremer als beim letzten großen Niedrigwasser 2018, allerdings könne man jetzt deutlich besser mit der Situation umgehen. Seit 2018 wurden nämlich viele Maßnahmen beschlossen, die schon jetzt ihre Wirkung zeigen. Der Verkehrsminister hat außerdem angekündigt, dass es nicht bei einem Treffen bleiben soll. Er will sich regelmäßig mit Vertretern aus der Branche treffen, um die Maßnahmen anzupassen.
2: Mit der Hitze kämpfen viele Menschen. Besonders schwierig ist die Zeit für Wohnungslose. Denn ihnen fehlt der Zugang zu Trinkwasser und zu kühlen Räumen. Wie sie in Leipzig unterstützt werden können, darüber berichten jetzt Charlotte Golde und Juliane Neubauer.
8: Bei über 30 Grad haben sich einige Wohnungslose im Schatten eines alten DDR-Plattenbaus versammelt. Hier im Leipziger Osten ist die Oase, eine Hilfestelle für Wohnungslose und wichtiger Zufluchtsort. Die Männer und Frauen sehen erschöpft aus und schwitzen. Die meisten sind gereizt und möchten nicht über ihre Situation sprechen.
9: Dieses Jahr ist es sehr anstrengend. Unangenehm. Ich muss sehen, wie ich hier zurechtkomme.
8: Täglich kommen rund 100 Gäste in die Einrichtung. Tendenz steigend. Wer das Angebot nicht kennt, steht bei großer Hitze oft ohne Hilfe da.
10: Belastend ist es schon. Wenn man da nicht weiß, dass die hier helfen, dann ist man aufgeschmissen.
8: Wie gefährlich hohe Temperaturen für wohnungslose Menschen werden können, merkt Benjamin Müller, Leiter der Leipziger Oase, immer wieder.
12: Letzte Woche erst war hier ein Klient. Wohl auch in der Verbindung mit, wovon wir natürlich bei dieser Witterung dann ganz dringend abraten, Alkoholkonsum, ja, in einen epileptischen Anfall geraten, das draußen in der Hitze.
8: Dass Hitze für Wohnungslose lebensbedrohlich werden kann, bestätigt auch Sabine Bösing. Sie ist die Geschäftsführerin der Bundesarbeitsgemeinschaft Wohnungslosenhilfe. Genaue Zahlen zu Hitzetoten unter Wohnungslosen gäbe es zwar nicht, sagt Bösing, aber das Risiko ist hoch.
24: Sie haben keinerlei Schutz und müssen natürlich schauen, wo sie schattige Plätze finden können. Dazu kommt natürlich, dass wohnungslose bzw. obdachlose Menschen gesundheitlich schon sehr stark durch ihre Situation belastet sind und die Hitze zusätzlich das Ganze verschärft. Das heißt, es besteht eben auch die Gefahr, dass sie sterben.
8: Umso wichtiger sind Hilfsangebote. In der Leipziger Oase bekommen Betroffene Wasser, Sonnencreme, Sonnenhüte und einen kühlen Aufenthaltsraum. Passanten können aber auch helfen, erklärt Müller von der Leipziger Oase.
12: Mitzubeobachten, sie anzusprechen, auch da, wenn das geht, in Schatten oder kühlere Plätze hin zu motivieren. Und wenn das alles nicht fruchtet und man merkt, da ist schon eine Person sehr, sehr dehydriert, dann bitte unbedingt die Rettung rufen.
8: So können Wohnungslose schnell Hilfe bekommen. Aber darüber hinaus braucht es in den Städten langfristige Veränderungen. Bösing von der Bundesarbeitsgemeinschaft Wohnungslosenhilfe fordert Maßnahmen, die allen Menschen zugutekommen würden.
24: Wir müssen überhaupt, wenn es um öffentlichen Raum geht und Stadtplanung, dafür sorgen, dass es genug schattige Plätze gibt, dass es Trinkbrunnen gibt, dass es Anlaufstationen gibt, wo ich mich wieder runterkühlen kann.
8: Ein Wunsch, den auch viele Betroffene haben.
10: So ein Spender, so ein Wasserspender. Müsste man vielleicht mehr hinstellen.
8: Aktuell gibt es in Leipzig rund 35 öffentliche Wasserspender. Ein Blick nach Wien zeigt, dass deutlich mehr möglich wäre. Dort stehen rund 1800 Trinkwasserbrunnen.
2: 8.15 Uhr ist es geworden. Unser Thema heute Morgen am Flughafen Leipzig-Halle wird weiter ermittelt. Es gebe zwei konkrete Ansätze, sagte Sachsens Innenminister Schuster dem MDR. Was heute sonst noch wichtig wird, hören Sie jetzt von Markus Neumann.
0: Dresden will heute die Ergebnisse einer Bürgerbefragung zur Carola-Brücke vorstellen. Dabei sollten die Einwohner der Stadt über vier Entwürfe für einen Neubau abstimmen. Die Carola-Brücke war im September 2024 aufgrund von Substanzschäden teilweise eingestürzt. An der Bleilochtalsperre in Thüringen beginnt heute das Musikfestival Sonne, Mond, Sterne. Bis zum Sonntag werden 30.000 Fans erwartet. Es treten Künstler wie Scooter, Skillrex und Paul Kalkbrenner auf. Das SMS gilt als eines der größten Open-Air-Festivals für elektronische Musik in Europa. Nach dem Unwetter in der Sächsischen Schweiz wird heute der Basteiweg wieder eröffnet. Die Wanderstrecke musste vor einer Woche gesperrt werden, weil das Unwetter Bäume zum Einsturz brachte und Wege unpassierbar machte. Ein Mensch kam bei dem Unwetter ums Leben. Das Wetter. Heute sonnig, vom Westen bis in den Norden, dann im Tagesverlauf stärker bewölkt. Es bleibt trocken bei 22 bis 27 Grad. Auch morgen sonnig, wenig Wolken und trocken. Höchstwerte 25 bis 29 Grad. MDR aktuell Verkehrsdienst A2 Richtung Berlin zwischen Allerengersleben und Alsleben. Stau an der geräumten Unfallstelle. Es dauert aber immer noch 20 Minuten länger. Weiter A2 Richtung Berlin zwischen Lostau und Burg Ost 7 Kilometer Stau, hier 20 Minuten Zeitverzögerung. A4 Richtung Frankfurt, in der Abfahrt Dresden-Wildermann steht ein defekter Pkw. A9 Richtung München, zwischen Bad Dürrenberg und dem Kreuz Rippachtal, stockender Verkehr nach einem Unfall. Vorsicht auf der B100 in Richtung Bitterfeld. Kurz vor der A9 Auffahrt Halle liegen große Pakete auf der linken Fahrspur. Und es wird geblitzt auf der A4 Frankfurt Richtung Dresden zwischen Hermsdorf Ost und Rüdersdorf. Soweit der MDR Aktuell Verkehrsdienst. Die Zeit 8.17 Uhr.
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2: Liegen seltene Erden unter Delitzsch in Sachsen? Geschätzte 38.000 Tonnen? Die Älteren unter uns erinnern sich, das Vorkommen wurde schon zu DDR-Zeiten entdeckt. Die Erschließung galt aber bis jetzt als viel zu teuer. Das Münchner Start-up Hades will die Reichtümer der Unterwelt jetzt bergen. Kostengünstiger dank eines neuen Laserbohrers. Und hat dafür eine Erlaubnis vom Sächsischen Oberbergamt erhalten. Ich habe vor der Sendung mit dem Leiter der Behörde, mit Dr. Bernhard Kramer, gesprochen. Was war denn nun ausschlaggebend für die Lizenzvergabe eben durch das Oberbergamt an Hades zur Ausbeute von seltenen Erden?
11: Bei dieser sogenannten Erlaubnis geht es um die erste Stufe der bergrechtlichen Genehmigung. Das ist erstmal nur ein Recht, was erteilt wird, wenn es keine Versagensgründe gibt. Und die sind im Gesetz festgelegt. Da geht es zum Beispiel darum, dass der Unternehmer genau aufzeigen muss, um welche Rohstoffe es sich handelt. In diesem Fall sind es die seltenen Erden. Er muss das Feld genau bezeichnen. Er muss zuverlässige Person sein. Also sind relativ oberflächliche Prüfkriterien, die wir da durchgehen lassen. Und wenn es keine Versagensgründe gibt, dann hat der Antragsteller ein Recht auf die Erteilung dieser Erlaubnis.
2: Er kann also jetzt zum Beispiel bohren, um zu wissen, was in der Tiefe ruht.
11: Er kann noch nicht bohren. Bohren kann er erst, wenn er beim Sächsischen Oberbergamt einen sogenannten Betriebsplan, das ist die nächste Stufe, einreicht. Und diesen Betriebsplan muss er uns genau angeben, mit welcher Technik, mit welchen Auswirkungen, wie tief, was sind sozusagen die ganzen Rahmenbedingungen. Oft gibt es da wasserrechtliche Implikationen, Ähnliches. Und erst wenn dieses Genehmigungsverfahren für den eigentlichen Schritt einer Bohrung abgeschlossen und positiv abgeschlossen ist, wäre er in der Lage, dort eine Bohrung durchzuführen. Aber so weit sind wir noch nicht.
2: Das klingt so, als ob es auch lange dauern könnte.
11: Wenn man mal global, also nicht Sachsen oder Deutschland oder Europa nimmt, sondern global alle Bergbauunternehmungen so zusammenfasst, gibt es eine sehr schöne aktuelle Statistik. Von dem Punkt, wo heute der Unternehmer steht mit diesem Recht, was er gerade erworben hat, bis zum eigentlichen Bergbau vergehen statistisch gesehen weltweit mindestens 15 Jahre. Das ist aber nicht unser Anspruch. Wir sind ja als Bergbehörde, haben wir auch den Auftrag für die Wirtschaft, die Gewinnung von Rohstoffen bei uns zu begleiten und auch sozusagen durch Genehmigungen abzuprüfen. Und da ist es schon unser Anspruch, auch für unsere Wirtschaft diese kritischen Rohstoffe, wenn es umweltgerecht einen Abbau ermöglicht, den auch umzusetzen. Aber diese 15 Jahre sind nicht unser Ziel, sondern es soll nur so ein bisschen die Perspektive öffnen, wie lange so als das dauern kann. Also noch sehr, sehr viele Schritte bis dahin zu gehen.
2: Herr Dr. Kramer, beflügelt es Sie vielleicht, dass Sie hatten vorhin die Technik angesprochen, dass es ja ein neueres, modernes Gerät gibt, mit dem die Bohrkapazitäten verdoppelt werden könnten. Bislang galt ja diese Suche nach seltenen Erden bei Delitzsch immer als sehr, sehr teuer, viel zu teuer.
11: Also die Versorgung mit Rohstoffen, gerade mit diesen strategischen oder kritischen Rohstoffen, dazu gehören ja auch die seltenen Erden, ist für uns eine große gesellschaftliche Herausforderung, weil wir da sehr abhängig sind von Lieferungen aus Ländern, wo wir in Abhängigkeiten auch politischer Art geraten. Insofern jede Initiative der Wirtschaft, es handelt hier nicht um ein staatliches Projekt, sondern ein Projekt eines Unternehmens, die mit neuen Methoden, innovativen Methoden, auch Eigenentwicklungen, die auch wenn sie erfolgreich sind, weltweit Maßstäbe setzen mit Blick auf die Nachhaltigkeit des Bergbaus, erfolgreich ist, begrüße ich ausdrücklich, weil wir damit immer einen Schritt weiterkommen. Ob dieses Projekt das leisten kann, den Anspruch hat es offensichtlich, werden wir sehen im weiteren Verlauf der aktiven Erkundungsmaßnahmen.
2: Herr Kramer, trotzdem nochmal die Frage, wird es dann vielleicht 10 Jahre dauern, bis Hades wirklich loslegen kann?
11: Sie stellen mir eine Vielleicht-Frage. Das kann ich Ihnen nicht sagen. Das hängt wirklich davon ab, wie erfolgreich der Unternehmer ist. Die Wahrscheinlichkeit, dass er in 5 Jahren schon zur Produktion kommt, ist sehr, sehr gering. Bei 10 Jahren müsste man gucken, wie er da voranschreitet. Das ist sicherlich möglich. Alles andere ist Spekulation.
2: Bernhard Kramer, der Leiter des Sächsischen Oberbergamtes. 8.22 Uhr.
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2: Wer auf der Suche nach einer neuen Wohnung ist, einen Kredit abschließen will, der braucht häufig eine Schufa-Auskunft. Die Schutzgemeinschaft für allgemeine Kreditsicherung, das versteckt sich hinter der Abkürzung Schufa, hat Informationen über knapp 70 Millionen Personen. Damit beurteilt das private Unternehmen, ob ein Mensch zahlungsfähig ist oder nicht. Seit März hat die Schufa ein neues System, den Schufa-Score. Nach 12 unterschiedlichen Kriterien ergibt sich dann eine Punktzahl, die anzeigt, wie hoch die Bonität sein kann. Manche der Kriterien werden kritisiert. Auch einer unserer Hörer, der anonym bleiben will, findet das neue System problematisch. Nils Buhler hat mit ihm gesprochen und bei der Schufa und auch bei Verbraucherschützern nachgefragt.
13: Der Hörer ist Student, 22 Jahre alt und lebt in Dresden. Als er vom neuen Schufa-Score hörte, war er neugierig und wollte selbst einmal nachschauen, wie er eingestuft wird. Er meldete sich auf dem Online-Portal an.
14: Also erstmal fand ich es ja gut, dass der neue Score transparent ist, dass man das selber nachrechnen kann. Aber dann war ich schon ein bisschen schockiert, dass ich zum Beispiel mit meinen 22 Jahren weniger Punkte bekomme, einfach aus dem Grund, weil ich noch keine 20 Jahre ein Girokonto haben kann, was ja gar nicht geht in meinem Alter.
13: Damit meint der Hörer das Kriterium Alter des ältesten Bankvertrags. Wer mindestens 20 Jahre Kunde bei einer Bank ist oder war, bekommt die Höchstpunktzahl in dieser Kategorie. Wer dagegen nur einen Vertrag vorweisen kann, der kürzer als 3 Monate ist, erhält 0 Punkte. Ein anderes Kriterium, das den Hörer stört, ist das Alter der aktuellen Adresse. Die maximale Punktzahl erhalten dort nur die, die 20 Jahre und länger an ihrer Adresse wohnen. Ein Punkt, den auch Claudio Zeitz-Brandmeier kritisiert. Er ist Referent im Verbraucherzentrale Bundesverband.
15: Wer kann denn bei einem Merkmal Alter der Wohnanschrift auf hohe Werte kommen? Das sind ja erstmal per se nur alte Menschen, weil nur die lange an einem Ort wohnen können. Und dann kommt ja noch dazu, dass es auch generell ja eher junge Menschen sind, die dann auch häufiger umziehen, einfach wegen Studium, wegen häufigeren Jobwechseln und so weiter.
13: Die Schufa sieht junge Menschen dadurch nicht benachteiligt. Rund 2/3 der 18- bis 25-Jährigen verfügten über einen Score in den Klassen gut und hervorragend. Zudem könnten sie nach kurzer Zeit im System schnell in ihrer Punktzahl aufsteigen, sagt Schufa-Sprecherin Tanja Panhans.
16: Das Ganze ist ein bisschen vergleichbar mit der Kfz-Versicherung. Ne? Da liegen am Anfang auch eben noch keine Erfahrungswerte über das Fahrverhalten von jungen Fahrerinnen und Fahrern vor. Da steigt man auch in der Regel erstmal mit einer höheren Prämie ein und durch den Nachweis, dass man zuverlässiger Fahrer, Fahrerin ist, sinkt dann eben auch entsprechend die Prämie.
13: Zudem zeigten Statistiken, wer erst seit kurzem an einem Wohnsitz wohnt, hat ein erhöhtes Risiko, in Zahlungsschwierigkeiten zu geraten. Verbraucherschützer Zeitz-Brandmeier überzeugt dieses Argument nicht.
15: Die Frage, die man ja sich stellen muss, ist es fair, dass man da sozusagen in eine Schublade gesteckt wird? Wollen wir das? Ja, ist es gut, wenn, weil man umgezogen ist oder weil man ein junger Mensch ist, da Nachteile erfährt? Also statistisch aussagekräftig sind die Kriterien sicherlich. Ne? Das ist ja gar nicht die Frage, um die es geht.
13: Die Verbraucherzentralen empfehlen, das eigene Schufa-Konto zu überprüfen. Verbraucher haben das Recht, auch die Daten anzufordern, die die Schufa zum Einstufen benutzt hat. Wer Fehler entdeckt, etwa eine Rechnung, die zu Unrecht als unbeglichen aufgeführt wird, kann das online melden und mit Nachweisen widerlegen.
2: Nils Buhler über die Frage, ob die Schufa junge Menschen benachteiligt. 8.26 Uhr bleibt noch Zeit, auf etwas Unterhaltsames im Sommer zu schauen, mal abseits von Hitze, Waldbränden und aufgeweichtem Asphalt. Immer wieder, alle Jahre wieder, der Sommerhit. Das ist natürlich Geschmackssache, aber die Verkaufscharts, so René Siebert, die haben entschieden.
17: Es ist Shakiras WM-Hit Dai Dai. Das teilte das Marktforschungsunternehmen GfK Entertainment mit, das auch zuständig ist für die offiziellen deutschen Musikcharts. Dai Dai war der offizielle Song der diesjährigen Fußball-Weltmeisterschaft und steht seit 5 Wochen an der Spitze der deutschen Charts.
6: Der Song sei ein waschechter Sommerhit, schreibt GFK Entertainment zur Begründung. Eine gute Laune-Mischung aus Afrobeats und Dancepop mit einer energiegeladenen Tanzchoreografie. Noch dazu ein eingängiger Text, den man mitsingen kann. Der kolumbianische Superstar Shakira und der nigerianische Sänger Burna Boy hatten Dai Dai kurz vor der WM veröffentlicht. Dai Dai bedeutet auf Italienisch so viel wie Los geht's. In dem Lied kommt der gleiche Spruch auch auf Japanisch, Spanisch, Französisch und Englisch vor.
2: Jörg Schröder im Wetterstudio, was erwartet uns heute?
7: Bekommen wir hitzige Gefühle bei diesem Song, ja, aber ganz so hitzig wird es nicht, denn wir können uns quasi von der Hitze der letzten Tage erholen. Die Temperaturen gehen heute rauf bis maximal 26, 27 Grad und diese Temperaturen richten sich auch ein bisschen nach der Sonnenscheindauer. In den meisten Gebieten erwarten wir richtig viel Sonnenschein und ein paar lockere Quellwolken dazu, aber es gibt so ein paar Ecken, da bleibt es heute längere Zeit grau. Schauen wir Richtung Eichsfeld, Richtung Südharz, Harz, Börde und auch Altmark, Elbhavelwinkel, da kann es heute längere Zeit grau bleiben und da wird es auch nicht ganz so warm, da liegen die Höchsttemperaturen bei 23 Grad. Wir atmen also heute quasi mal ordentlich durch und der Wind ist auch eher schwach bis mäßig auf der Brust und weht aus nordwestlichen Richtungen.
2: Diese moderaten Temperaturen, nehmen wir die mit in den morgigen Samstag?
7: Für alle Durchschläfer noch der Hinweis, die kommende Nacht insgesamt auch recht kühl. Da haben wir zum Teil Temperaturen im einstelligen Bereich. Morgen der Tag schon wieder ein bisschen wärmer als heute. Geht es rauf bis 29 Grad. Insgesamt von früh bis spät viel Sonnenschein. Ein paar schöne Wetterwolken sind auch dabei. Und schwupp, dann sind wir ja schon beim Sonntag. Dann befinden wir uns quasi auf der Rückseite eines Hochdruckgebietes. Und auf der Rückseite kommt dann diese warme

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4: In der kommenden halben Stunde schauen wir noch mal drauf, warum die Antonovs-Flugzeuge am Flughafen von Leipzig stehen und wie oft sie auch Angriffen von Drohnen ausgesetzt waren. Außerdem sind wir im Gespräch mit Carla Remsmar von Fridays for Future. Gestern gab es eine Demo und wir fragen uns, was haben Sie vor in der Zukunft?
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5: Um 8.30 Uhr mit Markus Neumann. Nach dem Vorfall mit einer Sprengstoffdrohne am Flughafen Leipzig-Halle gibt es 2 konkrete Ermittlungsansätze. Das sagte Sachsens Innenminister Armin Schuster dem MDR und betonte, die Behörden tappten nicht im Dunkeln. Details nannte er aber nicht. Inzwischen hat die Bundesanwaltschaft bekannt gegeben, dass sie den Fall übernimmt. Zur Begründung hieß es, die Tat könne die äußere und innere Sicherheit der Bundesrepublik beeinträchtigen. Saudi-Arabien bereitet sich Medienberichten zufolge auf Angriffe durch irakische Milizen und die vom Iran unterstützten Houthi-Rebellen vor. Der US-Sender CNN verweist dabei auf Informationen verschiedener Geheimdienste. Geplante Ziele seien Energieanlagen, Häfen und Flughäfen. Mit den Angriffen sollten die Verhandlungen über ein Ende des Iran-Krieges gestört werden. Saudi-Arabien meldete in der Nacht einen Angriff der Houthi-Rebellen auf den Süden des Landes. Dabei seien mindestens 11 Zivilisten verletzt worden. In Thüringen sind im vergangenen Jahr knapp 2.400 Polizisten bei Fußballspielen mit erhöhtem Sicherheitsrisiko im Einsatz gewesen. Nach Angaben der Landespolizei hat das Personal- und Sachkosten in Höhe von 1,3 Millionen Euro verursacht. 2025 seien insgesamt 7 Hochrisikospiele in Thüringen ausgetragen worden, 4 in Erfurt, 3 in Jena. Im Jahr davor waren noch 10 Partien als Hochrisikospiele eingestuft worden. Die Landesregierung plane derzeit nicht, die Vereine an den Kosten für die Polizeieinsätze zu beteiligen. Die russische Kreml-Kritikerin Julia Nawalnaja hat ihre Landsleute aufgerufen, bei der Parlamentswahl im September die Oppositionspartei Jabloko zu wählen. Nawalnaja erklärte, das sei die einzige Partei auf dem Stimmzettel, die öffentlich ein Ende des Krieges in der Ukraine fordere. Sie zu wählen sei die einzige legale Möglichkeit, Widerspruch gegen die russische Führung deutlich zu machen. Die russische Justiz war zuletzt gegen die Partei Jabloko und deren Funktionäre vorgegangen. Der DDR-Schnellzug Windobonam soll nach einem Motorschaden bald wieder fahren. Nach Betreiberangaben wird die Reparatur voraussichtlich Mitte des Monats abgeschlossen. Danach werde der Zug der Bauart Görlitz bei Werkstattfahrten getestet. Anschließend könnten die Sonderfahrten wieder aufgenommen werden. Der DDR-Schnellzug hatte nach seiner Restaurierung einige öffentliche Fahrten absolviert. Im Juni wurde dann ein Motorschaden festgestellt. Das waren die Nachrichten. Und damit zum Wetter und zunächst zu den aktuellen Temperaturen. Artern fast wolkenlos 15 Grad, sonst überall wolkenlos. Dresden meldet 17 Grad, Eisenach 14, Erfurt 15, Gardelegen 14 Grad, Hoyerswerda 18, Magdeburg 16 Grad, Neuhaus am Rennweg 13, Oschat 17, Plauen 14 Grad, Wernigerode 16 und Lutherstadt-Wittenberg bei 17 Grad. Heute viel Sonne und Wolken im Wechsel, vom Westen Thüringen bis in den Norden von Sachsen-Anhalt auch mal länger stärker bewölkt. Es bleibt aber meist trocken bei Höchstwerten, je nach Sonnenscheindauer zwischen 22 und 27 Grad. In der Nacht dann klar oder locker bewölkt und trocken bei Tiefstwerten zwischen 12 und 7 Grad. Auch morgen viel Sonne, wenig Wolken und trocken, Höchstwerte 25 bis 29 Grad. MDR aktuell Verkehrsdienst A2 Richtung Berlin zwischen Allerengersleben und Eilsleben 5 Kilometer Stau. Hier dauert es eine halbe Stunde länger. Weiter A2 Richtung Berlin zwischen Lostor und Burg Ost 5 Kilometer Stau. Hier 20 Minuten mehr Zeit einplanen. Vorsicht auf der A9 in Richtung München. Zwischen Niemek und Kleinmarzehns befindet sich eine ungesicherte Unfallstelle auf der rechten Fahrspur.

0: Vorsicht auf der B100 in Richtung Bitterfeld, kurz vor der A9 Auffahrt Halle. Dort liegen große Pakete auf der linken Fahrspur. Und es wird geblitzt auf der A4 Frankfurt Richtung Dresden am Hermsdorfer Kreuz und zwischen Hermsdorf Ost und Rüdersdorf. Soweit der MDR Aktuell Verkehrsdienst, die Zeit 8.34 Uhr.
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2: Nach dem Fund einer mit Sprengstoff beladenen Drohne am Flughafen Leipzig-Halle hat die Bundesanwaltschaft den Fall übernommen, haben wir auch gerade in den Nachrichten gemeldet. Die Behörden sprechen von einem schwerwiegenden Angriff und dass die Tat geeignet sei, die äußere und innere Sicherheit der Bundesrepublik zu beeinträchtigen. Da gehen die Medienkommentare mit.
3: Herr Dobrindt, danken Sie dem Busfahrer vom Leipziger Flughafen, schreibt der Stern. In Wahrheit haben Politik und Behörden bei der Abwehr dieses versuchten Anschlags versagt. Dabei warnen Experten und Innenpolitiker seit Jahren vor solchen Attacken. Bundesinnenminister Alexander Dobrindt sprach von einem neuen Bedrohungsszenario. Das klingt, als käme all das überraschend. Das ist aber nicht wahr. Das Redaktionsnetzwerk Deutschland findet: Wir sind nicht im Krieg, aber auch schon lange nicht mehr im Frieden. Mit dieser Formel beschreiben Geheimdienstler, Militärs und Politiker die Lage Deutschlands. Der Vorfall mit einer sprengstoffbeladenen Drohne am Leipziger Flughafen hat nun einmal mehr verdeutlicht, was das heißen kann. Auch wenn der Sprengsatz nicht gezündet hat und wir haarscharf an einer Katastrophe vorbeigeschlittert sind, das muss ein Weckruf sein. Denn vieles spricht dafür, dass die Lage für uns schlimmer wird. Das Handelsblatt aus Düsseldorf betont: Wie so oft hat Deutschland offensichtlich kein Gesetzes-, sondern ein Vollzugsproblem. Bei der Beobachtung des bodennahen Luftraums sind die Behörden weiter nahezu blind. Das beste Drohnenabwehrzentrum nützt nichts, wenn der Bundespolizei an den Flughäfen noch die Abfanggeräte fehlen. Die Thüringer Allgemeine aus Erfurt kommentiert: Über das Ausmaß der Bedrohung macht sich niemand an den entscheidenden Stellen Illusionen. Und doch fehlt es in der Praxis an der Fähigkeit zur schnellen und effektiven Gegenwehr. Sonst hätte in Leipzig nicht ein tapferer Busfahrer die mit militärischem Sprengstoff beladene Drohne entdecken müssen, an einem Flughafen, der als Logistikdrehkreuz unter anderem für die Lieferungen an die Ukraine genutzt wird. Die Schwäbische Zeitung aus Ravensburg fasst zusammen: Absolute Sicherheit ist eine gefährliche Illusion, erst recht, wenn eine billige Drohne reicht, um einen Flughafen lahmzulegen. Hybride Angriffe sollen verunsichern und spalten. Sie zielen auf unsere Psyche. Unsere Antwort muss sein: ein robuster Staat, eine vorbereitete Gesellschaft und eine Demokratie, die gerade unter Druck ihre Stärke zeigt.
2: Die Medienschau bei MDR Aktuell, und es gibt noch Fakten dazu. 18 Drohnen wurden laut deutscher Flugsicherung allein im ersten Halbjahr am Flughafen Leipzig-Halle gesichtet. Zum Vergleich: In Dresden gab es im gleichen Zeitraum nur einen Fall. Die meisten Vorfälle, 28 an der Zahl, wurden am Berliner BER gemerkt. Es scheint also, dass die Flughäfen und auch der Flughafen Leipzig-Halle von besonderem Interesse für Terroristen sind. Das hat auch mit der Präsenz der ukrainischen Firma Antonov und der strategischen Lage des Airports zu tun. Caroline Vogt informiert.
4: Als Russland im Frühjahr 2022 die Ukraine überfiel, wurde bei einem Angriff auf den Flughafen Hostomel das weltgrößte Frachtflugzeug zerstört. Die Antonov 225, genannt Mria. Mria ist ukrainisch und heißt Traum. Drohnenaufnahmen legen nahe, dass das Flugzeug gezielt gesprengt wurde. Ein schwerer symbolischer Verlust für die Ukraine. Es war zu dieser Zeit, dass Antonov Airlines beschloss, die Ukraine zu verlassen. Die neue vorübergehende Heimatbasis wurde der Flughafen Leipzig-Halle. Das ergab durchaus Sinn, erklärt Robert Kluge, Kurator für Luftfahrt am Deutschen Museum in München und Luftfahrtjournalist.
5: Seit 2006 ist Antonov Airlines, damals noch zusammen mit einer russischen Airline, Partner der NATO, also hat dort ein Drehkreuz und Wartungsstandort in Leipzig aufgebaut. Und 2022 lag es dann einfach nahe, das auszubauen und komplett den Flugbetrieb von Hostomel bei Kiew nach Leipzig-Halle zu verlegen, weil es einfach geografisch günstig liegt, weil dort schon die Basis gelegen hat vor der Vollinvasion auf die Ukraine. Und insofern lag das einfach nahe, dort sich weiter auszubreiten und mittlerweile eben auch sogar einen Wartungshangar zu bauen, was jetzt seit einiger Zeit passiert.
4: Voraussichtlich kommendes Jahr soll der neue Hangar für die aktuell 6 Maschinen fertig sein. Inzwischen transportieren die Antonovs von Leipzig-Halle aus fast ausschließlich militärische Güter wie Hubschrauber, Panzer und Artillerie. Richtung Ukraine, aber zum Beispiel auch an die NATO-Ostflanke. Robert Kluge erklärt weiter.
5: Aber davor wurde alles möglich transportiert, von Raketenoberstufen für die NASA, von Formel-1-Fahrzeugen, alles Mögliche, was großes Volumen darstellt, Generatoren für Kraftwerke und dergleichen. Also das ist eigentlich das Hauptgeschäft gewesen.
4: Nur in den USA gibt es sonst Transportflugzeuge von ähnlichem Fassungsvermögen. Selbst der Airbus A400M, den die Bundeswehr zum Beispiel für medizinische Evakuierungen nutzt, hat weniger Transportvolumen als das aktuelle Antonov-Modell 124. Für die NATO und Europas Verteidigung haben die Riesenflieger also eine enorme Bedeutung. Seit 2006 sind der Flughafen Leipzig-Halle und Antonov Teil des sogenannten SALIS-Programms. SALIS ist die Abkürzung für Strategic Airlift International Solution, eine Initiative von NATO- und EU-Staaten, die teilnehmenden Ländern den schnellen Zugriff auf Antonov-Maschinen sichert.
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6: Mit Thorsten von Wege und wie versprochen wollen wir jetzt nach Paris schalten zur Schwimm-Europameisterschaft und dort weiß ich meinen Kollegen Lars Becker, der an der Seine sitzt am heutigen Morgen. Warm genug wird es sein und wir haben auch ein bisschen was gehört über die Wasserqualität, aber dass man über die Seine laufen kann heute, so schlimm ist es glaube ich nicht.
7: Nee, so schlimm ist es nicht. Es gibt keinen Ölteppich, der ausgebreitet wurde, um hier die Insel zu erreichen, die vielleicht so 20, 25 Meter von mir entfernt liegt und ja den Hauptstrom der Seine mit dem Schiffsverkehr von diesem Nebenarm trennt. Ja, es hat gestern Rückstände gegeben, wohl von Öl. Wo die abgelassen wurden oder wer die da reingeleitet hat, das ist unklar. Hier ist ja auch eine öffentliche Badestelle. Also das ist eigentlich ein Ort an der Seine, wo auch die Pariser und ihre Gäste baden dürfen. Heute Morgen hat es dann endgültig Entwarnung gegeben. Es hat sich verteilt, das Zeug. Ich weiß noch nicht, ob vielleicht möglicherweise die Sachen ein Stück weit rausgeholt worden. Also die Bedingungen sind gut. Es ist noch relativ kühl. Die Sonne scheint. Wir warten auf das Knockout-Race, diesen Knockout-Sprint, der ja zum zweiten Mal bei einer Europameisterschaft als neue Form der Auseinandersetzung eines Wettbewerbs gestartet wird.
6: Ja, wie muss man sich das vorstellen, Lars? Knockout-Sprint. Also beim Boxen wissen wir, was Knockout ist. Einer gewinnt und der andere treibt dann irgendwie Richtung Le Havre. Oder wie wird das?
7: Es ist so ein bisschen wie bei den Sprintmeisterschaften vor zwei Wochen in Hannover. Es geht in einem Ausscheidungsrennen Elimination Race über drei Runden bis zur Entscheidung. Das heißt, in der ersten Runde zwei Vorläufe mit jeweils maximal 20 Startern, Starterinnen. Es sind ein bisschen wenig, haben die Felder nicht ganz voll gekriegt. Die schwimmen über 1500 Meter. Aus jedem Lauf die besten 10 kommen in die zweite Runde. Dann gibt es nur noch einen Lauf, eine zweite Runde über nur noch 1000 Meter. Also ein bisschen gekürzte Strecke. Und die besten 10 aus dieser zweiten Runde, die kommen dann ins Finale und schwimmen um die Medaillen. Und das ist dann, was die Freiwasserleute angeht, ja fast eher ein Sprint. Dann sind es nur noch 500 Meter. Und was die Weltmeisterschaft angeht im letzten Jahr, hat es da auch zum ersten Mal stattgefunden. Da hat Florian Wellbrock sich ja gleich den WM-Titel geholt. Und dieser Wettbewerb hat die elendig langen 25 abgelöst, kann man sich vorstellen. Das Ganze mit dem Sprint natürlich viel fernsehtauglicher und viel dynamischer, schneller, übersichtlicher.
6: Ja, und möglicherweise für die Sportler ja auch ein bisschen erträglicher, wenn man sich vorstellt, wo die überall schon geschwommen sind und in was für Temperaturen man da eingetaucht ist im Wasser. Das wird in der Seine fast schon sicherlich kühl sein. Aber du hast den Namen Florian Wellbrock gerade genannt. Ist der einer der Favoriten?
7: Er ist einer der Favoriten. Alle drei Deutschen wollen um die Medaillen mitkämpfen. Oliver Klemet, der ja auch zur Magdeburger Trainingsgruppe gehört, hat gesagt, das sei für ihn der wichtigste Wettbewerb oder der, wo er sich die größten Chancen ausrechnet. Über 10 hat er ja auch schon Bronze geholt. Natürlich Florian Wellbrock und auch der dritte Johannes Liebmann aus Magdeburg, 19 Jahre alt, Europarekordler im Becken über 800 Meter, startet jetzt auch mal im Freiwasser. Das ist natürlich auch ein ganz schneller Junge. Wassertemperatur übrigens, weil du das angedeutet hast, 24 Grad im Moment. Es ist noch kühl, aber die Sonne scheint.
6: So, 9 Uhr geht's los bei den Damen, 11.15 Uhr bei den Männern. Das hat man, glaube ich, gemacht wegen des Wetters. Lars, wir sind dann in einer Stunde wieder miteinander verbunden und werden dann schon mal hören, wie es losgegangen ist, dieses Freiwassergeschehen da in der Seine in Paris. Magdeburg war das Stichwort. Danke, Lars Becker. Magdeburg war das Stichwort. Da sind wir beim Fußball, denn den Saisonstart in der Bundesliga, den gibt es an diesem Wochenende gegen die Braunschweiger für den FCM. Jens Lampe blickt voraus.
8: Bitte kein Déjà-vu zum Saisonauftakt. Vor einem Jahr empfing der SCFCM am ersten Spieltag Eintracht Braunschweig und verlor trotz hoher Überlegenheit 0:1. Es war der Anfang vom Ende einer fiebrigen Saison, in der der Klassenerhalt erst am letzten Spieltag gesichert wurde. Diese Zitterpartie will der SCFCM sich und seinen Fans ersparen. Umso wichtiger wäre ein Erfolgserlebnis am ersten Spieltag. Darin sind sich Mannschaft und Trainer Patrick Sander einig.
9: Einhelliger Tenor war, gut zu starten. Und zu diesem gut starten zählt ein Heimsieg gegen Braunschweig. Und dafür werden alle alles tun. Und das, wie gesagt, ist auch unsere Verpflichtung dem Stadion da draußen gegenüber.
8: Das Magdeburger Stadion wird mit 28.500 Zuschauern nahezu ausverkauft sein. Darunter sind 3.000 Braunschweiger Fans, die ihren Beitrag zu einem stimmungsvollen Nachbarschaftsduell leisten werden. Auf dem Spielfeld erwartet FCM-Trainer Patrick Sander eine robuste, gefährliche Gästemannschaft.
9: Also Braunschweig wird ja nicht wie das Kaninchen vor der Schlange irgendwie so rumwackeln, ne? Und nur davonlaufen. Also die werden uns schon fordern, aber das ist doch für uns genau das, was wir wollen. Also wir wollen doch mit unserem Ballbesitz den Gegner in Unruhe bringen, wollen ihn locken. Das Spiel wird von uns bestimmt werden. Was lassen wir zu? Und inwieweit gelingt es uns, den Gegner so zu dominieren, dass wir in Führung gehen? Daraus entsteht dann auch eine Stimmung in dem Stadion.
8: In der letzten Saison mussten die Magdeburger bis zum 10. Spieltag auf den ersten Heimsieg warten. Auch deshalb wünschen sie sich in der Elbestadt bloß kein Déjà-vu zum Saisonauftakt.
2: Der FCM vor dem Saisonstart gegen Braunschweig. 8.45 Uhr ist es geworden. Das Topthema am Flughafen Leipzig-Halle wird weiter ermittelt. Es gäbe da zwei konkrete Ansätze, sagt Sachsens Innenminister Armin Schuster dem MDR. Weitere Kurzmeldungen hat jetzt Markus Neumann.
0: Die USA gehen gegen Kubas Waffenimporte vor. Wie das US-Außenministerium mitteilte, werden Sanktionen gegen 5 Unternehmen und 8 Einzelpersonen verhängt. Es handle sich um Menschen, die Waffenlieferungen an Havanna ermöglichten. Betroffen sei unter anderem Kubas Minister für revolutionäre Streitkräfte. Auf dem Schrottplatz Holzdorf im Kreis Wittenberg ist in der Nacht ein Müllberg in Flammen aufgegangen. Laut Polizei kann Brandstiftung nicht ausgeschlossen werden. Mehrere Feuerwehren waren im Einsatz. Die Flammen hatten für starke Rauchentwicklung gesorgt. Zeitweise galt eine offizielle Warnung, die wurde inzwischen wieder aufgehoben. An der internationalen Raumstation ISS müssen neue Solarpanels angebracht werden. Nach Angaben der US-Raumfahrtbehörde NASA haben 2 Astronauten die Reparatur vorbereitet. Dafür sei ein fast 7 Stunden langer Außeneinsatz nötig gewesen. Das Wetter am heute neben viel Sonne, gebietsweise stärker bewölkt. Es bleibt trocken bei 22 bis 27 Grad. In der Nacht dann meist klar, bei Tiefstwerten zwischen 12 und 7 Grad. Auch morgen viel Sonne, wenig Wolken und trocken bei 25 bis 29 Grad. MDR aktuell Verkehrsdienst A2 Richtung Berlin zwischen Allerengersleben und Alsleben 5 Kilometer Stau. Planen Sie hier bitte eine Dreiviertelstunde mehr Zeit ein. A2 weiterhin Richtung Berlin zwischen Lostau und Burg Ost 5 Kilometer Stau auch dort, hier aber nur 20 Minuten Zeitverzögerung. A9 Richtung München zwischen Niemecke und Kleinmarzens, dort kommt es aktuell zu Behinderungen nach einem Unfall. Und es wird geblitzt auf der A4 Frankfurt Richtung Dresden am Hermsdorfer Kreuz und zwischen Hermsdorf Ost und Rüdersdorf und auf der A38 in Richtung Leipzig zwischen Heilbad Heiligenstadt und Leinefelde-Worbis. Soweit der MDR aktuell Verkehrsdienst, 8.47 Uhr.
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2: Wo bleibt der Hitzeplan für Deutschland? Wo bleiben die Sondersitzungen der Politik, um auf die ständig wachsende Zahl von Hitzetoten zu reagieren? Und wo ist der Kanzler, der sich an die hitzegeplagten Bürger wendet? Das alles fragten Demonstranten gestern vorm Bundeskanzleramt. Es war ein Aufruf von Fridays for Future und anderen Organisationen, zu einer Demo nach Berlin zu kommen. Mehrere hundert Menschen haben das getan. Und ich habe heute Morgen darüber mit Carla Remsmar gesprochen, Klimaschutzaktivistin und Sprecherin von Fridays for Future.
10: Guten Morgen.
2: Mehrere hundert Teilnehmer in Berlin. Ihre Organisation hat schon Hunderttausende auf die Straßen gebracht. Warum sind die Proteste zur Rettung des Weltklimas so leise geworden?
10: Ich glaube, da kommt natürlich eine Kombination zusammen. Das Ganze war jetzt sehr spontan. Es ist eine Zeit, wo viele Leute natürlich auch in Urlaub und in den Ferien sind. Aber vor allem, und ich glaube, das ist die schwerwiegendste Sache, was wir gerade erleben, ist einerseits ist eine völlig desillusionierte Bevölkerung und Leute, die auf der einen Seite mehrheitlich sagen, und das tun sie auch immer noch, wenn man sich die Umfragen anguckt, Klimaschutz ist mir wichtig, die aber auch nicht das Vertrauen haben, dass die Bundesregierung das gerade ernst nimmt oder dass sie das tatsächlich die notwendigen Dinge tut. Und dieser Vertrauensverlust ist natürlich ganz krass, weil das heißt, auch wenn man sich fragt, naja, wird die Regierung überhaupt was tun? Und man eher denkt so, dann lohnt es sich ja auch gar nicht so richtig auf die Straßen zu gehen. Und das, was die Regierung in den vergangenen Tagen und Wochen macht, bestärkt das ja nur. Also wenn man irgendwie die ganzen Aussagen hört im Blick Richtung, das Wetter können wir ja jetzt nicht beeinflussen und die völlige Abwesenheit von irgendwelchen politischen Maßnahmen, selbst wenn es nicht darum geht, Klimaschutz in der kurzen Frist zu betreiben, aber um überhaupt Menschen davor zu schützen, vor diesen allerschlimmsten Folgen, das ist natürlich total desillusionierend und zerstört das Vertrauen von der Bevölkerung.
2: Das betrifft offenbar auch die ganz Jungen. Es gibt eine Studienreihe des Umweltbundesamtes Zukunft, Jugend, Fragen. Demnach ist der Umwelt- und Klimaschutz bei den 14- bis 22-Jährigen in Deutschland hat so an Bedeutung verloren. Nur noch ein Drittel hält das Thema für sehr wichtig. Und das waren ein paar Jahre vorher, 2021, noch die Hälfte der Befragten. Aber die Jungen müssten ja das besondere Interesse daran haben, dass ihre Welt in Ordnung wieder kommt und auch lebenswert bleibt.
10: Natürlich, auf jeden Fall. Und wir erleben auch immer noch, es gibt viele junge Leute, die sich bei Fridays for Future und an anderen Stellen engagieren. Aber natürlich sind es auch gerade die jungen Leute, die, wenn sie sagen, die Welt muss in Ordnung bleiben, auch noch an andere Probleme denken. Wenn wir darüber nachdenken, dass in den vergangenen Jahren, genau das, was Sie in der Studie auch eben ansprechen, Sachen wie Krieg in Europa, der Angriff Russlands auf die Ukraine, aber auch die Wiederwahl von Donald Trump als US-Präsidenten, große wirtschaftliche Herausforderungen, eben auch so viele andere Themen aufgekommen sind und eben gleichzeitig eine völlige Abwesenheit von einer politischen Reaktion auf Klima, was natürlich auch beeinflusst, welche Themen Leute wichtig finden. Denn wenn eine Regierung immer sagt, ach, das ist ja gar nicht so wichtig, kann man auch vielleicht mal das Gefühl bekommen, oh, haben wir nicht eigentlich gerade andere Probleme?
2: Aber ist es nicht auch so, der Begriff der Klimaangst geht oft so durch die Medien. Haben Sie oder hat Ihre Generation auch Klimaangst?
10: Ich glaube, es ist immer sehr einfach zu sagen, das denkt eine Generation, das machen wir ja nur mit jungen Leuten und mit niemandem sonst würden wir denken, okay, jetzt muss eine Generation irgendwie in sich so geschlossen und homogen sein. Was wir erleben ist, ganz, ganz viele Leute macht die Klimakrise zu Recht Sorgen. Große Teile der Bevölkerung wollen, dass die Regierung mehr macht und sagen auch, die Regierung hat da eine Verantwortung, die Bürgerinnen und Bürger zu schützen. Und gleichzeitig erleben wir eben diese komplette Ignoranz, dass es man wirklich den Eindruck bekommen kann, dieser Regierung ist es egal, ob Leute auf die Straße gehen und mehr Klimaschutz einfordern, aber auch, ob mehr als 10.000 Leute innerhalb von ganz, ganz kurzer Zeit in Deutschland sterben, da müsste man ja eigentlich denken, jetzt ist der Moment, Maßnahmen zu ergreifen und stattdessen diese völlige Abwesenheit und riesige Enttäuschung. Und das ist natürlich also das ist eine Stimmungslage, die total problematisch und auch demotivierend ist, weil man da auch schnell das Vertrauen in Politik insgesamt verlieren kann.
2: Machen Sie das vor allem am Kanzlerfest oder an der Wirtschaftsministerin? Es gibt einen Bundesumweltminister, der mischt sich ja immer mal ein und fordert einiges, aber offenbar zu leise.
10: Es ist die Regierung als Ganzes, kann man, glaube ich, immer festhalten. Also was wir erlebt haben in den vergangenen Wochen und Monaten, gerade jetzt mit der Hitze, aber auch den Waldbränden, da hätten verschiedenste Ministerinnen und Minister reagieren können. Das wäre ein Bundeskanzler gewesen, der einfach die Gesamtverantwortung für die Politik hat. Das wäre eine Wirtschaftsministerin, die sagen müsste, stimmt, wir befeuern hier gerade die Klimakrise, wir müssen jetzt eigentlich hier schnellstmöglich Emissionen senken. Oder aber auch die wirtschaftlichen Folgen der Klimakrise zu adressieren, wenn wir uns gerade das Niedrigwasser am Rhein anschauen. Das könnte ein Verkehrsminister sein, der sagt, oh, wir haben hier wirklich ein Problem, unsere Infrastruktur, die kommt gar nicht mit dieser Hitze klar. Wir müssen da jetzt mal schnellstmöglich einlenken, wenn wir nochmal angucken, wie hier reihenweise Züge ausgefallen sind, die Straßenbahn in Leipzig, aber auch in anderen Städten tagelang nicht fahren konnte, Autobahnen aufgeplatzt sind. Das wäre ein Moment gewesen, auch infrastrukturell darüber nachzudenken und nicht zuletzt eine Gesundheitsministerin. Und von niemandem von denen hat man was gehört. Der Umweltminister hat dann am Rande irgendwie einmal gesagt, ja, die Kommunen müssten mehr machen. Aber diese riesen Herausforderungen, Klimaschutz auf der einen Seite, aber auch Menschen vor der Klimakrise zu schützen, das kann man nicht alleine den Kommunen überlassen. Da braucht es konzentriertes, gemeinsames Handeln auf einer deutschlandweiten Ebene und natürlich auch zu Ende die Bereitstellung von Finanzen, sonst können die Kommunen das gar nicht leisten.
2: Das sagte Carla Remsma heute Morgen, Klimaschutzaktivistin und Sprecherin von Fridays for Future bei MDR Aktuell. Die Rentenreform soll im Herbst kommen. Fraglich ist, ob es bei den 33 Empfehlungen der Rentenkommission bleibt. Die ostdeutschen Länderchefs und Chefin kämpfen lautstark um die sogenannte Rente mit 63 und auch um die Minijobs gibt es Streit. Erik Schiller hat einen Minijobber getroffen, der erzählt, was die Reformpläne für ihn bedeuten würden.
11: Saro Omer putzt am Wochenende, um sein Abitur zu finanzieren. Auf Minijob-Basis reinigt er regelmäßig Gebäude. Die Rentenkommission empfiehlt, den Minijob abzuschaffen. Für Schüler gibt es zwar eine Ausnahme, doch sobald Saro Omer studiert, würde sein Minijob wegfallen.
12: Also ich würde halt auf gut Deutsch den Cent zweimal umdrehen, bevor ich den ausgebe. Weil man hat ja seine Fixkosten, das Lebensunterhalt ist ein bisschen teurer geworden in letzter Zeit. Und vor allem wie bei mir jetzt, ich bin nicht in der Lage, noch währenddessen, beziehungsweise ich kann auch nicht Vollzeit arbeiten, weil das geht halt einfach nicht, Teilzeit auch nicht.
11: Saro Omer ist einer von 4 Minijobbern in der Reinigungsfirma Dream Inn von Geschäftsführer Ratik Gasch. Sie helfen aus, wenn Not am Mann ist. Fällt der Minijob weg, fürchtet der Geschäftsführer, dass weniger Menschen sich für den Beruf der Reinigungsfachkraft interessieren werden.
13: Es ist generell schon sehr schwer, Personal zu finden, gerade auch in der Branche, müssen wir einfach mal ehrlich sein. Und dann das Problem zu haben, dass der Minijob komplett wegfällt, würde wahrscheinlich ein ganz großes Loch bei uns in dieses Unternehmen reißen.
11: In Deutschland gibt es laut Minijobzentrale 6,5 Millionen Menschen, die in Minijobs arbeiten. Die Rentenkommission begründet ihre Empfehlung damit, dass Minijobber nicht in die Rentenkasse einzahlen. Es drohe Altersarmut. Für Experten wie Tobias Daud, dem Rektor der Wirtschaftshochschule HHL in Leipzig, ist das kein überzeugendes Argument.
14: Wir sollten auch den Menschen eins nicht vormachen, nämlich dass durch Pflichtbeiträge der Sozialversicherung in die Rentenversicherung, dass dort bei Minijobs dann eine auskömmliche Rente im Alter existiert. Was diese Beiträge leisten, das ist Versicherungsschutz, das sind Wartezeiten, die angerechnet werden können auf die Rente und möglicherweise auch Ansprüche auf Erwerbsminderungsrente. Aber das sind ganz andere Argumente als die, mit denen aktuell geworben wird.
11: Für Tobias Daud ist zudem offen, ob aus den bisherigen Minijobstellen zukünftig feste Stellen werden.
14: Zum einen werden einige Minijobs wahrscheinlich tatsächlich überführt in sozialversicherungspflichtige Beschäftigungsverhältnisse. Ein Teil fällt möglicherweise weg und ein weiterer Teil geht in Schwarzarbeit. Und dann muss man sich überlegen, wie groß das Instrument der Minijobs tatsächlich ist in der aktuellen Diskussion um die Reform der Rente. Und da, glaube ich, gehört auch dazu zu sagen, dass die wirklich großen Hebel im Thema Rente mit 63 und in der kapitalgedeckten Rente liegen.
11: Ob das Aus für den Minijob überhaupt kommt, ist noch in der Diskussion. CSU-Chef Söder sprach sich zuletzt für die Minijobs aus. Bundeskanzler Merz und Bundesarbeitsministerin Baas haben hingegen die vollständige Umsetzung der Vorschläge der Rentenkommission angekündigt.
2: Erik Schiller berichtete, und die Ausnahme für Schülerinnen, die sollten unbedingt auch für Studierende eintreten. Das fordert das Deutsche Studierendenwerk. Für 2/3 von ihnen sei nämlich der Nebenjob Teil ihrer wirtschaftlichen Realität. Noch kurz zu den ganz Jüngsten. So ist richtig, in den USA, den Babys. US-Präsident Trump unternimmt einen neuen Anlauf, das Geburtsrecht für bestimmte Gruppen einzuschränken. Dafür unterzeichnete er ein entsprechendes Dekret. Sein erster Vorstoß war im Juni vor dem obersten Gerichtshof gescheitert. Aus New York, Giselle Uka.
15: US-Präsident Trump erklärte, dass unzählige ausländische Frauen als Touristinnen getarnt bewusst zum Entbinden in die Vereinigten Staaten kämen, damit ihr Kind die US-Staatsbürgerschaft erhalte. Offizielle Statistiken über die Geburten von Touristen auf amerikanischem Boden gibt es nicht. Das Zentrum für Einwanderungsstudien, das sich in den USA für weniger Zuwanderung einsetzt, schätzt die Zahl auf etwa 20.000 bis 26.000 Babys pro Jahr. Ein weiteres Dekret soll der US-Regierung ermöglichen, nachträglich Staatsbürgerschaften abzuerkennen, sofern sie unter vorgetäuschten Tatsachen erlangt wurden. Erst im Juni hatte das oberste Gericht einen früheren Erlass von Trump zum Geburtsrecht für verfassungswidrig erklärt. In den USA geborene Kinder von Migrantinnen und Migranten sollten aus Sicht des Präsidenten nicht mehr automatisch die Staatsbürgerschaft erhalten. Eine Änderung dieses Rechts fanden die Richter mehrheitlich nicht akzeptabel. Sie sehen darin einen Verstoß gegen den 14. Verfassungszusatz, der grundsätzlich jedem im Land geborenen Kind die US-Staatsbürgerschaft garantiert. Auch gegen die neuen Dekrete von Trump könnten wieder Klagen eingereicht werden.
2: Jürg Schröder im MDR Aktuell Wetterstudio. Muss man eigentlich jetzt die Fenster langsam wieder schließen? Ende des Durchlüftens?
16: Ach, heute nicht wirklich, muss ich ganz ehrlich sagen. Ich finde, in meiner Wohnung zum Beispiel hatten wir 26 Grad. Heute erwarten wir Höchsttemperaturen bei 26 Grad. Also man kann die Fenster heute eigentlich getrost offen lassen. Ist auf alle Fälle kühler. Oder die Kühle kommt weiterhin hinein, dass man heute quasi auch mal sich ein bisschen von der Hitze erholen kann der letzten Tage. Denn wie gesagt, die Höchsttemperaturen pinkeln sich heute ein bei 26, 27 Grad. In der Altmark, in der Börde, in Eichsfeld, im Harz. Da kann man die Fenster wirklich komplett offen lassen. Da liegen die Höchsttemperaturen bei 23 Grad. Ja, und der Grund ist eine einfache. Da ziehen von Nordwesten mehr und mehr Wolken herein und in diesen Gebieten kann es auch längere Zeit grau bleiben. Den Regenschirm lassen wir zu Hause. Regen ist heute wiederum kein Thema.
2: Was heißt das fürs Wochenende?
16: Ja, noch sind wir auf der Vorderseite vom Hoch Kyriakos, aber morgen sind wir schon mehr auf der Rückseite und das heißt, es kommt mehr und mehr warme Luft zu uns herein. Morgen Höchsttemperaturen bei 29 Grad, bei von früh bis spät viel Sonnenschein. Am Sonntag zeigt uns dann, werden wir dann die heiße Rückseite des Hochs merken, da Temperaturen bis 34, 35 Grad, auch insgesamt viel Sonnenschein. Erst zum Abend sind vielleicht ein paar Hitzegewitter möglich.
2: Vielen Dank, Jörg Schröder. Und damit schönes Wochenende für alle, die uns zuhören und die es haben. Kurz nach neun macht Veronika Grandke hier weiter. Unter anderem mit dem Thema Trockenheit und Hitze lassen die Landwirte verzweifeln. Und eine Wortmeldung des Bundeslandwirtschaftsministeriums macht die Lage nicht besser. Ich bin Angela Tesch. Tschüss.
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0: Um 9 Uhr mit Markus Neumann. Nach dem Vorfall mit einer Sprengstoffdrohne am Flughafen Leipzig-Halle gibt es zwei konkrete Ermittlungsansätze. Das sagte Sachsens Innenminister Armin Schuster dem MDR und betonte, die Behörden tappten nicht im Dunkeln. Details nannte er aber nicht. Inzwischen hat die Bundesanwaltschaft bekannt gegeben, dass sie den Fall übernimmt. Zur Begründung hieß es, die Tat könne die äußere und innere Sicherheit der Bundesrepublik beeinträchtigen. Die Länder haben die Bundesregierung aufgerufen, sie frühzeitig an wichtigen Entscheidungen und neuen Gesetzen zu beteiligen. Bundesratspräsident Andreas Bovenschulte sagte, das Hauruck-Verfahren, mit dem jetzt die Gesetze gemacht würden, halte er nicht für sinnvoll. Es sei verständlich, dass der Bund schnell ein Reformprogramm durchbringen wolle, aber er habe kein Verständnis dafür, wenn die Interessen der Länder und Kommunen dem Zeitdruck geopfert würden. Der Facebook-Konzern Meta muss in den USA eine Millionenstrafe zahlen. Ein Richter im Bundesstaat New Mexico verurteilte das Unternehmen wegen Gefährdung der psychischen Gesundheit von Kindern. Er ordnete die Zahlung von umgerechnet fast 500 Millionen Euro an. Das Geld soll in einem Fonds zugutekommen, der Minderjährige unterstützt, die durch Online-Konsum zu Schaden gekommen sind. Meta betreibt neben Facebook auch die Foto- und Videoplattform Instagram. Der Konzern kündigte an, gegen das Urteil in Berufung zu gehen. Der Gewinn des Nutzfahrzeugherstellers Daimler Truck ist im zweiten Quartal um fast die Hälfte eingebrochen. Wie das DAX-Unternehmen bekannt gab, sank das Konzernergebnis auf 128 Millionen Euro. Im gleichen Quartal des Vorjahres waren es noch 245 Millionen Euro gewesen. Nach Daimler-Angaben wuchs zwar die Zahl der verkauften Fahrzeuge, gleichzeitig hätten sich aber Zölle belastend auf den Gewinn ausgewirkt. In Leipzig kommt es wegen Vandalismus zu Verspätungen und Ausfällen im S-Bahn-Verkehr. Nach Polizeiangaben haben Unbekannte an der Haltestelle MDR einen Fahrkartenautomaten gesprengt. An einem weiteren Automaten sei ein Sprengsatz gefunden worden. Der Citytunnel war zeitweise gesperrt. Derzeit werden noch einzelne Linien umgeleitet. Das waren die Nachrichten. Und damit zum Wetter und zunächst zu den aktuellen Temperaturen. Es ist überall im Sendegebiet wolkenlos. Der Brocken meldet 8 Grad. In Chemnitz sind es 15, Dresden 17 Grad. Eisenach 14, Erfurt 15 Grad, auf dem Fichtelberg 12, Gera meldet 15 Grad, Görlitz 18, Halle 16, Leipzig 18 Grad, Magdeburg 16 und Meiningen wolkenlos bei 15 Grad. Heute Sonne und Wolken, vom Westen Thüringens bis in den Norden von Sachsen-Anhalts auch länger stärker bewölkt. Es bleibt meist trocken bei Temperaturen zwischen 22 und 27 Grad. In der Nacht klar oder locker bewölkt, es bleibt trocken bei 12 bis 7 Grad. Auch morgen viel Sonne, wenig Wolken und trocken. Die Höchsttemperaturen erreichen 25 bis 29 Grad. MDR Verkehrsdienst A2 Richtung Berlin zwischen Allerengersleben und Alsleben stockender Verkehr. Hier dauert es etwa 10 Minuten länger. A9 Richtung München zwischen Niemegge und Kleinmarzehn kommt es zu Behinderungen nach einem Unfall. A14 Richtung Schwerin in der Auffahrt Magdeburg-Sudenburg kommt es derzeit zu Behinderungen durch einen defekten LKW und verlorene Ladung. Geblitzt wird auf der A4 Frankfurt Richtung Dresden am Hermsdorfer Kreuz und zwischen Hermsdorf Ost und Rüdersdorf und ein Blitzer auf der A38 in Richtung Leipzig zwischen Heilbad Heiligenstadt und Leinefelde-Worbis. Soweit der MDR-Verkehrsdienst, die Zeit 9.04 Uhr.
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2: Im Studio begrüßt Sie jetzt Veronika Grandke. Es ist inzwischen gut 2 Tage her, dass am Flughafen Leipzig-Halle eine Drohne gefunden wurde. Bei der Sicherung stellte sich heraus, dass sie mit Sprengstoff versehen war. Ein zweites verdächtiges Objekt stieß mit einem Frachtflugzeug zusammen. In beiden Fällen gehen die Ermittlungen weiter und über den Stand habe ich vor der Sendung mit unserem Berliner Korrespondenten Mario Kubina gesprochen. Herr Kubina, wie ist denn der Stand der Ermittlungen im Moment, konkret zu dem Sprengstoff? Die Drohne ist ja nicht explodiert, weil der Zünder nicht funktioniert hat. Was hätte passieren können, wenn das Ganze in die Luft gegangen wäre?
17: Ja, das hätte schon ziemlich dramatisch aussehen können am Flughafen Leipzig-Halle, denn dieser militärische Sprengstoff, davon spricht die Bundesregierung von einem militärischen Sprengstoff, der wurde schon mal eingesetzt bei einem aufsehenerregenden Anschlag. Ende der 80er Jahre war das der Lockerbie-Anschlag auf eine Passagiermaschine über Schottland. Vielleicht erinnern sich einige noch. Also, das zeigt eben, welche Wucht dieser Sprengstoff hat und dass wir alle von Glück sagen können, dass eben der Zünder defekt war. Aber es wirft auch ein Schlaglicht darauf, dass es eben große Schutzlücken gibt bei der Drohnenabwehr, bei kritischer Infrastruktur. Denn dazu gehört ja so ein Flughafen. Und darüber wird natürlich in Berlin jetzt gerade heftig diskutiert.
2: Mhm. Gestern Abend hat die Bundesanwaltschaft erklärt, dass sie die Ermittlungen übernimmt. Was hat es denn für Konsequenzen?
17: Ja, also die Bundesanwaltschaft, die macht sowas, wenn eben ein Fall ein besonderes Gewicht hat. Sie spricht von einem schwerwiegenden Angriff auf die Logistikinfrastruktur Deutschlands. Und man muss sagen, die haben natürlich auch einfach die Manpower, die es braucht, um einen Fall von dieser Größenordnung auch zu stemmen. 350 Mitarbeiterinnen und Mitarbeiter, das sind natürlich andere Möglichkeiten, die die Karlsruher Ermittler haben als eine Generalstaatsanwaltschaft in einem Bundesland. Also das ist das eine. Und dann kann die Bundesanwaltschaft auch das Bundeskriminalamt mit Ermittlungen beauftragen. Und das verstärkt natürlich nochmal die Ermittlungspower.
2: Sie sprechen von großen Sicherheitslücken, die es offenbar jetzt noch gibt. Wie sind denn im Moment die Zuständigkeiten und was soll sich ändern, um solche Sicherheitslücken möglicherweise auch zu schließen oder im besten Fall zu schließen?
17: Also bei der Drohnenabwehr ist es wie so oft im föderalen Gefüge, es gibt unterschiedliche Akteure. Die Bundeswehr ist zuständig, wenn es um militärisches Gelände geht, wenn da eben Drohnen gesichtet werden, von denen man nicht so recht weiß, oh, führen die was im Schilde. Die Bundespolizei ist zuständig, wenn es um Flughäfen oder Bahnanlagen oder auch die Grenzen des Landes geht. Und die Landespolizeien im Rahmen der allgemeinen Gefahrenabwehr überall sonst. Das Problem ist jetzt, auch wenn die Zuständigkeit an sich, je nachdem, wo die Drohne auftaucht, geklärt sein mag, das Problem ist, die Reaktionszeit ist ja sehr, sehr kurz. Und wenn dann Sicherheitsbehörden erstmal überlegen müssen, oh, bin jetzt wirklich ich derjenige, der zuständig ist, da geht zum Teil wertvolle Zeit verloren. Deswegen gibt es jetzt eben die Forderung aus der Opposition, aber auch aus dem Regierungslager vereinzelt, diese Zuständigkeit zu bündeln und von vornherein klarzustellen, egal, wo eine Drohne in Deutschland auftaucht, deren Herkunft geklärt werden muss, deren Mission geklärt werden muss, ist erstmal die Bundespolizei am Zug. Diese Forderung gibt es und die Diskussion darüber nimmt gerade Fahrt auf.
2: Es hieß ja recht schnell, dass hinter dem Drohnenangriff in Leipzig Russland vermutet wird. Und auch aus der Opposition gibt es entsprechende Stimmen. Welche Hinweise gibt es denn darauf und was ist dazu von der Bundesregierung zu hören?
17: Also Teile der Opposition sind da recht klar. Die Grünen zum Beispiel sprechen von russischem Staatsterrorismus. aber stützen sich natürlich jetzt auch, würde ich sagen, eher auf den Augenschein, auf Plausibilitätsüberlegungen. Wir wissen ja, dass auf dem Flughafen Halle-Leipzig auch mehrere ukrainische Frachtmaschinen stationiert sind und dass dieser Flughafen auch für die Militärhilfen in Richtung Ukraine genutzt wird. Das legt es nahe, dass Moskau ein Interesse daran hätte, dass dort etwas passiert. Aber die Bundesregierung hält sich jetzt auch aus nachvollziehbaren Gründen an der Stelle ein Stück weit zurück, weil es natürlich ein völlig anderes Gewicht hätte, wenn die Regierung eine solche Schuldzuweisung vornehmen würde. Und eine Bundesregierung muss sich natürlich auch gut überlegen, ob sie diesen Schritt geht, weil damit die Frage verbunden wäre, ja, welche politischen Konsequenzen hätte das denn? Würde man dann den russischen Botschafter einbestellen? Würde man den NATO-Partner sagen, es bräuchte jetzt beispielsweise nach Artikel 4 Konsultationen, um über Konsequenzen zu beraten. Also das will wohl durchdacht sein.
2: Soweit unser Hauptstadtkorrespondent Mario Kubina zu den Ermittlungen nach dem Drohnenangriff am Flughafen Leipzig-Halle. Die Zeit jetzt 9.09 Uhr. Außergewöhnliche Hitze und unzureichende Regenfälle machen derzeit den Landwirten in Deutschland zu schaffen. In manchen Regionen werden teils drastische Ernteeinbußen erwartet. Was ist dazu aus dem Bundeslandwirtschaftsministerium zu hören? Nicole Markwald fasst Wortmeldungen und Reaktionen zusammen.
18: Noch stecken die Bauern in Deutschland mitten in der Erntesaison. Eine Bilanz dieses heißen Sommers steht also noch aus. Doch schon jetzt zeichnet sich ab, dass die Erwartungen der Landwirtinnen und Landwirte nicht erfüllt werden können. Wer auf den Dürremonitor schaut, der vom Helmholtz-Zentrum für Umweltforschung in Leipzig betrieben wird, sieht große regionale Unterschiede. Je weiter südlich man auf die Deutschlandkarte blickt, desto dunkler wird der mahnende Rotton. Dürre.
19: Aktuell gehen wir von einer leicht unterdurchschnittlichen Ernte aus, was das Getreide und den Raps anbelangt. Bei den spätreifen Kulturen ist es noch zu früh für die Vorhersage, aber auch hier setzt die anhaltende Hitze zu und wir rechnen bestenfalls mit einer durchschnittlichen Ernte.
18: Das sagt Stefanie Sabet, Generalsekretärin des Deutschen Bauernverbandes. Bedenklicher ist der Zustand beim Grünland, erklärt sie, also landwirtschaftlich genutzte Wiesen und Weiden. Das führt zu Problemen bei der Futterversorgung für die Tierhaltung. Nach einer Umfrage des Bauernverbandes müssen über ein Drittel der Landwirte Futtermittel zukaufen. Mit Blick auf die aktuelle Dürre sagt ein Sprecher des Landwirtschaftsministeriums, die Situation sei kein neues Problem. Sie sei ähnlich wie in den vergangenen Jahren. Die Regierung beobachte die Lage und sei im Austausch mit allen Akteuren. Landwirt Ralf Behring reagiert mit Unverständnis.
20: Ja, das ist unverantwortlich. Also das wäre so, als wenn ich als Landwirt sage, naja, ich beobachte es jetzt, wie meine Tiere verdursten oder weil meine Bäume vertrocknen. Nee, beobachten reicht nicht aus. Ich muss aktiv werden.
18: Behring betreibt einen Hof in der Märkischen Schweiz in Brandenburg. Seit 35 Jahren arbeitet er als Landwirt. Die Temperaturen machen ihm und seinem Hof zunehmend mehr zu schaffen. Die Pflanzen brauchen mehr Wasser, die Waldbrandgefahr steigt, der Klimawandel erleichtert invasiven Arten wie Borkenkäfer oder Eichenprozessionsspinner die Verbreitung, erklärt er. Und?
20: Der Winter setzt später ein und hört früher auf. Das heißt, wir haben ein längeres Pflanzenwachstum, was die Böden noch zusätzlich austrocknet.
18: Die Landwirtschaft in Deutschland leidet unter der Hitze. Das ist auch Thema diese Woche bei der Hauptalmbegehung mit Bundeslandwirtschaftsminister Alois Rainer, CSU.
21: Also man sieht gerade im Sommer, dass der Klimawandel schon natürlich ein Thema ist, der die Landwirtschaft beschäftigt. Der auch uns beschäftigt, konzentrieren lassen, sonst darf ich es machen.
18: Ich kann es nicht regnen lassen. Landwirt Behring schüttelt über die Worte des Ministers den Kopf.
20: Wenn der oberste Minister sowas sagt, dann ist es wirklich nicht ermutigend für unseren Berufsstand.
18: Biobauer Behring zieht für seinen Hof für dieses Jahr eine gute Bilanz. Er freut sich über gute Getreideerträge und eine gute Obsternte. Ausreichend Futter für die Tiere auf der Weide. Das gelingt, betont er, weil er vor 30 Jahren damit begonnen hat, den Boden nachhaltig zu bewirtschaften. Und dafür braucht es langen Atem und Unterstützung.
2: Über die Situation von Landwirten im heißen Sommer war das Nicole Markwald. In Sachsen-Anhalt ist jetzt ein Monat vor der Landtagswahl der Wahl-O-Mat freigeschaltet worden. Wer sich unsicher ist, wo er am 6. September sein Kreuz machen soll, kann dieses Frage-Antwort-Tool nutzen. Es hilft dabei herauszufinden, welche Partei den eigenen Positionen am nächsten steht. Ecke Kirschner.
3: Wie lange sollen Schüler zusammen lernen? Soll die neue Landesregierung den Straßenbau verstärken? Und wie steht es um die Digitalisierung? 38 Fragen fasst der Wahl-O-Mat zusammen. Ganz wichtig, so der Direktor der Landeszentrale für politische Bildung, Mike Reichel.
5: Der Wahl-O-Mat ist ja ursprünglich gedacht für Jung- und Erstwähler. Das heißt, sich zu orientieren, wie geht man mit einer Wahl um, wer steht zur Wahl, was sind wichtige Themen. Der Wahl-O-Mat ist eine große Hilfe. Und in den vergangenen Jahren ist er vor allen Dingen auch für viele, viele Mehrfachwähler schon zu einem wichtigen Tool geworden, wo man immer wieder mal ausprobiert, was sind so Themen, die das Land Sachsen-Anhalt bewegt, die vor allen Dingen junge Leute bewegen, die das Ganze hier erstellt haben.
3: Die haben in langen Gesprächen die Programme der 15 Parteien, die landesweit zur Wahl stehen, miteinander verglichen. Und genau diese Hintergrundinformationen machen den Wahl-O-Mat so wertvoll. Das sagen unsere Befragten in Magdeburg.
22: Ja, wer nicht ganz sicher ist, der sollte das machen. Aber ich persönlich habe meine Favoriten schon.
23: Ich denke schon, dass das hilfreich sein wird für viele. Ja, weil es sind ja doch viele unentschlossen bei der Wahl. Wen wähle ich? Ja.
22: Nein, ich habe eigentlich immer meine Partei. Und dabei bleibe ich auch.
24: Nein, ich weiß, wen ich wähle. Und da brauche ich keinen Wahl-O-Mat.
25: Ich bräuchte den nicht, weil ich weiß, bin mir sehr sicher, was ich wähle. Aber ich finde, für viele ist das definitiv eine sehr gute Option, das zu machen. Also ich würde das auch immer weiterempfehlen.
3: Der Wahl-O-Mat bildet allerdings nur die Theorie der Parteiprogramme ab. Die Praxis nach der Wahl zeichnet oft ein anderes Bild. Wenn nämlich Parteien miteinander koalieren.
2: Soweit Elke Kirschner. 9.15 Uhr genau, MDR aktuell, unser wichtigstes Thema zur Stunde. Sachsens Innenminister Schuster spricht nach dem Vorfall mit einer Sprengstoffdrohne am Flughafen Leipzig-Halle von zwei konkreten Ermittlungsansätzen, nennt aber keine Details. Die Ermittlungen hat inzwischen die Bundesanwaltschaft übernommen. Weitere Meldungen jetzt mit Markus Neumann.
0: Das Ungleichgewicht im Handel zwischen Deutschland und China hat sich weiter vergrößert. China exportierte nach Angaben der Zollbehörde im Juli Waren im Wert von 10,7 Milliarden Euro in die Bundesrepublik. Gleichzeitig sanken Chinas Importe aus Deutschland auf knapp 8 Milliarden Euro. Bei einer Schießerei an einer Schule in Thailand sind mindestens 7 Menschen getötet worden. Nach ersten Informationen des örtlichen Katastrophenschutzes wurden auch mehr als 10 Personen verletzt. Bei den Toten soll es sich um 3 Lehrer und 3 Schüler sowie den jugendlichen mutmaßlichen Angreifer handeln. Die Hintergründe seien noch unklar. Im Landkreis Greiz ist eine Handgranate entdeckt worden. Nach Polizeiangaben fand ein Zeuge an einer Landstraße die stark koordinierte Granate. Sie sei vor Ort von Spezialkräften gesprengt worden. Das Wetter. Heute neben viel Sonne gebietsweise stärker bewölkt. Es bleibt trocken bei 22 bis 27 Grad. In der Nacht meist klar, bei Tiefstwerten zwischen 12 und 7 Grad. Auch morgen viel Sonne, wenig Wolken und trocken bei 25 bis 29 Grad. MDR aktuell Verkehrsdienst A2 Richtung Berlin zwischen Allerengersleben und Eilsleben stockender Verkehr. A9 Richtung München zwischen Niemegg und Kleinmarzens Behinderungen nach einem Unfall. Nochmal A9 Richtung München zwischen Kleinmarzens und Köselitz steht ein defekter Pkw auf der rechten Fahrspur. A14 Richtung Schwerin in der Auffahrt Magdeburg-Sudenburg kommt es zu Behinderungen durch einen defekten Lkw und verlorener Ladung. Geblitzt wird auf der A4 Frankfurt Richtung Dresden am Hermsdorfer Kreuz und zwischen Hermsdorf-Ost und Rüdersdorf. Auf der A9 in Richtung Berlin am Schkeuditzer Kreuz in der Überfahrt zur A14 in Richtung Dresden. Und auf der A38 ein Blitzer in Richtung Leipzig zwischen Heilbad Heiligenstadt und Leinefelde-Worbis. Soweit der MDR Aktuell Verkehrsdienst, 9.17 Uhr.
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2: Tausende Menschen, die versuchen, über die Grenze nach Europa zu kommen. Die Bilder aus der spanischen Exklave Ceuta haben vergangene Woche für viel Aufmerksamkeit gesorgt. Nicht nur bei uns, sondern vor allem auch in Osteuropa. Denn Polen und die baltischen Staaten, Lettland und Litauen erleben in letzter Zeit wieder verstärkt, dass Migranten versuchen, die Grenze zur EU bei ihnen zu überwinden. Was das für die Menschen vor Ort bedeutet, hat sich unser Korrespondent für das Baltikum Arne Bartram an der lettischen Grenze angesehen.
26: Das Brummen von Roland Smokans Jeep ist das einzige Geräusch, das durch den Wald dringt.
4: Der Grenzschützer fährt Patrouille auf einem extra angelegten Schotterweg. Links von ihm ist alles voller Bäume. Auf der rechten Seite ein scheinbar unendlich langer, mehrere Meter hoher Zaun mit Stacheldraht und Kameras. Plötzlich hält Roland Smokans an, steigt aus dem Jeep aus und zeigt auf eine durchtrennte Metallstange im Zaun.
6: So you can see there's
4: Hier haben sie versucht, den Zaun zu durchschneiden. Sie benutzen verschiedenes Werkzeug wie Metallscheren. Inzwischen bauen sie sich sogar Leitern aus Ästen und Stöcken, die sie auf der belarussischen Seite im Wald finden, und klettern über den Zaun. Jeden Tag sind Roland Smokans und seine Kollegen vom lettischen Grenzschutz an der Grenze zu Belarus unterwegs. Der Zaun ist inzwischen so massiv, dass nur noch wenige Migranten versuchen, ihn zu durchschneiden. Dafür werden in letzter Zeit immer mehr Tunnel gegraben. In den ersten 7 Monaten des Jahres haben die lettischen Behörden fast 9000 versuchte Grenzübertritte registriert. Grenzschützer Roland Smokans. Inzwischen erwischen wir fast alle, die es hier rüber versuchen. 95% würde ich sagen. Die Migranten kommen vor allem aus Afrika oder Zentralasien. Die lettischen Behörden gehen davon aus, dass Belarus sie gezielt anlockt und über die Grenze schickt, um Europa unter Druck zu setzen. Das sei Teil der hybriden Kriegsführung gegen den Westen, sagt Nika Alexejewa vom NATO-Kompetenzzentrum für strategische Kommunikation. Es geht darum zu sagen, dass die baltischen Länder ihre Grenze nicht verteidigen können, die Lage nicht unter Kontrolle hätten. Und das, obwohl viel Geld in den Ausbau der Grenzanlagen gesteckt wurde. Nur wenige Kilometer von der Grenze entfernt liegt der kleine Ort Robežnjaki. Hier leben nur ein paar hundert Menschen, zum Teil in alten Holzhäusern mitten im Grünen, rund um einen See. Früher haben viele Menschen aus Belarus in diesem idyllischen Ort Urlaub gemacht. Inzwischen steht auch hier alles im Zeichen der abgeschotteten Grenze. Immerhin, der örtliche Supermarkt freut sich über mehr Kunden, dank mehr Grenzschützern, erzählt Student Janis Ovchenko. Wenn ich herkomme, dann fühle ich eine gewisse innere Unsicherheit. Direkt neben diesem Supermarkt ist der Stützpunkt des Grenzschutzes. Dort sehe ich immer mehr Ausrüstung, Fahrzeuge und auch Grenzbeamte in Uniform. Der Mann Mitte 20 lebt inzwischen in der Hauptstadt Riga, studiert Psychologie. Hier in der Grenzregion gab es für ihn kaum Perspektiven. Immerhin, die staatlichen Investitionen in den Grenzschutz könnten für neues Leben in der wirtschaftlich eher schwachen Grenzregion sorgen. Viele von denen, die herkommen und beim Grenzschutz arbeiten, merken, dass ihnen dieses entschleunigte Leben hier in der Region gefällt, wollen bleiben und suchen sogar nach Häusern. Für Janis ist das ein kleiner Hoffnungsschimmer. Doch solange der Druck an der Grenze anhält, wird seine idyllische Heimat wohl vor allem eines bleiben, eine der sensibelsten Außengrenzen Europas.
2: Aus Riga war das Arne Bartrams Beitrag. 9.22 Uhr wird es gleich. Er will Teile der Fußball-WM an Investoren verkaufen. Mit der Idee hatte sich FIFA-Präsident Infantino einigen Ärger eingehandelt, sein Stuhl wackelt. Jetzt gibt es neue Informationen über weitere kommerzielle Pläne Infantinos. Mit Unterstützung von JP Morgan, der größten Bank der USA, will Infantino die FIFA wirtschaftlich grundlegend umbauen. Das steht in einem vertraulichen Strategiepapier, über das Medien in den USA berichten. Auch das ARD-Studio New York konnte das interne Dokument einsehen. Einzelheiten von Benjamin Best.
7: Das Dokument umfasst 25 Seiten. Schon auf dem Deckblatt steht der Vermerk Strictly Private and Confidential, streng vertraulich. Dem ARD-Studio New York liegt das Strategiepapier vollständig vor. Es zeigt deutlich detaillierter als bisher bekannt, wie die FIFA ihren geplanten Milliardenumbau vorbereitet hat. Gemeinsam mit JP Morgan, der größten Bank der USA, entwickelte der Weltverband den Plan für eine neue Gesellschaft, die FIFA Forward Enterprise, kurz FFE. Sie sollte Medienrechte, Sponsoring, Ticketing und digitale Geschäfte bündeln und bis zu 4,2 Milliarden US-Dollar von Investoren einwerben. Über das Dokument berichtete am Mittwoch die New York Times. Nachdem die Kritik immer lauter geworden war, veröffentlichte FIFA-Präsident Gianni Infantino Ende Juli eine Stellungnahme.
8: FIFA Forward Enterprise or FFE.
9: Die FIFA Forward Enterprise, kurz FFE, ist ein Vorschlag. Sie ist Teil eines Konsultationsprozesses und bietet vor allem eine Chance, ist aber keine Verpflichtung.
8: And above all, it is an opportunity, but not an obligation.
7: JP Morgan baut sein Sportinvestmentgeschäft seit Jahren aus und hatte bereits 2021 eine Milliardenfinanzierung für die später gescheiterte europäische Super League zugesagt. Der New York Times-Journalist Tariq Panja sieht deshalb eine Schlüsselrolle bei der Investmentbank.
9: JP Morgan hätte in diesem Projekt eine absolut entscheidende Rolle gespielt. Interessant war für uns, dass JP Morgan nach dem Scheitern der Super League erklärt hatte, man habe Fehler gemacht und werde daraus lernen. Doch offenbar wurden keine Lehren gezogen. Für die Bank ist das eine weitere peinliche Niederlage.
7: Das interne Papier geht allerdings weit über die öffentlichen Aussagen der FIFA hinaus. Es beschreibt nicht nur die neue Struktur, sondern vor allem die wirtschaftliche Strategie dahinter. Als Maßstab nennt die FIFA nicht andere Fußballverbände, sondern die wirtschaftlich erfolgreichsten Sportligen und Wettbewerbe der Welt. Insbesondere den US-Sport. Darunter die National Football League NFL, die Basketballliga NBA, die Major League Baseball. Dazu die englische Fußball Premier League und die UEFA Champions League. Sie alle erzielen höhere Jahresumsätze als die FIFA. Das Fazit des Papiers: Gemessen an ihrer weltweiten Reichweite schöpfe der Weltverband sein wirtschaftliches Potenzial bislang nicht vollständig aus. Genau damit begründet die FIFA die Öffnung für Investoren und den Zugang zu den internationalen Kapitalmärkten. Besonders aufschlussreich ist dabei der Vergleich mit der UEFA Champions League. Seit Jahren konkurrieren FIFA und UEFA um Sponsoren, Fernsehrechte und den internationalen Spielkalender. Für Tariq Panja von der New York Times zeigt das Dokument deshalb vor allem eines.
9: Gianni Infantino will die FIFA zur Nummer 1 im Weltfußball machen. Deshalb will er auch im Clubfußball mit der UEFA und der Champions League konkurrieren. Ein solcher Umbau könnte den Einfluss der europäischen Fußballverbände im Weltfußball deutlich verringern.
7: Infantino ist es mittlerweile gelungen, die FIFA-Führung bei einem Krisentreffen am Mittwoch in Marokko vorerst wieder hinter sich zu versammeln. Die FIFA räumt ein, die Verbände nicht ausreichend eingebunden zu haben.
2: Über die FIFA Benjamin Best aus New York. E-Scooter werden immer populärer und sind eine hilfreiche mobile Ergänzung, um innerhalb von Städten schnell zum Ziel zu kommen. Das Problem dabei: E-Scooter-Fahrer haben bei Unfällen offenbar ein höheres Risiko für schwere Hirn- und Organverletzungen. Das zeigt eine Studie, die jetzt in der Fachzeitschrift Scientific Reports veröffentlicht wurde. Katharina Ditschke aus der ARD-Wissenschaftsredaktion.
10: Untersucht wurden Daten von mehr als 15.000 verletzten Menschen aus 18 Städten in England und Wales, die zwischen 2020 und 2022 mit E-Scooter, Motorrad oder Fahrrad unterwegs waren. Laut Studie hatten die E-Scooter-Fahrenden ein gut 3,5-mal so hohes Risiko für Verletzungen am Hirn und an inneren Organen. Nur ein sehr kleiner Teil der Unfallopfer trug einen Helm, etwa 6%. Die Forschenden vermuten, dass auch das Design der E-Scooter eine Rolle spielt. Bei einem Zusammenstoß können Fahrende leichter kopfüber über den Lenker stürzen. Die Analyse ergab außerdem Unterschiede zwischen Männern und Frauen. Bei Frauen lag das Unfallrisiko mehr als ein Drittel höher als bei den Männern. Gleichzeitig meldeten Frauen doppelt so viele Unfälle. Zurückführen könnte man das darauf, dass die meisten E-Scooter für männliche Körperproportionen ausgelegt seien. Frühere Studien hatten auch gezeigt, dass Frauen eher auf Gehwegen und unbefestigten Flächen fahren. Die Forschenden empfehlen, die Sicherheit von E-Scootern zu erhöhen. Durch eine Helmpflicht, strengere Geschwindigkeitsbegrenzungen und Verbesserungen im Design. Etwa verformbare Lenkergriffe und optimierte Bremsen. Auch in Deutschland steigt die Zahl der E-Scooter-Unfälle mit Verletzten oder Toten weiter. Wie das Statistische Bundesamt im Juli mitteilte, registrierte die Polizei im Jahr 2025 rund 16.500 E-Scooter-Unfälle mit Personenschaden, ein Plus von 38% im Vergleich zum Vorjahr.
2: Zeit, um aufs Wetter zu gucken. Dazu begrüße ich Diana Weise im MDR Aktuell Wetterstudio. Diana, wie sieht's denn heute mit den Temperaturen aus? Wird nicht ein ganz so heißer Tag, oder?
12: So ist es, ja. Wir haben es heute doch mal mit einer Erfrischung zu tun. Und somit sind wir jetzt gerade in Garte liegen bei 16 Grad. Herrnhut hat aber schon 20 Grad. Am Nachmittag erwarten wir sommerlich warme 22 bis 27 Grad. Mit Sonnenschein geht es erstmal eine ganze Weile noch in Thüringen und Sachsen weiter. In Sachsen-Anhalt nur in der Südhälfte, im Norden gibt es recht viele Wolken. Und am Nachmittag wechseln sich Sonne und Quellwolken ab. Dabei bleibt es im Großen und Ganzen aber mit Hochdruckeinfluss trocken. Und zum Abend hin verschwinden die Wolken dann wieder größtenteils.
11: Also aus den Wolken kommt nichts, auch in den nächsten Tagen nicht?
12: Am Wochenende erstmal nicht, nein. Da wird es sehr viel Sonne geben und somit werden die Temperaturen schon wieder steigen. Morgen auf 25 bis 29 Grad, am Sonntag wieder über die 30 Grad Marke. Erst in der Nacht zum Montag erwarten wir dann auch ein paar Schauer und Gewitter.
11: Danke, Diana Weise.
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0: Nachrichten. Um 9.30 Uhr mit Markus Neumann. Nach dem Vorfall mit einer Sprengstoffdrohne am Flughafen Leipzig-Halle gibt es zwei konkrete Ermittlungsansätze. Das sagte Sachsens Innenminister Armin Schuster dem MDR und betonte, die Behörden tappten nicht im Dunkeln. Details nannte er aber nicht. Inzwischen hat die Bundesanwaltschaft bekannt gegeben, dass sie den Fall übernimmt. Zur Begründung hieß es, die Tat könne die äußere und innere Sicherheit der Bundesrepublik beeinträchtigen. Saudi-Arabien bereitet sich Medienberichten zufolge auf Angriffe durch irakische Milizen und die vom Iran unterstützten Houthi-Rebellen vor. Der US-Sender CNN verweist dabei auf Informationen verschiedener Geheimdienste. Geplante Ziele seien Energieanlagen, Häfen und Flughäfen. Mit den Angriffen sollten die Verhandlungen über ein Ende des Iran-Krieges gestört werden. Saudi-Arabien meldete in der Nacht einen Angriff der Houthi-Rebellen auf den Süden des Landes. Dabei seien mindestens 11 Zivilisten verletzt worden. In Thüringen sind im vergangenen Jahr knapp 2400 Polizisten bei Fußballspielen mit erhöhtem Sicherheitsrisiko im Einsatz gewesen. Nach Angaben der Landespolizei hat das Personal- und Sachkosten in Höhe von 1,3 Millionen Euro verursacht. 2025 seien insgesamt 7 Hochrisikospiele in Thüringen ausgetragen worden, 4 in Erfurt und 3 in Jena. Im Jahr davor waren noch 10 Partien als Hochrisikospiele eingestuft worden. Die Landesregierung plane derzeit nicht, die Vereine an den Kosten für die Polizeieinsätze zu beteiligen. Die russische Kreml-Kritikerin Julia Nawalnaja hat ihre Landsleute aufgerufen, bei der Parlamentswahl im September die Oppositionspartei Jabloko zu wählen. Nawalnaja erklärte, das sei die einzige Partei auf dem Stimmzettel, die öffentlich ein Ende des Krieges in der Ukraine fordere. Sie zu wählen sei die einzige legale Möglichkeit, Widerspruch gegen die russische Führung deutlich zu machen. Die russische Justiz war zuletzt gegen die Partei Jabloko und deren Funktionäre vorgegangen. Das Niedrigwasser am Rhein könnte die deutsche Wirtschaft bis Ende Oktober fast 1 Milliarde Euro kosten. Das schreibt das Handelsblatt und beruft sich auf eine Modellrechnung eines Beratungsunternehmens. Am deutlichsten betroffen wäre demnach die Chemieindustrie mit Einbußen von etwa 426 Millionen Euro. Die Industrieregion Mannheim-Ludwigshafen wäre am stärksten gefährdet. Das waren die Nachrichten. Und damit zum Wetter und zunächst zu den aktuellen Temperaturen. Artern wolkenlos 17 Grad, Dresden wolkenlos 18, Eisenach bedeckt 15, Erfurt wolkig 17 Grad, Gardelegen bedeckt 15, Hoyerswerda fast wolkenlos 19 Grad, Magdeburg wolkenlos 17, Neuhaus am Rennweg wolkenlos 14, Oschad stark bewölkt 18 Grad, Plauen wolkenlos 17, Wernigerode wolkig 17 und Lutherstadt-Wittenberg wolkenlos bei 18 Grad. Heute Sonne und Wolken, vom Westen Thüringens bis in den Norden Sachsen-Anhalts auch länger stärker bewölkt. Es bleibt meist trocken bei 22 bis 27 Grad. In der Nacht klar oder locker bewölkt und trocken, Tiefstwerte 12 bis 7 Grad. Morgen viel Sonne, wenig Wolken und trocken, 25 bis 29 Grad. MDR aktuell Verkehrsdienst A2 Richtung Berlin zwischen Allerengersleben und Alsleben stockender Verkehr. Weiter A9 Richtung Berlin zwischen dem Schkeuditzer Kreuz und Wiedemar steht ein brennender PKW am Fahrbahnrand. A9 Richtung München zwischen Niemecke und Kleinmarzehns kommt es zu Behinderungen nach einem Unfall. A14 Richtung Schwerin in der Auffahrt Magdeburg-Sudenburg kommt es zu Behinderungen durch einen defekten LKW und verlorener Ladung. Geblitzt wird auf der A4 Frankfurt Richtung Dresden am Hermsdorfer Kreuz und zwischen Hermsdorf-Ost und Rüdersdorf. Auf der A9 Richtung Berlin am Schkeuditzer Kreuz in der Überfahrt zur A14 Richtung Dresden und auf der A73 in Richtung Suhl in Höhe Schleusingen. Soweit der MDR aktuell Verkehrsdienst, die Zeit 9.34 Uhr.
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2: Tschechien reagiert auf die Vorkommnisse am Flughafen Leipzig-Halle. Nach dem Fund einer mit Sprengstoff ausgestatteten Drohne hat Premierminister Andrej Babiš angekündigt, die Sicherheitsmaßnahmen

0: Maßnahmen an Tschechiens Flughäfen zu überprüfen. Aus Prag, Matthias von Lieben.
1: Man werde Maßnahmen ergreifen, die der Situation angemessen seien, sagte der stellvertretende Ministerpräsident Karel Havlíček. Konkrete Schritte nannte die tschechische Regierung aus Sicherheitsgründen bislang aber nicht. Die Polizei betonte, dass bereits jetzt eine erhöhte Terrorwarnstufe im Land gelte. Man sei darauf vorbereitet, ein mögliches Eindringen von Drohnen in Flugverbotszonen zu bekämpfen. Während man sich in Deutschland noch zurückhält mit Blick auf die möglichen Drahtzieher, äußern sich Beobachter in Tschechien schon deutlicher. Das Szenario in Leipzig stamme direkt aus dem russischen Handbuch für hybride Bedrohungen, sagte Michael Benisch vom Tschechischen Verband für internationale Beziehungen. Russland lote damit aus, wie weit es in Europa gehen kann. Der tschechische Sicherheitsexperte und ehemalige Regierungsberater Otakar Foltin geht noch einen Schritt weiter. Er sehe keinen Anlass dafür, von einer hybriden Bedrohung zu sprechen. Es handle sich schlichtweg um einen Angriff.
0: RWE hat sich aus Projekten für Windparks in den USA zurückgezogen. Dafür bekommt der deutsche Konzern Geld von der US-Regierung. Klingt kurios. Was genau hat es damit auf sich? Carsten Kühntop in Washington hat dazu die wichtigsten Informationen.
2: RWE hatte 3 Pachtverträge. Damit wollte der Konzern Windparks bauen vor den Küsten von New York, Kalifornien und Louisiana. Die Regierung von Präsident Trump war aber strikt dagegen. Und jetzt gibt es eine Einigung in diesem Streit. RWE erhält sein Geld zurück, 1,2 Milliarden Dollar, und hat sich gleichzeitig verpflichtet, dieses Geld stattdessen in Projekte für fossile Brennstoffe zu stecken in den USA. Diese Vereinbarung ist bereits die 5. ihrer Art und die bislang größte, die Trumps Regierung geschlossen hat, um die Entwicklung von Offshore-Windprojekten zu stoppen. Innenminister Burgum begrüßte die Einigung mit RWE und sagte, die Amerikaner haben ein Energiesystem verdient, das auf gesundem Menschenverstand basiert.
0: Also aus Sicht der Trump-Regierung entspricht Windenergie nicht dem gesunden Menschenverstand? Warum nicht?
2: Ganz grundsätzlich ist Trump gegen die erneuerbaren Energien. Er glaubt nicht daran, dass der Klimawandel menschengemacht ist, und die Energiewende bezeichnet er als Schwindel. Seit Jahren wettert Trump vor allem gegen Windenergie, die er hasst, wie er sagt. Sie sei zu teuer und nicht zuverlässig, weswegen man sie nicht subventionieren dürfe. Und überhaupt seien Windräder hässlich. Trumps Vorgänger Biden hatte die erneuerbaren Energien gezielt gefördert. Trump macht jetzt das Gegenteil. Er behindert entsprechende Projekte, wie er nur kann, und setzt ausschließlich auf den Ausbau fossiler Brennstoffe.
0: Welche Folgen hat das?
2: Auch die USA brauchen immer mehr Strom. Trumps Politik führt aber dazu, dass das Angebot nicht so wächst, wie es könnte. Diese hausgemachte Verknappung führt zu steigenden Preisen für die Verbraucher. Und die Verbraucher zahlen dann später nochmal extra für Trumps Vorliebe für Öl, Kohle und Gas. Dann nämlich, wenn im Rest der Welt die Erneuerbaren immer noch billiger werden. Die Blue-Green Alliance, ein Bündnis von Gewerkschaften und Umweltschützern, hat Mitte Juli festgestellt, Trumps Energiepolitik hat zur Folge, dass bis jetzt mehrere hundert Projekte für erneuerbare Energien gestoppt oder verlangsamt worden sind. Projekte mit einem Investmentumfang in Höhe von 83 Milliarden Dollar. Betroffen davon sind rund 112.000 Arbeitsplätze.
0: Ziehen bei Donald Trumps Kampagne gegen die erneuerbaren Energien republikanisch regierte Bundesstaaten eigentlich mit?
2: Tun sie nicht. Und sie sind davon auch nicht betroffen. Vor Gericht hat die Trump-Regierung kürzlich zugegeben, die Projekte für nachhaltige Energie, die wir stoppen, wählen wir nach ihrem Standort aus. Und die Axt fällt nur in den Bundesstaaten, in denen jeweils eine Mehrheit der Wähler 2024 nicht für Donald Trump, sondern für Kamala Harris gestimmt hat. Dort vernichtet die Regierung also Arbeitsplätze, um die Menschen für ihre politischen Ansichten zu bestrafen. Anders in republikanisch regierten Staaten, wo die Erneuerbaren ohnehin stark sind. Vor 4 Jahren kamen 70% des US-Windstroms aus diesen Staaten. Und kein Bundesstaat produziert so viel Strom aus erneuerbaren Energien wie Texas. Wirtschaftlich ist das nun mal sinnvoll. Aber Trumps Politik bringt Unsicherheit in die gesamte Branche. Bereits im Frühjahr hat die American Clean Power Association, ein Industrieverband, gesagt, die Offshore-Windkraftbranche hat hier in den USA keine große Zukunft. Und das sei bedauerlich.
0: Soweit die Informationen aus den USA von Carsten Kühntop. Die Zeit jetzt, es wird 9.40 Uhr.
3: MDR aktuell. Sport im Osten. Mit Thorsten vom Wege und mit Schwimmen. Wir haben gerade von der Windkraft gehört. Jetzt geht es um Muskelkraft oder sollte man sagen Wasserkraft? Weiß ich nicht so ganz genau. Aber mein Kollege Lars Becker, der an der Seine in Paris sitzt und die Freiwasserwettbewerbe bei der Schwimm-EM verfolgt, der wird uns zumindest sagen können, wie es im Augenblick aussieht. Lars, wir sind ja vorhin einigermaßen uncharmant nur über die Herren der Schöpfung hergezogen und haben da so ein bisschen geplaudert, was da alles möglich ist. Aber auch bei den Frauen sind die deutschen Starter ja alles andere als chancenlos.
4: Ja, es gibt leider nur eine deutsche Starterin, das ist Isabel Gose. Die hat schon mal eine Goldmedaille im letzten Jahr bei der WM mit der Teamstaffel geholt. Leider Lea Boy bei der Premiere des Knockout-Sprints vor einem Jahr auf europäischer Ebene mit Bronze dekoriert, musste ja ihre gesamte Teilnahme hier bei den Freiwasserwerden im Vorfeld wegen Erkrankung absagen. Isabel Gose ist also dabei, mit guten Chancen hier in den Medaillenkampf eingreifen zu können. Ich muss eine Sache von vorhin vor einer Stunde etwas konkretisieren. Die ersten beiden Vorläufer, die erste Runde wird ja in zwei Vorläufen ausgetragen. Die sind aber nicht direkt hintereinander, sondern die sind nur leicht zeitversetzt. Es wäre sonst unfair, wenn die erste Gruppe deutlich mehr Pause hätte vor der zweiten Runde als die anderen. Also Startverzögerung ungefähr oder dazwischen ungefähr 5 Minuten. Isabel Gose war im zweiten Vorlauf, hat diesen Vorlauf gewonnen, was nicht entscheidend ist. Der zweite Vorlauf war deutlich langsamer als der erste. Zeit spielt aber keine Rolle. Das heißt, sie konnte sich durchaus etwas zurückhalten, konnte Kräfte sparen für die zweite Runde. Und dann hat der Weltverband gestern oder der Europäische Verband gestern Abend entschieden, wir machen auch die Halbfinals in zwei Läufen und die laufen gerade eben zeitversetzt 3 Minuten ungefähr. Die sind jetzt im Wasser. Isabel Gose im zweiten Semifinale wird sich mit an Sicherheit grenzender Wahrscheinlichkeit für das Finale qualifizieren und da sind es dann wirklich die besten 10 insgesamt, die dann um die Medaillen kämpfen.
3: Lars, eine Frage habe ich so ganz normal von den logistischen Aspekten her gesehen. Die Seine ist ja ein Fluss, gerade in Paris, da ist auch mal das eine oder andere Schiff drauf und wie hat man das gemacht? Hat man abgesperrt oder hat die Schwimmeuropameisterschaft, jetzt versuchen wir mal die Wechselstaben nicht komplett zu verbuchteln, hat die Schwimm-EM also einen eigenen Bereich in ein paar Bahnen, wo man dann schwimmen kann?
4: Nicht ein paar Bahnen, aber sie haben tatsächlich einen eigenen Bereich, weil hier eine Insel vor mir, die ist langgezogen und sehr schmal, in der Seine sich befindet und die trennt den Hauptstrom mit dem Schiffsverkehr von diesem relativ ruhigen Nebenarm. Da liegen eben nur ein paar Hausboote, da ist es ruhig, da ist eine öffentliche Badestelle, da ist kaum Strömung in der Seine und dementsprechend ist das praktisch wie ein bisschen wie ein Becken mit Strömung, wenn man so will, oder ein Fluss mit leichter Strömung, aber eben abgekoppelt von der Hauptverkehrsroute und das ist dann überhaupt kein Problem, da muss man auch gar nichts groß absperren. Diese Insel ist ein natürlicher Schutz und darum sind die Wettbewerbe hier auch viel einfacher durchzuführen und sie sind auch viel fairer als bei diesen wirklich fiesen Bedingungen vor 2 Jahren bei den Olympischen Spielen, als die Strömung ja zum Teil dafür gesorgt hat, dass die Schwimmer auf der einen Bahn praktisch geflogen sind und auf der anderen Bahn gar nicht vorankamen.
3: Also mit anderen Worten, wir haben fairere Wettbewerbe als vor 2 Jahren. Von Isabel Gose hast du schon gesprochen. Bei den Herren, da wollen wir nun doch nochmal drauf ganz schnell zurückkommen. Wie sieht es da aus mit den Medaillenmöglichkeiten aus deutscher Sicht?
4: Ja, alle drei kommen für Medaillen in Frage. Florian Wellborg hat ja hier schon 2-mal Gold geholt, 10 und 5 Kilometer. Der brennt darauf. Sein WM-Ergebnis, diese Sensation im letzten Jahr mit 4 Siegen in allen 4 historische Geschichte, allen 4 Wettbewerben auch auf europäischer Ebene umzusetzen. Johannes Liebmann, 19 Jahre alt, im Becken, Europarekordler über 800 Meter. Sein erster großer internationaler Einsatz. Und Oliver Klemet, der vervollständigt das Magdeburger Trio, hat ja hier schon Bronze geholt über die olympischen 10 Kilometer und die Sprintgeschichte. Der liegt ihm ganz besonders. Also alle drei werden vorne dabei sein. Und ehrlich, wenn es richtig, richtig gut läuft, dann gibt es hier Gold, Silber, Bronze bei den Männern und eine Medaille, vielleicht sogar Gold für Isabel Gose. Aber da sind wir natürlich im Konjunktiv. Aber die Möglichkeit besteht und das ist nicht ganz unrealistisch.
3: Danke, Lars. Und in einer Stunde werden wir hören, inwieweit sich diese Möglichkeit, diese Hypothese dann vielleicht sogar schon bestätigt, beziehungsweise inwieweit wir sagen können, dass es gut aussieht für die Deutschen in der Seine in Paris. Jetzt kommen wir noch zu 2 Meldungen. Yannick Hanfmann hat das Achtelfinale beim Tennis Masters Turnier in Montreal klar verpasst und ist damit als letzter deutscher Profi ausgeschieden. Der 34 Jahre alte Karlsruher verlor in der dritten Runde 4:6 und 2:6 gegen den Portugiesen Nuno Borges. Die Partie war nach nur 1:13 beendet. Hanfmann war überraschend als einziger Deutscher noch beim Turnier dabei, nachdem der topgesetzte French Open-Sieger Alexander Zverev sein Auftaktmatch verloren hatte. Der Handballsportverein Hamburg, HSVH, tritt ab sofort als Handballclub Hamburg an. Das gab der frühere deutsche Meisterpokalsieger und Champions League-Sieger bekannt. Über viele Jahre spielte die Mannschaft unter der Raute des HSV, gehörte aber gesellschaftsrechtlich nie zum Hamburger SV. Nach großen Erfolgen zwischen 2002 und 2013 stürzten die Hamburger 2016 wirtschaftlich ab. Nachdem es zwischenzeitlich in die dritte Liga gegangen war, gelang 2021 die Rückkehr in die Bundesliga.
0: 9.45 Uhr, MDR aktuell, unser wichtigstes Thema zur Stunde. Sachsens Innenminister Schuster spricht nach dem Vorfall mit einer Sprengstoffdrohne am Flughafen Leipzig-Halle. Von zwei konkreten Ermittlungsansätzen, nennt aber keine Details. Die Ermittlungen hat inzwischen die Bundesanwaltschaft übernommen. Weitere Meldungen jetzt mit Markus Neumann.
5: Dutzende US-Finanzunternehmen sind möglicherweise Opfer von Hackerangriffen geworden. Nach Medienberichten wurde versucht, an Passwörter von Angestellten zu kommen. Die Angreifer hätten sich am Telefon als Mitarbeiter der IT-Abteilung ausgegeben. Betroffen waren den Angaben zufolge unter anderem Blackstone und die US-Investmentfirma KKR. Bei einem Unfall auf der B175 in Schlagwitz im Landkreis Zwickau ist ein Motorradfahrer ums Leben gekommen. Nach Reporterangaben war der Mann in einer Rechtskurve von der Straße abgekommen und dann in eine Tischlerei gerast. Das Motorrad sei in Flammen aufgegangen, der Fahrer noch an der Unfallstelle verstorben. Die Bundesstraße musste mehrere Stunden gesperrt werden. Auf der norwegischen Inselgruppe Spitzbergen haben die Behörden mehr als ein Dutzend ungeklärte Todesfälle bei Rentieren verzeichnet. Die hohe Zahl der verendeten Tiere sei für die Sommersaison äußerst ungewöhnlich, hieß es. Was den Tod der Tiere herbeigeführt haben könnte, ist bislang unklar. Das Wetter: heute neben viel Sonne, gebietsweise stärker bewölkt, es bleibt trocken, bei 22 bis 27 Grad. In der Nacht meist klar, bei 12 bis 7 Grad. Auch morgen viel Sonne, wenig Wolken und trocken, Höchstwerte 25 bis 29 Grad. MDR aktuell Verkehrsdienst. Die A9 in Richtung Berlin ist zwischen dem Schkeuditzer Kreuz und Wiedemar wegen eines Feuerwehreinsatzes gesperrt. A9 Richtung Berlin, die ist zwischen Dessau Süd und Dessau Ost nach einem Unfall derzeit gesperrt. A9 Richtung München, zwischen Niemegg und Kleinmarzehns, kommt es zu Behinderungen nach einem Unfall. A14 Richtung Schwerin, in der Auffahrt Magdeburg-Sudenburg, kommt es zu Behinderungen durch einen defekten LKW und verlorener Ladung. Und die B183a ist zwischen Reibitz und Wellaune in beide Richtungen derzeit gesperrt. Soweit der MDR Aktuell Verkehrsdienst, die Zeit 9.47 Uhr.
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0: Sachsen-Anhalt ist seit über 30 Jahren von Umbrüchen geprägt. In den 90er Jahren verloren viele Menschen ihre Arbeit, zogen in den Westen, suchten dort Arbeit und ein neues Zuhause. In den letzten Jahrzehnten sind aber auch etliche Menschen gezielt nach Sachsen-Anhalt gekommen, mit den gleichen Zielen. Aus allen Bundesländern ziehen junge Menschen nach Sachsen-Anhalt zum Studieren. Und aus der ganzen Welt füllen Menschen die größer werdenden Lücken in einigen Branchen bei den Fachkräften auf. Also ganz viel los in Sachsen-Anhalt. Viele Themen greift eine MDR-Dokumentation auf, die in wenigen Tagen ihre Premiere in Magdeburg feiert. Dazu komme ich gleich später. Erst einmal begrüße ich hier bei uns im Studio unsere Kollegin, die Filmautorin Marie Brandt.
7: Hallo.
0: Hallo. Marie, dein Film heißt Alles auf Zukunft, Sachsen-Anhalt im Umbruch. Du hast drei Menschen ausgewählt, mit deren Hilfe du ganz viel thematisierst. Wer sind diese drei Menschen und was zeichnet sie aus?
7: Die drei sind erstmal sehr unterschiedlich, bringen alle ganz unterschiedliche Geschichten mit. Wir haben einmal Philipp Schmidt, das ist ein junger Mann aus Farnstedt und der ist in der Nähe von einem Braunkohlebergbau aufgewachsen, hat da mit 16 eine Ausbildung gemacht, dachte eigentlich, ja, das ist sein Leben jetzt in der Schichtarbeit, hat sich dann aber mit Ende 20 nochmal gefragt, ist das wirklich das, was ich jetzt den Rest meines Lebens machen möchte, vor allem wenn die Kohle ja auch endlich ist, das wissen wir ja alle. Und dann ist er einfach nach Australien gereist, hat alles abgebrochen und hatte so Fernweh und ist dann durch einen Freund auf Windräder gekommen und der hat ihm gesagt, du Philipp, du machst doch gern technische Sachen, wie wär's auf Windräder klettern und da alles reparieren, hast du da Lust drauf? Und das hatte er total und er ist quasi von der Kohle in die Windkraft gekommen Dann haben wir die Michaela Totschka, die ist eine junge Pflegefachkraft, die in Dessau arbeitet am Klinikum. Und bei der ist ganz besonders, die ist erst seit 2 Jahren da. Sie ist nämlich aus Albanien hergekommen und hat alles in Albanien, ihre ganze Familie dort gelassen, wurde nämlich in Dessau angeworben. Und Dessau hat sie also hergeholt, denn die brauchen dringend Fachkräfte am Klinikum. Und dann ist Michaela vor ihrem Mann und den Kindern gekommen, hat alles geklärt und ihre Familie dann mitgeholt. Und die letzte im Bunde ist Johanna Wex. Das ist eine junge Handwerkerin aus Halle. Die arbeitet auf dem Bau als Zimmerin, aber die hat eigentlich studiert und die steht so sinnbildlich für eine ganze Generation an jungen Menschen, die eigentlich dachten, Studium, das muss ich machen, Abitur, da ist klar, man studiert danach. Ja, und die hat sich dann aber doch andersrum entschieden. Die wollte nicht nur am Computer sitzen und hat dann gemerkt, ich möchte gerne was mit den Händen machen.
0: Diese drei Protagonistinnen bringen durch ihre Biografie also ganz schon viele Themen mit in den Film ein, zum Beispiel Zuwanderung, Fachkräftemangel, Diskriminierung, Rechtsruck, wirtschaftliche Sorgen, Heimat, um nur einige zu nennen. War es denn leicht, jüngere Menschen in Sachsen-Anhalt zu finden, die schon so viel erlebt haben?
7: Ja, ich habe mit vielen gesprochen. Ich bin ja selber noch recht jung und ich glaube, wir sind schnell auf ein Level gekommen, wo man sich Probleme, wo man sich Dinge anvertraut hat und ich hatte einen guten Zugang. Und ich habe gemerkt, junge Menschen muss man mehr zuhören, auch gerade hier bei uns. Das ist immer gut, die haben viel zu sagen, die haben viel erlebt und die haben eben diese drei vor allem so dolle Umbrüche erlebt. Das ist wahnsinnig spannend gewesen.
0: Im Film kommen aber neben den drei jungen Leuten noch mehr Menschen zu Wort, teils mit sehr kritischer politischer Haltung oder auch resigniert. Andere erzählen von gesellschaftlichen Aktivitäten, die ganz viel Hoffnung machen. Wie hast du denn selbst die Stimmung in Sachsen-Anhalt bei deinen Reisen durchs Land, als du den Film gemacht hast, erlebt?
7: Sehr durchmischt. Also ich kann erstmal sagen, die Leute waren alle super nett, wenn man mit ihnen gesprochen hat. Aber es geht ihnen einfach unterschiedlich gut. Also wenn ich mich mit Studentinnen und Studenten unterhalte, die gerade irgendwie noch ihr Leben genießen können, ist das natürlich ganz anderes Gefühl als ein selbstständiger Mensch, der total von der Bürokratie in Deutschland überfordert ist oder genervt ist und Angst hat, seine Familie nicht mehr richtig versorgen zu können. Also man hat einfach, ich habe so viele verschiedene Realitäten, Lebensrealitäten kennengelernt in der Zeit. Und was immer auch zur Sprache kam, war die anstehende Wahl in Sachsen-Anhalt. Auch wenn unser Film das nicht thematisiert, habe ich gemerkt, das beschäftigt jeden. Leute haben Angst, Leute freuen sich. Es ist wirklich ein so großes Thema für alle gewesen.
0: Wir haben es ja schon angekündigt, den Film kann man, bevor er im MDR-Fernsehen gezeigt wird, in Magdeburg sehen. Ganz kurz von dir, was genau ist nächsten Donnerstag denn geplant und wer ist dabei?
7: Man kann vorab Filmausschnitte sehen und das Ganze, ja, wir haben uns sozusagen Ausschnitte rausgesucht, die viele Leute ansprechen, zum Beispiel Thema Studium oder Ausbildung oder Thema Migration. Also es sind einfach große Themenfelder. Man schaut sich daraus Inhalte an und dann kann man mit uns gemeinsam diskutieren, uns zuhören, aber auch eben Fragen stellen, sich selber einbringen und auch Expertinnen und Experten sind da. Und wenn es zum Beispiel darum geht, ich weiß, vielleicht stehe ich auch gerade vor einem Umbruch oder ich will mein Leben ändern, man kann da hingehen und wir haben Leute dort, die auf jeden Fall Erfahrungswerte geben können, wenn man sich vielleicht noch nicht ganz sicher ist.
0: Vielen Dank, Marie Brandt, für deinen Besuch. Ich fasse das nochmal zusammen. Die Film-Preview findet nächsten Donnerstag 19 Uhr im Moritzhof in Magdeburg statt. Der Eintritt ist frei. Man sollte sich wegen begrenzter Plätze anmelden. Und zwar unter mdr.de/mittendrin. Die Zeit jetzt, 9.53 Uhr. Nach einem reichhaltigen Essen im Restaurant ist man manchmal pappesatt. Dann kommt die Dessertkarte und plötzlich geht doch noch was. Ist das bloß Genuss oder steuert Zucker uns stärker, als wir denken? Neue Hirnforschung liefert dafür überraschende Antworten. Eine wichtige Rolle spielt dabei ein Nasenspray. Doris Tromballa hat mit Forschenden gesprochen.
8: Wenn wir zum Tiramisu einfach nicht Nein sagen können, obwohl wir gerade ein üppiges Essen verspeist haben, dann sind wir damit nicht allein. Das geht Mäusen genauso, hat ein Forschungsteam des Max-Planck-Instituts für Stoffwechselforschung in Köln beobachtet. Auch wenn sie satt sind, etwas Süßes danach geht immer. Die Forschenden haben herausgefunden, dahinter stecken bestimmte Nervenzellen im Hypothalamus, einem Steuerungszentrum im Gehirn. Erst sind diese Nervenzellen an den Sättigungssignalen beteiligt, sie sorgen aber auch für die Ausschüttung körpereigener Opioide, wenn es danach noch etwas Süßes gibt. Einen ähnlichen Schaltkreis fanden die Forschenden auch beim Menschen. Aber warum ist das so, eine Ladung Opiate nach dem Essen, wenn ein Dessert verspeist wird? Stoffwechselforscher Mark Tittgemeier.
9: Die Antwort daran ist, diese Opiate, die machen dann was im Gehirn. Die führen dazu, dass wir Antrieb bekommen.
8: Antrieb, Motivation, ein positives Gefühl. Tittgemeier sieht das durch die Evolution begründet. Nach einer großen Mahlzeit mussten unsere Vorfahren trotz vollem Bauch noch handlungsfähig bleiben, statt neben der Beute liegen zu bleiben und selbst zur Beute zu werden. Oder auf heute bezogen?
9: Um in diesem evolutionsbiologischen Kontext zu bleiben, damit wir uns wieder aus dem Restaurant wegbewegen können, wo wir gerade ein massives Dinner gegessen haben.
8: Tittgemeier wollte im nächsten Schritt wissen, ob man diesen Mechanismus unterbrechen kann. Und so zeigte er satten Versuchspersonen im Magnetresonanzscanner Bilder von Pudding, Tiramisu und anderen Desserts. Einem Teil der Testpersonen hatte er allerdings vorher ein Nasenspray mit Naloxon verabreicht. Das Mittel blockiert die Rezeptoren, an denen auch das körpereigene Opioid wirkt. Und tatsächlich zeigte sich im MRT, unter Naloxon reagierten die entsprechenden Hirnregionen deutlich schwächer auf die leckeren Dessertbilder. Die Daten sind noch nicht vollständig ausgewertet und deshalb mit Vorsicht zu genießen, aber Tittgemeier betont,
9: das ist ziemlich spektakulär, weil das ein sehr starker Effekt ist.
8: Es sind also mächtige körpereigene Drogen im Spiel. Heißt das, die Menschheit ist per Evolution zuckersüchtig?
9: Die Frage kommt jedes Mal. Ich bin da sehr vorsichtig. Ich will jetzt definitiv nicht alle zu Suchtkranken machen, nur weil wir gerne essen. Das ist völliger Quatsch, weil im Gegensatz zu wirklichen Drogen ist Essen ja was, was uns am Leben erhält, was wir brauchen.
8: Auch der Stoffwechselmediziner Tim Holstein vom Institut für Diabetologie und klinische Stoffwechselforschung am Universitätsklinikum Schleswig-Holstein in Kiel widerspricht dem Drogenvergleich.
10: Wenn es wirklich eine Droge wäre, in dem Sinne, wie wir Drogen klassifizieren, dann würden wir ja Zucker auch versuchen, immer in Reinform zu essen, um sozusagen die reinste Stimulation zu bekommen, so wie ja auch Menschen, die Kokain nehmen, immer das Kokain in Reinform möchten und nicht so noch vermischt mit was anderem. Und daher ist es keine Droge im eigentlichen Sinne.
8: Keine Droge, aber Studien haben gezeigt, unsere Vorlieben können in Richtung mehr Zucker manipuliert werden. Wer regelmäßig Zucker- und fettreiche Desserts isst, der ändert schon nach wenigen Wochen die Signalwege seines Belohnungssystems in Richtung mehr Zucker und mehr Fett. Stoffwechselmediziner Holstein rät deshalb vor allem bei Kindern,
10: man sollte sich mit Zucker wirklich zurückhalten, weil ich wirklich daran glaube, dass die epigenetische Programmierung am Anfang des Lebens relevant ist, wie stark man dann später auch auf Zucker reagiert und welche Folgeerkrankungen man bekommt.
0: Sagt ein Stoffwechselmediziner im Bericht von Doris Tromballer. Und jetzt gucken wir auf das Wetter mit Diana Weise im MDR Aktuell Wetterstudio. Diana, es ist ja hier zumindest in Leipzig schon längere Zeit trocken. Im Sendegebiet in anderen Regionen hat es ein bisschen mehr geregnet. Wie geht's denn weiter in den nächsten Tagen? Können wir da irgendwie Regen erwarten?
11: Da muss man doch sagen, eher enttäuschen, wer da auf Regen wartet. Der hat wahrscheinlich erst ab der Nacht zum Montag mal die Chance, dass da Schauer durchziehen. Heute sind zumindest mal Wolken da. Wir haben es vom Harz über die Börde bis zum Landkreis Stendal derzeit mit recht vielen Wolken zu tun. Und auch in der Oberlausitz gibt es ein Wolkenfeld. Aber da ist eigentlich nicht zu erwarten, dass da großartig Regen herausfällt. Wenn es im Norden von Sachsen-Anhalt mal für einen schwachen Schauer reicht, das wäre schon so ja, die Ausnahme. Dazu wird es dann am Nachmittag auch an anderen Stellen in Thüringen und Sachsen und im südlichen Sachsen-Anhalt mal Wolken geben, aber eben eher zum Schmücken des Himmels und dazwischen gibt es auch da Sonnenschein. Und die Temperaturen, die erwarten wir heute bei Bögen Nordwestwind zwischen 22 und 27 Grad.
0: Und wenn wir in die nächsten Tage gucken, wie ist es da bei den Temperaturen? Geht es wieder hoch?
11: Ja, das geht wieder hoch. Die nächste Nacht ist noch erfrischend, ähnlich kühl wie die vergangene. Aber dann morgen tagsüber gibt es schon mit viel Sonnenschein wieder 25 bis 29 Grad. Der Sonntag hat dann schon wieder eine wärmere Nacht und die Sonne scheint weiter. Wolken gibt es ein paar, aber nicht allzu viele. Und somit geht es wieder über die 30 Grad Marke.
0: Danke, Diana Weise.
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0: Wir berichten in der nächsten Viertelstunde unter anderem über eine bundesweite Ansprechstelle für kommunalpolitisch Engagierte, die von Gewalt betroffen
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5: Um 10 Uhr mit Markus Neumann. Nach dem Vorfall mit einer Sprengstoffdrohne am Flughafen Leipzig-Halle gibt es 2 konkrete Ermittlungsansätze. Das sagte Sachsens Innenminister Armin Schuster dem MDR und betonte, die Behörden tappten nicht im Dunkeln. Details nannte er aber nicht. Inzwischen hat die Bundesanwaltschaft bekannt gegeben, dass sie den Fall übernimmt. Zur Begründung hieß es, die Tat könne die äußere und innere Sicherheit der Bundesrepublik beeinträchtigen. Der Rektor der Leipziger Handelshochschule, Tobias Daud, kritisiert die geplante Abschaffung von Minijobs. Daud sagte, drohende Altersarmut sei kein überzeugendes Argument. Man solle den Menschen nicht vormachen, dass durch Pflichtbeiträge bei Minijobs dann eine auskömmliche Rente existieren werde. Vielmehr bestehe die Gefahr, dass ein Teil der Beschäftigungen in Schwarzarbeit übergehe. Die Rentenkommission hatte Ende Juni Vorschläge für eine Rentenreform vorgestellt, darunter auch die Abschaffung der von Rentenbeiträgen befreiten Minijobs. Der Facebook-Konzern Meta muss in den USA eine Millionenstrafe zahlen. Ein Richter im Bundesstaat New Mexico verurteilte das Unternehmen wegen Gefährdung der psychischen Gesundheit von Kindern. Er ordnete die Zahlung von umgerechnet fast 500 Millionen Euro an. Das Geld soll einem Fonds zugutekommen, der Minderjährige unterstützt, die durch Online-Konsum zu Schaden gekommen sind. Meta betreibt neben Facebook auch die Foto- und Videoplattform Instagram. Der Konzern kündigte an, gegen das Urteil in Berufung zu gehen. Der Gewinn des Nutzfahrzeugherstellers Daimler Truck ist im 2. Quartal um fast die Hälfte eingebrochen. Wie das DAX-Unternehmen bekannt gab, sank das Konzernergebnis auf 128 Millionen Euro. Im gleichen Quartal des Vorjahres waren es noch 245 Millionen Euro. Nach Daimler-Angaben wuchs zwar die Zahl der verkauften Fahrzeuge, gleichzeitig hätten sich aber Zölle belastend auf den Gewinn ausgewirkt. In Leipzig kommt es wegen Vandalismus zu Verspätungen und Ausfällen im S-Bahn-Verkehr. Nach Polizeiangaben haben Unbekannte an der Haltestelle MDR einen Fahrkartenautomaten gesprengt. An einem weiteren Automaten sei ein Sprengsatz gefunden worden. Der Citytunnel war zeitweise gesperrt. Derzeit werden noch einzelne Linien umgeleitet. Das waren die Nachrichten. Zum Wetter und zunächst zu den aktuellen Temperaturen. Auf dem Brocken stark bewölkt 9 Grad, Chemnitz wolkenlos 17, Dresden wolkenlos 18, Eisenach bedeckt 16, Erfurt wolkig 17 Grad. Auf dem Fichtelberg fast wolkenlos 12, Gera und Görlitz, Halle und Leipzig jeweils wolkenlos bei 19 Grad, Magdeburg wolkenlos 18 und Meiningen wolkenlos bei 17 Grad. Heute Sonne und Wolken, vom Westen Thüringens bis in den Norden Sachsen-Anhalts auch länger stärker bewölkt. Es bleibt meist trocken bei 22 bis 27 Grad. In der Nacht klar oder locker bewölkt und trocken, Tiefstwerte 12 bis 7 Grad. Morgen weiterhin viel Sonne, wenig Wolken und trocken, 25 bis 29 Grad. MDR Verkehrsdienst A2 Richtung Berlin zwischen Allerengersleben und Alsleben. 4 Kilometer stockender Verkehr wegen Bauarbeiten. Planen Sie hier eine Viertelstunde mehr Zeit ein. Die A9 Richtung Berlin ist zwischen dem Schkeuditzer Kreuz und Wiedemar wegen eines Feuerwehreinsatzes gesperrt. Die A9 in Richtung Berlin ist zwischen Dessau Süd und Dessau Ost nach einem Unfall gesperrt. A9 Richtung München zwischen Niemegg und Kleinmarzehns Behinderungen nach einem Unfall. Die B183A ist zwischen Weibitz und Wehlaune in beide Richtungen gesperrt. Und es wird geblitzt auf der A9 Richtung Berlin am Schkeuditzer Kreuz in der Überfahrt zur A14 in Richtung Dresden, auf der A14 Richtung Schwerin zwischen Lüderitz und Stendal Süd, auf der A36 Richtung Braunschweig zwischen Wernigerode Nord und Ilsenburg und auf der A73 Richtung Suhl in Höhe Schleusingen. Soweit der MDR-Verkehrsdienst, die Zeit 10.04 Uhr.
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0: Im Studio weiter Veronika Grantke. Bundesinnenminister Dobrindt spricht von neuer Qualität der hybriden Bedrohungslage. Die Bundesanwaltschaft übernimmt die Ermittlungen. Der Vorfall am Flughafen Leipzig-Halle sorgt auch heute für etliche Wortmeldungen. Jakob Meyer fasst ein paar davon zusammen.
18: Der SPD-Innenpolitiker Sebastian Fiedler verlangt Konsequenzen. In der Abwehr sei eine heftige Lücke zutage getreten, sagte Fiedler im ZDF-Morgenmagazin. Die daraus folgende Lernkurve müsse und werde wahnsinnig steil sein. Auf die Frage, was es bedeuten würde, wenn sich die Hinweise auf Russland als Täter verdichten, sagte Fiedler:
19: Dann sprechen wir von einem kriegerischen Akt. Das ist ja klar. Also, und das bedeutet, das ist der typische Fall, dass wir innere Sicherheit und äußere Sicherheit nicht mehr voneinander trennen können. Wenn das irgendwo deutlich geworden ist, dann hier.
18: Nach Ansicht des CDU-Verteidigungspolitikers Roderich Kiesewetter ist der Drohnenvorfall erst der Anfang einer womöglich weiteren Eskalation. Er sprach im Deutschlandfunk von einem Angriff auf die Staatlichkeit, auf die Souveränität Deutschlands. Kiesewetter forderte eine klare Zuständigkeit für die Erfassung sämtlicher Drohnenangriffe beim Bundesinnenministerium. Wegen der besonderen Bedeutung des Falles hat die Bundesanwaltschaft die Ermittlungen übernommen. Es bestehe der Verdacht des versuchten Herbeiführens einer Sprengstoffexplosion und des gefährlichen Eingriffs in den Luftverkehr, erklärte der Generalbundesanwalt am Abend in Karlsruhe.
0: Nach dem mutmaßlichen Anschlagsversuch auf den Leipziger Flughafen wächst auch die Sorge in der Region. Wird der Flughafen Leipzig-Halle durch die militärischen Transporte zu einem besonderen Ziel für Terroristen? Der CDU-Politiker Jens Lehmann kommt aus Leipzig und sitzt im Verteidigungsausschuss. Wir wollten von ihm wissen, wie sehr ihn der Vorfall besorgt.
20: Also der Flughafen ist jetzt keine riesige militärische Drehscheibe. Das werden Flüge von Leipzig abgewickelt, und zwar durch den Umstand, dass die Antonov hier stationiert sind. Die sind seit vielen Jahren hier. Es ist so eine Art Weckruf. Man hat gesehen, dass es nicht nur normale Drohnen sind, die jetzt vielleicht den Flugverkehr ein bisschen stören oder filmen, sondern es ist auch tatsächlich welche gibt mit Sprengstoff. Es gibt ja die technische Lösung schon. Auch die Bundeswehr hat das teilweise schon. Es muss einfach jetzt mal eine Kompetenz, Richtlinien geben, wo das viel, viel schneller geht. Momentan ist es so, dass die Polizei zuständig ist. Die Bundeswehr, wenn es eine riesige Gefahr ist, eingreifen könnte, theoretisch. Aber das muss einfach schneller gehen, weil man einfach jetzt sieht, dass das auch permanent in Zukunft ähnliche Vorfälle geben wird. Wie gesagt, die technischen Lösungen gibt es, beispielsweise Laser, dass man diese Drohnen auch relativ schnell unschädlich macht, ohne dass man da jetzt den restlichen Flugverkehr extrem beeinflusst.
0: Der Leipziger Bundestagsabgeordnete Jens Lehmann von der CDU heute früh bei uns im Programm. Im vergangenen Jahr wurden hunderte Angriffe auf Kommunalpolitiker gemeldet. Für viele Bürgermeisterinnen und Landräte gehören Erfahrungen mit Hass und Hetze dauerhaft zum Amtsalltag. Abhilfe schaffen soll die sogenannte Starke Stelle. Das ist ein bundesweiter Ansprechort für kommunalpolitisch Engagierte, die von Gewalt betroffen sind. Eingerichtet wurde sie vor 2 Jahren im Auftrag des Bundesinnenministeriums. Eine Zwischenbilanz von Laurent Schonz.
21: Wiebke Schahin-Connolly ist seit 2019 Bürgermeisterin in Zossen in Brandenburg. Vor 4 Jahren kommt es in der Stadtverordnetenversammlung zum Eklat. Ein Bürger bedroht die Politikerin.
22: Er ist dann quasi auf mich zugekommen, hat mir ein Schreiben übergeben und meinte, ich müsse jetzt sofort zurücktreten. Und wenn ich das nicht täte, dann würde es mich am nächsten Morgen nicht mehr geben.
21: Die Eskalation in Zossen, sie ist kein Einzelfall. Zahlen des Bundeskriminalamtes zeigen, fast 500 Angriffe auf Kommunalpolitiker gab es allein 2025. Rund 100 Fälle mehr als im Jahr zuvor. Deshalb hat das Deutsche Forum für Kriminalprävention das Beratungsangebot Starke Stelle eingerichtet. An sie können sich Bürgermeister und Landräte wenden, die von Anfeindungen oder Gewalt betroffen sind.
23: Ganz, ganz häufig geht es da um Ehrdelikte, also Beleidigungen, Verleumdungen etc. Wir haben auch viel mit Fällen zu tun, die sehr scharf an der Strafbarkeitsgrenze sind.
21: Bürgermeisterin Shahin Connolly erstattet Anzeige und sie wendet sich an die starke Stelle. Doch die erhoffte Entlastung beim Gerichtsverfahren bleibt aus.
22: Natürlich hat man den Fall aufgenommen und gesagt, ja, Anzeige ist alles schön und richtig, aber man ist eben auch nicht wirklich handlungsfähig. Man kann eher vermitteln, aber letztendlich muss man sich nach wie vor alleine, um es mal so zu sagen, durchwursteln.
21: Ernüchterung bei Shahin Connolly. Sie hätte sich konkretere Hilfe gewünscht und echte Entlastung beim Gerichtsprozess.
23: Ganz grundsätzlich kann ich das verstehen. Wir können da aber auch immer nur eine erste Einschätzung vornehmen. Wir machen uns wohl stark dafür, dass das finanziell gefördert wird, dass man zumindest so eine juristische Erstberatung bekommt. Aber eine tatsächliche Betreuung dieser Fälle, auch vor Gericht oder im Strafverfahren, die können wir leider nicht leisten.
21: Seit 2 Jahren ist die starke Stelle nun aktiv. Die damalige Innenministerin Nancy Faeser sagte beim Starttermin, wenn sich Kommunalpolitiker als Reaktion auf Anfeindungen zurückziehen würden, sei das eine gefährliche Entwicklung für die Demokratie. 1 Million Euro Förderung bekommt die starke Stelle vom Bundesinnenministerium. Damit ist sie bis Ende 2027 finanziert. Shahin Connolly zieht Bilanz.
22: Also es ist sehr, sehr wichtig, dass es sie gibt. Wichtig für mich wäre aber, dass es tatsächlich eine Entlastung wäre und dass man eben der starken Stelle auch in Form von Personal und Ressourcen noch wesentlich mehr Kompetenzen einräumt, damit sie eben auch so wirken kann, wie sie wirken will.
21: Laut eines Sprechers des Innenministeriums soll die starke Stelle auch nach 2027 weitergeführt werden. Eine personelle Verstärkung sei aber nicht geplant. Bürgermeisterin Shahin Connolly will in Zossen weitermachen, den Anfeindungen zum Trotz.
0: Soweit der Bericht von Laurent Schontz. Ins Ausland. Im Juni scheiterte US-Präsident Trump mit seinem Plan, die Vergabe der US-Staatsbürgerschaft einzuschränken. Der oberste Gerichtshof der USA verhinderte das. Jetzt versucht es Trump erneut. Er unterzeichnete ein Dekret, das sogenannten Geburtstourismus verhindern soll. Aus New York, Giselle Uecker.
1: Ursprünglich wollte Donald Trump mit einem Erlass am Anfang seiner zweiten Präsidentschaft einen noch radikaleren Weg gehen. In den USA geborene Kinder von Migranten sollten nicht mehr automatisch die Staatsbürgerschaft des Landes erhalten, wie bisher üblich. Das allerdings hatten die höchsten Richter des Landes im Juni für verfassungswidrig erklärt. Der Präsident spricht von einer bedauerlichen Entscheidung des obersten Gerichts.
2: We had a very unfortunate decision in the Supreme Court. Concerning birthright, it was close, but a very, very unfortunate decision.
1: Deshalb nehme seine Regierung nun Anpassungen für die bisher unfaire Regelung vor.
2: So we're making adjustments.
1: Im zweiten Anlauf hat Donald Trump nun den sogenannten Geburtstourismus im Visier, den ein Dekret ab sofort verhindern soll. Nach Ansicht des Präsidenten kämen immer wieder ausländische Frauen getarnt als Touristen ins Land, um in den Vereinigten Staaten zu entbinden, damit ihr Kind die US-Staatsbürgerschaft erhalte. Als ein Journalist ihn fragt, wie viele das denn täten, antwortet Trump, Hunderttausende.
2: Is there a number that you can say? I'll tell you right now. Hundreds of thousands, okay? Hundreds of thousands.
1: Offizielle Statistiken über die Geburten von Touristen auf amerikanischem Boden gibt es nicht. Das Zentrum für Einwanderungsstudien, das sich in den USA für weniger Zuwanderung einsetzt, schätzt die Zahl auf etwa 20.000 bis 26.000 Babys pro Jahr. Ein weiteres neues Dekret soll der US-Regierung künftig die Möglichkeit geben, Staatsbürgerschaften nicht zuerkennen zu müssen, beispielsweise wenn beide Elternteile nicht US-Bürger sind. Das im 14. Verfassungszusatz der Vereinigten Staaten festgeschriebene Geburtsrecht garantiert grundsätzlich jedem in den USA geborenen Kind die US-Staatsbürgerschaft. Aus Sicht des US-Präsidenten sei dieses Recht damals für die Babys von Sklaven gedacht gewesen, 1 oder 2 Wochen nachdem der amerikanische Bürgerkrieg zu Ende war.
2: This was meant for the babies of slaves. It was right after 1 week or 2 weeks after the Civil War ended.
1: Jetzt aber würden Menschen ein Business daraus machen, besonders Wohlhabende, die das Gesetz ausnutzen würden, um sich den Weg ins Land zu erkaufen. Das wolle seine Regierung nicht länger zulassen.
2: What's happening now? People are building businesses around it. From wealthy people are building businesses around birthright citizenship. That's not the way it was supposed to work. It's a disgrace. They're buying their way in.
1: Eine Einschränkung des Geburtsortsprinzips gehörte von Anfang an zu den obersten Prioritäten von Donald Trump, um gegen Einwanderung vorzugehen. Seine beiden neuesten Dekrete könnten allerdings wieder zu Klagen führen und von Gerichten kassiert werden.
0: In Indien richtet die aktuelle Monsunzeit massive Verwüstung an. Die landesweite Zahl der Todesopfer ist auf mehr als 160 gestiegen. Und auch für die kommenden Tage geben die Behörden keine Entwarnung. Lena Bodewein.
3: Wolkenbrüche, Sturzfluten, Überschwemmungen und Blitzeinschläge wüten weiterhin im Land. Knapp 1,6 Millionen Menschen sind von den Unwettern betroffen. Die Katastrophenschutzteams der indischen Bundesstaaten bewältigen derzeit Massenevakuierungen, versuchen zerstörte Straßen zu reparieren und bringen Hunderttausende vertriebene Menschen in Notunterkünften unter. Die schweren Regenfälle lösen Erdrutsche aus und lassen Häuser einstürzen. Der nordöstliche Bundesstaat Assam ist am schwersten von der Krise betroffen. Durch ihn fließt mit dem Brahmaputra einer der größten Ströme der Welt. Die Zahl der Todesopfer in dem Bundesstaat liegt derzeit bei 95. Aus vielen bergigen und zerklüfteten Regionen sind jedoch noch keine endgültigen Informationen angekommen. Deshalb fürchten Beobachter, dass die Todeszahlen weiter steigen können. In den ostindischen Küstenstaaten haben steigende Wassermassen von allen Seiten das Land überschwemmt. Flüsse treten über die Ufer, gleichzeitig kommen Fluten von Seeseite. Blitzeinschläge haben mindestens 14 Menschen getötet, die meisten von ihnen Landarbeiter, die während der Unwetter auf den Feldern waren. Durch die heftigen Überschwemmungen könnten große Teile der Ernten ruiniert werden. Durch vorausgegangene Dürre kann der Boden wenig Flüssigkeit aufnehmen. Da sich extreme Wetterverhältnisse durch den Klimawandel verstärken, erwarten Forschende auch weiterhin gefährliche Regenzeiten mit unberechenbaren Ausschlägen.
0: Soweit Lena Bodewein. 10.15 Uhr jetzt. MDR aktuell, unser wichtigstes Thema zur Stunde. Sachsens Innenminister Schuster spricht nach dem Vorfall mit einer Sprengstoffdrohne am Flughafen Leipzig-Halle von zwei konkreten Ermittlungsansätzen, nennt aber keine Details. Die Ermittlungen hat inzwischen die Bundesanwaltschaft übernommen. Weitere Meldung jetzt mit Markus Neumann.
5: Das Ungleichgewicht im Handel zwischen Deutschland und China hat sich weiter vergrößert. China exportierte nach Angaben der Zollbehörde im Juli Waren im Wert von 10,7 Milliarden Euro in die Bundesrepublik. Gleichzeitig sanken Chinas Importe aus Deutschland auf knapp 8 Milliarden Euro. In Sachsen-Anhalt finden sogenannte Heimatkennzeichen großen Anklang. Wie aus einer Studie der Hochschule Heilbronn hervorgeht, gab es zum Jahreswechsel mehr als 620.000 Autos, Motorräder und Anhänger mit eigentlich abgeschafften Kürzeln. Am stärksten verbreitet seien WR für Wernigerode, OK für den Ohrekreis und BTF für Bitterfeld. Ein ukrainischer Drohnenangriff hat ein Feuer in einem Logistikzentrum des größten russischen Versandhändlers Wildberries ausgelöst. Nach Behördenangaben stürzten drei Drohnen auf das Dach des Gebäudes. Verletzte gäbe es nicht. Feuerwehrleute seien im Einsatz, um den Brand zu bekämpfen. Heute neben viel Sonne gebietsweise stärker bewölkt und trocken bei 22 bis 27 Grad. In der Nacht meist klar bei 12 bis 7 Grad. Morgen viel Sonne, wenig Wolken. Es bleibt trocken bei 25 bis 29 Grad. MDR aktuell Verkehrsdienst A2 Richtung Berlin. Zwischen Allerengersleben und Eilsleben 4 Kilometer stockender Verkehr wegen Bauarbeiten. Hier dauert es eine Viertelstunde länger. A9 Richtung Berlin zwischen Großkugel und Wiedemar Stau wegen eines Feuerwehreinsatzes. Nochmal A9 Richtung Berlin, die ist zwischen Dessau Süd und Dessau Ost nach einem Unfall gesperrt. B1 Magdeburg-Burg am Abzweig Biederitz kommt es zu Behinderungen nach einem Unfall im Kreuzungsbereich. Und die B183a ist zwischen Reibitz und Wellaune in beide Richtungen gesperrt. Soweit der MDR aktuell Verkehrsdienst, die Zeit 10.18 Uhr.
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0: Rheinmetall, Renk, Hensoldt. Sie alle galten alt lange als sichere Gewinner der europäischen Aufrüstung. Doch ihre Aktienkurse sind zuletzt deutlich unter Druck geraten. Zugleich gewinnen junge Rüstungsfirmen an Bedeutung mit ihrem Know-how über Drohnen, Software und KI. Verschieben sich damit auch die Kräfte in der Branche? Angela Göpfert aus der ARD Finanzredaktion.
4: Volle Auftragsbücher, steigende Verteidigungsausgaben und trotzdem fallende Aktienkurse. Bei Rheinmetall, Renk und Co. ist die Euphorie an der Börse deutlich abgekühlt. Für Thomas Buckert vom Vermögensverwalter MPF ist das vor allem eine Folge der vorherigen Übertreibung.
7: Dann muss eine Korrektur erfolgen, die haben wir inzwischen gesehen. Viele Aktien haben deutlich korrigiert, in der Spitze Rheinmetall über 50% vom Top.
4: Doch hinter der Neubewertung steckt mehr als die übliche Ernüchterung nach einer Börsenrallye, denn auch die Branche selbst verändert sich. Die Kriege in der Ukraine und im Nahen Osten zeigen, dass neue Technologien immer wichtiger werden. Drohnen, Sensoren, künstliche Intelligenz und digitale Abwehrsysteme. Denn Drohnen sind oft deutlich günstiger als bemannte Kampfflugzeuge und lassen sich deshalb in größerer Zahl einsetzen. Vor allem aber bringen sie weniger eigene Soldaten in Gefahr. Gleichzeitig wird Software zum entscheidenden Faktor. Sie erkennt Ziele, wertet Daten aus und steuert Waffensysteme.
7: Früher haben wir mehr von Panzern gesprochen und Minen und ähnlichen Dingen. Und das hat sich tatsächlich verändert hin zu Drohnen, Raketen und digitale Systeme und gerichtete Energiewaffen.
4: Von diesem Wandel profitieren spezialisierte Startups. In Europa floss im vergangenen Jahr so viel Risikokapital wie nie zuvor in junge Rüstungsunternehmen. Damit verschieben sich auch die Wertschöpfung und die Machtverhältnisse innerhalb der Rüstungsindustrie. Die Münchner Firma Helsing wird inzwischen mit 18 Milliarden Dollar bewertet und ist damit Europas wertvollstes Rüstungsstartup. Das Unternehmen entwickelt Drohnen, KI-Systeme und Software für militärische Einsätze. Viele dieser jungen Firmen beherrschen damit Technologien, die auch für die etablierten Hersteller zunehmend unverzichtbar werden. Matthias Beil von der Sutor Bank.
8: Und man wird eben auch nicht umhinkommen, eben mit diesen kleineren Unternehmen Kooperationen einzugehen, vielleicht auch Übernahmen zu forcieren, um dieses Know-how eben tatsächlich auch an Bord zu holen.
4: Wie das aussehen kann, zeigt der Wettbewerb um ein unbemanntes Kampfflugzeug für die Bundeswehr. Das Startup Helsing arbeitet dabei mit dem Sensorspezialisten Hensoldt aus dem MDAX zusammen. Die neuen Technologien machen klassische Rüstungsgüter allerdings nicht überflüssig. Moderne Streitkräfte benötigen weiterhin Panzer und Munition. Und genau hier liegen die Stärken von Rheinmetall und Co. Das größte Problem der etablierten Rüstungskonzerne sind daher nicht etwa fehlende Aufträge, sondern begrenzte Produktionskapazitäten und lange Lieferzeiten. Kapitalmarktexperte Beil.
8: Die Auftragsbücher sind zwar voll, aber bis dann wirklich sich das in Margen und entsprechenden Gewinnen niederschlägt, dauert das seine Zeit. Und deshalb ist diese Kurskorrektur nicht eine Trendwende, sondern letztendlich eine Bestätigung, dass der Rüstungsbereich in den nächsten Monaten mit Sicherheit eine wichtige Rolle an den Kapitalmärkten spielt.
4: Die großen Rüstungskonzerne bleiben somit gut im Geschäft. An der Börse zählt aber künftig, wie schnell sie liefern und wie gut ihnen der Spagat zwischen Panzern und Drohnen, Munition und KI gelingt.
0: Soweit Angela Göpfert, 10.22 Uhr gleich. Heute übernimmt Abelardo de la Espriella das Präsidentenamt in Kolumbien. Nach 4 Jahren eines linksgerichteten Friedenskurses unter Gustavo Petro übernimmt ein Ultrarechter das Amt. Der Trump-nahe Politiker verspricht, gegen Drogenkartelle und bewaffnete Banden zu kämpfen. Damit kehrt Kolumbien zu einer Sicherheitsstrategie zurück, die das Land bereits geprägt hat und deren Bilanz bis heute umstritten ist. Aus dem ARD-Studio Mexiko, Christina Fee Möbus.
9: Geschäftsmann, Staranwalt, Influencer, Kommentator, Fernsehberühmtheit. Abelardo de la Espriella hat schon viele Karrieren hinter sich. Jetzt also sein nächster Job. Das höchste Amt als Präsident Kolumbiens antreten. El Tigre, der Tiger, nennt sich der ultrarechte Politikneuling selbst. Als harter und entschlossener Macho inszeniert sich der Verbündete von US-Präsident Donald Trump. Gern zeigt er sich auch mal beim Kraftsport oder prahlt mit der Größe seiner Genitalien. Sein politisches Versprechen, aggressiv gegen das organisierte Verbrechen vorgehen. Una Colombia Milagro. Für ein wunderbares Kolumbien, das mit der einen Hand Megagefängnisse aufbaut, Kriminelle verfolgt, Banden zerschlägt und mit der anderen Hand die Menschen umarmt, sie beschützt und sie voranbringt.
24: Und mit der anderen Hand abraza al pueblo, lo protege y lo impulsa para que salga adelante.
9: Ein radikaler Wechsel, 10 Jahre nach dem historischen Friedensabkommen mit der linksradikalen FARC-Guerilla. Mehr Militär und mehr Härte gegenüber bewaffneten Gruppen, statt Verhandlungen und Waffenruhen. Dem Bauern Martin macht das Angst. Er lebt in einem selbstgebauten Holzhäuschen in Putumayo im Süden Kolumbiens. Der 56-Jährige pflanzt dort Kakao an und Coca, die Pflanze, aus der Kokain hergestellt wird. Er sagt, er sei kein Drogenhändler, aber ohne Coca könne er nicht überleben. Er fühlt sich zurückversetzt in die Zeiten des Bürgerkriegs, der jahrzehntelang andauerte und mehr als 450.000 Menschen das Leben gekostet hat. Sobald der neue Präsident Truppen schickt, um gegen die Gruppen zu kämpfen, wird es Vergeltungsmaßnahmen geben. Und es wird wieder so weitergehen wie vorher. Wenn es wirklich zu schwerer Gewalt kommt, wenn sie anfangen, uns zu töten, dann müssen wir weg. Und es ist hart, alles hinter sich zu lassen. Anders als bei dem Kleinbauern trifft der angehende Präsident bei vielen mit seiner harten Rhetorik einen Nerv. Kolumbien ist tief gespalten. Einige sind von der sogenannten Politik des totalen Friedens des linken Vorgängers Gustavo Petro enttäuscht. Der Durchbruch ist ausgeblieben. In manchen Teilen des Landes hat die Gewalt sogar in den letzten Jahren wieder zugenommen. Die Wunden des Bürgerkriegs sind längst nicht geheilt. Ein Tiger wie Abelardo de la Espriella dürfte eher Öl ins Feuer gießen, anstatt zu versöhnen.
0: Und wir gucken zurück nach Deutschland. Von Dresden ins Zittauer Gebirge oder von Meißen nach Radeberg. Wer im Nahverkehr in Ostsachsen unterwegs ist, kennt das Problem. Mit dem Deutschland-Ticket kann man zwar einfach einsteigen, aber ohne ist es schwer, im Tarife-Wirrwarr die richtige und am besten günstigste Fahrkarte zu lösen. Licht in den Tarifdschungel bringt eine App, die schon seit Jahren im Verkehrsverbund Oberelbe genutzt werden kann und jetzt auch in der Oberlausitz. Florian Glatter stellt sie vor.
10: Einfach nach rechts wischen, einsteigen und schon kann es losgehen. Mittels GPS erkennt die App fertig automatisch die Einstiegshaltestelle. Beim Aussteigen reicht dann ein erneuter Wisch und die Fahrt ist beendet. Martin Gawalek, Bereichsleiter Markt und Verkehr bei den Dresdner Verkehrsbetrieben, erklärt die Funktionsweise.
11: Und tatsächlich ist es dann so, dass die entsprechenden Tarife, die zugrunde liegen, die werden herangezogen und werden für diese Fahrt dann berechnet und im Hintergrund aufbereitet. Und dann kriegt er einmal für diesen Tag dann eine Abrechnung.
10: Selbst Begleitpersonen, Kinder sowie Zusatzkarten für Hunde oder Fahrräder lassen sich unkompliziert einbuchen. Der Verkehrsverbund Oberelbe setzt seit 6 Jahren auf die App. Inzwischen wurde sie 72.000 Mal heruntergeladen und wird von rund 8.000 Menschen mindestens einmal im Monat genutzt. Und ab sofort gilt die App auch im Gebiet des ehemaligen Verkehrsverbundes Oberlausitz-Niederschlesien, also in den Landkreisen Bautzen und Görlitz. VVO-Geschäftsführer Burkhard Ehlen.
12: Die Fertig-App ist für uns sozusagen der erste Schritt für das Zusammenwachsen der beiden Verkehrsverbünde VVO und ZWON. Und es ist für die Fahrgäste ganz einfach, meinetwegen von Dresden nach Görlitz zu fahren. Und das System rechnet im Hintergrund den optimalen Fahrpreis aus, deshalb auch Fertig, ein faires Ticket.
10: Der Ausbau des digitalen Vertriebs bringt auch für die Verkehrsunternehmen finanzielle Vorteile. Die Unterhaltung klassischer Fahrkartenautomaten wird nämlich zunehmend unrentabel, wie Ehlen betont.
12: Im Automaten sind hohe Investitionskosten, der Umsatz wird immer weniger, weil wir das Deutschlandticket haben. Und das Bargeldhandling ist das, was das teuerste ist am Automatenvertrieb. Und je mehr wir das reduzieren können, können wir perspektivisch uns auch vielleicht von der Anzahl der Automaten reduzieren.
10: Im Landkreis Görlitz gibt es ohnehin nur wenige Ticketautomaten. Perspektivisch soll der Ticketkauf beim Kontrolleur oder Busfahrer entfallen. Sorgen vor Funklöchern müsse sich beim Benutzen der App aber niemand machen, betonen die Verkehrsunternehmen. Sollte einmal kein Netz vorhanden sein, lässt sich der Fahrtbeginn auch manuell in der App erfassen. Ganz grenzenlos ist der digitale Komfort allerdings noch nicht. Wer etwa von Leipzig nach Görlitz reisen möchte, stößt laut VVO-Tarifexperte Oliver Horeni an Grenzen.
13: Ab Riesa kann man dann fertig wieder einschalten, aber dazwischen braucht man tatsächlich immer noch ein Ticket für die Eisenbahn. Das ist noch Zukunftsmusik.
10: Doch zumindest für Fahrten zwischen Dresden und Görlitz entfällt ab sofort die bisherige Suche nach dem günstigsten Angebot.
0: Soweit Florian Glatter. Und wir gucken jetzt auf das Wetter zusammen mit Diana Weise im MDR Aktuell Wetterstudio. Diana, heute auch blauer Himmel. zumindest hier, wenn ich aus dem Studiofenster gucke. Aber die Temperaturen gehen nicht ganz so weit hoch. Wie weit denn?
14: Derzeit haben wir es ja mit Nordwestwind zu tun, der erstmal erfrischender ist als das, was wir in den vergangenen Tagen hatten. Und somit sind wir in Gardelegen bei 16 Grad. Hier haben wir es allerdings auch mit Wolken zu tun. Und in Dresden-Seidnitz schon bei 22 Grad. Allerdings ist auch das niedriger als gestern um diese Zeit. Und wir haben es auch nicht mehr so schwül. Sonnenschein gibt es vor allem in Thüringen und im Nordwesten Sachsens noch ungestört. Ansonsten haben wir es schon mit ein paar Quellwolken zu tun und eben in Sachsen-Anhalt auch mit dichten Wolken. Das wird am Nachmittag aber trotzdem auch noch so ähnlich weitergehen und meist trocken bei 22 bis 27 Grad.
0: Danke, Diana Weise.
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0: Wie ist der aktuelle Stand in der Straße von Hormuz? Inzwischen verhandeln ja Iran und Oman. Mehr dazu von unserer Korrespondentin in der Region in der nächsten halben Stunde. Und dann gucken wir auf die Tänzerin Mata Hari, die heute vor 150 Jahren geboren wurde.

0: zusammen. Die Bundesanwaltschaft hat die Ermittlungen übernommen. In Thüringen sind im vergangenen Jahr knapp 2400 Polizisten bei Fußballspielen mit erhöhtem Sicherheitsrisiko im Einsatz gewesen. Nach Angaben der Landespolizei hat das Personal- und Sachkosten in Höhe von 1,3 Millionen Euro verursacht. 2025 seien insgesamt 7 Hochrisikospiele in Thüringen ausgetragen worden, 4 in Erfurt und 3 in Jena. Im Jahr davor waren noch 10 Partien als Hochrisikospiele eingestuft worden. Die Landesregierung plane derzeit nicht, die Vereine an den Kosten für die Polizeieinsätze zu beteiligen. Die USA wollen offenbar bei der Visavergabe die Online-Aktivitäten der Antragsteller noch stärker überprüfen. Laut einem Zeitungsbericht soll die Prüfung von Konten bei Instagram oder anderen sozialen Netzwerken auf weitere Visa-Kategorien ausgeweitet werden. Davon könnten dann auch ausländische Journalisten betroffen sein. Diese müssten ihre Social-Media-Konten von privat auf offen umstellen. Für die Beantragung von Studentenvisa gilt diese Regelung bereits. Die russische Kreml-Kritikerin Julia Nawalnaja hat ihre Landsleute dazu aufgerufen, bei der Parlamentswahl im September die Oppositionspartei Jabloko zu wählen. Nawalnaja erklärte, das sei die einzige Partei auf dem Stimmzettel, die öffentlich ein Ende des Krieges in der Ukraine fordere. Sie zu wählen sei die einzige legale Möglichkeit, Widerspruch gegen die russische Führung deutlich zu machen. Die russische Justiz war zuletzt gegen die Partei Jabloko und deren Funktionäre vorgegangen. Das Niedrigwasser am Rhein könnte die deutsche Wirtschaft bis Ende Oktober fast 1 Milliarde Euro kosten. Das berichtet das Handelsblatt und beruft sich auf eine Modellrechnung eines Beratungsunternehmens. Am deutlichsten betroffen wäre demnach die Chemieindustrie mit Einbußen von etwa 426 Millionen Euro. Die Industrieregion Mannheim-Ludwigshafen wäre am stärksten gefährdet. Das waren die Nachrichten. Und damit zum Wetter und zunächst zu den aktuellen Temperaturen. Artern wolkenlos 19 Grad, Dresden wolkenlos 19, Eisenach wolkenlos 17, Erfurt wolkenlos 18 Grad, Gardelegen bedeckte 16, Hoyerswerda wolkenlos 20 Grad, Magdeburg leicht bewölkt 19, Neuhaus am Rennweg wolkenlos 15 Grad, Oschanz leicht bewölkt 19, Plauen wolkenlos 18, Wernigerode wolkig 18 und Lutherstadt-Wittenberg wolkenlos bei 18 Grad. Heute Sonne und Wolken, von Westen Thüringens bis in den Norden von Sachsen-Anhalt auch länger stärker bewölkt, meist trocken, bei 22 bis 27 Grad. In der Nacht klar oder locker bewölkt, es bleibt trocken, bei Tiefstwerten zwischen 12 und 7 Grad. Auch morgen viel Sonne, wenig Wolken und trocken, bei 25 bis 29 Grad. MDR aktuell Verkehrsdienst A2 Richtung Berlin zwischen Allerengersleben und Eilsleben stockender Verkehr wegen Bauarbeiten. Weiter A9 Richtung Berlin zwischen Großkugel und Wiedemar Stau wegen eines Feuerwehreinsatzes, planen Sie bitte eine halbe Stunde mehr Zeit ein. A9 Richtung Berlin, die ist zwischen Dessau Süd und Dessau Ost derzeit nach einem Unfall gesperrt. A9 Richtung München zwischen Bad Dürrenberg und dem Kreuz Rippachtal Stau wegen eines defekten Fahrzeugs, auch hier 15 Minuten Zeitverzögerung. Und die B183a ist zwischen Reibitz und Wellaune in beide Richtungen gesperrt. Soweit der MDR Aktuell Verkehrsdienst, 10.34 Uhr.
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2: Die Bedrohung auf dem Leipziger Flughafen war nicht die erste. Auch in Dänemark, Großbritannien, Polen und den baltischen Ländern haben Drohnen unbekannter Herkunft die bisherigen Sicherheitsmodelle in Frage gestellt. Jetzt will die NATO in den nächsten 5 Jahren in ihre Drohnenpläne 40 Milliarden Euro stecken. Außerdem hat die EU kürzlich einen Drohnendeal mit der Ukraine abgeschlossen. Aus Brüssel, Thomas Spickhofen.
3: Anfang September vergangenen Jahres dringen rund 20 Drohnen, vermutlich russischer Herkunft, vom Osten her in den polnischen Luftraum ein. Kampfjets steigen auf und schießen die Eindringlinge ab. Von einer bewussten Provokation Russlands spricht die EU-Außenbeauftragte Kaja Kallas. Und NATO-Generalsekretär Mark Rutte warnt den russischen Machthaber Wladimir Putin, hören Sie auf, den Luftraum der Alliierten zu verletzen. Seien Sie sich darüber klar, dass wir bereitstehen.
4: To Putin, I mean, my message is clear. Stop violating satellite airspace.

0: know that we stand ready.
1: Die Sicherheitsmaßnahmen für den EU-Gipfel wenige Tage später in Kopenhagen werden über das ohnehin übliche Maß hinaus noch einmal massiv ausgebaut. Die Bedrohung kann jeden treffen, sagt Mette Frederiksen, die dänische Regierungschefin und Gastgeberin. Das sei das Wesen eines hybriden Krieges.
2: One day it's Poland, the other day it's Denmark and next week it will probably somewhere else.
1: Einen Tag trifft es Polen, am anderen Dänemark. Nächste Woche wird es dann wahrscheinlich irgendwo anders sein, ob durch Sabotage oder fliegende Drohnen. Klar ist aber auch, dass nicht jede Drohne, die womöglich für vergleichsweise kleines Geld hergestellt wird, mit Raketen abgeschossen werden kann, die unter Umständen gleich mehrere Millionen Euro kosten. Ein angemessenes Equipment zur Abwehr wird allerdings gerade erst aufgebaut. 40 Milliarden US-Dollar wollen die NATO-Mitglieder in den nächsten 5 Jahren dafür ausgeben, erklärt Generalsekretär Mark Rutte beim Gipfel der Allianz Anfang Juli in Ankara.
3: Allies are investing over 40 billion dollars in counter-drone capabilities over the next 5 years. And because the capabilities require that we have the right people to operate them.
1: Und weil es ja auch jemanden geben muss, der die Drohnen bedienen kann, werden wir die Trainings dafür bis Ende kommenden Jahres auf das Fünffache hochfahren.
3: By the end of 2027.
1: 5 Länder, Deutschland, Frankreich, Italien, Polen und Großbritannien, wollen ihre Aktivitäten in einer besonderen Initiative so vorantreiben, dass schon im kommenden Jahr Ergebnisse zu sehen sind. Bei der Entwicklung wollen die Europäer vor allem die Erfahrungen nutzen, die die Ukraine in den bitteren Kriegsjahren gemacht hat. Das bringt den ukrainischen Erfindungsreichtum und die Leistungsfähigkeit der europäischen Wirtschaft zusammen, erklärt EU-Kommissionschefin Ursula von der Leyen, als sie vor 3 Wochen in Kiew ein entsprechendes Abkommen verkündet.
4: This deal will bring together Ukrainian ingenuity and Europe's industrial scale.
1: Das bedeutet Investitionen nicht nur in der Ukraine, fügt von der Leyen hinzu, sondern auch für Europa und die gemeinsame Zukunft und sei selbstverständlich koordiniert mit der NATO. Zu den jüngsten Drohnen auf und über dem Flughafen von Leipzig will man sich bei der NATO in Brüssel bislang übrigens nicht äußern und verweist auf die deutschen Behörden.
5: Soweit Thomas Spickhofen. Die Straße von Hormuz, lange Zeit für die Schifffahrt komplett gesperrt. Der Krieg der USA und Israels gegen Iran hat nichts an der Situation geändert. Derzeit passieren wenige Schiffe die international so wichtige Meerenge. Zu gefährlich ist es, dort attackiert zu werden. Inzwischen verhandeln über die Straße von Hormuz Iran und Oman. Frage an Isabel Kotovac in Istanbul. Wie ist der aktuelle Stand?
6: Also seit Tagen wird darüber gesprochen, dass es schon bald eine Einigung zwischen Iran und dem Oman geben könnte. Geplant ist ein vorläufiges Abkommen zwischen den beiden Anrainerstaaten, das die Schifffahrt in der Straße von Hormuz regeln soll. Dieses Abkommen soll den Schiffsverkehr dort schrittweise wieder möglich machen. Einen finalen Deal gibt es aber noch nicht, aber ein paar Eckpunkte sind bekannt. So gibt es wohl Pläne beider Länder für eine neue Schifffahrtsroute, eine Art Rundkurs. Danach sollen einlaufende Schiffe überwiegend durch iranische Gewässer fahren, nachdem die Schiffe dann Häfen in Iran oder in den arabischen Golfstaaten angesteuert haben, könnten sie beim Auslaufen, also für die Rückfahrt, eine südliche Route durch omanische Gewässer nutzen. Damit würde Iran quasi die Kontrolle über jedes Schiff übernehmen, das in den persischen Golf einfährt. Und genau dieser Umstand dürfte den USA nicht gefallen. Sie sind an diesen Verhandlungen auch gar nicht beteiligt. Das hat Iran in den vergangenen Tagen immer wieder betont. Auch die Frage nach Gebühren ist noch offen. Bei iranischen Insidern ist angeblich die Rede davon, wonach Reedereien für die Durchfahrt Gebühren in Höhe von 5-7% ihres Warenwerts zahlen sollen.
5: Wie realistisch ist es denn, dass bald wieder Schiffe durch die Meerenge fahren?
6: Es gibt vorsichtige Anzeichen, dass sich hier was tun könnte, aber eine normale Durchfahrt wie vor Beginn des Krieges wird das sicherlich nicht sein. Ein Szenario könnte sein, dass in den kommenden Tagen oder Wochen wieder ein zumindest begrenzter, kontrollierter Schiffsverkehr aufgenommen wird. Allerdings könnte die Öffnung der Straße von Hormuz an bestimmte Bedingungen geknüpft sein. So könnte Iran beispielsweise fordern, US-Sanktionen zu lockern oder die Seeblockade durch die USA aufzuheben. Bis zu einer Vereinbarung zwischen Iran und Oman bleibt die Sicherheitslage in der Meerenge aber angespannt. Auch in den vergangenen Tagen haben wir dort immer wieder Angriffe von Schiffen gesehen. Ob sich die Lage in der Straße von Hormuz jemals wieder normalisieren wird, wird, bleibt also fraglich, denn Iran hat mit dieser wichtigen Schiffsroute einen wichtigen Trumpf in der Hand. Mit der Kontrolle über diese strategische Passage würde das Regime gestärkt. Irans Außenamtssprecher Baghaei hat schon angekündigt, selbst mit einer Vereinbarung gäbe es keine sichere Schifffahrt durch die Meerenge. Die Sicherheitslage hänge unter anderem auch davon ab, dass die USA ihre Blockade iranischer Häfen aufheben.
5: Aus dem ARD-Studio Istanbul war das Isabel Gotovac. 10.41 Uhr gleich.
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7: Mit Thorsten vom Wegel und wir sind so eine Art Zwischenstation, denn wir wollen nach Paris schalten. Da laufen ja die Europameisterschaften. Heute Entscheidung im Freiwasserwettbewerb. Und wir haben ja vor einer Stunde gehört von Lars Becker, Isabel Gose, die war gut dabei im Vorlauf. Sie ist ja Olympiadritte und hat damit schon mal eine Medaille geholt vor 2 Jahren in Frankreich. Hat es denn heute zu mehr gereicht?
8: Es hat so richtig viel mehr gereicht. Gold für Isabel Gose und das beeindruckend souverän hat sie diesen Wettbewerb beherrscht. Von Beginn an, sie hat ihren Vorlauf gewonnen, sie hat das Halbfinale gewonnen von vorne weg und dann kam es zum Finale der besten 10 hier und da hat sie von Anfang an überhaupt keinen Zweifel aufkommen lassen, dass sie auch dieses Rennen gewinnen wird. Das war wirklich beeindruckend von vorne weg, vom Start weg bis ins Ziel, 1,5 Längen Vorsprung beim Anschlag. Die Konkurrenz hatte überhaupt keine Chance zu ihr aufzuschließen, geschweige denn vorbeizugehen. Also richtig tolle Leistung. Erstes Einzelgold im Freiwasser, das sie hier geholt hat vor der entthronten Titelverteidigerin aus Ungarn, vor Bettina Fabian und dritte die Italienerin Ginevra Tadeucci. Die hat hier über 10 und 5 Kilometer dominiert, aber auf diesen kurzen Strecken, da war Isabel Gose, die ja aus dem Becken kommt, da ihre großen Erfolge gefeiert hat, einfach nicht zu schlagen. Das war großartig und sie selber war natürlich auch total glücklich, sagt, mir kommt dieses Programm total entgegen, Familie ist da, Freunde sind da. Das war beeindruckend. Morgen schwimmt sie noch die Teamstaffel, dann geht's ins Becken und dann ist die Frage, ob ihr das gelingt, schnell diesen Übergang zu schaffen aus der Seine, aus dem Freiwasser ins Becken.
7: Lars, trotzdem eine Überraschung, weil ich glaube, sie hatte doch auch laboriert an einer Schulterverletzung, wenn mich nicht alles täuscht.
8: Ja, sie hat seit einiger Zeit zu tun mit der Schulter, hat das aber im Moment ganz gut im Griff. Bei den deutschen Meisterschaften vor 2 Wochen, diesen Sprint- und Lagenmeisterschaften in Hannover, war sie noch nicht glücklich über ihre Form. Das hat sich inzwischen gebessert. Schulter ist auch okay, Belastung kann sie aushalten und sie ist halt einfach so stark, so in ihrer Grundschnelligkeit und dementsprechend im Freiwasser auch im Vorteil gegenüber den meisten Konkurrentinnen und sie hat das wirklich überragend gemacht. Bin gespannt, was die Männer gleich anstellen.
7: Ja, sind wir mal gespannt, wie sich die Franzosen an die Zeitpläne halten. 11.15 Uhr soll es normalerweise losgehen. Bei den Männern möglicherweise sind sie da aber auch schon wieder abgetrocknet, geföhnt und geduscht. Also warten wir ab. In einer Stunde sind wir wieder mit Paris verbunden. Jetzt gehen wir nach Magdeburg. Isabel Gose schwimmt ja für den SCM und Fußball wird dort auch gespielt und zwar an diesem Wochenende wieder neu in der Saison, denn es geht los gegen die Eintracht aus Braunschweig. Jens Lampe blickt voraus.
9: Bitte kein Déjà-vu zum Saisonauftakt. Vor einem Jahr empfing der SCM am ersten Spieltag Eintracht Braunschweig und verlor trotz hoher Überlegenheit 0:1. Es war der Anfang vom Ende einer fiebrigen Saison, in der der Klassenerhalt erst am letzten Spieltag gesichert wurde. Diese Zitterpartie will der SCM sich und seinen Fans ersparen. Umso wichtiger wäre ein Erfolgserlebnis am ersten Spieltag. Darin sind sich Mannschaft und Trainer Patrick Sander einig.
10: Einhelliger Tenor war, gut zu starten. Und zu diesem gut starten zählt ein Heimsieg gegen Braunschweig. Und dafür werden alle alles tun. Und das, wie gesagt, ist auch unsere Verpflichtung dem Stadion da draußen gegenüber.
9: Das Magdeburger Stadion wird mit 28.500 Zuschauern nahezu ausverkauft sein. Darunter sind 3.000 Braunschweiger Fans, die ihren Beitrag zu einem stimmungsvollen Nachbarschaftsduell leisten werden. Auf dem Spielfeld erwartet FCM-Trainer Patrick Sander eine robuste, gefährliche Gästemannschaft.
10: Also Braunschweig wird ja nicht wie das Kaninchen vor der Schlange irgendwie so rumwackeln, ne? Und nur davonlaufen. Also die werden uns schon fordern, aber das ist doch für uns genau das, was wir wollen. Also wir wollen doch mit unserem Ballbesitz einen Gegner in Unruhe bringen, wollen ihn locken. Das Spiel wird von uns bestimmt werden. Was lassen wir zu? Und inwieweit gelingt es uns, den Gegner so zu dominieren, dass wir in Führung gehen? Daraus entsteht dann auch eine Stimmung in dem Stadion.
9: In der letzten Saison mussten die Magdeburger bis zum 10. Spieltag auf den ersten Heimsieg warten. Auch deshalb wünschen sie sich in der Elbestadt bloß kein Déjà-vu zum Saisonauftakt.
5: Die Zeit jetzt 10.45 Uhr, MDR aktuell, unser wichtigstes Thema zur Stunde. Der Nationale Sicherheitsrat der Bundesregierung hat zum Drohnenvorfall am Flughafen Leipzig-Halle beraten. Das Gremium wurde im vergangenen Jahr eingerichtet, um die Sicherheitskompetenzen innerhalb der Bundesregierung zu bündeln. Weitere Meldungen jetzt mit Markus Neumann.
11: Der ukrainische Präsident Volodymyr Zelensky hat in der Bevölkerung vergleichsweise wenig Rückhalt. In einer repräsentativen Umfrage des Instituts Sozis gaben rund 42% der Befragten an, dass sie Zelensky eher oder vollkommen vertrauen. Den besten Wert erreichte der frühere Armeechef Valeri Saluzhny mit fast 65%. Bei einem Unfall auf der A9 in der Nähe von Weißenfels ist am Morgen ein Mensch schwer verletzt worden. Nach Angaben der Autobahnpolizei waren kurz vor dem Kreuz Rippachtal zwei Autos zusammengestoßen. Die Unfallursache müsse noch geklärt werden. Die Ursache für häufige Brandmelderfehlalarme an der Kapellbrücke in Luzern ist offenbar gefunden. Wie die Schweizer Feuerwehr berichtet, könnten Spinnen die Fehlmeldung auslösen. Nach dem bekannten Bauwerk seien Brückenkreuzspinnen entdeckt worden. Vermutlich krabbelten die nur etwa 1 Zentimeter großen Tiere in die Brandmelder und lösten so immer wieder Fehlalarm aus. Das Wetter. Heute neben viel Sonne gebietsweise auch stärker bewölkt. Es bleibt trocken bei 22 bis 27 Grad. In der Nacht meist klar bei Tiefstwerten zwischen 12 und 7 Grad. Auch morgen viel Sonne, wenig Wolken und trocken 25 bis 29 Grad. MDR aktuell Verkehrsdienst. Vorsicht auf der A2 Richtung Hannover zwischen Braunschweig Flughafen und dem Kreuz Braunschweig Nord. Dort liegen Holzteile auf der rechten Fahrspur. A9 Richtung Berlin zwischen Großkugel und Wiedemar. Stau wegen eines Feuerwehreinsatzes. Hier dauert es 10 Minuten länger. Weiter auf der A9 Richtung Berlin. Die ist zwischen Dessau Süd und Dessau Ost nach einem Unfall derzeit gesperrt. A9 Richtung München zwischen Bad Dürrenberg und dem Kreuz Rippachtal. Stau wegen eines defekten Fahrzeugs. Auch hier eine Viertelstunde mehr Zeit einplanen. Die B183A ist zwischen Reibitz und Wehlaune in beide Richtungen gesperrt. Und es wird geblitzt auf der A9 Richtung Berlin am Schkeuditzer Kreuz in der Überfahrt zur A14 in Richtung Dresden, auf der A14 Richtung Schwerin zwischen Lüderitz und Stendal Süd und auf der A36 in Richtung Braunschweig zwischen Wernigerode Nord und Ilsenburg. Soweit der MDR aktuell Verkehrsdienst. Es wird 10.48 Uhr.
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5: Erfurt gehört seit 2023 mit seinem jüdisch-mittelalterlichen Erbe zum UNESCO-Weltkulturerbe. Das will die Stadt weiterentwickeln. Deswegen finden seit Montag Grabungen auf dem Rathausparkplatz statt. Denn dort hatte die zweite jüdische Gemeinde ihr Zentrum. Lea Hein hat sich die Ausgrabungsstätte angesehen.
12: Die Ausgrabungsfläche ist erstmal recht klein, nur 100 Quadratmeter. Man sieht da aber jetzt schon freigelegte Mauerreste und die Stadt hat extra einen Container daneben aufgestellt. Drin sind Infos zur Ausgrabung und obendrauf eine Aussichtsplattform, damit Interessierte einen guten Blick haben. Zu sehen ist zum Beispiel die Ostwand vom sogenannten Tanzhaus. Da wussten die Archäologen allerdings schon, dass sie das finden würden. Es gibt zwar viele historische Dokumente zur zweiten jüdischen Gemeinde und eben auch zum Tanzhaus und angrenzenden Wohnhäusern, aber die Grabung bringt wichtige neue Erkenntnisse, sagt Karin Tschech vom Erfurter UNESCO-Team.
13: Ein wichtiger Punkt, wann ist das Gebäude überhaupt gebaut worden? Gibt es Nebengebäude? Gibt es vielleicht einen angelegten Hof? All solche Fragen, die bis jetzt aus Quellen oder aus anderen Unterlagen überhaupt nicht zu erschließen sind.
12: Außerdem finden die Archäologen dadurch raus, wie die Menschen damals gelebt haben, denn sie werden ja außer Mauern wahrscheinlich auch Scherben, Knochen oder vielleicht sogar Schmuck finden. Dazu hat Karin Tschech eine klare Wunschvorstellung.
13: Die UNESCO erwartet von uns auch ein Besucherzentrum. Und da bietet sich dieses Gelände an, das dann zusätzlich noch ein Besuchermagnet werden kann, wenn dort auch Befunde der zweiten jüdischen Gemeinde präsentiert werden.
12: Das ist aber noch ziemliche Zukunftsmusik. Bis September wird geschaut, was alles bei der Grabung rauskommt. Dann wird erstmal alles wieder zugeschüttet, vorsichtig natürlich. Und nächstes Jahr soll es dann weitergehen.
5: Von Thüringen nach Sachsen-Anhalt. Wir berichten von einer Idee, die in der Landwirtschaftsbranche noch nicht weit verbreitet ist, aber durchaus populär werden könnte. In Düsedau in der Altmark verpachtet eine Familie Ackerfläche, die ganz nach Wunsch der Pächter kultiviert wird. Wie das in der Praxis funktioniert, wollte Katharina Heckel wissen.
14: Am vergangenen Wochenende rollten die Mähdrescher über die Äcker von Familie Thomsen in Düsedau. Sie ernteten Waldstaudenroggen. Den auf seinem gepachteten Hektar anzubauen, hatte sich Heiko Weid aus Dresden gewünscht. Er ist der Erste, der die ungewöhnliche Idee mitträgt.
15: Waldstaudenroggen, ein besonderer Roggen, eine sehr alte Sorte, komplett ohne Chemie, ohne Spritzen, ohne Düngen, ohne Nachbehandeln. Ich finde das super. Wir haben die gleichen Ideen. Wir haben die gleiche Einstellung zum Nahrungsmittel, zum Essen. Da ist es egal, wenn Dresden auch ein Stückchen weg ist. Ich freue mich immer, wenn wir uns sehen.
14: 7 Kinder hat Familie Weidt in Dresden. Brot und Kuchen werden ausschließlich selbst gebacken. Die Ernte beim Waldstaudenroggen in Düsedau ist mit etwa 300 Kilogramm gut ausgefallen. Die alte Weizensorte, die sich der Pächter auch gewünscht hatte, brachte etwa 550 Kilo. Weidts Bedingungen sind dabei erfüllt worden.
15: Diese Grundreinheit, mit der die Familie Thomsen da rangeht, mit der Akribie. Und da hast du natürlich ein anderes Vertrauen zu dem, was denn nachher im Säckel ist und auf dem Tisch. Die sind total kreativ und ja, sehr gründlich in der Vorbereitung. Ne?
14: Für die Landwirtsfamilie Thomsen ist der Anbau der ungewohnten Getreidesorten eine Herausforderung. Sie musste auch investieren in eine Körnerreinigung zum Beispiel. Da hat Konstanze Thomsen bis jetzt noch selbst Hand angelegt.
16: Diese etlichen Kilo, die unser erster Kunde bekommen hat, die habe ich alle per Hand durchsortiert. Und wenn sich das weiterentwickelt, müssen wir auch da noch wieder investieren.
14: Pächter Heiko Weidt bleibt Thomsens auf jeden Fall auch im kommenden Jahr erhalten. Es geht also weiter. Und Konstanze Thomsen hofft, dass mehr Berufskollegen sich auf die neue Idee einlassen.
16: Wir denken, dass das wirklich ein Weg für die Zukunft ist, weil viele erkannt haben, dass Lebensmittel auch etwas mit Gesundheit zu tun hat. Und deshalb lassen wir uns darauf ein.
14: Die nächsten Interessenten haben sich schon in Düsedau gemeldet.
5: Die Zeit 10.52 Uhr. Zwei Polizisten erwischen einen Mann beim illegalen Jagen, beim Wildern. Was mit einer normalen Verkehrskontrolle begonnen hat, endet vor über 4 Jahren mit einem Mord an den zwei Polizisten. Diese schreckliche Tat im Landkreis Kusel in Rheinland-Pfalz hat damals ganz Deutschland schockiert. Für den Podcast im Fall Kusel, die letzte Jagd, konnten die Hosts mit einem langjährigen Freund des späteren Polizistenmörders sprechen. Lukas Baumann lässt ihn in seinem Beitrag zunächst zu Wort kommen.
17: Der war immer als kleiner Bub schon so ein pfiffiges Kerlchen, wie man sagt. Der ist also irgendein Fest, hat er bedient, so weiße Jacke an und war so da schon richtig geschäftstüchtig.
18: So beschreibt Werner Thom Andreas S. Den Mann, der mittlerweile wegen des Mordes an 2 Polizisten im Gefängnis sitzt. Er wurde damals zu lebenslanger Haft mit besonderer Schwere der Schuld verurteilt. Thom kannte ihn schon von klein auf.
17: Der war immer charmant, freundlich. Ich habe ihm Marmelade gegeben, der hat mir Zwetschgen gebracht. Ich habe zu viel für Kuchen, kann ich Marmelade machen. Er hat Wurst und so. Aber da wäre niemand drauf gekommen.
18: Darauf, dass Andreas S. später mal 2 Polizisten brutal ermorden wird. Werner Thom hat uns aber auch von einer anderen Seite des Mannes erzählt. Eine Seite, die sich schon in der Kindheit gezeigt haben soll.
17: Auf der Kirmes gab es diese Pistolen, wo man so einen Pfeil mit einem Saugnapf vorne drauf verschießen konnte. Da hat er als kleiner Junge diesen Saugnapf vorne abgemacht, hat die Pistole aufgemacht, hat eine stärkere Feder reingemacht und hat mit der Pistole versucht, die Ratten zu schießen. Davon jetzt schon so eine kriminelle Energie abzuleiten, das war ziemlich utopisch.
18: Trotzdem, es hat Momente gegeben, wo er den Verdacht hatte, dass Andreas S. illegal jagt, also wildert.
17: Und als ihm dann der Jagdschein entzogen wurde, war ich bei ihm zu Hause, bei seiner Frau im Büro. Er hat gesagt, Sarah, was ist denn mit dem? Wildert der? Die Gerüchte waren da. Und er hat gesagt, Werner, ich kann da nichts sagen. Schwätzt du mit dem auf die Schere da noch ein bisschen? Dann habe ich ihm gesagt, Becker, du Idiot, wilderst du? Dann hat er gelacht, er konnte so richtig frech und hämisch lachen.
18: Der Verdacht war also da. Es hat aber auch einen Verdacht gegen Werner Thom gegeben. Der, dass er Andreas S. oder Becker, wie ihn seine Freunde nennen, geholfen haben soll, die Wilderei zu vertuschen. Dieser Vorwurf ist besonders brisant, denn Thom ist pensionierter Polizist.
17: Ruft mich ein Kollege von Neunkirchen an, vom Kriminaldienst, und da ruft er mich an und sagt, Herr Thom, du bist in der Wildereiverwahrer involviert. Was? Wieso? Ja, das und das.
18: Diese Vorwürfe streitet Werner Thom jedoch vehement und auch erfolgreich ab. Laut dem saarländischen Innenministerium hat es gegen ihn weder disziplinarische noch rechtliche Konsequenzen gegeben.
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5: Sie führte ein Leben, für das der Begriff schillernd fast schon untertrieben ist. Sie zog um die Welt, wurde vergöttert und später verachtet. Mata Hari, die bekannteste Spionin der Geschichte. Heute vor 150 Jahren wurde sie in den Niederlanden geboren. Zipora Rubina erinnert an die Frau mit den vielen Gesichtern.
19: Sie ist in einem Tempel aufgewachsen. Ihre Mutter ist Javanerin.
20: Das schillernde Image als frivole Tänzerin, Spionin und Frank Fatal wird Mata Hari nicht in die Wiege gelegt. Margareta Gertrude Zelle kann damals nicht wissen, dass sie später einmal weltberühmt wird, sich Legenden um ihre Person ranken werden. Mit einigen räumt sie später selbst auf. Nein, sie war keine orientalische Prinzessin.
21: Ich gestehe, ich bin nicht auf Java geboren,
20: schreibt Mata Hari in ihren Memoiren.
21: Mein Vater war ein in Friesland sehr bekannter Kaufmann, meine Mutter eine Dame großen Stils, ebenso schön wie reich.
20: Mit 18 heiratet sie einen Offizier, der sie in die Kolonie Niederländisch-Indien, dem heutigen Indonesien, mitnimmt. Das Glück währt nicht lange. Ihr kleiner Sohn stirbt. Ihr Mann trinkt und schlägt sie. Margareta kehrt nach Europa zurück. In Paris folgt ein dramatischer Neuanfang. Sie erfindet eine komplett neue Biografie.
22: Ich habe schon viel von Ihnen gehört. Ich weiß auch, dass Sie als indische Sonnentänzerin berühmt sind.
20: Das niederländische Mädchen ist jetzt eine ausländische Adlige und inszeniert sich als exotische Tempeltänzerin. Ab sofort nennt sie sich Mata Hari, indonesisch für Sonne.
22: Aber ich habe noch nie Gelegenheit gehabt, Sie tanzen zu sehen.
23: Das ist schade.
24: Sie ist kräftig, brünett und blutvoll. Sie windet und schlängelt sich unter den Schleiern, die ihren Körper gleichzeitig verhüllen und enthüllen,
20: schreibt ein verzückter Journalist angesichts ihres freizügigen Stils.
21: Ich habe nie gut getanzt. Dass die Menschen kamen, um mich zu sehen, verdanke ich nur der Tatsache, dass ich es als Erste wagte, mich unbekleidet der Öffentlichkeit zu präsentieren.
20: Mata Hari tanzt in Nachtclubs und auf Privatpartys. Sie reist nach Wien, Monte Carlo und Mailand, wandert durch die High Society. Wahrscheinlich sind es diese Kontakte, die den deutschen Geheimdienst im Ersten Weltkrieg veranlassen, Mata Hari als Agentin anzuwerben. Ihr Deckname? H21. Dann wird sie auch von den Franzosen rekrutiert und als Doppelagentin enttarnt. Die Justiz sieht Mata Hari als Hochverräterin. Am 15. Oktober 1917 berichtet die New York Times:
25: Mata Hari, die niederländische Tänzerin, die ein Kriegsgericht der Spionage für schuldig befand, ist heute Morgen erschossen worden.
20: Das Leben der niederländischen Spionin wird Stoff für viele Filme, die wie die schillernde Figur selbst zu Legenden werden. Hier aus dem Jahr 1931 mit Greta Garbo. Die echte Mata Hari wurde als Margareta Gertrude Zelle am 7. August 1876 geboren. Das war heute, vor 150 Jahren.
5: Das Kalenderblatt von Zipora Rubina. Und jetzt gucken wir auf das Wetter mit Diana Weise im MDR Aktuell Wetterstudio. Diana, wie ist es denn jetzt? Sind wir schon, ja, wo sind wir bei den Temperaturen?
26: Da gibt es teilweise noch unter 20 Grad, zum Beispiel in Diesdorf oder Großbreitenbach mit 17 Grad. In Sachsen haben wir häufiger auch schon mal leicht über 20 Grad, mit 22 Grad zum Beispiel in Rothenburg. Und das wird heute Nachmittag ein bisschen schon noch hochgehen, aber nicht mehr so extrem wie in den vergangenen Tagen. Wir erwarten Höchstwerte zwischen 22 und 27 Grad. Wolken gibt es dazu auch, aber im Großen und Ganzen kommt die Sonne immer mal raus, nur im Norden Sachsen-Anhalts. Da sind die Wolken besonders groß und länger da. Dort kann es ganz vereinzelt auch mal ein bisschen tröpfeln.
5: Danke, Diana Weise. So geht's weiter hier bei uns im Programm. Trockenheit und Hitze machen den Landwirten zu schaffen. Und Wortmeldungen aus dem Bundeslandwirtschaftsministerium machen die Lage auch nicht besser. Dann berichten wir über JP Morgan und den Weltfußball. Ein internes Papier zeigt weitere Milliardenumbaupläne von FIFA-Boss Infantino. Jetzt aber erstmal die Nachrichten.
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27: Um 11 Uhr mit Markus Neumann.
11: Nach dem Drohnenvorfall am Flughafen Leipzig-Halle hat der Nationale Sicherheitsrat der Bundesregierung getagt. Wie Regierungssprecher Stefan Cornelius mitteilte, fanden die Beratungen telefonisch unter Vorsitz von Kanzler Friedrich Merz statt. Über Ergebnisse der Sitzung gibt es noch keine Informationen. Vorgestern war auf dem Flughafengelände eine mit Sprengstoff versehene Drohne entdeckt worden. Eine weitere mutmaßliche Drohne stieß mit einem durchstartenden Flugzeug zusammen. Die Bundesanwaltschaft hat die Ermittlungen übernommen. Der Rektor der Leipziger Handelshochschule, Tobias Daud, kritisiert die geplante Abschaffung von Minijobs. Daud sagte, drohende Altersarmut sei kein überzeugendes Argument. Man solle den Menschen nicht vormachen, dass durch Pflichtbeiträge bei Minijobs dann eine auskömmliche Rente existieren werde. Vielmehr bestehe die Gefahr, dass ein Teil der Beschäftigungen in Schwarzarbeit übergehe. Die Rentenkommission hatte Ende Juni Vorschläge für eine Rentenreform vorgestellt, darunter auch die Abschaffung der von Rentenbeiträgen befreiten Minijobs. Die Protestgruppe Fridays for Future hat der Bundesregierung mit Blick auf Klima- und Hitzeschutz völlige Abwesenheit vorgeworfen. Sprecherin Carla Riemsma sagte im MDR, man bekomme den Eindruck, der Regierung sei es egal, wenn innerhalb ganz kurzer Zeit 10.000 Menschen stürben. Alle demokratischen Parteien hätten 2015 unterschrieben, das Pariser Klimaabkommen einzuhalten. Jetzt sei der Moment, Maßnahmen zu ergreifen. Vor dem Kanzleramt in Berlin hatten gestern mehrere hundert Menschen für mehr Klimaschutz demonstriert. Der Gewinn des Nutzfahrzeugherstellers Daimler Truck ist im zweiten Quartal um fast die Hälfte eingebrochen. Wie das DAX-Unternehmen bekannt gab, sank das Konzernergebnis auf 128 Millionen Euro. Im gleichen Quartal des Vorjahres waren es noch 245 Millionen Euro gewesen. Nach Daimler-Angaben wuchs zwar die Zahl der verkauften Fahrzeuge, gleichzeitig hätten sich aber Zölle belastend auf den Gewinn ausgewirkt. Fahrer von E-Scootern ziehen sich deutlich häufiger Kopfverletzungen zu als Motorrad- oder Fahrradfahrer. Zu diesem Ergebnis kommt eine britische Studie, die im Fachjournal Scientific Reports veröffentlicht wurde. Die Forscher haben nationale Gesundheitsdaten und Berichte eines Leihrolleranbieters analysiert. Das Risiko für ein Schädel-Hirn-Trauma ist demnach bei E-Scooter-Unfällen rund 3,5-mal so hoch wie bei Motorradfahrern und 1,7-mal höher als bei Radfahrern. Das waren die Nachrichten. Und damit zum Wetter und zunächst zu den aktuellen Temperaturen. Auf dem Brocken bedeckt 10 Grad, Chemnitz leicht bewölkt 18, Dresden wolkenlos 19, Eisenach wolkenlos 17 Grad, Erfurt wolkenlos 19, auf dem Fichtelberg leicht bewölkt 13 Grad, Gera wolkenlos 19, Görlitz fast wolkenlos 21 Grad, Halle leicht bewölkt 20, Leipzig leicht bewölkt 19 Grad, Magdeburg leicht bewölkt 19 und Meiningen wolkenlos bei 18 Grad. Heute Sonne und Wolken, vom Westen Thüringens bis in den Norden von Sachsen-Anhalt auch länger stärker bewölkt, meist trocken, bei 22 bis 27 Grad. In der Nacht klar oder locker bewölkt, es bleibt trocken, bei Tiefstwerten zwischen 12 und 7 Grad. Morgen viel Sonne, wenig Wolken und trocken, bei 25 bis 29 Grad. Der MDR-Verkehrsdienst A9 Richtung Berlin zwischen dem Schkeuditzer Kreuz und Wiedemar Stau wegen eines Feuerwehreinsatzes. Es dauert etwa 10 Minuten länger. Weiter A9 Richtung Berlin zwischen Thurland und Dessau-Ost Stau nach einem Unfall. Hier eine Dreiviertelstunde mehr Zeit einplanen. Die B183A ist zwischen Reibitz und Wellaune in beide Richtungen gesperrt. Und im Landkreis Mittelsachsen ist die Straße zwischen Burgstedt und Tauram wegen umgestürzter Bäume gesperrt. Soweit der MDR-Verkehrsdienst, 11.04 Uhr.
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5: Im Studio weiter Veronika Grantke. Die mit Sprengstoff bestückte Drohne am Flughafen Leipzig, Halle, beschäftigt weiter Politik und Justiz. Jetzt hat sich auch der Nationale Sicherheitsrat mit dem Vorfall beschäftigt. Man hat sich telefonisch zusammengeschaltet. Aus Berlin, Christina Nagel.
1: Der Nationale Sicherheitsrat kann in besonderen Krisenlagen einberufen werden, so wie früher das Sicherheitskabinett. Bereits gestern hatten Vertreter der Grünen darauf gedrängt, dass der Nationale Sicherheitsrat zusammenkommt, um sich über den Anschlagsversuch in Leipzig auszutauschen. Es sei, sagte Fraktionschefin Katharina Dröge, nicht allein Sache des Bundesinnenministers, sich zu kümmern. Der Nationale Sicherheitsrat wird vom Kanzler geleitet. Mit am Tisch sitzen Ministerinnen und Minister sicherheitsrelevanter Ressorts, zum Beispiel der Innen-, der Außen- und der Verteidigungsminister. Hinzu kommen Vertreter der Sicherheitsbehörden und des Militärs. Je nach Lage können auch Vertreter der Länder und Experten von außen dazugeholt werden. Da im Geheimen getagt wird, wird in der Regel nichts über konkrete Inhalte bekannt. Regierungssprecher Cornelius betonte nach der Sitzung nur, dass der Kanzler mit Blick auf den Drohnenvorfall in Leipzig in fortwährendem Austausch mit dem Innenminister stehe.
5: Die Ermittlungen zum Drohnenvorfall gehen natürlich weiter. Über den Stand habe ich vor der Sendung mit unserem Berliner Korrespondenten Mario Kubina gesprochen. Herr Kubina, wie ist denn der Stand der Ermittlungen im Moment, konkret zu dem Sprengstoff? Die Drohne ist ja nicht explodiert, weil der Zünder nicht funktioniert hat. Was hätte passieren können, wenn das Ganze in die Luft gegangen wäre?
2: Ja, das hätte schon ziemlich dramatisch aussehen können am Flughafen Leipzig-Halle. Denn dieser militärische Sprengstoff, davon spricht die Bundesregierung, von einem militärischen Sprengstoff, der wurde schon mal eingesetzt bei einem aufsehenerregenden Anschlag. Ende der 80er Jahre war das der Lockerbie-Anschlag auf eine Passagiermaschine über Schottland. Vielleicht erinnern sich einige noch. Also, das zeigt eben, welche Wucht dieser Sprengstoff hat und dass wir alle von Glück sagen können, dass eben der Zünder defekt war. Aber es wirft auch ein Schlaglicht darauf, dass es eben große Schutzlücken gibt bei der Drohnenabwehr, bei kritischer Infrastruktur. Denn dazu gehört ja so ein Flughafen. Und darüber wird natürlich in Berlin jetzt gerade heftig diskutiert.
5: Mhm. Gestern Abend hat die Bundesanwaltschaft erklärt, dass sie die Ermittlungen übernimmt. Was hat es denn für Konsequenzen?
2: Ja, also die Bundesanwaltschaft, die macht sowas, wenn eben ein Fall ein besonderes Gewicht hat. Sie spricht von einem schwerwiegenden Angriff auf die Logistikinfrastruktur Deutschlands. Und man muss sagen, die haben natürlich auch einfach die Manpower, die es braucht, um einen Fall von dieser Größenordnung auch zu stemmen. 350 Mitarbeiterinnen und Mitarbeiter, das sind natürlich andere Möglichkeiten, die Karlsruher Ermittler haben als eine Generalstaatsanwaltschaft in einem Bundesland. Also das ist das eine. Und dann kann die Bundesanwaltschaft auch das Bundeskriminalamt mit Ermittlungen beauftragen. Und das verstärkt natürlich nochmal die Ermittlungspower.
5: Sie sprechen von großen Sicherheitslücken, die es offenbar jetzt noch gibt. Wie sind denn im Moment die Zuständigkeiten und was soll sich ändern, um solche Sicherheitslücken möglicherweise auch zu schließen oder im besten Fall zu schließen?
2: Also bei der Drohnenabwehr ist es wie so oft im föderalen Gefüge, es gibt unterschiedliche Akteure. Die Bundeswehr ist zuständig, wenn es um militärisches Gelände geht, wenn da eben Drohnen gesichtet werden, von denen man nicht so recht weiß, oh, führen die was im Schilde. Die Bundespolizei ist zuständig, wenn es um Flughäfen oder Bahnanlagen oder auch die Grenzen des Landes geht. Und die Landespolizeien im Rahmen der allgemeinen Gefahrenabwehr überall sonst. Das Problem ist jetzt, auch wenn die Zuständigkeit an sich, je nachdem, wo die Drohne auftaucht, geklärt sein mag, das Problem ist, die Reaktionszeit ist ja sehr, sehr kurz. Und wenn dann Sicherheitsbehörden erstmal überlegen müssen, oh, bin jetzt wirklich ich derjenige, der zuständig ist, da geht zum Teil wertvolle Zeit verloren. Deswegen gibt es jetzt eben die Forderung aus der Opposition, aber auch aus dem Regierungslager vereinzelt, diese Zuständigkeit zu bündeln und von vornherein klarzustellen, egal, wo eine Drohne in Deutschland auftaucht, deren Herkunft geklärt werden muss, deren Mission geklärt werden muss, ist erstmal die Bundespolizei am Zug. Diese Forderung gibt es und die Diskussion darüber nimmt gerade Fahrt auf.
5: Es hieß ja recht schnell, dass hinter dem Drohnenangriff in Leipzig Russland vermutet wird. Und auch aus der Opposition gibt es entsprechende Stimmen. Welche Hinweise gibt es denn darauf und was ist dazu von der Bundesregierung zu hören?
2: Also Teile der Opposition sind da recht klar. Die Grünen zum Beispiel sprechen von russischem Staatsterrorismus. aber stützen sich natürlich jetzt auch, würde ich sagen, eher auf den Augenschein, auf Plausibilitätsüberlegungen. Wir wissen ja, dass auf dem Flughafen Halle-Leipzig auch mehrere ukrainische Frachtmaschinen stationiert sind und dass dieser Flughafen auch für die Militärhilfen in Richtung Ukraine genutzt wird. Das legt es nahe, dass Moskau ein Interesse daran hätte, dass dort etwas passiert. Aber die Bundesregierung hält sich jetzt auch aus nachvollziehbaren Gründen an der Stelle ein Stück weit zurück, weil das natürlich ein völlig anderes Gewicht hätte, wenn die Regierung eine solche Schuldzuweisung vornehmen würde. Und eine Bundesregierung muss sich natürlich auch gut überlegen, ob sie diesen Schritt geht, weil damit die Frage verbunden wäre, ja, welche politischen Konsequenzen hätte das denn? Würde man dann den russischen Botschafter einbestellen? Würde man den NATO-Partner sagen, es bräuchte jetzt beispielsweise nach Artikel 4 Konsultationen, um über Konsequenzen zu beraten. Also das will wohl durchdacht sein.
5: Soweit Hauptstadtkorrespondent Mario Kubina. Außergewöhnliche Hitze und unzureichende Regenfälle machen derzeit den Landwirten in Deutschland zu schaffen. In manchen Regionen werden teils drastische Ernteeinbußen erwartet. Was ist dazu aus dem Bundeslandwirtschaftsministerium zu hören? Nicole Markwald fasst Wortmeldungen und Reaktionen zusammen.
3: Noch stecken die Bauern in Deutschland mitten in der Erntesaison. Eine Bilanz dieses heißen Sommers steht also noch aus. Doch schon jetzt zeichnet sich ab, dass die Erwartungen der Landwirtinnen und Landwirte nicht erfüllt werden können. Wer auf den Dürremonitor schaut, der vom Helmholtz-Zentrum für Umweltforschung in Leipzig betrieben wird, sieht große regionale Unterschiede. Je weiter südlich man auf die Deutschlandkarte blickt, desto dunkler wird der mahnende Rotton. Dürre.
4: Aktuell gehen wir von einer leicht unterdurchschnittlichen Ernte aus, was das Getreide und den Raps anbelangt. Bei den spätreifen Kulturen ist es noch zu früh für die Vorhersage, aber auch hier setzt die anhaltende Hitze zu und wir rechnen bestenfalls mit einer durchschnittlichen Ernte.
3: Das sagt Stefanie Sabet, Generalsekretärin des Deutschen Bauernverbandes. Bedenklicher ist der Zustand beim Grünland, erklärt sie, also landwirtschaftlich genutzte Wiesen und Weiden. Das führt zu Problemen bei der Futterversorgung für die Tierhaltung. Nach einer Umfrage des Bauernverbandes müssen über ein Drittel der Landwirte Futtermittel zukaufen. Mit Blick auf die aktuelle Dürre sagt ein Sprecher des Landwirtschaftsministeriums, die Situation sei kein neues Problem. Sie sei ähnlich wie in den vergangenen Jahren. Die Regierung beobachte die Lage und sei im Austausch mit allen Akteuren. Landwirt Ralf Behring reagiert mit Unverständnis.
6: Ja, das ist unverantwortlich. Also das wäre so, als wenn ich als Landwirt sage, naja, ich beobachte es jetzt, wie meine Tiere verdursten oder weil meine Bäume vertrocknen. Nee, beobachten reicht nicht aus. Ich muss aktiv werden.
3: Behring betreibt einen Hof in der Märkischen Schweiz in Brandenburg. Seit 35 Jahren arbeitet er als Landwirt. Die Temperaturen machen ihm und seinem Hof zunehmend mehr zu schaffen. Die Pflanzen brauchen mehr Wasser, die Waldbrandgefahr steigt, der Klimawandel erleichtert invasiven Arten wie Borkenkäfer oder Eichenprozessionsspinner die Verbreitung, erklärt er. Und?
6: Der Winter setzt später ein und hört früher auf. Das heißt, wir haben ein längeres Pflanzenwachstum, was die Böden noch zusätzlich austrocknet.
3: Die Landwirtschaft in Deutschland leidet unter der Hitze. Das ist auch Thema diese Woche bei der Hauptalmbegehung mit Bundeslandwirtschaftsminister Alois Rainer, CSU.
7: Also man sieht gerade im Sommer, dass der Klimawandel schon natürlich ein Thema ist, der die Landwirtschaft beschäftigt. Der auch uns beschäftigt. Ich kann es nicht regnen lassen, sonst darf ich es machen.
3: Ich kann es nicht regnen lassen. Landwirt Behring schüttelt über die Worte des Ministers den Kopf.
6: Wenn der oberste Minister sowas sagt, dann ist es wirklich nicht ermutigend für unseren Berufsstand.
3: Biobauer Behring zieht für seinen Hof für dieses Jahr eine gute Bilanz. Er freut sich über gute Getreideerträge und eine gute Obsternte. Ausreichend Futter für die Tiere auf der Weide. Das gelingt, betont er, weil er vor 30 Jahren damit begonnen hat, den Boden nachhaltig zu bewirtschaften. Und dafür braucht es langen Atem und Unterstützung.
5: In Sachsen-Anhalt ist jetzt einen Monat vor der Landtagswahl der Wahl-O-Mat freigeschaltet worden. Wer sich unsicher ist, wo er am 6. September sein Kreuz machen soll, kann dieses Frage-Antwort-Tool nutzen. Es hilft dabei herauszufinden, welche Partei den eigenen Positionen am nächsten steht. Elke Kirschner berichtet.
8: Wie lange sollen Schüler zusammen lernen? Soll die neue Landesregierung den Straßenbau verstärken? Und wie steht es um die Digitalisierung? 38 Fragen fasst der Wahl-O-Mat zusammen. Ganz wichtig, so der Direktor der Landeszentrale für politische Bildung, Mike Reichel.
9: Der Wahl-O-Mat ist ja ursprünglich gedacht für Jung- und Erstwähler. Das heißt, sich zu orientieren, wie geht man mit einer Wahl um, wer steht zur Wahl, was sind wichtige Themen. Der Wahl-O-Mat ist eine große Hilfe. Und in den vergangenen Jahren ist er vor allen Dingen auch für viele, viele Mehrfachwähler schon zu einem wichtigen Tool geworden, wo man immer wieder mal ausprobiert, was sind so Themen, die das Land Sachsen-Anhalt bewegt, die vor allen Dingen junge Leute bewegen, die das Ganze hier erstellt haben.
8: Die haben in langen Gesprächen die Programme der 15 Parteien, die landesweit zur Wahl stehen, miteinander verglichen. Und genau diese Hintergrundinformationen machen den Wahl-O-Mat so wertvoll. Das sagen unsere Befragten in Magdeburg.
10: Ja, wer nicht ganz sicher ist, der sollte das machen. Aber ich persönlich habe meine Favoriten schon.
12: Ich denke schon, dass das hilfreich sein wird für viele. Ja, weil es sind ja doch viele unentschlossen bei der Wahl, wen wähle ich. Ja.
10: Nein, ich habe eigentlich immer meine Partei. Und dabei bleibe ich auch.
13: Nein, ich weiß, wen ich wähle. Und da brauche ich keinen Wahl-O-Mat.
15: Ich bräuchte den nicht, weil ich weiß, bin mir sehr sicher, was ich wähle. Aber ich finde, für viele ist das definitiv eine sehr gute Option, das zu machen. Also ich würde das auch immer weiterempfehlen.
8: Der Wahl-O-Mat bildet allerdings nur die Theorie der Parteiprogramme ab. Die Praxis nach der Wahl zeichnet oft ein anderes Bild, wenn nämlich Parteien miteinander koalieren.
5: Soweit Elke Kirschner. 11.16 Uhr, MDR aktuell, unser wichtigstes Thema zur Stunde. Der Nationale Sicherheitsrat der Bundesregierung hat zum Drohnenvorfall am Flughafen Leipzig-Halle beraten. Das Gremium wurde im vergangenen Jahr eingerichtet, um die Sicherheitskompetenzen innerhalb der Bundesregierung zu bündeln. Weitere Meldung jetzt mit Jean-Marc Holkemis.
23: Das Ungleichgewicht im Handel zwischen Deutschland und China hat sich weiter vergrößert. China exportierte nach Angaben der Zollbehörde im Juli Waren im Wert von 10,7 Milliarden Euro in die Bundesrepublik. Gleichzeitig sanken Chinas Importe aus Deutschland auf knapp 8 Milliarden Euro. In Südtirol ist ein 14-jähriges Mädchen aus Tschechien beim Klettern ums Leben gekommen. Nach Angaben der italienischen Bergwacht stürzte die Jugendliche vor den Augen ihrer Eltern im Latemar-Massiv etwa 90 Meter in die Tiefe. Vermutlich war sie ausgerutscht. Im Landkreis Greiz ist eine Handgranate entdeckt worden. Nach Polizeiangaben fand ein Zeuge an einer Landstraße die stark korrodierte Granate. Sie sei vor Ort von Spezialkräften gesprengt worden. Das Wetter. Heute neben viel Sonne, gebietsweise stärker bewölkt, trocken, 22 bis 27 Grad. In der Nacht dann meist klar bei 12 bis 7 Grad. Morgen Sonne, wenige Wolken, trocken, 25 bis 29 Grad. MDR aktuell Verkehrsdienst A9 Richtung Berlin mit zwei Meldungen. Zwischen Schkeuditzer Kreuz und Wiedemar stocken der Verkehr wegen eines Feuerwehreinsatzes. Zwischen Turland und Dessau Süd stocken der Verkehr nach einem Unfall. Hier brauchen Sie 10 Minuten länger. Die B183A ist zwischen Reibitz und Wellaune in beiden Richtungen gesperrt und geblitzt wird. Auf der A14 Richtung Schwerin zwischen Lüderitz und Stendal Süd. Und auf der A38 Richtung Leipzig zwischen Heilbad-Heiligenstadt und Leinefelde-Worbis. Soweit der MDR Aktuell Verkehrsdienst, 11.18
0: Uhr. 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
5: Tausende Menschen, die versuchen, über die Grenze nach Europa zu kommen. Die Bilder aus der spanischen Exklave Ceuta haben vergangene Woche für viel Aufmerksamkeit gesorgt. Nicht nur bei uns, sondern vor allem auch in Osteuropa. Denn Polen und die baltischen Staaten Lettland und Litauen erleben in letzter Zeit wieder verstärkt, dass Migranten versuchen, die Grenze zur EU bei ihnen zu überwinden. Was das für die Menschen vor Ort bedeutet, hat sich unser Korrespondent für das Baltikum, Arne Bartram, an der lettischen Grenze angesehen.
27: Das Brummen von Roland Smokans Jeep ist das einzige Geräusch, das durch den Wald dringt. Der Grenzschützer fährt Patrouille auf einem extra angelegten Schotterweg. Links von ihm ist alles voller Bäume. Auf der rechten Seite ein scheinbar unendlich langer, mehrere Meter hoher Zaun mit Stacheldraht und Kameras. Plötzlich hält Roland Smokans an, steigt aus dem Jeep aus und zeigt auf eine durchtrennte Metallstange im Zaun.
28: So you can see there's a
27: Hier haben sie versucht, den Zaun zu durchschneiden. Sie benutzen verschiedenes Werkzeug wie Metallscheren. Inzwischen bauen sie sich sogar Leitern aus Ästen und Stöcken, die sie auf der belarussischen Seite im Wald finden, und klettern über den Zaun. Jeden Tag sind Roland Smukans und seine Kollegen vom lettischen Grenzschutz an der Grenze zu Belarus unterwegs. Der Zaun ist inzwischen so massiv, dass nur noch wenige Migranten versuchen, ihn zu durchschneiden. Dafür werden in letzter Zeit immer mehr Tunnel gegraben. In den ersten 7 Monaten des Jahres haben die lettischen Behörden fast 9000 versuchte Grenzübertritte registriert. Grenzschützer Roland Smukans. Inzwischen erwischen wir fast alle, die es hier rüber versuchen. 95% würde ich sagen. Die Migranten kommen vor allem aus Afrika oder Zentralasien. Die lettischen Behörden gehen davon aus, dass Belarus sie gezielt anlockt und über die Grenze schickt, um Europa unter Druck zu setzen. Das sei Teil der hybriden Kriegsführung gegen den Westen, sagt Nika Alexejewa vom NATO-Kompetenzzentrum für strategische Kommunikation. Es geht darum zu sagen, dass die baltischen Länder ihre Grenze nicht verteidigen können, die Lage nicht unter Kontrolle hätten. Und das, obwohl viel Geld in den Ausbau der Grenzanlagen gesteckt wurde. Nur wenige Kilometer von der Grenze entfernt liegt der kleine Ort Robežnjaki. Hier leben nur ein paar hundert Menschen, zum Teil in alten Holzhäusern mitten im Grünen, rund um einen See. Früher haben viele Menschen aus Belarus in diesem idyllischen Ort Urlaub gemacht. Inzwischen steht auch hier alles im Zeichen der abgeschotteten Grenze. Immerhin, der örtliche Supermarkt freut sich über mehr Kunden, dank mehr Grenzschützern, erzählt Student Janis Ovchenko. Wenn ich herkomme, dann fühle ich eine gewisse innere Unsicherheit. Direkt neben diesem Supermarkt ist der Stützpunkt des Grenzschutzes. Dort sehe ich immer mehr Ausrüstung, Fahrzeuge und auch Grenzbeamte in Uniform. Der Mann Mitte 20 lebt inzwischen in der Hauptstadt Riga, studiert Psychologie. Hier in der Grenzregion gab es für ihn kaum Perspektiven. Immerhin, die staatlichen Investitionen in den Grenzschutz könnten für neues Leben in der wirtschaftlich eher schwachen Grenzregion sorgen. Viele von denen, die herkommen und beim Grenzschutz arbeiten, merken, dass ihnen dieses entschleunigte Leben hier in der Region gefällt, wollen bleiben und suchen sogar nach Häusern. Für Janis ist das ein kleiner Hoffnungsschimmer. Doch solange der Druck an der Grenze anhält, wird seine idyllische Heimat wohl vor allem eines bleiben: eine der sensibelsten Außengrenzen Europas.
5: Er will Teile der Fußball-WM an Investoren verkaufen, Gianni Infantino. Mit der Idee hatte sich der FIFA-Präsident einigen Ärger eingehandelt. Sein Stuhl wackelt. Jetzt gibt es neue Informationen über weitere kommerzielle Pläne Infantinos. Mit Unterstützung von JP Morgan, der größten Bank der USA, will Infantino die FIFA wirtschaftlich grundlegend umbauen. Das steht in einem vertraulichen Strategiepapier, über das Medien in den USA berichten. Und auch das ARD-Studio New York konnte das interne Dokument einsehen. Einzelheiten von Benjamin Best.
14: Das Dokument umfasst 25 Seiten. Schon auf dem Deckblatt steht der Vermerk Strictly Private and Confidential, streng vertraulich. Dem ARD-Studio New York liegt das Strategiepapier vollständig vor. Es zeigt deutlich detaillierter als bisher bekannt, wie die FIFA ihren geplanten Milliardenumbau vorbereitet hat. Gemeinsam mit JP Morgan, der größten Bank der USA, entwickelte der Weltverband den Plan für eine neue Gesellschaft, die FIFA Forward Enterprise, kurz FFE. Sie sollte Medienrechte, Sponsoring, Ticketing und digitale Geschäfte bündeln und bis zu 4,2 Milliarden US-Dollar von Investoren einwerben. Über das Dokument berichtete am Mittwoch die New York Times. Nachdem die Kritik immer lauter geworden war, veröffentlichte FIFA-Präsident Gianni Infantino Ende Juli eine Stellungnahme.
16: FIFA Forward Enterprise or FFE.
17: Die FIFA Forward Enterprise, kurz FFE, ist ein Vorschlag. Sie ist Teil eines Konsultationsprozesses und bietet vor allem eine Chance, ist aber keine Verpflichtung.
16: And above all, it is an opportunity, but not an obligation.
14: JP Morgan baut sein Sportinvestmentgeschäft seit Jahren aus und hatte bereits 2021 eine Milliardenfinanzierung für die später gescheiterte Europäische Super League zugesagt. Der New York Times-Journalist Tariq Panja sieht deshalb eine Schlüsselrolle bei der Investmentbank.
18: JP Morgan hätte in diesem Projekt eine absolut entscheidende Rolle gespielt. Interessant war für uns, dass JP Morgan nach dem Scheitern der Super League erklärt hatte, man habe Fehler gemacht und werde daraus lernen. Doch offenbar wurden keine Lehren gezogen. Für die Bank ist das eine weitere peinliche Niederlage.
14: Das interne Papier geht allerdings weit über die öffentlichen Aussagen der FIFA hinaus. Es beschreibt nicht nur die neue Struktur, sondern vor allem die wirtschaftliche Strategie dahinter. Als Maßstab nennt die FIFA nicht andere Fußballverbände, sondern die wirtschaftlich erfolgreichsten Sportligen und Wettbewerbe der Welt. Insbesondere den US-Sport. Darunter die National Football League NFL, die Basketballliga NBA, die Major League Baseball. Dazu die englische Fußball Premier League und die UEFA Champions League. Sie alle erzielen höhere Jahresumsätze als die FIFA. Das Fazit des Papiers: Gemessen an ihrer weltweiten Reichweite schöpfe der Weltverband sein wirtschaftliches Potenzial bislang nicht vollständig aus. Genau damit begründet die FIFA die Öffnung für Investoren und den Zugang zu den internationalen Kapitalmärkten. Besonders aufschlussreich ist dabei der Vergleich mit der UEFA Champions League. Seit Jahren konkurrieren FIFA und UEFA um Sponsoren, Fernsehrechte und den internationalen Spielkalender. Für Tariq Panja von der New York Times zeigt das Dokument deshalb vor allem eines.
18: Gianni Infantino will die FIFA zur Nummer 1 im Weltfußball machen. Deshalb will er auch im Clubfußball mit der UEFA und der Champions League konkurrieren. Ein solcher Umbau könnte den Einfluss der europäischen Fußballverbände im Weltfußball deutlich verringern.
14: Infantino ist es mittlerweile gelungen, die FIFA-Führung bei einem Krisentreffen am Mittwoch in Marokko vorerst wieder hinter sich zu versammeln. Die FIFA räumt ein, die Verbände nicht ausreichend eingebunden zu haben.
5: E-Scooter werden immer populärer und sind eine hilfreiche mobile Ergänzung, um innerhalb von Städten schnell zum Ziel zu kommen. Das Problem? E-Scooter-Fahrer haben bei Unfällen offenbar ein höheres Risiko für schwere Hirn- und Organverletzungen. Katharina Ditschke aus der ARD-Wissenschaftsredaktion.
19: Untersucht wurden Daten von mehr als 15.000 verletzten Menschen aus 18 Städten in England und Wales, die zwischen 2020 und 2022 mit E-Scooter, Motorrad oder Fahrrad unterwegs waren. Laut Studie hatten die E-Scooter-Fahrenden ein gut 3,5-mal so hohes Risiko für Verletzungen am Hirn und an inneren Organen. Nur ein sehr kleiner Teil der Unfallopfer trug einen Helm, etwa 6%. Die Forschenden vermuten, dass auch das Design der E-Scooter eine Rolle spielt. Bei einem Zusammenstoß können Fahrende leichter kopfüber über den Lenker stürzen. Die Analyse ergab außerdem Unterschiede zwischen Männern und Frauen. Bei Frauen lag das Unfallrisiko mehr als ein Drittel höher als bei den Männern. Gleichzeitig meldeten Frauen doppelt so viele Unfälle. Zurückführen könnte man das darauf, dass die meisten E-Scooter für männliche Körperproportionen ausgelegt seien. Frühere Studien hatten auch gezeigt, dass Frauen eher auf Gehwegen und unbefestigten Flächen fahren. Die Forschenden empfehlen, die Sicherheit von E-Scootern zu erhöhen. Durch eine Helmpflicht, strengere Geschwindigkeitsbegrenzungen und Verbesserungen im Design. Etwa verformbare Lenkergriffe und optimierte Bremsen. Auch in Deutschland steigt die Zahl der E-Scooter-Unfälle mit Verletzten oder Toten weiter. Wie das Statistische Bundesamt im Juli mitteilte, registrierte die Polizei im Jahr 2025 rund 16.500 E-Scooter-Unfälle mit Personenschaden, ein Plus von 38% im Vergleich zum Vorjahr.
5: Und wir gucken auf das Wetter mit Diana Weise im MDR Aktuell Wetterstudio. Diana, was bringt uns der Tag?
20: Da haben wir es mit einem Hochdruckgebiet zu tun, was noch westlich von uns liegt. Und somit kommt mal eine ganz andere Luft bei uns an, die auch nicht so schwül und heiß ist wie in den vergangenen Tagen. Somit in Diesdorf sind wir bei 17 Grad derzeit, in Gerstenberg und Loser bei 22. Und im Laufe des Nachmittags wären es dann noch teilweise 26 Grad in der Spitze. Wolken gibt es ein paar am Himmel, aber nur im Norden Sachsen-Anhalts können da mal ein paar Regentropfen rausfallen. Sonst bleibt es insgesamt sehr freundlich und weiter auch trocken.
5: Und wie weit oder wann geht es wieder höher?
20: Das Wochenende bringt schon wieder höhere Temperaturen. Morgen erwarten wir 24 bis 29 Grad mit sonnigem Wetter. Auch am Sonntag scheint die Sonne längere Zeit und dann schon wieder bei 30 bis 35 Grad.
5: Danke, Diana Weise.
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19: Alles auf Zukunft, Sachsen-Anhalt im Umbruch, so heißt eine MDR-Dokumentation, die in wenigen Tagen Premiere hat. Mehr dazu in einer Viertelstunde.
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11: Um 11.30 Uhr mit Jean-Marc Heukemes. Nach dem Drohnenvorfall am Flughafen Leipzig-Halle hat der Nationale Sicherheitsrat der Bundesregierung getagt. Wie Regierungssprecher Stefan Cornelius mitteilte, fanden die Beratungen telefonisch unter Vorsitz von Kanzler Friedrich Merz statt. Er stehe in fortwährendem Austausch mit Innenminister Alexander Dobrindt und anderen Regierungsmitgliedern. Der Nationale Sicherheitsrat wurde im vergangenen Jahr eingerichtet. Er soll die Sicherheitskompetenzen innerhalb der Bundesregierung

0: Vergabe die Online-Aktivitäten der Antragsteller noch stärker überprüfen. Laut einem Zeitungsbericht soll die Prüfung von Konten bei Instagram oder anderen sozialen Netzwerken auf weitere Visa-Kategorien ausgeweitet werden. Davon könnten dann auch ausländische Journalisten betroffen sein. Diese müssten ihre Social-Media-Konten von privat auf offen umstellen. In Sachsen, Sachsen-Anhalt und Thüringen finden sogenannte Heimatkennzeichen großen Anklang. Wie aus einer Studie der Hochschule Heilbronn hervorgeht, gab es zum Jahreswechsel mehr als 1 Million Autos, Motorräder und Anhänger in Mitteldeutschland mit entsprechenden Nummernschildern. In Sachsen sei dabei KM für Kamenz am weitesten verbreitet, in Sachsen-Anhalt WR für Wernigerode und in Thüringen RU für Rudolstadt. Der Studie zufolge sind deutschlandweit mehr als 7 Millionen Fahrzeuge mit Altkennzeichen unterwegs. Diese waren häufig durch Gebietsreformen weggefallen, dürfen jetzt aber wieder verwendet werden. Das Niedrigwasser am Rhein könnte die deutsche Wirtschaft bis Ende Oktober fast 1 Milliarde Euro kosten. Das schreibt das Handelsblatt. Das Blatt beruft sich auf eine Modellrechnung eines Beratungsunternehmens. Am deutlichsten betroffen wäre demnach die Chemieindustrie mit Einbußen von rund 426 Millionen Euro. Die Industrieregion Mannheim-Ludwigshafen wäre am stärksten gefährdet. Das waren die Nachrichten. Das Wetter mit den Temperaturen. Dresden fast wolkenlos 20 Grad, Eisenach wolkenlos 19, Erfurt wolkenlos 18, Gardelegen bewölkt 19 Grad, Hoyerswerda wolkenlos 21, Magdeburg bewölkt 19, Neuhaus wolkig 16 Grad, Oschatz wolkig 21, Plauen wolkenlos 20, Wernigerode bedeckt 18 und Lutherstadt Wittenberg 19 Grad. Heute neben viel Sonne gebietsweise stärker bewölkt, trocken, 22 bis 27 Grad, in der Nacht dann meist klar bei 12 bis 7 Grad. Morgen Sonne, wenige Wolken, trocken, 25 bis 29 Grad. Und am Sonntag weiter Sonne, zum Abend hin lokale Hitzegewitter und hochsommerlich heiß. MDR aktuell Verkehrsdienst, A4 Görlitz Richtung Dresden zwischen Salzenforst und Burgkau. Stockender Verkehr, hier brauchen Sie 15 Minuten länger. A9 Richtung Berlin zwischen Schkeuditzer Kreuz und Wiedemar. Stockender Verkehr wegen eines Feuerwehreinsatzes. A72 Richtung Leipzig zwischen Chemnitz Süd und Kreuz Chemnitz. Stockender Verkehr wegen Bauarbeiten plus 10 Minuten. Und die Straße zwischen den Abzweigen Roda und Belleben. Behinderungen nach einem Unfall. Geblitzt wird auf der A36 Richtung Braunschweig zwischen Wernigerode Nord und Ilsenburg und auf der A38 Richtung Leipzig zwischen Albert-Heiligenstadt und Leinefelde-Worbis. Soweit der MDR aktuell Verkehrsdienst, 11.34 Uhr.
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2: Tschechien reagiert auf die Vorkommnisse am Flughafen Leipzig-Halle. Nach dem Fund einer mit Sprengstoff ausgestatteten Drohne hat Premierminister Andrej Babiš angekündigt, die Sicherheitsmaßnahmen an Tschechiens Flughäfen zu überprüfen. Aus Prag, Matthias von Lieben.
3: Man werde Maßnahmen ergreifen, die der Situation angemessen seien, sagte der stellvertretende Ministerpräsident Karel Havlíček. Konkrete Schritte nannte die tschechische Regierung aus Sicherheitsgründen bislang aber nicht. Die Polizei betonte, dass bereits jetzt eine erhöhte Terrorwarnstufe im Land gelte. Man sei darauf vorbereitet, ein mögliches Eindringen von Drohnen in Flugverbotszonen zu bekämpfen. Während man sich in Deutschland noch zurückhält mit Blick auf die möglichen Drahtzieher, äußern sich Beobachter in Tschechien schon deutlicher. Das Szenario in Leipzig stamme direkt aus dem russischen Handbuch für hybride Bedrohungen, sagte Michael Benisch vom Tschechischen Verband für internationale Beziehungen. Russland lote damit aus, wie weit es in Europa gehen kann. Der tschechische Sicherheitsexperte und ehemalige Regierungsberater Otakar Foltin geht noch einen Schritt weiter. Er sehe keinen Anlass dafür, von einer hybriden Bedrohung zu sprechen. Es handle sich schlichtweg um einen Angriff.
2: RWE hat sich aus Projekten für Windparks in den USA zurückgezogen. Dafür bekommt der deutsche Konzern Geld von der US-Regierung. Klingt kurios, was genau hat es damit auf sich? Carsten Kühntop in Washington hat dazu die wichtigsten Informationen.
4: RWE hatte 3 Pachtverträge. Damit wollte der Konzern Windparks bauen vor den Küsten von New York, Kalifornien und Louisiana. Die Regierung von Präsident Trump war aber strikt dagegen. Und jetzt gibt es eine Einigung in diesem Streit. RWE erhält sein Geld zurück, 1,2 Milliarden Dollar, und hat sich gleichzeitig verpflichtet, dieses Geld stattdessen in Projekte für fossile Brennstoffe zu stecken in den USA.

0: Diese Vereinbarung ist bereits die fünfte ihrer Art und die bislang größte, die Trumps Regierung geschlossen hat, um die Entwicklung von Offshore-Windprojekten zu stoppen. Innenminister Burgum begrüßte die Einigung mit RWE und sagte, die Amerikaner haben ein Energiesystem verdient, das auf gesundem Menschenverstand basiert.
1: Aus Sicht der Trump-Regierung entspricht Windenergie also nicht dem gesunden Menschenverstand. Warum eigentlich nicht?
0: Ganz grundsätzlich ist Trump gegen die erneuerbaren Energien. Er glaubt nicht daran, dass der Klimawandel menschengemacht ist, und die Energiewende bezeichnet er als Schwindel. Seit Jahren wettert Trump vor allem gegen Windenergie, die er hasst, wie er sagt. Sie sei zu teuer und nicht zuverlässig, weswegen man sie nicht subventionieren dürfe. Und überhaupt seien Windräder hässlich. Trumps Vorgänger Biden hatte die erneuerbaren Energien gezielt gefördert. Trump macht jetzt das Gegenteil. Er behindert entsprechende Projekte, wie er nur kann, und setzt ausschließlich auf den Ausbau fossiler Brennstoffe.
1: Welche Folgen hat das?
0: Auch die USA brauchen immer mehr Strom. Trumps Politik führt aber dazu, dass das Angebot nicht so wächst, wie es könnte. Diese hausgemachte Verknappung führt zu steigenden Preisen für die Verbraucher. Und die Verbraucher zahlen dann später nochmal extra für Trumps Vorliebe für Öl, Kohle und Gas. Dann nämlich, wenn im Rest der Welt die Erneuerbaren immer noch billiger werden. Die Blue-Green Alliance, ein Bündnis von Gewerkschaften und Umweltschützern, hat Mitte Juli festgestellt, Trumps Energiepolitik hat zur Folge, dass bis jetzt mehrere hundert Projekte für erneuerbare Energien gestoppt oder verlangsamt worden sind. Projekte mit einem Investmentumfang in Höhe von 83 Milliarden Dollar. Betroffen davon sind rund 112.000 Arbeitsplätze.
1: Ziehen bei Trumps Kampagne gegen die erneuerbaren Energien republikanisch regierte Bundesstaaten mit?
0: Tun sie nicht. Und sie sind davon auch nicht betroffen. Vor Gericht hat die Trump-Regierung kürzlich zugegeben, die Projekte für nachhaltige Energie, die wir stoppen, wählen wir nach ihrem Standort aus. Und die Axt fällt nur in den Bundesstaaten, in denen jeweils eine Mehrheit der Wähler 2024 nicht für Donald Trump, sondern für Kamala Harris gestimmt hat. Dort vernichtet die Regierung also Arbeitsplätze, um die Menschen für ihre politischen Ansichten zu bestrafen. Anders in republikanisch regierten Staaten, wo die Erneuerbaren ohnehin stark sind. Vor 4 Jahren kamen 70% des US-Windstroms aus diesen Staaten. Und kein Bundesstaat produziert so viel Strom aus erneuerbaren Energien wie Texas. Wirtschaftlich ist das nun mal sinnvoll. Aber Trumps Politik bringt Unsicherheit in die gesamte Branche. Bereits im Frühjahr hat die American Clean Power Association, ein Industrieverband, gesagt, die Offshore-Windkraftbranche hat hier in den USA keine große Zukunft. Und das sei bedauerlich.
1: Soweit Carsten Kühntop, 11.39 Uhr.
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3: Mit Thorsten vom Wege, und wenn Sie dieses Programm in den letzten Stunden vielleicht schon verfolgt haben, dann werden Sie wissen, wir sind immer mit Paris verbunden, der Stadt der Liebe und der Stadt der Schwimmer-Europameisterschaft. In den letzten Tagen waren erst die Wasserspringer dran, die haben es richtig gut gemacht, viele Medaillen aus dem Becken gefischt, und jetzt geht es zum Schwimmen, und da waren die Deutschen, insbesondere ein gewisser Herr Wellbrock, bei den Entscheidungen im freien Wasser, also in der Szene, schon sehr erfolgreich. Heute hat eine Clubkameradin nachgezogen. Hören wir uns erstmal die ersten Einzelheiten an zu diesem Frauenwettbewerb. Lars Becker ist für uns vor Ort und wird uns sagen, wie erfolgreich die Magdeburgerin war.
4: Ja, das war überragend, wie sie das gemacht hat. Sie hat alle ihre Läufe, Vorlauf, Halbfinale und das Finale der besten 10 in diesem Ausscheidungsrennen, 3 Kilometer Knockout-Sprint über eben 3 Runden mit kurzen Pausen für sich entschieden, klar dominiert. Das war beeindruckend, überragend gut, wie sie es gemacht hat. Auch im Finale überhaupt nicht den Ansatz eines Zweifels aufkommen lassen, dass sie das Ding hier gewinnt. Ihre erste Einzelmedaille, Goldmedaille im Freiwasser hat sie hier geholt nach WM-Gold im letzten Jahr mit der Teamstaffel, und für sie ist hier auch noch mehr möglich. Morgen eben die Teamstaffel auf europäischer Ebene, und dann geht's mit natürlich nur wenig Vorlauf ins Becken, wo sie auch noch einiges vorhat. Also Isabel Gose hat vorgelegt, und die Jungs, die wollen es natürlich nachmachen.
3: Ja, die müssten gerade dran sein eigentlich mit den Vorläufen, wenn der Zeitplan ausnahmsweise mal eingehalten wird.
4: Ja, was den Start angeht, da ist die Zeit tatsächlich eingehalten worden. Ansonsten geht's viel schneller ab. Das war bei den Frauen so, wird bei den Männern auch so sein, als das im Programm auch in der offiziellen Vorgabe hier des Zeitnehmers angegeben wurde. Viel schneller abgehen. Also, die erste Runde, die Vorläufe sind durch, 1500 Meter, zwei Läufe in Differenz von 4 Minuten gestartet, überlappend, damit nicht die eine Gruppe, die zuerst startet, so lange Pause hat. Und das war schon mal eine Ansage. Im ersten Lauf Johannes Liebmann, der 19-Jährige aus Magdeburg, Junioren-Europameister, 800 Meter Europarekordler im Becken. Sein erstes Rennen, und da hat er sich gesagt, ich muss hier eine Woche warten und ich will jetzt hier schnell schwimmen, ich weiß nicht, was ihr vorhabt, und hat seinen Lauf gewonnen, und zwar deutlich gewonnen, hatte einen großen Vorsprung sogar unterwegs, vor dem Titelverteidiger, vor Krzysztof Rasowski, dem Ungarn, und dem zweiten Lauf dann Florian Wellbrock und Oliver Klemet, und die sind praktisch zeitgleich angekommen mit dem Silbermedaillengewinner, sowohl über 5 als auch 10 Kilometer, David Bethlehem aus Ungarn. Das dürfte Stand jetzt der größte Konkurrent der drei Deutschen sein, und ich will hier jetzt nicht zu viel versprechen, aber ich gehe davon aus, dass die alle drei um Gold, Silber und Bronze mitschwimmen werden.
3: Und worin liegt das eigentlich? Haben die in der Elbe irgendwas Spezielles eingebaut, dass sie da zu Hause in Magdeburg so schnell sind?
4: Ja, es kommt denen natürlich insofern nicht in die Quere, sondern entgegen, auch für Isabel Gose, die Grundgeschwindigkeit. Die haben sie natürlich alle aus dem Becken. Das gilt für Johannes Liebmann, der möglicherweise hier der Schnellste ist und wäre. Aber im Freiwasser geht es ja auch um Duelle Mann gegen Mann. Da wird man schnell auch mal untergetaucht. Da steigt einem jemand auf die Hüfte, und mal gucken, wie ausgebufft er schon ist, trotz der mangelnden Erfahrung. Johannes Liebmann und auch die anderen, Olli Klemet hat gesagt, das ist auch mein Lieblingswettbewerb, Isabel Gose genauso, die haben einfach diesen Speed aus dem Becken, und deswegen ist diese ganze Magdeburger Kombo hier so erfolgreich und vorne dabei.
3: Und möglicherweise liegt es ja auch daran, dass sich gegenseitig pushen im Training, weil sie eben auf höchstem Niveau gegeneinander sind.
4: Absolut, das spielt natürlich eine ganz große Rolle, diese Trainingsgruppe von Bernd Berghahn, die ist so gut besetzt, qualitativ so gut, dass sie sich tatsächlich im jeden Training battlen, und das macht sich auf Dauer natürlich bemerkbar.
3: Gut, jetzt haben wir jede Menge Vorschusslorbeer in die Fluten der Seen geworfen, mal sehen, ob die Männer sich dran halten, wobei haben sie ja schon in Gestalt von Wellbrock, der hatte schon 2 Titel aus dem Fluss durch die französische Kapitale gefischt. In einer Stunde sind wir wieder mit Paris verbunden, danke an Lars Becker zu dieser Minute, und jetzt schauen wir auf eine andere große Meisterschaft, die in Deutschland stattfindet. Wir sind beim Turnen, und da wird vermeldet, Athletinnen aus Russland und Belarus werden bei den Weltmeisterschaften der rhythmischen Sportgymnastik in Frankfurt am Main, die vom 12. bis 16. August stattfinden wird, ohne ihre jeweiligen Nationalflaggen und Nationalhymnen antreten. Das bestätigte der Deutsche Turnerbund, Matthias Hohm, mit den Details.
5: Sollte eine Athletin aus Russland oder Belarus eine Medaille oder gar den WM-Titel gewinnen, werde man die Flagge des Weltverbandes zeigen, begleitet von neutraler Musik, erklärte der Deutsche Turnerbund. Diese Entscheidung sei in Absprache mit dem Turn-Weltverband World Gymnastics, dem Deutschen Olympischen Sportbund und der Bundesregierung getroffen worden. Eigentlich hatte der Turn-Weltverband im Mai die Sanktionen gegen Athletinnen und Athleten aus Russland und Belarus aufgehoben, nachdem sie wegen des Angriffs Russlands auf die Ukraine im Februar 2022 weitgehend vom internationalen Sport ausgeschlossen worden waren.
3: So, jetzt sind sie aber auf jeden Fall erstmal wieder mit dabei und sicherlich auch ziemlich aussichtsreich, zumindest in der rhythmischen Sportgymnastik, was die Medaillen betrifft. Jetzt kommen wir noch zum Radsport. Tour de France, heute die Königsetappe bei dieser Tour. Eine Vorschau von Matthew Gennest. Schön.
6: Es war zumindest ein kleines Durchschnaufen für die Fahrerinnen bei der Tour de France der Frauen. Gestern auf Etappe 6 von Montbrison nach Tournon-sur-Rhône ließen die Top-Favoritinnen die Ausreißerinnen ziehen. Kim Le Cour nahm das nach 153 Kilo und 2000 Höhenmetern dankend an und feierte den 2. Tour-Etappensieg ihrer Karriere. Und heute ist es endlich soweit. Der Mont Ventoux wartet und mit ihm die Königinnen-Etappe, 3500 Höhenmeter. Vor der Zielankunft am Kahlen Riesen sind sogar noch der Colombier und der Col de Suzette zu bezwingen. Alle warten auf den nächsten Showdown. Hier könnte eine Vorentscheidung im Kampf um das Podium und den Gesamtsieg dieser 5. Tour de France der Frauen fallen.
1: Uhr, MDR aktuell, unser wichtiges Thema zur Stunde. Der Nationale Sicherheitsrat der Bundesregierung hat zum Drohnenvorfall am Flughafen Leipzig-Halle beraten. Das Gremium wurde im vergangenen Jahr eingerichtet, um die Sicherheitskompetenzen innerhalb der Bundesregierung zu bündeln. Weitere Meldungen jetzt mit Jean-Marc Holkemis.
7: Die US-Luftfahrtaufsicht lässt rund 470 Boeing-Flugzeuge vom Typ 737 MAX auf Risse rund um die Türen prüfen. Ein Sprecher sagte dem Wall Street Journal, dass beim ähnlich gebauten Vorgängermodell in den vergangenen Jahren entsprechende Probleme aufgefallen seien. Die Kontrolle sei ab Mitte September verpflichtend. In Deutschland ist im ersten Halbjahr weniger Fleisch produziert worden als im Vorjahr. Nach Angaben des Statistischen Bundesamts stellten gewerbliche Schlachtunternehmen knapp 3,4 Millionen Tonnen Fleisch her, 0,7% weniger als im Vergleichszeitraum. Besonders deutlich sei der Rückgang bei Geflügel. Nach dem Stromausfall in Berlin im Januar hat die Stadt knapp 900.000 Euro an Hotelkosten für betroffene Anwohner übernommen. Das geht aus einer Bilanz des zuständigen Bezirksamtes hervor. Demnach gingen mehr als 3.000 Anträge auf Kostenerstattung ein. Durchschnittlich seien rund 50 Euro pro Nacht und Person übernommen worden. Das Wetter. Am Nachmittag Sonne, Wolken, dabei trocken, 22 bis 27 Grad. In der Nacht dann meist klar, 12 bis 7 Grad. Morgen sonnig und trocken bei 24 bis 29 Grad. MDR aktuell Verkehrsdienst. A9 Richtung Berlin zwischen Schkeuditzer Kreuz und Wiedemar. Stockender Verkehr wegen eines Feuerwehreinsatzes. A72 Richtung Leipzig zwischen Chemnitz Süd und Kreuz Chemnitz. Stockender Verkehr wegen Bauarbeiten. Hier brauchen Sie 10 Minuten länger. Die B183a ist zwischen Reibitz und Wellaune in beiden Richtungen gesperrt. Und geblitzt wird auf der A9 Richtung Berlin am Schkeuditzer Kreuz. Auf der A14 Richtung Schwerin zwischen Lüderitz und Stendal Süd. Auf der A36 Richtung Braunschweig zwischen Wernigerode Nord und Ilsenburg und auf der A38 Richtung Leipzig zwischen Heiligenstadt und Leinefelde-Worbis. Soweit der MDR aktuell Verkehrsdienst, 11.47 Uhr.
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1: Sachsen-Anhalt ist seit über 30 Jahren von Umbrüchen geprägt. In den 90er Jahren verloren viele Menschen ihre Arbeit, zogen in den Westen, suchten dort Arbeit und ein neues Zuhause. In den letzten Jahrzehnten sind aber auch etliche Menschen gezielt nach Sachsen-Anhalt gekommen, mit den gleichen Zielen. Aus allen Bundesländern ziehen junge Menschen nach Sachsen-Anhalt zum Studieren. Und aus der ganzen Welt füllen Menschen die größer werdenden Lücken in einigen Branchen bei den Fachkräften auf. Also ganz viel los in Sachsen-Anhalt. Viele Themen greift eine MDR-Dokumentation auf, die in wenigen Tagen ihre Premiere in Magdeburg feiert. Filmautorin ist meine Kollegin Marie Brandt. Vor 2 Stunden habe ich hier im Studio mit ihr gesprochen. Marie, dein Film heißt Alles auf Zukunft, Sachsen-Anhalt im Umbruch. Du hast 3 Menschen ausgewählt, mit deren Hilfe du ganz viel thematisierst. Wer sind diese 3 Menschen und was zeichnet sie aus?
8: Die 3 sind erstmal sehr unterschiedlich, bringen alle ganz unterschiedliche Geschichten mit. Wir haben einmal Philipp Schmidt, das ist ein junger Mann aus Farnstedt und der ist in der Nähe von einem Braunkohlebergbau aufgewachsen, hat da mit 16 eine Ausbildung gemacht, dachte eigentlich, ja, das ist sein Leben jetzt in der Schichtarbeit, hat sich dann aber mit Ende 20 nochmal gefragt, ist das wirklich das, was ich jetzt den Rest meines Lebens machen möchte, vor allem wenn die Kohle ja auch endlich ist, das wissen wir ja alle. Und dann ist er einfach nach Australien gereist, hat alles abgebrochen und hatte so Fernweh und ist dann durch einen Freund auf Windräder gekommen und der hat ihm gesagt, du Philipp, du machst doch gern technische Sachen, wie wär's auf Windräder klettern und da alles reparieren, hast du da Lust drauf? Und das hatte er total und er ist quasi von der Kohle in die Windkraft gekommen. Dann haben wir die Michaela Totschka, die ist eine junge Pflegefachkraft, die in Dessau arbeitet am Klinikum. Die ist erst seit 2 Jahren da, sie ist nämlich aus Albanien hergekommen und hat alles in Albanien, ihre ganze Familie dort gelassen, wurde nämlich in Dessau angeworben und Dessau hat sie also hergeholt, denn die brauchen dringend Fachkräfte am Klinikum. Und dann ist Michaela vor ihrem Mann und den Kindern gekommen, hat alles geklärt und ihre Familie dann mitgeholt. Und die letzte im Bunde ist Johanna Wex, das ist eine junge Handwerkerin aus Halle, die arbeitet auf dem Bau als Zimmerin, aber die hat eigentlich studiert und die steht so sinnbildlich für eine ganze Generation an jungen Menschen, die eigentlich dachten, Studium, das muss ich machen, Abitur, das da ist klar, man studiert danach. Ja, und die hat sich dann aber doch anders entschieden, die wollte nicht nur am Computer sitzen und hat dann gemerkt, ich möchte gerne was mit den Händen machen.
1: Diese 3 Protagonistinnen bringen durch ihre Biografie also ganz schon viele Themen mit in den Film ein, zum Beispiel Zuwanderung, Fachkräftemangel, Diskriminierung, Rechtsruck, wirtschaftliche Sorgen, Heimat, um nur einige zu nennen. War es denn leicht, jüngere Menschen in Sachsen-Anhalt zu finden, die schon so viel erlebt haben?
8: Ja, ich habe mit vielen gesprochen. Ich bin ja selber noch recht jung und ich glaube, wir sind schnell auf ein Level gekommen, wo man sich Probleme, wo man sich Dinge anvertraut hat und ich hatte einen guten Zugang. Und ich habe gemerkt, junge Menschen muss man mehr zuhören, auch gerade hier bei uns. Das ist immer gut, die haben viel zu sagen, die haben viel erlebt und die haben eben diese 3 vor allem so dolle Umbrüche erlebt. Das ist wahnsinnig spannend gewesen.
1: Im Film kommen aber neben den drei jungen Leuten noch mehr Menschen zu Wort, teils mit sehr kritischer politischer Haltung oder auch resigniert. Andere erzählen von gesellschaftlichen Aktivitäten, die ganz viel Hoffnung machen. Wie hast du denn selbst die Stimmung in Sachsen-Anhalt bei deinen Reisen durchs Land, als du den Film gemacht hast, erlebt?
8: Sehr durchmischt. Also ich kann erstmal sagen, die Leute waren alle super nett, wenn man mit ihnen gesprochen hat. Aber es geht ihnen einfach unterschiedlich gut. Also wenn ich mich mit Studentinnen und Studenten unterhalte, die gerade irgendwie noch ihr Leben genießen können, ist das natürlich ganz anderes Gefühl als ein selbstständiger Mensch, der total von der Bürokratie in Deutschland überfordert ist oder genervt ist und Angst hat, seine Familie nicht mehr richtig versorgen zu können. Ich habe so viele verschiedene Lebensrealitäten kennengelernt in der Zeit. Und was immer auch zur Sprache kam, war die anstehende Wahl in Sachsen-Anhalt. Auch wenn unser Film das nicht thematisiert, habe ich gemerkt, das beschäftigt jeden. Leute haben Angst, Leute freuen sich. Es ist wirklich ein so großes Thema für alle gewesen.
1: Wir haben es ja schon angekündigt, den Film kann man, bevor er im MDR-Fernsehen gezeigt wird, in Magdeburg sehen. Ganz kurz von dir, was genau ist nächsten Donnerstag denn geplant und wer ist dabei?
8: Man kann vorab Filmausschnitte sehen. Wir haben uns sozusagen Ausschnitte rausgesucht, die viele Leute ansprechen, zum Beispiel Thema Studium oder Ausbildung oder Thema Migration. Also es sind einfach große Themenfelder. Man schaut sich daraus Inhalte an und dann kann man mit uns gemeinsam diskutieren, uns zuhören, aber auch eben Fragen stellen, sich selber einbringen und auch Expertinnen und Experten sind da. Und wenn es zum Beispiel darum geht, ich weiß, vielleicht stehe ich auch gerade vor einem Umbruch oder ich will mein Leben ändern, man kann da hingehen und wir haben Leute dort, die auf jeden Fall Erfahrungswerte geben können, wenn man sich vielleicht noch nicht ganz sicher ist.
1: Marie Brandt heute Vormittag bei uns im Studio. Sie ist Autorin des Films Alles auf Zukunft, Sachsen-Anhalt im Umbruch. Die Preview von Filmausschnitten findet nächsten Donnerstag im Moritzhof in Magdeburg statt, 19 Uhr. Der Eintritt ist frei, man sollte sich wegen begrenzter Plätze anmelden und das geht auf mdr.de/mittendrin. 11.53 Uhr jetzt. Nach einem reichhaltigen Essen, zum Beispiel im Restaurant, ist man manchmal pappesatt und dann kommt die Dessertkarte und plötzlich geht doch noch was. Ist das bloß Genuss oder steuert Zucker uns stärker, als wir denken? Neue Hirnforschung liefert überraschende Antworten. Doris Trombolla.
9: Wenn wir zum Tiramisu einfach nicht Nein sagen können, obwohl wir gerade ein üppiges Essen verspeist haben, dann sind wir damit nicht allein. Das geht Mäusen genauso, hat ein Forschungsteam des Max-Planck-Instituts für Stoffwechselforschung in Köln beobachtet. Auch wenn sie satt sind, etwas Süßes danach geht immer. Die Forschenden haben herausgefunden, dahinter stecken bestimmte Nervenzellen im Hypothalamus, einem Steuerungszentrum im Gehirn. Erst sind diese Nervenzellen an den Sättigungssignalen beteiligt, sie sorgen aber auch für die Ausschüttung körpereigener Opioide, wenn es danach noch etwas Süßes gibt. Einen ähnlichen Schaltkreis fanden die Forschenden auch beim Menschen. Aber warum ist das so? Eine Ladung Opiate nach dem Essen, wenn ein Dessert verspeist wird? Stoffwechselforscher Marc Tittgemeier.
10: Die Antwort daran ist, diese Opiate, die machen dann was im Gehirn. Die führen dazu, dass wir Antrieb bekommen.
9: Antrieb, Motivation, ein positives Gefühl. Tittgemeier sieht das durch die Evolution begründet. Nach einer großen Mahlzeit mussten unsere Vorfahren trotz vollem Bauch noch handlungsfähig bleiben, statt neben der Beute liegen zu bleiben und selbst zur Beute zu werden. Oder auf heute bezogen?
10: Um in diesem evolutionsbiologischen Kontext zu bleiben, damit wir uns wieder aus dem Restaurant wegbewegen können, wo wir gerade ein massives Dinner gegessen haben.
9: Tittgemeier wollte im nächsten Schritt wissen, ob man diesen Mechanismus unterbrechen kann. Und so zeigte er satten Versuchspersonen im Magnetresonanzscanner Bilder von Pudding, Tiramisu und anderen Desserts. Einem Teil der Testpersonen hatte er allerdings vorher ein Nasenspray mit Naloxon verabreicht. Das Mittel blockiert die Rezeptoren, an denen auch das körpereigene Opioid wirkt. Und tatsächlich zeigte sich im MRT, unter Naloxon reagierten die entsprechenden Hirnregionen deutlich schwächer auf die leckeren Dessertbilder. Die Daten sind noch nicht vollständig ausgewertet und deshalb mit Vorsicht zu genießen, aber Tittgemeier betont,
10: das ist ziemlich spektakulär, weil das ein sehr starker Effekt ist.
9: Es sind also mächtige körpereigene Drogen im Spiel. Heißt das, die Menschheit ist per Evolution zuckersüchtig?
10: Die Frage kommt jedes Mal. Ich bin da sehr vorsichtig. Ich will jetzt definitiv nicht alle zu Suchtkranken machen, nur weil wir gerne essen. Das ist völliger Quatsch, weil im Gegensatz zu wirklichen Drogen ist Essen ja was, was uns am Leben erhält, was wir brauchen.
9: Auch der Stoffwechselmediziner Tim Holstein vom Institut für Diabetologie und klinische Stoffwechselforschung am Universitätsklinikum Schleswig-Holstein in Kiel widerspricht dem Drogenvergleich.
11: Wenn es wirklich eine Droge wäre, in dem Sinne, wie wir Drogen klassifizieren, dann würden wir ja Zucker auch versuchen, immer in Reinform zu essen, um sozusagen die reinste Stimulation zu bekommen, so wie ja auch Menschen, die Kokain nehmen, immer das Kokain in Reinform möchten und nicht so noch vermischt mit was anderem. Und daher ist es keine Droge im eigentlichen Sinne.
9: Keine Droge, aber Studien haben gezeigt, unsere Vorlieben können in Richtung mehr Zucker manipuliert werden. Wer regelmäßig Zucker- und fettreiche Desserts isst, der ändert schon nach wenigen Wochen die Signalwege seines Belohnungssystems in Richtung mehr Zucker und mehr Fett. Stoffwechselmediziner Holstein rät deshalb vor allem bei Kindern:
11: Man sollte sich mit Zucker wirklich zurückhalten, weil ich wirklich daran glaube, dass die epigenetische Programmierung am Anfang des Lebens relevant ist, wie stark man dann später auch auf Zucker reagiert und welche Folgeerkrankungen man bekommt.
1: Sagt ein Mediziner im Bericht von Doris Tromballer. Im ersten Halbjahr ist die Eigentümerholding Porsche SE tief in die roten Zahlen gerutscht. Es gab einen Nettoverlust von 2,2 Milliarden Euro. Grund sind Abschreibungen auf die Beteiligung am Volkswagen-Konzern. Die Holding fordert deshalb bei VW schnellere Reformen. Jenny Bein.
12: Das bereinigte Konzernergebnis nach Steuern sank auf 0,9 Milliarden Euro, ein Minus von 200 Millionen. Hinzu kommt aber ein großer Wertverlust bei den beiden großen Unternehmensbeteiligungen. So hält die Porsche SE die Mehrheit der Aktien an der Volkswagen AG und 25% plus eine Aktie an der Porsche AG. Die Zahlen der Holding spiegeln also die Entwicklungen bei den beiden Autokonzernen wider. Weil die Krisen in beiden Konzernen anhalten, musste die Porsche SE zwischen Januar und Juni 3 Milliarden Euro auf ihre VW-Anteile abschreiben und 200 Millionen Euro auf ihre Porsche-Anteile. Vorstandschef Hans-Dieter Pötsch fordert deshalb schnellere Reformen bei Volkswagen. Der Konzern stehe an einem historischen Wendepunkt. Je länger sich die Entscheidungen hinzügen, desto größer würden die Probleme, so Pötsch. VW-Chef Oliver Blume hatte Ende Juni seine Pläne für einen Stellenabbau und Werksschließungen vorgestellt, war damit aber am Widerstand der Arbeitnehmervertreter und des Landes Niedersachsen gescheitert.
1: Soweit Jenny Bein aus Baden-Baden. Und wir gucken jetzt auf das Wetter mit Diana Weise im MDR Aktuell Wetterstudio. Diana, sag uns, was es gibt.
13: Wir haben es mit einem Hochdruckgebiet zu tun, das von Großbritannien über Frankreich bis zu uns wandert. Morgen liegt es genau über unseren Köpfen und heute haben wir es schon auf der Vorderseite insgesamt zwar freundlich, aber noch mit ein paar Wolken auch zu tun. Im Norden Sachsen-Anhalts sind die Wolken am größten. Da kann es ganz vereinzelt mal für ein paar Regentropfen reichen. Aber im Großen und Ganzen wird es heute trocken sein und nicht ganz so warm wie in den vergangenen Tagen. Heute bei Böen Nordwestwind erreichen wir 22 bis 26 Grad.
1: Wie ist es in der Nacht? Geht es dann wieder auf erfrischende Temperaturen zurück?
13: In der nächsten Nacht können wir durchaus wieder erfrischend sagen, denn bei sternklarem Himmel ist es dann trocken und die Tiefstwerte ähnlich wie in der vergangenen Nacht, da erwarten wir 12 bis 7 Grad.
1: Und wenn wir noch ein bisschen weiter vorausgucken, was erwartet uns da?
13: Dieses Hoch bringt dann ab morgen schon wieder wärmere Luft mit und die Sonne scheint den ganzen Tag. Wolken gibt es morgen so gut wie keine, 24 bis 29 Grad, am Sonntag wird es noch heißer.
1: Dankeschön, Diana Weise. So geht's weiter hier im Programm mit meinem Kollegen Hanno Gries. Hilfe für bedrohte Kommunalpolitiker gibt es seit 2 Jahren in der sogenannten starken Stelle. Was das genau ist, ein Thema gleich nach den Nachrichten. Und wir fragen, ob das System Infantino am Ende ist. Ich wünsche Ihnen noch einen schönen Tag. Bis zum nächsten Mal. Tschüss.
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14: Um 12 Uhr mit Jean-Marc Holkemis. Nach dem Drohnenvorfall am Flughafen Leipzig-Halle hat der Nationale Sicherheitsrat der Bundesregierung getagt. Wie Regierungssprecher Stefan Cornelius mitteilte, fanden die Beratungen telefonisch unter Vorsitz von Kanzler Friedrich Merz statt. Über Ergebnisse der Sitzung gibt es noch keine Informationen. Vorgestern war auf dem Flughafengelände eine mit Sprengstoff versehene Drohne entdeckt worden. Eine weitere mutmaßliche Drohne stieß mit einem durchstartenden Flugzeug zusammen. Die Linksextremistin Lina E. bleibt in Beugehaft. Der Bundesgerichtshof hat eine entsprechende Anordnung des Oberlandesgerichts bestätigt. Grund für die Beugehaft ist, dass Lina E. in einem Prozess gegen mutmaßliche Mittäter die Zeugenaussage verweigert. Der BGH erklärte, sie sei zu den Taten, zu denen sie aussagen solle, bereits verurteilt worden. Deshalb könne sie die Aussage nicht verweigern. Die Linksextremistin war wegen mehrerer Angriffe auf tatsächliche und mutmaßliche Rechtsextreme zu 5 Jahren Haft verurteilt worden. Sie kam erst vor kurzem auf Bewährung frei. Der Protestgruppe Fridays for Future hat der Bundesregierung mit Blick auf Klima- und Hitzeschutz völlige Abwesenheit vorgeworfen. Sprecherin Carla Remzma sagte im MDR, man bekomme den Eindruck, der Regierung sei es egal, wenn innerhalb ganz kurzer Zeit 10.000 Menschen sterben. Alle demokratischen Parteien hätten 2015 unterschrieben, das Pariser Klimaabkommen einzuhalten. Jetzt sei der Moment, Maßnahmen zu ergreifen. Der Rektor der Leipziger Handelshochschule, Tobias Daud, kritisiert die geplante Abschaffung von Minijobs. Daud sagte, drohende Altersarmut sei kein überzeugendes Argument. Man solle den Menschen nicht vormachen, dass durch Pflichtbeiträge bei Minijobs dann eine auskömmliche Rente existieren werde. Vielmehr bestehe die Gefahr, dass ein Teil der Beschäftigten in Schwarzarbeit übergehe. Die Rentenkommission hatte Ende Juni Vorschläge für eine Rentenreform vorgestellt, darunter auch die Abschaffung der von Rentenbeiträgen befreiten Minijobs. Bei den Schwimm-Europameisterschaften in Paris hat Isabel Gose Gold geholt. Die Athletin vom SC Magdeburg sicherte sich im Knockout-Sprint den ersten Einzeltitel im Freiwasser. Beim Knockout-Sprint werden schnell aufeinanderfolgende Rennen über 1500, 1000 und 500 Meter geschwommen. Das waren die Nachrichten. Das Wetter mit den Temperaturen. Brocken stark bewölkt 13 Grad, Chemnitz wolkenlos 19, Dresden fast wolkenlos 20, Eisenach wolkenlos 19, Erfurt wolkenlos 19, Fichtelberg wolkig 15 Grad, Gera wolkenlos 20, Görlitz leicht bewölkt 22, Halle 21 Grad, Leipzig fast wolkenlos 20, Magdeburg stark bewölkt 19 und Meiningen wolkenlos 19 Grad. Am Nachmittag Sonne, Wolken, dabei trocken, 22 bis 27 Grad, in der Nacht dann meist klar, 12 bis 7 Grad. Morgen sonnig und trocken bei 24 bis 29 Grad und am Sonntag weiterhin viel Sonne, später Wolken, aber meist trocken bei steigender Temperatur. MDR-Verkehrsdienst, A2 Richtung Berlin zwischen Allerengersleben und Alsleben, 8 Kilometer stockender Verkehr wegen Bauarbeiten, hier brauchen Sie 20 Minuten länger. A9 Richtung Berlin zwischen Dessau-Ost und Coswig stockender Verkehr plus 10 Minuten Fahrzeit. Die B2 Richtung Leipzig ist zwischen der A38 und Abfahrt Goethesteig nach einem Unfall gesperrt und geblitzt wird. Auf der A14 Richtung Schwerin zwischen Lüderitz und Stendal Süd und auf der A36 Richtung Braunschweig zwischen Wernigerode Nord und Ilsenburg. Soweit der MDR-Verkehrsdienst, 12.04 Uhr.
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15: Jetzt im Studio Hanno Gries. Einen schönen guten Tag wünsche ich Ihnen. Die mit Sprengstoff bestückte Drohne am Flughafen Leipzig-Halle beschäftigt natürlich weiter Politik und Justiz und auch die ganzen Diskussionen in den sozialen Medien. Jetzt hat sich der Nationale Sicherheitsrat mit dem Vorfall beschäftigt. Man hat sich telefonisch zusammengeschaltet. Zunächst mal ein paar Infos von Christina Nagel darüber, was der Nationale Sicherheitsrat überhaupt ist.
16: Der Nationale Sicherheitsrat kann in besonderen Krisenlagen einberufen werden, so wie früher das Sicherheitskabinett. Bereits gestern hatten Vertreter der Grünen darauf gedrängt, dass der Nationale Sicherheitsrat zusammenkommt, um sich über den Anschlagsversuch in Leipzig auszutauschen. Es sei, sagte Fraktionschefin Katharina Dröge, nicht allein Sache des Bundesinnenministers, sich zu kümmern. Der Nationale Sicherheitsrat wird vom Kanzler geleitet. Mit am Tisch sitzen Ministerinnen und Minister sicherheitsrelevanter Ressorts, zum Beispiel der Innen-, der Außen- und der Verteidigungsminister. Hinzu kommen Vertreter der Sicherheitsbehörden und des Militärs. Je nach Lage können auch Vertreter der Länder und Experten von außen dazugeholt werden. Da im Geheimen getagt wird, wird in der Regel nichts über konkrete Inhalte bekannt. Regierungssprecher Cornelius betonte nach der Sitzung nur, dass der Kanzler mit Blick auf den Drohnenvorfall in Leipzig in fortwährendem Austausch mit dem Innenminister stehe.
15: Christina Nagel, zunächst mal darüber, was der Nationale Sicherheitsrat ist und die politischen Bewertungen und Kommentare zu dem Geschehen in Leipzig. Die laufen natürlich auf Hochtouren, da gibt es ganz viele. Der aktuelle Stand der Dinge gespiegelt von Jakob Meyer.
17: Der SPD-Innenpolitiker Sebastian Fiedler verlangt Konsequenzen. In der Abwehr sei eine heftige Lücke zutage getreten, sagte Fiedler im ZDF-Morgenmagazin. Die daraus folgende Lernkurve müsse und werde wahnsinnig steil sein. Auf die Frage, was es bedeuten würde, wenn sich die Hinweise auf Russland als Täter verdichten, sagte Fiedler:
18: Dann sprechen wir von einem kriegerischen Akt. Das ist ja klar. Also, und das bedeutet, das ist der typische Fall, dass wir innere Sicherheit und äußere Sicherheit nicht mehr voneinander trennen können. Wenn das irgendwo deutlich geworden ist, dann hier.
17: Nach Ansicht des CDU-Verteidigungspolitikers Roderich Kiesewetter ist der Drohnenvorfall erst der Anfang einer womöglich weiteren Eskalation. Er sprach im Deutschlandfunk von einem Angriff auf die Staatlichkeit, auf die Souveränität Deutschlands. Kiesewetter forderte eine klare Zuständigkeit für die Erfassung sämtlicher Drohnenangriffe beim Bundesinnenministerium. Wegen der besonderen Bedeutung des Falles hat die Bundesanwaltschaft die Ermittlungen übernommen. Es bestehe der Verdacht des versuchten Herbeiführens einer Sprengstoffexplosion und des gefährlichen Eingriffs in den Luftverkehr, erklärte der Generalbundesanwalt am Abend in Karlsruhe.
15: Jakob Meyer war das mit dem momentanen Diskussionsstand. Und zu diesem Thema sind wir in 25 Minuten im Gespräch mit unserem Korrespondenten in Berlin. Mit näheren Informationen dann über diese Tagung des Nationalen Sicherheitsrats. Darum wird's dann auch, da wird es dann auch nochmal gehen, um konkrete Maßnahmen an deutschen Flughäfen, was da jetzt fällig ist nach diesem Vorfall.
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15: Um 7:12. Nach dem massiven Grenzandrang von bis zu 70.000 Migranten versucht die spanische Exklave Ceuta auf dem afrikanischen Kontinent wieder zur Normalität zurückzukehren, wobei immer noch nicht alle Geflüchteten die Stadt wieder verlassen haben. Besonders schwierig gestaltet sich die Situation bei den vielen Minderjährigen. Christian Sachsinger zu den Gründen.
19: Der Präsident von Ceuta, Juan Vivas, hat es mit einer Zahl versucht, um auf die Probleme aufmerksam zu machen, mit denen seine Stadt noch immer kämpft. Er sagte, die Kapazitäten zur Betreuung von Minderjährigen seien zu 2600% überlastet. Auch wenn nicht klar ist, wie Viva genau gerechnet hat, die Zahl zeigt, wie überfordert die Behörden gerade wegen der vielen Jugendlichen sind, die sich noch immer in der spanischen Exklave aufhalten. Verschiedenen Schätzungen zufolge sind es rund 1000 Jungen und Mädchen. Manche von ihnen sind untergetaucht und schlafen irgendwo im Freien. Das Problem dabei, die Behörden in Ceuta dürfen Minderjährige nicht abschieben und sie noch nicht einmal so ohne weiteres gehen lassen. Der Staat muss sich vielmehr um sie kümmern, so steht es unter anderem in der Grundrechtecharta der EU. Das kann zu widersinnigen Situationen führen. An den Grenzzäunen warten oft marokkanische Eltern, deren Kinder nach Ceuta geschwommen waren. Die Sorge, dass sie im Meer ertrunken sein könnten, ist riesig. Es kann aber auch sein, dass die Kinder leben und sich die Behörden inzwischen um sie kümmern. Dabei muss nun geprüft werden, ob am Zaun wirklich die sorgeberechtigten Eltern stehen und ob, selbst wenn das geklärt ist, die Kinder nicht vielleicht erst an die marokkanischen Behörden übergeben werden müssen. Die Vorgaben aus Marokko sind unterschiedlich, je nach Region, aus der die Kinder kommen. Es müssen also zwei unterschiedliche bürokratische Institutionen zusammenfinden.
15: Christian Sachsinger war das über die schwierige Situation. Jetzt ein Blick in die USA. Im Juni scheiterte US-Präsident Trump schon mit seinem Plan, die Vergabe der US-Staatsbürgerschaft einzuschränken. Der oberste Gerichtshof der USA verhinderte das nämlich mit Verweis auf die Verfassung. Jetzt versucht Trump es aber erneut und unterzeichnete ein Dekret, das sogenannten, wie er es nennt, Geburtstourismus verhindern soll. Aus New York, Giselle Uecker.
20: Ursprünglich wollte Donald Trump mit einem Erlass am Anfang seiner zweiten Präsidentschaft einen noch radikaleren Weg gehen. In den USA geborene Kinder von Migranten sollten nicht mehr automatisch die Staatsbürgerschaft des Landes erhalten, wie bisher üblich. Das allerdings hatten die höchsten Richter des Landes im Juni für verfassungswidrig erklärt. Der Präsident spricht von einer bedauerlichen Entscheidung des obersten Gerichts.
21: Wir hatten eine sehr unfortunate decision in the Supreme Court. Concerning birthright, it was close, but a very, very unfortunate decision.
20: Deshalb nehme seine Regierung nun Anpassungen für die bisher unfaire Regelung vor.
21: So we're making adjustments. It's very unfair.
20: Im zweiten Anlauf hat Donald Trump nun den sogenannten Geburtstourismus im Visier, den ein Dekret ab sofort verhindern soll. Nach Ansicht des Präsidenten kämen immer wieder ausländische Frauen getarnt als Touristen ins Land, um in den Vereinigten Staaten zu entbinden, damit ihr Kind die US-Staatsbürgerschaft erhalte. Als ein Journalist ihn fragt, wie viele das denn täten, antwortet Trump, Hunderttausende.
0: Is there a number that you can say
21: right now? Hundreds of thousands, okay? Hundreds of thousands.
20: Offizielle Statistiken über die Geburten von Touristen auf amerikanischem Boden gibt es nicht. Das Zentrum für Einwanderungsstudien, das sich in den USA für weniger Zuwanderung einsetzt, schätzt die Zahl auf etwa 20 bis 26.000 Babys pro Jahr. Ein weiteres neues Dekret soll der US-Regierung künftig die Möglichkeit geben, Staatsbürgerschaften nicht zuerkennen zu müssen, beispielsweise wenn beide Elternteile nicht US-Bürger sind. Das im 14. Verfassungszusatz der Vereinigten Staaten festgeschriebene Geburtsrecht garantiert grundsätzlich jedem in den USA geborenen Kind die US-Staatsbürgerschaft. Aus Sicht des US-Präsidenten sei dieses Recht damals für die Babys von Sklaven gedacht gewesen, ein oder zwei Wochen nachdem der amerikanische Bürgerkrieg zu Ende war.
21: This was meant for the babies of slaves. It was right after 1 week or 2 weeks after the Civil War ended.
20: Jetzt aber würden Menschen ein Business daraus machen, besonders Wohlhabende, die das Gesetz ausnutzen würden, um sich den Weg ins Land zu erkaufen. Das wolle seine Regierung nicht länger zulassen.
21: What's happening now? People are building businesses around it. From wealthy people are building businesses around birthright citizenship. That's not the way it was supposed to work. It's a disgrace. They're buying their way in. And we're not going to let it happen.
20: Eine Einschränkung des Geburtsortsprinzips gehörte von Anfang an zu den obersten Prioritäten von Donald Trump, um gegen Einwanderung vorzugehen. Seine beiden neuesten Dekrete könnten allerdings wieder zu Klagen führen und von Gerichten kassiert werden.
3: Giselle Uecker mit dem Bericht aus den USA. Im vergangenen Jahr wurden hunderte Angriffe auf Kommunalpolitiker gemeldet. Für viele Bürgermeisterinnen und Landräte gehören solche Erfahrungen mit Hass und Hetze dauerhaft zum Amtsalltag. Insbesondere auch die Erfahrung, dass aus Beschimpfungen in Social Media dann irgendwann tätliche Angriffe werden. Abhilfe schaffen soll die sogenannte starke Stelle, ein bundesweiter Ansprechort für kommunalpolitisch Engagierte, die betroffen sind. Die wurde schon vor 2 Jahren eingerichtet im Auftrag des Bundesinnenministeriums und jetzt gibt es eine erste Zwischenbilanz und die präsentiert uns Laurent Chance.
4: Wiebke Shahin-Connolly ist seit 2019 Bürgermeisterin in Zossen in Brandenburg. Vor 4 Jahren kommt es in der Stadtverordnetenversammlung zum Eklat. Ein Bürger bedroht die Politikerin.
22: Er ist dann quasi auf mich zugekommen, hat mir ein Schreiben übergeben und meinte, ich müsse jetzt sofort zurücktreten. Und wenn ich das nicht täte, dann würde es mich am nächsten Morgen nicht mehr geben.
4: Die Eskalation in Zossen, sie ist kein Einzelfall. Zahlen des Bundeskriminalamtes zeigen, fast 500 Angriffe auf Kommunalpolitiker gab es allein 2025. Rund 100 Fälle mehr als im Jahr zuvor. Deshalb hat das Deutsche Forum für Kriminalprävention das Beratungsangebot Starke Stelle eingerichtet. An sie können sich Bürgermeister und Landräte wenden, die von Anfeindungen oder Gewalt betroffen sind.
23: Ganz, ganz häufig geht es da um Ehrdelikte, also Beleidigungen, Verleumdungen etc. Wir haben auch viel mit Fällen zu tun, die sehr scharf an der Strafbarkeitsgrenze sind.
4: Bürgermeisterin Shahin-Connolly erstattet Anzeige und sie wendet sich an die Starke Stelle. Doch die erhoffte Entlastung beim Gerichtsverfahren bleibt aus.
22: Natürlich hat man den Fall aufgenommen und gesagt, ja, Anzeige ist alles schön und richtig, aber man ist eben auch nicht wirklich handlungsfähig. Man kann eher vermitteln, aber letztendlich muss man sich nach wie vor alleine, um es mal so zu sagen, durchwursteln.
4: Ernüchterung bei Shahin-Connolly. Sie hätte sich konkretere Hilfe gewünscht und echte Entlastung beim Gerichtsprozess.
23: Ganz grundsätzlich kann ich das verstehen. Wir können da aber auch immer nur eine erste Einschätzung vornehmen. Wir machen uns wohl stark dafür, dass das finanziell gefördert wird, dass man zumindest so eine juristische Erstberatung bekommt. Aber eine tatsächliche Betreuung dieser Fälle, auch vor Gericht oder im Strafverfahren, die können wir leider nicht leisten.
4: Seit 2 Jahren ist die starke Stelle nun aktiv. Die damalige Innenministerin Nancy Faeser sagte beim Starttermin, wenn sich Kommunalpolitiker als Reaktion auf Anfeindungen zurückziehen würden, sei das eine gefährliche Entwicklung für die Demokratie. 1 Million Euro Förderung bekommt die starke Stelle vom Bundesinnenministerium. Damit ist sie bis Ende 2027 finanziert. Shahin-Connolly zieht Bilanz.
22: Also es ist sehr, sehr wichtig, dass es sie gibt. Wichtig für mich wäre aber, dass es tatsächlich eine Entlastung wäre und dass man eben der starken Stelle auch in Form von Personal und Ressourcen noch wesentlich mehr Kompetenzen einräumt, damit sie eben auch so wirken kann, wie sie wirken will.
4: Laut eines Sprechers des Innenministeriums soll die starke Stelle auch nach 2027 weitergeführt werden. Eine personelle Verstärkung sei aber nicht geplant. Bürgermeisterin Shahin Connolly will in Zossen weitermachen, den Anfeindungen zum Trotz.
15: Der Bericht von Laurent Chance war das und in einer halben Minute ist es 12.16 Uhr. Unser Top-Thema zur Stunde: Nach dem Drohnenvorfall am Flughafen Leipzig-Halle hat der Nationale Sicherheitsrat der Bundesregierung darüber getagt. Dieser Sicherheitsrat wurde im vergangenen Jahr eingerichtet und soll die Sicherheitskompetenzen innerhalb der Bundesregierung bündeln. Über das Treffen, über die Beratung reden wir in 20 Minuten mit unserem Korrespondenten. Jetzt weitere Meldung mit Jean-Marc Heukemus.
5: Das verheerende Feuer in der US-Stadt Spokane hat offenbar einen Serienbrandstifter gelegt. Wie US-Medien berichten, gestand ein festgenommener Mann dem Brand und zuvor schon zahlreiche weitere Feuer gelegt zu haben. Die seit Tagen wütenden Flammen haben Teile der Stadt in Schutt und Asche gelegt. Bis zu 65.000 Menschen mussten zeitweise aus ihren Häusern fliehen. Ausbleibende Niederschläge haben den Rheinpegel bei Düsseldorf auf ein neues historisches Tief sinken lassen. Am Morgen lag der Pegel zeitweise nur noch bei 14 Zentimetern. Das sind 9 Zentimeter weniger als der bisherige Tiefstand aus dem Jahr 2018. In Apolda hat eine Rentnerin eine hohe Summe an Internetbetrüger verloren. Wie die Polizei mitteilte, hatte die Frau auf Online-Werbung für eine angeblich gewinnbringende Geldanlage reagiert. Nach telefonischer Instruktion habe sie insgesamt 185.000 Euro an die Täter überwiesen. Das Wetter: Am Nachmittag Sonne und Wolken, dabei trocken, 22 bis 27 Grad. In der Nacht dann meist klar, 12 bis 7 Grad. Morgen sonnig und trocken bei 24 bis 29 Grad. MDR Aktuell Verkehrsdienst: A2 Richtung Berlin zwischen Alleringersleben und Alsleben, 8 Kilometer stockender Verkehr wegen Bauarbeiten. Hier brauchen Sie 20 Minuten länger. A9 Richtung Berlin zwischen Dessau-Ost und Coswig, stockender Verkehr plus 10 Minuten. A72 Richtung Leipzig zwischen Chemnitz-Süd und Kreuz-Chemnitz, stockender Verkehr wegen Bauarbeiten. Hier brauchen Sie 10 Minuten länger. Und geblitzt wird auf der A14 Richtung Schwerin zwischen Lüderitz und Stendal-Süd und auf der A36 Richtung Braunschweig zwischen Wernigerode Nord und Ilsenburg. Soweit der MDR Aktuell Verkehrsdienst, 12.18 Uhr.
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15: Für viele ist Gianni Infantino der korrupteste FIFA-Präsident aller Zeiten. Spätestens nach der Rücknahme einer roten Karte bei der WM in den USA, nach einem persönlichen Anruf von Donald Trump bei Infantino. Und vielleicht hat aber sein Plan, die kommenden Fußball-WMs an internationale Investoren zu verscherbeln, das Fass dann zum Überlaufen gebracht. Jedenfalls, es ist bemerkenswert, wenn die europäische UEFA sich geschlossen hinstellt und sagt, wenn das kommt, nehmen keine europäischen Mannschaften mehr teil. Erst danach hatte Infantino seinen Plan verworfen. Vorerst. Dann gab es gerade eine Krisensitzung in Marokko mit dem Ergebnis, dass FIFA-Beteiligte dem Boss den Rücken gestärkt haben. Aber was passiert nun mit ihm selbst auch? Darüber kann ich reden mit Tim Jürgens vom Fußballmagazin Elf Freunde am Telefon. Moin.
6: Moin.
15: Herr Jürgens, erleben wir zurzeit die letzten Tage von Gianni Infantino im Amt als FIFA-Präsident?
6: Ja, das wünschen sich einige, aber ich gehe davon aus, dass er ja schon in der Vergangenheit viele Überlebensqualitäten bewiesen hat und auch diesmal sicherlich noch einige Pfeile im Köcher hat, um seinen Fortbestand im Amt zu ermöglichen, zumal ja im März erst die Wahl ist und es gibt 211 Mitgliedstaaten in der FIFA. Und er braucht 106 Stimmen. Und ich glaube, so Pi mal Daumen ist momentan die Mehrheit sicherlich noch eher auf seiner Seite.
15: Ja, welche Pfeile könnten das sein, die er im Köcher hat?
6: Naja, also es handelt sich um einen Verein, der natürlich um Profitmaximierung, den es daran gelegen ist. Wir wissen alle, dass da vielleicht auch korrupte Strukturen eine ganz zentrale Rolle spielen. Also geht es immer um Geld am Ende des Tages. Und wem ist an Geld besonders gelegen? Der möglichst wenig hat. Also sprich die Nationalverbände, die sehr dankbar sind, wenn die FIFA also viel Geld ausschüttet.
15: Die da sind?
6: Im Moment haben sich zum ersten Mal die europäischen Verbände, es sind 55 Verbände, und das war auch nicht einfach, alle unter einen Hut zu bekommen, haben sich mal zusammengeschlossen und gesagt, so diesen Plan mit dem Verkauf der Fußball-WM, den gehen wir nicht mit. Ich glaube, was eine zentrale Rolle dabei gespielt hat, ist nicht nur diesen Vorschlag zu machen, sondern dass dieser Vorschlag quasi aus der kalten Küche kam, dass Infantino mehr oder weniger mit einigen Eingeweihten das geschmiedet hat und dann den Verbänden quasi das vor die Nase geworfen hat und hat gesagt, so, ihr entscheidet jetzt bitte in kürzester Zeit, ob ihr das wollt. Dann kriegt ihr eine tolle Ausschüttung. Bis 2038 soll das pro Nationalverband 86 Millionen sein. Und dann machen wir das. Und es gibt auch eine Bestrebung im CONMEBOL, das ist der nordamerikanische Verband, zu sagen, da machen wir nicht mit. Und die Asiaten haben sich inzwischen wohl auch mehr so oder weniger so ein bisschen auf die Seite gestellt, so das machen wir nicht mit. Heißt aber, es gibt immer noch die Südamerikaner, es gibt die Afrikaner und es gibt natürlich ganz zentral auch diese Verbände, die eine große Macht haben, nämlich im Nahen Osten, sprich Saudi-Arabien und Katar, die natürlich mit ihren unermesslichen Geldquellen Einfluss nehmen können. Und insofern ist ganz große Frage, deswegen spielt sich das auch so im Bereich Marokko und Saudi-Arabien, Katar ab, wo, in welche Richtung schlägt das Pendel am Ende des Tages aus? Infantino ist auf keinen Fall schon aus dem Amt gedrängt. So weit sind wir noch lange nicht.
15: Ja. Andererseits merkt vielleicht auch die UEFA gerade, dass wenn sie geschlossen ist, dass sie dann doch eine ganz schöne Welle machen kann, auch was auslösen kann, dass sich Widerstand gegen Infantino lohnen kann, wenn man ihn organisiert.
6: Absolut. Hier hat, und das hören wir jetzt, Alexander Seferin, also der UEFA-Präsident, wirklich in den letzten Tagen eine sehr, sehr außergewöhnliche Arbeit zur Gemeinschaft gemacht. Da sind auch einige Verbände, wir hören zum Beispiel der tschechische Verband, war wohl kurz davor zu sagen, da machen wir nicht mit, dass alle unter einen Hut kommen und sagen, wir halten dagegen. Und es ist, glaube ich, auch der Wille da. Da sind so viele Dinge gelaufen, die dem Spiel nicht zuträglich sind, dass man jetzt an dieser Stelle vielleicht sagt, Schluss, wir müssen das jetzt beenden, diese Ära, und dann hoffentlich mal was Neues erschaffen. Wobei auch da habe ich meine Zweifel, weil selbst Gianni Infantino, viele werden sich daran nicht mehr erinnern, aber war, als er ins Amt kam, auch ein Hoffnungsträger, dass möglicherweise diese Ära, Sepp Blatter und Avalanche, die vorher ja die FIFA-Präsidenten waren, die auch schon im Ruf standen, korrupt zu sein, dass er da vielleicht endlich mal so eine Reform anstößt. Und das ist ja nun überhaupt nicht passiert.
15: Ja. Andererseits wäre es ja ein leichtes für die UEFA, sich jetzt nochmal hinzustellen und sagen, wenn Gianni Infantino nochmal antritt und nochmal gewählt wird, dann wird keine europäische Mannschaft an der nächsten WM teilnehmen. Das, ja, also das Druckmittel ist ja sozusagen einmal erfolgreich erprobt, das könnte man ja fortsetzen.
6: Absolut, absolut. Im Grunde die UEFA, wenn die europäischen Verbände geschlossen sagen, wir nehmen nicht teil, dann ist das Druckmittel enorm. Aber sie müssen sich natürlich auch noch mit den Südamerikanern auseinandersetzen, weil wenn wir natürlich nachher zwei WMs haben, verbessert das letztendlich auch die Attraktivität dieses Sportereignisses, weil es dann eine möglicherweise zwei Weltmeisterschaften gibt. Das ist ein Szenario, das möchte ich mir eigentlich ehrlich gesagt auch nicht ausmalen. Andererseits habe ich auch ein Problem damit, dass die Fußball-WM immer weiter aufgebläht wird und wir möglicherweise schon in 4 Jahren ein Turnier erleben mit 62 Nationen, also das, oder 64 sogar, glaube ich. Also das, wir sind an einer Schwelle, wo der Fußball vor einer Zerreißprobe steht, gar keine Frage. Mhm. Und in welche Richtung das tendiert, das ist die große Frage. Nur nochmal, es geht letztendlich bei 211 Mitgliedstaaten um 106 Stimmen, die Gianni Infantino braucht. Und erst dann zeigt sich, welchen Druck können die europäischen Verbände mit den großen Nationen, die natürlich eine zentrale Rolle spielen, 3 von 4 Halbfinalteilnehmern waren aus Europa bei der letzten Weltmeisterschaft, was können sie da erreichen?
15: Das System Infantino ist es am Ende. Über die Chancen konnte ich sprechen mit Tim Jürgens vom Fußballmagazin 11 Freunde. Herr Jürgens, ich danke Ihnen.
6: Danke auch.
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15: 12.23 Uhr. Rheinmetall, Renk und Hensoldt galten lange als sichere Gewinner der europäischen Aufrüstung. Aber ihre Aktienkurse sind zuletzt deutlich unter Druck geraten. Zugleich gewinnen junge Rüstungsfirmen an Bedeutung mit ihrem Know-how über Drohnen, Software und KI. Die Frage ist, verschieben sich damit die Kräfte in der Branche? Angela Göpfert aus der ARD-Finanzredaktion.
7: Volle Auftragsbücher, steigende Verteidigungsausgaben und trotzdem fallende Aktienkurse. Bei Rheinmetall, Renk und Co. ist die Euphorie an der Börse deutlich abgekühlt. Für Thomas Buckert vom Vermögensverwalter MPF ist das vor allem eine Folge der vorherigen Übertreibung.
8: Dann muss eine Korrektur erfolgen, die haben wir inzwischen gesehen. Viele Aktien haben deutlich korrigiert, in der Spitze Rheinmetall über 50% vom Top.
7: Doch hinter der Neubewertung steckt mehr als die übliche Ernüchterung nach einer Börsenrallye, denn auch die Branche selbst verändert sich. Die Kriege in der Ukraine und im Nahen Osten zeigen, dass neue Technologien immer wichtiger werden. Drohnen, Sensoren, künstliche Intelligenz und digitale Abwehrsysteme. Denn Drohnen sind oft deutlich günstiger als bemannte Kampfflugzeuge und lassen sich deshalb in größerer Zahl einsetzen. Vor allem aber bringen sie weniger eigene Soldaten in Gefahr. Gleichzeitig wird Software zum entscheidenden Faktor. Sie erkennt Ziele, wertet Daten aus und steuert Waffensysteme.
8: Früher haben wir mehr von Panzern gesprochen und Minen und ähnlichen Dingen. Und das hat sich tatsächlich verändert hin zu Drohnen, Raketen und digitale Systeme und gerichtete Energiewaffen.
7: Von diesem Wandel profitieren spezialisierte Startups. In Europa floss im vergangenen Jahr so viel Risikokapital wie nie zuvor in junge Rüstungsunternehmen. Damit verschieben sich auch die Wertschöpfung und die Machtverhältnisse innerhalb der Rüstungsindustrie. Die Münchner Firma Helsing wird inzwischen mit 18 Milliarden Dollar bewertet und ist damit Europas wertvollstes Rüstungsstartup. Das Unternehmen entwickelt Drohnen, KI-Systeme und Software für militärische Einsätze. Viele dieser jungen Firmen beherrschen damit Technologien, die auch für die etablierten Hersteller zunehmend unverzichtbar werden. Matthias Beil von der Sutor Bank.
9: Und man wird eben auch nicht umhinkommen, eben mit diesen kleineren Unternehmen Kooperationen einzugehen, vielleicht auch Übernahmen zu forcieren, um dieses Know-how eben tatsächlich auch an Bord zu holen.
7: Wie das aussehen kann, zeigt der Wettbewerb um ein unbemanntes Kampfflugzeug für die Bundeswehr. Das Startup Helsing arbeitet dabei mit dem Sensorspezialisten Hensoldt aus dem MDAX zusammen. Die neuen Technologien machen klassische Rüstungsgüter allerdings nicht überflüssig. Moderne Streitkräfte benötigen weiterhin Panzer und Munition. Und genau hier liegen die Stärken von Rheinmetall und Co. Das größte Problem der etablierten Rüstungskonzerne sind daher nicht etwa fehlende Aufträge, sondern begrenzte Produktionskapazitäten und lange Lieferzeiten. Kapitalmarktexperte Beil.
9: Die Auftragsbücher sind zwar voll, aber bis dann wirklich sich das in Margen und entsprechenden Gewinnen niederschlägt, dauert das seine Zeit. Und deshalb ist diese Kurskorrektur nicht eine Trendwende, sondern letztendlich eine Bestätigung, dass der Rüstungsbereich in den nächsten Monaten mit Sicherheit eine wichtige Rolle an den Kapitalmärkten spielt.
7: Die großen Rüstungskonzerne bleiben somit gut im Geschäft. An der Börse zählt aber künftig, wie schnell sie liefern und wie gut ihnen der Spagat zwischen Panzern und Drohnen, Munition und KI gelingt.
15: Angela Göpfert berichtete über die mögliche Verschiebung im Rüstungsmarkt. Kurz vor 12:30, willkommen zum Wetter. In dem Wetterstudio ist Diana Weise. Hallo Diana.
13: Hallo Hanno.
15: Wie ist denn die Lage an diesem Mittag?
13: Wir liegen auf der Vorderseite eines Hochdruckgebietes und das heißt schon, dass zwar eine andere Luftmasse sich jetzt bei uns durchgesetzt hat, aber trotzdem auch einige Wolken durchaus uns noch durch den Tag begleiten. Zur Mittagszeit, am frühen Nachmittag, sind sie jetzt am häufigsten anzutreffen. Und im Norden Sachsen-Anhalts sind die Wolken auch recht zahlreich. Also dort könnte es vielleicht sogar ganz vereinzelt mal einen Regentropfen geben, vor allem in der Altmark. Ansonsten geht es trocken weiter und zum Abend hin verschwinden dann die meisten Wolken. Die Temperaturen mit den Bögen Nordwest sind heute mal ganz anders als in den vergangenen Tagen. Und da liegen wir zwischen 22 und 26 Grad.
15: Sehr schön, wie du gerade vereinzelt einen Regentropfen gesagt hast. Mehr wird es wahrscheinlich nicht werden.
13: Nein.
15: Wie geht es dann weiter am Wochenende?
13: Da haben wir es auch erstmal mit trockenem Wetter zu tun. Die nächste Nacht noch recht erfrischend mit Tiefstwerten zwischen 12 und 7 Grad. Morgen werden wir es überwiegend sonnig haben, kaum Wolken am Himmel sehen. Somit auch da ist es weiter trocken, aber schon wieder wärmer als heute. 24 bis 29 Grad werden es morgen Nachmittag. Am Sonntag, da müssen wir dann schon wieder von Hitze sprechen. Die Sonne scheint, die Temperaturen steigen auf 30 bis 35 Grad und die meiste Zeit des Tages ist es auch trocken. Aber so Richtung Abend kann es vielleicht auch mal für ein Hitzegewitter reichen. Also da sind dann auch ein paar Wolken zu sehen.
15: Diana Weise mit diesen Infos. Danke dir.
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15: So geht's hier weiter im Programm gleich. Die Drohne vom Leipziger Flughafen beschäftigt Deutschland und natürlich die Politik. Der Nationale Sicherheitsrat hat getagt. Wir reden gleich darüber mit unserem Korrespondenten im Hauptstadtstudio in wenigen Minuten nach den Nachrichten. Und dann die Frage, was tun gegen die Hitze und gegen ihre Folgen? Wir haben ja heute Morgen schon im Frühprogramm mit Carla Remsmar von Fridays for Future gesprochen. Was sie gesagt hat, hören Sie gleich auch nochmal in den Meldungen. Und wir sind im Gespräch mit der Uni Erfurt. Da gibt es nämlich das Format Heat Future Lab und das öffnet heute seine Pforten.
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5: Um 12.30 Uhr mit Jean-Marc Holkemes. Nach dem Drohnenvorfall am Flughafen Leipzig-Halle hat der Nationale Sicherheitsrat der Bundesregierung getagt. Wie Regierungssprecher Stefan Cornelius mitteilte, fanden die Beratungen telefonisch unter Vorsitz von Kanzler Friedrich Merz statt. Er stehe in fortwährendem Austausch mit Innenminister Alexander Dobrindt und anderen Regierungsmitgliedern. Der Nationale Sicherheitsrat wurde im vergangenen Jahr eingerichtet. Er soll die Sicherheitskompetenzen innerhalb der Bundesregierung bündeln. In Deutschland ist weniger Falschgeld aus dem Verkehr gezogen worden. Nach Angaben der Bundesbank wurden im ersten Halbjahr rund 30.000 gefälschte Euro-Banknoten entdeckt. 2024 waren es noch mehr als 36.000. In diesem Jahr sei bisher ein Schaden von rund 1,75 Millionen Euro entstanden. Am häufigsten seien falsche 50-Euro-Scheine gefunden worden, gefolgt von 20-Euro-Noten. Laut Bundesbank sind aber auch vermehrt falsche 100-Euro-Scheine im Umlauf. Heftige Unwetter haben im Westen Österreichs große Schäden angerichtet. Besonders betroffen sind Bergregionen in den Bundesländern Salzburg.

0: Kennzeichen großen Anklang. Wie aus einer Studie der Hochschule Heilbronn hervorgeht, gab es zum Jahreswechsel gut 2 Millionen Autos, Motorräder und Anhänger in Mitteldeutschland mit entsprechenden Nummernschildern. In Sachsen sei dabei KM für Kamenz am weitesten verbreitet, in Sachsen-Anhalt WR für Wernigerode und in Thüringen RU für Rudolstadt. Der Studie zufolge sind deutschlandweit mehr als 7 Millionen Fahrzeuge mit Altkennzeichen unterwegs. Diese waren häufig durch Gebietsreformen weggefallen, dürfen aber wieder verwendet werden. Das waren die Nachrichten. Das Wetter mit den Temperaturen: Atern wolkenlos 22 Grad, Dresden wolkig 21, Eisenach wolkenlos 20, Erfurt fast wolkenlos 20 Grad, Gardelegen stark bewölkt 19, Hoyerswerda wolkig 21, Magdeburg stark bewölkt 20 Grad, Neuhaus stark bewölkt 17, Oschatz fast wolkenlos 22, Plauen wolkenlos 22, Wernigerode wolkenlos 20 und Lutherstadt-Wittenberg 20 Grad. Am Nachmittag Sonne, Wolken, dabei auch trocken, 22 bis 27 Grad. In der Nacht dann meist klar bei 12 bis 7 Grad. Morgen sonnig trocken, 24 bis 29 Grad. Und am Sonntag weiterhin viel Sonne, später Wolken, meist trocken, steigende Temperatur. MDR aktuell Verkehrsdienst. A2 Richtung Berlin zwischen Allerengersleben und Alsleben. 8 Kilometer stockender Verkehr wegen Bauarbeiten. Hier brauchen Sie 20 Minuten länger. A4 Richtung Frankfurt. Vorsicht zwischen Siebenlehn und Hainichen. Hier liegt ein Reifen auf der Fahrbahn. A13 Richtung Dresden zwischen Schönefelder Kreuz und Bestensee. 5 Kilometer stockender Verkehr plus 10 Minuten Fahrzeit. Die B2 Richtung Leipzig ist zwischen der A38 und Abfahrt Goethesteig nach einem Unfall gesperrt. Zurzeit Stau. Geblitzt wird auf der A14 Richtung Schwerin zwischen Lüderitz und Stendal Süd und auf der A36 Richtung Braunschweig zwischen Wernigerode Nord und Ilsenburg. Soweit der MDR-Verkehrsdienst, 12.34 Uhr.
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2: Im Studio Hanno Gries. Einen schönen guten Tag wünsche ich. Welche Schlüsse zieht die Politik aus den Ereignissen am Leipziger Flughafen? Wie kann es sein, dass eine mit Sprengstoff bewaffnete Drohne da gefunden wird und wie lässt sich sowas verhindern? Darüber hat heute der Nationale Sicherheitsrat der Bundesregierung diskutiert. Es waren Beratungen unter Vorsitz von Kanzler Friedrich Merz. Und ich kann unseren Beobachter in Berlin, Frank Eichmann, fragen, jetzt live in der Leitung. Herr Eichmann, gibt es denn Ergebnisse dieser Sitzung? Also sind Maßnahmen beschlossen worden, die gewährleisten, dass so ein Fall wie in Leipzig einmalig bleibt?
3: Tja, zweimal nein. Also es wird niemand versprechen oder zusagen, dass so etwas nicht nochmal passiert, eine Drohne auch mit Sprengstoff auf einem Flughafen landet. Schauen wir Richtung Osten, den Krieg in der Ukraine. Jeden Tag sind da Hunderte dieser Drohnen im Einsatz und treffen ihre Ziele oder werden abgewehrt, aber viele kommen eben durch. Also, das haben auch hier Politiker schon gesagt, hundertprozentigen Schutz kann es nicht geben. Wie soll das auch funktionieren? So, aber was ist nun mit den Ergebnissen der Sitzung des Nationalen Sicherheitsrates? Wir wissen, er hat getagt. Wir wissen, er hat telefonisch getagt, einberufen. Auch das wissen wir vom Bundeskanzler Friedrich Merz. Und das war es. Dieses Gremium tagt geheim. Wir wissen nicht mal, wie lange die zusammengesessen haben. Wir wissen allerdings auch eines, die Tagesordnung. Es ging tatsächlich um die Drohne in Leipzig.
2: Weiß man dann über diese spezielle Tagung hinaus, was konkret jetzt an welchen Flughäfen in Deutschland geschehen soll?
3: Ja, also es geht natürlich naheliegenderweise um die Drohnenabwehr. Da hat sich ja auch Innenminister Schuster, der sächsische Innenminister, im MDR gestern doch ausführlich nochmal erklärt. Auch viele andere haben das gestern getan. 8 Flughäfen sollen schnell nachgerüstet werden. Einige sind ja auch schon mit Drohnenschutzmaßnahmen ausgerüstet worden. 8 allerdings, das sind längst nicht alle, nicht mal die der nationalen Bedeutung. Und insgesamt haben wir, nimmt man die Regionalflughäfen, fast 40 Flughäfen. Das Ganze wird lange dauern. Es soll aber so passieren, dass diese Drohnenabwehr dann so installiert wird, dass sie auch dem technologischen Fortschritt, den es ja leider gibt bei den Drohnen, Schritt halten kann. Das ist das große Problem durch den Krieg. Da ändert sich ja fast täglich das Wissen, wie man Drohnenbekämpfung umgehen kann. Also das ist ein Riesenprojekt, das wird dauern. Dass es da keine Details gibt, hat aber einen klaren Grund. Wenn es denn Nachahmer gibt oder Täter, vielleicht ja auch fremde Mächte, dann will man den jetzt nicht auf dem Silbertablett präsentieren. Dieser Flughafen hier, der ist geschützt, brauchst du nicht hin. Der aber, der hat ein großes Problem, versuch's doch mal da.
2: Wenn jetzt aber schnell nachgerüstet werden soll, Fachleute sagen ja, wir waren in Deutschland bislang zu naiv, wir waren zu langsam, wir hätten insgesamt geglaubt, so richtig beträfe uns die Gefahr dann doch nicht.

0: hat sich diese Einschätzung jetzt dann doch durchschlagend geändert?
1: Also in der Politik schaut man Richtung Opposition, ja. Das war gestern auch, glaube ich, ein großes Thema von den Grünen bis hin zur AfD. Warum ist nicht genug passiert und warum wird das nicht ernster genommen und warum ist nicht mal der Nationale Sicherheitsrat längst zusammengetrommelt worden und hat hier mal einen Aktionsplan, der dann durchgreift. Und wir haben ja gesehen, dass zumindest der Bundesinnenminister Dobrindt schnell vor Ort war in Leipzig. Das zeigt, ja, man nimmt das schon ernst. Und seit heute ist nun also auch Friedrich Merz, obwohl im Urlaub, instruiert. Aber wie gesagt, es gibt noch keine Ergebnisse. Bislang nur die Hoffnung, dass nun dieser Vorfall so ernst genommen wird, dass schnellstens nachgerüstet wird.
0: Wenn aber flächendeckende Drohnenabwehr an deutschen Flughäfen dauern wird, müssen wir dann also jetzt festhalten in der Konsequenz, dass momentan die anderen deutschen Flughäfen nicht besser geschützt werden können?
1: Besser wohl schon, aber nicht vollständig. Das ist aber auch eine Frage an die, die jetzt diese Drohne dort haben fliegen, schweben lassen mit Sprengstoff dran. War das Ganze tatsächlich als Angriff geplant auf ukrainische Flugzeuge an diesem strategisch wichtigen Drehkreuz? Oder war das ein Testballon? Sollte das unsere Verunsicherung dienen? Das wissen wir nicht. Und wir wissen auch nicht, was die Ermittler wissen. Denn wie gesagt, momentan ist das ja übergegangen vom Land Sachsen an den Generalbundesanwalt. So wichtig ist das und so wichtig auch, dass man dieser Geschichte auf die Sprünge kommt, dass man rausbekommt, was ist da wirklich passiert im Hintergrund und vor allem, wer ist der Akteur. Aber wie gesagt, die absolute Sicherheit, die wird nicht zu erreichen sein bei den Flughäfen. Allerdings muss viel schneller jetzt etwas passieren. Und das ist eine der Aufgaben des Nationalen Sicherheitsrates, da eben zu schauen, was können wir jetzt tun, wie kann man das koordiniert machen. Hinzu kommt ja die große Schwierigkeit, Drohnenabwehr ist nicht zentral organisiert. Mal ist der Bund zuständig, mal sind die Länder zuständig. Auch das muss geklärt werden, wie man denn trotzdem eine flächendeckende Drohnenabwehr hinbekommt, nicht nur für Flughäfen, auch für andere kritische Objekte.
0: Eine kurze Nachfrage noch zu dem Who did it, wer war's? In diesem Fall spricht der Bundesinnenminister Dobrindt von fremden Mächten, die uns da angreifen. Was macht ihn da eigentlich so sicher?
1: Also so wie die Tat begangen wurde, wie wohl auch Sicherheitsmechanismen, die es gegeben hat, ausgehebelt wurde, das deutet darauf hin, womöglich auch die Bauart und dass da Sprengstoff verwendet wurde, an dem Sie und ich nicht so locker herankommen. Aber der große Elefant im Raum heißt, war es Russland? Das gibt dafür noch keinen Nachweis. Sollte es den geben, haben wir eine völlig andere auch sicherheitspolitische Debatte und die reicht dann auch über Deutschland, über Leipzig sowieso weit hinaus. Dann wäre das wirklich eine kriegsähnliche Situation. Wie gesagt, dieser Beweis ist noch nicht erbracht.
0: Nach der Sitzung des Nationalen Sicherheitsrats die Information und Einschätzung von Frank Eichmann, unserem Korrespondenten in Berlin. Vielen Dank in die Hauptstadt und damit ist es 12.40 Uhr.
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3: Mit Thorsten vom Wege und mit Schwimmen. Wir waren ja schon den ganzen Vormittag an der Seine in Paris und das war ja bis jetzt eine ganz erfolgreiche Veranstaltung. Aber was so richtig gut begonnen hat, hat nicht so richtig gut geendet, Lars Becker.
4: Am Ende doch eine Enttäuschung. Einer von den dreien, Florian Wellbrock, der Doppel-Europameister, Olli Klemet, der Dritte hier bei der EM über 10 Kilometer und auch nicht der Youngster, der 19-jährige Johannes Liebmann, der Junioren-Europameister im Freiwasser. Keiner der drei konnte am Ende in den Kampf um die Medaillen mit eingreifen. Sie hatten sich natürlich eine Menge ausgerechnet. Sie haben auch in den Vorläufen und in den jeweiligen Halbfinals wirklich überzeugt, haben die zum Teil dominiert, waren zumindest vorne mit dabei jeweils. Aber im Finale der besten 10, da ging es dann nur noch über 500 Meter, vorher über 1500 Vorlauf und 1000 Halbfinale. Da konnten sie tatsächlich mit den Allerbesten nicht mehr mithalten, sind praktisch gemeinschaftlich ins Ziel gekommen, aber nur in Anführungsstrichen auf den Rängen 7, 8 und 9 hat mit dem Kampf um die Medaille zu tun, haben sich, wie Sie nachher gesagt haben, selber fast ein bisschen gegenseitig im Weg gestanden auf diesen 500 Metern. Enttäuschung für alle drei, insgesamt auch für den Verband in dieser Situation. Der Ungar David Bethlehem, EM-Zweiter über 5 und 10 Kilometer, krönt seine Leistungen hier in der Seine in Paris mit dem Triumph in diesem 3-Kilometer-Knockout-Sprint.
3: Lars, wir machen an dieser Stelle mal Schluss. Ich glaube, die Technik spielt im Moment nicht so ganz richtig mit, aber wir haben das Wesentliche verstanden. Trotzdem war es ja insgesamt ein erfolgreiches Abschneiden der Deutschen an diesem Tag mit Gold für Isabel Gose und mit dem Erreichen des Finals für gleich drei deutsche Schwimmer. Lars Becker war das für uns in Paris. Vielen Dank an dieser Stelle. So, jetzt machen wir weiter mit einer Meldung. Und zwar kommt die vom Handball. Bennett Wiegert vom Meister SC Magdeburg wird für seine Arbeit vom Bundesland Sachsen-Anhalt geehrt. Der 44-Jährige erhält mit dem Landesverdienstorden die höchste Auszeichnung des Bundeslandes für, wie es heißt, seine herausragenden Verdienste als Handballspieler und Trainer sowie für sein Engagement für den Jugendsport und soziale Projekte, wie die Staatskanzlei mitteilte. Wiegert wäre dann die 98. Person, die den Landesverdienstorden überreicht bekommt. Der ehemalige Handballprofi steht seit 2015 an der Seitenlinie des SCM und feierte mehrere Titel in der Bundesliga, im Pokal, der Champions League sowie beim IHF Superglobe. Zudem ist Wiegert einer der wenigen Handballer, die die Champions League sowohl als Spieler als auch als Trainer gewonnen haben. In diesem Zusammenhang, der MDR überträgt das Spiel von Meister SCM gegen die Füchse aus Berlin am 3. September. Anwurf ist um 20.15 Uhr. Vorneweg gibt es schon anderen Sport, zum Beispiel Turnen, genauer gesagt die rhythmische Sportgymnastik. Athletinnen aus Russland und Belarus werden bei den Weltmeisterschaften der rhythmischen Sportgymnastik in Frankfurt am Main ohne ihre jeweiligen Nationalflaggen und Nationalhymnen antreten. Das bestätigte der Deutsche Turnerbund. Matthias Hohm hat die Details.
5: Sollte eine Athletin aus Russland oder Belarus eine Medaille oder gar den WM-Titel gewinnen, werde man die Flagge des Weltverbandes zeigen, begleitet von neutraler Musik, erklärte der Deutsche Turnerbund. Diese Entscheidung sei in Absprache mit dem Turn-Weltverband World Gymnastics, dem Deutschen Olympischen Sportbund und der Bundesregierung getroffen worden. Eigentlich hatte der Turn-Weltverband im Mai die Sanktionen gegen Athletinnen und Athleten aus Russland und Belarus aufgehoben, nachdem sie wegen des Angriffs Russlands auf die Ukraine im Februar 2022 weitgehend vom internationalen Sport ausgeschlossen worden waren.
3: So, dann sind wir noch beim Radsport Tour de France. Heute die Königsetappe der Tour de France für Frauen. Eine Vorschau von Matthew Gennist Schön.
6: Es war zumindest ein kleines Durchschnaufen für die Fahrerinnen bei der Tour de France der Frauen. Gestern auf Etappe 6 von Montbrison nach Tournon-sur-Rhône ließen die Top-Favoritinnen die Ausreißerinnen ziehen. Kim LeCour nahm das nach 153 Kilo und 2000 Höhenmetern dankend an und feierte den zweiten Tour-Etappensieg ihrer Karriere. Und heute? Heute ist es endlich soweit. Der Mont Ventoux wartet und mit ihm die Königinnen-Etappe. 3500 Höhenmeter. Vor der Zielankunft am Kahlen Riesen sind sogar noch der Colombier und der Col de Suzette zu bezwingen. Alle warten auf den nächsten Showdown. Hier könnte eine Vorentscheidung im Kampf um das Podium und den Gesamtsieg dieser fünften Tour de France der Frauen fallen.
3: Nach einem verweigerten Dopingtest fordert die nationale Anti-Doping-Agentur eine 4-jährige Sperre für den deutschen 100-Meter-Rekordhalter Owen Ansah. Diesen Sanktionsvorschlag teilte die NADA heute mit. Wird er akzeptiert, reduziert sich die Dauer automatisch auf 3 Jahre. Ansah hatte einem NADA-Kontrolleur Anfang Juli die Abgabe einer Dopingprobe verweigert. Die NADA leitete daraufhin ein Verfahren wegen eines möglichen Verstoßes gegen Anti-Doping-Bestimmungen ein. Ansah, der im Juni die deutsche 100-Meter-Bestmarke auf 9,98 Sekunden verbessert hatte, wurde von der NADA wenige Tage vor Beginn der EM in Birmingham nicht vorläufig suspendiert. Die Sperre beginnt laut Mitteilung erst mit dem Tag der entsprechenden finalen Entscheidung der NADA oder eines Disziplinarorgans, beziehungsweise an dem Tag, an welchem die vorgeschlagene Sperre akzeptiert wurde. Zudem sollen alle Wettkampfergebnisse Ansahs, der zuletzt in Wattenscheid zum deutschen Meistertitel gesprintet war, im Zeitraum vom Verstoß am 9. Juli bis zum Beginn einer vorläufigen Suspendierung oder Sperre annulliert werden. Ansah hat nun 20 Tage Zeit, die Feststellung der NADA zu akzeptieren oder die Einleitung eines Disziplinarverfahrens beim Deutschen Sportschiedsgericht zu verlangen.
0: Damit 12.45 Uhr, unser Top-Thema zur Stunde. Nach dem Drohnenvorfall am Flughafen Leipzig-Halle hat der Nationale Sicherheitsrat der Bundesregierung darüber getagt. Der soll die Kompetenzen innerhalb der Bundesregierung bündeln. Wir haben ja gerade mit unserem Korrespondenten darüber gesprochen. Weitere Meldung mit Jean-Marc Rückemiss.
7: In der Demokratischen Republik Kongo ist die Zahl der bestätigten Ebola-Fälle erstmals auf über 4.000 gestiegen. Nach Angaben der Behörden wurden bislang 4.053 Infektionen und 1.850 Todesfälle registriert. Laut der Weltgesundheitsorganisation behindern das überlastete Gesundheitssystem und militärische Konflikte in der Region die Eindämmung des Ebola-Ausbruchs. Zudem gäbe es gegen den Virustyp noch keinen Impfstoff. Der Trägerverein der Zwickauer Tafel ist pleite. Wie das Amtsgericht Chemnitz dem MDR bestätigte, wurde der Insolvenzantrag in der vergangenen Woche gestellt. Nach MDR-Informationen warten die 40 Beschäftigten des Vereins bereits seit 2 Monaten auf ihre Löhne. Bei einem Unfall auf der A9 nahe Weißenfels ist am Morgen ein Mensch schwer verletzt worden. Nach Angaben der Autobahnpolizei waren nahe dem Kreuz Rippachtal 2 Autos zusammengestoßen. Die Unfallursache müsse noch geklärt werden. das Wetter. Am Nachmittag Sonne und Wolken, dabei trocken, 22 bis 27 Grad. In der Nacht dann meist klar, 12 bis 7 Grad. Morgen sonnig und trocken, 24 bis 29 Grad. MDR aktuell Verkehrsdienst. Die A9 Richtung Berlin ist zwischen Dessau-Ost und Fockerode nach einem Unfall gesperrt. A2 Richtung Berlin zwischen Allerengersleben und Alsleben 8 Kilometer stockender Verkehr wegen Bauarbeiten plus 20 Minuten. A4 Richtung Frankfurt, Vorsicht zwischen Siebenlinien und Hainichen. Hier liegt ein Reifen auf der rechten Fahrspur. A9 Richtung München zwischen Niemeck und Kleinmarzens 4 Kilometer Stau plus 30 Minuten Fahrzeit. Die B2 Richtung Leipzig ist zwischen der A38 und Abfahrt Goethesteig nach einem Unfall gesperrt, aktuell Stau. Und geblitzt wird auf der A36 Richtung Braunschweig zwischen Wernigerode Nord und Ilsenburg. Soweit der MDR aktuell Verkehrsdienst, 12.48 Uhr.
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0: Das war jetzt schon die zweite Hitzewelle in diesem Jahr mit Temperaturen nahe 40 Grad. Die nächste ist Ante Portos, könnte man sagen. Die Flüsse trocknen aus und tausende Menschen sind schon an oder mit der Hitze in diesem Jahr gestorben. In Erfurt gibt es allerdings ein Heat Future Lab an der dortigen Uni und das öffnet heute und an zwei weiteren Terminen seine Pforten. Darüber kann ich reden mit Sarah Pellull. Sie ist die Projekt- und Netzwerkkoordinatorin. Hallo, schönen guten Tag.
8: Ja, schönen guten Tag.
0: Frau Pellull, was zeigen Sie denn da in Ihrem Heat Future Lab? Was sehe ich denn da?
8: Gute Frage. Ich stehe jetzt hier gerade auf dem Petersberg vor unserer Kaserne, wo unser Heat Future Lab stattfindet. Und wir wollen die Menschen emotional mitnehmen auf das Thema Hitze. Und das machen wir, indem wir Simulationen zeigen und Sounds generiert haben mit KI, die Hitze darstellen und uns emotional mitnehmen sollen. Das braucht man eigentlich gerade gar nicht mehr, weil hier draußen ist jetzt schon 30 Grad und es ist noch nicht mal der wärmste Tag dieses Jahres. Ja. Wir wollen den Menschen aber auch die Möglichkeit geben, mit uns ins Gespräch zu kommen zum Thema Hitze. Wo sind kühle Orte zum Beispiel in der Stadt Erfurt, die aufgesucht werden? Ist das das Zuhause? Ist das das Nordbad? Wo geht man hin, wenn die 40 Grad überschritten sind? Ja. Wir wollen mit den Menschen aber auch darüber sprechen, was Hitze eigentlich macht. Körperlich, was für Auswirkungen hat Hitze, was sind die Risiken? Ich glaube, das ist uns nämlich gar nicht so bewusst. Auf jeden Fall zeigen das auch unsere Daten, die wir erheben an der Universität Erfurt.
0: Und wenn Sie mich emotional mitnehmen wollen, heißt das de facto, Sie wollen mich verschrecken mit Zukunftsszenarien, die wir alle nicht haben wollen?
8: Nein, darum geht es uns gar nicht. Das ist auch der falsche Ansatz. Wir wollen natürlich niemanden verschrecken, aber wir wollen das Thema Hitze sowohl die positiven Seiten, wie man hat einen schönen Urlaub und liegt am Strand und isst gerne Eis, aber natürlich auch die negativen Auswirkungen von Hitze zeigen. Und das wollen wir den Menschen nur bewusst machen, was es heißen kann, wenn Hitze zunehmen wird. Und dieser Sommer ist der Sommer, der am kühlsten sein wird und den wir erleben werden in den nächsten Jahren. Das ist leider so. Und da wollen wir einfach darauf sensibilisieren. Natürlich nicht verschrecken, das ist gar nicht unsere Absicht, aber wir wollen die Menschen sensibilisieren.
0: Zeigen Sie auch ganz konkrete Strategien, was Politik und Gesellschaft, also nicht nur persönlich jetzt, ich baue mir eine Klimaanlage ein, sondern was Politik und Gesellschaft machen müssen, um das Leben in so einer Stadt wie Erfurt erträglich zu machen? Also möglicherweise Strategien, die dann auch über Erfurt hinausgehen?
8: Genau, das zeigen wir auch. Wir haben auch gute Partner mit an Bord, sowohl die FH Erfurt, die Pläne erstellt hat für die Begrünung der Stadt Erfurt. Die stellen wir aus. Ganz tolle Arbeiten von den Studenten der FH. Wir haben ein Booklet von dem Klimakompetenzzentrum Thüringen und auch der FH Erfurt, wo auch weitere Strategien wie Entsiegelungen, wie Begrünung ausgestellt. Also da gibt es schon einiges, was auch für Politik nutzbar gemacht werden kann und wie es weitergehen kann. Wir wollen auch die Menschen bei uns, die hier unser Lab besuchen, die Möglichkeit geben, Wünsche an die Politik, sowohl die Kommunalpolitik als auch die Landespolitik zu richten, was sie sich an Klimaanpassungsmaßnahmen wünschen und würden das dann auch im Nachgang gerne an die jeweiligen Vertreter und Vertreterinnen weitergeben.
0: Eine gute Gelegenheit ist ja heute, denn der Umweltminister Thüringens Thilo Kummer kommt ja vorbei zu Ihrem ersten Termin, habe ich gelesen. Da können Sie ihm das doch alles schon ins Stammbuch schreiben.
8: Genau, das wollen wir auch nachher noch mit ihm besprechen.
0: Aber ein kritischer Teil ist ja, also Sie wollen Besucherinnen und Besucher ansprechen, das heißt, die müssen erstmal zu Ihnen kommen. Aber wie kommen Sie denn an den Teil der Bevölkerung ran, der bisher meint, Klimakrise und Hitzeschutz seien gar kein Thema?
8: Ja, das ist natürlich eine gute Frage. Da stehen wir auch vor einer Herausforderung, nicht nur wir jetzt im Lab, aber auch wir als Wissenschaft. Der Petersberg ist ja ein Ort, der frei zugänglich ist für jeder Mann und für jede Frau. Wir wollen einfach hier auch die Laufkundschaft, die Touristen, die hier vielleicht auch aus anderen Bereichen Thüringens kommen, anziehen. Wir haben ein bisschen Werbung gemacht dafür, auch in der Stadt. Und wollen natürlich jeden, der sich irgendwie dafür interessiert, anziehen. Manche Menschen kann man vielleicht gerade nicht erreichen, das ist dann auch okay, aber die ein bisschen zugänglich dafür sind, vielleicht erreicht man da dann noch ein bisschen was.
0: In diesem Sinne soll Wissenschaft kommuniziert werden im Heat Future Lab Thüringen an der Uni Erfurt an 3 Wochenenden im August. Heute ist der erste Tag, an dem es sich präsentiert. Und darüber konnte ich reden mit Sarah Pelul von der Uni Erfurt. Ich danke Ihnen.
8: Dankeschön.
0: 12.52 Uhr haben wir es jetzt. Und wir berichten jetzt von einer Idee, die in der Landwirtschaftsbranche noch nicht weit verbreitet ist, aber durchaus populär werden könnte. In Düsedau in der Altmark verpachtet eine Familie Ackerfläche, die ganz nach Wunsch der Pächter kultiviert wird. Wie das in der Praxis funktioniert, wollte Katharina Häkel wissen.
9: Am vergangenen Wochenende rollten die Mähdrescher über die Äcker von Familie Thomsen in Düsedau. Sie ernteten Waldstaudenroggen. Den auf seinem gepachteten Hektar anzubauen, hatte sich Heiko Weid aus Dresden gewünscht. Er ist der Erste, der die ungewöhnliche Idee mitträgt.
10: Waldstaudenroggen, ein besonderer Roggen, eine sehr alte Sorte, komplett ohne Chemie, ohne Spritzen, ohne Düngen, ohne Nachbehandeln. Ich finde das super. Wir haben die gleichen Ideen, wir haben die gleiche Einstellung zum Nahrungsmittel, zum Essen. Da ist es egal, wenn Dresden auch ein Stückchen weg ist. Ich freue mich immer, wenn wir uns sehen.
9: 7 Kinder hat Familie Weid in Dresden. Brot und Kuchen werden ausschließlich selbst gebacken. Die Ernte beim Waldstaudenroggen in Düsedau ist mit etwa 300 Kilogramm gut ausgefallen. Die alte Weizensorte, die sich der Pächter auch gewünscht hatte, brachte etwa 550 Kilo. Weizbedingungen sind dabei erfüllt worden.
10: Diese Grundreinheit, mit der die Familie Thomsen da rangeht, mit der Akribie. Und da hast du natürlich ein anderes Vertrauen zu dem, was dann nachher im Säckel ist und auf dem Tisch. Die sind total kreativ und ja, sehr gründlich in der Vorbereitung. Ne?
9: Für die Landwirtsfamilie Thomsen ist der Anbau der ungewohnten Getreidesorten eine Herausforderung. Sie musste auch investieren in eine Körnerreinigung zum Beispiel. Da hat Konstanze Thomsen bis jetzt noch selbst Hand angelegt.
11: Diese etlichen Kilo, die unser erster Kunde bekommen hat, die habe ich alle per Hand durchsortiert. Und wenn sich das weiterentwickelt, müssen wir auch da noch wieder investieren.
9: Pächter Heiko Weid bleibt Thomsens auf jeden Fall auch im kommenden Jahr erhalten. Es geht also weiter. Und Konstanze Thomsen hofft, dass mehr Berufskollegen sich auf die neue Idee einlassen.
11: Wir denken, dass das wirklich ein Weg für die Zukunft ist, weil viele erkannt haben, dass Lebensmittel auch etwas mit Gesundheit zu tun hat. Und deshalb lassen wir uns darauf ein.
9: Die nächsten Interessenten haben sich schon in Düsedau gemeldet.
0: Katharina Häkel berichtete.
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0: Und da geht es heute um eine schillernde Frau, die bekannteste Spionin der Geschichte, um Martha Hari. Sie führte ein Leben, für das der Begriff schillernd eigentlich untertrieben ist, denn sie zog um die Welt, wurde vergöttert und später verachtet. Und heute, vor 150 Jahren, wurde sie in den Niederlanden geboren. Sifora Rubina erinnert an die Frau mit den vielen Gesichtern.
12: Sie ist in einem Tempel aufgewachsen. Ihre Mutter ist Javanerin.
13: Das schillernde Image als frivole Tänzerin, Spionin und Frank Fatal wird Martha Hari nicht in die Wiege gelegt. Margareta Gertrude Zelle kann damals nicht wissen, dass sie später einmal weltberühmt wird, sich Legenden um ihre Person ranken werden. Mit einigen räumt sie später selbst auf. Nein, sie war keine orientalische Prinzessin.
14: Ich gestehe, ich bin nicht auf Java geboren,
13: schreibt Martha Hari in ihren Memoiren.
14: Mein Vater war ein in Friesland sehr bekannter Kaufmann, meine Mutter eine Dame großen Stils, ebenso schön wie reich.
13: Mit 18 heiratet sie einen Offizier, der sie in die Kolonie Niederländisch-Indien, dem heutigen Indonesien, mitnimmt. Das Glück währt nicht lange. Ihr kleiner Sohn stirbt. Ihr Mann trinkt und schlägt sie. Margareta kehrt nach Europa zurück. In Paris folgt ein dramatischer Neuanfang. Sie erfindet eine komplett neue Biografie.
15: Ich habe schon viel von Ihnen gehört. Ich weiß auch, dass Sie als indische Sonnentänzerin berühmt sind.
13: Das niederländische Mädchen ist jetzt eine ausländische Adlige und inszeniert sich als exotische Tempeltänzerin. Ab sofort nennt sie sich Martha Hari, indonesisch für Sonne.
15: Aber ich habe noch nie Gelegenheit gehabt, Sie tanzen zu sehen.
16: Das ist schade.
17: Sie ist kräftig, brünett und blutvoll.
16: Sie windet und schlängelt sich unter den Schleiern, die ihren Körper gleichzeitig verhüllen und enthüllen.
13: Schreibt ein verzückter Journalist angesichts ihres freizügigen Stils.
14: Ich habe nie gut getanzt. Dass die Menschen kamen, um mich zu sehen, verdanke ich nur der Tatsache, dass ich es als Erste wagte, mich unbekleidet der Öffentlichkeit zu präsentieren.
13: Mata Hari tanzt in Nachtclubs und auf Privatpartys. Sie reist nach Wien, Monte Carlo und Mailand, wandert durch die High Society. Wahrscheinlich sind es diese Kontakte, die den deutschen Geheimdienst im Ersten Weltkrieg veranlassen, Mata Hari als Agentin anzuwerben. Ihr Deckname? H21. Dann wird sie auch von den Franzosen rekrutiert und als Doppelagentin enttarnt. Die Justiz sieht Mata Hari als Hochverräterin. Am 15. Oktober 1917 berichtet die New York Times:
16: Mata Hari, die niederländische Tänzerin, die ein Kriegsgericht der Spionage für schuldig befand, ist heute Morgen erschossen worden.
13: Das Leben der niederländischen Spionin wird Stoff für viele Filme, die wie die schillernde Figur selbst zu Legenden werden. Hier aus dem Jahr 1931 mit Greta Garbo.
17: Well, if the joke is as good as that, I like to hear it.
18: Our poor friend says that you are a spy.
13: Die echte Mata Hari wurde als Margareta Gertrude Zelle am 7. August 1876 geboren. Das war heute, vor 150 Jahren.
0: Sephora Rubina war das. Am Ende eine tragische Geschichte um Mata Hari. Wir kommen zum Wetter. Diana Weise ist im Wetterstudio. Diana, wie warm haben wir es denn jetzt am Mittag?
19: Die Temperaturen liegen im Allgemeinen zwischen 18 und 23 Grad. In Dresden, da ist es allerdings ein bisschen wärmer, da haben wir schon 25 Grad erreicht. Aber im Vergleich zu den vergangenen Tagen ist das wesentlich weniger und deswegen für viele vielleicht auch mal angenehm. Die Höchstwerte des Nachmittags erwarten wir zwischen 22 und 26 Grad. Es gibt auch immer wieder Quellwolken. Die Sonne kommt meistens dazwischen aber auch noch durch. Nur im Norden Sachsen-Anhalts, da ist es schwieriger für die Sonne. Da sind die Wolken am größten, bringen aber auch hier kaum mal einen Regentropfen. Und für alle anderen bleibt es auch trocken und Richtung Abend werden die Wolken wieder kleiner und verschwinden dann meistens auch.
0: Dann lass uns noch einen Blick aufs Wochenende werfen. Wie wird das?
19: Wir haben es dann mit dem Hochdruckgebiet genau bei uns zu tun. Also morgen mit überwiegend sonnigem Wetter. Und da bleibt es auch weiterhin trocken bei 24 bis 29 Grad. Es wird also schon wieder wärmer. Am Sonntag sogar heiß mit 30 bis 35 Grad. Sonne gibt es auch noch reichlich. Später am Tag mal ein paar Wolken. Eventuell dann am späten Abend auch ein paar Schauer oder Gewitter.
0: Die Wetterinfos mit Diana Weise. Danke. So geht's hier weiter, gleich nach eins mit diesen Themen unter anderem. Es geht um den Tarife-Wirrwarr im öffentlichen Nahverkehr und eine neue App namens Fairtick soll da Abhilfe schaffen. Details hier gleich bei uns. Und dann beleuchten wir den Zusammenhang zwischen der Großbank JP Morgan und dem Weltfußball. Gibt's ein internes Papier, das weitere Milliardenumbaupläne von FIFA-Boss Infantino zeigt. Das alles hier.
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20: Um 13 Uhr mit Jean-Marc Heukemess. In Sachsen-Anhalt soll das Fahrverbot für Lkw an Sonn- und Feiertagen vorerst nicht aufgehoben werden. Das Infrastrukturministerium reagierte damit auf den Vorschlag vom Bundesverkehrsminister Steffen Bilger nach einem Krisentreffen mit der Güterverkehrs- und Logistikbranche. Hintergrund sind die niedrigen Wasserpegel großer Flüsse in Deutschland und dadurch drohende Transportausfälle in der Schifffahrt. Das Ministerium in Magdeburg erklärte, Sonntage und gesetzliche Feiertage stünden unter einem besonderen Schutz. Das Lkw-Fahrverbot könne daher nur in dringenden Einzelfällen aufgehoben werden. In Sachsen hat es im ersten Halbjahr 13 sicherheitsrelevante Drohnenüberflüge gegeben. Das geht aus der Antwort des Innenministeriums auf eine linken Anfrage hervor. 8 Fälle betrafen demnach den Bereich Transport und Verkehr, 4 weitere den Energiesektor und 1 Fall den Bereich Staat und Verwaltung. Aus Sicherheitsgründen machte das Ministerium keine näheren Angaben. Vorgestern war auf dem Gelände des Flughafens Leipzig-Halle eine mit Sprengstoff versehene Drohne entdeckt worden. Eine weitere mutmaßliche Drohne stieß mit einem durchstartenden Flugzeug zusammen. Die deutschen Exporte sind den 5. Monat in Folge gestiegen. Wie das Statistische Bundesamt mitteilte, lieferten deutsche Unternehmen im Juni Waren im Wert von mehr als 139 Milliarden Euro ins Ausland. Noch nie zuvor sei so viel exportiert worden wie im Juni. Die meisten Ausfuhren gingen laut Statistik wieder in die USA, auch wenn hier zuletzt ein Rückgang verzeichnet wurde. Auch das Geschäft mit China gab nach. Ein Plus gab es dagegen bei den Exporten in die EU-Staaten. Die Linksextremistin Lina E. bleibt in Beugehaft. Wie der Bundesgerichtshof heute offiziell mitteilte, wurde eine entsprechende Anordnung des Oberlandesgerichts bestätigt. Grund für die Beugehaft ist, dass Lina E. in einem Prozess gegen mutmaßliche Mittäter die Zeugenaussage verweigert. Die Linksextremistin war wegen mehrerer Angriffe auf tatsächliche und mutmaßliche Rechtsextreme zu 5 Jahren Haft verurteilt worden. Sie kam auf Bewährung frei. Bei den Schwimmeuropameisterschaften in Paris hat Isabel Gose Gold geholt. Die Athletin vom SC Magdeburg sicherte sich im Knockout-Sprint den ersten Einzeltitel im Freiwasser. Beim Knockout-Sprint werden schnell aufeinanderfolgende Rennen über 1500, 1000 und 500 Meter geschwommen. Das waren die Nachrichten. Das Wetter mit den Temperaturen. Brocken stark bewölkt 14 Grad, Chemnitz stark bewölkt 19, Dresden wolkig 21, Eisenach wolkenlos 20, Erfurt fast wolkenlos 20 Grad, Fichtelberg leicht bewölkt 15, Gera fast wolkenlos 19, Görlitz wolkenlos 22, Halle 22 Grad, Leipzig leicht bewölkt 21, Magdeburg stark bewölkt 20 und Meiningen wolkenlos 20 Grad. Am Nachmittag Sonne und Wolken, dabei trocken 22 bis 27 Grad. In der Nacht dann meist klar 12 bis 7 Grad. Morgen sonnig und trocken bei 24 bis 29 Grad. Und am Sonntag weiterhin viel Sonne, später Wolken, aber meist trocken bei steigender Temperatur. MDR Verkehrsdienst, A2 Richtung Berlin, zwischen Allerengersleben und Alsleben, 8 Kilometer stockender Verkehr wegen Bauarbeiten. Hier brauchen Sie 20 Minuten länger. Die A4 Richtung Frankfurt ist zwischen Siebenlehn und Hainichen wegen der Landung eines Rettungshubschraubers gesperrt. Die A9 Richtung Berlin ist zwischen Dessau-Ost und Fockerode nach einem Unfall gesperrt. A9 Richtung München zwischen Niemeck und Kleinmarzenz, 4 Kilometer staublos, 45 Minuten. Und Vorsicht zwischen Wiedemar und Schkeuditzer Kreuz. Hier liegt ein Unterlegkeil auf der Fahrbahn. Geblitzt wird auf der A36 Richtung Braunschweig zwischen Wernigerode Nord und Ilsenburg. Soweit der MDR-Verkehrsdienst, 13:04.
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0: Im Studio Hanno Gries, einen schönen guten Tag wünsche ich. Die Bedrohung auf dem Leipziger Flughafen war nicht die erste. Auch in Dänemark, Großbritannien, in Polen, in den baltischen Ländern stellten Drohnen unbekannter Herkunft die bisherigen Sicherheitsmodelle schon in Frage. Jetzt will die NATO in den nächsten 5 Jahren in ihre Drohnenpläne 40 Milliarden Euro stecken. Außerdem hat die EU kürzlich einen Drohnendeal mit der Ukraine abgeschlossen. Aus Brüssel die gesammelten Informationen von Thomas Spickhofen.
1: Anfang September vergangenen Jahres dringen rund 20 Drohnen, vermutlich russischer Herkunft, vom Osten her in den polnischen Luftraum ein. Kampfjets steigen auf und schießen die Eindringlinge ab. Von einer bewussten Provokation Russlands spricht die EU-Außenbeauftragte Kaja Kallas. Und NATO-Generalsekretär Mark Rutte warnt den russischen Machthaber Wladimir Putin, hören Sie auf, den Luftraum der Alliierten zu verletzen. Seien Sie sich darüber klar, dass wir bereitstehen.
21: To Putin, I mean, my message is clear. Stop violating Allied airspace and know that we stand ready.
1: Die Sicherheitsmaßnahmen für den EU-Gipfel wenige Tage später in Kopenhagen werden über das ohnehin übliche Maß hinaus noch einmal massiv ausgebaut. Die Bedrohung kann jeden treffen, sagt Mette Frederiksen, die dänische Regierungschefin und Gastgeberin. Das sei das Wesen eines hybriden Krieges.
22: One day it's Poland, the other day it's Denmark and next week it will probably somewhere else.
1: Einen Tag trifft es Polen, am anderen Dänemark. Nächste Woche wird es dann wahrscheinlich irgendwo anders sein, ob durch Sabotage oder fliegende Drohnen. Klar ist aber auch, dass nicht jede Drohne, die womöglich für vergleichsweise kleines Geld hergestellt wird, mit Raketen abgeschossen werden kann, die unter Umständen gleich mehrere Millionen Euro kosten. Ein angemessenes Equipment zur Abwehr wird allerdings gerade erst aufgebaut. 40 Milliarden US-Dollar wollen die NATO-Mitglieder in den nächsten 5 Jahren dafür ausgeben, erklärt Generalsekretär Mark Rutte beim Gipfel der Allianz Anfang Juli in Ankara.
21: Allies are investing over 40 billion dollars in counter-drone capabilities over the next 5 years. And because the capabilities require that we have the right people to operate them.
1: Und weil es ja auch jemanden geben muss, der die Drohnen bedienen kann, werden wir die Trainings dafür bis Ende kommenden Jahres auf das Fünffache hochfahren.
21: By the end of 2027.
1: Fünf Länder, Deutschland, Frankreich, Italien, Polen und Großbritannien, wollen ihre Aktivitäten in einer besonderen Initiative so vorantreiben, dass schon im kommenden Jahr Ergebnisse zu sehen sind. Bei der Entwicklung wollen die Europäer vor allem die Erfahrungen nutzen, die die Ukraine in den bitteren Kriegsjahren gemacht hat. Das bringt den ukrainischen Erfindungsreichtum und die Leistungsfähigkeit der europäischen Wirtschaft zusammen, erklärt EU-Kommissionschefin Ursula von der Leyen, als sie vor drei Wochen in Kiew ein entsprechendes Abkommen verkündet.
4: This deal will bring together Ukrainian ingenuity and Europe's industrial scale.
1: Das bedeutet Investitionen nicht nur in der Ukraine, fügt von der Leyen hinzu, sondern auch für Europa und die gemeinsame Zukunft und sei selbstverständlich koordiniert mit der NATO. Zu den jüngsten Drohnen auf und über dem Flughafen von Leipzig will man sich bei der NATO in Brüssel bislang übrigens nicht äußern und verweist auf die deutschen Behörden.
0: Thomas Speckhofen war das. Die außergewöhnliche Hitze, die mageren Regenfälle machen den Landwirten in Deutschland sehr zu schaffen. In manchen Regionen werden teils drastische Einbußen erwartet. Was ist aus dem Bundeslandwirtschaftsministerium dazu zu hören? Nicole Markwald fasst Reaktionen zusammen.
5: Noch stecken die Bauern in Deutschland mitten in der Erntesaison. Eine Bilanz dieses heißen Sommers steht also noch aus. Doch schon jetzt zeichnet sich ab, dass die Erwartungen der Landwirtinnen und Landwirte nicht erfüllt werden können. Wer auf den Dürremonitor schaut, der vom Helmholtz-Zentrum für Umweltforschung in Leipzig betrieben wird, sieht große regionale Unterschiede. Je weiter südlich man auf die Deutschlandkarte blickt, desto dunkler wird der mahnende Rotton. Dürre.
6: Aktuell gehen wir von einer leicht unterdurchschnittlichen Ernte aus, was das Getreide und den Raps anbelangt. Bei den spätreifen Kulturen ist es noch zu früh für die Vorhersage, aber auch hier setzt die anhaltende Hitze zu und wir rechnen bestenfalls mit einer durchschnittlichen Ernte.
5: Das sagt Stefanie Sabet, Generalsekretärin des Deutschen Bauernverbandes. Bedenklicher ist der Zustand beim Grünland, erklärt sie, also landwirtschaftlich genutzte Wiesen und Weiden. Das führt zu Problemen bei der Futterversorgung für die Tierhaltung. Nach einer Umfrage des Bauernverbandes müssen über ein Drittel der Landwirte Futtermittel zukaufen. Mit Blick auf die aktuelle Dürre sagt ein Sprecher des Landwirtschaftsministeriums, die Situation sei kein neues Problem. Sie sei ähnlich wie in den vergangenen Jahren. Die Regierung beobachte die Lage und sei im Austausch mit allen Akteuren. Landwirt Ralf Behring reagiert mit Unverständnis.
23: Ja, das ist unverantwortlich. Also das wäre so, als wenn ich als Landwirt sage, naja, ich beobachte es jetzt, wie meine Tiere verdursten oder weil meine Bäume vertrocknen. Nee, beobachten reicht nicht aus. Ich muss aktiv werden.
5: Behring betreibt einen Hof in der Märkischen Schweiz in Brandenburg. Seit 35 Jahren arbeitet er als Landwirt. Die Temperaturen machen ihm und seinem Hof zunehmend mehr zu schaffen. Die Pflanzen brauchen mehr Wasser, die Waldbrandgefahr steigt, der Klimawandel erleichtert invasiven Arten wie Borkenkäfer oder Eichenprozessionsspinner die Verbreitung, erklärt er. Und?
23: Der Winter setzt später ein und hört früher auf. Das heißt, wir haben ein längeres Pflanzenwachstum, was die Böden noch zusätzlich austrocknet.
5: Die Landwirtschaft in Deutschland leidet unter der Hitze. Das ist auch Thema diese Woche bei der Hauptalmbegehung mit Bundeslandwirtschaftsminister Alois Rainer, CSU.
24: Also man sieht gerade im Sommer, dass der Klimawandel schon natürlich ein Thema ist, der die Landwirtschaft beschäftigt. Der auch uns beschäftigt. Ich kann es nicht regnen lassen, sonst darf ich es machen.
5: Ich kann es nicht regnen lassen. Landwirt Behring schüttelt über die Worte des Ministers den Kopf.
23: Wenn der oberste Minister sowas sagt, dann ist es wirklich nicht ermutigend für unseren Berufsstand.
5: Biobauer Behring zieht für seinen Hof für dieses Jahr eine gute Bilanz. Er freut sich über gute Getreideerträge und eine gute Obsternte. Ausreichend Futter für die Tiere auf der Weide. Das gelingt, betont er, weil er vor 30 Jahren damit begonnen hat, den Boden nachhaltig zu bewirtschaften. Und dafür braucht es langen Atem und Unterstützung.
0: Nicole Markwald war das. In Sachsen-Anhalt ist jetzt einen Monat vor der Landtagswahl der Wahlomat freigeschaltet worden. Wer unsicher ist, wo er am 6. September sein Kreuz machen soll, kann dieses Frage-Antwort-Tool nutzen. Denn das hilft dabei herauszufinden, welcher Partei die eigenen Positionen am nächsten steht. Elke Kirschner.
3: Wie lange sollen Schüler zusammen lernen? Soll die neue Landesregierung den Straßenbau verstärken? Und wie steht es um die Digitalisierung? 38 Fragen fasst der Wahl-O-Mat zusammen. Ganz wichtig, so der Direktor der Landeszentrale für politische Bildung, Mike Reichel.
7: Der Wahl-O-Mat ist ja ursprünglich gedacht für Jung- und Erstwähler. Das heißt, sich zu orientieren, wie geht man mit einer Wahl um, wer steht zur Wahl, was sind wichtige Themen. Der Wahl-O-Mat ist eine große Hilfe. Und in den vergangenen Jahren ist er vor allen Dingen auch für viele, viele Mehrfachwähler schon zu einem wichtigen Tool geworden, wo man immer wieder mal ausprobiert, was sind so Themen, die das Land Sachsen-Anhalt bewegt, die vor allen Dingen junge Leute bewegen, die das Ganze hier erstellt haben.
3: Die haben in langen Gesprächen die Programme der 15 Parteien, die landesweit zur Wahl stehen, miteinander verglichen. Und genau diese Hintergrundinformationen machen den Wahl-O-Mat so wertvoll. Das sagen unsere Befragten in Magdeburg.
8: Ja, wer nicht ganz sicher ist, der sollte das machen. Aber ich persönlich habe meine Favoriten schon.
10: Ich denke schon, dass das hilfreich sein wird für viele. Ja, weil es sind ja doch viele unentschlossen bei der Wahl, ein wenig. Ja.
8: Nein, ich habe eigentlich immer meine Partei. Und dabei bleibe ich auch.
11: Nein, ich weiß, wen ich wähle. Und da brauche ich kein Wahl-O-Mat.
25: Ich bräuchte den nicht, weil ich weiß, bin mir sehr sicher, was ich wähle. Aber ich finde, für viele ist das definitiv eine sehr gute Option, das zu machen. Also ich würde das auch immer weiterempfehlen.
3: Der Wahl-O-Mat bildet allerdings nur die Theorie der Parteiprogramme ab. Die Praxis nach der Wahl zeichnet oft ein anderes Bild. Wenn nämlich Parteien miteinander koalieren.
0: Ecke Kirschner war das. Der Facebook-Mutterkonzern Meta wurde jetzt von einem Gericht im Bundesstaat New Mexico zu einer heftigen Strafe verurteilt von 567 Millionen Dollar. Und zwar wegen Gefährdung der psychischen Gesundheit von Kindern, Giselle Uecker.
26: Mit dem Geld soll ein Fonds zur Unterstützung von Minderjährigen finanziert werden, die durch Online-Konsum zu Schaden gekommen sind. Außerdem muss das Unternehmen dem Urteil zufolge seine Plattform für Minderjährige in dem Bundesstaat anders gestalten. Unter anderem fordert das Gericht, dass süchtig machende Funktionen eingeschränkt und bessere Alterskontrollen eingeführt werden. Auch gegen sexuelle Ausbeutung von Kindern müsse mehr getan werden. Bereits im März hatte eine Geschworenenjury in New Mexico entschieden, dass Meta gegen das Verbraucherschutzgesetz des Bundesstaates verstoßen hat, weil Minderjährige auf Facebook, Instagram und WhatsApp nicht ausreichend geschützt werden. Dafür war der Konzern bereits zu 375 Millionen Dollar Schadensersatz verurteilt worden. Der Fall wird in den USA aufmerksam verfolgt. Auch andere US-Bundesstaaten, Kommunen und Schulbezirke wollen mit ähnlichen Klagen gesetzliche Änderungen für soziale Medien erzwingen. Meta kündigte Berufung an und erklärte, beim Schutz von Jugendlichen eine gute Bilanz im Netz vorweisen zu können.
0: Die Ebola-Epidemie im Osten Kongos breitet sich weiter rasant aus. Heute wurden neue Zahlen vorgelegt. Denen zufolge sind jetzt mehr als 4000 Fälle zu verzeichnen. Linda Staude.
27: Dabei handelt es sich um die offiziell registrierten bestätigten Fälle. Die Dunkelziffer dürfte sehr viel höher liegen, da viele Angehörige von Patienten eine Ebola-Infektion nicht erkennen oder den Behörden nicht melden, denen sie misstrauen. Die Epidemie grassiert inzwischen in 5 Provinzen und ist schon jetzt die schlimmste und tödlichste in der Geschichte des Landes. Mindestens 1800 Menschen starben. Die Weltgesundheitsorganisation will zusammen mit der afrikanischen Gesundheitsbehörde Africa CDC untersuchen, ob das Virus möglicherweise mutiert sein könnte. Nach den Worten des Generaldirektors von Africa CDC sei der Schweregrad dieses Ausbruchs beispiellos, eine Mutation damit möglich. Die Gesundheitseinrichtungen sind am Limit. Hilfsorganisationen betonen, dass die Epidemie nur unter Kontrolle gebracht werden kann, wenn die Bevölkerung mehr über die Seuche weiß und darüber, wie sie damit umgehen muss. Der Schlüssel dazu, so Volker Gerdesmeier von der Caritas wörtlich, sind die Gemeinden und die Aufklärungskampagnen in ihnen.
0: Linda Staude berichtete. 13.15 Uhr jetzt unser Top-Thema. Es gab ja gerade den Vorschlag vom neuen Bundesverkehrsminister Steffen Bilger, wegen der niedrigen Wasserpegel der großen Flüsse und die drohenden Transportausfälle das Sonntags- und Feiertagsfahrverbot für Lkw aufzuheben. Jetzt gibt es die Antwort aus Sachsen-Anhalt. Sachsen-Anhalt sagt, nein, das wird bei uns nicht passieren. Das Infrastrukturministerium hat da reagiert und sagt, dieses Lkw-Fahrverbot könne nur in dringenden Einzelfällen aufgehoben werden. Das sieht man offenbar momentan nicht. Weitere Meldungen mit Jean-Marc Heukemus.
20: Das Ungleichgewicht im Handel zwischen Deutschland und China hat sich weiter vergrößert. China exportierte nach Angaben der Zollbehörde im Juli Waren im Wert von 10,7 Milliarden Euro in die Bundesrepublik. Gleichzeitig sanken Chinas Importe aus Deutschland auf knapp 8 Milliarden Euro. In Südtirol ist ein 14-jähriges Mädchen aus Tschechien beim Klettern ums Leben gekommen. Nach Angaben der italienischen Bergwacht stürzte die Jugendliche vor den Augen ihrer Eltern im Latemar-Massiv etwa 90 Meter in die Tiefe. Vermutlich war sie ausgerutscht. Im Landkreis Greiz ist eine Handgranate entdeckt worden. Nach Polizeiangaben fand ein Zeuge an einer Landstraße die stark korrodierte Granate. Sie sei vor Ort von Spezialkräften gesprengt worden. Das Wetter. Am Nachmittag Sonne und Wolken, dabei trocken, 22 bis 27 Grad. In der Nacht dann meist klar, 12 bis 7 Grad. Morgen sonnig und trocken bei 24 bis 29 Grad. MDR aktuell Verkehrsdienst. Vorsicht auf der A4 Frankfurt Richtung Dresden zwischen Frankenberg und Hainichen. Hier liegt ein Auspuff auf der Fahrbahn. A2 Richtung Berlin zwischen Allerinnersleben und Alsleben. 8 Kilometer stockender Verkehr wegen Bauarbeiten. Plus 20 Minuten Fahrzeit. Die A4 Richtung Frankfurt ist zwischen Siebenlehen und Hainichen wegen der Landung eines Rettungshubschraubers gesperrt. Die A9 Richtung Berlin ist zwischen Dessau Ost und Fockerode nach einem Unfall gesperrt. Und A9 Richtung München. Vorsicht zwischen Wiedemauer und Schkeuditzer Kreuz, hier liegt ein Unterlegkeil auf der Fahrbahn. Geblitzt wird auf der A36 Richtung Braunschweig zwischen Wernigerode Nord und Ilsenburg. Soweit der MDR Aktuell Verkehrsdienst, 13.18 Uhr.
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0: Von Dresden ins Zittauer Gebirge oder von Meißen nach Radeberg. Wer im Nahverkehr in Ostsachsen unterwegs ist, der kennt das Problem. Mit dem Deutschlandticket kann man zwar einfach einsteigen, aber ohne ist es dann schwer, im Tarif Wirrwarr die richtige und am besten günstigste Fahrkarte auch zu lösen. Und Licht in diesen Tarifdschungel bringt eine App, die schon seit Jahren im Verkehrsverbund Oberelbe genutzt wird, jetzt auch in der Oberlausitz. Florian Glatter.
9: Einfach nach rechts wischen, einsteigen und schon kann es losgehen. Mittels GPS erkennt die App fertig automatisch die Einstiegshaltestelle. Beim Aussteigen reicht dann ein erneuter Wisch und die Fahrt ist beendet. Martin Gawalek, Bereichsleiter Markt und Verkehr bei den Dresdner Verkehrsbetrieben, erklärt die Funktionsweise.
12: Und tatsächlich ist es dann so, dass die entsprechenden Tarife, die zugrunde liegen, die werden herangezogen und werden für diese Fahrt dann berechnet und im Hintergrund aufbereitet. Und dann kriegt er einmal für diesen Tag dann eine Abrechnung.
9: Selbst Begleitpersonen, Kinder sowie Zusatzkarten für Hunde oder Fahrräder lassen sich unkompliziert einbuchen. Der Verkehrsverbund Oberelbe setzt seit 6 Jahren auf die App. Inzwischen wurde sie 72.000 Mal heruntergeladen und wird von rund 8.000 Menschen mindestens einmal im Monat genutzt. Und ab sofort gilt die App auch im Gebiet des ehemaligen Verkehrsverbundes Oberlausitz-Niederschlesien, also in den Landkreisen Bautzen und Görlitz. VVO-Geschäftsführer Burkhard Ehlen.
13: Die Fertig-App ist für uns sozusagen der erste Schritt für das Zusammenwachsen der beiden Verkehrsverbünde VVO und Zwonn. Und es ist für die Fahrgäste ganz einfach, meinetwegen von Dresden nach Görlitz zu fahren. Und das System rechnet im Hintergrund den optimalen Fahrpreis aus, deshalb auch Fertig, ein faires Ticket.
9: Der Ausbau des digitalen Vertriebs bringt auch für die Verkehrsunternehmen finanzielle Vorteile. Die Unterhaltung klassischer Fahrkartenautomaten wird nämlich zunehmend unrentabel, wie Ehlen betont.
13: Im Automaten sind hohe Investitionskosten, der Umsatz wird immer weniger, weil wir das Deutschlandticket haben. Und das Bargeldhandling ist das, was das teuerste ist am Automatenvertrieb. Und je mehr wir das reduzieren können, können wir perspektivisch uns auch vielleicht von der Anzahl der Automaten reduzieren.
9: Im Landkreis Görlitz gibt es ohnehin nur wenige Ticketautomaten. Perspektivisch soll der Ticketkauf beim Kontrolleur oder Busfahrer entfallen. Sorgen vor Funklöchern müsse sich beim Benutzen der App aber niemand machen, betonen die Verkehrsunternehmen. Sollte einmal kein Netz vorhanden sein, lässt sich der Fahrtbeginn auch manuell in der App erfassen. Ganz grenzenlos ist der digitale Komfort allerdings noch nicht. Wer etwa von Leipzig nach Görlitz reisen möchte, stößt laut VVO-Tarifexperte Oliver Horeni an Grenzen.
14: Ab Riesa kann man dann fertig wieder einschalten, aber dazwischen braucht man tatsächlich immer noch ein Ticket für die Eisenbahn. Das ist noch Zukunftsmusik.
9: Doch zumindest für Fahrten zwischen Dresden und Görlitz entfällt ab sofort die bisherige Suche nach dem günstigsten Angebot.
0: Florian Glatter informierte. Gianni Infantino will Teile der Fußball-WM an Investoren verkaufen. Und mit dieser Idee hatte sich der FIFA-Präsident ziemlichen Ärger eingehandelt. Sein Stuhl wackelt. Jetzt gibt's neue Informationen über weitere kommerzielle Pläne Infantinos. Mit Unterstützung von JP Morgan, der größten Bank der USA, will Infantino die FIFA wirtschaftlich grundlegend umbauen. So steht's in einem vertraulichen Strategiepapier, über das die Medien in den USA berichten. Auch das ARD-Studio New York konnte dieses interne Dokument einsehen. Benjamin Best mit Details.
15: Das Dokument umfasst 25 Seiten. Schon auf dem Deckblatt steht der Vermerk Strictly Private and Confidential, streng vertraulich. Dem ARD-Studio New York liegt das Strategiepapier vollständig vor. Es zeigt deutlich detaillierter als bisher bekannt, wie die FIFA ihren geplanten Milliardenumbau vorbereitet hat. Gemeinsam mit JP Morgan, der größten Bank der USA, entwickelte der Weltverband den Plan für eine neue Gesellschaft, die FIFA Forward Enterprise, kurz FFE. Sie sollte Medienrechte, Sponsoring, Ticketing und digitale Geschäfte bündeln und bis zu 4,2 Milliarden US-Dollar von Investoren einwerben. Über das Dokument berichtete am Mittwoch die New York Times. Nachdem die Kritik immer lauter geworden war, veröffentlichte FIFA-Präsident Gianni Infantino Ende Juli eine Stellungnahme.
16: FIFA Forward Enterprise
17: Die FIFA Forward Enterprise, kurz FFE, ist ein Vorschlag. Sie ist Teil eines Konsultationsprozesses und bietet vor allem eine Chance, ist aber keine Verpflichtung.
16: And above all, it is an opportunity, but not an obligation.
15: JP Morgan baut sein Sportinvestmentgeschäft seit Jahren aus und hatte bereits 2021 eine Milliardenfinanzierung für die später gescheiterte europäische Super League zugesagt. Der New York Times-Journalist Tariq Panja sieht deshalb eine Schlüsselrolle bei der Investmentbank.
17: JP Morgan hätte in diesem Projekt eine absolut entscheidende Rolle gespielt. Interessant war für uns, dass JP Morgan nach dem Scheitern der Super League erklärt hatte, man habe Fehler gemacht und werde daraus lernen. Doch offenbar wurden keine Lehren gezogen. Für die Bank ist das eine weitere peinliche Niederlage.
15: Das interne Papier geht allerdings weit über die öffentlichen Aussagen der FIFA hinaus. Es beschreibt nicht nur die neue Struktur, sondern vor allem die wirtschaftliche Strategie dahinter. Als Maßstab nennt die FIFA nicht andere Fußballverbände, sondern die wirtschaftlich erfolgreichsten Sportligen und Wettbewerbe der Welt. Insbesondere den US-Sport. Darunter die National Football League NFL, die Basketballliga NBA, die Major League Baseball. Dazu die englische Fußball Premier League und die UEFA Champions League. Sie alle erzielen höhere Jahresumsätze als die FIFA. Das Fazit des Papiers: Gemessen an ihrer weltweiten Reichweite schöpfe der Weltverband sein wirtschaftliches Potenzial bislang nicht vollständig aus. Genau damit begründet die FIFA die Öffnung für Investoren und den Zugang zu den internationalen Kapitalmärkten. Besonders aufschlussreich ist dabei der Vergleich mit der UEFA Champions League. Seit Jahren konkurrieren FIFA und UEFA um Sponsoren, Fernsehrechte und den internationalen Spielkalender. Für Tariq Panja von der New York Times zeigt das Dokument deshalb vor allem eines.
17: Gianni Infantino will die FIFA zur Nummer 1 im Weltfußball machen. Deshalb will er auch im Clubfußball mit der UEFA und der Champions League konkurrieren. Ein solcher Umbau könnte den Einfluss der europäischen Fußballverbände im Weltfußball deutlich verringern.
15: Infantino ist es mittlerweile gelungen, die FIFA-Führung bei einem Krisentreffen am Mittwoch in Marokko vorerst wieder hinter sich zu versammeln. Die FIFA räumt ein, die Verbände nicht ausreichend eingebunden zu haben.
0: Der Bericht von Benjamin Best war das. Über das Thema habe ich ja auch gesprochen mit Tim Jürgens, Redakteur bei 11 Freunde. Heute übernimmt Abelardo de la Espriella das Präsidentenamt in Kolumbien. Nach 4 Jahren eines linksgerichteten Friedenskurses unter Gustavo Petro übernimmt ein Ultrarechter das Amt. Der Trump-nahe Politiker verspricht, gegen Drogenkartelle und bewaffnete Banden zu kämpfen. Und damit kehrt Kolumbien zu einer Sicherheitsstrategie zurück, die das Land schon früher geprägt hat und deren Bilanz bis heute umstritten ist. aus unserem ARD-Studio, Christina Fehmöbus.
1: Geschäftsmann, Staranwalt, Influencer, Kommentator, Fernsehberühmtheit. Abelardo de la Espriella hat schon viele Karrieren hinter sich. Jetzt also sein nächster Job. Das höchste Amt als Präsident Kolumbiens antreten. El Tigre, der Tiger, nennt sich der ultrarechte Politikneuling selbst. Als harter und entschlossener Macho inszeniert sich der Verbündete von US-Präsident Donald Trump. Gern zeigt er sich auch mal beim Kraftsport oder prahlt mit der Größe seiner Genitalien. Sein politisches Versprechen: aggressiv gegen das organisierte Verbrechen vorgehen. Una Colombia Milagro! Für ein wunderbares Kolumbien, das mit der einen Hand Megagefängnisse aufbaut, Kriminelle verfolgt, Banden zerschlägt und mit der anderen Hand die Menschen umarmt, sie beschützt und sie voranbringt. Ein radikaler Wechsel, 10 Jahre nach dem historischen Friedensabkommen mit der linksradikalen FARC-Guerilla. Mehr Militär und mehr Härte gegenüber bewaffneten Gruppen, statt Verhandlungen und Waffenruhen. Dem Bauern Martin macht das Angst. Er lebt in einem selbstgebauten Holzhäuschen in Putumayo im Süden Kolumbiens. Der 56-Jährige pflanzt dort Kakao an und Coca, die Pflanze, aus der Kokain hergestellt wird. Er sagt, er sei kein Drogenhändler, aber ohne Coca könne er nicht überleben. Er fühlt sich zurückversetzt in die Zeiten des Bürgerkriegs, der jahrzehntelang andauerte und mehr als 450.000 Menschen das Leben gekostet hat. Sobald der neue Präsident Truppen schickt, um gegen die Gruppen zu kämpfen, wird es Vergeltungsmaßnahmen geben. Und es wird wieder so weitergehen wie vorher. Wenn es wirklich zu schwerer Gewalt kommt, wenn sie anfangen, uns zu töten, dann müssen wir weg. Und es ist hart, alles hinter sich zu lassen. Anders als bei dem Kleinbauern trifft der angehende Präsident bei vielen mit seiner harten Rhetorik einen Nerv. Kolumbien ist tief gespalten. Einige sind von der sogenannten Politik des totalen Friedens des linken Vorgängers Gustavo Petro enttäuscht. Der Durchbruch ist ausgeblieben. In manchen Teilen des Landes hat die Gewalt sogar in den letzten Jahren wieder zugenommen. Die Wunden des Bürgerkriegs sind längst nicht geheilt. Ein Tiger wie Abelardo de la Espriella dürfte eher Öl ins Feuer gießen, anstatt zu versöhnen.
0: Christina Möbus war das. Von Kolumbien zurück nach Mitteldeutschland zu unserem Wetter. Diana Weise im Wetterstudio. Was kommt denn heute noch?
4: Nicht sehr viel. Also wir haben es mit Quellwolken zu tun. Die sind vor allem im Norden Sachsen-Anhalts zahlreich und auch größer als anderswo, weil die feuchte Luft von der Nordsee hier ein bisschen mitmischt. Und somit kann es in der Altmark auch mal für einzelne Regentropfen reichen. Aber jetzt nichts Großartiges. Und sonst wird die Sonne sich zum Abend hin wieder besser gegen die Wolken behaupten können. Und damit bleibt es auch trocken. Im Norden Sachsen-Anhalts eher so 22, 23 Grad warm. Und sonst erwarten wir durchaus 24 bis 27 Grad.
0: Wann ist das wieder vorbei?
4: Die nicht so warme Luft. Morgen schon. Wir haben es morgen früh noch erfrischend mit 7 bis 12 Grad. Aber dann ist das Hochdruckgebiet bei uns. Es ist sonnig.
0: Da geht es wieder rauf.
4: Bei 24 bis 29 Grad, genau.
0: Diana Weise, danke bis hierhin. Das sind Themen gleich im Programm hier. Der deutsche Energiekonzern RWE gibt Offshore-Windpark-Projekte in den USA auf. Einmal mehr hat US-Präsident Donald Trump seine Hände im Spiel. Was da genau hintersteckt, gleich mehr nach den Nachrichten. Und dann geht's um Zucker. Zu viel Zucker ist bekanntlich ungesund. Das wissen wir, aber warum wir uns trotzdem nicht zurückhalten können, das ist vielen nach wie vor ein Rätsel. Wir erklären das in 20 Minuten.
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20: Um 13.30 Uhr mit Jean-Marc Heukemess. In Sachsen-Anhalt soll das Fahrverbot für Lkw an Sonn- und Feiertagen vorerst nicht aufgehoben werden. Das Infrastrukturministerium reagierte damit auf den Vorschlag vom Bundesverkehrsminister Steffen Bilger nach dem gestrigen Krisentreffen mit der Güterverkehrs- und Logistikbranche. Hintergrund sind die niedrigen Wasserpegel großer Flüsse in Deutschland und dadurch drohende Transportausfälle in der Schifffahrt. Das Ministerium in Magdeburg erklärte, Sonntage und gesetzliche Feiertage stünden unter einem besonderen Schutz. Das Lkw-Fahrverbot könne daher nur in dringenden Einzelfällen aufgehoben werden. In Sachsen hat es im ersten Halbjahr 13 sicherheitsrelevante Drohnenüberflüge gegeben. Das geht aus der Antwort des Landesinnenministeriums auf eine linken Anfrage hervor. Die meisten Fälle betrafen demnach den Verkehrs- und Transportbereich sowie den Energiesektor. Nähere Angaben machte das Ministerium aus Sicherheitsgründen nicht. Vorgestern war auf dem Gelände des Flughafens Leipzig-Halle eine mit Sprengstoff versehene Drohne entdeckt worden. Dazu beriet heute der Nationale Sicherheitsrat unter Vorsitz von Kanzler Friedrich Merz. In Deutschland ist im ersten Halbjahr weniger Falschgeld aus dem Verkehr gezogen worden. Nach Angaben der Bundesbank wurden rund 30.000 gefälschte Eurobanknoten entdeckt. 2024 waren es im gleichen Zeitraum noch mehr als 36.000. Am häufigsten seien falsche 50-Euro-Scheine gefunden worden, gefolgt von 20-Euro-Noten. Der Schaden liege in diesem Jahr bisher bei rund 1,75 Millionen Euro. Die spanische Polizei hat mit Unterstützung von Europol eines der größten Schmugglernetzwerke im westlichen Mittelmeer zerschlagen. Die Kriminellen sollen im großen Stil den Schmuggel von Drogen, Waffen und Migranten von Algerien nach Europa organisiert haben. Nach Angaben der Ermittler wurden 78 Verdächtige festgenommen und 18 hochmotorisierte Schiffe beschlagnahmt. Dazu

0: Nachrichten. Das Wetter mit den Temperaturen. Atern wolkig 22 Grad, Dresden leicht bewölkt 21, Eisenach leicht bewölkt 22, Erfurt leicht bewölkt 20 Grad, Gardelegen bedeckt 19, Hoyerswerda stark bewölkt 22, Magdeburg stark bewölkt 20, Neuhaus wolkig 18 Grad, Oschatz wolkig 23, Plauen wolkig 23, Wernigerode wolkenlos 20 und Lutherstadt Wittenberg 20 Grad. Am Nachmittag Sonne, Wolken, dabei trocken, 22 bis 27 Grad. In der Nacht dann meist klar bei 12 bis 7 Grad. Morgen sonnig und trocken, 24 bis 29 Grad. Und am Sonntag dann weiterhin viel Sonne, später Wolken, aber meist trocken, steigende Temperatur. MDR aktuell Verkehrsdienst, A2 Richtung Berlin zwischen Alleringhersleben und Alsleben. 8 Kilometer stockender Verkehr wegen Bauarbeiten, hier brauchen Sie 20 Minuten länger. Vorsicht auf der A4 Frankfurt Richtung Dresden zwischen Frankenberg und Hainichen liegt ein Auspuff auf der Fahrbahn. A9 Richtung Berlin zwischen Bad Benneck-Himmelkron und Max-Schorgast ist die rechte Fahrspur durch einen defekten Pkw blockiert. Die A9 Richtung Berlin ist zwischen Dessau-Ost und Fockerode wegen Bergungsarbeiten gesperrt. A9 Richtung München zwischen Nienberg und Klein-Marzehns, 6 Kilometer Stau, hier brauchen Sie eine Stunde länger. Die A14 Richtung Magdeburg ist zwischen Döbeln-Nord und Leisnig nach einem Unfall gesperrt, zurzeit Stau. Geblitzt wird auf der A36 Richtung Braunschweig zwischen Wernigerode-Nord und Ilsenburg. Soweit der MDR aktuell Verkehrsdienst, 13.35 Uhr.
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2: Mit Hanno Greves einen schönen guten Tag wünsche ich. RWE, der große deutsche Energiekonzern, hat sich aus Projekten für Windparks in den USA zurückgezogen. Und dafür, dass er das tut, bekommt der deutsche Konzern viel Geld von der US-Regierung. Das klingt kurios. Was hat es damit genau auf sich? Carsten Kühntop in Washington mit den wichtigsten Infos.
3: RWE hatte 3 Pachtverträge. Damit wollte der Konzern Windparks bauen vor den Küsten von New York, Kalifornien und Louisiana. Die Regierung von Präsident Trump war aber strikt dagegen. Und jetzt gibt es eine Einigung in diesem Streit. RWE erhält sein Geld zurück, 1,2 Milliarden Dollar, und hat sich gleichzeitig verpflichtet, dieses Geld stattdessen in Projekte für fossile Brennstoffe zu stecken in den USA. Diese Vereinbarung ist bereits die 5. ihrer Art und die bislang größte, die Trumps Regierung geschlossen hat, um die Entwicklung von Offshore-Windprojekten zu stoppen. Innenminister Burgum begrüßte die Einigung mit RWE und sagte, die Amerikaner haben ein Energiesystem verdient, das auf gesundem Menschenverstand basiert.
2: Also aus Sicht der Trump-Regierung entspricht Windenergie nicht dem gesunden Menschenverstand. Warum nicht?
3: Ganz grundsätzlich ist Trump gegen die erneuerbaren Energien. Er glaubt nicht daran, dass der Klimawandel menschengemacht ist, und die Energiewende bezeichnet er als Schwindel. Seit Jahren wettert Trump vor allem gegen Windenergie, die er hasst, wie er sagt. Sie sei zu teuer und nicht zuverlässig, weswegen man sie nicht subventionieren dürfe. Und überhaupt seien Windräder hässlich. Trumps Vorgänger Biden hatte die erneuerbaren Energien gezielt gefördert. Trump macht jetzt das Gegenteil. Er behindert entsprechende Projekte, wie er nur kann, und setzt ausschließlich auf den Ausbau fossiler Brennstoffe.
2: Mit welchen Folgen tut er das?
3: Auch die USA brauchen immer mehr Strom. Trumps Politik führt aber dazu, dass das Angebot nicht so wächst, wie es könnte. Diese hausgemachte Verknappung führt zu steigenden Preisen für die Verbraucher. Und die Verbraucher zahlen dann später nochmal extra für Trumps Vorliebe für Öl, Kohle und Gas. Dann nämlich, wenn im Rest der Welt die Erneuerbaren immer noch billiger werden. Die Blue-Green Alliance, ein Bündnis von Gewerkschaften und Umweltschützern, hat Mitte Juli festgestellt, Trumps Energiepolitik hat zur Folge, dass bis jetzt mehrere hundert Projekte für erneuerbare Energien gestoppt oder verlangsamt worden sind. Projekte mit einem Investmentumfang in Höhe von 83 Milliarden Dollar. Betroffen davon sind rund 112.000 Arbeitsplätze.
2: Ziehen denn bei dieser Trumpschen Kampagne gegen die Erneuerbaren die republikanisch regierten Bundesstaaten mit?
3: Tun sie nicht. Und sie sind davon auch nicht betroffen. Vor Gericht hat die Trump-Regierung kürzlich zugegeben, die Projekte für nachhaltige Energie, die wir stoppen, wählen wir nach ihrem Standort aus. Und die Axt fällt nur in den Bundesstaaten, in denen jeweils eine Mehrheit der Wähler 2024 nicht für Donald Trump, sondern für Kamala Harris gestimmt hat. Dort vernichtet die Regierung also Arbeitsplätze, um die Menschen für ihre politischen Ansichten zu bestrafen. Anders in Republikanern.

0: republikanisch regierten Staaten, wo die Erneuerbaren ohnehin stark sind. Vor 4 Jahren kamen 70% des US-Windstroms aus diesen Staaten. Und kein Bundesstaat produziert so viel Strom aus erneuerbaren Energien wie Texas. Wirtschaftlich ist das nun mal sinnvoll. Aber Trumps Politik bringt Unsicherheit in die gesamte Branche. Bereits im Frühjahr hat die American Clean Power Association, ein Industrieverband, gesagt, die Offshore-Windkraftbranche hat hier in den USA keine große Zukunft. Und das sei bedauerlich.
1: RWE gibt also die Offshore-Windpark-Projekte in den USA auf. Was das mit freier Marktwirtschaft zu tun hat, möge jeder selber beurteilen. Die Infos kamen von Carsten Kühntop. In Indien richtet die aktuelle Monsunzeit massive Verwüstungen an. Die landesweite Zahl der Todesopfer ist auf mehr als 160 gestiegen. Für die kommenden Tage sprechen die Behörden weiter Warnungen aus. Lena Bodewein.
2: Wolkenbrüche, Sturzfluten, Überschwemmungen und Blitzeinschläge wüten weiterhin im Land. Knapp 1,6 Millionen Menschen sind von den Unwettern betroffen. Die Katastrophenschutzteams der indischen Bundesstaaten bewältigen derzeit Massenevakuierungen, versuchen, zerstörte Straßen zu reparieren und bringen Hunderttausende vertriebene Menschen in Notunterkünften unter. Die schweren Regenfälle lösen Erdrutsche aus und lassen Häuser einstürzen. Der nordöstliche Bundesstaat Assam ist am schwersten von der Krise betroffen. Durch ihn fließt mit dem Brahmaputra einer der größten Ströme der Welt. Die Zahl der Todesopfer in dem Bundesstaat liegt derzeit bei 95. Aus vielen bergigen und zerklüfteten Regionen sind jedoch noch keine endgültigen Informationen angekommen. Deshalb fürchten Beobachter, dass die Todeszahlen weiter steigen können. In den ostindischen Küstenstaaten haben steigende Wassermassen von allen Seiten das Land überschwemmt. Flüsse treten über die Ufer, gleichzeitig kommen Fluten von Seeseite. Blitzeinschläge haben mindestens 14 Menschen getötet, die meisten von ihnen Landarbeiter, die während der Unwetter auf den Feldern waren. Durch die heftigen Überschwemmungen könnten große Teile der Ernten ruiniert werden. Durch vorausgegangene Dürre kann der Boden wenig Flüssigkeit aufnehmen. Da sich extreme Wetterverhältnisse durch den Klimawandel verstärken, erwarten Forschende auch weiterhin gefährliche Regenzeiten mit unberechenbaren Ausschlägen.
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4: Mit Philipp Weiskirch. Am Montag beginnt die Leichtathletik-EM in Birmingham und kurz vor diesem Highlight erreicht den deutschen 100-Meter-Rekordhalter Owen Ansah eine richtige Schocknachricht, denn die nationale Anti-Doping-Agentur, die NADA, will Ansah für 4 Jahre sperren. Das ist das Ergebnis der NADA-Ermittlungen, denn Ansah soll im Juli eine Dopingprobe verweigert haben. Mehr von Nele Hüpper.
5: Sollte Owen Ansah die Strafe akzeptieren, dann reduziert sich die Dauer der Sperre automatisch auf 3 Jahre. Der Sanktionsbescheid gegen Deutschlands schnellsten Sprinter sieht auch vor, dass alle Wettkampfergebnisse ab dem 9. Juli annulliert werden. Das ist der Tag, an dem er sich der Kontrolle entzogen haben soll. Diese Annullierung betreffe unter anderem Owen Ansahs deutsche Meistertitel über 100 und 200 Meter. Nach eigenen Angaben war der Leichtathlet, der für den Hamburger SV startet, als Nachrücker kurzfristig ins Startfeld des Diamond League-Rennens in Monaco gerutscht. Er habe gerade zum Flughafen aufbrechen wollen, als ein Dopingkontrolleur außerhalb seines Probenzeitfensters um eine Dopingprobe gebeten habe. Die Sperre ist weiterhin nicht rechtskräftig. Es gibt aktuell auch noch keine Suspendierung. Owen Ansah hat jetzt eine 20-tägige Frist, entweder die Strafe der NADA zu akzeptieren oder vor das deutsche Sportschiedsgericht zu ziehen.
4: Wir schauen jetzt zur Schwimm-EM nach Paris. Da gab es nämlich heute die nächste Medaille für Deutschland. Gold für Isabel Gose vom SC Magdeburg. Sie hat diesen dreiteiligen Knockout-Wettbewerb, so heißt er ja, dominiert in der Seine. Und im entscheidenden Rennen über die 500 Meter, da schlug sie dann als Erste an. Und jetzt wollen wir sie natürlich hören, Isabel Gose nach ihrem Erfolg. Am Mikrofon von Christina Graf.
6: Isabel Gose, herzlichen Glückwunsch. Wie war es im Wasser? Wie fühlt sich das an? Also gerade so dieses Knockout, wenn man dann sitzt, man muss wieder warten, Handtuch drauf, es wird ein bisschen kühler wahrscheinlich auch.
7: Ja, ich glaube, ich habe da mit Bernd immer so jemanden an meiner Seite, der weiß ganz genau, wie ich ticke und sagt mir dann wirklich, wenn ich da sitze und mache und tue, so Schritt für Schritt, was als nächstes kommt, damit ich nicht großartig viel nachdenken muss. Es ist super aufregend, weil man nach jeder Strecke wieder die Spannung irgendwie hochbekommen muss. Dann kommt die Nervosität wieder und dann waren es diesmal ein paar mehr Minütchen, als es normalerweise sind. Aber wichtig war heute, glaube ich, dass man irgendwie warm bleibt, weil es doch relativ frisch ist. Wenn man nicht im Wasser ist, das Wasser ist schön warm, vor allem, wenn man dann in Bewegung ist. Ja, aber es macht Spaß. Also die ersten 1.000 Meter sind wirklich immer sehr kontrolliert und dann die letzten 500 ist wirklich einfach so alles raus, was noch da ist. Ja, es ist auf jeden Fall eine Sache, die man gerne öfter macht, glaube ich.
6: Wie schnell haben Sie gemerkt dann in dem finalen Rennen über die 500 Meter, das ist es jetzt?
7: Also ich wusste, dass wenn ich es schaffe, auf der Hingeraden die Mädels so ein Stück weit hinter mir zu lassen, dass ich dann besser dran bin, wie wenn die auf meiner Hüfte liegen. Die Bettina hat es versucht. Ich bin dann relativ weit nach links. Ich glaube, dann hat sie gemerkt, dass das nicht so viel Sinn macht. Genau das haben wir ja in Singapur gemacht und es hat uns extrem viel Energie gekostet. Ja, und dann die letzte Strecke ist wirklich nur so, keine Fehler erlauben, einfach nochmal alles reingeben, was noch da ist.
6: Mit Hinblick auf morgen, was steht jetzt heute an? Regeneration und dann Vollgas geben wieder.
7: Ja, genau. Also Regeneration und dann heute Nachmittag noch mal ein bisschen im Pool locker schwimmen. Dann meine Eltern, mein kleiner Bruder sind da mit den Hundis. Noch mal kurz Hallo sagen, was essen gehen. Und dann morgen noch mal Vollgas und dann aber auch kompletter Fokus auf Becken.
4: Sagt also die Europameisterin Isabel Gose aus Magdeburg. Ja, und die deutschen Männer, die sind heute im Knockout-Wettbewerb leer ausgegangen. Florian Wellbrock, Johannes Liebmann und Oliver Klemert belegten die Plätze 7, 8 und 9. Und jetzt reden wir noch über Bennett Wiegert, denn der wird für seine Arbeit vom Bundesland Sachsen-Anhalt geehrt. Der Handballtrainer vom SC Magdeburg erhält mit dem Landesverdienstorden die höchste Auszeichnung, und zwar für seine herausragenden Verdienste als Spieler und Trainer und für sein Engagement für den Jugendsport und für soziale Projekte. So teilte das die Staatskanzlei mit. Und Ministerpräsident Sven Schulze wird Wiegert den Orden am Dienstag persönlich überreichen. Wiegert coacht den SCM seit mehr als 10 Jahren und feierte mehrere Titel in der Bundesliga, im Pokal und in der Champions League. Und die neue Bundesliga-Saison im Handball, die startet dann Ende August. 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September, da überträgt der MDR das Spiel des Meisters aus Magdeburg gegen die Füchse aus Berlin live um 20.15 Uhr.
1: Und damit ist es 13.45 Uhr, unser Top-Thema zur Stunde. Es gab ja gerade den Vorschlag vom neuen Bundesverkehrsminister Steffen Bilger, wegen der niedrigen Wasserpegel großer Flüsse in Deutschland und der drohenden Transportausfälle in der Schifffahrt, das Sonntagsfahrverbot für Lkw aufzuheben. Sachsen-Anhalt hat jetzt reagiert und sagt, nein, will man hier bei uns nicht machen, nicht aufheben. Das Ministerium in Magdeburg sagt, Sonntage und gesetzliche Feiertage stünden unter besonderem Schutz. Das Lkw-Fahrverbot könne nur in dringenden Einzelfällen aufgehoben werden. Das sei hier nicht der Fall. Weitere Meldungen mit Jean-Marc Reukemus.
8: Die US-Luftfahrtaufsicht lässt rund 470 Boeing-Flugzeuge vom Typ 737 MAX auf Risse rund um die Türen prüfen. Ein Sprecher sagte dem Wall Street Journal, dass beim ähnlich gebauten Vorgängermodell in den vergangenen Jahren entsprechende Probleme aufgefallen seien. Die Kontrolle sei ab Mitte September verpflichtend. In Deutschland ist im ersten Halbjahr weniger Fleisch produziert worden als im Vorjahr. Nach Angaben des Statistischen Bundesamtes stellten gewerbliche Schlachtunternehmen knapp 3,4 Millionen Tonnen Fleisch her, 0,7% weniger als im Vergleichszeitraum. Besonders deutlich sei der Rückgang bei Geflügel. Nach dem Stromausfall in Berlin im Januar hat die Stadt knapp 900.000 Euro an Hotelkosten für betroffene Anwohner übernommen. Das geht aus einer Bilanz des zuständigen Bezirksamtes hervor. Demnach gingen mehr als 3.000 Anträge auf Kostenerstattung ein. Durchschnittlich seien rund 50 Euro pro Nacht und Person übernommen worden. Das Wetter: am Nachmittag Sonne, Wolken, dabei trocken, 22 bis 27 Grad. In der Nacht dann meist klar, 12 bis 7 Grad. Morgen sonnig, trocken, 24 bis 29 Grad. MDR aktuell Verkehrsdienst. A2 Richtung Berlin zwischen Allerringersleben und Alsleben. Stau nach einem Unfall im Baustellenbereich. Hier bitte eine Rettungsgasse bilden. Die A9 Richtung Berlin ist zwischen Dessau-Ost und Fockerode wegen Bergungsarbeiten gesperrt. A9 Richtung München zwischen Niemeck und Kleinmarzehn 6 Kilometer Stau. Hier brauchen Sie eine Stunde länger. Die A14 Richtung Magdeburg ist zwischen Döbel-Nord und Leisnig nach einem Unfall gesperrt. Zurzeit Stau. Geblitzt wird auf der A36 Richtung Braunschweig zwischen Wernigerode Nord und Ilsenburg. Soweit der MDR aktuell Verkehrsdienst, 13.47 Uhr.
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1: Vor über vier Jahren, haben zwei Polizisten einen Mann beim illegalen Jagen, also beim Wildern, erwischt. Das begann mit einer normalen Verkehrskontrolle und endete dann mit dem Mord an diesen beiden Polizisten. Und die schreckliche Tat im Landkreis Kusel in Rheinland-Pfalz hat damals ganz Deutschland schockiert. Für den Podcast im Fall Kusel die letzte Jagd konnten die Hosts mit einem langjährigen Freund des späteren Polizistenmörders sprechen. Lukas Baumann lässt ihn in seinem Beitrag jetzt zunächst zu Wort kommen.
9: Der war immer als kleiner Bub schon so ein pfiffiges Kerlchen, wie man sagt. Der ist also beim Fest hat er bedient, so weiße Jacke an und war so da schon richtig geschäftstüchtig.
10: So beschreibt Werner Thom Andreas S., den Mann, der mittlerweile wegen des Mordes an zwei Polizisten im Gefängnis sitzt. Er wurde damals zu lebenslanger Haft mit besonderer Schwere der Schuld verurteilt. Thom kannte ihn schon von klein auf.
9: Der war immer charmant, freundlich. Ich habe ihm Marmelade gegeben, der hat mir Zwetschgen gebracht. Ich habe zu viel für Kuchen, kann ich Marmelade machen. Er hat Wurst und so. Aber da wäre niemand drauf gekommen.
10: Darauf, dass Andreas S. später mal zwei Polizisten brutal ermorden wird. Werner Thom hat uns aber auch von einer anderen Seite des Mannes erzählt. Eine Seite, die sich schon in der Kindheit gezeigt haben soll.
9: Auf der Kirmes gab es diese Pistolen, wo man so einen Pfeil mit einem Saugnapf vorne drauf verschießen konnte. Da hat er als kleiner Junge diesen Saugnapf vorne abgemacht, hat die Pistole aufgemacht, hat eine stärkere Feder reingemacht und hat mit der Pistole versucht, die Ratten zu schießen. Davon jetzt schon so eine kriminelle Energie abzuleiten, das war ziemlich utopisch.
10: Trotzdem, es hat Momente gegeben, wo er den Verdacht hatte, dass Andreas S. illegal jagt, also wildert.
9: Und als ihm dann der Jagdschein entzogen wurde, war ich bei ihm zu Hause, bei seiner Frau im Büro. Er hat gesagt, Sarah, was ist denn mit dem? Wildert der? Die Gerüchte waren da. Und er hat gesagt, Werner, ich kann da nichts sagen. Schwätzt du mit dem auf die Schere noch ein bisschen? Dann habe ich zu ihm gesagt, Becker, du Idiot, wilderst du? Dann hat er gelacht, er konnte so richtig frech und hämisch lachen.
10: Der Verdacht war also da. Es hat aber auch einen Verdacht gegen Werner Thom gegeben. Der, dass er Andreas S. oder Becker, wie ihn seine Freunde nennen, geholfen haben soll, die Wilderei zu vertuschen. Dieser Vorwurf ist besonders brisant, denn Thom ist pensionierter Polizist.
9: Ruft mich ein Kollege von Neunkirchen an, vom Kriminaldienst, und da ruft er mich an und sagt, Herr Thom, du bist im Wildereiverwahrer involviert. Was? Wieso? Ja, das und das.
10: Diese Vorwürfe streitet Werner Thom jedoch vehement und auch erfolgreich ab. Laut dem saarländischen Innenministerium hat es gegen ihn weder disziplinarische noch rechtliche Konsequenzen gegeben.
1: 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Erfurt gehört ja seit 2023 mit seinem jüdisch-mittelalterlichen Erbe zum UNESCO-Weltkulturerbe und das will die Stadt weiterentwickeln. Deswegen finden seit Montag Grabungen auf dem Rathausparkplatz statt, denn da hatte die zweite jüdische Gemeinde einmal ihr Zentrum. Lea Hein hat sich die Ausgrabungsstätte angesehen.
11: Die Ausgrabungsfläche ist erstmal recht klein, nur 100 Quadratmeter. Man sieht da aber jetzt schon freigelegte Mauerreste und die Stadt hat extra einen Container daneben aufgestellt. Drin sind Infos zur Ausgrabung und obendrauf eine Aussichtsplattform, damit Interessierte einen guten Blick haben. Zu sehen ist zum Beispiel die Ostwand vom sogenannten Tanzhaus. Da wussten die Archäologen allerdings schon, dass sie das finden würden. Es gibt zwar viele historische Dokumente zur zweiten jüdischen Gemeinde und eben auch zum Tanzhaus und angrenzenden Wohnhäusern, aber die Grabung bringt wichtige neue Erkenntnisse, sagt Karin Tschech vom Erfurter UNESCO-Team.
12: Ein wichtiger Punkt, wann ist das Gebäude überhaupt gebaut worden? Gibt es Nebengebäude? Gibt es vielleicht einen angelegten Hof? All solche Fragen, die bis jetzt aus Quellen oder aus anderen Unterlagen überhaupt nicht zu erschließen sind.
11: Außerdem finden die Archäologen dadurch raus, wie die Menschen damals gelebt haben, denn sie werden ja außer Mauern wahrscheinlich auch Scherben, Knochen oder vielleicht sogar Schmuck finden. Dazu hat Karin Tschech eine klare Wunschvorstellung.
12: Die UNESCO erwartet von uns auch ein Besucherzentrum. Und da bietet sich dieses Gelände an, das dann zusätzlich noch ein Besuchermagnet werden kann, wenn dort auch Befunde der zweiten jüdischen Gemeinde präsentiert werden.
11: Das ist aber noch ziemliche Zukunftsmusik. Bis September wird geschaut, was alles bei der Grabung rauskommt. Dann wird erstmal alles wieder zugeschüttet, vorsichtig natürlich, und nächstes Jahr soll es dann weitergehen.
1: Lea Hein berichtete. Nach einem reichhaltigen Essen, zum Beispiel im Restaurant, ist man erstmal richtig satt. Und dann kommt aber ja noch die Dessertkarte und plötzlich geht da noch was. Ist das nur Genuss oder steuert Zucker uns noch stärker, als wir vielleicht denken? Neue Hirnforschung liefert da überraschende Antworten. Doris Tromballer hat mit Forschenden gesprochen.
13: Wenn wir zum Tiramisu einfach nicht Nein sagen können, obwohl wir gerade ein üppiges Essen verspeist haben, dann sind wir damit nicht allein. Das geht Mäusen genauso, hat ein Forschungsteam des Max-Planck-Instituts für Stoffwechselforschung in Köln beobachtet. Auch wenn sie satt sind, etwas Süßes danach geht immer. Die Forschenden haben herausgefunden, dahinter stecken bestimmte Nervenzellen im Hypothalamus, einem Steuerungszentrum im Gehirn. Erst sind diese Nervenzellen an den Sättigungssignalen beteiligt, sie sorgen aber auch für die Ausschüttung körpereigener Opioide, wenn es danach noch etwas Süßes gibt. Einen ähnlichen Schaltkreis fanden die Forschenden auch beim Menschen. Aber warum ist das so? Eine Ladung Opiate nach dem Essen, wenn ein Dessert verspeist wird? Stoffwechselforscher Marc Tittgemeier.
14: Die Antwort daran ist, diese Opiate, die machen dann was im Gehirn. Die führen dazu, dass wir Antrieb bekommen.
13: Antrieb, Motivation, ein positives Gefühl. Tittgemeier sieht das durch die Evolution begründet. Nach einer großen Mahlzeit mussten unsere Vorfahren trotz vollem Bauch noch handlungsfähig bleiben, statt neben der Beute liegen zu bleiben und selbst zur Beute zu werden. Oder auf heute bezogen?
14: Um in diesem evolutionsbiologischen Kontext zu bleiben, damit wir uns wieder aus dem Restaurant wegbewegen können, wo wir gerade ein massives Dinner gegessen haben.
13: Tittgemeier wollte im nächsten Schritt wissen, ob man diesen Mechanismus unterbrechen kann. Und so zeigte er satten Versuchspersonen im Magnetresonanzscanner Bilder von Pudding, Tiramisu und anderen Desserts. Einem Teil der Testpersonen hatte er allerdings vorher ein Nasenspray mit Naloxon verabreicht. Das Mittel blockiert die Rezeptoren, an denen auch das körpereigene Opioid wirkt. Und tatsächlich zeigte sich im MRT, unter Naloxon reagierten die entsprechenden Hirnregionen deutlich schwächer auf die leckeren Dessertbilder. Die Daten sind noch nicht vollständig ausgewertet und deshalb mit Vorsicht zu genießen, aber Tittgemeier betont,
14: das ist ziemlich spektakulär, weil das ein sehr starker Effekt ist.
13: Es sind also mächtige körpereigene Drogen im Spiel. Heißt das, die Menschheit ist per Evolution zuckersüchtig?
14: Die Frage kommt jedes Mal. Ich bin da sehr vorsichtig. Ich will jetzt definitiv nicht alle zu Suchtkranken machen, nur weil wir gerne essen. Das ist völliger Quatsch, weil im Gegensatz zu wirklichen Drogen ist Essen ja was, was uns am Leben erhält, was wir brauchen.
13: Auch der Stoffwechselmediziner Tim Holstein vom Institut für Diabetologie und klinische Stoffwechselforschung am Universitätsklinikum Schleswig-Holstein in Kiel widerspricht dem Drogenvergleich.
15: Wenn es wirklich eine Droge wäre, in dem Sinne, wie wir Drogen klassifizieren, dann würden wir ja Zucker auch versuchen, immer in Reinform zu essen, um sozusagen die reinste Stimulation zu bekommen, so wie ja auch Menschen, die Kokain nehmen, immer das Kokain in Reinform möchten und nicht so noch vermischt mit was anderem. Und daher ist es keine Droge im eigentlichen Sinne.
13: Keine Droge, aber Studien haben gezeigt, unsere Vorlieben können in Richtung mehr Zucker manipuliert werden. Wer regelmäßig Zucker- und fettreiche Desserts isst, der ändert schon nach wenigen Wochen die Signalwege seines Belohnungssystems in Richtung mehr Zucker und mehr Fett. Stoffwechselmediziner Holstein rät deshalb vor allem bei Kindern,
15: man sollte sich mit Zucker wirklich zurückhalten, weil ich wirklich daran glaube, dass die epigenetische Programmierung am Anfang des Lebens relevant ist, wie stark man dann später auch auf Zucker reagiert und welche Folgeerkrankungen man bekommt.
1: Sagt dieser Stoffwechselmediziner und der Bericht kam von Doris Tromballer. Fast anderthalb Jahre lang war die Fassade des Rathauses in Wernigerode hinter einem Baugerüst versteckt. Und jetzt ist diese sehr markante Hauptfassade fertig restauriert und seit gestern wieder sichtbar. Sven Butke.
16: Rote Bändchen flattern aus den Erkerfenstern hinunter zu einer roten Schleife am Treppenaufgang zum Hauptportal. Und wie beim Geschenkeauspacken werden die roten Bändchen durchgeschnitten und sinken zu Boden. Zu Füßen eines freudigen Oberbürgermeisters, das Rathaus ist ja nicht nur der Arbeitsplatz von Tobias Kascher.
17: Es ist eines der wichtigsten Zeichen der Stadt Wernigerode, aber auch eines der beliebtesten Rathäuser in ganz Deutschland. Immer unter den Top 10 Rankings und jetzt kann man es wieder bestaunen. Das freut mich.
16: Leuchtende Farben setzen das Fachwerk nun wieder eindrucksvoll in Szene.
18: Total schön, als Aushängeschild für Wernigerode auf jeden Fall.
19: Ja, ich denke mal, es ist für die Touristen erstmal ein tolles Erlebnis hier in Wernigerode, das Rathaus zu sehen. Für uns Einheimischen natürlich auch. Die Geschichte wird hier bewahrt.
16: Fast anderthalb Jahre war die Fassade eingehüllt, weil von der Substanz her ziemlich marode. Der Dezernent für Stadtentwicklung Wernigerode, Immo Kramer.
20: Wir haben in diesem Jahr komplett das Fachwerk wieder neu ausgemauert und verputzt und freuen uns auf die nächsten Jahrhunderte,
17: für die wir diese Fassade jetzt statisch ertüchtigt haben.
16: All die Arbeiten waren nicht zu sehen, weil das Baugerüst eingehaust war. Aber immerhin war auf dieser Plane die Silhouette des Rathauses abgebildet, samt riesiger Forelle als Wappentier. Kleingeschnippelt soll diese Plane im zweiten Leben für Wernigerode to go herhalten. OB Tobias Kascher.
17: Kleine Taschen, wo man was reintun kann, die wir wieder verkaufen. Also sie wird verarbeitet. Und man kann dann Wernigerode ein Stück dieser Plane mitnehmen und kann sie weiterverwenden.
16: Innen ist das Rathaus nach wie vor Baustelle, auch wenn der große Festsaal schon fertig ist. Die Prognose lautet nun, der Ratskeller wird nicht vor 2030 fertig und zum Standesamt, meint Immo Kramer,
20: Mitte, Ende 27 Hochzeiten wieder hier.
1: Sagt der Dezernent für Stadtentwicklung im Bericht von Sven Wuttke. Das war quasi seine Werbung für seine eigene Stadt, für Wernigerode. Wir kommen zu Diana Weise im Wetterstudio. Hallo Diana.
21: Hallo Hanno.
1: Was kommt heute noch?
21: Nicht allzu viel. Wir haben es mit Quellwolken zu tun, die aber nur im Norden Sachsen-Anhalts die Sonne wirklich richtig verdecken können. Dort in der Altmark sind auch einzelne Regentropfen nicht so ganz auszuschließen, aber im Großen und Ganzen geht es trocken weiter und die Wolken werden dann zum Abend hin kleiner und am Abend auch oft verschwinden. Und von den Temperaturen her können wir heute mal durchschnaufen. Da ist es nicht ganz so heiß. Wir haben es heute mit Höchstwerten zwischen 22 und 27 Grad zu tun.
1: Ist es denn morgen auch so kühl, sage ich mal, fast schon?
21: Die Frühstunden sind noch mal ähnlich erfrischend wie heute früh. Also wir starten mit 7 bis 12 Grad, aber dann wird die Sonne den ganzen Tag über scheinen. Und das vom blauen Himmel, also Wolken werden wir nicht so viele sehen. Und somit ist es trocken und schon wieder wärmer als heute. Morgen Nachmittag gibt es 24 bis 29 Grad.
1: Aber voll schön, dass nachts ein einstelliger Wert zu nennen ist. Das ja. Beruhigt irgendwie. Diana Weise, danke dir. So, gleich nach zwei unter anderem diese Themen. Es geht um Hilfe für bedrohte Kommunalpolitiker. Seit zwei Jahren gibt es die sogenannte starke Stelle. Wir berichten darüber. Und über den Wandel der deutschen Rüstungsindustrie auch.
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8: Um 14 Uhr mit Jean-Marc Heukemess. In Sachsen-Anhalt soll das Fahrverbot für Lkw an Sonn- und Feiertagen vorerst nicht aufgehoben werden. Das Infrastrukturministerium reagierte damit auf den Vorschlag vom Bundesverkehrsminister Steffen Bilger nach dem gestrigen Krisentreffen mit der Güterverkehrs- und Logistikbranche. Hintergrund sind die niedrigen Wasserpegel großer Flüsse in Deutschland und dadurch drohende Transportausfälle in der Schifffahrt. Das Ministerium in Magdeburg erklärte, Sonntage und gesetzliche Feiertage stünden unter einem besonderen Schutz. Das Lkw-Fahrverbot könne daher nur in dringenden Einzelfällen aufgehoben werden. In Sachsen hat es im ersten Halbjahr 13 sicherheitsrelevante Drohnenüberflüge gegeben. Das geht aus der Antwort des Landesinnenministeriums auf eine Linken-Anfrage hervor. 8 Fälle betrafen demnach den Bereich Transport und Verkehr, 4 weitere den Energiesektor und 1 Fall den Bereich Staat und Verwaltung. Aus Sicherheitsgründen machte das Ministerium keine näheren Angaben. Nach den Drohnenvorfällen am Flughafen Leipzig-Halle wird das Gelände an der nördlichen Start- und Landebahn erneut durchsucht. Der Passagierverkehr ist davon nicht betroffen. Die deutschen Exporte sind den 5. Monat in Folge gestiegen. Wie das Statistische Bundesamt mitteilte, lieferten deutsche Unternehmen im Juni Waren im Wert von mehr als 139 Millionen Euro ins Ausland. Noch nie zuvor sei so viel exportiert worden wie im Juni. Die meisten Ausfuhren gingen laut Statistik wieder in die USA, auch wenn hier zuletzt ein Rückgang verzeichnet wurde. Die Linksextremistin Lina E. bleibt in Beugehaft. Wie der Bundesgerichtshof heute offiziell mitteilte, wurde eine entsprechende Anordnung des Oberlandesgerichts bestätigt. Grund für die Beugehaft ist, dass Lina E. in einem Prozess gegen mutmaßliche Mittäter die Zeugenaussage verweigert. Die Linksextremistin war wegen mehrerer Angriffe auf tatsächliche und mutmaßliche Rechtsextreme zu 5 Jahren Haft verurteilt worden. Sie kam auf Bewährung frei. Dem deutschen Rekordsprinter Owen Unser droht eine mehrjährige Sperre wegen eines verweigerten Dopingtests. Die nationale Anti-Doping-Agentur sprach ihn heute schuldig und schlug 4 Jahre Sperre vor. Unser hatte geltend gemacht, dass der Dopingkontrolleur ihn zu Hause außerhalb des angegebenen Zeitfensters aufgesucht habe. Um einen Flug nicht zu verpassen, habe er keine Probe abgeben können. Unser hat nun 20 Tage Zeit für einen Einspruch. Das waren die Nachrichten. Das Wetter mit den Temperaturen. Trockenwolkig 15 Grad, Chemnitz wolkig 20, Dresden leicht bewölkt 22, Eisenach leicht bewölkt 21, Erfurt leicht bewölkt 21, Fichtelberg wolkig 16 Grad, Gera leicht bewölkt 21, Görlitz leicht bewölkt 22, Halle 22, Leipzig wolkig 22 Grad, Magdeburg stark bewölkt 20 und Meiningen leicht bewölkt 20 Grad. Am Nachmittag Sonne, Wolken dabei trocken bei 22 bis 27 Grad, in der Nacht dann meist klar bei 12 bis 7 Grad. Morgen sonnig und trocken, 24 bis 29 Grad. Und am Sonntag weiterhin viel Sonne, später Wolken, meist trocken, steigende Temperatur. MDR Verkehrsdienst, A2 Richtung Berlin, zwischen Allingersleben und Alsleben, 6 Kilometer Stau nach einem Unfall im Baustellenbereich. Hier bitte eine Rettungsgasse bilden. Die A9 Richtung Berlin ist zwischen Dessau-Ost und Volkerode nicht mehr gesperrt, zurzeit aber noch 7 Kilometer Stau. A9 Richtung München zwischen Niemek und Kleinmarzehns 6 Kilometer Stau. Hier brauchen Sie eine Stunde länger. Die A14 Richtung Magdeburg ist zwischen Döbeln-Nord und Leisnig nach einem Unfall gesperrt, zurzeit Stau. Und geblitzt wird auf der A36 Richtung Braunschweig zwischen Wernigerode-Nord und Ilsenburg. Soweit der MDR-Verkehrsdienst, 14.04 Uhr.
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1: Mit Hanno Gries im Studio einen schönen guten Tag wünsche ich. Die mit Sprengstoff bestückte Drohne am Flughafen Leipzig-Halle beschäftigt natürlich weiter ganz Deutschland, Politik und Justiz. Und jetzt hat sich auch der Nationale Sicherheitsrat mit dem Vorfall beschäftigt. Da hat man sich telefonisch zusammengeschaltet. Christina Nagel informiert zunächst mal darüber, was der Nationale Sicherheitsrat überhaupt ist.
0: Der Nationale Sicherheitsrat kann in besonderen Krisenlagen einberufen werden, so wie früher das Sicherheitskabinett. Bereits gestern hatten Vertreter der Grünen darauf gedrängt, dass der Nationale Sicherheitsrat zusammenkommt, um sich über den Anschlagsversuch in Leipzig auszutauschen. Es sei, sagte Fraktionschefin Katharina Dröge, nicht allein Sache des Bundesinnenministers, sich zu kümmern. Der Nationale Sicherheitsrat wird vom Kanzler geleitet. Mit am Tisch sitzen Ministerinnen und Minister sicherheitsrelevanter Ressorts, zum Beispiel der Innen-, der Außen- und der Verteidigungsminister. Hinzu kommen Vertreter der Sicherheitsbehörden und des Militärs. Je nach Lage können auch Vertreter der Länder und Experten von außen dazugeholt werden. Da im Geheimen getagt wird, wird in der Regel nichts über konkrete Inhalte bekannt. Regierungssprecher Cornelius betonte nach der Sitzung nur, dass der Kanzler mit Blick auf den Drohnenvorfall in Leipzig in fortwährendem Austausch mit dem Innenminister stehe.
1: Christina Nagel, soweit. Und natürlich gibt es einen Haufen Einschätzungen und politische Kommentare zu dem ganzen Thema. Innenminister Dobrindt spricht ja von einer neuen Qualität der hybriden Bedrohungslage. Den aktuellen Stand der ganzen Wortmeldungen fasst Jakob Meyer zusammen.
2: Der SPD-Innenpolitiker Sebastian Fiedler verlangt Konsequenzen. In der Abwehr sei eine heftige Lücke zutage getreten, sagte Fiedler im ZDF-Morgenmagazin. Die daraus folgende Lernkurve müsse und werde wahnsinnig steil sein. Auf die Frage, was es bedeuten würde, wenn sich die Hinweise auf Russland als Täter verdichten, sagte Fiedler:
22: Dann sprechen wir von einem kriegerischen Akt. Das ist ja klar. Also, und das bedeutet, das ist der typische Fall, dass wir innere Sicherheit und äußere Sicherheit nicht mehr voneinander trennen können. Wenn das irgendwo deutlich geworden ist, dann hier.
2: Nach Ansicht des CDU-Verteidigungspolitikers Roderich Kiesewetter ist der Drohnenvorfall erst der Anfang einer womöglich weiteren Eskalation. Er sprach im Deutschlandfunk von einem Angriff auf die Staatlichkeit, auf die Souveränität Deutschlands. Kiesewetter forderte eine klare Zuständigkeit für die Erfassung sämtlicher Drohnenangriffe beim Bundesinnenministerium. Wegen der besonderen Bedeutung des Falles hat die Bundesanwaltschaft die Ermittlungen übernommen. Es bestehe der Verdacht des versuchten Herbeiführens einer Sprengstoffexplosion und des gefährlichen Eingriffs in den Luftverkehr, erklärte der Generalbundesanwalt am Abend in Karlsruhe.
1: Jakob Meyer war das mit dem Stand der Dinge und über die Ergebnisse und den Verlauf dieser Sitzung des Nationalen Sicherheitsrats und die allgemeine Lage, wie es eingeschätzt wird, wie man die Sicherheit in den Flughäfen schnell erhöhen kann. Darüber habe ich gesprochen mit unserem Korrespondenten in Berlin, Frank Eichmann. Dieses Gespräch um kurz nach halb.
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1: Jetzt haben wir 7:07. Nach dem massiven Grenzandrang von bis zu 70.000 Migranten versucht die spanische Exklave Ceuta in Nordafrika wieder zur Normalität zurückzukehren. Wobei immer noch nicht alle Geflüchteten die Stadt wieder verlassen haben. Besonders schwierig gestaltet sich die Situation bei den vielen Minderjährigen. Christian Sachsinger zu den Gründen.
5: Der Präsident von Ceuta, Juan Vivas, hat es mit einer Zahl versucht, um auf die Probleme aufmerksam zu machen, mit denen seine Stadt noch immer kämpft. Er sagte, die Kapazitäten zur Betreuung von Minderjährigen seien zu 2600% überlastet. Auch wenn nicht klar ist, wie Viva genau gerechnet hat, die Zahl zeigt, wie überfordert die Behörden gerade wegen der vielen Jugendlichen sind, die sich noch immer in der spanischen Exklave aufhalten. Verschiedenen Schätzungen zufolge sind es rund 1000 Jungen und Mädchen. Manche von ihnen sind untergetaucht und schlafen irgendwo im Freien. Das Problem dabei, die Behörden in Ceuta dürfen Minderjährige nicht abschieben und sie noch nicht einmal so ohne weiteres gehen lassen. Der Staat muss sich vielmehr um sie kümmern, so steht es unter anderem in der Grundrechtecharta der EU. Das kann zu widersinnigen Situationen führen. An den Grenzzäunen warten oft marokkanische Eltern, deren Kinder nach Ceuta geschwommen waren. Die Sorge, dass sie im Meer ertrunken sein könnten, ist riesig. Es kann aber auch sein, dass die Kinder leben und sich die Behörden inzwischen um sie kümmern. Dabei muss nun geprüft werden, ob am Zaun wirklich die sorgeberechtigten Eltern stehen und ob, selbst wenn das geklärt ist, die Kinder nicht vielleicht erst an die marokkanischen Behörden übergeben werden müssen. Die Vorgaben aus Marokko sind unterschiedlich, je nach Region, aus der die Kinder kommen. Es müssen also zwei unterschiedliche bürokratische Institutionen zusammenfinden.
1: Christian Sachsinger informierte. Jetzt ein Blick in die USA. Dort scheiterte US-Präsident Trump schon im Juni mit seinem Plan, die Vergabe der US-Staatsbürgerschaft einzuschränken. Denn der oberste Gerichtshof verhinderte das mit Verweis auf die Verfassung. Jetzt versucht Trump es aber trotzdem erneut und unterzeichnete ein Dekret, das den sogenannten Geburtstourismus, wie er das nennt, verhindern soll. Gisela Luca.
6: Ursprünglich wollte Donald Trump mit einem Erlass am Anfang seiner zweiten Präsidentschaft einen noch radikaleren Weg gehen. In den USA geborene Kinder von Migranten sollten nicht mehr automatisch die Staatsbürgerschaft des Landes erhalten, wie bisher üblich. Das allerdings hatten die höchsten Richter des Landes im Juni für verfassungswidrig erklärt. Der Präsident spricht von einer bedauerlichen Entscheidung des obersten Gerichts.
7: Wir hatten eine sehr unfortunate decision in the Supreme Court. Concerning birthright, it was close, but a very, very unfortunate decision.
6: Deshalb nehme seine Regierung nun Anpassungen für die bisher unfaire Regelung vor.
7: So we're making adjustments. It's very unfair.
6: Im zweiten Anlauf hat Donald Trump nun den sogenannten Geburtstourismus im Visier, den ein Dekret ab sofort verhindern soll. Nach Ansicht des Präsidenten kämen immer wieder ausländische Frauen getarnt als Touristen ins Land, um in den Vereinigten Staaten zu entbinden, damit ihr Kind die US-Staatsbürgerschaft erhalte. Als ein Journalist ihn fragt, wie viele das denn täten, antwortet Trump, Hunderttausende.
7: Is there a number that you can say? I'll tell you right now, hundreds of thousands, okay? Hundreds of thousands.
6: Offizielle Statistiken über die Geburten von Touristen auf amerikanischem Boden gibt es nicht. Das Zentrum für Einwanderungsstudien, das sich in den USA für weniger Zuwanderung einsetzt, schätzt die Zahl auf etwa 20.000 bis 26.000 Babys pro Jahr. Ein weiteres neues Dekret soll der US-Regierung künftig die Möglichkeit geben, Staatsbürgerschaften nicht zuerkennen zu müssen, beispielsweise wenn beide Elternteile nicht US-Bürger sind. Das im 14. Verfassungszusatz der Vereinigten Staaten festgeschriebene Geburtsrecht garantiert grundsätzlich jedem in den USA geborenen Kind die US-Staatsbürgerschaft. Aus Sicht des US-Präsidenten sei dieses Recht damals für die Babys von Sklaven gedacht gewesen, ein oder zwei Wochen nachdem der amerikanische Bürgerkrieg zu Ende war.
7: This was meant for the babies of slaves. It was right after one week or two weeks after the Civil War ended.
6: Jetzt aber würden Menschen ein Business daraus machen, besonders Wohlhabende, die das Gesetz ausnutzen würden, um sich den Weg ins Land zu erkaufen. Das wolle seine Regierung nicht länger zulassen.
7: What's happening now? People are building businesses around it. From wealthy people are building businesses around birthright citizenship. That's not the way it was supposed to work. It's a disgrace. They're buying their way in.
6: Eine Einschränkung des Geburtsortsprinzips gehörte von Anfang an zu den obersten Prioritäten von Donald Trump, um gegen Einwanderung vorzugehen. Seine beiden neuesten Dekrete könnten allerdings wieder zu Klagen führen und von Gerichten kassiert werden.
1: Gisa Luca. Im vergangenen Jahr wurden hunderte Angriffe auf Kommunalpolitiker gemeldet. Für viele Bürgermeisterinnen und Landräte gehören Erfahrungen mit Hass und Hetze dauerhaft zum Amtsalltag. Und Abhilfe schaffen soll die Starke Stelle, ein bundesweiter Ansprechort für kommunalpolitisch Engagierte, die von Gewalt betroffen sind. Eingerichtet vor 2 Jahren im Auftrag des Bundesinnenministeriums. Hier eine Zwischenbilanz von Laurent Chance.
4: Wiebke Shahin-Connolly ist seit 2019 Bürgermeisterin in Zossen in Brandenburg. Vor 4 Jahren kommt es in der Stadtverordnetenversammlung zum Eklat. Ein Bürger bedroht die Politikerin.
9: Er ist dann quasi auf mich zugekommen, hat mir ein Schreiben übergeben und meinte, ich müsse jetzt sofort zurücktreten. Und wenn ich das nicht täte, dann würde es mich am nächsten Morgen nicht mehr geben.
4: Die Eskalation in Zossen, sie ist kein Einzelfall. Zahlen des Bundeskriminalamtes zeigen, fast 500 Angriffe auf Kommunalpolitiker gab es allein 2025. Rund 100 Fälle mehr als im Jahr zuvor. Deshalb hat das Deutsche Forum für Kriminalprävention das Beratungsangebot Starke Stelle eingerichtet. An sie können sich Bürgermeister und Landräte wenden, die von Anfeindungen oder Gewalt betroffen sind.
10: Ganz, ganz häufig geht es da um Ehrdelikte, also Beleidigungen, Verleumdungen etc. Wir haben auch viel mit Fällen zu tun, die sehr scharf an der Strafbarkeitsgrenze sind.
4: Bürgermeisterin Shahin-Connolly erstattet Anzeige und sie wendet sich an die Starke Stelle. Doch die erhoffte Entlastung beim Gerichtsverfahren bleibt aus.
9: Natürlich hat man den Fall aufgenommen und gesagt, ja, Anzeige ist alles schön und richtig, aber man ist eben auch nicht wirklich handlungsfähig. Man kann eher vermitteln, aber letztendlich muss man sich nach wie vor alleine, um es mal so zu sagen, durchwursteln.
4: Ernüchterung bei Shahin-Connolly. Sie hätte sich konkretere Hilfe gewünscht und echte Entlastung beim Gerichtsprozess.
10: Ganz grundsätzlich kann ich das verstehen. Wir können da aber auch immer nur eine erste Einschätzung vornehmen. Wir machen uns wohl stark dafür, dass das finanziell gefördert wird, dass man zumindest so eine juristische Erstberatung bekommt. Aber eine tatsächliche Betreuung dieser Fälle, auch vor Gericht oder im Strafverfahren, die können wir leider nicht leisten.
4: Seit 2 Jahren ist die Starke Stelle nun aktiv. Die damalige Innenministerin Nancy Faeser sagte beim Starttermin, wenn sich Kommunalpolitiker als Reaktion auf Anfeindungen zurückziehen würden, sei das eine gefährliche Entwicklung für die Demokratie. 1 Million Euro Förderung bekommt die Starke Stelle vom Bundesinnenministerium. Damit ist sie bis Ende 2027 finanziert. Shahin-Connolly zieht Bilanz.
9: Also es ist sehr, sehr wichtig, dass es sie gibt. Wichtig für mich wäre aber, dass es tatsächlich eine Entlastung wäre und dass man eben der starken Stelle auch in Form von Personal und Ressourcen noch wesentlich mehr Kompetenzen einräumt, damit sie eben auch so wirken kann, wie sie wirken will.
4: Laut eines Sprechers des Innenministeriums soll die starke Stelle auch nach 2027 weitergeführt werden. Eine personelle Verstärkung sei aber nicht geplant. Bürgermeisterin Shahin-Connolly will in Zossen weitermachen, den Anfeindungen zum Trotz.
1: Laurent Chance informierte. In einer halben Minute ist es 14.16 Uhr, unser Top-Thema zur Stunde. Es gab ja gerade den Vorschlag vom neuen Bundesverkehrsminister Bilger, wegen der niedrigen Wasserpegel der großen Flüsse das Sonntags- und Feiertagsfahrverbot für Lkw aufzuheben. Jetzt hat Sachsen-Anhalt reagiert. Man will das Fahrverbot vorerst nicht aufheben. Das Ministerium in Magdeburg erklärt, Sonntage und gesetzliche Feiertage stünden unter einem besonderen Schutz. Weitere Meldung mit Jean-Marc Heukemes.
8: Das verheerende Feuer in der US-Stadt Spokane hat offenbar einen Serienbrandstifter gelegt. Wie US-Medien berichten, gestand ein festgenommener Mann dem Brand und zuvor schon zahlreiche weitere Feuer gelegt zu haben. Die seit Tagen wütenden Flammen haben Teile der Stadt in Schutt und Asche gelegt. Bis zu 65.000 Menschen mussten zeitweise aus ihren Häusern fliehen. Ausbleibende Niederschläge haben den Rheinpegel bei Düsseldorf auf ein neues historisches Tief sinken lassen. Am Morgen lag der Pegel zeitweise nur noch bei 14 Zentimetern. Das sind 9 Zentimeter weniger als der bisherige Tiefstand aus dem Jahr 2018. In Apolda hat eine Rentnerin eine hohe Summe an Internetbetrüger verloren. Wie die Polizei mitteilte, hatte die Frau auf Online-Werbung für eine angeblich gewinnbringende Geldanlage reagiert. Nach telefonischer Instruktion habe sie insgesamt 185.000 Euro an die Täter überwiesen. Das Wetter: am Nachmittag Sonne, Wolken, dabei trocken, 22 bis 27 Grad. In der Nacht dann meist klar, 12 bis 7 Grad. Morgen sonnig und trocken, 24 bis 29 Grad. MDR aktuell Verkehrsdienst, A2 Richtung Berlin zwischen Allerengersleben und Alsleben, 6 Kilometer Stau nach einem Unfall im Baustellenbereich, hier bitte eine Rettungsgasse bilden. A9 Richtung Berlin zwischen Dessau Süd und Fockerode, 5 Kilometer Stau und stockender Verkehr. A9 Richtung München zwischen Niemeck und Kleinmarzenz, 6 Kilometer Stau, hier brauchen Sie eine Stunde länger. A14 Richtung Magdeburg zwischen Döbel Nord und Leisnig, Stau wegen Bergungsarbeiten, die Autobahn ist aber nicht mehr gesperrt. Die A38 Richtung Leipzig ist zwischen Merseburg Nord und Merseburg Süd nach einem Unfall gesperrt. Vorsicht auf der B184 Dessau-Königsborn zwischen der B246A und Wahlitz, sind Hunde auf der Fahrbahn. Soweit der MDR aktuell Verkehrsdienst, 14.18 Uhr.
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1: Für viele gilt Gianni Infantino spätestens seit dieser WM in den USA, in Kanada und in Mexiko als einer der korruptesten FIFA-Präsidenten aller Zeiten. Das ist die Kritik vieler Beobachter. Denken wir an die Rücknahme einer roten Karte bei der WM nach einem persönlichen Anruf von Donald Trump bei Infantino. Aber vielleicht hat dann doch erst sein Plan, die kommende Fußball-WM und die kommenden Fußball-WMs an internationale Investoren zu verscherbeln, das fast zum Überlaufen gebracht. Jedenfalls ist es doch sehr bemerkenswert, wenn die europäische UEFA sich jetzt geschlossen hinstellt und sagt, wenn das kommt, dann nehmen keine europäischen Mannschaften mehr teil. Danach erst hat ja Infantino seinen Plan verworfen. Vorerst. Dann gab es eine Krisensitzung in Marokko mit dem Ergebnis, dass einige FIFA-Beteiligte dem Boss den Rücken gestärkt haben. Aber was passiert nun weiter? Darüber kann ich reden mit Tim Jürgens vom Fußballmagazin Elf Freunde. Moin.
11: Moin.
1: Herr Jürgens, erleben wir zurzeit die letzten Tage von Gianni Infantino im Amt als FIFA-Präsident?
11: Ja, das wünschen sich einige, aber ich gehe davon aus, dass er ja schon in der Vergangenheit viel Überlebensqualitäten bewiesen hat und auch diesmal sicherlich noch einige Pfeile im Köcher hat, um seinen Fortbestand im Amt zu ermöglichen, zumal ja im März erst die Wahl ist und es gibt 211 Mitgliedstaaten in der FIFA und er braucht 106 Stimmen und ich glaube, so Pi mal Daumen ist momentan die Mehrheit sicherlich noch eher auf seiner Seite.
1: Ja, welche Pfeile könnten das sein, die er im Köcher hat?
11: Naja, also es handelt sich um einen Verein, der natürlich um Profitmaximierung, den es daran gelegen ist. Wir wissen alle, dass da vielleicht auch korrupte Strukturen eine ganz zentrale Rolle spielen. Also geht es immer um Geld am Ende des Tages. Und wem ist an Geld besonders gelegen? Der möglichst wenig hat. Also sprich die Nationalverbände, die sehr dankbar sind, wenn die FIFA also viel Geld ausschüttet.
1: Die da sind?
11: Im Moment haben sich zum ersten Mal die europäischen Verbände, es sind 55 Verbände, und das war auch nicht einfach, alle unter einen Hut zu bekommen, haben sich mal zusammengeschlossen und gesagt, so diesen Plan mit dem Verkauf der Fußball-WM, den gehen wir nicht mit. Ich glaube, was eine zentrale Rolle dabei gespielt hat, ist nicht nur diesen Vorschlag zu machen, sondern dass dieser Vorschlag quasi aus der kalten Küche kam, dass Infantino mehr oder weniger mit einigen Eingeweihten das geschmiedet hat und dann den Verbänden quasi das vor die Nase geworfen hat und hat gesagt, so, ihr entscheidet jetzt bitte in kürzester Zeit, ob ihr das wollt, dann kriegt ihr eine tolle Ausschüttung, bis 2038 soll das pro Nationalverband 86 Millionen sein und dann machen wir das. Und es gibt auch eine Bestrebung im CONMEBOL, das ist der nordamerikanische Verband, zu sagen, da machen wir nicht mit. Und die Asiaten haben sich inzwischen wohl auch mehr so oder weniger so ein bisschen auf die Seite gestellt, so das machen wir nicht mit. Heißt aber, es gibt immer noch die Südamerikaner, es gibt die Afrikaner und es gibt natürlich ganz zentral auch diese Verbände, die eine große Macht haben, nämlich im Nahen Osten, sprich Saudi-Arabien und Katar, die natürlich mit ihren unermesslichen Geldquellen Einfluss nehmen können. Und insofern ist ganz große Frage, deswegen spielt sich das auch so im Bereich Marokko und Saudi-Arabien, Katar ab, wo, in welche Richtung schlägt das Pendel am Ende des Tages aus. Infantino ist auf keinen Fall schon aus dem Amt gedrängt. So weit sind wir noch lange nicht.
1: Ja. Andererseits merkt vielleicht auch die UEFA gerade, dass wenn sie geschlossen ist, dass sie dann doch eine ganz schöne Welle machen kann, auch was auslösen kann, dass sich Widerstand gegen Infantino lohnen kann, wenn man ihn organisiert.
11: Absolut. Hier hat, und das hören wir jetzt, Alexander Ceferin, also der UEFA-Präsident, wirklich in den letzten Tagen eine sehr, sehr außergewöhnliche Arbeit zur Gemeinschaft gemacht. Da sind auch einige Verbände, wir hören zum Beispiel der tschechische Verband, war wohl kurz davor zu sagen, da machen wir nicht mit, dass alle unter einen Hut kommen und sagen, wir halten dagegen und es ist, glaube ich, auch der Wille da. Da sind so viele Dinge gelaufen, die dem Spiel nicht zuträglich sind, dass man jetzt an dieser Stelle vielleicht sagt, Schluss, wir müssen das jetzt beenden, diese Ära, und dann hoffentlich mal was Neues erschaffen. Wobei auch da habe ich meine Zweifel, weil selbst Gianni Infantino, viele werden sich daran nicht mehr erinnern, aber war, als er ins Amt kam, auch ein Hoffnungsträger, dass möglicherweise diese Ära, Sepp Blatter und Avalanche, die vorher ja die FIFA-Präsidenten waren, die auch schon im Ruf standen, korrupt zu sein, dass er da vielleicht endlich mal so eine Reform anstößt. Und das ist ja nun überhaupt nicht passiert.
1: Ja. Andererseits wäre es ja ein leichtes für die UEFA, sich jetzt nochmal hinzustellen und sagen, wenn Gianni Infantino nochmal antritt und nochmal gewählt wird, dann wird keine europäische Mannschaft an der nächsten WM teilnehmen. Das, ja, also das Druckmittel ist ja sozusagen einmal erfolgreich erprobt, das könnte man ja fortsetzen.
11: Absolut, absolut. Im Grunde die UEFA, wenn die europäischen Verbände geschlossen sagen, wir nehmen nicht teil, dann ist das Druckmittel enorm. Aber sie müssen sich natürlich auch noch mit den Südamerikanern auseinandersetzen, weil wenn wir natürlich nachher zwei WMs haben, verbessert das letztendlich auch die Attraktivität dieses Sportereignisses, weil es dann eine möglicherweise zwei Weltmeisterschaften gibt. Das ist ein Szenario, das möchte ich mir eigentlich ehrlich gesagt auch nicht ausmalen. Andererseits habe ich auch ein Problem damit, dass die Fußball-WM immer weiter aufgebläht wird und wir möglicherweise schon in 4 Jahren ein Turnier erleben mit 62 Nationen, also das, oder 64 sogar, glaube ich. Also das, wir sind an einer Schwelle, wo der Fußball vor einer Zerreißprobe steht, gar keine Frage. Mhm. Und in welche Richtung das tendiert, das ist die große Frage. Nur nochmal, es geht letztendlich bei 211 Mitgliedstaaten um 106 Stimmen, die Gianni Infantino braucht. Und erst dann zeigt sich, welchen Druck können die europäischen Verbände mit den großen Nationen, die natürlich eine zentrale Rolle spielen, 3 von 4 Halbfinalteilnehmern waren aus Europa bei der letzten Weltmeisterschaft, was können sie da erreichen?
1: Das System Infantino ist es am Ende. Über die Chancen konnte ich sprechen mit Tim Jürgens vom Fußballmagazin 11 Freunde. Herr Jürgens, ich danke Ihnen.
11: Danke auch.
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1: 14.24 Uhr, Rheinmetall, Renk oder Hensoldt galten lange als sichere Gewinner der europäischen Aufrüstung. Aber ihre Aktienkurse sind zuletzt dann doch deutlich unter Druck geraten. Zugleich gewinnen junge Rüstungsfirmen an Bedeutung mit ihrem Know-how über Drohnen, Software und KI. Also verschieben sich damit die Kräfte in der ganzen Branche. Angela Göpfert aus der ARD-Finanzredaktion.
12: Volle Auftragsbücher, steigende Verteidigungsausgaben und trotzdem fallende Aktienkurse. Bei Rheinmetall, Renk und Co. ist die Euphorie an der Börse deutlich abgekühlt. Für Thomas Buckert vom Vermögensverwalter MPF ist das vor allem eine Folge der vorherigen Übertreibung.
13: Dann muss eine Korrektur erfolgen, die haben wir inzwischen gesehen. Viele Aktien haben deutlich korrigiert, in der Spitze Rheinmetall über 50% vom Top.
12: Doch hinter der Neubewertung steckt mehr als die übliche Ernüchterung nach einer Börsenrallye, denn auch die Branche selbst verändert sich. Die Kriege in der Ukraine und im Nahen Osten zeigen, dass neue Technologien immer wichtiger werden. Drohnen, Sensoren, künstliche Intelligenz und digitale Abwehrsysteme. Denn Drohnen sind oft deutlich günstiger als bemannte Kampfflugzeuge und lassen sich deshalb in größerer Zahl einsetzen. Vor allem aber bringen sie weniger eigene Soldaten in Gefahr. Gleichzeitig wird Software zum entscheidenden Faktor. Sie erkennt Ziele, wertet Daten aus und steuert Waffensysteme.
13: Früher haben wir mehr von Panzern gesprochen und Minen und ähnlichen Dingen. Und das hat sich tatsächlich verändert hin zu Drohnen, Raketen und digitale Systeme und gerichtete Energiewaffen.
12: Von diesem Wandel profitieren spezialisierte Startups. In Europa floss im vergangenen Jahr so viel Risikokapital wie nie zuvor in junge Rüstungsunternehmen. Damit verschieben sich auch die Wertschöpfung und die Machtverhältnisse innerhalb der Rüstungsindustrie. Die Münchner Firma Helsing wird inzwischen mit 18 Milliarden Dollar bewertet und ist damit Europas wertvollstes Rüstungsstartup. Das Unternehmen entwickelt Drohnen, KI-Systeme und Software für militärische Einsätze. Viele dieser jungen Firmen beherrschen damit Technologien, die auch für die etablierten Hersteller zunehmend unverzichtbar werden. Matthias Beil von der Sutor Bank.
14: Und man wird eben auch nicht umhinkommen, eben mit diesen kleineren Unternehmen Kooperationen einzugehen, vielleicht auch Übernahmen zu forcieren, um dieses Know-how eben tatsächlich auch an Bord zu holen.
12: Wie das aussehen kann, zeigt der Wettbewerb um ein unbemanntes Kampfflugzeug für die Bundeswehr. Das Startup Helsing arbeitet dabei mit dem Sensorspezialisten Hensoldt aus dem MDAX zusammen. Die neuen Technologien machen klassische Rüstungsgüter allerdings nicht überflüssig. Moderne Streitkräfte benötigen weiterhin Panzer und Munition. Und genau hier liegen die Stärken von Rheinmetall und Co. Das größte Problem der etablierten Rüstungskonzerne sind daher nicht etwa fehlende Aufträge, sondern begrenzte Produktionskapazitäten und lange Lieferzeiten. Kapitalmarktexperte Beil.
14: Die Auftragsbücher sind zwar voll, aber bis dann wirklich sich das in Margen und entsprechenden Gewinnen niederschlägt, dauert das seine Zeit. Und deshalb ist diese Kurskorrektur nicht eine Trendwende, sondern letztendlich eine Bestätigung, dass der Rüstungsbereich in den nächsten Monaten mit Sicherheit eine wichtige Rolle an den Kapitalmärkten spielt.
12: Die großen Rüstungskonzerne bleiben somit gut im Geschäft. An der Börse zählt aber künftig, wie schnell sie liefern und wie gut ihnen der Spagat zwischen Panzern und Drohnen, Munition und KI gelingt.
1: Der Bericht von Angela Göpfert war das. Wir kommen zum Wetter. Es ist kurz vor 3:30. Diana Weise ist im Wetterstudio. Diana, wie warm haben wir es gerade? Geht so, oder? Könnte man sagen?
21: Vor allem im Norden Sachsen-Anhalt würde ich geht so sagen. Da sind so 18 bis 20 Grad. Schauen wir weiter südlich, wo die Sonne es zumindest schafft, zwischen den Wolken ganz gut durchzukommen. Es ist auf alle Fälle schon wärmer mit 21 bis 26 Grad. Die 26 Grad gibt es zum Beispiel in Dresden-Seidnitz. Und die Wolken bringen auch im Großen und Ganzen keinen Regen mit. Nur an der Grenze von Sachsen-Anhalt zu Niedersachsen, also ganz im Norden, da kann es mal ein bisschen tröpfeln.
1: Okay, wie kühl wird es in der kommenden Nacht?
21: Sehr erfrischend wieder mit 12 bis 7 Grad Tiefstwert. Und es wird im Norden Sachsen-Anhalts anfangs noch ein paar Wolken geben, die verschwinden dann auch. Und somit haben wir es im Großen und Ganzen sternklar und wieder trocken.
1: Und dann morgen?
21: Morgen ist ein Hochdruckgebiet genau über Mitteleuropa. Und damit bleibt es den ganzen Tag über sonnig und trocken. Wird allerdings dann auch schon wieder wärmer. 24 bis 29 Grad erwarten wir. Und heiß ist dann der Sonntag schon wieder mit 30 bis 35 Grad. Auch da gibt es noch reichlich Sonne. Zum Abend hin aber durchaus auch schon mal ein paar Wolken, aus denen eventuell mal ein einzelnes Hitzegewitter möglich ist.
1: Ich vermute mal, der Sonntag wird dann etwas anders sich gestalten.
21: Der ist eben so heiß, also 30 bis 35 Grad. Und da ist das abends mit diesen einzelnen Hitzegewittern möglich. Bis dahin gibt es aber auch am Sonntag sehr viel Sonnenschein.
1: Diana Weise mit den Infos, danke. Die Drohne, also die bewaffnete, die mit Sprengstoff vom Leipziger Flughafen, die beschäftigt weiter Deutschland, natürlich auch die Politik. Und wir haben mit unserem Beobachter im Hauptstadtstudio gesprochen. Es gab ja heute eine wichtige Sitzung. Das Gespräch hier gleich in 4 Minuten. Und dann noch die Frage, was tun gegen Hitze und ihre Folgen? Was können Strategien sein? An der Uni Erfurt gibt es nämlich das Format Heat Future Lab, das sich genau damit beschäftigt. Und an 3 Wochenenden im August werden Besucher eingeladen. Heute geht's damit los.
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15: Um 14.30 Uhr mit Jean-Marc Holkemes. In Sachsen-Anhalt soll das Fahrverbot für Lkw an Sonn- und Feiertagen vorerst nicht aufgehoben werden. Das Infrastrukturministerium reagierte damit auf den Vorschlag von Bundesverkehrsminister Steffen Bilger nach dem gestrigen Krisentreffen mit der Güterverkehrs- und Logistikbranche. Hintergrund sind die niedrigen Wasserpegel großer Flüsse in Deutschland und dadurch drohende Transportausfälle in der Schifffahrt. Das Ministerium in Magdeburg erklärte, Sonntage und gesetzliche Feiertage stünden unter einem besonderen Schutz. Das Lkw-Fahrverbot könne daher nur in dringenden Einzelfällen aufgehoben werden. In Sachsen hat es im ersten Halbjahr 13 sicherheitsrelevante Drohnenüberflüge gegeben. Das geht aus der Antwort des Landesinnenministeriums auf eine Linken-Anfrage hervor. Die meisten Fälle betrafen demnach den Verkehrs- und Transportbereich sowie den Energiesektor. Nähere Angaben machte das Ministerium aus Sicherheitsgründen nicht. Vorgestern war auf dem Gelände des Flughafens Leipzig-Halle eine mit Sprengstoff versehene Drohne entdeckt worden. Dazu beriet heute der Nationale Sicherheitsrat unter Vorsitz von Kanzler Friedrich Merz. In Nordrhein-Westfalen hat es erneut einen Sabotageakt gegeben, der offenbar die Deutsche Bahn treffen sollte. Nach Angaben der Polizei öffneten Unbekannte in Leverkusen einen Kabelschacht und durchtrennten mehrere Stränge. Betroffen waren demnach nicht mehr genutzte Leitungen der Bahn und Glasfaserkabel. In 400.000 sei nun das Telefonnetz gestört. Die Ermittlungen übernahm der polizeiliche Staatsschutz. Heftige Unwetter haben im Westen Österreichs große Schäden angerichtet. Besonders betroffen sind Bergregionen in den Bundesländern Salzburg und Tirol. Durch einige Orte wie Uttendorf und Stuhlfelden schossen große Wassermassen und beschädigte Straßen und Häuser. Murenabgänge wurden unter anderem aus dem Zillertal und aus Garstein gemeldet. Dort zerstörten die Schlammfluten auch mehrere Brücken. In der Region Salzburg wurden 6 Wanderer aus einer eingeschlossenen Berghütte rausgeflogen. Automatensprenger haben in einem S-Bahnhof im Leipziger Süden einen Schaden von 25.000 Euro verursacht. Wie die Polizei mitteilte, erbeuteten die Täter aber kein Bargeld, weil an dem Ticketautomaten nur mit Karte bezahlt werden konnte. Ein Sprengsatz an einem zweiten Automaten wurde rechtzeitig entdeckt und entschärft. Weil der Leipziger City-Tunnel nach dem Vorfall zeitweise gesperrt war, kam es im morgendlichen S-Bahn-Verkehr zu erheblichen Störungen. Das waren die Nachrichten. Das Wetter mit den Temperaturen. Atern leicht bewölkt 23.

0: später Wolken, aber meist trocken bei steigender Temperatur. MDR aktuell Verkehrsdienst, A2 Richtung Berlin zwischen Allerinnersleben und Alsleben. 8 Kilometer Stau nach einem Unfall im Baustellenbereich. Hier bitte eine Rettungsgasse bilden. A4 Frankfurt Richtung Dresden zwischen Weimar und Magdala. 3 Kilometer stockender Verkehr nach einem Unfall. Die A4 Frankfurt Richtung Dresden ist zwischen Dreieck-Nossen und Wilsdruf nach einem Unfall gesperrt. A9 Richtung Berlin zwischen Dessau Süd und Coswig abschnittsweise Stau und stockender Verkehr plus 45 Minuten. A9 Richtung München zwischen Nienburg und Kleinmarzenz. 6 Kilometer Stau, hier brauchen Sie eine Stunde länger. A14 Richtung Magdeburg zwischen Döbelnord und Leisnig, Stau wegen Bergungsarbeiten. Die A38 Göttingen-Leipzig ist zwischen Merseburg-Nord und Merseburg-Süd in beiden Richtungen nach einem Unfall gesperrt. Soweit der MDR-Verkehrsdienst, 14.34 Uhr.
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2: Im Studio Hanno Gries, schönen guten Tag. Welche Schlüsse zieht die Politik aus den Ereignissen am Leipziger Flughafen? Wie kann es sein, dass eine mit Sprengstoff bewaffnete Drohne da gefunden wird? Und wie lässt sich sowas verhindern? Darüber hat heute der Nationale Sicherheitsrat der Bundesregierung diskutiert. Das waren Beratungen unter Vorsitz von Kanzler Friedrich Merz. Ich kann unseren Beobachter in Berlin, Frank Eichmann, fragen, gibt es denn Ergebnisse dieser Sitzung? Also sind Maßnahmen beschlossen worden, die gewährleisten, dass so ein Fall wie in Leipzig einmalig bleibt?
3: Tja, zweimal nein. Also es wird niemand versprechen oder zusagen, dass so etwas nicht nochmal passiert, eine Drohne auch mit Sprengstoff auf einem Flughafen landet. Schauen wir Richtung Osten, den Krieg in der Ukraine. Jeden Tag sind da Hunderte dieser Drohnen im Einsatz und treffen ihre Ziele oder werden abgewehrt, aber viele kommen eben durch. Also, das haben auch hier Politiker schon gesagt, hundertprozentigen Schutz kann es nicht geben. Wie soll das auch funktionieren? So, aber was ist nun mit den Ergebnissen der Sitzung des Nationalen Sicherheitsrates? Wir wissen, er hat getagt. Wir wissen, er hat telefonisch getagt, einberufen. Auch das wissen wir vom Bundeskanzler Friedrich Merz. Und das war es. Dieses Gremium tagt geheim. Wir wissen nicht mal, wie lange die zusammengesessen haben. Wir wissen allerdings auch eines, die Tagesordnung. Es ging tatsächlich um die Drohne in Leipzig.
2: Weiß man dann über diese spezielle Tagung hinaus, was konkret jetzt an welchen Flughäfen in Deutschland geschehen soll?
3: Ja, also es geht natürlich naheliegenderweise um die Drohnenabwehr. Da hat sich ja auch Innenminister Schuster, der sächsische Innenminister, im MDR gestern doch ausführlich nochmal erklärt. Auch viele andere haben das gestern getan. 8 Flughäfen sollen schnell nachgerüstet werden. Einige sind ja auch schon mit Drohnenschutzmaßnahmen ausgerüstet worden. 8 allerdings, das sind längst nicht alle, nicht mal die der nationalen Bedeutung. Und insgesamt haben wir, nimmt man die Regionalflughäfen, fast 40 Flughäfen. Das Ganze wird lange dauern. Es soll aber so passieren, dass diese Drohnenabwehr dann so installiert wird, dass sie auch dem technologischen Fortschritt, den es ja leider gibt bei den Drohnen, Schritt halten kann. Das ist das große Problem durch den Krieg. Da ändert sich ja fast täglich das Wissen, wie man Drohnenbekämpfung umgehen kann. Also das ist ein Riesenprojekt, das wird dauern. Dass es da keine Details gibt, hat aber einen klaren Grund. Wenn es denn Nachahmer gibt oder Täter, vielleicht ja auch fremde Mächte, dann will man den jetzt nicht auf dem Silbertablett präsentieren. Dieser Flughafen hier, der ist geschützt, brauchst du nicht hin. Der aber, der hat da ein großes Problem, versuch's doch mal da.
2: Wenn jetzt aber schnell nachgerüstet werden soll, Fachleute sagen ja, wir waren in Deutschland bislang zu naiv, wir waren zu langsam, wir hätten insgesamt geglaubt, so richtig beträfe uns die Gefahr dann doch nicht. Hat sich diese Einschätzung jetzt dann doch durchschlagend geändert?
3: Also in der Politik schaut man Richtung Opposition, ja, das war gestern auch, glaube ich, ein großes Thema von den Grünen bis hin zur AfD. Warum ist nicht genug passiert und warum wird das nicht ernster genommen und warum ist nicht mal der Nationale Sicherheitsrat längst zusammengetrommelt worden und hat hier mal einen Aktionsplan, der dann durchgreift. Und wir haben ja gesehen, dass zumindest der Bundesinnenminister Dobrindt schnell vor Ort war in Leipzig. Das zeigt, ja, man nimmt das schon ernst und seit heute ist nun also auch Friedrich Merz, obwohl im Urlaub instruiert. Aber wie gesagt, es gibt noch keine Ergebnisse. Bislang nur die Hoffnung, dass nun dieser Vorfall so ernst genommen wird, dass schnellstens nachgerüstet wird.
2: Wenn aber flächendeckende Drohnenabwehr an deutschen Flughäfen dauern wird, müssen wir dann also jetzt festhalten in der Konsequenz, dass momentan die anderen deutschen Flughäfen nicht besser geschützt werden können?
3: Besser wohl schon, aber nicht vollständig. Das ist aber auch eine Frage an die, die jetzt diese Drohne dort haben fliegen, schweben lassen mit Sprengstoff dran. War das Ganze tatsächlich als Angriff geplant auf ukrainische Flugzeuge an diesem strategisch wichtigen

0: richtigen Drehkreuz? Oder war das ein Testballon? Sollte das unsere Verunsicherung dienen? Das wissen wir nicht. Und wir wissen auch nicht, was die Ermittler wissen. Denn wie gesagt, momentan ist das ja übergegangen vom Land Sachsen an den Generalbundesanwalt. So wichtig ist das und so wichtig auch, dass man dieser Geschichte auf die Sprünge kommt, dass man rausbekommt, was ist da wirklich passiert im Hintergrund und vor allem, wer ist der Akteur? Aber wie gesagt, die absolute Sicherheit, die wird nicht zu erreichen sein bei den Flughäfen. Allerdings muss viel schneller jetzt etwas passieren. Und das ist eine der Aufgaben des Nationalen Sicherheitsrates, da eben zu schauen, was können wir jetzt tun, wie kann man das koordiniert machen. Hinzu kommt ja die große Schwierigkeit, Drohnenabwehr ist nicht zentral organisiert. Mal ist der Bund zuständig, mal sind die Länder zuständig. Auch das muss geklärt werden, wie man denn trotzdem eine flächendeckende Drohnenabwehr hinbekommt, nicht nur für Flughäfen, auch für andere kritische Objekte.
1: Eine kurze Nachfrage noch zu dem Who did it, wer war's? In diesem Fall spricht der Bundesinnenminister Dobrindt von fremden Mächten, die uns da angreifen. Was macht ihn da eigentlich so sicher?
0: Also so wie die Tat begangen wurde, wie wohl auch Sicherheitsmechanismen, die es gegeben hat, ausgehebelt wurde, das deutet darauf hin, womöglich auch die Bauart und dass da Sprengstoff verwendet wurde, an dem Sie und ich nicht so locker herankommen. Aber der große Elefant im Raum heißt, war es Russland? Das gibt dafür noch keinen Nachweis. Sollte es den geben, haben wir eine völlig andere auch sicherheitspolitische Debatte und die reicht dann auch über Deutschland, über Leipzig sowieso weit hinaus. Dann wäre das wirklich eine kriegsähnliche Situation. Wie gesagt, dieser Beweis ist noch nicht erbracht.
1: Nach der Sitzung des Nationalen Sicherheitsrats waren das die Einschätzungen von Frank Eichmann, unserem Korrespondenten in Berlin. Damit 14.40 Uhr.
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3: Mit Philipp Weißkirch. Am Montag beginnt die Leichtathletik-EM in Birmingham. Und kurz vor diesem Highlight erreicht den deutschen 100-Meter-Rekordhalter Owen Unser eine Schocknachricht. Denn die nationale Anti-Doping-Agentur, die NADA, schlägt vor, Unser für 4 Jahre zu sperren. Das ist das Ergebnis der NADA-Ermittlungen. Denn Unser soll im Juli eine Dopingprobe verweigert haben. Mehr Infos von Nele Hüpper.
4: Sollte Owen Unser die Strafe akzeptieren, dann reduziert sich die Dauer der Sperre automatisch auf 3 Jahre. Allerdings hat Unsers Anwalt dies in einer ersten Stellungnahme ausgeschlossen. Der Sanktionsbescheid gegen Deutschlands schnellsten Sprinter sieht auch vor, dass alle Wettkampfergebnisse ab dem 9. Juli annulliert werden. Das ist der Tag, an dem er sich der Kontrolle entzogen haben soll. Diese Annullierung betreffe unter anderem Owen Unsers deutsche Meistertitel über 100 und 200 Meter. Nach eigenen Angaben war der Leichtathlet, der für den Hamburger SV startet, als Nachrücker kurzfristig ins Startfeld des Diamond League-Rennens in Monaco gerutscht. Er habe gerade zum Flughafen aufbrechen wollen, als ein Dopingkontrolleur außerhalb seines Probenzeitfensters um eine Dopingprobe gebeten habe. Die Sperre ist weiterhin nicht rechtskräftig, es gibt aktuell noch keine Suspendierung. Owen Unser will bei den Europameisterschaften ab Montag über 100 und 200 Meter starten.
3: Jetzt schauen wir auf eine andere EM, nämlich auf die der Schwimmer in Paris. Da standen heute die nächsten Wettbewerbe im Freiwasser an. Die Männer um Florian Wellbrock, die konnten nicht an ihre Medaillenerfolge anknüpfen, aber dafür schnappte sich Isabel Gose den Titel. Die Magdeburgerin siegte im Knockout-Sprint. Christina Graf.
5: Die Seine gehört am Vormittag ihr. Isabel Gose, die deutsche Schwimmerin, siegt im 3-Kilometer-Knockout-Rennen.
6: Es kitzelt immer so, Tag für Tag in den Fingern endlich ins Wasser zu springen.
5: Isabel Gose hat das Ganze bravourös gemeistert, beeindruckend, wie sie die Konkurrenz hinter sich gelassen hat. Ihren Vorlauf dominiert sie, im Halbfinale ist sie Gesamtschnellste und auch im Finale über 500 Meter schlägt sie sogar 2 Körperlängen vor der Ungarin Bettina Fabian an und gewinnt Gold. Dabei bleibt sie für eine frisch gebackene Europameisterin gewohnt zurückhaltend.
6: Mit der Orientierung war es schon ein bisschen schwer, weil die Sonne sehr tief stand und das spiegelt halt auf, also es ist wie so ein Spiegel. Sie ist manchmal wirklich gar nichts. Meine Brille war jetzt auch nicht so praktisch, also sie war jetzt nicht so verspiegelt. Also es ist alles noch ausbaufähig, ich bin definitiv noch kein Profi. Dazu fehlt wirklich noch sehr, sehr viel, aber umso schöner, dass es doch heute geklappt hat.
5: Die 3 K.O.-Rennen sind wirklich spannend. Dazwischen jedes Mal nur 10 Minuten Pause, dann wieder Höchstleistung. Bei 17 Grad heißt das warm halten, eingepackt in Handtücher, die Füße schnell in die Socken.
6: Es ist super aufregend, weil man nach jeder Strecke wieder die Spannung irgendwie hochbekommen muss. Dann kommt die Nervosität wieder. Wichtig war heute, glaube ich, dass man irgendwie warm bleibt, weil es doch relativ frisch ist. wenn man nicht im Wasser ist, das Wasser ist schön warm. Ja, aber es macht Spaß.
5: Kurz nach Gose haben auch die drei deutschen Männer so ihren Spaß in der Seine, zumindest zu Beginn. Denn Florian Wellbrock, Oliver Klemet und der junge Johannes Liebmann dominieren zunächst den Vorlauf und das Halbfinale. Doch im Finale ist es eine Enttäuschung. Die drei müssen sich deutlich geschlagen geben. Klemet wird 9., Liebmann 8. und Wellbrock 7.
7: Ich fand's cool, dass wir mit drei Deutschen da waren. Hat's so, glaube ich, auch noch nicht gegeben von einer Nation. Und ja, hinten raus, die Platzierung hat nicht ganz gereicht. Meiner Meinung nach standen Olli und ich uns selber so ein bisschen gegenseitig im Wege. Aber mein Gott, das passiert. Für Kommunikation war da heute nicht viel Zeit. Dennoch ist es, glaube ich, fürs deutsche Team heute auch gerade mit der Performance von Isa ein gutes Ergebnis gewesen.
5: Es gewinnt der Ungar Bethlehem. Dennoch ist es eine erstaunliche Leistung, vor allem von Johannes Liebmann. Auch wenn der 19-Jährige bei seinem ersten EM-Rennen überhaupt logisch noch Erfahrung sammeln muss.
8: Ich würde schon sagen, dass es eben viel, viel wilder zuging. Also die 1500 waren so, was so Konkurrenzkampf anging, ziemlich entspannt. Dass das dann so extrem dolle zunimmt, das war auf jeden Fall eine Erfahrung, die ich machen musste. Dass ich dann eben nicht so gut damit umgehen kann. Also ich meine, ich wurde dann weit zurückgedrängt. Das hat man am Ende so schwer gemacht.
5: Der Bundestrainer entscheidet dann, wer morgen ins Mixed-Staffelrennen geht. Isabel Gose und Julia Ackermann sind gesetzt. Bei den Männern wird es spannend. Mittlerweile haben sie drei Top-Athleten im Freiwasser.
3: Die zweite Fußball-Bundesliga, die startet heute in die neue Saison. Um 20.30 Uhr duellieren sich der VfL Bochum und Hertha BSC. Magdeburg ist morgen dran mit dem Heimspiel gegen Braunschweig. Dynamo Dresden am Sonntag auswärts in Nürnberg gefragt. Und zum Abschluss dieses Sportblocks bleiben wir noch beim Fußball, denn der norwegische Verband, der fordert FIFA-Boss Gianni Infantino zum sofortigen Rücktritt auf. Das ist das Ergebnis einer gemeinsamen Sitzung, wie die norwegische Fußballpräsidentin Lise Klaveness dem britischen Guardian sagte. Der Verband habe beschlossen, dass man Infantino nicht mehr vertraue. Der Schweizer steht ja nach dem geplatzten Investorendeal extrem in der Kritik. Und Klaveness, die wird von Sepp Blatter, dem ehemaligen FIFA-Präsidenten, bereits als mögliche Nachfolgerin von Infantino gehandelt.
1: Wer ist schon Infantino, Philipp? Ha? Endlich wieder Bundesliga-Fußball. Da freuen wir uns drauf. Jetzt ist es 14.45 Uhr, unsere Topmeldung zur Stunde. Es gab ja gerade den Vorschlag vom neuen Bundesverkehrsminister Bilger, wegen der niedrigen Wasserpegel großer Flüsse und der drohenden Transportausfälle in der Schifffahrt das Sonntagsfahrverbot für Lkw aufzuheben. Jetzt ist die Antwort aus Sachsen-Anhalt da. Dort will man das Fahrverbot vorerst nicht aufheben. Das Ministerium in Magdeburg sagt, Sonntage und gesetzliche Feiertage stünden unter einem besonderen Schutz. Weitere Meldung mit Jean-Marc Heukemes.
9: In der Demokratischen Republik Kongo ist die Zahl der bestätigten Ebola-Fälle erstmals auf über 4.000 gestiegen. Nach Angaben der Behörden wurden bislang 4.053 Infektionen und 1.850 Todesfälle registriert. Laut der Weltgesundheitsorganisation behindern das überlastete Gesundheitssystem und militärische Konflikte in der Region die Eindämmung des Ebola-Ausbruchs. Zudem gäbe es gegen den Virustyp noch keinen Impfstoff. Der Trägerverein der Zwickauer Tafel ist pleite. Wie das Amtsgericht Chemnitz dem MDR bestätigte, wurde der Insolvenzantrag in der vergangenen Woche gestellt. Nach MDR-Informationen warten die 40 Beschäftigten des Vereins bereits seit 2 Monaten auf ihre Löhne. Bei einem Unfall auf der A9 nahe Weißenfels ist am Morgen ein Mensch schwer verletzt worden. Nach Angaben der Autobahnpolizei waren nahe dem Kreuz Rippachtal 2 Autos zusammengestoßen. Die Unfallursache müsse noch geklärt werden. Das Wetter. Am Nachmittag Sonne, Wolken, dabei trocken, 22 bis 27 Grad. In der Nacht dann meist klar bei 12 bis 7 Grad. Morgen sonnig, trocken, 24 bis 29 Grad. MDR aktuell Verkehrsdienst. A2 Richtung Berlin zwischen Allerengersleben und Alsleben. 8 Kilometer Stau nach einem Unfall im Baustellenbereich. Bilden Sie hier bitte eine Rettungsgasse. Die A4 Frankfurt Richtung Dresden ist zwischen Dreieck-Gnossen und Wilsdruff nach einem Unfall gesperrt. Vorsicht auf der A13 Richtung Dresden zwischen Rade, Burg und Marsdorf liegt eine Plane auf der Fahrbahn. Soweit der MDR aktuell Verkehrsdienst. 14.47 Uhr.
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1: Das war jetzt schon die zweite Hitzewelle in diesem Jahr mit Temperaturen nahe 40 Grad. Die nächste ist Ante Portos, könnte man sagen. Die Flüsse trocknen aus und tausende Menschen sind schon an oder mit der Hitze in diesem Jahr gestorben. In Erfurt gibt es allerdings ein Heat Future Lab an der dortigen Uni. Und das öffnet heute und an 2 weiteren Terminen seine Pforten. Darüber kann ich reden mit Sarah Pellull. Sie ist die Projekt- und Netzwerkkoordinatorin. Hallo, schönen guten Tag.
10: Ja, schönen guten Tag.
1: Frau Pelul, was zeigen Sie denn da in Ihrem Heat Future Lab? Was sehe ich denn da?
10: Gute Frage. Ich stehe jetzt hier gerade auf dem Petersberg vor unserer Kaserne, wo unser Heat Future Lab stattfindet. Und wir wollen die Menschen emotional mitnehmen auf das Thema Hitze. Und das machen wir, indem wir Simulationen zeigen und Sounds generiert haben mit KI, die Hitze darstellen und uns emotional mitnehmen sollen. Das braucht man eigentlich gerade gar nicht mehr, weil hier draußen ist jetzt schon 30 Grad und es ist noch nicht mal der wärmste Tag dieses Jahres. Ja. Wir wollen den Menschen aber auch die Möglichkeit geben, mit uns ins Gespräch zu kommen zum Thema Hitze. Wo sind kühle Orte zum Beispiel in der Stadt Erfurt, die aufgesucht werden? Ist das das Zuhause? Ist das das Nordbad? Wo geht man hin, wenn die 40 Grad überschritten sind? Ja. Wir wollen mit den Menschen aber auch darüber sprechen, was Hitze eigentlich macht. Körperlich, was für Auswirkungen hat Hitze, was sind die Risiken? Ich glaube, das ist uns nämlich gar nicht so bewusst. Auf jeden Fall zeigen das auch unsere Daten, die wir erheben an der Universität Erfurt.
1: Und wenn Sie mich emotional mitnehmen wollen, heißt das de facto, Sie wollen mich verschrecken mit Zukunftsszenarien, die wir alle nicht haben wollen?
10: Nein, darum geht es uns gar nicht. Das ist auch der falsche Ansatz. Wir wollen natürlich niemanden verschrecken, aber wir wollen das Thema Hitze sowohl die positiven Seiten, wie man hat einen schönen Urlaub und liegt am Strand und isst gerne Eis, aber natürlich auch die negativen Auswirkungen von Hitze zeigen. Und das wollen wir den Menschen nur bewusst machen, was es heißen kann, wenn Hitze zunehmen wird. Und dieser Sommer ist der Sommer, der am kühlsten sein wird und den wir erleben werden in den nächsten Jahren. Das ist leider so. Und da wollen wir einfach darauf sensibilisieren. Natürlich nicht verschrecken, das ist gar nicht unsere Absicht, aber wir wollen die Menschen sensibilisieren.
1: Zeigen Sie auch ganz konkrete Strategien, was Politik und Gesellschaft, also nicht nur persönlich jetzt, ich baue mir eine Klimaanlage ein, sondern was Politik und Gesellschaft machen müssen, um das Leben in so einer Stadt wie Erfurt erträglich zu machen? Also möglicherweise Strategien, die dann auch über Erfurt hinausgehen?
10: Genau, das zeigen wir auch. Wir haben auch gute Partner mit an Bord, sowohl die FH Erfurt, die Pläne erstellt hat für die Begrünung der Stadt Erfurt. Die stellen wir aus. Ganz tolle Arbeiten von den Studenten der FH. Wir haben ein Booklet von dem Klimakompetenzzentrum Thüringen und auch der FH Erfurt, wo auch weitere Strategien wie Entsiegelungen, wie Begrünung ausgestellt. Also da gibt es schon einiges, was auch für Politik nutzbar gemacht werden kann und wie es weitergehen kann. Wir wollen auch die Menschen bei uns, die hier unser Lab besuchen, die Möglichkeit geben, Wünsche an die Politik, sowohl die Kommunalpolitik als auch die Landespolitik zu richten, was sie sich an Klimaanpassungsmaßnahmen wünschen und würden das dann auch im Nachgang gerne an die jeweiligen Vertreter und Vertreterinnen weitergeben.
1: Eine gute Gelegenheit ist ja heute, denn der Umweltminister Thüringens, Thilo Kummer, kommt ja vorbei zu Ihrem ersten Termin, habe ich gelesen. Da können Sie ihm das doch alles schon ins Stammbuch schreiben.
10: Genau, das wollen wir auch nachher noch mit ihm besprechen.
1: Aber ein kritischer Teil ist ja, also Sie wollen Besucherinnen und Besucher ansprechen, das heißt, die müssen erstmal zu Ihnen kommen. Aber wie kommen Sie denn an den Teil der Bevölkerung ran, der bisher meint, Klimakrise und Hitzeschutz seien gar kein Thema?
10: Ja, das ist natürlich eine gute Frage. Da stehen wir auch vor einer Herausforderung, nicht nur wir jetzt im Lab, aber auch wir als Wissenschaft. Der Petersberg ist ja ein Ort, der frei zugänglich ist für jeder Mann und für jede Frau. Wir wollen einfach hier auch die Laufkundschaft, die Touristen, die hier vielleicht auch aus anderen Bereichen Thüringens kommen, anziehen. Wir haben ein bisschen Werbung gemacht dafür, auch in der Stadt. Und wollen natürlich jeden, der sich irgendwie dafür interessiert, anziehen. Manche Menschen kann man vielleicht gerade nicht erreichen, das ist dann auch okay, aber die, die ein bisschen zugänglich dafür sind, vielleicht erreicht man da dann noch ein bisschen was.
1: In diesem Sinne soll Wissenschaft kommuniziert werden im Heat Future Lab Thüringen an der Uni Erfurt an drei Wochenenden im August. Heute ist der erste Tag, an dem es sich präsentiert. Und darüber konnte ich reden mit Sarah Pelul von der Uni Erfurt. Ich danke Ihnen.
10: Dankeschön.
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1: 3:08. Und jetzt berichten wir von einer Idee, die in der Landwirtschaftsbranche noch nicht so verbreitet ist, aber populär werden könnte. In Düsedau in der Altmark verpachtet eine Familie Ackerfläche, die dann ganz nach Wunsch der Pächter kultiviert wird. Wie das in der Praxis aussieht, dazu Katharina Heckel.
11: Am vergangenen Wochenende rollten die Mähdrescher über die Äcker von Familie Thomsen in Düsedau. Sie ernteten Waldstaudenroggen. Den auf seinem gepachteten Hektar anzubauen, hatte sich Heiko Weid aus Dresden gewünscht. Er ist der Erste, der die ungewöhnliche Idee mitträgt.
12: Waldstaudenroggen, ein besonderer Roggen, eine sehr alte Sorte, komplett ohne Chemie, ohne Spritzen, ohne Düngen. ohne Nachbehandeln. Ich finde das super. Wir haben die gleichen Ideen. Wir haben die gleiche Einstellung zum Nahrungsmittel, zum Essen. Da ist es egal, wenn Dresden auch ein Stückchen weg ist. Ich freue mich immer, wenn wir uns sehen.
11: 7 Kinder hat Familie Weidt in Dresden. Brot und Kuchen werden ausschließlich selbst gebacken. Die Ernte beim Waldstaudenroggen in Düsedau ist mit etwa 300 Kilogramm gut ausgefallen. Die alte Weizensorte, die sich der Pächter auch gewünscht hatte, brachte etwa 550 Kilo. Weizbedingungen sind dabei erfüllt worden.
12: Diese Grundreinheit, mit der die Familie Thomsen da rangeht, mit der Akribie. Und da hast du natürlich ein anderes Vertrauen zu dem, was dann nachher im Säckel ist und auf dem Tisch. Die sind total kreativ und ja, sehr gründlich in der Vorbereitung. Ne?
11: Für die Landwirtsfamilie Thomsen ist der Anbau der ungewohnten Getreidesorten eine Herausforderung. Sie musste auch investieren, in eine Körnerreinigung zum Beispiel. Da hat Constanze Thomsen bis jetzt noch selbst Hand angelegt.
13: Diese etlichen Kilo, die unser erster Kunde bekommen hat, die habe ich alle per Hand durchsortiert. Und wenn sich das weiterentwickelt, müssen wir auch da noch wieder investieren.
11: Pächter Heiko Weidt bleibt Thomsens auf jeden Fall auch im kommenden Jahr erhalten. Es geht also weiter. Und Constanze Thomsen hofft, dass mehr Berufskollegen sich auf die neue Idee einlassen.
13: Wir denken, dass es wirklich ein Weg für die Zukunft ist, weil viele erkannt haben, dass Lebensmittel auch etwas mit Gesundheit zu tun hat. Und deshalb lassen wir uns darauf ein.
11: Die nächsten Interessenten haben sich schon in Düsedau gemeldet.
1: Katharina Heckel war das.
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1: Da geht es heute um Mata Hari, die bekannteste Spionin der Geschichte. Sie führte ein Leben, für das der Begriff schillernd fast schon untertrieben ist, zog um die Welt, wurde vergöttert, später aber verachtet. Und heute, vor 150 Jahren, wurde sie in den Niederlanden geboren. Sephora Rubina erinnert an die Frau mit den vielen Gesichtern.
14: Sie ist in einem Tempel aufgewachsen. Ihre Mutter ist Javanerin.
15: Das schillernde Image als frivole Tänzerin, Spionin und Frank Fatal wird Mata Hari nicht in die Wiege gelegt. Margareta Gertrude Zelle kann damals nicht wissen, dass sie später einmal weltberühmt wird, sich Legenden um ihre Person ranken werden. Mit einigen räumt sie später selbst auf. Nein, sie war keine orientalische Prinzessin.
16: Ich gestehe, ich bin nicht auf Java geboren,
15: schreibt Mata Hari in ihren Memoiren.
16: Mein Vater war ein in Friesland sehr bekannter Kaufmann, meine Mutter eine Dame großen Stils, ebenso schön wie reich.
15: Mit 18 heiratet sie einen Offizier, der sie in die Kolonie Niederländisch-Indien, dem heutigen Indonesien, mitnimmt. Das Glück währt nicht lange, ihr kleiner Sohn stirbt. Ihr Mann trinkt und schlägt sie. Margareta kehrt nach Europa zurück. In Paris folgt ein dramatischer Neuanfang. Sie erfindet eine komplett neue Biografie.
17: Ich habe schon viel von Ihnen gehört. Ich weiß auch, dass Sie als indische Sonnentänzerin berühmt sind.
15: Das niederländische Mädchen ist jetzt eine ausländische Adlige und inszeniert sich als exotische Tempeltänzerin. Ab sofort nennt sie sich Mata Hari, indonesisch für Sonne.
17: Aber ich habe noch nie Gelegenheit gehabt, Sie tanzen zu sehen.
18: Das ist schade.
19: Sie ist kräftig, brünett und blutvoll. Sie windet und schlängelt sich unter den Schleiern, die ihren Körper gleichzeitig verhüllen und enthüllen.
15: Schreibt ein verzückter Journalist angesichts ihres freizügigen Stils.
16: Ich habe nie gut getanzt. Dass die Menschen kamen, um mich zu sehen, verdanke ich nur der Tatsache, dass ich es als Erste wagte, mich unbekleidet der Öffentlichkeit zu präsentieren.
15: Mata Hari tanzt in Nachtclubs und auf Privatpartys. Sie reist nach Wien, Monte Carlo und Mailand, wandert durch die High Society. Wahrscheinlich sind es diese Kontakte, die den deutschen Geheimdienst im Ersten Weltkrieg veranlassen, Mata Hari als Agentin anzuwerben. Ihr Deckname? H21. Dann wird sie auch von den Franzosen rekrutiert und als Doppelagentin enttarnt. Die Justiz sieht Mata Hari als Hochverräterin. Am 15. Oktober 1917 berichtet die New York Times:
20: Mata Hari, die niederländische Tänzerin, die ein Kriegsgericht der Spionage für schuldig befand, ist heute Morgen erschossen worden.
15: Das Leben der niederländischen Spionin wird Stoff für viele Filme, die wie die schillernde Figur selbst zu Legenden werden. Hier aus dem Jahr 1931 mit Greta Garbo.
21: Well, if the joke is as good as that, I like to hear it.
22: Our poor friend says that you are a spy.
15: Die echte Mata Hari wurde als Margareta Gertrude Zelle am 7. August 1876 geboren. Das war heute, vor 150 Jahren.
1: Das Kalenderblatt von Sephora Rubina über Mata Hari. Ja, beim Erschießen haben wir eben aufgestöhnt, Diana Weise und ich. Ne? Was für ein tragisches Ende. Komm, lass uns über das Wetter reden. Ja.
0: Wie wird's denn heute? Auch bei Sonne.
1: Wie wird es heute noch
0: im Namen? Wir haben es nur im Norden von Sachsen-Anhalt stark bewölkt, aber auch da gibt es kaum einen Regentropfen aus den Wolken raus. Und weiter südlich, also Südhälfte Sachsen-Anhalt, in weiten Teilen Thüringens und Sachsens, sind ein paar Quellwolken da, aber da gibt es die Sonne dazwischen und die Temperaturen 21 bis 27 Grad derzeit. Zum Abend hin werden die Wolken immer kleiner. Nur im Norden halten sie sich noch bis in die Nacht hinein, ansonsten verschwinden sie. Und trocken bleibt es auch, mit Tiefstwerten dann zwischen 12 und 7 Grad.
1: Richtig kühl in der Nacht. Diana Weise bis hierhin. Danke.
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1: So geht's hier weiter gleich. Die Drohne am Leipziger Flughafen zieht im Wortsinn ihre Kreise, weitere Kreise. Auch die NATO und die Europäische Union sind aufgeschreckt und überdenken die bisherigen Sicherheitskonzepte. Dazu Details hier. Dann gibt es einen aktuellen neuen Stand, wie viel Falschgeld im Umlauf ist. Die Bundesbank in Frankfurt am Main gab nämlich heute neue Zahlen bekannt fürs erste Halbjahr 2026.
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18: Um 15 Uhr mit Jean-Marc Heukemes. Nach den Drohnenvorfällen am Flughafen Leipzig-Halle sind neue Suchmaßnahmen gestartet worden. Das bestätigte eine Sprecherin der Bundesanwaltschaft. Berichten zufolge war am Vormittag die nördliche Start- und Landebahn gesperrt worden. Eine Hundertschaft der Polizei habe danach begonnen, das Gelände abzusuchen, wonach genau blieb zunächst offen. Das Sächsische Landeskriminalamt hatte nach einer Suchaktion gestern erklärt, es werde nach einem noch unbekannten Flugobjekt gesucht, das mit einer DHL-Frachtmaschine kollidiert sei. In Sachsen-Anhalt soll das Fahrverbot für Lkw an Sonn- und Feiertagen vorerst nicht aufgehoben werden. Das Infrastrukturministerium reagierte damit auf den Vorschlag vom Bundesverkehrsminister Steffen Bilger nach dem gestrigen Krisentreffen mit der Güterverkehrs- und Logistikbranche. Hintergrund sind die niedrigen Wasserpegel großer Flüsse in Deutschland und dadurch drohende Transportausfälle in der Schifffahrt. Das Ministerium in Magdeburg erklärte, Sonntage und gesetzliche Feiertage stünden unter einem besonderen Schutz. Das Lkw-Fahrverbot könne daher nur in dringenden Einzelfällen aufgehoben werden. Die deutschen Exporte sind den 5. Monat in Folge gestiegen. Wie das Statistische Bundesamt mitteilte, lieferten deutsche Unternehmen im Juni Waren im Wert von mehr als 139 Milliarden Euro ins Ausland. Noch nie zuvor sei so viel exportiert worden wie im Juni. Die meisten Ausfuhren gingen laut Statistik wieder in die USA, auch wenn hier zuletzt ein Rückgang verzeichnet wurde. In Dresden haben knapp 26.000 Menschen darüber abgestimmt, wie die neue Carola-Brücke aussehen soll. Laut Stadtverwaltung landete der Entwurf der Arbeitsgemeinschaft aus der Berliner FECOR Deutschland GmbH und den Architekten der TSSB knapp auf Platz 1. Auf Platz 2 kam der Entwurf von LAP und Knight Architects. Bei den Experten war es genau andersrum. Knapp 2 Jahre nach dem Teileinsturz der Carola-Brücke soll nun ein Begleitgremium eine Empfehlung abgeben. Der Stadtrat berät darüber Anfang September. An den Ufern der Bleilochtalsperre bei Saalburg in Thüringen haben sich tausende Techno-Fans versammelt. Am späten Nachmittag beginnt dort das Festival Sonne, Mond, Sterne. Dabei handelt es sich um eine der bundesweit größten Open-Air-Veranstaltungen für elektronische Tanzmusik. Bis Sonntag gibt es auf 8 Bühnen Auftritte von 140 DJs und Bands. Die Organisatoren erwarten insgesamt rund 33.000 Gäste. Das waren die Nachrichten. Das Wetter mit den Temperaturen. Trocken, stark bewölkt 15 Grad, Chemnitz wolkig 21, Dresden fast wolkenlos 23, Eisenach wolkenlos 22, Erfurt fast wolkenlos 22, Fichtelberg stark bewölkt 17, Gera fast wolkenlos 22 Grad, Görlitz leicht bewölkt 23, Halle 23, Leipzig stark bewölkt 23 Grad, Magdeburg leicht bewölkt 22 und Meiningen leicht bewölkt 22 Grad. Am Nachmittag Sonne und Wolken, dabei trocken bei 22 bis 27 Grad. In der Nacht dann meist klar, 12 bis 7 Grad. Morgen sonnig trocken, 24 bis 29 Grad. Und am Sonntag weiterhin viel Sonne, später Wolken, meist trocken, steigende Temperatur. MDR Verkehrsdienst, A2 Richtung Berlin zwischen Marienborn-Helmstedt und Alsleben. 10 Kilometer Stau an der geraunten Unfallstelle, hier brauchen Sie 2 Stunden länger. A2 Richtung Hannover zwischen Irxleben und Allingersleben, 14 Kilometer Stau und stockender Verkehr. 1:30 mehr Fahrzeit hier. Die A4 Frankfurt Richtung Dresden ist zwischen Dreieck-Nossen und Wilsdruff nach einem Unfall gesperrt. Letzte freie Abfahrt ist Siebenlehn. A9 Richtung Berlin zwischen Dessau Süd und Coswig abschnittsweise Stau und stockender Verkehr, 1 Stunde mehr Fahrzeit hier. Die A9 Richtung München ist zwischen Niemek und Kleinmarzehns nach einem Unfall gesperrt. Die A14 Richtung Magdeburg ist zwischen Döbel Nord und Leisnig wegen Bergungsarbeiten gesperrt. Die A38 Richtung Leipzig ist zwischen Eisleben und Querfurt nach einem Unfall gesperrt. Die A38 Göttingen-Leipzig ist zwischen Merseburg Nord und Merseburg Süd in beiden Richtungen nach einem Unfall gesperrt. Soweit der MDR-Verkehrsdienst, 15.05 Uhr.
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1: Im Studio noch bis um 4, Hanno Gries. Schönen guten Tag. Die Bedrohung auf dem Leipziger Flughafen war nicht die erste. Auch in Dänemark, Großbritannien, in Polen, den baltischen Ländern stellten Drohnen unbekannter Herkunft die bisherigen Sicherheitsmodelle schon in Frage. Jetzt will die NATO in den nächsten 5 Jahren in ihre Drohnenpläne 40 Milliarden Euro stecken. Außerdem hat die EU kürzlich einen Drohnendeal mit der Ukraine abgeschlossen. Thomas Spickhofen aus Brüssel.
6: Anfang September vergangenen Jahres dringen rund 20 Drohnen, vermutlich russischer Herkunft, vom Osten her in den polnischen Luftraum ein. Kampfjets steigen auf und schießen die Eindringlinge ab. Von einer bewussten Provokation Russlands spricht die EU-Außenbeauftragte Kaja Kallas. Und NATO-Generalsekretär Mark Rutte warnt den russischen Machthaber Wladimir Putin, hören Sie auf, den Luftraum der Alliierten zu verletzen. Seien Sie sich darüber klar, dass wir bereitstehen.
7: To Putin, I mean, my message is clear. Stop violating Allied airspace and know that we stand ready.
6: Die Sicherheitsmaßnahmen für den EU-Gipfel wenige Tage später in Kopenhagen werden über das ohnehin übliche Maß hinaus noch einmal massiv ausgebaut. Die Bedrohung kann jeden treffen, sagt Mette Frederiksen, die dänische Regierungschefin und Gastgeberin. Das sei das Wesen eines hybriden Krieges.
8: One day it's Poland, the other day it's Denmark and next week it will probably somewhere else.
6: Einen Tag trifft es Polen, am anderen Dänemark. Nächste Woche wird es dann wahrscheinlich irgendwo anders sein, ob durch Sabotage oder fliegende Drohnen. Klar ist aber auch, dass nicht jede Drohne, die womöglich für vergleichsweise kleines Geld hergestellt wird, mit Raketen abgeschossen werden kann, die unter Umständen gleich mehrere Millionen Euro kosten. Ein angemessenes Equipment zur Abwehr wird allerdings gerade erst aufgebaut. 40 Milliarden US-Dollar wollen die NATO-Mitglieder in den nächsten 5 Jahren dafür ausgeben, erklärt Generalsekretär Mark Rutte beim Gipfel der Allianz Anfang Juli in Ankara.
7: Allies are investing over 40 billion dollars in counter-drone capabilities over the next 5 years. And because the capabilities require that we have the right people to operate them.
6: Und weil es ja auch jemanden geben muss, der die Drohnen bedienen kann, werden wir die Trainings dafür bis Ende kommenden Jahres auf das 5-fache hochfahren.
7: By the end of 2027.
6: 5 Länder, Deutschland, Frankreich, Italien, Polen und Großbritannien, wollen ihre Aktivitäten in einer besonderen Initiative so vorantreiben, dass schon im kommenden Jahr Ergebnisse zu sehen sind. Bei der Entwicklung wollen die Europäer vor allem die Erfahrungen nutzen, die die Ukraine in den bitteren Kriegsjahren gemacht hat. Das bringt den ukrainischen Erfindungsreichtum und die Leistungsfähigkeit der europäischen Wirtschaft zusammen, erklärt EU-Kommissionschefin Ursula von der Leyen, als sie vor 3 Wochen in Kiew ein entsprechendes Abkommen verkündet.
23: This deal will bring together Ukrainian ingenuity
3: and Europe's industrial scale.
6: Das bedeutet Investitionen nicht nur in der Ukraine, fügt von der Leyen hinzu, sondern auch für Europa und die gemeinsame Zukunft und sei selbstverständlich koordiniert mit der NATO. Zu den jüngsten Drohnen auf und über dem Flughafen von Leipzig will man sich bei der NATO in Brüssel bislang übrigens nicht äußern und verweist auf die deutschen Behörden.
1: Thomas Spickhofen war das aus Brüssel. Außergewöhnliche Hitze und unzureichende Regenfälle machen derzeit den Landwirten in Deutschland zu schaffen. In manchen Regionen werden teils drastische Ernteeinbußen erwartet. Was ist dazu denn eigentlich aus dem Bundeslandwirtschaftsministerium zu hören? Nicole Markwald fasst zusammen.
5: Noch stecken die Bauern in Deutschland mitten in der Erntesaison. Eine Bilanz dieses heißen Sommers steht also noch aus. Doch schon jetzt zeichnet sich ab, dass die Erwartungen der Landwirtinnen und Landwirte nicht erfüllt werden können. Wer auf den Dürremonitor schaut, der vom Helmholtz-Zentrum für Umweltforschung in Leipzig betrieben wird, sieht große regionale Unterschiede. Je weiter südlich man auf die Deutschlandkarte blickt, desto dunkler wird der mahnende Rotton. Dürre.
9: Aktuell gehen wir von einer leicht unterdurchschnittlichen Ernte aus, was das Getreide und den Raps anbelangt. Bei den spätreifen Kulturen ist es noch zu früh für die Vorhersage, aber auch hier setzt die anhaltende Hitze zu und wir rechnen bestenfalls mit einer durchschnittlichen Ernte.
5: Das sagt Stefanie Sabet, Generalsekretärin des Deutschen Bauernverbandes. Bedenklicher ist der Zustand beim Grünland, erklärt sie, also landwirtschaftlich genutzte Wiesen und Weiden. Das führt zu Problemen bei der Futterversorgung für die Tierhaltung. Nach einer Umfrage des Bauernverbandes müssen über ein Drittel der Landwirte Futtermittel zukaufen. Mit Blick auf die aktuelle Dürre sagt ein Sprecher des Landwirtschaftsministeriums, die Situation sei kein neues Problem. Sie sei ähnlich wie in den vergangenen Jahren. Die Regierung beobachte die Lage und sei im Austausch mit allen Akteuren. Landwirt Ralf Behring reagiert mit Unverständnis.
23: Ja, das ist unverantwortlich. Also das wäre so, als wenn ich als Landwirt sage, naja, ich beobachte es jetzt, wie meine Tiere verdursten oder meine Bäume vertrocknen. Nee, beobachten reicht nicht aus. Ich muss aktiv werden.
5: Behring betreibt einen Hof in der Märkischen Schweiz in Brandenburg. Seit 35 Jahren arbeitet er als Landwirt. Die Temperaturen machen ihm und seinem Hof zunehmend mehr zu schaffen. Die Pflanzen brauchen mehr Wasser, die Waldbrandgefahr steigt, der Klimawandel erleichtert invasiven Arten wie Borkenkäfer oder Eichenprozessionsspinner die Verbreitung, erklärt er. Und?
23: Der Winter setzt später ein und hört früher auf. Das heißt, wir haben ein längeres Pflanzenwachstum, was die Böden noch zusätzlich austrocknet.
5: Die Landwirtschaft in Deutschland leidet unter der Hitze. Das ist auch Thema diese Woche bei der Hauptalmbegehung mit Bundeslandwirtschaftsminister Alois Rainer, CSU.
24: Also man sieht gerade im Sommer, dass der Klimawandel schon natürlich ein Thema ist, der die Landwirtschaft beschäftigt, der auch uns beschäftigt. Ich kann es nicht ringen lassen, sonst darf ich es machen.
5: Ich kann es nicht regnen lassen. Landwirt Behring schüttelt über die Worte des Ministers den Kopf.
23: Wenn der oberste Minister sowas sagt, dann ist es wirklich nicht ermutigend für unseren Berufsstand.
5: Biobauer Behring zieht für seinen Hof für dieses Jahr eine gute Bilanz. Er freut sich über gute Getreideerträge und eine gute Obsternte. Ausreichend Futter für die Tiere auf der Weide. Das gelingt, betont er, weil er vor 30 Jahren damit begonnen hat, den Boden nachhaltig zu bewirtschaften. Und dafür braucht es langen Atem und Unterstützung.
1: Nicole Markwald war das aus Berlin. Trotz des offiziellen Waffenstillstands stirbt im Gazastreifen im Durchschnitt jeden Tag ein Kind als Folge von Luftangriffen und fehlender Gesundheitsversorgung. Darauf hat heute das UN-Nothilfebüro in Genf aufmerksam gemacht. Thomas Wagner.
25: 300 Kinder sind nach Darstellung des UN-Nothilfebüros in Genf in den vergangenen 300 Tagen im Gazastreifen ums Leben gekommen. Heißt, jeden Tag starb gewaltsam ein Kind. Trotz des formal geltenden Waffenstillstandes halten die Fachleute des UN-Nothilfebüros mit den Ursachen nicht hinterm Berg. Die Zivilbevölkerung sehe sich demnach täglichen Bombardierungen aus der Luft, Beschuss und Angriffen von Kampfschiffen von der westlich vorgelagerten Mittelmeerküste ausgesetzt. Nicht nur, dass dabei 300 Kinder zu Tode gekommen sind, eine viel größere Zahl habe zum Teil schwere Verletzungen erlitten, heißt es in der Mitteilung des UN-Nothilfebüros. Dabei beklagen die Fachleute nicht nur die Folgen ständig wiederkehrender israelischer Angriffe. Innerhalb des Gazastreifens sehen sich Mädchen und Frauen häufig sexuellen Übergriffen ausgesetzt. Dabei hätten Partnerorganisationen vergangene Woche im nördlichen Gazastreifen eine Schutzzone für betroffene Mädchen und Frauen eingerichtet. 8000 Betroffene werden, heißt es in der Mitteilung, aktuell dort betreut, der Bedarf sei aber deutlich größer. Zunehmend wachse auch die Gewalt, die von radikalen israelischen Siedlern auf die palästinensische Bevölkerung im Westjordanland ausgeübt werde. Erst vergangene Nacht hätten Siedler in der Stadt Tuba die Häuser dreier palästinensischer Großfamilien einfach niedergebrannt. Die Familien sind nach Darstellung des UN-Nothilfebüros damit obdachlos geworden. Seit Jahresbeginn seien 1380 ähnlich gelagerte Übergriffe nachgewiesen in 250 palästinensischen Gemeinden.
1: Thomas Wagner aus Genf. Ein Gericht im Bundesstaat New Mexico hat den Facebook-Mutterkonzern Meta wegen Gefährdung der psychischen Gesundheit von Kindern jetzt verurteilt zu einer saftigen Strafe von $567 Millionen. Giselle Uecker.
10: Mit dem Geld soll ein Fonds zur Unterstützung von Minderjährigen finanziert werden, die durch Online-Konsum zu Schaden gekommen sind. Außerdem muss das Unternehmen dem Urteil zufolge seine Plattform für Minderjährige in dem Bundesstaat anders gestalten. Unter anderem fordert das Gericht, dass süchtig machende Funktionen eingeschränkt und bessere Alterskontrollen eingeführt werden. Auch gegen sexuelle Ausbeutung von Kindern müsse mehr getan werden. Bereits im März hatte eine Geschworenenjury in New Mexiko entschieden, dass Meta gegen das Verbraucherschutzgesetz des Bundesstaates verstoßen hat, weil Minderjährige auf Facebook, Instagram und WhatsApp nicht ausreichend geschützt werden. Dafür war der Konzern bereits zu $375 Millionen Schadensersatz verurteilt worden. Der Fall wird in den USA aufmerksam verfolgt. Auch andere US-Bundesstaaten, Kommunen und Schulbezirke wollen mit ähnlichen Klagen gesetzliche Änderungen für soziale Medien erzwingen. Meta kündigte Berufung an und erklärte, beim Schutz von Jugendlichen eine gute Bilanz im Netz vorweisen zu können.
1: Giselle Uecker. Und noch der Blick nach Afrika. Die Ebola-Epidemie im Osten Kongos breitet sich weiter rasant aus. Neue Zahlen sagen, es gibt jetzt schon mehr als 4000 Fälle. Linda Staude.
11: Dabei handelt es sich um die offiziell registrierten bestätigten Fälle. Die Dunkelziffer dürfte sehr viel höher liegen, da viele Angehörige von Patienten eine Ebola-Infektion nicht erkennen oder den Behörden nicht melden, denen sie misstrauen. Die Epidemie grassiert inzwischen in 5 Provinzen und ist schon jetzt die schlimmste und tödlichste in der Geschichte des Landes. Mindestens 1800 Menschen starben. Die Weltgesundheitsorganisation will zusammen mit der afrikanischen Gesundheitsbehörde Africa CDC untersuchen, ob das Virus möglicherweise mutiert sein könnte. Nach den Worten des Generaldirektors von Africa CDC sei der Schweregrad dieses Ausbruchs beispiellos, eine Mutation damit möglich. Die Gesundheitseinrichtungen sind am Limit. Hilfsorganisationen betonen, dass die Epidemie nur unter Kontrolle gebracht werden kann, wenn die Bevölkerung mehr über die Seuche weiß und darüber, wie sie damit umgehen muss. Der Schlüssel dazu, so Volker Gerdesmeier von der Caritas wörtlich, sind die Gemeinden und die Aufklärungskampagnen in ihnen.
1: Linda Staude war das über die Situation in Ostafrika. 15.16 Uhr haben wir es jetzt. Wichtigste Meldung zurzeit: Nach den Drohnenvorfällen am Flughafen Leipzig-Halle sind neue Suchmaßnahmen gestartet worden. Berichten zufolge war am Vormittag die nördliche Start- und Landebahn gesperrt worden. Eine Hundertschaft der Polizei hat wohl danach begonnen, das Gelände nochmal abzusuchen, wahrscheinlich nach Überresten einer weiteren Drohne. Weitere Meldung mit Jean-Marc Heukemis.
12: Die US-Luftfahrtaufsicht FAA lässt knapp 500 Flugzeuge des Typs Boeing 737 MAX auf Risse prüfen. Genauer geht es um Beschädigungen rund um die Türen. Ein Boeing-Sprecher sagte dem Wall Street Journal, das Problem sei beim Vorgängermodell aufgetreten. Die Inspektionen seien ausgeweitet worden, da das Produktionsverfahren ähnlich sei. Nach einem schweren Straßenbahnunfall in Gelsenkirchen ist die Zahl der Verletzten auf 42 gestiegen. Laut einem Sprecher der Polizei wurden 12 von ihnen schwer verletzt. Grund für den Unfall war offenbar eine Fahrschulstraßenbahn, die hunderte Meter vor einer Haltestelle stoppte. Eine andere Tram fuhr auf dieser auf. In Mücheln im Saalekreis hat die Polizei im Auto eines 64-Jährigen ein halbes Kilogramm Crystal Meth entdeckt. Wie die Beamten mitteilten, wurden sie bei einer anschließenden Wohnungsdurchsuchung auf einen weiteren Mann aufmerksam. Auch bei ihm seien Drogen gefunden worden. Beide Männer sitzen nun in Untersuchungshaft.
18: Das Wetter. Am Nachmittag Sonne, Wolken, dabei trocken, 22 bis 27 Grad. In der Nacht dann meist klar, 12 bis 7 Grad. Morgen sonnig und trocken bei 24 bis 29 Grad. MDR aktuell Verkehrsdienst, A2 Richtung Berlin zwischen Marienborn-Helmstedt und Alsleben. 10 Kilometer Stau an der geräumten Unfallstelle, hier brauchen Sie eine Stunde länger. A2 Richtung Hannover zwischen Irxleben und Allerengelsleben, 14 Kilometer Stau und stockender Verkehr. Eine Stunde und 15 Minuten mehr Fahrzeit hier. Die A4 Frankfurt Richtung Dresden ist zwischen Dreieck Nossen und Wilsdruf nach einem Unfall gesperrt. Letzte freie Abfahrt ist Berbersdorf, dadurch auch Rückstau auf die A14 bis Nossen-Ost. A9 Richtung Berlin zwischen Dessau-Süd und Coswig, abschnittsweise Stau und stockender Verkehr plus 45 Minuten. Die A9 Richtung München ist zwischen Niemegg und Kleinmarzehns nach einem Unfall gesperrt. Die A14 Richtung Magdeburg ist zwischen Döbeln-Nord und Leisnig wegen Bergungsarbeiten gesperrt. Die A38 Richtung Leipzig ist zwischen Eisleben und Querfurt nach einem Unfall gesperrt. Und die A38 Göttingen-Leipzig ist zwischen Merseburg-Nord und Merseburg-Süd in beiden Richtungen nach einem Unfall gesperrt. Soweit der MDR Aktuell Verkehrsdienst, 15.19 Uhr.
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1: Im ersten Halbjahr 2026 wurde etwas weniger Falschgeld aus dem Verkehr gezogen. So hat es die Bundesbank in Frankfurt am Main heute mitgeteilt. Alexander Schmidt mit Details.
13: Die Zahl der gefälschten Banknoten in Deutschland ist im ersten Halbjahr um gut 4% zurückgegangen. Die Deutsche Bundesbank hat in diesem Zeitraum rund 30.000 falsche Euro-Banknoten mit einem Nennwert von insgesamt 1,75 Millionen Euro entdeckt. Die Schadenssumme lag um 5% niedriger als im vorigen Halbjahr. Zuletzt seien vermehrt falsche 100-Euro-Banknoten im Umlauf gewesen, sagte Bundesbankvorstand Lienkämper. Insgesamt aber bleibe die 50-Euro-Note bei den Fälschungen auf dem ersten Platz. Neben den in den vergangenen Jahren häufig vertretenen Fälschungen mit den Aufdrucken Movie Money oder Prop Copy seien zunehmend auch andere Varianten mit Schriftzügen wie Faksimile oder ähnlichen Aufdrucken von Fälschern in Umlauf gebracht worden. Bei den gefälschten Münzen gab es im ersten Halbjahr dagegen einen Anstieg von fast 9% auf knapp 65.000. Gefälscht wurden vor allem 2-Euro-Stücke. Da Falschgeld nicht ersetzt wird, rät die Bundesbank, die Banknoten nach dem Prinzip fühlen, sehen, kippen zu prüfen. Dabei empfehle es sich, eine verdächtige Banknote mit einer zweifelsfrei echten zu vergleichen und stets mehrere Sicherheitsmerkmale zu betrachten, wie etwa das griffige Papier oder die silbernen Hologrammstreifen.
1: Alexander Schmidt war das aus Frankfurt am Main. Von Dresden ins Zittauer Gebirge oder von Meißen nach Radeberg. Wer im Nahverkehr in Ostsachsen unterwegs ist, der kennt das Problem des Tarife-Wirrwarrs. Wie findet man die richtige, am besten die günstigste Fahrkarte? Es gibt ja allein in Sachsen 5 Verkehrsverbünde. Licht in den Tarifdschungel bringt jetzt eine App, die schon seit Jahren im Verkehrsverbund Oberelbe genutzt werden kann und jetzt aber auch in der Oberlausitz. Florian Glatter.
14: Einfach nach rechts wischen, einsteigen und schon kann es losgehen. Mittels GPS erkennt die App fertig automatisch die Einstiegshaltestelle. Beim Aussteigen reicht dann ein erneuter Wisch und die Fahrt ist beendet. Martin Gawalek, Bereichsleiter Markt und Verkehr bei den Dresdner Verkehrsbetrieben, erklärt die Funktionsweise.
16: Und tatsächlich ist es dann so, dass die entsprechenden Tarife, die zugrunde liegen, die werden herangezogen und werden für diese Fahrt dann berechnet und im Hintergrund aufbereitet. Und dann kriegt er einmal für diesen Tag dann eine Abrechnung.
14: Selbst Begleitpersonen, Kinder sowie Zusatzkarten für Hunde oder Fahrräder lassen sich unkompliziert einbuchen. Der Verkehrsverbund Oberelbe setzt seit 6 Jahren auf die App. Inzwischen wurde sie 72.000 Mal heruntergeladen und wird von rund 8.000 Menschen mindestens einmal im Monat genutzt. Und ab sofort gilt die App auch im Gebiet des ehemaligen Verkehrsverbundes Oberlausitz-Niederschlesien, also in den Landkreisen Bautzen und Görlitz. VVO-Geschäftsführer Burkhard Ehlen.
17: Die Fertig-App ist für uns sozusagen der erste Schritt für das Zusammenwachsen der beiden Verkehrsverbünde VVO und ZWON. Und es ist für die Fahrgäste ganz einfach, meinetwegen von Dresden nach Görlitz zu fahren. Und das System rechnet im Hintergrund den optimalen Fahrpreis aus, deshalb auch Fertig, ein faires Ticket.
14: Der Ausbau des digitalen Vertriebs bringt auch für die Verkehrsunternehmen finanzielle Vorteile. Die Unterhaltung klassischer Fahrkartenautomaten wird nämlich zunehmend unrentabel, wie Ehlen betont.
17: Am Automaten sind hohe Investitionskosten, der Umsatz wird immer weniger, weil wir das Deutschlandticket haben. Und das Bargeldhandling ist das, was das teuerste ist am Automatenvertrieb. Und je mehr wir das reduzieren können, können wir perspektivisch uns auch vielleicht von der Anzahl der Automaten reduzieren.
14: Im Landkreis Görlitz gibt es ohnehin nur wenige Ticketautomaten. Perspektivisch soll der Ticketkauf beim Kontrolleur oder Busfahrer entfallen. Sorgen vor Funklöchern müsse sich beim Benutzen der App aber niemand machen, betonen die Verkehrsunternehmen. Sollte einmal kein Netz vorhanden sein, lässt sich der Fahrtbeginn auch manuell in der App erfassen. Ganz grenzenlos ist der digitale Komfort allerdings noch nicht. Wer etwa von Leipzig nach Görlitz reisen möchte, stößt laut VVO-Tarifexperte Oliver Horeni an Grenzen.
0: Ab Riesa kann man dann fertig wieder einschalten, aber dazwischen braucht man tatsächlich immer noch ein Ticket für die Eisenbahn. Das ist noch Zukunftsmusik.
14: Doch zumindest für Fahrten zwischen Dresden und Görlitz entfällt ab sofort die bisherige Suche nach dem günstigsten Angebot.
1: Florian Glatter war das. E-Scooter werden ja immer populärer und sind eine hilfreiche mobile Ergänzung, um innerhalb der Städte schnell zum Ziel zu kommen. Das Problem: E-Scooter-Fahrer haben bei Unfällen offenbar ein höheres Risiko für Hirn- und Organverletzungen. Das zeigt eine Studie, die jetzt in der Fachzeitschrift Scientific Reports veröffentlicht wurde. Katharina Ditschke dazu.
15: Untersucht wurden Daten von mehr als 15.000 verletzten Menschen aus 18 Städten in England und Wales, die zwischen 2020 und 2022 mit E-Scooter, Motorrad oder Fahrrad unterwegs waren. Laut Studie hatten die E-Scooter-Fahrenden ein gut 3,5-mal so hohes Risiko für Verletzungen am Hirn und an inneren Organen. Nur ein sehr kleiner Teil der Unfallopfer trug einen Helm, etwa 6%. Die Forschenden vermuten, dass auch das Design der E-Scooter eine Rolle spielt. Bei einem Zusammenstoß können Fahrende leichter kopfüber über den Lenker stürzen. Die Analyse ergab außerdem Unterschiede zwischen Männern und Frauen. Bei Frauen lag das Unfallrisiko mehr als ein Drittel höher als bei den Männern. Gleichzeitig meldeten Frauen doppelt so viele Unfälle. Zurückführen könnte man das darauf, dass die meisten E-Scooter für männliche Körperproportionen ausgelegt seien. Frühere Studien hatten auch gezeigt, dass Frauen eher auf Gehwegen und unbefestigten Flächen fahren. Die Forschenden empfehlen, die Sicherheit von E-Scootern zu erhöhen. Durch eine Helmpflicht, strengere Geschwindigkeitsbegrenzungen und Verbesserungen im Design. Etwa verformbare Lenkergriffe und optimierte Bremsen. Auch in Deutschland steigt die Zahl der E-Scooter-Unfälle mit Verletzten oder Toten weiter. Wie das Statistische Bundesamt im Juli mitteilte, registrierte die Polizei im Jahr 2025 rund 16.500 E-Scooter-Unfälle mit Personenschaden, ein Plus von 38% im Vergleich zum Vorjahr.
1: Der Bericht von Katharina Ditschke. Jetzt noch eine Nachricht aus der Abteilung Yellow Press. Cristiano Ronaldo, der Fußballstar, der will angeblich morgen auf seiner Heimatinsel Madeira seine Verlobte heiraten, Georgina Rodriguez. Die beiden sind seit 10 Jahren ein Paar, aber sie haben offiziell nichts verkündet. Es gibt aber einige Hinweise darauf. Deshalb die Frage an unseren Reporter Christian Sachsinger: Was sind das für Anzeichen?
19: Schwer zu sagen, Cristiano und Georgina halten da ziemlich dicht. Alle, die darüber berichten und schreiben bzw. spekulieren, stützen sich auf ein paar wenige Artikel. Einer kommt von der britischen Boulevardzeitung The Sun und die will herausgefunden haben, dass am Samstag geheiratet wird und zwar auf Madeira. Das ist die Heimat von Ronaldo. Laut Sun ist zumindest bestätigt worden, dass in der Kathedrale der Inselhauptstadt Funchal irgendeine Hochzeit stattfinden wird. Und in einem nahegelegenen Luxushotel soll es eine größere Reservierung für Freitag und Samstag geben.
1: Wie groß und glamourös könnte diese Party denn werden?
19: Bei dem Luxushotel handelt es sich um ein 5-Sterne-Superior-Hotel der Extraklasse, das zu den Leading Hotels of the World gehört, wie es heißt. Und da sollen eben 2 komplette Etagen reserviert worden sein. Andere Hotelgäste dürfen am Freitag und am Samstag in diese Bereiche nicht mehr rein. Die Zimmerpreise bewegen sich da ab 500 Euro nach oben. Aber Ronaldo ist ja Milliardär und da spielt das Geld wahrscheinlich, zumal für eine Hochzeit, nicht wirklich die große Rolle. Man muss auch sagen, 2 extra Etagen in einem Hotel, das ist jetzt nicht unbedingt Versailles. Das spricht eher für eine mittelgroße, aber gut abgeschirmte Luxusfeier. Weniger für eine Megaparty mit tausenden Gästen.
1: Was weiß man denn über eine mögliche Gästeliste?
19: Auch da gibt es leider nur Spekulationen. In sozialen Medien verbreitet sich gerade eine angeblich geleakte Namensliste. Da stehen zum Beispiel Kylian Mbappé, Rihanna oder Jennifer Lopez drauf. Und wer auch kommen soll, Lionel Messi. Die Barcelona-Ikone ist einer der ganz heißen Tipps. Aber leider auch hier bislang keine Bestätigung, weder von den Gästen und vom mutmaßlichen Brautpaar ohnehin nicht.
1: Also spannend, Christian Sachsinger war das, ob über diese mögliche Big Party auf Madeira, wenn Ronaldo heiratet. Wir sind nicht eingeladen, weder ich noch Grit Krämer, glaube ich zumindest, oder Grit?
4: Nö, sind wir nicht, aber wir haben das gleiche Wetter, denn das Hoch, was sich weiter zu uns ausdehnt, kommt ja aus der Region. Quiracius heißt es, wenn ich es richtig ausspreche, und das wird in den nächsten Tagen auch unser Sommerwetter bestimmen. Wir sind die Glücklichen im Moment, die auch mal frischere Luft reinkriegen. Das wird heute zum Teil auch noch morgen spürbar sein, weil da aus Nordwesten frische Meeresluft eindringt. Deshalb ist es gerade ganz erträglich mit 18 bis 22 Grad in der Nordhälfte von Sachsen-Anhalt. Hier sind auch dichte Wolken mit dabei. Die Sonne wird immer mehr und in Thüringen und Sachsen scheint sie unterbrochen nur von vielen kleinen Wölkchen. Da ist es auch wärmer geworden, 22 bis 26 Grad.
1: Wie kühl wird es denn in der Nacht?
4: Ja, ein gutes Thema. Diese Nacht und auch die kommende Nacht wird es wirklich kühl, verbreitet 12 bis 7 Grad. Klar, in den großen Innenstädten wird es nicht ganz so kühl, da werden wir so bei 15 Grad bleiben. Aber gerade in den Nächten merken wir dann in den folgenden, dass es wieder wärmer wird. An den Tagen aber auch. Wir haben morgen schon Temperaturen wieder im sommerlichen Bereich, überall im Tiefland. Bei sehr viel Sonnenschein zwischen 25 und 28 Grad, werden die meisten sagen, geht ja noch. Ja, und dann kommt der Sonntag. Der schlägt wieder zu mit 30 bis 35 Grad, denn das Hoch rutscht weiter nach Polen und dann liegen wir wieder auf der Rückseite und kriegen, wie so oft dieses Jahr schon, aus Südwesten diese sehr warme Luft reingetragen.
1: Grit Krämer war das mit den Wetterinfos. Danke dir. Das sind Themen im Programm gleich. Die Drohne am Leipziger Flughafen hat natürlich viele Fragen aufgeworfen, tut sie immer noch. Unter anderem die, wer in Deutschland eigentlich zuständig ist für die Drohnenbekämpfung. Wo sind die Kompetenzen dazu? Die Antwort gleich hier nach den Nachrichten. Und wir erinnern an den Fall Kusel. Vor 4 Jahren wurden ja 2 junge Polizisten ermordet, als sie Wilderern auf die Spur kamen. Jetzt äußert sich ein ehemaliger Freund des Mörders.
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18: Um 15.30 Uhr mit Jean-Marc Heukemes. Nach den Drohnenvorfällen am Flughafen Leipzig-Halle sind neue Suchmaßnahmen gestartet worden. Das bestätigte eine Sprecherin der Bundesanwaltschaft. Berichten zufolge war am Vormittag die Nordbahn gesperrt worden. Eine Hundertschaft der Polizei habe danach begonnen, das Gelände abzusuchen, wonach genau blieb zunächst offen. Gestern hatte es dort bereits eine Suchaktion gegeben. Dabei wurde laut LKA nach Trümmern eines noch unbekannten Flugobjekts gesucht, das am Vortag mit einer DHL-Frachtmaschine kollidiert war. Die Gewerkschaft Verdi stellt sich gegen Pläne, wegen des Niedrigwassers großer Flüsse das Lkw-Fahrverbot an Sonn- und Feiertagen zu lockern. Die Gewerkschaft erklärte, der Vorstoß vom Bundesverkehrsminister Steffen Bilger gehe zulasten der Beschäftigten im Transport- und Logistikgewerbe. Zudem stelle dies die gesetzlich geschützten Sonntagsruhe in Frage. Zuvor hatte bereits Sachsen-Anhalt signalisiert, dass dort das Sonntagsfahrverbot für Lkw nicht aufgehoben werden soll. Bundeswirtschaftsministerin Katharina Reiche begrüßte dagegen den Vorschlag ihres Kabinettskollegen. Zwischen Berlin und Paris fahren vorerst keine direkten ICE-Züge mehr. Die Deutsche Bahn erklärte, sie habe die Verbindungen gestrichen, weil es Probleme mit dem Zugsicherungssystem des französischen Alstom-Konzerns gebe. Das Unternehmen müsse diese nun schnellstens beheben. Die Direktverbindung war im Dezember 2024 feierlich in Betrieb genommen worden. Der damalige Bahnchef Richard Lutz sprach dabei von einem Sinnbild der guten deutsch-französischen Zusammenarbeit. Die spanische Polizei und Europol haben eines der größten Schmugglernetzwerke im westlichen Mittelmeer zerschlagen. Die Kriminellen sollen im großen Stil Drogen- und Waffenschmuggel organisiert und mehr als 2000 Migranten von Algerien illegal nach Europa gebracht haben. Nach Angaben der Ermittler wurden 78 Verdächtige festgenommen und 18 hochmotorisierte Schiffe beschlagnahmt.
12: Automatensprenger haben in einem S-Bahnhof im Leipziger Süden einen Schaden von 25.000 Euro verursacht. Wie die Polizei mitteilte, erbeuteten die Täter aber kein Bargeld, weil an dem Ticketautomaten nur mit Karte bezahlt werden konnte. Ein Sprengsatz an einem zweiten Automaten wurde rechtzeitig entdeckt und entschärft. Weil der Leipziger City-Tunnel nach dem Vorfall zeitweise gesperrt war, kam es im morgendlichen S-Bahn-Verkehr zu erheblichen Störungen. Das waren die Nachrichten. Das Wetter mit den Temperaturen. Atern wolkig 24 Grad, Dresden wolkig 21, Eisenach leicht bewölkt 23, Erfurt fast wolkenlos 23, Gardelegen bedeckt 20, Hoyerswerda wolkig 24, Magdeburg stark bewölkt 22, Neuhaus wolkig 19 Grad, Oschatz fast wolkenlos 24, Plauen fast wolkenlos 22, Wernigerode stark bewölkt 21 und Lutherstadt Wittenberg 22 Grad. Am Nachmittag Sonne und Wolken, dabei trocken, 22 bis 27 Grad. In der Nacht dann meist klar bei 12 bis 7 Grad. Morgen sonnig und trocken, 24 bis 29 Grad.

0: nach einem Unfall gesperrt. Zurzeit Staubesbrück. A14 Richtung Magdeburg zwischen Döbelnord und Leisnig. 6 Kilometer Stau nach einem Unfall. Die A38 Richtung Leipzig ist zwischen Eisleben und Querfurt nach einem Unfall gesperrt. Die A38 Göttingen-Leipzig ist zwischen Merseburg Nord und Merseburg Süd in beiden Richtungen nach einem Unfall gesperrt. Soweit der MDR Aktuell Verkehrsdienst, 15.35 Uhr.
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2: Mit Hanno Gries noch bis um 4. Schönen guten Tag. Wenn am Himmel über Deutschland eine unbekannte Drohne auftaucht, dann wird es kompliziert. Nicht nur, weil es technisch aufwendig ist, Drohnen abzufangen und unschädlich zu machen. Und dafür bleibt auch nur wenig Zeit normalerweise. Für die Drohnenabwehr sind auch verschiedene staatliche Stellen zuständig. Und es gelten unterschiedliche Gesetze. Markus Lombarde.
3: Im Regelfall, also über einem Wohngebiet, einer Industrieanlage oder einem Fußballstadion, ist die jeweilige Landespolizei der Bundesländer zuständig. Der Luftraum über Bahnanlagen und an Staatsgrenzen fällt in die Zuständigkeit der Bundespolizei. Grundsätzlich fallen auch die Flughäfen in die Verantwortung der Bundespolizei. Hier sind aber auch Flughafenbetreiber und Luftfahrtbehörden beteiligt. Schließlich kann für die Drohnenabwehr auch die Bundeswehr zuständig sein, nämlich über Kasernen und Truppenübungsplätzen und auch dann, wenn es sich klar um einen militärischen Angriff handelt. Seit immer mehr unbekannte Drohnen über Deutschland gesichtet werden, hat die Politik reagiert. So wurde zum Beispiel das Luftsicherheitsgesetz geändert. Wenn die Bundeswehr von der Polizei um Amtshilfe gebeten wird, darf sie Drohnen im Extremfall auch abschießen. Außerdem baut die Bundespolizei seit dem vergangenen Jahr eine Drohnenabwehreinheit auf. Und an den wichtigsten deutschen Flughäfen werden spezielle Abwehrsysteme installiert. In Berlin wurde ein gemeinsames Drohnenabwehrzentrum eröffnet. Dort sollen Bund und Länder ihre Arbeit koordinieren, um bei Gefahrenlagen schnell reagieren zu können. Kritiker beklagen, dass sich am Wirrwarr der Zuständigkeiten damit aber kaum etwas ändert und dass Deutschland weiter nicht ausreichend gewappnet ist gegen feindliche Drohnen.
2: Markus Lombarde war das. Die Straße von Hormus, lange Zeit für die Schifffahrt komplett gesperrt. Der Krieg der USA und Israels gegen den Iran hat nichts an der Situation geändert. Derzeit passieren wenige Schiffe die international so wichtige Meerenge. Zu gefährlich ist es, dort attackiert zu werden. Inzwischen aber verhandeln über die Straße von Hormus der Iran und der Oman. Frage an Isabel Gotovac in Istanbul. Wie ist der aktuelle Stand?
4: Also seit Tagen wird darüber gesprochen, dass es schon bald eine Einigung zwischen Iran und dem Oman geben könnte. Geplant ist ein vorläufiges Abkommen zwischen den beiden Anrainerstaaten, das die Schifffahrt in der Straße von Hormus regeln soll. Dieses Abkommen soll den Schiffsverkehr dort schrittweise wieder möglich machen. Einen finalen Deal gibt es aber noch nicht, aber ein paar Eckpunkte sind bekannt. So gibt es wohl Pläne beider Länder für eine neue Schifffahrtsroute, eine Art Rundkurs. Danach sollen einlaufende Schiffe überwiegend durch iranische Gewässer fahren, nachdem die Schiffe dann Häfen in Iran oder in den arabischen Golfstaaten angesteuert haben, könnten sie beim Auslaufen, also für die Rückfahrt, eine südliche Route durch omanische Gewässer nutzen. Damit würde Iran quasi die Kontrolle über jedes Schiff übernehmen, das in den persischen Golf einfährt. Und genau dieser Umstand dürfte den USA nicht gefallen. Sie sind an diesen Verhandlungen auch gar nicht beteiligt. Das hat Iran in den vergangenen Tagen immer wieder betont. Auch die Frage nach Gebühren ist noch offen. Bei iranischen Insidern ist angeblich die Rede davon, wonach Reedereien für die Durchfahrt Gebühren in Höhe von 5-7% ihres Warenwerts zahlen sollen.
2: Wie realistisch ist es, dass bald wieder Schiffe durch die Meerenge durchfahren?
4: Es gibt vorsichtige Anzeichen, dass sich hier was tun könnte, aber eine normale Durchfahrt wie vor Beginn des Krieges wird das sicherlich nicht sein. Ein Szenario könnte sein, dass in den kommenden Tagen oder Wochen wieder ein zumindest begrenzter, kontrollierter Schiffsverkehr aufgenommen wird. Allerdings könnte die Öffnung der Straße von Hormus an bestimmte Bedingungen geknüpft sein. So könnte Iran beispielsweise fordern, US-Sanktionen zu lockern oder die Seeblockade durch die USA aufzuheben. Bis zu einer Vereinbarung zwischen Iran und Oman bleibt die Sicherheitslage in der Meerenge aber angespannt. Auch in den vergangenen Tagen haben wir dort immer wieder Angriffe von Schiffen gesehen. Ob sich die Lage in der Straße von Hormus jemals wieder normalisieren wird, bleibt also fraglich. Denn Iran hat mit dieser wichtigen Schiffsroute einen wichtigen Trumpf in der Hand. Mit der Kontrolle über diese strategische Passage würde das Regime gestärkt. Irans Außenamtssprecher Baghaei hat schon

0: angekündigt, selbst mit einer Vereinbarung gäbe es keine sichere Schifffahrt durch die Meerenge. Die Sicherheitslage hänge unter anderem auch davon ab, dass die USA ihre Blockade iranischer Häfen aufheben.
1: Der aktuelle Stand, was die Straße von Hormuz angeht, von Isabel Gotowatsch. Im ersten Halbjahr ist die Eigentümerholding von Porsche, also Porsche SE, tief in die roten Zahlen gerutscht. Insgesamt gab es einen Nettoverlust von 2,2 Milliarden Euro. Der Grund sind Abschreibungen auf die Beteiligungen am Volkswagen-Konzern. Die Holding fordert schnellere Reformen bei VW. Jenny Bayern informiert.
2: Das bereinigte Konzernergebnis nach Steuern sank auf 0,9 Milliarden Euro, ein Minus von 200 Millionen. Hinzu kommt aber ein großer Wertverlust bei den beiden großen Unternehmensbeteiligungen. So hält die Porsche SE die Mehrheit der Aktien an der Volkswagen AG und 25% plus eine Aktie an der Porsche AG. Die Zahlen der Holding spiegeln also die Entwicklungen bei den beiden Autokonzernen wider. Weil die Krisen in beiden Konzernen anhalten, musste die Porsche SE zwischen Januar und Juni 3 Milliarden Euro auf ihre VW-Anteile abschreiben und 200 Millionen Euro auf ihre Porsche-Anteile. Vorstandschef Hans-Dieter Pötsch fordert deshalb schnellere Reformen bei Volkswagen. Der Konzern stehe an einem historischen Wendepunkt. Je länger sich die Entscheidungen hinzügen, desto größer würden die Probleme, so Pötsch. VW-Chef Oliver Blume hatte Ende Juni seine Pläne für einen Stellenabbau und Werksschließungen vorgestellt, war damit aber am Widerstand der Arbeitnehmervertreter und des Landes Niedersachsen gescheitert.
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4: Mit Philipp Weiskirch und wir starten mit der Leichtathletik. Am Montag beginnt die EM in Birmingham und kurz vor diesem Highlight erreicht den deutschen 100-Meter-Rekordhalter Owen Unser eine schreckliche Nachricht, denn die nationale Anti-Doping-Agentur, die NADA, schlägt vor, Unser für 4 Jahre zu sperren. Das ist das Ergebnis der NADA-Ermittlungen. Unser soll im Juli eine Dopingprobe verweigert haben. Wir sprechen mit Holger Gerska. Holger, wie hat die NADA denn diesen Strafvorschlag begründet?
5: Ja, ins Detail geht die NADA nicht in ihrer Pressemitteilung. Sie hat offenbar beide Seiten gehört zur nicht zustande gekommenen Dopingkontrolle vom 9. Juli und sie hat für sich ein eindeutiges Urteil gefällt, mit der Schuld beim Sprinter. Und Unser hatte sich ja damit verteidigt, dass vor dem Abflug zu einem Diamond League Meeting nach Monaco nicht mehr genug Zeit für die Dopingkontrolle war. Dies hätte nach Lesart des deutschen Rekordhalters auch der Kontrolleur akzeptiert. Der Test sei dann in Monaco nachgeholt worden. Die NADA ist dieser Argumentation offenbar nicht gefolgt und spricht in ihrem Strafvorschlag eindeutig von einer verweigerten oder unterlassenen Kontrolle. Und das ist ein juristischer Unterschied zu einer verpassten Kontrolle. Sogenannte Misstest können sich Sportlerinnen und Sportler 2 pro Jahr leisten. Ein verweigerter Test allerdings wird wie ein positiver Test gewertet, also Regelstrafe 4 Jahre. Und so ist auch der Vorschlag der Nationalen Anti-Doping-Agentur.
4: Wie geht's denn jetzt weiter?
5: Ja, es gibt 2 Varianten. Entweder Owen Unser akzeptiert die Entscheidung oder er geht juristisch dagegen vor. Für den ersten Fall würde sich die Sperre auf 3 Jahre reduzieren. Allerdings, in einer ersten Stellungnahme hat Unsers Anwalt diesen Vorschlag abgelehnt. Man suche den juristischen Weg. Damit wäre nun das deutsche Sportschiedsgericht in erster Instanz zuständig, gegebenenfalls später auch noch der Sportgerichtshof Kass. Auf jeden Fall hat Owen Unser noch 20 Tage Zeit, sich offiziell zu äußern. Bis dahin ist die Sperre nicht rechtskräftig, das heißt, es gibt auch keine Suspendierung. Owen Unser plant sogar bei den Europameisterschaften, die am Montag beginnen, über 100 und 200 Meter im Einzel zu starten, offensichtlich mit Rückendeckung des Verbandes. Allerdings, ein Staffelstart scheint ausgeschlossen. Es droht ja für den Fall des endgültigen Schuldspruchs die Aberkennung aller Ergebnisse, also auch die der gesamten Staffel.
4: Aktuelle Infos und Einschätzungen von Holger Gerska zum Fall Owen Unser. Jetzt schauen wir zur Schwimm-EM nach Paris. Da gab es nämlich heute die nächste Medaille für Deutschland. Gold für Isabel Gose vom SC Magdeburg. Ja, sie hat diesen Knockout-Wettbewerb heute in der Szene absolut dominiert. Lars Becker fasst zusammen.
6: Gold für Isabel Gose und eine medaillenlose Enttäuschung für das deutsche Männertrio bei den beiden Entscheidungen 3 Kilometer Knockout-Sprint in Paris. Gose ließ über den 1500 Meter Vorlauf und das 1000 Meter Halbfinale bis zum Finale der besten 10 über 500 Meter keinerlei Zweifel daran, dass sie in diesem neuen Format bei der EM die Beste ist. Mit der Grundschnelligkeit, dem Speed aus dem Becken kontrollierte Gose die Konkurrenz auch im Finale souverän von vorn und schlug überlegen als Erste an. Gold nach langer Wartezeit.
7: Ich bin jetzt eine Woche hier. Ist schon immer hart, den Fokus zu halten. Also es ist mir wirklich gut gelungen, aber es kitzelt immer so Tag für Tag in den Fingern endlich ins Wasser zu springen. Und gerade wenn die Jungs dann sowas Tolles leisten, bin sehr froh, dass ich dort anknüpfe. anknüpfen konnte, wo die Jungs aufgehört haben und hoffentlich heute weitermachen.
6: Leider nicht. Doppel-Europameister Florian Wellbrock, der EM-Dritter Oliver Klemet und auch der 19-jährige Junioren-Europameister Johannes Liebmann waren zwar in ihren Vorläufen und Halbfinals ganz vorne dabei, die Erwartungen auf eine oder sogar mehrere Medaillen groß, aber im Finale waren andere vorne. Nur die Ränge 7 bis 9 für Wellbrock, Liebmann und Klemet. Erklärungsversuche.
8: Die waren da vielleicht taktisch einfach ein bisschen schneller beim Denken als ich in dem Moment.
9: Die 1500 waren ziemlich entspannt. Dass das dann so extrem dolle zunimmt, das war auf jeden Fall eine Erfahrung, die ich machen musste.
10: Bei den 500 war dann so ein bisschen das Problem, dass alle gefühlt übereinander hergefallen sind, keiner Platz hatte, wieder nicht weggekommen sind.
6: Abschluss der Freiwasserwettbewerbe morgen mit der 4x1,25 Kilometer Teamstaffel und der Chance auf die fünfte Medaille in Paris. Möglicherweise sogar das vierte Gold.
4: Und mehr Sport hier bei MDR aktuell nicht erst in einer Stunde, sondern schon in einer guten halben. Dann sind wir erstmals live mit dabei heute auf der 7. Etappe der Tour de France der Frauen. Es geht rauf auf den Mont Ventoux.
1: Punkt 15:45 Uhr. Danke, Philipp. Unsere Topmeldung zur Stunde. Nach den Drohnenvorfällen am Flughafen Leipzig-Halle sind neue Suchmaßnahmen gestartet worden. Berichten zufolge war am Vormittag die Nordbahn gesperrt worden. Eine Hundertschaft der Polizei hat begonnen, das Gelände abzusuchen, offenbar nach den Trümmern der zweiten Drohne. Weitere Meldung mit Jean-Marc Heukemis.
11: Union und SPD lehnen den Vorschlag einer einheitlich hohen Mehrwertsteuer für alle Waren ab. Dies hatte IFO-Präsident Clemens Fürst empfohlen. SPD-Finanzpolitikerin Frauke Heiligenstadt sagte dem Tagesspiegel, dieses Konzept gehe hinten und vorne nicht auf. Ihr CDU-Kollege Fritz Günzler sagte, wer Lebensmittel verteuere und später das Geld über einen neuen Auszahlungsmechanismus wieder zurückgeben wolle, mache das Leben nicht einfacher. In einem Bestattungsinstitut in Chicago haben Polizisten die verwesenden Leichname von 57 Menschen entdeckt. Den Angaben zufolge wurden die Leichen unsachgemäß und zum Teil ungekühlt aufbewahrt. Anwohner hatten sich wiederholt über den unerträglichen Geruch in der Umgebung beschwert. Forensiker sollen nun die Toten identifizieren. Bei einem Unfall auf der A9 nahe Weißenfels ist am Morgen ein Mensch schwer verletzt worden. Nach Angaben der Autobahnpolizei waren nahe dem Kreuz Rippachtal zwei Autos zusammengestoßen. Die Unfallursache müsse noch geklärt werden. Das Wetter. Am Nachmittag Sonne, Wolken, dabei trocken, 22 bis 27 Grad. In der Nacht dann meist klar, 12 bis 7 Grad. Morgen sonnig, trocken, 24 bis 29 Grad. MDR aktuell Verkehrsdienst. Vorsicht auf der A4 Richtung Dresden. Zwischen Herleshausen und Eisenach West liegt ein Plasteteil auf der mittleren Fahrspur. Vorsicht auch auf der A14 Richtung Magdeburg zwischen Leipzig Nordost und Schkeuditzer Kreuz. Hier liegen Metallteile auf der Fahrbahn. A2 Richtung Berlin zwischen Marienborn-Helmstedt und Alsleben 7 Kilometer Stau. Eine Stunde mehr Fahrzeit hier. A2 Richtung Hannover zwischen Irxleben und Allerinnersleben 14 Kilometer Stau und stockender Verkehr. Die A4 Frankfurt Richtung Dresden ist zwischen Dreieck Nossen und Wilsdruf nicht mehr gesperrt. Zurzeit Stau bis Siebenlehn. A9 Richtung Berlin zwischen Dessau-Ost und Niemeck. Abschnittsweise Stau und stockender Verkehr plus 45 Minuten. Die A9 Richtung München ist zwischen Niemeck und Kleinmarzehns nach einem Unfall gesperrt. Zurzeit Stau bis Brück. A14 Richtung Magdeburg zwischen Döbelnord und Leisnig 5 Kilometer Stau nach einem Unfall. A36 Richtung Bernburg zwischen Dreieck Nordharz und Wernigerode Nord 5 Kilometer Stau wegen Bauarbeiten. Die A38 Richtung Leipzig ist zwischen Eisleben und Querfurt nach einem Unfall gesperrt. Die A38 Göttingen-Leipzig ist zwischen Merseburg-Nord und Merseburg-Süd in beiden Richtungen nach einem Unfall gesperrt. Soweit der MDR Aktuell Verkehrsdienst, 15.48 Uhr.
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1: Falls Sie auf den Autobahnen unterwegs sind, ertragen Sie es mit Fassung. Zwei Polizisten erwischten einen Mann beim illegalen Jagen, beim Wildern. Das war eine normale Verkehrskontrolle zunächst mal, endete dann aber vor über 4 Jahren mit einem Mord an den beiden Polizisten. Diese schreckliche Tat im Landkreis Kusel in Rheinland-Pfalz hat damals ganz Deutschland schockiert. Und für den Podcast Im Fall Kusel, die letzte Jagd, konnten die Hosts mit einem langjährigen Freund des späteren Polizistenmörders sprechen. Lukas Baumann lässt ihn in seinem Beitrag zunächst zu Wort kommen.
12: Der war immer als kleiner Bub schon so ein pfiffiges Kerlchen, wie man sagt. Der ist also beim Fest an der Bedienung, so weiße Jacke an und war so da schon richtig geschäftstüchtig.
13: So beschreibt Werner Thom Andreas S. Den Mann, der mittlerweile wegen des Mordes an zwei Polizisten im Gefängnis sitzt. Er wurde damals zu lebenslanger Haft mit besonderer Schwere der Schuld verurteilt. Tom kannte ihn schon von klein auf.
12: Der war immer charmant, freundlich. Ich habe ihm Marmelade gegeben, der hat mir Zwetschgen gebracht. Ich habe zu viel für Kuchen, kann ich Marmelade machen. Er hat Wurst und so. Aber da wäre niemand drauf gekommen.
13: Darauf, dass Andreas S. später mal zwei Polizisten brutal ermorden wird. Werner Thom hat uns aber auch von einer anderen Seite des Mannes erzählt. Eine Seite, die sich schon in der Kindheit gezeigt haben soll.
12: Auf der Kirmes gab es diese Pistolen, wo man so einen Pfeil mit einem Saugnapf vorne drauf verschießen konnte. Da hat er als kleiner Jo diesen Saugnapf vorne abgemacht, hat die Pistole aufgemacht, hat eine stärkere Feder reingemacht und hat mit der Pistole versucht, die Ratten zu schießen. Davon jetzt schon so eine kriminelle Energie abzuleiten, das war ziemlich utopisch.
13: Trotzdem, es hat Momente gegeben, wo er den Verdacht hatte, dass Andreas S. illegal jagt, also wildert.
12: Und als ihm dann der Jagdschein entzogen wurde, war ich bei ihm zu Hause, bei seiner Frau im Büro. Er hat gesagt, Sarah, was ist denn mit dem? Wildert der? Die Gerüchte waren da. Und er hat gesagt, Werner, ich kann da nichts sagen. Schwätzt du mit dem auf die Schere da noch ein bisschen? Dann habe ich zu ihm gesagt, Becker, du Idiot, wilderst du? Dann hat er gelacht, er konnte so richtig frech und hämisch lachen.
13: Der Verdacht war also da. Es hat aber auch einen Verdacht gegen Werner Thom gegeben. Der, dass er Andreas S. oder Becker, wie ihn seine Freunde nennen, geholfen haben soll, die Wilderei zu vertuschen. Dieser Vorwurf ist besonders brisant, denn Thom ist pensionierter Polizist.
12: Ruft mich ein Kollege von Neunkirchen an, vom Kriminaldienst, und da ruft er mich an und sagt, Herr Thom, du bist im Wildereiverwahrer involviert. Was? Wieso? Ja, das und das.
13: Diese Vorwürfe streitet Werner Thom jedoch vehement und auch erfolgreich ab. Laut dem saarländischen Innenministerium hat es gegen ihn weder disziplinarische noch rechtliche Konsequenzen gegeben.
1: 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Erfurt gehört seit 2023 mit seinem jüdisch-mittelalterlichen Erbe zum UNESCO-Weltkulturerbe. Und das will die Stadt weiterentwickeln. Deswegen finden seit Montag Grabungen auf dem Rathausparkplatz statt. Da hatte nämlich die zweite jüdische Gemeinde damals ihr Zentrum. Lea Hein hat sich die Ausgrabungsstätte angeschaut.
0: Die Ausgrabungsfläche ist erstmal recht klein, nur 100 Quadratmeter. Man sieht da aber jetzt schon freigelegte Mauerreste und die Stadt hat extra einen Container daneben aufgestellt. Drin sind Infos zur Ausgrabung und obendrauf eine Aussichtsplattform, damit Interessierte einen guten Blick haben. Zu sehen ist zum Beispiel die Ostwand vom sogenannten Tanzhaus. Da wussten die Archäologen allerdings schon, dass sie das finden würden. Es gibt zwar viele historische Dokumente zur zweiten jüdischen Gemeinde und eben auch zum Tanzhaus und angrenzenden Wohnhäusern, aber die Grabung bringt wichtige neue Erkenntnisse, sagt Karin Tschech vom Erfurter UNESCO-Team.
14: Ein wichtiger Punkt, wann ist das Gebäude überhaupt gebaut worden? Gibt es Nebengebäude? Gibt es vielleicht einen angelegten Hof? All solche Fragen, die bis jetzt aus Quellen oder aus anderen Unterlagen überhaupt nicht zu erschließen sind.
0: Außerdem finden die Archäologen dadurch raus, wie die Menschen damals gelebt haben, denn sie werden ja außer Mauern wahrscheinlich auch Scherben, Knochen oder vielleicht sogar Schmuck finden. Dazu hat Karin Tschech eine klare Wunschvorstellung.
14: Die UNESCO erwartet von uns auch ein Besucherzentrum. Und da bietet sich dieses Gelände an, das dann zusätzlich noch ein Besuchermagnet werden kann, wenn dort auch Befunde der zweiten jüdischen Gemeinde präsentiert werden.
0: Das ist aber noch ziemliche Zukunftsmusik. Bis September wird geschaut, was alles bei der Grabung rauskommt. Dann wird erstmal alles wieder zugeschüttet. Vorsichtig natürlich. Und nächstes Jahr soll es dann weitergehen.
1: Lea Hein war das aus Erfurt. Fast anderthalb Jahre lang war die Fassade des Rathauses in Wernigerode hinter einem Baugerüst versteckt. Und jetzt ist diese sehr markante Hauptfassade fertig restauriert und seit gestern wieder sichtbar. Sven Wuttke.
15: Rote Bändchen flattern aus den Erkerfenstern hinunter zu einer roten Schleife am Treppenaufgang zum Hauptportal. Und wie beim Geschenkeauspacken werden die roten Bändchen durchgeschnitten und sinken zu Boden. Zu Füßen eines freudigen Oberbürgermeisters, das Rathaus ist ja nicht nur der Arbeitsplatz von Tobias Kascher.
16: Es ist eines der wichtigsten Zeichen der Stadt Wernigerode, aber auch eines der beliebtesten Rathäuser in ganz Deutschland. Immer unter den Top 10 Rankings und jetzt kann man es wieder bestaunen. Das freut mich.
15: Leuchtende Viele Farben setzen das Fachwerk nun wieder eindrucksvoll in Szene.
17: Total schön, als Aushängeschild für Wernigerode auf jeden Fall.
18: Ja, ich denke mal, es ist für die Touristen erstmal ein tolles Erlebnis, hier in Wernigerode das Rathaus zu sehen. Für uns Einheimischen natürlich auch. Die Geschichte wird hier bewahrt.
15: Fast anderthalb Jahre war die Fassade eingehüllt, weil von der Substanz her ziemlich marode. Der Dezernent für Stadtentwicklung Wernigerode, Immo Kramer.
19: Wir haben in diesem Jahr komplett das Fachwerk wieder neu ausgemauert und verputzt und freuen uns auf die nächsten Jahrhunderte, für die wir diese Fassade jetzt statisch ertüchtigt haben.
15: All die Arbeiten waren nicht zu sehen, weil das Baugerüst eingehaust war. Aber immerhin war auf dieser Plane die Silhouette des Rathauses abgebildet, samt riesiger Forelle als Wappentier. Kleingeschnippelt soll diese Plane im zweiten Leben für Wernigerode to go herhalten. OB Tobias Kascher.
16: Kleine Taschen, wo man was reintun kann, die wir wieder verkaufen. Also sie wird verarbeitet. Und man kann dann Wernigerode ein Stück dieser Plane mitnehmen und kann sie weiterverwenden.
15: Innen ist das Rathaus nach wie vor Baustelle, auch wenn der große Festsaal schon fertig ist. Die Prognose lautet nun, der Ratskeller wird nicht vor 2030 fertig und zum Standesamt, meint Immo Kramer,
20: Mitte, Ende 27 Hochzeiten wieder hier.
1: Sagt der Dezernent für Stadtentwicklung in diesem Bericht von Sven Butke.
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1: 5 vor 4. Das Handelsungleichgewicht zwischen Deutschland und China, das wächst weiter. Laut Daten des chinesischen Zolls haben Unternehmen in China im Juli weiter mehr Ware nach Deutschland verkauft, aber weniger von uns eingekauft. Eva Lambi-Schmidt.
21: Im Juli haben chinesische Unternehmen laut Daten der chinesischen Zollbehörde in US-Dollar gerechnet 17,4% mehr Waren nach Deutschland verkauft als noch vor einem Jahr. Während Chinas Exporte nach Deutschland steigen, sind die Zahlen umgekehrt rückläufig. Chinas Unternehmen kaufen weniger aus Deutschland ein. Die Importe sind leicht gesunken. Damit wächst zwischen China und Deutschland das Handelsungleichgewicht. Deutsche Unternehmen, die in und mit China Geschäfte machen, haben es zunehmend schwer auf dem chinesischen Markt. Sie verlieren Marktanteile gegenüber der chinesischen Konkurrenz, die technologisch aufgeholt hat und die zahlreiche Bauteile, Maschinen und Hightech-Produkte heutzutage selbst entwickeln und herstellen kann. Das trifft vor allem deutsche Maschinenbauer und Autohersteller. Aus anderen Weltregionen legen Chinas Einfuhren zu, besonders aus den ASEAN-Staaten in Südasien und Afrika, aber auch aus den USA, trotz der Handelsstreitigkeiten zwischen den beiden größten Volkswirtschaften der Welt. Unterm Strich hat Chinas Gesamthandel mit anderen Ländern im Juli deutlich zugenommen, um rund 25% im Vergleich zum Vorjahresmonat. Die chinesischen Ausfuhren werden vom weltweiten KI-Boom getrieben. Computertechnik und Halbleiter aus China sind gefragt. Der Außenhandel bleibt damit für Chinas Wirtschaftswachstum weiterhin eine wichtige Stütze. Dieses hatte sich im zweiten Quartal verlangsamt auf 4,3%. Vor allem der Binnenkonsum in China ist schwach. Das heißt, die Menschen im Land sparen lieber, als Geld auszugeben. Das drückt das Wachstum. Außerdem belastet weiterhin eine anhaltende Immobilienkrise Chinas Wirtschaft.
1: Eva Lambi-Schmidt informierte. Und wir kommen zum Wetter und damit zu Grit Krämer im Wetterstudio. Wie ist die Lage fast schon am Abend, sage ich mal, und in der Nacht?
22: Ja, wir haben es ein bisschen zweigeteilt. Also Thüringen und Sachsen haben eindeutig viel Sonne und nur lockere Wölkchen und Temperaturen zwischen 22 und 25 Grad. In Sachsen-Anhalt überwiegen doch die Wolken. Im Süden des Landes ist mehr Sonne da, hier auch 24 Grad, die wir in Naumburg erreicht haben. Aber ansonsten in den Wolken fast frische 18 bis 21 Grad. Aber ich glaube, die Leute freuen sich darüber, dass es auch mal ein bisschen kühler ist. Auch die Nächte, die nächsten zweieinhalb Nächte laden noch zum Durchlüften ein. Es wird kühl. Wir kriegen aus Nordwesten nach wie vor recht kühle Sommerluft rein. Deshalb kühlt es in der Nacht runter auf verbreitet 12 bis 8 Grad.
1: Das ist aber kühl. Mhm. Erfreulich, kann man sagen.
22: Ja.
1: Und der morgige Tag dann dementsprechend angenehm.
22: Der wird aber schon wieder sommerlicher. Ja, dieses Hochdruckgebiet rutscht weiter. Wir kriegen morgen schon wieder so ein bisschen Sommerluft rein. Für alle 15 Stunden Sonne verbreitet und 25 bis 28 Grad. Wieder nur im Norden von Sachsen-Anhalt auch mal so ein paar Wölkchen mit unterwegs. Und der Sonntag, der wird dann heiß. Da kriegen wir die Luft nicht mehr aus Nordwesten, sondern aus Südwesten. Und das heißt, die nächste Hitzewelle hat uns 30 bis 35 Grad am Sonntag für fast alle.
1: Wie lange ist die?
22: Naja, die wird bis Mitte der Woche dauern. Dann geht es mal ein bisschen her und hin. Aber es bleibt sommerlich warm.
1: Grit Krämer mit den Wetterinfos. Danke dir.
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1: Apropos Gesprächspartner, jetzt kommt gleich Julia Kastein und führt sie durch den Nachmittag. Und sie hat einen Gesprächspartner, da geht es um die Schifffahrt in der momentanen Verfassung der deutschen Flüsse, die ja kaum noch möglich ist, zumindest nicht bei schweren Transporten. Und der Experte sagt, die Schiffindustrie muss die Flotten umrüsten. Dazu Details gleich hier, außerdem sind wir bei der Tour de France des Femmes live dabei. Ich bin Hanno Ries, danke fürs Zuhören bis hierhin. Tschüss, schönen Tag noch.
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11: Um 16 Uhr mit Jean-Marc Heukemess. Nach den Drohnenvorfällen am Flughafen Leipzig-Halle sind neue Suchmaßnahmen gestartet worden. Das bestätigte eine Sprecherin der Bundesanwaltschaft. Berichten zufolge war am Vormittag die nördliche Start- und Landebahn gesperrt worden. Eine Hundertschaft der Polizei habe danach begonnen, das Gelände abzusuchen. Wonach genau, blieb zunächst offen. Das Sächsische Landeskriminalamt hatte nach einer Suchaktion gestern erklärt, es werde nach einem noch unbekannten Flugobjekt gesucht, das mit einer DHL-Frachtmaschine kollidiert sei. Die Gewerkschaft Verdi stellt sich gegen Pläne, wegen des Niedrigwassers großer Flüsse das Lkw-Fahrverbot an Sonn- und Feiertagen zu lockern. Die Gewerkschaft erklärte, der Vorstoß von Bundesverkehrsminister Steffen Bilger gehe zulasten der Beschäftigten im Transport- und Logistikgewerbe. Zudem stelle dies die gesetzlich geschützten Sonntagsruhe in Frage. Auch der Bundesverband für den Güterverkehr äußerte sich skeptisch. In Sachsen-Anhalt soll das Sonntagsfahrverbot laut Landesregierung nicht aufgehoben werden. Das deutsche Energieunternehmen RWE hat mehrere Windkraftprojekte vor den Küsten der USA gestoppt. Dafür bekommt der Konzern von der US-Regierung einen Ausgleich von umgerechnet mehr als 1 Milliarde Euro. Stattdessen will RWE jetzt hohe Beträge in Gasprojekte investieren. Die deutsche Umwelthilfe übte scharfe Kritik an dem Deal. RWE mache sich zum Handlanger der US-Regierung. Präsident Donald Trump ist ein ausgewiesener Windkraftgegner. Er bezeichnet die Anlagen als hässlich und spricht von grünem Betrug. Eine Woche nach dem verheerenden Unwetter in der Sächsischen Schweiz ist der Basteiweg wieder begehbar. Tourismusministerin Barbara Kletsch sagte bei der Eröffnung in Rathen, man wolle positiv nach vorne schauen. Im Schadensgebiet gelten zwar noch Sperrungen, 98% der Wanderwege in der Sächsischen Schweiz könnten aber genutzt werden. Bei dem Unwetter waren unzählige Bäume umgeknickt, ein Mann kam ums Leben. Mit den Aufräumarbeiten konnte erst vor 2 Tagen begonnen werden. Thüringen hat im vergangenen Jahr mehr als 1 Million Euro für sogenannte Hochrisikospiele im Fußball ausgegeben. Dazu zählen zum Beispiel Begegnungen zwischen Traditionsvereinen wie Carl Zeiss Jena und Rot-Weiß Erfurt. Laut Polizei mussten 2025 insgesamt 7 Hochrisikospiele im Freistaat abgesichert werden. Dafür seien knapp 2400 Polizeikräfte im Einsatz gewesen. Die Landesregierung plant derzeit nicht, die Vereine an den Polizeikosten zu beteiligen. Das waren die Nachrichten. Das Wetter. Mit den Temperaturen: Brockenwolkig 14 Grad, Chemnitz wolkenlos 22, Dresden wolkig 22, Eisenach leicht bewölkt 22, Erfurt fast wolkenlos 22, Fichtelberg leicht bewölkt 17, Gera fast wolkenlos 24, Görlitz fast wolkenlos 23, Halle 24, Leipzig wolkig 24, Magdeburg stark bewölkt 22 und Meiningen wolkenlos 23 Grad. Am Abend immer weniger Wolken, trocken 18 bis 24 Grad. In der Nacht dann meist klar, 12 bis 7 Grad, morgen sonnig und trocken, 24 bis 29 Grad. Und am Sonntag weiterhin viel Sonne, später Wolken, meist trocken bei steigender Temperatur. MDR Verkehrsdienst, Vorsicht auf der A14 Dresden-Magdeburg zwischen Gröbers und Halle Ost. Hier sind Rehe auf der Fahrbahn. A2 Richtung Berlin zwischen Marienborn-Helmstedt und Alsleben 7 Kilometer Stau. Hier brauchen Sie eine Stunde länger. A4 Frankfurt Richtung Dresden zwischen Siebenlinn und Wilsdruff 7 Kilometer Stau plus 30 Minuten Fahrzeit. Die A9 Richtung München ist zwischen Niemegg und Kleinmarzens nach einem Unfall gesperrt. Hier bitte eine Gasse für die Einsatzfahrzeuge freihalten. A14 Richtung Dresden zwischen Nossen Ost und Dreieck Nossen 6 Kilometer Stau plus 20 Minuten. A36 Richtung Bernburg zwischen Dreieck Nordharz und Wernigerode Nord 5 Kilometer Stau wegen Bauarbeiten plus 20 Minuten Fahrzeit. Die A38 Richtung Leipzig ist zwischen Eisleben und Querfurt nach einem Unfall gesperrt. Die A38 Göttingen-Leipzig ist zwischen Merseburg Nord und Merseburg Süd in beiden Richtungen nach einem Unfall gesperrt. Hier bitte eine Rettungsgasse bilden. Richtung Göttingen Stau bis Bad Lauchstädt, Richtung Leipzig Stau bis Leuna. Soweit der MDR-Verkehrsdienst, 16.05 Uhr.
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6: Und einen guten Freitagnachmittag wünscht Ihnen Julia Kastein. Die Drohne am Leipziger Flughafen ist auch heute noch das dominierende Thema. Auch in der Hauptstadt in Berlin, da tagte telefonisch auch der Nationale Sicherheitsrat der Bundesregierung. Mehr weiß Christina Nagel.
8: Der Nationale Sicherheitsrat kann in besonderen Krisenlagen einberufen werden, so wie früher das Sicherheitskabinett. Bereits gestern hatten Vertreter der Grünen darauf gedrängt, dass der Nationale Sicherheitsrat zusammenkommt, um sich über den Anschlagsversuch in Leipzig auszutauschen. Es sei, sagte Fraktionschefin Katharina Dröge, nicht allein Sache des Bundesinnenministers, sich zu kümmern. Der Nationale Sicherheitsrat wird vom Kanzler geleitet. Mit am Tisch sitzen Ministerinnen und Minister sicherheitsrelevanter Ressorts, zum Beispiel der Innen-, der Außen- und der Verteidigungsminister. Hinzu kommen Vertreter der Sicherheitsbehörden und des Militärs. Je nach Lage können auch Vertreter der Länder und Experten von außen dazugeholt werden. Da im Geheimen getagt wird, wird in der Regel nichts über konkrete Inhalte bekannt. Regierungssprecher Cornelius betonte nach der Sitzung nur, dass der Kanzler mit Blick auf den Drohnenvorfall in Leipzig in fortwährendem Austausch mit dem Innenminister stehe.
6: Soweit die Informationen von Christina Nagel in Berlin. Und in einer knappen halben Stunde nach den Nachrichten um halb sprechen wir über die vielen offenen Fragen zu diesem Vorfall mit dem Sicherheitsexperten Nico Lange. Unter anderem, wer steckt dahinter, wie kann man sich wehren und wie verhindert man, dass Drohnen überhaupt auf einen Flugplatz gelangen können. Und wir wechseln nochmal den Schauplatz, aber bleiben im weitesten Sinne beim Thema Drohnen. Denn seit Mitte Juli hat die Ukraine wieder mit Drohnen mindestens 20 Lagerhallen des russischen Online-Händlers Wildberries angegriffen. Dabei verbrannten Waren im Milliardenwert. Das trifft Menschen, die Waren bestellt haben und sie jetzt nicht bekommen, aber auch kleine Händler. Damit trägt die Ukraine den Krieg weit ins russische Hinterland und mitten in den Alltag der Menschen dort. Eberhard Nienbach berichtet.
9: Auf riesigen elektronischen Werbetafeln an Moskauer Hauptstraßen lesen die Menschen den Appell des Online-Händlers Wildberries. Da steht im typischen rosa Firmendesign, zeigt den Unternehmern Unterstützung durch Bestellung. Also fleißig bestellen, damit die vielen Online-Händler überleben können. Sozusagen patriotische Shoppingpflicht. In Russland sehen die Menschen in diesen Tagen immer wieder schwarze Rauchfahnen über Lagerhallen des Online-Riesen Wildberries. Die Ukraine greift sie gezielt mit Drohnen an. So trägt sie den Krieg in den Alltag vieler Menschen in Russland, auch weit weg von der Front. Die gezielten Attacken auf die Lagerhäuser dürften der russischen Wirtschaft insgesamt nur begrenzten Schaden zufügen, aber die psychologische Wirkung ist umso stärker. Viele kleine Händler in Russland haben große Verluste oder stehen sogar vor der Pleite. Michael Buldyrev zum Beispiel verkauft Tee über Wildberries und hatte Ware in einem Lager in der Stadt Elektrostal gelagert, nicht weit von Moskau. Als die Attacke auf das Lager in Elektrostal kam, haben wir praktisch unsere gesamte Ware in der Moskauer Region verloren, im Wert von ungefähr 2 Millionen Rubel, sagt Buldyrev. Das entspricht gut 20.000 Euro. Wildberries hat Angriffe auf Lagerhäuser aus ihrer Versicherungspolice ausgeschlossen, erklärt er noch. Dementsprechend ist unser gesamter Bestand einfach verbrannt, ohne dass uns jemand irgendetwas dafür schuldet. Immerhin habe Wildberries zweimal Entschädigungen gezahlt, einmal an 88.000 Verkäufer und dann nochmal an 100.000. Wir haben beide Male Entschädigungen bekommen, sagt Boldyrev, aber nur weniger als 10% des verlorenen Warenwerts. Die Firma schütze ihre Lagerhallen so gut es geht, betont Wildberries-Chefin Tatjana Kim. Sie sieht ihr Unternehmen nicht in der Pflicht, die Betroffenen zu entschädigen. Schließlich handele es sich um höhere Gewalt. Sie wehrt sich auch gegen den Vorwurf der ukrainischen Führung, bei Wildberries würden auch Waren verkauft, die zur Kriegsführung eingesetzt werden können. Bei uns finden Sie nichts, was es nicht auch bei Amazon oder beim chinesischen Online-Riesen Alibaba gibt, so Kim. Das russische Exilmedium Medusa will aber sehr wohl kriegswichtige Güter zur Bestellung gefunden haben. Angeboten worden seien nach den Recherchen von Medusa unter anderem Erste-Hilfe-Kästen, Funkgeräte, Schutzausrüstung und Drohnenkomponenten. Das sind nicht unbedingt rein militärische Waren. Aber russische Soldaten, die oft schlecht ausgerüstet sind, lassen sich so etwas gerne von Angehörigen an die Front schicken.
6: Soweit der Bericht von Eberhard Nembach über die Angriffe auf den Online-Händler Wildberries in Russland und die Auswirkungen auf die Menschen dort. 16 Uhr und jetzt 10 Minuten haben wir es. 10 nach 4 am Freitagnachmittag. Ja, je nachdem, wo man ist, lässt sich die Zahl der diesjährigen Hitzewellen hierzulande nicht mal mehr in einer Hand abzählen. Ausgebrannter Rasen, braune oder hängende Blätter am Stadtgrün, die Temperaturen, aber vor allem auch die lang anhaltende Dürre sorgen besonders in den Städten ja für einen Ausnahmezustand. Fraglich, ob da ein 2-Wassereimer für den Baum vor der Haustür reichen. Florian Zinner aus der ARD-Klimaredaktion.
4: Dagmar Hase nennt es Kochtopfphänomen. Was im ersten Moment noch ganz witzig klingt, kann für junge Vögel allerdings tödlich enden. Vor allem für Arten, die mitunter spät brüten, erklärt Hase, Landschaftsökologin an der Humboldt-Uni Berlin und dem Umweltforschungszentrum in Leipzig.
10: Mausegler, Schwalben, auch Haussperlinge, die nisten bevorzugt unter Dächern, in Fassadenspalten oder auch unter unseren Rollläden. Und bei extremer Hitze heizen sich diese Räume bis über 50 und 60 Grad Celsius auf.
4: Um sozusagen nicht gekocht zu werden, flüchten panische Jungtiere aus den Nestern im Kochtopf gewordenen Dachboden, obwohl sie noch gar nicht zum Fliegen in der Lage sind. Bei anderen Tierarten zeigt sich der Hitzestress sogar im Aussehen.
10: Also gerade so wechselwarme Tiere wie Spinnen zum Beispiel, aber eben auch Fluginsekten, wachsen schneller durch die Hitze und bleiben aber dann insgesamt kleiner.
4: Das würde zu einer geringeren Flugreichweite und weniger Eiern führen. Die Liste der Hitzefolgen ist lang und letztendlich gewinnen die Tiere die Oberhand, die mit hohen Temperaturen besser klarkommen. Häufig seien das invasive Arten aus dem Süden. Dagmar Hase warnt davor, dass die das Ökosystem durcheinanderbringen können und die Hitze eine weltweite biologische Monotonie nach sich ziehen könnte. In der städtischen Vegetation hingegen können gebietsfremde, trockenresistente Arten wie der Ginkgo durchaus helfen, die kühlende Wirkung auch dann aufrechtzuhalten, wenn einheimische Arten klein beigeben müssen. Ein Allheilmittel sind sie aber nicht. Oft gilt:
12: Die meisten Tierarten können mit denen nichts anfangen. Die kennen die schlichtweg nicht, ne?
4: Das gibt Sonja Knapp zu bedenken, Geoökologin am Helmholtz-Zentrum für Umweltforschung in Halle. Sie sagt, die Vielfalt macht's, auch um das Stadtgrün bei einem Krankheitsbefall vor einem Totalverlust zu schützen.
12: Folglich müssen wir das Risiko streuen. Je mehr verschiedene Baumarten wir in einer Stadt haben, desto geringer ist das Risiko.
4: Eine aktuelle Untersuchung des Leibniz-Instituts für ökologische Raumentwicklung zeigt, dass die Baumvielfalt in Städten wie Berlin und Dresden besonders ausgeprägt ist. In Münster hingegen gäbe es deutlich weniger Arten. Dafür sei die Verteilung unter den vorhandenen viel besser. Ziel sollten irgendwann mal Bestwerte in beiden Bereichen sein. Generell haben es die aufgrund ihrer Kühlleistung so wichtigen Bäume und Sträucher in Städten schwerer als auf dem Land. Der Wurzelraum ist durch die Infrastruktur eingeengt und durch den versiegelten Boden wird Regenwasser direkt in die Kanalisation geleitet. Hinzu kommen steinharte, verdichtete Baumscheiben. Dort mal einen ordentlichen Eimer Wasser drauf zu kippen, scheint trotzdem naheliegend. Nur braucht schon ein junger Baum gut und gerne 10 pro Woche. Am besten in einem Rutsch, damit nicht gleich alles wieder verdunstet. Sonja Knapp.
12: Ja, will man die 100 Liter aus der Wohnung runtertragen? Also ich denke, wir müssen letztlich an anderen Stellschrauben ansetzen.
4: Zum Beispiel das Prinzip der Schwammstadt verwirklichen, also weniger Versiegelung in den Städten, um Wasser im Boden speichern und wieder abgeben zu können. Das hilft nicht nur der Pflanzen- und Tierwelt, sondern trägt auch dem Hitzeschutz bei. Ideen gebe es viele, erklärt Dagmar Haase von der Humboldt-Uni in Berlin. Nur der Blickwinkel sei noch der falsche.
10: Zum Beispiel, wenn wir auf die Schwammstadt schauen, häufig sind es noch Prestigeprojekte. Wir sprechen mittlerweile auch von Klimagentrifizierung.
4: In neuen klimafreundlichen und klimaangepassten Stadtvierteln würden vor allem Menschen leben, die sich das leisten können. Nicht aber die von Hitze besonders betroffenen Ärmeren und Älteren. Doch gerade in deren dicht bebautem Lebensumfeld müssten die Städte endlich grün umgebaut werden. Als effizienteste Maßnahme, um Tiere, Pflanzen und vor allem Menschen vor Hitze zu schützen.
6: Soweit der Bericht von Florian Zinner. 16 Uhr und 14 Minuten haben wir es. Sie hören MDR aktuell und das Top-Thema in dieser Stunde sind die erneuten Suchmaßnahmen am Flughafen Leipzig-Halle. Die Bundesanwaltschaft hat diese Aktionen bestätigt. Berichten zuvor war schon am Vormittag die nördliche Start- und Landebahn gesperrt worden und eine Hundertschaft der Polizei durchsuchte das Gelände. Wonach genau, blieb zunächst offen. Weitere Meldungen hat jetzt Jean-Marc Holkemis für Sie.
11: Die US-Luftfahrtaufsicht FAA lässt knapp 500 Flugzeuge des Typs Boeing 737 MAX auf Risse prüfen. Genauer geht es um Beschädigungen rund um Türen. Ein Boeing-Sprecher sagte dem Wall Street Journal, das Problem sei beim Vorgängermodell aufgetreten. Die Inspektionen seien ausgeweitet worden, da das Produktionsverfahren ähnlich sei. Eine Charge des Bio-Matcha-Teepulvers der Firma Trimoin ist mit dem Pflanzenschutzmittel Tebuconazol belastet. Wie das Portal Lebensmittelwarnung.de meldet, wurde das Pulver über die Drogeriekette Rossmann unter anderem auch in Sachsen und Sachsen-Anhalt vertrieben. Betroffen sei die 30-Gramm-Packung mit dem Mindesthaltbarkeitsdatum 23. Februar 2028. In Mücheln im Saalekreis hat die Polizei im Auto eines 64-Jährigen ein halbes Kilogramm Crystal Meth entdeckt. Wie die Beamten mitteilten, wurden sie bei einer anschließenden Wohnungsdurchsuchung auf einen weiteren Mann aufmerksam. Auch bei ihm seien Drogen gefunden worden. Beide Männer sitzen nun in Untersuchungshaft. Das Wetter. Am Abend immer weniger Wolken und trocken bei 18 bis 24 Grad. In der Nacht dann meist klar, 12 bis 7 Grad. Morgen sonnig und trocken, 24 bis 29 Grad. Und am Sonntag weiterhin viel Sonne, später Wolken, meist trocken, steigende Temperatur. MDR aktuell Verkehrsdienst, A2 Richtung Berlin zwischen Marienborn-Helmstedt und Alsleben, 7 Kilometer Stau, hier brauchen Sie eine Stunde länger. A2 Richtung Hannover zwischen Irxleben und Alsleben, 5 Kilometer stockender Verkehr. A4 Frankfurt Richtung Dresden zwischen Siebenlehn und Wilsdruff, 7 Kilometer Stau plus 30 Minuten. A9 Richtung Berlin zwischen Dessau-Ost und Niemek, abschnittsweise Stau und stockender Verkehr. Die A9 Richtung München ist zwischen Niemek und Kleinmarzehns nach einem Unfall gesperrt. Zurzeit Stau bis Brück, hier bitte eine Gasse für die Einsatzfahrzeuge freihalten. A14 Richtung Dresden zwischen Nossen-Ost und Dreieck-Nossen 6 Kilometer Stau. A36 Richtung Bernburg zwischen Dreieck-Nordharz und Wernigerode-Nord 5 Kilometer Stau. Die A38 Göttingen-Leipzig ist zwischen Eisleben und Querfurt nach einem Unfall gesperrt. Die A38 Göttingen-Leipzig ist zwischen Merseburg-Nord und Merseburg-Süd in beiden Richtungen nach einem Unfall gesperrt. Hier auch bitte eine Rettungsgasse bilden. Richtung Göttingen Stau bis Bad Lauchstädt. Richtung Leipzig, Stau bis Leuna. A72 Richtung Leipzig zwischen Stolberg Nord und Kreuz Chemnitz. 8 Kilometer stockender Verkehr wegen Bauarbeiten. Hier brauchen Sie 20 Minuten länger. Soweit der MDR aktuell Verkehrsdienst, 16.17 Uhr.
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0: Viel Verkehr auf den mitteldeutschen Straßen, viel Verkehr aber auch in Frankreich rund um den Mont Ventoux. Die nächsten gut 2 Minuten gehören dem Radsport und das aus gutem Grund, denn wir sind heute auf der 7. Etappe unterwegs bei der Tour de France der Frauen. Und der sagenumwobene Mont Ventoux ist der Zielort. Bei den Männern schon mehrfach im Programm gewesen, bei der Tour de France der Frauen ist er jetzt zum ersten Mal mit dabei. Seit 12.50 Uhr ist das Feld der Fahrerinnen unterwegs, also schon eine ganze Weile. 146 Kilometer müssen absolviert werden. Zum Stand der Dinge im heißen Frankreich gibt's jetzt ein Update von Matthew Genéschön.
13: Es ist die Etappe, auf die man im Prinzip so lange schon gewartet hat bei dieser Tour de France der Frauen. Es geht endlich hoch auf diesen mythischen Berg, den Mont Ventoux. Es ist gleichzeitig die höchste Ankunft in dieser fünfjährigen Neuauflage der Tour de France der Frauen auf knapp 1900 Metern über Null dieser Berg. Er ist natürlich nicht der allerhöchste, den man aus den Männertouren kennt, aber er ist ein absolutes Monument. Es ist so kahl da oben. Das ist wie eine Mondlandschaft, wird das immer beschrieben von Fahrerinnen und Fahrern. Und der Wind, eben Mont Ventoux, der windige Berg, der macht das so gefährlich, denn es bläst da oben auch heute wieder aus allen Richtungen, Gegenwind, Rückenwind, links, rechts. Es macht das Ganze noch viel schwerer. In knapp 8 Kilometern sind die Fahrerinnen hier auf dem Weg da hoch, denn knapp 120 Kilometer haben sie schon absolviert. Die letzten 15 bis, wenn man eben die Anfahrt zum Mont Ventoux nimmt, 20 Kilometer gehen dann nur noch bergauf. Und im Moment ist die Rennsituation so, dass es noch eine 11-köpfige Ausreißergruppe gibt, die aber gerade mal eine Minute, ja nee, mittlerweile sogar nur noch 30 Sekunden Vorsprung vor dem Hauptfeld haben. Im Hauptfeld dann die Trägerinnen der Trikots, also das gelbe Trikot der gesamtführenden Marlen Reusser mit dabei. Die Sprinterinnen sind noch dabei und das Bergtrikot natürlich und das weiße Trikot von Antonia Niedermayer, die beste Nachwuchsfahrerin aus dem Raum Rosenheim. Allesamt machen sich also bereit für diesen Mont Ventoux. Die 30 Sekunden der Ausreißergruppe, die werden wahrscheinlich auf den ersten 2 Kilometern schon geschluckt werden, wenn es dann bergauf geht. Und dann erwarten wir auf diesen großen Showdown vielleicht schon im Kampf um die Gesamtwertung, um den Gesamtsieg mit Sicherheit allein schon um das Podium. Denn die Top 3, Marlen Reusser, Demi Wollering aus den Niederlanden und Kasia Niewiadoma, die Teamkollegin von Antonia Niedermayer, die sind im Moment die ganz großen Favoriten. 1,17 trennt die drei voneinander in Abständen. Und das wird heute eventuell schon wieder ein ganzes Stück mehr werden bei diesem Finale am Mont Ventoux.
14: Wir freuen uns drauf. Und in 20 Minuten sind wir zurück live an der Strecke.
6: Dankeschön, Philipp.
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6: Und damit ist es jetzt 5:10. Ja, schon interessant, was die niedrigen Pegel an Elbe, Donau und Rhein gerade so zutage fördern. Sandbänke, jahrzehntealte Schiffwracks und mindestens eine Bombe aus dem Zweiten Weltkrieg. Aber noch was anderes wird durch diese Niedrigpegel offensichtlich. Deutschlands Industrie ist abhängig von der Wasserschifffahrt. Und wenn die wie jetzt nicht so gut funktioniert, haben viele Unternehmen ein Problem, weil sie wichtige Rohstoffe nicht so schnell oder in nicht ausreichender Menge bekommen. Der neue Bundesverkehrsminister Steffen Bilger von der CDU will deshalb jetzt einen Teil der Fracht vom Schiff auf LKWs umleiten und sogar das Sonntagsfahrverbot für Lastwagen vorübergehend aufheben. Aber wie könnte denn eine längerfristige, nachhaltige Lösung für die Flüsse aussehen? Darüber konnte ich vor der Sendung mit Thomas Rosenstein sprechen, Ingenieur bei der Generaldirektion Wasserstraßen und Schifffahrt des Bundes, also zuständig für das Management von Flüssen. Ich grüße Sie.
17: Ja, hallo, schöne Grüße ans Team des MDR.
6: Diese Tiefstände an Deutschlands großen Wasserstraßen gerade, wie außergewöhnlich und dramatisch sind die denn Ihrer Einschätzung nach?
17: Also das Besondere an den diesjährigen Tiefständen ist insbesondere die frühe Zeit im Jahr. Wir haben natürlich auch schon Niedrigwasserperioden in der Vergangenheit gehabt, die aber deutlich später waren und damit kürzer wirksam. Die Entwicklung, die wir nun wahrnehmen, dass wir eben auch über einen langen Zeitraum im Sommer und sehr frühzeitig mit diesen niedrigen Wasserständen umgehen müssen und wahrscheinlich auch noch für einen längeren Zeitraum mit rechnen müssen, sind natürlich schon eine besondere Tragweite.
6: Die Schifffahrt, das vergisst man ja manchmal, ist für die Wirtschaft sehr wichtig, weil sich viele Rohstoffe für die Industrie so kostengünstig transportieren lassen. Und die Schifffahrt ist ja, Herr Rosenstein, noch nicht gesperrt, aber eingeschränkt. Was heißt denn das konkret?
17: Genau, wir sperren die Schifffahrt nicht. Sie fahren auch noch, aber natürlich mit deutlich weniger Gütermenge, als sie sonst tatsächlich auch befördern können. Und das führt natürlich dazu, dass dann beim Transport ein Mengenproblem gibt, um dann entsprechend die Industrie ausreichend zu versorgen.
6: Kurzfristig, das hat sich der neue Bundesverkehrsminister ausgedacht, soll ein Teil des Materials jetzt eben mit LKW oder der Bahn transportiert werden. Aber das würde ja mittel- und langfristig gar nicht helfen, oder? Denn wir müssen uns ja wohl wegen des Klimawandels darauf einstellen, dass es immer wieder Dürren und Niedrigwasser gibt und immer früher im Jahr und vielleicht auch länger.
17: Zuerst muss man sagen, wir haben wirklich auch seit dem letzten Ereignis 2018 sehr gute Vorhersageprognosen ausgearbeitet, die die Wirtschaft auch nutzt. Das heißt, in Anbahnung solcher Niedrigwasserperioden wird eben auch schon frühzeitig logistisch umgelagert und Lagerhaltungen hochgefahren, sodass tatsächlich man Auswirkungen früher erkennen kann. Aber natürlich langfristig müssen wir uns Gedanken machen, wie man gesamtgesellschaftlich mit solchen Themen umgeht, solche Niedrigwasserstände, die dann ja wahrscheinlich auch häufiger vorkommen werden.
6: Und da ist immer die Rede davon, man müsste vielleicht die Flüsse etwas vertiefen, ausbaggern. Ist das eine Variante Ihrer Meinung nach?
17: Genau, das steht immer wieder im Raum. Wir haben auch verschiedene Projekte, gerade am Rhein, das Thema Mittelrhein-Engpassbeseitigung und auch Niederrhein. Abladeoptimierung, das ist eben aber genau keine Vertiefungsmaßnahme, denn wenn man einen freifließenden Fluss vertieft, dann geht natürlicherweise der Wasserspiegel mit und dann hätte man auch für die Schifffahrt nichts gewonnen. Das ist eigentlich kontraproduktiv. Mhm. Was wir allerdings versuchen, ist in diesen Engstellen durch Optimierungsmaßnahmen die Ablademöglichkeiten der Schifffahrt lokal zu erhöhen, um somit Engstellen zu überwinden. Das heißt, man nimmt einzelne Feldspitzen, die störend sind, aus dem Wasser und kombiniert das mit wasserstützenden Elementen, um den Wasserspiegel in der Fahrrinne zu stützen. Mhm. Und das kann man lokal auch so umsetzen, dass man eben solche Engstellen besser bewältigen kann und eben 20, 30 Zentimeter mehr für die Schifffahrt dann auf der Gesamtrelation rausholen kann. Es ist aber, wie gesagt, keine Vertiefung.
6: Ja, und wenn ich Sie richtig verstehe, hilft es auch überhaupt nichts gegen Niedrigwasserpegel, wie wir sie jetzt haben?
17: Sie helfen, aber sie lösen es nicht. Das ist vollkommen klar. Also man hat dadurch natürlich schon die Chance, auch in gewissen Maßen mehr Güter zu transportieren, aber natürlich nicht in dem Maß, wie es erforderlich ist. Ne? Und deshalb muss man sich natürlich langfristig Gedanken machen. Wir müssen ja damit rechnen, dass diese Ereignisse nicht seltener werden, welche Maßnahmenpakete dann in Frage kommen.
6: Machen Sie es doch mal konkret. Was gibt es denn überhaupt für Alternativen? Also ich habe gelesen, dass einige Binnenschiffer ja schon dabei sind, ihre Flotte ein bisschen umzurüsten. Es gibt ja wohl Spezialschiffe, die weniger Tiefgang haben, ein bisschen anders gebaut sind. Ist das sozusagen die Lösung? Sie müssen eben einfach mit anderen Ladekähnen dann unterwegs sein auf dem Rhein und anderswo?
17: Genau, also es gibt tatsächlich ja schon einige Schiffe, die luftgestützt tatsächlich Niedrigwasser besser vertragen können. Die sind jetzt auch zurzeit im Einsatz, gerade auch für die BASF und das ist auch ein Erfolgsmodell. Also die Schifffahrt muss sich in der Hinsicht auch stärker auf eine modernere Flotte umstellen, um solchen Dingen zu begegnen. Aber also wasserbaulich mit den Maßnahmen, die wir jetzt natürlich noch vorsehen, die dann eben auch dazukommen, ist natürlich dann der Baukasten für einen freifließenden Fluss beschränkt.
6: Und auch wenn Sie das nicht ausbaggern nennen, diese baulichen Veränderungen, die Sie da vornehmen am Rhein jetzt gerade, die sind ja auch sehr teuer. Ich habe irgendwie gelesen, für 50 Kilometer Fluss sind das insgesamt 180 Millionen Euro. Und dazu kommt, dass ja Umwelt- und Naturschützer immer noch nicht so ganz überzeugt sind, ob das gut ist für den Fluss, weil es vielleicht doch dann den Durchfluss beschleunigen würde und gerade in der Trockenheit der Landschaft eher Schaden als ihr Nutzen.
17: Ja, zum einen richtig, die Zahl mag hoch erscheinen, aber im Sinne des wirtschaftlichen Erfolges ist das tatsächlich eine sehr, sehr Nutzenkosten hochwirksame Maßnahme. Und die begleiten wir natürlich durch auch Ausgleichs- und Ersatzmaßnahmen, um die Ökologie auch in diesem Bereich zu fördern und zu stützen. Und in der Kombination der Maßnahme halten wir das auch für absolut verträglich und auch mit geringen ökologischen Auswirkungen, die damit verbunden wären.
6: Wenn Sie in die Zukunft gucken könnten, Herr Rosenstein, in 20 Jahren wird es dann noch Schifffahrt geben auf dem Rhein, auf der Donau, auf der Elbe?
17: Davon bin ich 100% überzeugt, weil die Flusssysteme über das Rest des Jahres relativ stabil sind und die Bedeutung relativ hoch ist. Und wie gesagt, ja auch jetzt tatsächlich noch Schifffahrt haben, zumindest auch auf dem Rhein. Und auch sich Industrie entwickelt, die nicht immer alles immer nur so tiefenentscheidend unterwegs ist. Wir sind auch dabei, gerade Schwerlasttransporte mehr auf die Wasserstraße umzusiedeln, um eben auch Schwerlasttransporte auf der Autobahn zu vermeiden, was ja auch immer eine hohe Belastung für die Brücken ist. Das sind dann teils Einzeltransporte, die auch mit geringeren Tiefgängen sehr gut laufen können und insgesamt ist der Platz für die Wasserstraße da, um eben auf Straße und Schiene zu entlasten.
6: Das sagt Thomas Rosenstein von der Generaldirektion Wasserstraßen und Schifffahrt des Bundes. Danke Ihnen.
17: Vielen Dank, ich danke auch.
6: Und damit sind wir beim Wetter und bei Grit Krämer im Wetterstudio. Grüße dich, Grit.
15: Hallo, Julia.
6: Der Tag heute ja vergleichsweise angenehm, würde ich mal
15: aber
6: sagen.
15: Wirklich?
6: Ja, woran liegt's denn?
15: Es ist immer noch möglich, durchzuatmen. Wir kriegen nämlich aus Nordwesten vorübergehend mal so frischere Meeresluft rein. Das merken wir natürlich, je nördlicher man ist bei uns in der Altmark, in der Börde, sind dazu auch dichte Wolken unterwegs. Bei nur 18 bis 22 Grad, aber ich glaube, mal beschwert sich keiner, wenn es mal so ein bisschen frischer ist. Richtung Süden hat die Sonne sich mehr durchgesetzt, vor allem in Thüringen
22: und Sachsen ist sie da und da ist es auch wieder wärmer geworden mit 23 bis vereinzelt 26 Grad. Aber wir alle haben immer noch diesen frischen Wind bei uns. In Böen ist er auch stark spürbar und der trägt eben diese kühle Luft rein. Wir merken das in der Nacht unbedingt. Mhm. Die Einladung an alle zu lüften. Es geht weit runter am Thermometer. 12 bis 9 Grad in den Innenstädten, 15 Grad und es regnet nicht rein. Man kann die Fenster aufreißen.
6: Mhm, das klingt alles wunderbar. Geht es auch so weiter am Wochenende?
22: Natürlich nicht. Das ist morgen
6: noch musst du in die Suppe spucken.
22: Morgen nochmal dieser Wind so ein bisschen aus Nordwesten. Dann werden wir weiter rutschen. Das heißt, das Hochdruckgebiet, was uns diese viele Sonne beschert, morgen schon wieder für viele von uns 15 Stunden lang Sonne und Temperaturen, die sofort ansteigen auf 24 bis 28 Grad. Und langsam dreht dann auch der Wind. Das Hochdruckgebiet Quiracius heißt, es zieht weiter nach Osten und wir rutschen auf die Rückseite. Und das merken wir dann am Sonntag. Da kriegen wir alle wieder aus Südwesten warme Mittelmeerluft rein. Wenn wir hingucken auf der Wetterkarte, da gibt es ja schon 30er-Zahlen, die kriegen wir dann am Sonntag auch, 30 bis 35 Grad.
6: Und ganz kurz, wann hat der Quiracius sich wieder verzogen?
22: Das dauert eine Weile, auch wenn er weiterzieht, diese warme Luft bleibt uns erhalten. Der Montag wird genauso heiß und sonnenscheinreich, 30 bis 35 Grad, aber die Gewitterwahrscheinlichkeit steigt an. Montagabend, Dienstag, Mittwoch, wir bleiben im sommerlichen Bereich, aber nicht mehr ganz so heiß.
6: Okay, also wir genießen jetzt erstmal diesen schönen, angenehmen Freitag.
22: Genau.
6: Dankeschön, Grit. Der Drohnenvorfall auf dem Leipziger Flughafen, da konnte ja nur durch einen Zufall eigentlich vor 2 Tagen Schlimmeres verhindert werden, offenbar. Warum ist denn Deutschland nicht besser vorbereitet auf solche Aktionen? Darüber bin ich im Gespräch mit einem Sicherheitsexperten gleich nach den ausführlichen Meldungen hier bei uns.
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16: Um 16.30 Uhr mit Jean-Marc Heukimes. Nach den Drohnenvorfällen am Flughafen Leipzig-Halle sind neue Suchmaßnahmen gestartet worden. Das bestätigte eine Sprecherin der Bundesanwaltschaft. Berichten zufolge war am Vormittag die Nordbahn gesperrt worden. Eine Hundertschaft der Polizei suchte dort umliegende Gelände ab, wonach genau blieb zunächst offen. Gestern hatte es dort bereits eine Suchaktion gegeben. Dabei wurde laut LKA nach Trümmern eines noch unbekannten Flugobjekts gesucht, das am Vortag mit einer DHL-Frachtmaschine kollidiert war. Die Gewerkschaft Verdi stellt sich gegen Pläne, wegen des Niedrigwassers großer Flüsse das Lkw-Fahrverbot an Sonn- und Feiertagen zu lockern. Die Gewerkschaft erklärte, der Vorstoß vom Bundesverkehrsminister Steffen Bilger gehe zu Lasten der Beschäftigten im Transport- und Logistikgewerbe. Zudem stelle dies die gesetzlich geschützten Sonntagsruhe in Frage. Auch der Bundesverband für den Güterverkehr äußerte sich skeptisch. Lenk- und Ruhezeiten müssten dennoch eingehalten werden. Zudem fehlten in Deutschland mehr als 100.000 Lkw-Fahrer. In Sachsen-Anhalt soll das Sonntagsfahrverbot laut Landesregierung nicht aufgehoben werden. In Nordrhein-Westfalen hat es erneut einen Sabotageakt gegeben, der offenbar die Deutsche Bahn treffen sollte. Nach Angaben der Polizei durchtrennten Unbekannte in Leverkusen in einem Kabelschacht mehrere Stränge. Betroffen waren demnach nicht mehr genutzte Leitungen der Bahn und Glasfaserkabel. In 400 Haushalten sei nun das Telefonnetz gestört. Die Ermittlungen übernahm der polizeiliche Staatsschutz. Das in Breetz in Schleswig-Holstein tot aufgefundene Kleinkind ist wahrscheinlich ertrunken. Das sagte der zuständige Oberstaatsanwalt nach der Obduktion. Es gebe keine Hinweise auf eine Gewalttat. Die Polizei hatte das 3-jährige Mädchen gestern in einem Pool auf dem Grundstück der Eltern gefunden. Das Kind war schon am Vortag als vermisst gemeldet worden. Die Polizei erklärte, es werde nun intern untersucht, warum Einsatzkräfte bei einer ersten Sichtprüfung des Pools das Mädchen nicht entdeckt hätten. In Deutschland ist im ersten Halbjahr weniger Falschgeld aus dem Verkehr gezogen worden. Nach Angaben der Bundesbank wurden rund 30.000 gefälschte Euro-Banknoten entdeckt. 2024 waren es im gleichen Zeitraum noch mehr als 36.000. Am häufigsten seien falsche 50-Euro-Scheine gefunden worden, gefolgt von 20-Euro-Noten. Der Schaden liege in diesem Jahr bisher bei rund 1,75 Millionen Euro. Das waren die Nachrichten. Das Wetter mit den Temperaturen. Atern fast wolkenlos 23 Grad, Dresden leicht bewölkt 24, Eisenach fast wolkenlos 22, Erfurt leicht bewölkt 24, Gardelegen bedeckt 19 Grad, Hoyerswerda wolkig 25, Magdeburg stark bewölkt 21, Neuhaus fast wolkenlos 20, Oschatz wolkig 23, Plauen stark bewölkt 25, Wernigerode bedeckt 20 und Lutherstadt-Wittenberg 22 Grad. Am Abend immer weniger Wolken, trocken, 18 bis 24 Grad. In der Nacht dann meist klar bei 12 bis 7 Grad. Morgen sonnig und trocken, 24 bis 29 Grad. Und am Sonntag weiterhin viel Sonne, später Wolken, meist trocken, steigende Temperatur. MDR aktuell Verkehrsdienst, A2 Richtung Berlin zwischen Marienborn-Helmstedt und Alsleben. 7 Kilometer Stau, hier brauchen Sie eine Stunde länger. A4 Frankfurt Richtung Dresden zwischen Siebenlin und Wilsdruff, 7 Kilometer Stau plus 30 Minuten. Die A9 Berlin-München ist zwischen Niemeck und Kleinmarzehns nach einem Unfall in beiden Richtungen gesperrt. Bitte eine Gasse für die Einsatzfahrzeuge freihalten. Richtung Berlin Stau bis Köselitz, Richtung München Stau bis Brück. A14 Richtung Dresden zwischen Nossen Nord und Dreieck Nossen, 6 Kilometer Stau plus 15 Minuten Fahrzeit. Die A38 Richtung Leipzig ist zwischen Eisleben und Querfurt nicht mehr gesperrt.

0: sich noch nicht festlegen. Zitat, fremde Mächte verantwortlich sind. Aber wie konnte denn die Drohne samt Sprengstoff überhaupt auf den Flugplatz gelangen? Wer steckte dahinter? Und wie können solche Anschläge verhindert werden? Darüber kann ich jetzt sprechen mit dem Sicherheitsexperten Nico Lange. Er ist Gründer und Chef des Instituts für Risikoanalyse und internationale Sicherheit und jetzt am Telefon. Ich grüße Sie, Herr Lange.
1: Guten Tag.
0: Inzwischen hat ja auch der neue Nationale Sicherheitsrat der Bundesregierung in dieser Sache getagt. Den gibt es noch nicht lange, wurde wohl genau für solche Szenarien ja gegründet. Sind Sie jetzt beruhigt, Herr Lange? Haben Sie das Gefühl, die Regierung geht angemessen mit diesem Vorfall um?
1: Ich bin nicht beruhigt und ich glaube auch nicht, dass wir im Stile der Verwaltungsrepublik mit diesen Dingen umgehen können. Also nur weil ein Gremium tagt oder weil eine Behörde sich bespricht oder irgendein Zentrum, wo Beamte sich austauschen, aktiv ist, ist ja noch nichts getan worden. Das größte Versäumnis ist, dass wir die Sensorik nicht haben an Flughäfen und an kritischen Infrastrukturen, um Drohnen zuverlässig erkennen zu können. Und das müssen wir jetzt als erstes tun. Und das ist wichtiger als x weitere Sitzungen abzuhalten.
0: Aber nun wird ja nicht zum ersten Mal über solche Vorfälle geredet. Und offenbar ist ja auch bekannt, was man tun könnte. Aber es wird nicht gemacht. Woran hängt es denn?
1: Das ist ja wie bei vielen bei uns im Land, dass man denkt, wenn man möglichst viel über ein Thema gesprochen hat, möglichst viele an den Besprechungen beteiligt hat, dass man dann schon etwas getan hat. Es mangelt an der praktischen Umsetzung. Nur bei sicherheitsrelevanten Dingen hat das dann größere Auswirkungen, wenn man praktisch nichts umsetzt, als bei anderen Themenfeldern.
0: Aber
1: technologisch und politisch ist es seit langem klar, dass es eine Gefahr gibt von Kleindrohnen, auch bei hybriden Angriffen, ist seit Jahren bekannt. Und mir persönlich ist es schleierhaft, warum wir diese Sensorik, die es ja gibt, häufig auch von deutschen Firmen, nicht längst bei allen Infrastrukturen verbaut haben.
0: Das ist sozusagen dann auch Ihre Antwort wahrscheinlich auf die nächste Frage, die ich Ihnen stellen wollte, nämlich wie es überhaupt so weit kommen kann, dass eben so eine Drohne samt Sprengstoff, da ist die Rede von 800 Gramm Semtex, das war mehr als beim Lockerbie-Anschlag Ende der 80er Jahre, kann man also sehr viel Unheil mit anrichten, wie der überhaupt so weit kommen konnte. Also Sie sagen, wenn man die Sensorik da gehabt hätte, dann wäre das nicht passiert?
1: Naja, also hybride Angriffe werden ja von staatlichen Akteuren mit erheblichen Ressourcen, erheblicher Energie und erheblicher Professionalität durchgeführt. Und da hat man es ja mit einem sehr ernsthaften Gegner zu tun. Da kann man vielleicht auch nicht jeden einzelnen Schritt verhindern, aber wir haben, wenn man sich anguckt, was man braucht, viele Dinge nicht so, wie sie sein müssten. Das geht bei den nachrichtendienstlichen Befugnissen los, wo wir in Deutschland ganz viele Dinge nicht dürfen. Da wird ja jetzt an den Gesetzen etwas geändert. Hoffentlich verbessert sich das. Es geht weiter bei den Finanzströmen, also Agentennetzwerke, die bezahlen Leute dafür, dass sie Dinge tun. Auch das weiß man seit Jahren. Dann muss man aber Krypto-Wallets und andere Möglichkeiten, um Mittel zu transferieren, muss man überwachen können und auch abschalten können. Über die technologischen Dinge bei den Drohnen habe ich gesprochen. Was wir nicht hätten, wenn wir diese Sensorik verbaut hätten, wäre doch dieses Rätselraten. Da hat jemand was gesehen, keiner weiß, wo die Drohne hingeflogen ist, wo sie hergekommen ist. Das ist ja so ein bisschen steinzeitlich, wenn man das nur mit dem bloßen Auge oder mit dem Fernglas sehen kann und dann rumraten muss. Wenn man akustische Sensornetzwerke hat, elektrooptische Sensoren, Bodenradare, die diese niedrig fliegenden, langsam fliegenden Objekte erfassen können, dann weiß man genau, wo ist die gestartet worden, wo ist die hingeflogen? Das macht doch auch die Ermittlungen viel einfacher.
0: Sie haben ja schon relativ kurz nach dem Anschlag gesagt, Herr Lange, dass das Muster in die hybriden Angriffe aus Russland passt. Und Sie haben auch gesagt, wir müssen uns endlich wehren. Wie soll denn das konkret aussehen?
1: Naja, zumindest mal muss doch jedem klar sein, wenn wir angegriffen werden mit hybriden Angriffen, Cyberangriffe, seit Jahren Drohnenüberflüge, Verletzungen des Luftraums, und der Angreifer hat dadurch keine Kosten zu erleiden, dass er uns angreift. Warum soll er denn damit aufhören? Also es gibt ja eine Logik der Abschreckung, auch in militärischen Fragen. Ich glaube, man kann sie auf hybride Angriffe übertragen. Das heißt jetzt nicht, dass man auch mit Drohnen irgendwo bei anderen Leuten rumfliegen muss. Aber wir haben ja Instrumente, um die Täter, die so etwas machen, zu bestrafen. Und das kann ja von finanziellen Sanktionen über Canceln von Visa ein breites Spektrum sein. Man kann sich jedenfalls nicht alles gefallen lassen. Und man darf nicht in der Illusion leben, man muss nur in Resilienz, das ist ja auch so ein Modewort, investieren. Und dann kann man alles abwehren. Das wird ja nie möglich sein. Deswegen ist diese Botschaft an die andere Seite, macht das nicht mit uns, das hat schlechte Folgen.

0: Folgen für euch. Diese Botschaft ist sehr wichtig.
1: Das sagt Nico Lange, er ist der Gründer und Chef des Instituts für Risikoanalyse und internationale Sicherheit. Ich danke Ihnen fürs Gespräch, Herr Lange.
0: Gerne.
1: 16 Uhr und 40 Minuten haben wir es, 20 vor 5 und Philipp Weißkirch ist dran.
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3: Gleich die Tour de France der Frauen, da sind wir wieder live mit dabei, aber vorher schauen wir zum Fußball, denn wir haben eine ganz aktuelle Meldung und die handelt von Dynamo Dresden. Wir erinnern uns an den 4. April, das war ein schwarzer Samstagabend im Dresdner Rudolf-Harbig-Stadion, denn da war es beim Zweitligaspiel zwischen Dynamo und Hertha BSC zu massiven Ausschreitungen gekommen. Und jetzt ist klar, das hat Konsequenzen für die Fans, denn das Bundesgericht des Deutschen Fußballbundes hat den Einspruch von Dynamo abgewiesen. Der Verein muss seine Stehblöcke K1 bis K5 während des ersten Heimspiels der neuen Saison schließen. Das wäre dann am 16. August gegen Darmstadt. Das hat der DFB bestätigt. Außerdem gelten für die nächsten Duelle mit der Hertha besondere Vorgaben. Die Dresdner hatten zunächst gegen die Einzelrichterentscheidung vom 20. Mai Einspruch eingelegt und dann auch gegen das Urteil des Sportgerichts vom 5. Juni und war dann also auch noch vor das Bundesgericht gezogen. Inzwischen wissen wir, ohne Erfolg. Beim Skandalspiel am 4. April waren Anhänger der SGD aus dem K-Block in Richtung Gästeblock gestürmt. Es wurde mit Pyrotechnik geschossen. Das Spiel war zwischenzeitlich für 19 Minuten unterbrochen. Auch die Berliner waren mit einer Geldstrafe belegt worden. Und das Beschießen von Menschen mit Feuerwerkskörpern kann nicht ansatzweise hingenommen werden, sagte der Vorsitzende des DFB-Bundesgerichts Oskar Riedmeier zu dem finalen Urteil. Und neben dem Zuschauerteilausschluss muss Dresden auch die zuvor festgelegte Geldstrafe von gut 91.000 Euro bezahlen. Bei den nächsten beiden Duellen Dresdens gegen Berlin dürfen zudem jeweils nur die Hälfte der eigentlich verfügbaren Gästetickets verkauft werden. Das also ganz aktuell vom Fußball und wir bleiben aktuell, sind jetzt live dabei bei der Tour de France der Frauen. Ja, Mathieu Genischön, diese 7. Etappe hat es in sich und jetzt müsste es auch mit der Kraxelei losgegangen sein auf dem Mont Ventoux, ne?
4: Und wie, und die Kraxelei geht auch direkt richtig los. Wir sind angekommen am Fuße des Mont Ventoux. Das heißt 15,7 Kilometer Leiden oder wie es unsere ARD-Radsport-Expertin gesagt hat, Clara Koppenburg. Ja, im Prinzip geht es erstmal schön durch die Bäume hinweg und ab 5 Kilometer vor Ziel werden das die schlimmsten 5 Kilometer ihres Lebens werden. Also sehr dramatisch. Obendrauf gibt es vielleicht schon die ersten Vorentscheidungen im Kampf ums Gesamtpodium, vielleicht sogar um den Gesamtsieg. Eben beim Einstieg in diesen Mont Ventoux waren zwei deutsche Fahrerinnen vorne drin, nämlich Franziska Koch und Liane Lippert, weil sie Edelhelferinnen für ihre Kapitäninnen sind. Liane Lippert für die im Moment noch gesamtführende Marlen Reusser und Franziska Koch für die Zweitplatzierte mit gerade mal 12 Sekunden Rückstand, die Niederländerin Denis Wollering. Jetzt ist jede mehr oder weniger auf sich allein eingestellt. Bei diesem langen Anstieg hoch zum Mont Ventoux ab 5 Kilometer vor Ziel, dann ohne Bäume und mit ganz, ganz viel Wind. Das Finale in ja, knapp 50 Minuten dann bei uns.
3: Mathieu Schönischön, unser Reporter. Wir schauen auf die Leichtathletik-EM in Birmingham. Die beginnt am Montag und kurz vor diesem Highlight erreicht den deutschen 100-Meter-Rekordhalter Owen Anser eine schreckliche Nachricht, denn die nationale Anti-Doping-Agentur, die NADA, schlägt vor, Anser für 4 Jahre zu sperren. Das ist das Ergebnis der NADA-Ermittlungen. Anser soll nämlich im Juli eine Dopingprobe verweigert haben. Holger Gerska, wie hat denn die NADA diesen Strafvorschlag begründet?
5: Ja, ins Detail geht die NADA nicht in ihrer Pressemitteilung. Sie hat offenbar beide Seiten gehört zur nicht zustande gekommenen Dopingkontrolle vom 9. Juli und sie hat für sich ein eindeutiges Urteil gefällt, mit der Schuld beim Sprinter. Und Ansa hatte sich ja damit verteidigt, dass vor dem Abflug zu einem Diamond League Meeting nach Monaco nicht mehr genug Zeit für die Dopingkontrolle war. Dies hätte nach Lesart des deutschen Rekordhalters auch der Kontrolleur akzeptiert. Der Test sei dann in Monaco nachgeholt worden. Die NADA ist dieser Argumentation offenbar nicht gefolgt und spricht in ihrem Strafvorschlag eindeutig von einer verweigerten oder unterlassenen Kontrolle. Und das ist ein juristischer Unterschied zu einer verpassten Kontrolle. Sogenannte Misstest können sich Sportlerinnen und Sportler 2 pro Jahr leisten. Ein verweigerter Test allerdings wird wie ein positiver Test gewertet, also Regelstrafe 4 Jahre. Und so ist auch der Vorschlag der Nationalen Anti-Doping-Agentur.
3: Wie geht's jetzt weiter?
5: Ja, es gibt 2 Varianten. Entweder Owen Anser akzeptiert die Entscheidung oder er geht juristisch dagegen vor. Für den ersten Fall würde sich die Sperre auf 3 Jahre reduzieren. Allerdings, in einer ersten Stellungnahme hat Ansers Anwalt diesen Vorschlag abgelehnt. Man suche den juristischen Weg. Damit wäre nun das deutsche Sportschiedsgericht in erster Instanz zuständig, gegebenenfalls später auch noch der Sportgerichtshof Kass. Auf jeden Fall hat Owen Anser noch 20 Tage Zeit, sich offiziell zu äußern. Bis dahin ist die Sperre nicht rechtskräftig. Das heißt, es gibt gibt auch keine Suspendierung. Und Ansa plant sogar bei den Europameisterschaften, die am Montag beginnen, über 100 und 200 Meter im Einzel zu starten, offensichtlich mit Rückendeckung des Verbandes. Allerdings, ein Staffelstart scheint ausgeschlossen. Es droht ja für den Fall des endgültigen Schuldspruchs die Aberkennung aller Ergebnisse, also auch die der gesamten Staffel.
3: Holger Gerska mit den Infos zur Causa Owen Ansa und so weiter Sport.
1: Dankeschön, Philipp. Damit haben wir es 16.45 Uhr. Das Topthema in dieser Stunde bei MDR aktuell sind neue Suchmaßnahmen am Flughafen Leipzig nach dem Drohnenvorfall vor 2 Tagen. Die Bundesanwaltschaft hat diese Aktion bestätigt. Berichteten zufolge waren am Vormittag schon die nördliche Start- und Landebahn gesperrt worden und eine Hundertschaft der Polizei durchsuchte das Gelände. Wonach genau, das blieb zunächst offen. Weitere Meldungen, die hat jetzt Bernd Milde für Sie.
6: Union und SPD lehnen den Vorschlag einer einheitlich hohen Mehrwertsteuer für alle Waren ab. Dies hat der IFO-Präsident Clemens Füst empfohlen. SPD-Finanzpolitikerin Frauke Heiligenstadt sagte dem Tagesspiegel, dieses Konzept gehe hinten und vorne nicht auf. Ihr CDU-Kollege Fritz Günzler sagte, wer Lebensmittel verteuere und später das Geld wieder zurückgeben wolle, mache das Leben nicht einfacher. In einem Bestattungsinstitut in Chicago haben Polizisten die verwesenden Leichname von 57 Menschen entdeckt. Den Angaben zufolge wurden die Leichen unsachgemäß und zum Teil ungekühlt aufbewahrt. Anwohner hatten sich wiederholt über den unerträglichen Geruch in der Umgegend beschwert. Forensiker sollen nun die Toten identifizieren. Bei einem Unfall auf der A9 nahe Weißenfels ist am Morgen ein Mensch schwer verletzt worden. Nach Angaben der Autobahnpolizei waren nahe dem Kreuz Rippachtal 2 Autos zusammengestoßen. Die Unfallursache müsse noch geklärt werden. Das Wetter: am Abend immer weniger Wolken, 18 bis 24 Grad. In der Nacht meist klar, 12 bis 7 Grad. Morgen sonnig, 24 bis 29 Grad. MDR Verkehrsdienst, A2 Richtung Berlin zwischen Marienborn und Helmstedt und Eisleben, 7 Kilometer Stau und stockender Verkehr. A2 Richtung Hannover zwischen Irxleben und Eisleben, 5 Kilometer stockender Verkehr. A4 Frankfurt Richtung Dresden zwischen Berbersdorf und Wilsdruff, 9 Kilometer Stau nach Unfall. Die A9 Berlin-München ist zwischen Niemeck und Kleinmarzenz nach einem Unfall in beiden Richtungen gesperrt. Bitte bilden Sie eine Gasse für die Einsatzfahrzeuge. In Richtung Berlin Stau bis Köselitz und Richtung München Stau bis Brück. A14 Richtung Dresden zwischen Nossen Nord und Dreieck-Nossen 6 Kilometer Stau. A36 Richtung Bernburg zwischen Dreieck-Nordharz und Wernigerode Nord 5 Kilometer Stau. Soweit der MDR aktuell Verkehrsdienst, 16.47 Uhr.
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7: Eine Arbeitswoche neigt sich ihrem Ende entgegen. Wir wollen darüber sprechen, was war los in Sachsen, in Sachsen-Anhalt und in Thüringen. Und wir tun es wie immer in trauter Landeskorrespondentenrunde. Deshalb sitzen hier am virtuellen Tisch Doreen Jonas bei MDR aktuell zuständig für Sachsen-Anhalt. Hallo Doreen.
8: Hallo nach Erfurt.
7: Und natürlich auch hallo nach Dresden zu Robin Hartmann, unserem Landeskorrespondenten für Sachsen.
9: Hallo, hallo.
7: Ja, und ich bin Jan Breuer, ich bin zuständig für Thüringen, will anfangen diesmal mit den Pegelständen. Und eines kann ich gleich sagen, in der Bleilochtalsperre, das ist Thüringens größte Talsperre, ist der Pegel in den vergangenen Tagen um 16 Zentimeter gefallen. Es sind aber immer noch mehr als 160 Millionen Kubikmeter Wasser in der Talsperre. Warum sage ich das?
8: Na?
7: Weil an diesem Wochenende Sonne, Mond und Sterne ist das große Elektronikfestival in Mitteldeutschland.
8: Das ist da, okay.
7: Mit tausenden Besuchern, und die werden so viel tanzen, dass sie dann schwitzen und in die Bleilochtalsperre springen. Und ich will an dieser Stelle einfach nur sagen, sie können es tun, denn es ist genügend Wasser da, um jeden abzukühlen, der es braucht.
9: Darf man das Wasser auch mal entnehmen, wie es so schön heißt, und sich mal dann duschen oder so? Oder
7: duschen jetzt vielleicht nicht unbedingt in der Talsperre, aber du darfst schon reinspringen und du darfst auch schwimmen und meinetwegen darfst du da auch mal kurz untertauchen, um die Haare zu befeuchten. Und du kannst auch mit einem großen Eimer oder einem großen, was weiß ich, einer großen Schüssel da reingehen und Wasser rausholen. Das ist schon erlaubt.
8: Also das geht bei uns natürlich auch an der Elbe noch. Also du kannst da schon mit einem Eimer reingehen und dir das Wasser mal über die
7: Hülle gießen, wenn man denn Wasser findet, oder?
8: Ja, ja. Also heute Morgen gab es an der Strombrücke in Magdeburg neuen Rekord. 42 Zentimeter hat man da gemessen. Bislang stand der Wert bei 45 Zentimeter. Aber es sinkt weiter und ich habe gelesen, bis Montag könnten es auch nur 40 Zentimeter sein. Also es ist schon irre, was dies Jahr los ist.
9: Ich finde das faszinierend, weil ich habe mal nachgeschaut, wie das eigentlich in Dresden und in Sachsen auch aussieht. Da sind ja unsere niedrigsten bekannten Wasserstände nochmal eine ganz andere Liga. Da sind wir teilweise bei 21 Zentimetern gewesen. Da sind wir zum Glück zurzeit noch mit unseren 53 in Dresden ganz schön weit weg. Aber aber was mich interessiert als jemand, der in einem Land lebt, in dem du mehr oder weniger nur auf der Saale wirklich Schifffahrt hast, gibt's denn
8: Panzer kannst du,
9: kann
8: oder?
9: Denn die Weiße Flotte in Dresden nein, noch ablegen?
10: Nein, leider nicht.
8: Also bei uns in Magdeburg kannst du noch ein bisschen paddeln gehen, aber alles, was so offizielle Schiffstouristik ist, das fährt er natürlich nicht.
10: Also es kann nur Regen helfen. Hoffentlich kommt er auch. Wobei ich habe gehört, in der nächsten Woche soll es nicht regnen in Mitteldeutschland.
8: Nicht so, ne? Also es würde wirklich helfen, wenn richtig, richtig viel runterkommt. Und dann schon im Süden und dann hier oben im Norden natürlich auch.
10: Jetzt haben wir über das Wetter geredet. Lasst uns noch über politische Themen reden in dieser Woche. Ja. Was war bei euch los?
8: Ach, ich bin ja schon im Wahlrausch irgendwie. Und seit gestern kann man eben mal gucken, wen man denn wählen würde oder welche Parteipräferenz auch so zu den Faktenfragen so passen würde. Der Wahlomat ist online und dann gibt es noch ein zweites Angebot. Und das Ganze heißt auch tatsächlich Party Check, also Englisch Party für Partei. Und das ist ein Projekt von Politikwissenschaftlern aus Potsdam und Chemnitz. Also da kann man mal vergleichen und dann, wenn beides die gleiche Partei ist, dann kann man die wahrscheinlich auch wählen. Dann ist die Nähe sehr, sehr groß.
9: Und das Schöne ist wahrscheinlich, das kann man auch im Urlaub machen, wenn man jetzt noch in den Sommerferien ist, weil ich denke mal, nicht jeder hat schon vom Wahlkampf vor Ort mitbekommen.
8: Also eigentlich kann man, wenn man in Sachsen-Anhalt gerade ist, kann, glaube ich, keiner mehr sagen, er hätte nichts vom Wahlkampf mitbekommen.
10: Also ich bin echt gespannt auf die Wahlbeteiligung an diesem 6. September, ganz ehrlich. Und jetzt ist ja auch die heiße Phase des Wahlkampfs. Das heißt, die Parteien machen jetzt auch Haustürwahlkampf, so wie sie es versprochen haben. Und gibt es denn da auch schon Berichte, was man so erlebt?
8: Ja, also zum einen höre ich doch ziemlich viel Euphorie. Also, dass man nicht unbedingt die Tür wieder vor der Nase zugeknallt bekommt, wenn man jetzt mit einer politischen Botschaft kommt. Das höre ich. Und ich höre auch, dass je nach Partei, auch mal so eine positive Message, schön, dass ihr da seid, gut, dass ihr mit uns redet. Ah, das wollt ihr eigentlich machen und was macht ihr hier für uns? Das ist ja auch die Gelegenheit eines Haustürwahlkampfs. Manchmal ist Haustürwahlkampf aber wirklich mit Herausforderungen verbunden. Ich habe von einer Wahlkämpferin gehört, die klingelte, Tür geht auf und dann steht jemand da, der einfach so schnell die Tür wohl aufgemacht hat, dass er sich ganz vergessen hat anzuziehen. Also der war Naki da. Und da wurde sie natürlich auch gefragt, was machst du da? Ne? Machst du die Augen zu oder was? Nö, sagt sie wohl. Wahlkampf. Einfach weiter reden, Flyer übergeben, aber dann wahrscheinlich schnell mal weg.
9: Passiert wahrscheinlich nicht, wenn Wahlkampf im Winter stattfindet.
10: Aber ich muss ehrlich gestehen, mir ist das auch schon passiert, weil du ja denkst, ich war nicht nackt an der Tür, aber wenn es halt klingelt tagsüber und du denkst, das ist der Paketbote, der bringt dir was und du kommst gerade aus der Dusche, wirfst du dir halt das Handtuch über, so ist es mir passiert und dann stand plötzlich jemand von der SPD vor der Tür und wollte mit mir drüber sprechen, über das Programm. Damals zur Landtagswahl bei der SPD. Ich habe gesagt, Sie sehen, ich habe gerade nicht so viel Zeit und der kam dann zwei Tage später nochmal und dann haben wir uns auch nett unterhalten. Aber sowas kann auch mal passieren. Also weil du wirklich ja denkst tagsüber, da kommt ein Paketbote oder höchstens mal der Stromableser, aber doch nicht ein Wahlkämpfer. Aber lass uns doch auch nochmal über Sachsen reden, weil das haben wir jetzt ja noch gar nicht besprochen. Was war denn in Sachsen los, Robin, diese Woche?
9: Ja, in Sachsen gab es einige Themen. Das Problem war, die konnte ich selber gar nicht alle abdecken. Was ich ganz spannend fand, ich war schon in der Weihnachtsbäckerei in dieser Woche.
8: Was macht man denn bitte Weihnachts?
9: Es geht jetzt wahrscheinlich schon los. Es geht schon los. Die Lebkuchen laufen vom Fließband und auch die Stollen.
8: Die gibt's ja schon bald.
9: Ich habe die Bäckerei Emil Reimann besucht. Das Thema war allerdings ein ganz anderes, nämlich die KI-Nutzung in Unternehmen in Ostdeutschland. Emil Reimann, die setzen tatsächlich auf KI, die durchleuchten nämlich ihren Stollen, kleinste Steinchen, kleinste Stiele oder ähnliches. Das kann die KI erkennen.
8: Ich dachte ja, die würde die Rosinen zählen.
9: Nee. Das können die Bäcker schon ziemlich gut machen. Aber gerade eben zum Beispiel mit den Rosinen, mit den Sultaninen, das sind halt Naturprodukte. Trotz größter Sorgfalt kann da natürlich immer mal was durchrutschen. Und wenn da nochmal ein geprüfter Blick, nachdem der Stollen dann fertig ist, nochmal reinzuschauen und wirklich bevor er rausgeht.
10: Aber warum macht man das gerade da? Also hatte man da in der Vergangenheit Probleme damit, dass dann eben Kunden sich beschwert haben, auch da ist doch noch was drin, was nicht zum Stollen gehört?
9: Genau, also es gab immer mal wieder Beschwerden. Das sind jetzt nicht natürlich die Massen, aber man kann es halt nicht immer ausschließen. Und insofern ist das einfach nochmal ein neuer Schutz. Und es scheint ja auch zu funktionieren. Die Beschwerden, die Reklamationen sind einfach
10: zurückgegangen, so stark, zumindest was solche sag ich mal, Einschlüsse angeht. Jetzt gibt es hauptsächlich Beschwerden, dass der Stollen dann vielleicht doch zu weich ist, zu feucht.
8: Okay. Aber sag mal, lass uns doch jetzt mal nach Thüringen zum Jan gucken. Du bist jetzt ja wieder schön zurück aus dem Urlaub. Darüber freuen wir uns natürlich und unsere Hörerinnen und Hörer bestimmt auch. Mhm. Wie war es denn bei dir in dieser ersten Woche?
10: Es war eher ganz ruhig, aber ich möchte ganz kurz noch was sagen zu Weihnachten, weil ich bekomme ja jede Woche am Freitag einen Reminder von einer netten Kollegin, die mir dann mit Shakin' Stevens und Merry Christmas Everyone erzählt, wie viele Freitage es noch sind bis Weihnachten. Und heute habe ich natürlich wieder einen bekommen, es sind noch 19 Freitage bis Weihnachten.
9: Ach, gar nicht mehr so lange.
10: Also gar nicht mehr so lange, habe ich auch gestaunt. Und ansonsten war diese Woche in Thüringen eher ruhig. Wir haben ja immer noch Urlaubszeit, viele sind noch in den Ferien. Was mich aber gewundert hat, dass es in der CDU hier in Thüringen ein bisschen rumort und da geht es um die Rente mit 63. Ein Thema, was ihr ja, glaube ich, schon besprochen habt.
8: Hm. Absolut, aber warum rumort das jetzt bei dir? Gibt es da so ganz unterschiedliche Stimmen in der CDU?
10: Ja, weil Mario Vogt ja sich jetzt, also der Ministerpräsident sich ja auch dazu bekannt hat, dass die Rente mit 63, also diese Lebensleistung, die dahinter steht, anerkannt werden soll. Das ist aber eine Position, die hat er jetzt erst vor kurzem wieder eingenommen. Und jetzt gibt es zum Beispiel die Mittelstands- und Wirtschaftsunion oder auch den CDU-Wirtschaftsrat, die sich deutlich dagegen aussprechen, weil sie eben sagen, die Rentenversicherung muss stabilisiert werden, muss auch entlastet werden. Und wenn man von der Rente mit 63 abgeht, dann spart man ja auch knapp 10 Milliarden Euro sollen es sein. Und das sind ja so Zahlen, wo dann eben nicht jeder sagt, wir sollten festhalten an der Rente mit 63. Ich weiß nicht, ist diese Diskussion bei euch nochmal aufgetaucht in dieser Woche?
8: Also bei uns im Land in Sachsen-Anhalt jetzt direkt nicht, aber es ist natürlich bundespolitisches Thema. Jetzt wird das Rentenpaket nochmal aufgeschnürt, muss man sagen. Und man fragt sich natürlich, diese drei CDU-Politiker, die hatten eben vorher auch eine andere Meinung offensichtlich. Und da fragt man, ist das jetzt alles Wahlkampf geschuldet? Es ist natürlich eine gewisse zeitliche Nähe da, aber ich finde ihre Begründung ja schon auch schlüssig, dass man sagt, es ist ja eine andere Lebenswirklichkeit. Das kann man ja statistisch auch nachweisen, vieles. Ne?
10: Aber also ich höre jetzt aber auch Stimmen, die eben sagen, wenn man das jetzt wieder aufweicht, diese Rente mit 63, dann ist dieses ganze Reformpaket auch wieder null und nichtig und dann fängst du wieder von vorne an.
8: Ja,
10: also natürlich, wirst du so ein Reformpaket nie hinbekommen, dass alle zufrieden sind und sagen, wunderbar, so machen wir das jetzt.
8: Gut, da kann man aber auch sagen, nach Bayern ist die Mütterrente gegangen. Ja. Das kann man genauso als Argument sagen, das hat auch sehr viel Geld
10: gekostet. Politische Einflussnahme durch die richtige Person.
8: Und so gesehen, nichts anderes vielleicht hier jetzt mit dieser Forderung.
10: Na, die spannende Frage ist ja, es wurde ja angekündigt, dass die Reform im Bundesrat blockiert werden soll. Und jetzt ist dann wirklich die Frage, ist es jetzt nur Wahlkampf oder sehen wir das dann wirklich bei der Bundesratssitzung, dass die ostdeutschen Länder da, da sind wir wieder beim Thema Glaubwürdigkeit. Und wenn man sich jetzt so weit aus im Fenster lehnt und sagt, das kann nicht sein, wir müssen das anerkennen, dann kannst du auch in einem Monat nicht zurückrudern und sagen, na gut, das war vielleicht unser Fehler. Also die werden darauf beharren und dann bin ich hier sehr gespannt, was mit dieser Rentenreform passiert. Aber ihr Lieben, wir müssen auf die Uhr gucken und wir stellen fest, die Zeit ist schon wieder vorbei. Insofern bedanke ich mich sehr für unsere kleine Runde hier in Zeit Mitteldeutschland heute an diesem Freitag. Ich sage danke an Doreen Jonas, unsere Landeskorrespondentin in Sachsen-Anhalt.
8: Sehr gern.
10: Ich sage danke an Robin Hartmann, unserem Landeskorrespondenten in Sachsen. Schöne Grüße nach Dresden.
9: Danke, danke.
10: Wo man im Moment nicht Schiff fahren kann. Und ich bin Jan Breuer. Ich bin zuständig für Thüringen und werde mich jetzt an die Bleilochtalsperre begeben und mal gucken, wie es da so zugeht. Ich wünsche ein schönes Wochenende und bleiben Sie uns treu.
8: Tschüss, tschüss.
10: Tschüssi.
1: Ja, da können wir nur noch checken, wie das Wetter ist zum Feierabend. Der Sprung in den See schafft Abkühlung, die man heute gar nicht so dringend braucht, Grit Krämer im Wetterstudio,
11: oder? Ja, ich habe gerade mal geguckt, sollte unser Kollege in Thüringen jetzt in die Bleilochtalsperre reinspringen, dann hat er 21 Grad kühles Wasser, in der Luft immerhin 23 Grad, denn hier in Thüringen und Sachsen haben wir viel Sonne bei 22 bis 26 Grad, in Dresden sogar 27 Grad. In Sachsen-Anhalt ist es insgesamt kühler, hier gibt es doch den ganzen Tag über viele Wolken, die aus Norden reindrücken. Deshalb hier im Norden nur 18 bis 20 Grad, im Süden aber auch 24 Grad.
1: Was wir brauchen, ist Regen. Wird es den geben?
11: Den wird es auch in den nächsten Tagen nicht geben. Wir haben ein großes Hochdruckgebiet, Quiracius, das gerade aus Frankreich sich bis zu uns ausdehnt und auch in den nächsten Tagen wetterbestimmend bleibt. Es zieht langsam weiter nach Osten. Das hat insofern Einfluss auf die Art und Weise, wo die Luft bei uns herkommt. Noch kommt sie nämlich aus Nordwesten, ist deshalb kühl, auch in der Nacht unbedingt unbedingt alle durchlüften. Bei 12 bis 8 Grad verbreitet, in den Innenstädten noch ein bisschen wärmer mit 15 Grad. Und morgen haben wir nochmal diesen Nordwestwind, der ist leicht, mäßig teilweise. Aber es wird schon wieder wärmer, weil wir 15 Stunden lang Sonne kriegen, 24 bis 28 Grad. Und dann rutscht wieder alles rum, das Hoch rutscht weiter nach Osten. Wir kriegen wieder Luft aus Südwesten und die meisten wissen schon, das heißt die nächste Hitzewelle.
1: Ich glaube, wir machen einen Punkt dran. Dankeschön, ja. Grit Krämer. Auch in der kommenden halben Stunde beschäftigen wir uns noch mal ausführlicher mit dem Drohnenvorfall auf dem Leipziger Flughafen. Der Nationale Sicherheitsrat hat darüber beraten, der Bundesregierung. Wofür steht denn dieses Gremium eigentlich und was kann es tun? Das wird ein Thema sein nach den ausführlichen Meldungen hier.
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12: Um 17 Uhr mit Bernd Milde. In Sachsen haben im ersten Halbjahr mehr als die Hälfte aller rechtsextremen Aufmärsche in Deutschland stattgefunden. Das geht nach Angaben der Leipziger Volkszeitung aus einer Liste des Bundesinnenministeriums hervor, die Die Linke abgefragt hatte. Demnach wurden bundesweit 72 von Rechtsextremisten organisierte Kundgebungen erfasst, 46 davon in Sachsen. Fast immer seien die Rechtsextremen Freie Sachsen der Veranstalter. Der sächsische Verfassungsschutzpräsident Dirk Martin Christian bezeichnete die Kleinstpartei als Mobilisierungsmaschine. Sie greife Themen mit gesellschaftlichem Empörungspotenzial auf. Ihr Kernthema seien Anti-Asyl-Proteste. Nach den Drohnenvorfällen am Leipziger Flughafen sind neue Suchmaßnahmen gestartet worden. Das bestätigte eine Sprecherin der Bundesanwaltschaft. Berichten zufolge hat eine Hundertschaft der Polizei das Gelände um die nördliche Start- und Landebahn abgesucht. Das sächsische Landeskriminalamt hatte nach einer ähnlichen Aktion gestern erklärt, es werde nach einem noch unbekannten Flugobjekt gesucht, das mit einer DHL-Frachtmaschine kollidiert sei. In der Debatte um die abschlagsfreie Rente nach 45 Beitragsjahren hat der neue Unionsfraktionschef Thorsten Frey einen Kompromiss vorgeschlagen. Der CDU-Politiker plädierte im ARD-Interview der Woche für eine soziale Schutzrente. Diese sollte denjenigen zugutekommen, die wegen körperlicher oder psychischer Beeinträchtigungen nicht mehr in einem extrem anstrengenden Beruf arbeiten könnten. Ähnlich hatte sich zuvor bereits SPD-Fraktionsgeschäftsführer Dirk Wiese geäußert. Die Wasserstraßen- und Schifffahrtsverwaltung geht davon aus, dass die niedrigen Pegelstände an Flüssen wie Rhein, Donau und Elbe noch länger zu Einschränkungen führen werden. Der Experte Thomas Rosenstein sagte dem MDR, die Tiefstände seien in diesem Jahr früh aufgetreten. Die Wasserwege würden zwar nicht unbedingt gesperrt, aber bei der Versorgung der Industrie könne es Probleme geben. Rosenstein hält es für nötig, längerfristig auf Schiffe zu setzen, die mit Niedrigwasser besser zurechtkommen. An den Ufer der Bleilochtalsperre bei Saalburg in Thüringen haben sich tausende Techno-Fans versammelt. Dort hat das Festival Sonne, Mond, Sterne begonnen. Dabei handelt es sich um eine der bundesweit größten Open-Air-Veranstaltungen für elektronische Tanzmusik. Bis Sonntag gibt es auf 8 Bühnen Auftritte von 140 DJs und Bands. Die Organisatoren erwarten insgesamt 33.000 Gäste. Das waren die Nachrichten und damit zum Wetter. Mit den Temperaturen von 16 Uhr, Brocken bedeckt 12 Grad, Chemnitz leicht bewölkt 22 Grad, Dresden leicht bewölkt 23, Eisenach fast wolkenlos 22 Grad, Erfurt leicht bewölkt 23 Grad, Fichtelberg leicht bewölkt 16 Grad, Gera fast wolkenlos 22 Grad, Görlitz 24, Halle 24 und Leipzig stark bewölkt 22 Grad. Magdeburg stark bewölkt 21 Grad, Meiningen wolkenlos 23. Am Abend im Norden wechselnd bewölkt, sonst im Verlauf meist wolkenlos 18 bis 24 Grad, schwacher bis mäßiger Nordwestwind. In der Nacht meist klar, vereinzelt leicht bewölkt, Tiefstwerte 12 bis 7 Grad. Morgen sonnig, Höchstwerte 24 bis 29 Grad. Und am Sonntag weiterhin viel Sonne, später Wolken, aber meist trocken, steigende Temperatur. MDR-Verkehrsdienst. A2 Richtung Berlin zwischen Allerengersleben und Bornstedt 7 Kilometer Stau. A2 Richtung Hannover zwischen Ilxleben und Eisleben 5 Kilometer stockender Verkehr. A4 Frankfurt Richtung Dresden zwischen Berbersdorf und Wilsdorf 9 Kilometer Stau. Vorsicht auf der A9 Richtung Berlin zwischen Naumburg und Weißenfels, ein Unterlegkeil auf der mittleren Spur. Die A9 Berlin-München ist zwischen Niemeck und Kleinmarzehns nach einem Unfall in beiden Richtungen gesperrt. Richtung Berlin Stau bis Köselitz, Richtung München Stau bis Brück. A14 Richtung Dresden zwischen Nossen Nord und Dreieck Nossen 6 Kilometer Stau. A36 Richtung Bernburg zwischen Dreieck Nordharz und Wernigerode Nord 5 Kilometer Stau. Und A38 Richtung Leipzig zwischen Dreieck Halle Süd und Merseburg Nord 3 Kilometer Stau. A72 Richtung Leipzig zwischen Stolberg Nord und Kreuz Chemnitz 8 Kilometer stockender Verkehr. Soweit der MDR Verkehrsdienst, gleich 17.05 Uhr.
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1: Mit Julia Kastein, ich grüße Sie. Mit dem Anschlagsversuch auf den Flughafen Leipzig hat sich jetzt der Nationale Sicherheitsrat beschäftigt. Dieses Gremium, das die Außen- und Sicherheitspolitik koordinieren soll, macht damit in etwa das, was früher Aufgabe des Sicherheitskabinetts war. Dabei könnte der Nationale Sicherheitsrat gerade mit Blick auf hybride Bedrohungen auch mehr. Aber dazu müsste sein Potenzial erstmal gehoben werden, wie Christina Nagel aus Berlin berichtet.
13: Der Drohnenvorfall am Flughafen Leipzig, ohne Zweifel ein Fall für den Nationalen Sicherheitsrat. Schließlich geht es erstmals um eine Drohne, die mit hochexplosivem Sprengstoff bestückt war. Innenminister Alexander Dobrindt spricht von einem hybriden Anschlagsszenario.
14: Das ist eine neue Gefahrenqualität.
13: In Krisenlagen wie diesen kann der Kanzler den Nationalen Sicherheitsrat einberufen. Ihm gehören die Chefs sicherheitsrelevanter Ministerien an, zum Beispiel der Innen-, der Außen- und der Verteidigungsminister, aber auch Vertreter der Sicherheitsbehörden und der Bundeswehr. Je nach Lage können aber auch Ministerpräsidenten oder externe Experten dazugeholt werden. Getagt wird geheim. Der Rat, erklärt Regierungssprecher Stefan Cornelius, entscheidet,
15: ob Elemente der Tagung quasi öffentlichkeitsrelevant sind oder kommuniziert werden sollen.
13: Im Fall der mit Sprengstoff bestückten Drohne am Flughafen Leipzig hat der Rat keine Details bekannt gegeben. Es bleibt also offen, ob über mögliche Auftraggeber oder konkrete Maßnahmen gesprochen wurde. Klar ist nur, es ging wieder einmal um eine akute Krise. Der Nationale Sicherheitsrat macht das, was früher das Sicherheitskabinett gemacht hat. Und bleibt damit hinter seinen Möglichkeiten zurück, bemängelt die Politikwissenschaftlerin Christina Moritz, die sich seit mehr als 20 Jahren mit Konzepten für einen Nationalen Sicherheitsrat beschäftigt.
16: Ich denke, es ist im Moment nicht sehr viel mehr als die bisherigen Krisenkabinette. Das heißt, das, was ein Sicherheitsrat leisten sollte, beraten, was in gründlicher Vorbereitung strategisch vorgeschlagen worden ist, da sind wir noch nicht.
13: Es fehlen die entsprechenden Strukturen. Zwar wurde eine Stabsstelle im Kanzleramt eingerichtet, die sich um den Aufbau kümmern soll. Kernelemente wie den sogenannten Vorbereitungsausschuss aber gibt es immer noch nicht. Dabei geht es um ein Team von Leuten, das Informationen und Einschätzungen zu einem bestimmten Thema zusammenträgt. Im Idealfall von den unterschiedlichen Behörden, Ministerien und externen Experten. Dabei wäre es aus Sicht der Politikwissenschaftlerin Moritz wichtig, nicht nur bekannte Quellen anzuzapfen.
16: Das heißt, wenn ich jetzt den normalen Weg nehme und einfach nur die bisherigen, ich sag mal, eingefahrenen Wege aus dem Ressort nehme, komme ich natürlich nicht an die frischen Experten ran, auch aus der jungen Generation, die sich im Bereich Cyber, die sich im Bereich KI auskennen.
13: Um wegzukommen vom Ad-hoc-Krisenmanagement, müsste sich der Nationale Sicherheitsrat auch intensiver mit strategischer Vorausschau beschäftigen, fordern Außenpolitiker von SPD und Grünen. Unter ihnen auch die außenpolitische Sprecherin der Grünen, Deborah Düring.
17: Auch in der Frage von, wie kommen wir eigentlich vor die Welle, sehe ich ehrlicherweise gerade überhaupt keine positive Entwicklung.
13: Dabei war das eines der Ziele, vor die Krise zu kommen, indem man Weichen stellt für klare Zuständigkeiten und Befugnisse, eindeutige Strukturen und einheitliche Lagebilder. Auch im Bereich hybrider Bedrohungen, auch mit Blick auf die Drohnenabwehr, über die jetzt wieder intensiv debattiert wird. Die alten, starren sicherheitspolitischen Strukturen sollten aufgebrochen werden, um schneller und effektiver auf die vielen gleichzeitigen Krisen und Bedrohungen reagieren zu können. Davon aber ist der Nationale Sicherheitsrat ein knappes Jahr nach seiner Gründung noch weit entfernt.
1: Soweit die Informationen von Christina Nagel aus Berlin und damit ist es 9:09. Vor der Küste des Oman, da droht eine Umweltkatastrophe. Ein Tanker ist auf Grund gelaufen und verliert nach Angaben der Umweltorganisation Greenpeace immer mehr Öl. Aus Kairo dazu, Nina Amin.
18: Die Küste des Oman ist ein Traum für Taucher und Meeresforscher. Ein staatlich geschütztes Meeresnaturschutzgebiet im Süden des Sultanats ist Lebensraum für artenreiche Korallenriffe und andere Tiere.
19: Gerade die unbewohnten Inseln sind Heimat für Meeresschildkröten, die die Strände nutzen, um dort ihre Eier abzulegen. Und in den umliegenden Gewässern finden wir außerdem noch Delfine und beispielsweise eine seltene Buckelwalart.
18: Sagt Nina Noel, Expertin für internationale Kriseneinsätze bei Greenpeace. Das alles sei jetzt akut bedroht. Satellitenbilder zeigen nach Angaben der Umweltorganisation einen riesigen Ölteppich, der sich in den vergangenen Tagen vervierfacht hat und der jetzt ungefähr der doppelten Fläche der Stadt München entspricht.
19: Am 2. August sehen wir eine Fläche auf Satellitenbildern, die mit Öl verschmutzt ist, von ca. 150 Quadratkilometern. Am 4. August sehen wir jetzt eine Fläche von 600 Quadratkilometern.
18: Das Öl läuft aus dem auf Grund gelaufenen Schiff mit dem Namen Caroline Besenghi. Der 270 Meter lange Öltanker soll 110.000 Tonnen Rohöl geladen haben und wird Russlands sogenannter Schattenflotte zugerechnet. Der unter EU-Sanktionen stehende Tanker hat wahrscheinlich in einem russischen Hafen Öl geladen, so teilte es das Geodatenunternehmen Sinmax zur Auswertung der Satellitenbilder mit. Berichten zufolge war der Tanker auf dem Weg nach Indien. Anfang Juni gab es offenbar einen Zwischenfall auf See. Danach wurden keine Standortdaten mehr mitgeteilt. Badawi Rochban appelliert an die internationale Gemeinschaft. Der libanesische Experte hat selbst lange für die UN gearbeitet. Im arabischen Fernsehsender El Arabiya sagt der Ingenieur, der Oman könne dieses Problem nicht allein lösen. Die zuständigen omanischen Behörden teilten schriftlich mit, technische Teams würden den Vorfall überwachen und Notfallmaßnahmen einleiten. So will man die Risiken für die Meeresumwelt minimieren und für eine sichere Schifffahrt sorgen. Einzelheiten, wie genau man das Problem lösen will, gibt es bislang nicht. Ein Problem: Omans Transportministerium forderte die Schiffseigentümer bereits erfolglos auf, den Tanker samt Ladung aus seinen Gewässern zu entfernen. Berichten zufolge gehört das Schiff einem Unternehmen in China. Die Spur endet dann aber, ähnlich wie bei anderen Schiffen der Schattenflotte, bei einer Briefkastenfirma. Greenpeace warnt seit Jahren vor Tankerunfällen mit unklaren Eigentümerstrukturen.
19: Denn hier kann es jetzt wirklich sein, dass Oman und seine Bevölkerung schlussendlich auf den Konsequenzen und auf dieser dramatischen Verschmutzung sitzen bleiben,
18: meint Nina Noel. Jetzt ist aber erstmal schnelles Handeln angesagt, beispielsweise indem das Öl auf einen anderen Tanker gepumpt wird. Ansonsten, da sind sich Umweltschützer einig, droht eine enorme Ölpest mit erheblichen Folgen für die Umwelt.
1: Soweit die Informationen von Nina Amin. 17:12. Das Handelsungleichgewicht zwischen Deutschland und China, das wächst weiter. Und zwar verraten das Daten des chinesischen Zolls. Chinesische Unternehmen haben im Juli damit weiter mehr Waren nach Deutschland verkauft, also exportiert, aber sehr wenig aus Deutschland eingekauft. Mehr weiß Eva Lambi-Schmidt.
20: Im Juli haben chinesische Unternehmen laut Daten der chinesischen Zollbehörde in US-Dollar gerechnet 17,4% mehr Waren nach Deutschland verkauft als noch vor einem Jahr. Während Chinas Exporte nach Deutschland steigen, sind die Zahlen umgekehrt rückläufig. Chinas Unternehmen kaufen weniger aus Deutschland ein. Die Importe sind leicht gesunken. Damit wächst zwischen China und Deutschland das Handelsungleichgewicht. Deutsche Unternehmen, die in und mit China Geschäfte machen, haben es zunehmend schwer auf dem chinesischen Markt. Sie verlieren Marktanteile gegenüber der chinesischen Konkurrenz, die technologisch aufgeholt hat und die zahlreiche Bauteile, Maschinen und Hightech-Produkte heutzutage selbst entwickeln und herstellen kann. Das trifft vor allem deutsche Maschinenbauer und Autohersteller. Aus anderen Weltregionen legen Chinas Einfuhren zu, besonders aus den ASEAN-Staaten in Südasien und Afrika, aber auch aus den USA, trotz der Handelsstreitigkeiten zwischen den beiden größten Volkswirtschaften der Welt. Unterm Strich hat Chinas Gesamthandel mit anderen Ländern im Juli deutlich zugenommen, um rund 25% im Vergleich zum Vorjahresmonat. Die chinesischen Ausfuhren werden vom weltweiten KI-Boom getrieben. Computertechnik und Halbleiter aus China sind gefragt. Der Außenhandel bleibt damit für Chinas Wirtschaftswachstum weiterhin eine wichtige Stütze. Dieses hatte sich im zweiten Quartal verlangsamt auf 4,3%. Vor allem der Binnenkonsum in China ist schwach. Das heißt, die Menschen im Land sparen lieber, als Geld auszugeben. Das drückt das Wachstum. Außerdem belastet weiterhin eine anhaltende Immobilienkrise Chinas Wirtschaft.
1: Soweit die Informationen von Eva Lambi-Schmidt. Und damit ist es 17 Uhr und gleich 15 Minuten. 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Unser Top-Thema in dieser Stunde ist Sachsen. Dort haben im ersten Halbjahr mehr als die Hälfte aller rechtsextremen Aufmärsche in Deutschland stattgefunden. Das geht nach Angaben der Leipziger Volkszeitung aus einer Liste des Bundesinnenministeriums hervor. Weitere Meldungen hat jetzt Bernd Milde für Sie.
12: Saudi-Arabien, die Türkei und Pakistan haben einen Verteidigungspakt geschlossen. Das gemeinsame Verteidigungsabkommen von Mekka wurde wegen des Iran-Kriegs unterzeichnet. Den Angaben zufolge soll mit dem Pakt ein Angriff auf ein Mitglied als Angriff auf alle gesehen werden. Es sei darauf ausgerichtet, die kollektive Abschreckung zu stärken. Zum ersten Mal in seiner Geschichte ist im Zoo Magdeburg ein Elefantenbaby geboren worden. Wie der Tiergarten mitteilte, erblickte das Jungtier in der Nacht zu Donnerstag das Licht der Welt. Die Geburt sei gut und mit einer Viertelstunde vergleichsweise schnell verlaufen. Das Elefantenjunge wog rund 100 Kilogramm. Eine Charge des Bio-Matcha-Teepulvers der Firma Trai Moin ist mit dem Pflanzenschutzmittel Tebuconazol belastet. Wie das Portal lebensmittelwarnung.de meldet, wurde das Pulver über die Drogeriekette Rossmann und anderem auch in Sachsen und Sachsen-Anhalt vertrieben. Betroffen sei die 30-Gramm-Packung mit dem Mindesthaltbarkeitsdatum 23. Februar 2028. Das Wetter. In der Nacht meist klar, 12 bis 7 Grad, morgen sonnig, 24 bis 28 Grad. MDR aktuell Verkehrsdienst A2 Richtung Berlin zwischen Allerengersleben und Bornstedt 7 Kilometer Stau. A2 Richtung Hannover zwischen Irxleben und Eilsleben 5 Kilometer stockender Verkehr. A4 Frankfurt Richtung Dresden zwischen Berbersdorf und Wilsdorf 9 Kilometer Stau. Vorsicht auf der A9 Richtung Berlin zwischen Naumburg und Weißenfels ein Unterlegkeil auf der mittleren Spur. Die A9 Berlin-München ist zwischen Niemeck und Kleinmarzens nach einem Unfall in beiden Richtungen gesperrt. Richtung Berlin Stau bis Köselitz, Richtung München Stau bis Brück. A14 Richtung Dresden zwischen Nossen Nord und Dreieck-Nossen 6 Kilometer Stau. A36 Richtung Bernburg zwischen Dreieck-Nordharz und Wernigerode Nord 5 Kilometer Stau. A38 Richtung Leipzig zwischen Dreieck-Halle Süd und Merseburg Nord 3 Kilometer Stau. A72 Richtung Leipzig zwischen Stolberg Nord und Kreuz Chemnitz 8 Kilometer stockender Verkehr. Und im Landkreis Elbe-Elster ist die Straße zwischen Weinsdorf und Stolzenhain nach Unfall gesperrt. Soweit der MDR aktuell Verkehrsdienst 17.17 Uhr.
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1: Fußballspiele wie beispielsweise das Thüringen-Derby am Sonntag verursachen enorme Kosten, weil dann mehr Sicherheitspersonal benötigt wird. Jana Schneider aus der MDR-Investigativredaktion hat sich mit diesem Thema beschäftigt und kennt Zahlen der Thüringer Polizei, die die Kosten bei diesen Hochrisikospielen im vergangenen Jahr mal benennen hat lassen.
0: Also im vergangenen Jahr wurden insgesamt 7 Hochrisikospiele von der Polizei registriert. Dafür waren dann insgesamt knapp 2400 Polizistinnen und Polizisten im Einsatz und die daraus entstandenen Personal- und Sachkosten belaufen sich dann auf rund 1,3 Millionen Euro. Das muss man sich mal vorstellen für 7 Spiele. Davon waren 4 Spiele in Erfurt und 3 in Jena. Die Polizei beobachtet natürlich vor allem die Rivalität der einzelnen Fanlager Lager der Mannschaften. Außerdem spielen aktuelle Erkenntnisse auch der Sicherheitsbehörden da eine große Rolle. Und wenn man in Thüringen dran denkt, ist natürlich gerade das Thüringen-Derby eines der heißesten Spiele, die die Polizei da beobachtet. Und das gilt jedes Mal wegen der langjährigen Rivalität als sehr sicherheitskritisch. Vor allem dieses Mal gibt es in Jena ganz viele Baustellen. Einmal um den Bahnhof Jena-Paradies und dann ist auch die Saaletalbrücke komplett gesperrt. Das sind für die Heimfans wichtige Knotenpunkte für die An- und Abreise. Zusätzlich hat der Verein FC Carl Zeiss Jena das bisherige Kombi-Ticket für Bus und Bahn für die Saison gekündigt und deshalb fallen die finanzierten Zusatzbahnen und Busse weg. Das heißt für die Fans dann, dass sie sich selbst ein eigenes Ticket für den Nahverkehr kaufen müssen und auf den regulären Fahrplan zurückgreifen müssen. Und das Spiel ist am Sonntag, das heißt, es greift der Sonntagsfahrplan. Und die Stadt rechnet dann auch an den Haltestellen mit längeren Wartezeiten. Und natürlich birgt eine Menschenansammlung auch immer ein gewisses Risikopotenzial. Allerdings sagt die Stadt dazu, dass die Sicherheitslage zwar etwas verschärft ist, aber eben nicht gravierend. Die Stadt Jena sagt ganz klar, der Verein FC Carl Zeiss Jena trägt die Verantwortung für die An- und Abreise der Fans und verweist da auch auf alles Organisatorische. Der Verein, der FCC, ist sich der Situation bewusst und sagt, dass er vor allem nach Spielende an den Haltestellen, eben an diesen Knotenpunkten, wenn die Emotionen hoch sind und die Fans natürlich auch was getrunken haben, auch Alkohol wird ausgeschenkt, diese Knotenpunkte besonders zu beobachten.
1: Soweit die Informationen von Jana Schneider aus der MDR-Investigativredaktion vor den Thüringen Derby am Sonntag. 20 Minuten nach 5 haben wir es jetzt. 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Gepäck, Sitzplatzreservierung, Essen an Bord. Für viele Leistungen verlangen Airlines inzwischen ja extra. Gleichzeitig sind zahlreiche Verbindungen aus Deutschland verschwunden. Was hinter den Ticketpreisen steckt, warum Zusatzgebühren dafür immer wichtiger werden und weshalb Deutschland im internationalen Luftverkehr zurückfällt, das erzählt uns Angela Göpfert aus der ARD-Finanzredaktion.
4: Für Reisende ist Fliegen spürbar teurer geworden. Und die Lufthansa stellt ihre Kunden bereits auf weiter steigende Ticketpreise ein. Doch bei den Airlines kommt davon längst nicht alles als Gewinn an. Allein Kerosin macht derzeit rund ein Drittel der Betriebskosten aus. Dazu kommen Flugzeuge, Wartung, Personal, Vertrieb sowie zahlreiche Gebühren. Luftfahrtexperte Gerald Wissel von Airborne Consulting.
21: Und dann haben wir eben noch 30% Kosten, die eben momentan in der Diskussion sind. Das sind Flughafenentgelte, Abfertigungsentgelte, Sicherungsentgelte, aber auch die Flugsicherheit.
4: Laut Weltluftfahrtverband IATA liegt die Nettomarge der Airlines in diesem Jahr im Schnitt bei nur 2%. Das sind rund $4,50 je Passagier, halb so viel wie 2025. Umso wichtiger wird das Geschäft jenseits des eigentlichen Tickets mit Gepäck, Sitzplatzreservierungen, bevorzugtem Einsteigen oder Essen an Bord.
21: Bei Ryanair ist das mittlerweile ein Drittel des Umsatzes. Bei Lufthansa steigt es auch. Wenn wir wirklich mal ein paar Jahrzehnte zurückdenken, jetzt bei den klassischen Airlines, dann war das alles inbegriffen in dem Ticket. Das löst man jetzt eben raus, um auch entsprechend zunächst mal augenscheinlich wettbewerbsfähig zu sein.
4: Gleichzeitig bleibt das Flugangebot in Deutschland deutlich hinter Europa zurück. Es erreicht erst 92% des Vor-Corona-Niveaus. Einer der Gründe? Es fehlen energie- und kosteneffiziente Flieger der neuesten Generation. Und solange Maschinen fehlen, fliegen Airlines bevorzugt dort, wo Gebühren niedriger und Erträge höher sind. Verspätete Auslieferungen von Airbus und Boeing verschärfen den Engpass.
21: Aber im Endeffekt, wenn die Flugzeuge wirklich alle mal ausgeliefert sind und nicht nur Ersatzinvestitionen sind, sondern wirklich zusätzliche Steigerung an Kapazitäten, dann werden natürlich auch Ryanair und Co. wieder nach Deutschland kommen.
4: Niedrigere Standortkosten könnten helfen. Doch das allein reicht Wissel nicht.
21: Auch die Airlines müssen gucken, dass sie ein entsprechendes Produkt zu entsprechender Qualität anbieten. Das alles spielt natürlich eine Rolle, um wieder mehr Nachfrage, mehr Passagiere hier in Deutschland zu haben.
4: Damit Deutschland im internationalen Luftverkehr wieder Boden gut macht, braucht es also mehr als niedrigere Gebühren.
1: Soweit die Informationen von Angela Göpfert. Fast anderthalb Jahre lang war die Fassade des Rathauses in Wernigerode hinter einem Baugerüst versteckt. Jetzt ist diese markante Hauptfassade fertig, restauriert und auch wieder sichtbar. Sven Wuttke hat sich's angeschaut.
22: Rote Bändchen flattern aus den Erkerfenstern hinunter zu einer roten Schleife am Treppenaufgang zum Hauptportal. Und wie beim Geschenkeauspacken werden die roten Bändchen durchgeschnitten und sinken zu Boden. Zu Füßen eines freudigen Oberbürgermeisters Anders, das Rathaus ist ja nicht nur der Arbeitsplatz von Tobias Kascher.
3: Es ist eines der wichtigsten Zeichen der Stadt Wernigerode, aber auch eines der beliebtesten Rathäuser in ganz Deutschland. Immer unter den Top 10 Rankings und jetzt kann man es wieder bestaunen. Das freut mich.
22: Leuchtende Farben setzen das Fachwerk nun wieder eindrucksvoll in Szene.
5: Total schön als Aushängeschild für Wernigerode auf jeden Fall.
6: Ja, ich denke mal, es ist für die Touristen erstmal ein tolles Erlebnis hier in Wernigerode, das Rathaus zu sehen. Für uns Einheimischen natürlich auch. Die Geschichte wird hier bewahrt.
22: Fast anderthalb Jahre war die Fassade eingehüllt, weil von der Substanz her ziemlich marode. Der Dezernent für Stadtentwicklung Wernigerode, Immo Kramer.
23: Wir haben in diesem Jahr komplett das Fachwerk wieder neu ausgemauert und verputzt und freuen uns auf die nächsten Jahrhunderte, für die wir diese Fassade jetzt statisch ertüchtigt haben.
22: All die Arbeiten waren nicht zu sehen, weil das Baugerüst eingehaust war. Aber immerhin war auf dieser Plane die Silhouette des Rathauses abgebildet, samt riesiger Forelle als Wappentier. Kleingeschnippelt soll diese Plane im zweiten Leben für Wernigerode to go herhalten, OB Tobias Kascher.
3: Kleine Taschen, wo man was reintun kann, die wir wieder verkaufen. Also sie wird verarbeitet. Und man kann dann Wernigerode ein Stück dieser Plane mitnehmen und kann sie weiterverwenden.
22: Innen ist das Rathaus nach wie vor Baustelle, auch wenn der große Festsaal schon fertig ist. Die Prognose lautet nun, der Ratskeller wird nicht vor 2030 fertig und zum Standesamt, meint Immo Kramer,
24: Mitte, Ende 27 Hochzeiten wieder hier.
1: Sagte der Dezernent für Stadtentwicklung in diesem Bericht aus Wernigerode von Sven Wuttke. 5:05 jetzt. Von Dresden ins Zittauer Gebirge oder von Meißen nach Radeberg. Wer im Nahverkehr in Ostsachsen unterwegs ist, der kennt das Problem. Mit dem Deutschlandticket kann man zwar einfach einsteigen, aber ohne ist es schwer, im Tarifewirrwarr die richtige, günstigste Fahrkarte zu lösen. Licht in diesen Tarifdschungel bringt jetzt eine App, die schon seit Jahren im Verkehrsverbund Oberelbe genutzt werden kann und jetzt eben auch in der Oberlausitz. Florian Glatter dazu.
25: Einfach nach rechts wischen, einsteigen und schon kann es losgehen. Mittels GPS erkennt die App fertig automatisch die Einstiegshaltestelle. Beim Aussteigen reicht dann ein erneuter Wisch und die Fahrt ist beendet. Martin Gawalek, Bereichsleiter Markt und Verkehr bei den Dresdner Verkehrsbetrieben, erklärt die Funktionsweise.
26: Und tatsächlich ist es dann so, dass die entsprechenden Tarife, die zugrunde liegen, die werden herangezogen und werden für diese Fahrt dann berechnet und im Hintergrund aufbereitet. Und dann kriegt er einmal für diesen Tag dann eine Abrechnung.
25: Selbst Begleitpersonen, Kinder sowie Zusatzkarten für Hunde oder Fahrräder lassen sich unkompliziert einbuchen. Der Verkehrsverbund Oberelbe setzt seit 6 Jahren auf die App. Inzwischen wurde sie 72.000 Mal heruntergeladen und wird von rund 8.000 Menschen mindestens einmal im Monat genutzt. Und ab sofort gilt die App auch im Gebiet des ehemaligen Verkehrsverbundes Oberlausitz-Niederschlesien, also in den Landkreisen Bautzen und Görlitz. VVO-Geschäftsführer Burkhard Ehlen.
27: Die Fertig-App ist für uns sozusagen der erste Schritt für das Zusammenwachsen der beiden Verkehrsverbünde VVO und Zwonnen. Und es ist für die Fahrgäste ganz einfach, meinetwegen von Dresden nach Görlitz zu fahren. Und das System rechnet im Hintergrund den optimalen Fahrpreis aus, deshalb auch Fertig, ein faires Ticket.
25: Der Ausbau des digitalen Vertriebs bringt auch für die Verkehrsunternehmen finanzielle Vorteile. Die Unterhaltung klassischer Fahrkartenautomaten wird nämlich zunehmend unrentabel, wie Ehlen betont.
27: Am Automaten sind hohe Investitionskosten, der Umsatz wird immer weniger, weil wir das Deutschlandticket haben. Und das Bargeldhandling ist das, was das teuerste ist am Automatenvertrieb. Und je mehr wir das reduzieren können, können wir perspektivisch uns auch vielleicht von der Anzahl der Automaten reduzieren.
25: Im Landkreis Görlitz gibt es ohnehin nur wenige Ticketautomaten. Perspektivisch soll der Ticketkauf beim Kontrolleur oder Busfahrer entfallen. Sorgen vor Funklöchern müsse sich beim Benutzen der App aber niemand machen, betonen die Verkehrsunternehmen. Sollte einmal kein Netz vorhanden sein, lässt sich der Fahrtbeginn auch manuell in der App erfassen. Ganz grenzenlos ist der digitale Komfort allerdings noch nicht. Wer etwa von Leipzig nach Görlitz reisen möchte, stößt laut VVO-Tarifexperte Oliver Horeni an Grenzen.
28: Ab Riesa kann man dann fertig wieder einschalten, aber dazwischen braucht man tatsächlich immer noch ein Ticket für die Eisenbahn. Das ist noch Zukunftsmusik.
25: Doch zumindest für Fahrten zwischen Dresden und Görlitz entfällt ab sofort die bisherige Suche nach dem günstigsten Angebot.
1: So, dann wäre das wenigstens geklärt. Und wie das Wetter ist in der Oberlausitz und überhaupt, das heißt Grit Krämer, grüß dich.
29: Hallo Julia.
1: So, es ist ja so langsam wahrscheinlich mit der Höchsttemperatur im Kasten, oder? Was haben wir denn so heute im
29: Gepäck?
7: genau. Wir hatten heute einmal 27 Grad in einer Wetterstation in Dresden. Die meldet immer noch 26 Grad. Also es geht auch hier runter. Die anderen hatten es gar nicht so warm. Verbreitet hatten wir 22 bis 25 Grad erreicht. Weniger in der Nordhälfte von Sachsen-Anhalt, weil hier die Wolken dicht sind immer noch. Mhm. 19 Grad in der Altmark. Überall recht erholsames Sommerwetter heute. Und auch die Nacht wird noch mal erholsam. Man sollte unbedingt durchlüften. Die Temperaturen gehen nämlich weit runter auf 12 bis 9 Grad. Bei wenigen Wolken, es wird nicht reinregnen ins offene Fenster. Mhm,
1: gut, wobei Regen wäre ja was Schönes, ja. Aber...
7: Kriegen wir auch in den nächsten Tagen nicht. Wir haben es mit dem Hochdruckgebiet zu tun. Quiracius kommt gerade aus Frankreich, setzt sich bei uns fest, rutscht dann in den nächsten Tagen weiter nach Osten, sodass wir dann wieder so ab Sonntag aus Südwesten die etwas wärmere Luft reinkriegen. Morgen nochmal nordwestliche frische Meeresluft und trotzdem schon wieder 24 bis 28 Grad. Am Sonntag dann wird es heiß, 30 bis 35 Grad.
1: Dankeschön, Grit Krämer. Und schon ziemlich heiß ist es. Ziemlich heiß ist es in Frankreich, wo ja gerade die Tour de France Femme läuft. Die 7. Etappe geht aufs Ende zu und wer sie gewinnt, das können Sie hier bei uns verfolgen nach den ausführlichen Meldungen. Weiteres Thema, die Bundesregierung verschläft ein Jahrhundertproblem, nämlich die Klimakrise. Das ist ein Kommentar unseres Berliner Hauptstadtkorrespondenten. Auch das hören Sie hier.
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12: Um 17.30 Uhr mit Bernd Milde. In Sachsen haben im ersten Halbjahr März die Hälfte aller rechtsextremen Aufmärsche in Deutschland stattgefunden. Das geht nach Angaben der Leipziger Volkszeitung aus einer Liste des Bundesinnenministeriums hervor, die die Linke abgefragt hatte. Demnach wurden bundesweit 72 von Rechtsextremisten organisierte Kundgebungen erfasst, 46 davon in Sachsen. Fast immer seien die rechtsextremen Freien Sachsen der Veranstalter. Der sächsische Verfassungsschutzpräsident Dirk Martin Christian bezeichnete die Kleinstpartei als Mobilisierungsmaschine. Sie greife Themen mit gesellschaftlichem Empörungspotenzial auf. Ihr Kernthema seien Anti-Asyl-Proteste. Nach den Drohnenvorfällen am Flughafen Leipzig-Halle sind neue Suchmaßnahmen gestartet worden. Das bestätigte eine Sprecherin der Bundesanwaltschaft. Berichten zufolge war am Vormittag die Nordbahn gesperrt worden. Eine Hundertschaft der Polizei suchte dort umliegende Gelände ab, wonach genau blieb zunächst offen. Gestern hatte es dort bereits eine ähnliche Aktion gegeben. Dabei wurden laut LKA nach Trümmern eines noch unbekannten Flugobjekts gesucht, das am Vormittag mit einer DHL-Maschine zusammengestoßen war. Vor den deutschen Küsten und an Wasserstraßen sollen wieder große Seegraswiesen entstehen. Das kündigte das Bundesverkehrsministerium an. Der Bund wolle dafür den Ländern Areale kostenlos zur Verfügung stellen. Die Nutzungsrechte könnten dann auch an Dritte übertragen werden, etwa Naturschutzorganisationen. Seegraswiesen gelten als wichtig für den Klima- und Küstenschutz. Sie bieten einen vielfältigen Lebensraum für Tiere und Pflanzen, speichern Kohlenstoff, stabilisieren den Meeresboden und bremsen Wellen. Zwischen Berlin und Paris fahren vorerst keine direkten ICE-Züge mehr. Die Deutsche Bahn erklärte, sie habe die Verbindungen gestrichen, weil es Probleme mit dem Zugsicherungssystem des französischen Alstom-Konzerns gäbe. Das Unternehmen müsse diese nun schnellstens beheben. Die Direktverbindung war im Dezember 2024 in Betrieb genommen worden. Der damalige Bahnchef Richard Lutz sprach dabei von einem Sinnbild der guten deutsch-französischen Zusammenarbeit. Die spanische Polizei hat Europol, haben eines der größten Schmugglernetzwerke im westlichen Mittelmeer zerschlagen. Die Kriminellen sollen im großen Stil Drogen- und Waffenschmuggel organisiert und mehr als 2000 Migranten von Algerien illegal nach Europa gebracht haben. Nach Angaben der Ermittler wurden 78 Verdächtige festgenommen und 18 hochmotorisierte Schiffe beschlagnahmt. Das waren die Nachrichten und damit zum Wetter und den Temperaturen von 17 Uhr. Artern wolkenlos, 24 Grad, Dresden leicht bewölkt, 23 Grad, Eisenach leicht bewölkt, 23 Grad und Erfurt ebenfalls 23 Grad. Garte liegen bedeckt 19 Grad, Hoyerswerda fast wolkenlos 24 Grad, Magdeburg bedeckt 22, Neuhaus am Rennweg wolkig 21 Grad, Oschatz wolkenlos 23 Grad, Plauen fast wolkenlos 24, Wernigerode stark bewölkt 20 Grad und Wittenberg meldet 22 Grad. In der Nacht meist klar, vereinzelt leicht bewölkt. Tiefstwerte 12 bis 7 Grad, in den großen Innenstädten nur um 15 Grad. Soweit der MDR-Verkehrsdienst. Und damit weiter zum Programm. Es ist 17.33 Uhr.
8: Wir machen weiter, genau. Und zwar hoffentlich jetzt.
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8: So, da ging ein bisschen was durcheinander. Wir verzichten mal auf den Verkehr aus gutem Grund, denn jetzt steht das Finale der 7. Etappe bei der Tour de France der Frauen an. Es geht rauf auf den Mont Ventoux. Die Entscheidung mit Matthew Genet Schön.
10: Es ist eine absolute Machtdemonstration von Kasia Niewiadoma. Die bislang Gesamtdritte vom deutschen Team Canyon SRAM ist hier allein auf weiter Flur, hat fast 2 Minuten Vorsprung auf die Gesamtführende und die Gesamtzweite aufgebaut und steuert jetzt auf den letzten knapp 250 Metern hier zu einem ihrer größten Triumphe zu, denn sie wird die Etappe am legendären Mont Ventoux gewinnen. Das steht fest. Sie biegt ein auf die letzte Kurve. Noch 200 Meter, immer noch steil bergauf. Das wird sich noch ein bisschen ziehen. Aber mein Gott, hat diese Attacke 9,5 Kilometer vor dem Ziel gesessen gegen eben Demi Wollering, die Gesamtzweite, die nur 12 Sekunden Rückstand hatte auf die Gesamtführende Marlen Reusser aus der Schweiz. Beide bekommen jetzt hier eine dicke, dicke Packung aufgelegt.

0: auf Marlen Reusser, eine Minute 5 auf Demi Wollering. Wollering hat die Attacke gesetzt, hat jetzt auf den letzten 400 Metern auch Marlen Reusser distanziert, versucht hier Schadensbegrenzung zu betreiben. Wenn sie später als eine Minute 5 mit Rückstand jetzt ins Ziel kommt, dann wird Kasia Niewiadoma nicht nur diese Etappe gewinnen, sondern auch im gelben Trikot der Gesamtführenden auf das Finale nach Nizza gehen. Morgen die vorletzte Etappe von Sisteron nach Nizza, eher was für die Sprinter. Aber am Sonntag nochmal rund um Nizza, da geht's nochmal hoch und runter. Fünfmal über diesen Hausberg drüber, 150 Meter für Demi Wollering. Wie groß wird der Abstand am Ende sein? Es sind noch knapp 5 Sekunden, die sie überhaupt haben darf. Das wird sie nicht schaffen. Kasia Niewiadoma wird die neue Gesamtführende bei dieser 5. Tour de France der Frauen. Wollering gibt nochmal alles. Das wird wieder mal ein Kampf um Sekunden. Vor 2 Jahren hat Kasia Niewiadoma die Tour de France der Frauen mit 4 Sekunden Vorsprung vor Wollering gewonnen. Jetzt geht sie mit 12 Sekunden Vorsprung in die letzten beiden Etappen. Die Polin wieder vor der Niederländerin. Jetzt gleich kommt Marlen Reusser rein. Die große Verliererin des Tages wird auch noch von Elisa Longo-Borghini geschluckt. Die ist aktuell Gesamtvierte. Antonia Niedermayer wird im weißen Trikot der besten Nachwuchsfahrerin bleiben. Und ihre Teamkollegin Kasia Niewiadoma ist die neue Gesamtführende. Und es wird wieder ein Kampf um die Sekunden werden auf dieser 5. Tour de France der Frauen. Was eine Etappe hoch zum Mont Ventoux. Kasia Niewiadoma, die große Gewinnerin.
1: Das war packend, das hat Spaß gemacht. Dankeschön, Matthew Genet. Schön, gleich mehr Sport, aber Julia Kastein macht erstmal weiter.
2: Dankeschön, Philipp. Ja, und wir machen weiter mit einem Kommentar, nämlich zum Thema Klimawandel. Die Folgen sind ja momentan deutlich zu spüren durch Niedrigwasser in den deutschen großen Flüssen und durch Waldbrände überall in Europa. Ja, gucken wir nach Berlin. Die Kritik an der Klimapolitik wird ja immer lauter. Aber ist denn das gerechtfertigt? Das ist das Thema des Kommentars von Jakob Mayer.
3: Es ist nicht immer schön, Recht zu behalten. Schon vor Jahrzehnten haben Wissenschaftlerinnen und Wissenschaftler vor den Folgen des Klimawandels gewarnt. Und genau die erleben wir jetzt. Brutal heiße Sommer, immer mehr Waldbrände, Starkregen, Überschwemmungen. Bei Temperaturen von über 40 Grad im Frühsommer sind nach Schätzungen des Robert-Koch-Instituts deutlich mehr Menschen gestorben als bisher angenommen. Das Institut geht von 9600 hitzebedingten Sterbefällen Ende Juni aus. Die Schifffahrt auf dem Rhein kämpft mit historisch niedrigen Pegelständen. Bauern klagen, dass unter der glühenden Sonne zu wenig wächst. Der Klimawandel kostet Menschenleben und verursacht Milliardenschäden. Und das nicht mehr nur weit weg. Europa erwärmt sich doppelt so schnell wie der Rest der Welt. Und die Bundesregierung? Bundeslandwirtschaftsminister Alois Rainer sagt, er könne es nicht regnen lassen. Regierungssprecher Stefan Cornelius erklärt, wenn man Hitzeschutz und Klimaanpassung zur Chefsache macht, werde man das Wetter nicht ändern. Das erwartet auch niemand. Aber dass die Bundesregierung das Jahrhundertproblem Klimawandel energisch angeht und dafür glaubwürdige Pläne vorlegt, das können Bürgerinnen und Bürger sehr wohl erwarten. Dafür bräuchte es ein ressortübergreifendes Gesamtkonzept, das den Bundesumweltminister nicht länger auf verlorenem Posten kämpfen lässt, sondern Gesundheit, Verkehr, Bauen und Wohnen einbezieht. Und es bräuchte einen Chef, der für ein klimaneutrales Deutschland eintritt. Aber Bundeskanzler und CDU-Chef Friedrich Merz bleibt still. Große Teile seiner Partei wollen Deutschlands Klimaziele nach hinten verschieben, weil sie vermeintlich die Wirtschaft einschränken. Dabei haben sich Klimaschutz und Wirtschaftsentwicklung längst voneinander abgekoppelt. In der EU ist der Ausstoß klimaschädlicher Treibhausgase seit 1990 um ein Drittel zurückgegangen, während die Wirtschaft um 2 Drittel gewachsen ist. Unternehmen verlangen ehrgeizige Klimaziele und klare Rahmenbedingungen von der Politik, um stärker auf nachhaltige Geschäftsmodelle setzen zu können. Sie sehen darin kein Hindernis, sondern einen Vorteil im weltweiten Wettbewerb, nämlich im Rennen darum, wer im Wettlauf um die Entwicklung sauberer Technologien die Nase vorne hat. Dabei macht es sehr wohl einen Unterschied, ob Deutschland als wirtschaftsstärkstes EU-Land und führende Industrienation vorangeht oder nicht. Gerade der weltgrößte Klimasünder China schaut genau zu, ob Europa den grünen Wandel hinbekommt und richtet seine Politik entsprechend aus. Auch wenn Friedrich Merz es nicht gerne hört, er sollte sich ein Beispiel an Angela Merkel nehmen. Die hat die Kernschmelze in Fukushima 2011 genutzt, um endgültig aus der Atomkraftnutzung auszusteigen. Jetzt liefern die steigenden Spritpreise infolge des Iran-Krieges dem Bundeskanzler das beste Argument, um die E-Mobilität konsequenter voranzutreiben. Merz sollte diese Chance nutzen. Anstatt ideologische Scharmützel von gestern, um Verbrenner aus und Heizungsgesetze auszufechten, sollte die Bundesregierung endlich ihre Klimapolitik von morgen formulieren. Es ist höchste Zeit, dass sie den Klimaschutz zur Chefsache erklärt.

0: Das ist der Kommentar von Jakob Meyer und damit ist um 17.41 Uhr Philipp Weißkirch wieder dran.
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2: Und da waren wir ja eben live mit dabei beim Radsport und haben die Entscheidung bei der 7. Etappe der Tour de France der Frauen rauf auf den Mont Ventoux mitbekommen. Reporter war Matthew Genet-Schön und die Tour de France der Frauen endet am Sonntag dann, also übermorgen, mit der 9. und letzten Etappe dann nach Nizza. Also Haken dran an den Radsport. Wir kümmern uns um den Fußball. Da tut sich gerade auch einiges, denn Dynamo Dresden ist mit seiner Berufung beim DFB-Bundesgericht gescheitert. Der Verein wird damit zu einer Geldstrafe und einem teilweisen Zuschauerausschluss verurteilt. Hintergrund sind die massiven Ausschreitungen vom 4. April beim Zweitligaspiel zwischen Dynamo und Hertha BSC. Damals waren Anhänger der SGD in Richtung Gästeblock gestürmt und schossen mit Pyrotechnik. Die Partie war zwischenzeitlich für 19 Minuten unterbrochen. Das Beschießen von Menschen mit Feuerwerkskörpern kann nicht ansatzweise hingenommen werden, das sagte der Vorsitzende des Bundesgerichts, Oskar Riedmaier, in seinem finalen Urteil. Dynamo hatte zunächst gegen die Einzelrichterentscheidung Einspruch eingelegt, ebenso gegen das Urteil des Sportgerichts vom 5. Juni. Die Dresdner müssen also jetzt laut Bundesgericht ihre Stehblöcke K1 bis K5 beim ersten Heimspiel der neuen Saison in gut einer Woche schließen. Außerdem sind 91.200 Euro Geldstrafe fällig. Dynamo hat trotzdem eine Prüfung des Urteils angekündigt und erwägt weitere Schritte. Ja, und heute startet ja auch die neue Zweitligasaison mit dem Duell Bochum gegen Hertha, Magdeburg dann morgen zu Hause gegen Braunschweig und die schon angesprochenen Dresdner übermorgen auswärts in Nürnberg. Jan Günther blickt mal auf die beiden mitteldeutschen Teams.
3: Es ist wahrscheinlich der meistgesagte Satz vor dem Saisonstart.
4: Niemand weiß natürlich so richtig, wohin es geht.
3: In diesem Fall gesprochen von Dresdens Offensivspieler Jakob Lemmer. Mitte der letzten Saison haben sich viele gedacht, dass es für Dynamo gleich wieder zurück in Liga 3 geht. Schlusslicht nach der Hinserie, dann jedoch eine starke Rückrunde, am Ende Klassenerhalt auf Rang 11. Und das auch dank einiger Winterleihen, aus denen sie in Dresden nun Sommerfestverpflichtungen gemacht haben. So wurde beispielsweise Linksaußen Ben Bobzin für wohl 1 Million Euro aus Mainz geholt.
5: Von den Spielern, die gehalten werden konnten, ist das schon wirklich eine hohe Qualität und auch der gesamte Kader, wenn man den jetzt so anguckt, ist wirklich gut und ich glaube, das ist schon ein Vorteil, den wir haben.
3: Also eingespielte Sachsen haben welches Saisonziel? Frage an Ben Bobzin.
5: Ich glaube, das bleibt kabinenintern. Natürlich wollen wir ja jedes Spiel so angehen, dass wir es gewinnen wollen. Ich glaube, das hat man auch ja letzte Saison gesehen. Deshalb können wir gut mit breiter Brust nach Nürnberg fahren.
3: Elbabwärts in Magdeburg geht's zum Saisonstart gegen Eintracht Braunschweig. Genauso wie im letzten Jahr. Der FCM verlor dieses Spiel und insgesamt 7 der ersten 8 Partien. Es folgte der Trainerwechsel hin zu Patrick Sander, der mit dem Team schließlich auf Rang 14 landete. Ist in dieser Saison mehr drin?
6: Also jeder darf sich hier irgendwas wünschen, darf träumen. Wir müssen einfach nur Realisten bleiben. Wir, die direkt an der Mannschaft arbeiten, inklusive der Mannschaft, müssen ihnen einfach vermitteln, was ist uns wichtig. Und die Basis der ganzen Sache ist der Erhalt der zweiten Liga.
3: Die wohl wichtigste FCM-Personalie in diesem Sommer? Stürmer Mateusz Schukowski ist geblieben und hat seinen Vertrag sogar verlängert. Dem Polen gelangen in der letzten Saison 17 Tore in nur 21 Ligaspielen. Dass Schukowski weiter im FCM-Trikot kickt, ist auch für Teamkollege Tobias Müller eine feine Sache.
7: Nach der Saison habe ich schon gedacht, da wird das ein oder andere Angebot kommen, wo er vielleicht nicht Nein sagen kann. Dennoch hat er uns aber auch das Gefühl gegeben, wie wohl er sich hier fühlt, wie viel Spaß es ihm hier macht.
3: Magdeburg und Dresden, zwei Teams, die es eher zurückhaltend angehen, denen dieses Mal aber durchaus ein Platz in der oberen Tabellenhälfte zuzutrauen ist.
2: Jan Günther zum Zweitligastart von Dresden und Magdeburg. Wir sind bei den Spielen hier im Radio auch live mit dabei. Und komplett gibt's das immer im Audiostream in der App von Sport im Osten.
0: Dankeschön, Philipp. 17.45 Uhr haben wir es damit zu unserem Top-Thema hier bei MDR aktuell in dieser Stunde. In Sachsen haben im ersten Halbjahr dieses Jahres mehr als die Hälfte aller rechtsextremen Aufmärsche in Deutschland stattgefunden. Das geht nach Angaben der Leipziger Volkszeitung aus einer Liste des Bundesinnenministeriums hervor. Bundesweit wurden demnach 72 von Rechtsextremisten organisierte Kundgebungen erfasst, 46 davon in Sachsen und fast immer seien die rechtsextremen Freien Sachsen der Veranstalter gewesen. Weitere Meldungen hat jetzt Bernd Milde.
8: Die schnelle Bahnstrecke durch den Thüringer Wald wird ab dem Abend gesperrt. Wie die Deutsche Bahn mitteilte, werden ICE-Züge zwischen Erfurt und Nürnberg ab 22 Uhr über Würzburg umgeleitet. Grund seien Arbeiten an der Strecke. Fahrgäste müssen mit längeren Fahrzeiten rechnen. Die Bauarbeiten sollen bis Montag früh dauern. In einem Bestattungsinstitut in Chicago haben Polizisten die verwesenden Leichname von 57 Menschen entdeckt. Den Angaben zufolge wurden die Leichen unsachgemäß und zum Teil ungekühlt aufbewahrt. Anwohner hatten sich wiederholt über den unerträglichen Geruch in der Umgebung beschwert. In Indonesien haben Tierfänger einen aggressiven Affen eingefangen. Er hatte tagelang Menschen attackiert und dabei 18 Personen verletzt. Wie die Behörden mitteilten, ging der ausgewachsene Langschwanzmakake auf der Insel Sumatra in eine Falle. Und damit zum Wetter. In der Nacht meist klar, 12 bis 7 Grad. Morgen sonnig, 24 bis 28 Grad. MDR aktuell Verkehrsdienst A2 Richtung Berlin zwischen Allerengersleben und Bornstedt 7 Kilometer Stau. A2 Richtung Hannover zwischen Irxleben und Eilsleben 5 Kilometer stockender Verkehr. A4 Frankfurt Richtung Dresden zwischen Berbersdorf und Wilsdruf 9 Kilometer Stau plus eine Stunde. A9 Richtung Berlin zwischen Köselitz und Kleinmarzehns 11 Kilometer Stau plus 2 Stunden. A9 Richtung München zwischen Niemek und Kleinmarzehns ist die rechte Spur nach Unfall gesperrt. Zurzeit Stau bis Brück und auch über 2 Stunden müssen Sie einkalkulieren. A14 Richtung Dresden zwischen Grimma und Klinger 1 Kilometer Stau. A36 Richtung Bernburg zwischen Dreieck-Nordharz und Wernigerode-Nord 5 Kilometer Stau. A38 Richtung Leipzig zwischen Dreieck-Halle-Süd und Merseburg-Nord 3 Kilometer Stau. Die A38 Richtung Leipzig wird zwischen Kreuz-Leipzig und Leipzig-Südost mehrfach kurzfristig gesperrt. Und A72 Richtung Leipzig zwischen Stolberg-Nord und Kreuz-Chemnitz 8 Kilometer stockender Verkehr. Soweit der MDR aktuell Verkehrsdienst, 17.47 Uhr.
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0: Es gibt Jahr für Jahr weniger gefälschte Banknoten im Umlauf. Dafür gibt es mehr gefälschte Münzen. Das jedenfalls hat die Bundesbank jetzt verkündet fürs erste Halbjahr 2026. Daraus ergeben sich einige Fragen und die Antworten kennt Lila Becker aus der ARD Verbraucherredaktion. Erstmal weiß sie, wie viel Falschgeld überhaupt noch im Umlauf ist.
9: Es ist immer weniger. Also obwohl Deutschland ja ein Bargeldland ist, ist bei uns Falschgeld eher ein Randphänomen. Also wenn man sich das anschaut auf die Einwohnerzahl, zum Beispiel vor ein paar Jahren, da waren es noch 9, dann 8 und jetzt nur noch 7 falsche Geldscheine auf 10.000 Einwohner. Also die Wahrscheinlichkeit, dass man eine Blüte in der Hand hat, ist jetzt dementsprechend auch niedrig. Zum Beispiel in den letzten 6 Monaten, da wurden 30.000 falsche Banknoten festgestellt und die hatten einen Nennwert von rund 1,8 Millionen Euro. Letztes Jahr um diese Zeit, da waren es noch gut 1.300 Blüten mehr. Also ja, es gibt weniger Falschgeld, aber das Interessante ist, dass es da so zwei Besonderheiten gibt. Das eine, der falsche Fuffi, der ist zwar immer noch trauriger Spitzenreiter unter den Fälschungen, aber der 100-Euro-Schein, der hat jetzt auch nachgezogen. Also da lohnt sich auch nochmal ein genauer Blick auf den 100-Euro-Schein, wenn man den im Portemonnaie hat und nicht nur auf den 50er. Und was man auch noch auf dem Schirm haben sollte, das sind Falschmünzen. Und da werden überwiegend 2-Euro-Stücke gefälscht.
0: Und da stellt sich die Frage, woran man so eine 2-Euro-Falschmünze erkennt.
9: Ja, auch hier, wie oft im Leben, zählt der erste Eindruck. Also bei falschen Münzen ist das Münzbild zum Beispiel oft unscharf. Das sieht so ein bisschen aus, als wären die Ränder geschmolzen. Die Oberfläche ist unregelmäßig, fast so, als ob da Flecken drauf wären. Und das liegt daran, dass die Beschichtung schneller nachlässt als bei den echten Münzen. Und dann sehen die falschen halt auch relativ schnell durchaus. Und es gibt einen einfachen Magnettest. Die echten 1- und 2-Euro Münzen, die sind so leicht magnetisch. Das heißt, wenn man einen Magnet nimmt, dann kann man die leicht anziehen, hochheben. Aber wenn man schüttelt, dann fallen die ab. Bei den falschen Münzen ist das so, dass die entweder gar nicht magnetisch sind oder sehr stark. Also die würden dann zum Beispiel auch diesen Schütteltest nicht bestehen. Und wer da sich genauer informieren möchte, die Bundesbank, die bietet auch kostenlose Online-Schulungen an zum Thema, wie erkenne ich Falschgeld.
0: Fehlt nur noch die Info, was man tun soll, wenn man Falschgeld oder zumindest den Verdacht von Falschgeld in die Hände bekommt.
9: Nicht behalten und auch nicht weitergeben, das wäre nämlich eine Straftat und dazu gibt es ja bis zu 5 Jahren Haft, also wenn man das wissentlich macht. Ich habe mit dem Bundeskriminalamt telefoniert und die haben mir gesagt, dass man sich da am besten bei der Polizei meldet. Jetzt nicht klassisch die 110 wählen, das ist ja kein Notruf in dem Sinne, sondern bei der nächsten Polizeidienststelle melden. Die Nummer, die findet man im Netz oder einfach direkt hingehen mit dem Falschgeld. Und noch eine schlechte Nachricht zum Schluss. Falschgeld, das wird nicht ersetzt. Also wenn ich jetzt zum Beispiel einen falschen 50er in der Tasche gefunden habe, dann bleibe ich auf dem Verlust sitzen, denn weder Bank noch Polizei geben mir dafür einen echten.
0: Die Informationen von Lilia Becker aus der ARD Verbraucherredaktion.

0: Runde Tische, wissen wahrscheinlich noch einige, gab es zum Ende der DDR. Und jetzt entsteht so ein runder Tisch in Ostritz im Landkreis Görlitz. Luise Schiermesser verrät uns mehr.
1: Gewusel in der Werkstatt Holzgestalten in Ostritz im Landkreis Görlitz. Rund 20 Kinder arbeiten an verschiedenen Stationen, um den runden Tisch fertigzustellen. Die 10-jährige Frieda schleift gerade.
2: Also wir machen das davor nass, dass die Fasern dann rauskommen, damit das glatter ist.
1: Und ganz wichtig dabei ist,
2: dass man immer gerade und wieder hinter geht und nicht kreisen tut. Also da sieht man halt, dass man nicht so ordentlich gearbeitet hat.
1: Das Projekt koordiniert Cecilia Schreiber vom Vereinshaus Ostritz. Die Idee kommt vom runden Tisch aus Görlitz. Zum Friedensfest haben sich die Ostritzer den Tisch für den eigenen Markt ausgeliehen.
3: Und war total begehrt. Also Leute, die mit dem Fahrrad vorbeigekommen sind, haben dort ihre Rast gemacht. Ostritzer haben sich dort zum Spielen getroffen oder zum gemeinsamen Abendessen. Und so ist die Idee entstanden, ein Projekt zu schaffen, wo wir das gemeinsam für Ostritz auch bauen. Da spielen so Sachen wie Nachhaltigkeit mit rein oder dass es einfach auch für alle nutzbar ist, ne? Dass zum Beispiel auch RollstuhlfahrerInnen dort ihren Platz finden.
1: Unter der fachmännischen Leitung von David Weise entsteht der Kreistisch mit Bänken.
4: Wobei dieser Kreis aus 12 Segmenten besteht und ein Segment einfach als Durchgang offen bleibt. Die Segmente bestehen aus trapezförmigen Flächen und ergeben tatsächlich eine Gesamtlänge von 25 Metern.
1: Für den Riesentisch wird Lärchen- und Eichenholz genutzt.
4: Das sind zwei dauerhafte Hölzer aus unserer Region. Wir können sie unbehandelt im Außenbereich stehen lassen. Und die Witterung gibt den letzten Charmschliff des Holzes.
1: Ganz gewissenhaft arbeiten kleine Hände mit Werkzeug am Holz. Der 11-jährige Benjamin benutzt gerade ein Stemmeisen.
5: Ich habe mit dem
6: Stemmeisen
5: die
6: Fläche verputzt.
5: Ja, die Fläche verputzt.
7: Und ist das anstrengend?
5: Also das Stemmeisen ist recht scharf, deswegen muss man eigentlich nur hier drücken und das Ding halt eigentlich nur gleiten lassen.
7: Und hast du Angst um deine Finger?
5: Die liegen auf dem Stemmeisen drauf, deswegen kann meinen Fingern eigentlich nur wenig passieren.
7: Der Chef nickt.
6: Ja, so super, das können wir so lassen. Jetzt können wir den drehen und dann können wir die Seite machen.
1: Noch muss einiges am Tisch getan werden. Ende August soll er dann fertig sein und auf dem Ostritzer Markt aufgestellt werden.
0: Und soweit die Informationen von Luise Schiermesser. München gilt als Stadt der Schickeria, der Biergärten, der historischen Fassaden. In den 80er und 90er Jahren war München ganz schön wild. Bekannt für die Discos, die Clubs, die Vielfalt der Musikszene. Queen oder Deep Purple haben in München aufgenommen und die Stadt wurde von berühmten Stars besucht, die das Nachtleben in der bayerischen Landeshauptstadt schätzen. Jetzt erscheint eine Serie, die genau das beschreibt. Julian Ignatowitsch hat sie schon gesehen.
8: Vom Kartoffelfeld ans DJ-Pult. Linda bricht aus, verlässt den Bauernhof ihrer Eltern auf dem Land und geht mitten hinein in die Rave-Szene von München. Bald jobbt sie in einem Club, kauft sich die ersten Platten und ein Mischpult. Während der Beat sie nicht mehr stillstehen lässt, gerät der Kartoffelbauernhof ihrer Eltern allmählich in Schockstarre. Denn das große Münchner Knödelunternehmen Pfanni, das der Hof von Lindas Eltern beliefert, steht vor dem Aus.
9: Ich habe alles versucht. Wir haben alle Varianten durchgerechnet. Es gibt keine andere Möglichkeit mehr. Unser Werk in München muss leider geschlossen werden.
8: Eine wahre Geschichte. Tatsächlich gab Pfanni 1996 sein Fabrikgelände am Münchner Ostbahnhof auf. Dort entstand damals im Anschluss das größte Kultur- und Partyviertel Europas, der Kunstpark Ost. Am bekanntesten der Techno-Club Ultraschall, der in die alte Kartoffelwaschanlage einzog. Genau von diesen historisch wahren Begebenheiten erzählt München Beats. Wobei der Serientitel etwas täuscht, denn die Münchner Club- und Techno-Szene ist eigentlich nur die coole Kulisse für zwei Familiengeschichten, die hier erzählt und miteinander verwoben werden.
10: Warum eigentlich Techno?
7: Weil Techno das Beste ist. Ist nicht so dein Ding, oder?
10: Nee, sorry. Überhaupt nicht.
7: Ja, das ist ja auch klar, weil du hast es ja auch noch nie richtig gehört.
8: Weit mehr als um Raves und das Nachtleben geht es in München Beats um Geschäfte, Geld und Liebe. Im Mittelpunkt steht die fiktive Romanze zwischen dem Pfanni-Sohn Marius, gespielt von Klaus Steinbacher, und der angehenden Musikerin Linda, gespielt von Jule Herrmann. Jede Folge hält neue Wendungen und Enthüllungen parat.
7: Sag mal, schämst du dich eigentlich nicht? Kapital zu schlagen aus dem Unglück von anderen Menschen? Von meiner Familie?
10: Wovon redest du?
8: München Beats ist damit eher eine Telenovela als eine ernsthafte Milieustudie. Von Techno-Legenden wie Jeff Mills oder Carl Craig, die einst im Ultraschall in München aufgelegt haben, keine Spur. Auch die Techno-Community bleibt abgesehen von Linda und ihrem schwulen Bruder Andy größtenteils unsichtbar. Man hätte viel erzählen können über Subkultur, Queerness, Diversität und Musikrebellion, über das Clubsterben. Gerade musste in München der internationale Techno-Club Blitz schließen. Stattdessen konzentriert sich die Serie auf die historisch überlieferte Unternehmensgeschichte von Pfani, auf die Verwandlung des Firmengeländes in ein Partyviertel und vor allem auf die erfundenen Schicksalsschläge der beiden Familien.
10: Wolltest du nicht mal Schlagerstar werden oder so? Bom, bom, bom, bom, bom, bom, bom.
8: Immerhin, München in den 90ern wirkt authentisch. Der Bass aber wummert nur im Hintergrund. Mehr Münchner Kartoffeln als Münchner Beats also in dieser sehr konventionell erzählten Serie, die das Risiko scheut und sich für Techno nicht wirklich interessiert.
0: Soweit die Rezension von Julian Ignanovic. Und wir sind beim Wetter und bei Grit Krämer im Wetterstudio. Ja, Grit, der Sonnenuntergang unverstellt heute, oder?
11: Ja, nicht für alle. In der Altmark, zum Teil auch in der Börde, sind die Wolken noch so dicht. Sonnenuntergang ist ja heute, glaube ich, so ungefähr 10 vor 9. Den sieht man dort oben nicht, bei uns anderen schon. Da ist die Sonne zu sehen, hat auch Platz am Himmel den ganzen Tag über gehabt. Und trotzdem wurde es nicht sehr heiß. Temperaturen liegen jetzt bei 20 bis 25 Grad. Das liegt daran, dass wir aus Nordwesten seit gestern schon doch frische Meeresluft reinkriegen, die heute, glaube ich, ganz gut auszuhalten war.
0: Absolut. Und wir halten es auch in der Nacht aus, oder?
11: Ja, wahrscheinlich nicht mal ohne Jacke oder Decke oder irgendwas. Man kann auch irgendwann mal reingehen. Man sollte unbedingt lüften, denn es wird richtig kühl mit 12 bis 9 Grad. In den großen Innenstadtbereichen bleibt es so bei 15 Grad, aber auch das ist wenig. Das wird in den nächsten Nächten wieder wärmer werden, denn auch tagsüber wird es langsam wieder wärmer. Morgen schon 15 Stunden Sonne für viele von uns. Nur im Norden von Sachsen-Anhalt sind auch Wolken dabei. Und die Luft erwärmt sich schon wieder auf 24 bis 28. Grad heißt. Auch die Nacht, die folgende, wird nicht ganz so kühl sein. Mhm. Und dann kommt die nächste Hitzewelle, denn die Luftströmung dreht wieder auf Südwest. Wir kriegen die Hitze aus Westeuropa rein, 30 bis 35 Grad am Sonntag. Es kann einzelne Hitzegewitter geben. Auf jeden Fall wird dann die Nacht zum Montag auch wieder warm bleiben.
0: Und ganz kurz, Grit, wann ändert sich das Wetter dann nächste Woche?
11: Nächste Woche wird es hochsommerlich weitergehen. Nicht immer 30 Grad, auch mal nur in Anführungszeichen 27.
0: Okay, danke schön, Grit Krämer. Deutschland blickt wieder gespannt auf die Flusspegel. Was müssen wir denn tun, um auch künftig mit dem Niedrigwasser fertig zu werden? Das wird ein Thema sein hier in der kommenden halben Stunde. Und dann soll es natürlich auch noch mal gehen um den Drohnenvorfall auf dem Leipziger Flughafen. Deswegen hat ja jetzt der Nationale Sicherheitsrat getagt. Was hat es mit diesem Gremium eigentlich auf sich? Schöpft es sein Potenzial schon aus? Auch das ein Thema hier nach den ausführlichen Meldungen.
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13: Um 18 Uhr mit Bernd Milde. Der Sicherheitsexperte Nico Lange kritisiert die Reaktion der Bundesregierung auf den Fund einer Sprengstoffdrohne am Flughafen Leipzig-Halle. Er sagte dem MDR, das größte Problem sei weiterhin, dass keine Sensorik zur Drohnenerkennung an Flughäfen oder an kritischer Infrastruktur verbaut sei. Die Technik könne auch helfen, Rückschlüsse über den Startort und Route von Drohnen besser nachzuvollziehen. Das alles sei wichtiger als Sitzungen von Gremien wie dem Nationalen Sicherheitsrat. In Sachsen haben im ersten Halbjahr März die Hälfte aller rechtsextremen Aufmärsche in Deutschland stattgefunden. Das geht nach Angaben der Leipziger Volkszeitung aus einer Liste des Bundesinnenministeriums hervor, die die Linke abgefragt hatte. Demnach wurden bundesweit 72 von Rechtsextremisten organisierte Kundgebungen erfasst, 46 davon in Sachsen. Fast immer seien die Rechtsextremen Freie Sachsen der Veranstalter. Der sächsische Verfassungsschutzpräsident Dirk Martin Christian bezeichnete die Kleinstpartei als Mobilisierungsmaschine. Sie greife Themen mit gesellschaftlichem Empörungspotenzial auf. Ihr Kernthema seien Anti-Asyl-Proteste. Wegen des Niedrigwassers in deutschen Flüssen will Rheinland-Pfalz das Sonn- und Feiertagsverbot für bestimmte Lkw-Transporte vorübergehend außer Kraft setzen. Das teilte das Verkehrsministerium in Mainz mit. Die Ausnahmeregelung gelte schon ab dem Wochenende und sei mit anderen Ländern abgestimmt. Wie die Rheinische Post berichtet, will auch das Saarland auf diese Weise die drohenden Transportausfälle in der Schifffahrt auffangen. Sachsen-Anhalt hält vorerst am Lkw-Fahrverbot fest. In der Debatte um die abschlagsfreie Rente nach 45 Beitragsjahren hat der neue Unionsfraktionschef Thorsten Frey einen Kompromiss vorgeschlagen. Der CDU-Politiker plädierte im ARD-Interview der Woche für eine soziale Schutzrente. Diese sollte denjenigen zugutekommen, die wegen körperlicher oder psychischer Beeinträchtigungen nicht mehr in einem extrem anstrengenden Beruf arbeiten könnten. Ähnlich hatte sich zuvor bereits der SPD-Fraktionsgeschäftsführer Dirk Wiese geäußert. Fußball-Zweitligist Dynamo Dresden muss im ersten Saisonheimspiel gegen Darmstadt auf einen Teil seiner Fans verzichten. Das hat das Bundesgericht des Deutschen Fußballbundes entschieden und damit ein Urteil des DFB-Sportgerichts bestätigt. Hintergrund sind Krawalle von Dynamo-Anhängern beim Spiel gegen Hertha Anfang April. Dabei waren unter anderem Feuerwerkskörper auf Berliner Fans geschossen worden. Mindestens 17 Menschen wurden verletzt. Das waren die Nachrichten. Und damit zum Wetter und den Temperaturen von 17 Uhr. Brocken stark bewölkt, 11 Grad, Chemnitz wolkenlos 22 Grad, Dresden leicht bewölkt, 23, Eisenach leicht bewölkt, 23, ebenso in Erfurt. Fichtelberg leicht bewölkt, 17 Grad, Gera wolkenlos 24 Grad, Görlitz wolkenlos 23, Halle meldet 24 Grad, Leipzig wolkig 24, Magdeburg bedeckt 22 Grad und Meiningen wolkenlos 23 Grad. In der Nacht meist klar, vereinzelt leicht bewölkt, Tiefstwerte 12 bis 7 Grad, in den großen Innenstädten um 15 Grad. Morgen sonnig, Höchstwerte 24 bis 28 Grad. Am Sonntag weiterhin viel Sonne, später Wolken und trocken bis 35 Grad. MDR Verkehrsdienst. A2 Richtung Berlin zwischen Alleringersleben und Bornstedt 7 Kilometer Stau. A4 Frankfurt Richtung Dresden zwischen Siebenlehn und Wilsdruff 7 Kilometer Stau. A9 Richtung Berlin zwischen Köselitz und Kleinmarzehns 11 Kilometer Stau. Sie benötigen über 2 Stunden. A9 Richtung München zwischen Niemeck und Kleinmarzehns ist die rechte Spur nach Unfall gesperrt. Zurzeit Stau bis Brück. A14 Richtung Magdeburg, zwischen Grimma und Klinger, Stau nach Unfall. Vorsicht auf der A14 Richtung Magdeburg, zwischen Kleinpösener und Leipzig-Ost ein Holzbrett auf der Fahrbahn. A72 Richtung Leipzig, zwischen Stolberg Nord und Kreuz Chemnitz, 8 Kilometer stockender Verkehr. Und Vorsicht auf der A72 Richtung Hof, zwischen Zwickau West und Reichenbach liegen Reifen auf der Fahrbahn. Soweit der MDR Verkehrsdienst, 18.04 Uhr.
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0: Mit Julia Kastein, ich grüße Sie. Heute hat der Nationale Sicherheitsrat getagt, ging natürlich um den Anschlagsversuch auf den Flughafen Leipzig. Dieses Gremium ist ungefähr das, was früher das Sicherheitskabinett war, allerdings zumindest theoretisch mit wesentlich mehr Befugnissen ausgestattet. Aber zumindest das sagen viele Kritiker, diese Befugnisse werden nicht wirklich ausgeschöpft. Aus Berlin berichtet Christina Nagel.
14: Der Drohnenvorfall am Flughafen Leipzig, ohne Zweifel ein Fall für den Nationalen Sicherheitsrat. Schließlich geht es erstmals um eine Drohne, die mit hochexplosivem Sprengstoff bestückt war. Innenminister Alexander Dobrindt spricht von einem hybriden Anschlagsszenario.
15: Das ist eine neue Gefahrenqualität.
14: In Krisenlagen wie diesen kann der Kanzler den Nationalen Sicherheitsrat einberufen. Ihm gehören die Chefs sicherheitsrelevanter Ministerien an, zum Beispiel der Innen-, der Außen- und der Verteidigungsminister, aber auch Vertreter der Sicherheitsbehörden und der Bundeswehr. Je nach Lage können aber auch Ministerpräsidenten oder externe Experten dazugeholt werden. Getagt wird geheim. Der Rat, erklärt Regierungssprecher Stefan Cornelius, entscheidet,
16: ob Elemente der Tagung quasi öffentlichkeitsrelevant sind oder kommuniziert werden sollen.
14: Im Fall der mit Sprengstoff bestückten Drohne am Flughafen Leipzig hat der Rat keine Details bekannt gegeben. Es bleibt also offen, ob über mögliche Auftraggeber oder konkrete Maßnahmen gesprochen wurde. Klar ist nur, es ging wieder einmal um eine akute Krise. Der Nationale Sicherheitsrat macht das, was früher das Sicherheitskabinett gemacht hat. Und bleibt damit hinter seinen Möglichkeiten zurück, bemängelt die Politikwissenschaftlerin Christina Moritz, die sich seit mehr als 20 Jahren mit Konzepten für einen Nationalen Sicherheitsrat beschäftigt.
17: Ich denke, es ist im Moment nicht sehr viel mehr als die bisherigen Krisenkabinette. Das heißt, das, was ein Sicherheitsrat leisten sollte, beraten, was in gründlicher Vorbereitung strategisch vorgeschlagen worden ist, da sind wir noch nicht.
14: Es fehlen die entsprechenden Strukturen. Zwar wurde eine Stabsstelle im Kanzleramt eingerichtet, die sich um den Aufbau kümmern soll. Kernelemente wie den sogenannten Vorbereitungsausschuss aber gibt es immer noch nicht. Dabei geht es um ein Team von Leuten, das Informationen und Einschätzungen zu einem bestimmten Thema zusammenträgt. Im Idealfall von den unterschiedlichen Behörden, Ministerien und externen Experten. Dabei wäre es aus Sicht der Politikwissenschaftlerin Moritz wichtig, nicht nur bekannte Quellen anzuzapfen.
17: Das heißt, wenn ich jetzt den normalen Weg nehme und einfach nur die bisherigen, ich sag mal, eingefahrenen Wege aus dem Ressort nehme, komme ich natürlich nicht an die frischen Experten ran, auch aus der jungen Generation, die sich im Bereich Cyber, die sich im Bereich KI auskennen.
14: Um wegzukommen vom Ad-hoc-Krisenmanagement, müsste sich der Nationale Sicherheitsrat auch intensiver mit strategischer Vorausschau beschäftigen, fordern Außenpolitiker von SPD und Grünen. Unter ihnen auch die außenpolitische Sprecherin der Grünen, Deborah Düring.
18: Auch in der Frage von, wie kommen wir eigentlich vor die Welle, sehe ich ehrlicherweise gerade überhaupt keine positive Entwicklung.
14: Dabei war das eines der Ziele, vor die Krise zu kommen, indem man Weichen stellt für klare Zuständigkeiten und Befugnisse, eindeutige Strukturen und einheitliche Lagebilder. Auch im Bereich hybrider Bedrohungen, auch mit Blick auf die Drohnenabwehr, über die jetzt wieder intensiv debattiert wird. Die alten, starren sicherheitspolitischen Strukturen sollten aufgebrochen werden, um schneller und effektiver auf die vielen gleichzeitigen Krisen und Bedrohungen reagieren zu können. Davon aber ist der Nationale Sicherheitsrat ein knappes Jahr nach seiner Gründung noch weit entfernt.
0: Soweit die Informationen von Christina Nagel aus Berlin. Noch ist ja nicht klar, wer hinter diesem versuchten Anschlag in Leipzig steckt. Viele Experten vermuten allerdings Russland. Beispielsweise der Sicherheitsexperte Nico Lange. Warum und welche Konsequenzen gezogen werden müssten aus seiner Sicht? Das habe ich ihn gefragt. Das Gespräch hören Sie hier in einer knappen halben Stunde nach den Nachrichten um halb. Jetzt ist es 6:09. Wir bleiben im weitesten Sinne beim Thema, denn seit Mitte Juli hat die Ukraine mit Drohnen wieder mindestens 20 Lagerhallen des russischen Online-Händlers Wildberries angegriffen. Dabei sind Waren im Milliardenwert verbrannt und das trifft Menschen, die Waren bestellt haben und sie jetzt nicht bekommen, aber auch kleine Händler. Damit trägt die Ukraine den Krieg weit ins russische Hinterland und mitten in den Alltag der Menschen. Eberhard Nembach berichtet.
19: Auf riesigen elektronischen Werbetafeln an Moskauer Hauptstraßen lesen die Menschen den Appell des Online-Händlers Wildberries. Da steht im typischen rosa Firmendesign, zeigt den Unternehmern Unterstützung durch Bestellung. Also fleißig bestellen, damit die vielen Online-Händler überleben können. Sozusagen patriotische Shoppingpflicht. In Russland sehen die Menschen in diesen Tagen immer wieder schwarze Rauchfahnen über Lagerhallen des Online-Riesen Wildberries. Die Ukraine greift sie gezielt mit Drohnen an. So trägt sie den Krieg in den Alltag vieler Menschen in Russland, auch weit weg von der Front. Die gezielten Attacken auf die Lagerhäuser dürften der russischen Wirtschaft insgesamt nur begrenzten Schaden zufügen, aber die psychologische Wirkung ist umso stärker. Viele kleine Händler in Russland haben große Verluste oder stehen sogar vor der Pleite. Michael Buldyrev zum Beispiel verkauft Tee über Wildberries und hatte Ware in einem Lager in der Stadt Elektrostal gelagert, nicht weit von Moskau. Als die Attacke auf das Lager in Elektrostal kam, haben wir praktisch unsere gesamte Ware in der Moskauer Region verloren, im Wert von ungefähr 2 Millionen Rubel, sagt Buldyrev. Das entspricht gut 20.000 Euro. Wildberries hat Angriffe auf Lagerhäuser aus ihrer Versicherungspolice ausgeschlossen, erklärt er noch. Dementsprechend ist unser gesamter Bestand einfach verbrannt, ohne dass uns jemand irgendetwas dafür schuldet. Immerhin habe Wildberries zweimal Entschädigungen gezahlt, einmal an 88.000 Verkäufer und dann nochmal an 100.000. Wir haben beide Male Entschädigungen bekommen, sagt Baldyrev, aber nur weniger als 10% des verlorenen Warenwerts. Die Firma schütze ihre Lagerhallen so gut es geht, betont Wildberries-Chefin Tatjana Kim. Sie sieht ihr Unternehmen nicht in der Pflicht, die Betroffenen zu entschädigen. Schließlich handele es sich um höhere Gewalt. Sie wehrt sich auch gegen den Vorwurf der ukrainischen Führung, bei Wildberries würden auch Waren verkauft, die zur Kriegsführung eingesetzt werden können. Bei uns finden Sie nichts, was es nicht auch bei Amazon oder beim chinesischen Online-Riesen Alibaba gibt, so Kim. Das russische Exilmedium Medusa will aber sehr wohl kriegswichtige Güter zur Bestellung gefunden haben. Angeboten worden seien nach den Recherchen von Medusa unter anderem Erste-Hilfe-Kästen, Funkgeräte, Schutzausrüstung und Drohnenkomponenten. Das sind nicht unbedingt rein militärische Waren. Aber russische Soldaten, die oft schlecht ausgerüstet sind, lassen sich so etwas gerne von Angehörigen an die Front schicken.
0: Aus dem ARD-Studio Moskau berichtete Eberhard Nehmbach. Und damit ist es 18:12 Uhr. Und wir schauen nach Ankara. Da hat die türkische Regierung heute mit Pakistan und Saudi-Arabien einen Verteidigungspakt geschlossen. Einer der Gründe für diese neue Allianz, der Iran-Krieg. Anna Osius weiß mehr.
20: Die Vereinbarung wurde bei einem Treffen des saudischen Kronprinzen Mohammed bin Salman mit dem türkischen Präsidenten Erdogan und dem pakistanischen Premier Sharif in Mekka unterzeichnet. Ein bewaffneter Angriff auf einen der drei Staaten werde demnach als Angriff auf alle drei gewertet, hieß es. Türkische Medien berichten, die Vereinbarung dürfte auch gemeinsame Militärübungen und den Austausch von Geheimdienstinformationen umfassen. Mit dem ölreichen Saudi-Arabien, der Atommacht Pakistan und der Türkei als zweitgrößte Armee der NATO schließen sich drei mächtige Staaten zusammen. Einen ersten Härtetest könnte die Militärallianz schon bald erhalten. Erst in der vergangenen Nacht hatten die Houthi aus dem Jemen Saudi-Arabien mit Drohnen angegriffen und mehrere Menschen verletzt. Der Konflikt im Jemen flammt wieder auf. Berichten zufolge rechnet Saudi-Arabien in Zitaten naher Zukunft mit koordinierten Angriffen durch iranische Verbündete wie schiitische Milizen aus dem Irak und die Houthi aus dem Jemen.
0: Soweit Anna Osius über dieses neue Verteidigungsabkommen zwischen Saudi-Arabien, Pakistan und der Türkei. Wir gucken nach Ceuta. Der Anstrom von Migranten dort hat ja auch zu politischen Verwerfungen in der EU geführt. Vor allem Italien hatte sich zunächst mal für einen Ausschluss Spaniens aus dem Schengen-Raum stark gemacht und selbst Grenzkontrollen eingeführt. Und jetzt reagiert Madrid und stellt der Regierung in Rom ein Ultimatum. Christian Sachsinger dazu.
21: Spaniens Regierung hat Italien bis zum Sonntag Zeit gegeben, die Grenzkontrollen zu beenden. Wir fordern die italienische Regierung dringend auf, die Situation zu korrigieren, die Kontrollen einzustellen und Spanier wie alle anderen europäischen Bürger zu behandeln, heißt es in einer offiziellen Mitteilung der Regierung. Falls Italien der Forderung nicht nachkommt, werde man angemessene Gegenmaßnahmen ergreifen, so die offizielle Verlautbarung. Welche das genau sein könnten, wird dabei nicht präzisiert. Nach der Ankunft von über 70.000 Menschen in der spanischen Exklave Ceuta hatte die Regierung Meloni Grenzkontrollen eingeführt für Reisende, die per Schiff oder Flugzeug ankommen. Die Premierministerin bezeichnete das als Maßnahme, um die nationale Sicherheit zu gewährleisten. Die Regierung in Madrid empfindet den Schritt dagegen als völlig unbegründet. Es seien fadenscheinige Argumente, die mit dem Schengener Grenzkodex nicht vereinbar seien, heißt es. Madrid beharrt darauf, dass keiner der Migranten, die nach Ceuta illegal eingereist waren, je den europäischen Kontinent erreicht haben.
0: Christian Sachsinger berichtete. Und damit ist es genau 18.15 Uhr. Das Topthema hier bei MDR aktuell in dieser Stunde ist die Reaktion der Bundesregierung auf den Fund einer Sprengstoffdrohne am Flughafen Leipzig-Halle. Die nämlich hat der Sicherheitsexperte Nico Lange hier im Gespräch scharf kritisiert. Er sagte, das größte Problem sei weiterhin, dass keine Sensorik zur Drohnenerkennung an Flughafen oder kritischer Infrastruktur verbaut sei. Weitere Meldungen hat jetzt Bernd Milde für Sie.
13: Die US-Luftfahrtaufsicht lässt knapp 500 Flugzeuge des Typs Boeing 737 MAX auf Risse prüfen. Genauer geht es um Beschädigungen rund um Türen. Ein Boeing-Sprecher sagte dem Wall Street Journal, das Problem sei beim Vorgängermodell aufgetreten, da man bei der 737 MAX die Konstruktions- und Produktionsverfahren ähnlich seien, habe man die Inspektionen ausgeweitet. Zum ersten Mal ist im Zoo Magdeburg ein Elefantenbaby geboren worden. Wie der Tiergarten mitteilte, erblickte das Jungtier in der Nacht zu Donnerstag das Licht der Welt. Die Geburt sei gut und schnell verlaufen. Das Elefantenjunge wog rund 100 Kilogramm. In Tschechien ist eine Frau von einem anfahrenden Zug knapp 50 Meter mitgeschleift worden. Wie eine Polizeisprecherin erklärte, hatte sich der Kinderwagen beim Schließen der Türen eingeklemmt. Die Frau habe sich verzweifelt an den Wagen geklammert. Der Lokführer reagierte erst nach Hinweisen von Augenzeugen. Die Frau erlitt Schürfwunden, das Kind blieb unverletzt. Das Wetter in der Nacht, meist klar, 12 bis 7 Grad. Morgen sonnig, 24 bis 28 Grad. MDR, aktuell Verkehrsdienst, Vorsicht auf der A9 Richtung Berlin zwischen Eisenberg und Reußig liegen Fahrräder auf der Fahrbahn. A2 Richtung Berlin zwischen Allerengersleben und Bornstedt 7 Kilometer Stau. A4 Frankfurt Richtung Dresden zwischen Siebenlehn und Wilsdruff 4 Kilometer Stau. A9 Richtung Berlin zwischen Köselitz und Kleinmarzehns 11 Kilometer Stau. A9 Richtung München zwischen Niemeck und Kleinmarzehns ist die rechte Spur nach Unfall gesperrt, zurzeit Stau bis Brück. Und A14 Richtung Magdeburg zwischen Grimma und Klinger ist die linke Spur nach einem Unfall gesperrt. Vorsicht auf der A14 Richtung Magdeburg zwischen Kleinpösner und Leipzig-Ost, ein Holzbrett auf der Fahrbahn. A72 Richtung Leipzig zwischen Stolberg-Nord und Kreuz Chemnitz, stockender Verkehr. Soweit der MDR, aktuell Verkehrsdienst, 18.17 Uhr.
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0: Ja, schon interessant, was die niedrigen Pegel an Elbe, Donau und Rhein gerade so zutage fördern. Sandbänke natürlich, jahrzehntealte Schiffswracks und mindestens eine Bombe aus dem Zweiten Weltkrieg. Aber noch was anderes wird durch dieses Niedrigwasser offensichtlich. Deutschlands Industrie ist abhängig von der Wasserschifffahrt. Und wenn die wie jetzt nicht funktioniert, haben viele Unternehmen ein Problem, weil sie wichtige Rohstoffe nicht schnell und genug und in ausreichender Menge bekommen. Der neue Bundesverkehrsminister Steffen Bilger von der CDU will deshalb ja jetzt einen Teil der Fracht vom Schiff auf LKWs umleiten. Sogar das Sonntagsfahrverbot für Lastwagen soll vorübergehend ausgesetzt werden. Aber wie könnte denn eine längerfristige, nachhaltige Lösung für die Flüsse aussehen? Darüber konnte ich vor der Sendung mit Thomas Rosenthein sprechen, Ingenieur bei der Generaldirektion Wasserstraßen und Schifffahrt des Bundes, also zuständig für das Management von Wasserstraßen. Ich grüße Sie.
2: Ja, hallo, schöne Grüße ans Team des MDR.
0: Diese Tiefstände an Deutschlands großen Wasserstraßen gerade, wie außergewöhnlich und dramatisch sind die denn Ihrer Einschätzung nach?
2: Also das Besondere an den diesjährigen Tiefständen ist insbesondere die frühe Zeit im Jahr. Wir haben natürlich auch schon Niedrigwasserperioden in der Vergangenheit gehabt, die aber deutlich später waren und damit kürzer wirksam. Die Entwicklung, die wir nun wahrnehmen, dass wir eben auch über einen langen Zeitraum im Sommer und sehr frühzeitig mit diesen niedrigen Wasserständen umgehen müssen und wahrscheinlich auch noch für einen längeren Zeitraum mit rechnen müssen, sind natürlich schon eine besondere Tragweite.
0: Die Schifffahrt, das vergisst man ja manchmal, ist für die Wirtschaft sehr wichtig, weil sich viele Rohstoffe für die Industrie so kostengünstig transportieren lassen. Und die Schifffahrt ist ja, Herr Rosenthein, noch nicht gesperrt, aber eingeschränkt. Was heißt denn das konkret?
2: Genau, wir sperren die Schifffahrt nicht. Sie fahren auch noch, aber natürlich mit deutlich weniger Gütermenge, als sie sonst tatsächlich auch befördern können. Und das führt natürlich dazu, dass dann beim Transport ein Mengenproblem gibt, um dann entsprechend die Industrie ausreichend zu versorgen.
0: Kurzfristig, das hat sich der neue Bundesverkehrsminister ausgedacht, soll ein Teil des Materials jetzt eben mit LKW oder der Bahn transportiert werden. Aber das würde ja mittel- und langfristig gar nicht helfen, oder? Denn wir müssen uns ja wohl wegen des Klimawandels darauf einstellen, dass es immer wieder Dürren und Niedrigwasser gibt und immer früher im Jahr und vielleicht auch länger.
2: Zuerst muss man sagen, wir haben wirklich auch seit dem letzten Ereignis 2018 sehr gute Vorhersageprognosen ausgearbeitet, die die Wirtschaft auch nutzt. Das heißt, in Anbahnung solcher Niedrigwasserperioden wird eben auch schon frühzeitig logistisch umgelagert und Lagerhaltungen hochgefahren, sodass tatsächlich man Auswirkungen früher erkennen kann. Aber natürlich langfristig müssen wir uns Gedanken machen, wie man gesamtgesellschaftlich mit solchen Themen umgeht, solche Niedrigwasserstände, die dann ja wahrscheinlich auch häufiger vorkommen werden.
0: Und da ist immer die Rede davon, man müsste vielleicht die Flüsse etwas vertiefen, ausbaggern. Ist das eine Variante Ihrer Meinung nach?
2: Genau, das steht immer wieder im Raum. Wir haben auch verschiedene Projekte, gerade am Rhein, das Thema Mittelrhein-Engpassbeseitigung und auch Niederrhein. Abladeoptimierung, das ist eben aber genau keine Vertiefungsmaßnahme, denn wenn man einen freifließenden Fluss vertieft, dann geht natürlicherweise der Wasserspiegel mit und dann hätte man auch für die Schifffahrt nichts gewonnen. Das ist eigentlich kontraproduktiv. Mhm. Was wir allerdings versuchen, ist in diesen Engstellen durch Optimierungsmaßnahmen die Ablademöglichkeiten der Schifffahrt lokal zu erhöhen, um somit Engstellen zu überwinden. Das heißt, man nimmt einzelne Feldspitzen, die störend sind, aus dem Wasser und kombiniert das mit wasserstützenden Elementen, um den Wasserspiegel in der Fahrrinne zu stützen. Mhm. Und das kann man lokal auch so umsetzen, dass man eben solche Engstellen besser bewältigen kann und eben 20, 30 Zentimeter mehr für die Schifffahrt dann auf der Gesamtrelation rausholen kann. Es ist aber, wie gesagt, keine Vertiefung.
0: Ja, und wenn ich es richtig verstehe, hilft es auch überhaupt nichts gegen Niedrigwasserpegel, wie wir sie jetzt haben?
2: Sie helfen, aber sie lösen es nicht. Das ist vollkommen klar. Also man hat dadurch natürlich schon die Chance, auch in gewissen Maßen mehr Güter zu transportieren, aber natürlich nicht in dem Maß, wie es erforderlich ist. Ne? Und deshalb muss man sich natürlich langfristig Gedanken machen. Wir müssen ja damit rechnen, dass diese Ereignisse nicht seltener werden, welche Maßnahmenpakete dann in Frage kommen.
0: Hm. Machen Sie es doch mal konkret. Was gibt es denn überhaupt für Alternativen? Also ich habe gelesen, dass einige Binnenschiffer ja schon dabei sind, ihre Flotte ein bisschen umzurüsten. Es gibt ja wohl Spezialschiffe, die weniger Tiefgang haben, ein bisschen anders gebaut sind. Ist das sozusagen die Lösung? Sie müssen eben einfach mit anderen Ladekähnen dann unterwegs sein auf dem Rhein und anderswo?
2: Genau, also es gibt tatsächlich ja schon einige Schiffe, die luftgestützt tatsächlich Niedrigwasser besser vertragen können. Die sind jetzt auch zurzeit im Einsatz, gerade auch für die BASF und das ist auch ein Erfolgsmodell. Also die Schifffahrt muss sich in der Hinsicht auch stärker auf eine modernere Flotte umstellen, um solchen Dingen zu begegnen. Aber also wasserbaulich mit den Maßnahmen, die wir jetzt natürlich noch vorsehen, die dann eben auch dazukommen, ist natürlich dann der Baukasten für einen freifließenden Fluss beschränkt.
0: Und auch wenn Sie das nicht Ausbaggern nennen, diese baulichen Veränderungen, die Sie da vornehmen am Rhein jetzt gerade, die sind ja auch sehr teuer. Ich habe irgendwie gelesen, für 50 Kilometer Fluss sind das insgesamt 180 Millionen Euro. Und dazu kommt, dass ja Umwelt- und Naturschützer immer noch nicht so ganz überzeugt sind, ob das gut ist für den Fluss, weil es vielleicht doch dann den Durchfluss beschleunigen würde und gerade in der Trockenheit der Landschaft eher Schaden als ihr Nutzen.
2: Ja, zum einen richtig, die Zahl mag hoch erscheinen, aber im Sinne des wirtschaftlichen Erfolges ist das tatsächlich eine sehr, sehr Nutzenkosten hochwirksame Maßnahme. Und die begleiten wir natürlich durch auch Ausgleichs- und Ersatzmaßnahmen, um die Ökologie auch in diesem Bereich zu fördern und zu stützen. Und in der Kombination der Maßnahme halten wir das auch für absolut verträglich und auch mit geringen ökologischen Auswirkungen, die damit verbunden wären.
0: Wenn Sie in die Zukunft gucken könnten, Herr Rosenstein, in 20 Jahren wird es dann noch Schifffahrt geben auf dem Rhein, auf der Donau, auf der Elbe?
2: Davon bin ich 100% überzeugt, weil die Flusssysteme über das Rest des Jahres relativ stabil sind und die Bedeutung relativ hoch ist. Und wie gesagt, ja auch jetzt tatsächlich noch Schifffahrt haben, zumindest auch auf dem Rhein. Und auch sich Industrie entwickelt, die nicht immer alles immer nur so tiefenentscheidend unterwegs ist. Wir sind auch dabei, gerade Schwerlasttransporte mehr auf die Wasserstraße umzusiedeln, um eben auch Schwerlasttransporte auf der Autobahn zu vermeiden, was ja auch immer eine hohe Belastung für die Brücken ist. Das sind dann teils Einzeltransporte, die auch mit geringeren Tiefgängen sehr gut laufen können und insgesamt ist der Platz für die Wasserstraße da, um eben auf Straße und Schiene zu entlasten.
0: Das sagt Thomas Rosenstein von der Generaldirektion Wasserstraßen und Schifffahrt des Bundes. Danke Ihnen.
2: Vielen Dank, ich danke auch.
0: Und damit ist es jetzt 6:55. 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Ja, die Mauern von Schloss Kolditz in Sachsen, die erzählen Geschichten aus mehreren Jahrhunderten. Vom höfischen Leben, von Kurfürstin Sophie und von den legendären Fluchtversuchen gefangener alliierter Offiziere. Ein neues Histopad macht diese Vergangenheit jetzt virtuell erlebbar und Heike Fiedler hat sich auf Zeitreise damit begeben.
3: Also ich habe mich ja als erstes für das schönste Gemach interessiert. Dies ist eines der 14
17: Inhalte oder Themen auf dem Histopad, das mir am Eingang um den Hals gehangen wurde. Etwa 15 mal 30 cm groß und ich habe das schönste Gemach angetippt, weil ich bisschen mehr über Kurfürstin Sophies Gemächer wissen wollte. Und Colette Lazar-Louise vom Schloss Colditz erklärt.
3: Die ist Luxus gewohnt. Wir sehen hier diese aus Italien importierte Goldledertapete mit diesen verschiedenen floralen Mustern. Die lässt sich hier nämlich auch eine 10 Kilometer lange Frischwasserquellleitung einbauen, damit sie nur in dem besten Quellwasser baden geht.
17: Auf 5 Stockwerken können Gäste in die Geschichtsepochen des Schlosses mithilfe des Histopads eintauchen.
4: So, erste Etage, da steht jetzt tatsächlich, ich bin im Beamtenhaus.
3: Und hier im Beamtenhaus war historisch die Wachstube im Kriegsgefangenenlager.
17: Auf dem Pad drücke ich Wache und zack erscheinen Wachleute in Wehrmachtsuniformen, die an Schreibtischen arbeiten. Würde ich das Histopad nicht benutzen, käme ich mir in dem kahlen, unsanierten Raum, der eine Art Lost Place Charakter hat, vielleicht ratlos vor. Das Histopad jedoch mit Augmented Technik hilft mir, die Geschichte nicht nur dieses Raumes sichtbar zu erleben.
3: Augmented Reality heißt, dass die eigentliche Realität durchs Digitale erweitert wird. Also wir können den tatsächlichen Zustand des Raums sehen, aber gleichzeitig diesen historischen Vergleich.
17: Eine Etage höher bin ich im ehemaligen britischen Quartier, sehe die Gefangenen an Holztischen sitzen oder an einer selbstgebauten Nähmaschine, auf der sie heimlich Wehrmachtsuniformen für ihre Flucht durch einen monatelang gegrabenen Gang nähen.
3: Und schaffen es tatsächlich im Kostüm an den Wachen vorbei.
17: Die Ereignisse werden mit dem Tablet lebendig. Großartig finden diese Besucher.
22: Man springt sozusagen die Jahrhunderte hoch und runter hier.
23: Um eine Parallelwelt aufzuzeigen, ja. Gegenwart hier anhand der Räumlichkeiten und Geschichte.
17: 5 Etagen, wie gesagt, beziehungsweise 500 Stufen sind es bis unters Dach. Dort oben wurde ja der Segelflieger für eine weitere Flucht gebaut. Und mithilfe des Histopads ist dies auch für Menschen, die nicht mehr gut zu Fuß sind, nachvollziehbar.
3: Dass man auch ruhig bei uns hier im Shop, Außengelände, sich ein ruhiges Plätzchen sucht und ich kann mir alle Inhalte der Räume über das Tablet anschauen.
0: Soweit Heike Fiedler. Ruhiges Plätzchen am Freitagabend draußen ist ja auch was Nettes, Grit Krämer. Aber Nerka brauchen wir, oder? Wie sieht's aus?
11: Ja, bald. Mhm. Noch geht es, aber es wird schon kühler. Wir haben jetzt noch 20 bis 24 Grad, in der Altmark 18 Grad. Man merkt schon den Trend, es geht runter und wir wissen ja, diese Nacht lädt nochmal zum Lüften ein. Wer draußen lange sitzt, braucht wirklich ein Jäckchen. 12 bis 9 Grad dann, wobei diese Tiefstwerte, die erreichen wir meistens erst so gegen 4 Uhr, kurz vor Sonnenaufgang.
0: Okay,
11: morgen.
0: Die ganz lange aushalten.
11: Da ist es ist nämlich dann am kältesten und morgen wird es wieder warm. Wir kriegen sehr viel mehr Sonne, alle 15 Stunden lang und sofort wieder sommerliche 24 bis 28 Grad.
0: Und ich ahne, da ist das der Zenit noch nicht erreicht.
11: Am Sonntag dann heiß, 30 bis 35 Grad. Wir werden wieder aus Südwesten mit warmer Luft aus dem Mittelmeerraum versorgt. Die nächsten Tage werden auch heiß.
0: Dankeschön, Grit.
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0: In der kommenden halben Stunde geht es nochmal um den Drohnenvorfall auf dem Leipziger Flughafen vor 2 Tagen. Da konnte ja offenbar nur durch einen Zufall Schlimmeres verhindert werden. Warum ist denn Deutschland eigentlich nicht besser auf solche Aktionen vorbereitet? Warum sind wir da so langsam? Fragen dazu an einen Sicherheitsexperten nach den ausführlichen Meldungen hier.
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13: Um 18.30 Uhr mit Bernd Milde. Der Sicherheitsexperte Nico Lange kritisiert die Reaktion der Bundesregierung auf den Fund einer Sprengstoffdrohne am Flughafen Leipzig-Halle. Er sagte dem MDR, das größte Problem sei weiterhin, dass keine Sensorik zur Drohnenerkennung an Flughäfen oder an kritischer Infrastruktur verbaut sei. Die Technik könne auch helfen, Rückschlüsse über Standort und Route von Drohnen besser nachzuvollziehen. Das alles sei wichtiger als Sitzungen von Gremien wie den Nationalen Sicherheitsrat. In Sachsen haben im ersten Halbjahr mehr als die Hälfte aller rechtsextremen Aufmärsche in Deutschland stattgefunden. Das geht nach Angaben der Leipziger Volkszeitung aus einer Liste des Bundesinnenministeriums hervor, die Die Linke abgefragt hatte. Demnach wurden bundesweit 72 von Rechtsextremisten organisierte Kundgebungen erfasst, 46 davon in Sachsen. Fast immer seien die Rechtsextremen Freien Sachsen der Veranstalter. Der sächsische Verfassungsschutzpräsident Dirk Martin Christian bezeichnete die Kleinstpartei als Mobilisierungsmaschine. Ihr Kernthema seien Anti-Asyl-Proteste. Die Migrantenkrise in der spanischen Exklave Ceuta hat zu einer Kontroverse zwischen Spanien und Italien geführt. Die linke Regierung in Madrid forderte die rechtsgerichtete Regierung in Italien ultimativ auf, kurzfristig eingeführte Grenzkontrollen wieder zu stoppen. Ansonsten werde Spanien Maßnahmen zum Schutz der eigenen Bürger ergreifen. Die italienische Ministerpräsidentin Giorgia Meloni wies das Ultimatum scharf zurück. Italien werde seine nationale Sicherheit schützen. Von den 72.000 Migranten, die nach Ceuta gelangt waren, sind inzwischen fast alle nach Marokko zurückgekehrt. In Nordrhein-Westfalen hat es erneut einen Sabotageakt gegeben, der offenbar die Deutsche Bahn treffen sollte. Nach Angaben der Polizei durchtrennten Unbekannte in Leverkusen in einem Kabelschacht mehrere Stränge. Betroffen waren demnach nicht mehr genutzte Leitungen der Bahn und Glasfaserkabel. Die Ermittlungen übernahm der polizeiliche Staatsschutz. Das in Preetz in Schleswig-Holstein tot aufgefundene Kleinkind ist wahrscheinlich ertrunken. Der zuständige Oberstaatsanwalt sagte, bei der Obduktion habe es keine Hinweise auf eine Gewalttat gegeben. Das dreijährige Mädchen wurde gestern in einem Pool auf dem Grundstück der Eltern gefunden. Das Kind war schon am Vortag als vermisst gemeldet worden. Die Polizei erklärte, es werde nun intern untersucht, warum Einsatzkräfte bei einer ersten Sichtprüfung des Pools das Mädchen nicht entdeckt hätten. Das waren die Nachrichten. Das Wetter mit den Temperaturen von 18 Uhr. Artern wolkenlos 24 Grad, Dresden wolkenlos 23, Eisenach wolkenlos 23 Grad. Erfurt fast wolkenlos 23 Grad, Gardelegen bedeckt 19 Grad, Hoyerswerda fast wolkenlos 24 Grad. Magdeburg wolkig 21 Grad, Neuss am Rennweg dunstig 19 Grad, Oschatz fast wolkenlos 24 Grad, Plauen wolkenlos 24, Wernigerode stark bewölkt 20 Grad und Wittenberg meldet 21 Grad. In der Nacht meist klar, vereinzelt leicht bewölkt, Tiefstwerte 12 bis 7 Grad, in den großen Innenstädten rund 15 Grad. Morgen sonnig, Höchstwerte 24 bis 28 Grad, am Sonntag weiterhin viel Sonne, später Wolken, aber trocken, bis 35 Grad. MDR aktuell Verkehrsdienst A2 Richtung Berlin, zwischen Allerингersleben und Bornstedt 7 Kilometer Stau, A4 Richtung Dresden. Zwischen Dreiknossen und Wilsdruf stockender Verkehr plus 10 Minuten. Vorsicht A4 Richtung Frankfurt. Zwischen Friedewald und Bad Hersfeld liegt eine Warnbarke auf der Fahrbahn. A9 Richtung München. Zwischen Niemeck und Kleinmarzens ist die rechte Spur nach einem Unfall gesperrt. Zurzeit Stau bis Brück. Und A14 Richtung Magdeburg zwischen Grimma und Klinger ist die linke Fahrspur nach Unfall gesperrt. A72 Richtung Leipzig zwischen Stolberg Nord und Kreuz Chemnitz stockender Verkehr. B86 Richtung Hettstedt zwischen dem Abzweig Pölsfeld und Annarode Behinderungen durch einen umgestürzten Traktor. Und auf der B71 zwischen Karkerbeck und Wiebke Behinderungen durch einen LKW. Soweit der MDR. Aktuell Verkehrsdienst 18.34 Uhr.
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0: Mit Julia Kastein, ich grüße Sie. Ja, zum Drohnenvorfall am Leipziger Flughafen vor 2 Tagen gibt es immer noch sehr viele Fragen und wenig Antworten. Der Generalbundesanwalt hat die Ermittlungen übernommen. Der Bundesinnenminister Dobrindt spricht von einer neuen Gefahrenqualität, einem hybriden Anschlagsszenario, für das vielleicht, da will er sich noch nicht festlegen, Zitat, fremde Mächte verantwortlich sind. Wie konnte die Drohne samt Sprengstoff überhaupt auf den Flugplatz gelangen? Wer steckte dahinter und wie können solche Anschläge verhindert werden? Darüber habe ich mit dem Sicherheitsexperten Nico Lange gesprochen. Er ist Gründer und Chef des Instituts für Risikoanalyse und internationale Sicherheit. Ich grüße Sie.
5: Guten Tag.
0: Inzwischen hat ja auch der neue Nationale Sicherheitsrat der Bundesregierung in dieser Sache getagt. Den gibt es noch nicht lange.

0: zu können. Und das müssen wir jetzt als erstes tun. Und das ist wichtiger als x weitere Sitzungen abzuhalten.
1: Aber nun wird ja nicht zum ersten Mal über solche Vorfälle geredet und offenbar ist ja auch bekannt, was man tun könnte, aber es wird nicht gemacht. Woran hängt es denn?
0: Das ist ja wie bei vielen bei uns im Land, dass man denkt, wenn man möglichst viel über ein Thema gesprochen hat, möglichst viele an den Besprechungen beteiligt hat, dass man dann schon etwas getan hat. Es mangelt an der praktischen Umsetzung. Nur bei sicherheitsrelevanten Dingen hat das dann größere Auswirkungen, wenn man praktisch nichts umsetzt, als bei anderen Themenfeldern.
1: Aber es liegt nicht.
0: Technologisch und politisch ist es seit langem klar, dass es eine Gefahr gibt von Kleindrohnen, auch bei hybriden Angriffen, ist seit Jahren bekannt. Und mir persönlich ist es schleierhaft, warum wir diese Sensorik, die es ja gibt, häufig auch von deutschen Firmen, nicht längst bei allen Infrastrukturen verbaut haben.
1: Das ist sozusagen dann auch Ihre Antwort wahrscheinlich auf die nächste Frage, die ich Ihnen stellen wollte, nämlich wie es überhaupt so weit kommen kann, dass eben so eine Drohne samt Sprengstoff, da ist die Rede von 800 Gramm Semtex, das war mehr als beim Lockerbie-Anschlag Ende der 80er Jahre, kann man also sehr viel Unheil mit anrichten, wie der überhaupt so weit kommen konnte. Also Sie sagen, wenn man die Sensorik da gehabt hätte, dann wäre das nicht passiert.
0: Naja, also hybride Angriffe werden ja von staatlichen Akteuren mit erheblichen Ressourcen, erheblicher Energie und erheblicher Professionalität durchgeführt. Und da hat man es ja mit einem sehr ernsthaften Gegner zu tun. Da kann man vielleicht auch nicht jeden einzelnen Schritt verhindern, aber wir haben, wenn man sich anguckt, was man braucht, viele Dinge nicht so, wie sie sein müssten. Das geht bei den nachrichtendienstlichen Befugnissen los, wo wir in Deutschland ganz viele Dinge nicht dürfen. Da wird ja jetzt an den Gesetzen etwas geändert. Hoffentlich verbessert sich das. Es geht weiter bei den Finanzströmen, also Agentennetzwerke, die bezahlen Leute dafür, dass sie Dinge tun. Auch das weiß man seit Jahren. Dann muss man aber Krypto-Wallets und andere Möglichkeiten, um Mittel zu transferieren, muss man überwachen können und auch abschalten können. Über die technologischen Dinge bei den Drohnen habe ich gesprochen. Was wir nicht hätten, wenn wir diese Sensorik verbaut hätten, wäre doch dieses Rätselraten. Da hat jemand was gesehen, keiner weiß, wo die Drohne hingeflogen ist, wo sie hergekommen ist. Das ist ja so ein bisschen steinzeitlich, wenn man das nur mit dem bloßen Auge oder mit dem Fernglas sehen kann und dann rumraten muss. Wenn man akustische Sensornetzwerke hat, elektrooptische Sensoren, Bodenradare, die diese niedrig fliegenden, langsam fliegenden Objekte erfassen können, dann weiß man genau, wo ist die gestartet worden? Wo ist die hingeflogen? Das macht doch auch die Ermittlungen viel einfacher.
1: Sie haben ja schon relativ kurz nach dem Anschlag gesagt, Herr Lange, dass das Muster in die hybriden Angriffe aus Russland passt. Und Sie haben auch gesagt, wir müssen uns endlich wehren. Wie soll denn das konkret aussehen?
0: Naja, zumindest mal muss doch jedem klar sein, wenn wir angegriffen werden mit hybriden Angriffen, Cyberangriffe seit Jahren, Drohnenüberflüge, Verletzungen des Luftraums. Und der Angreifer hat dadurch keine Kosten zu erleiden, dass er uns angreift. Warum soll er denn damit aufhören? Also, es gibt ja eine Logik der Abschreckung, auch in militärischen Fragen. Ich glaube, man kann sie auf hybride Angriffe übertragen. Das heißt jetzt nicht, dass man auch mit Drohnen irgendwo bei anderen Leuten rumfliegen muss. Aber wir haben ja Instrumente, um die Täter, die so etwas machen, zu bestrafen. Und das kann ja von finanziellen Sanktionen über Canceln von Visa ein breites Spektrum sein. Man kann sich jedenfalls nicht alles gefallen lassen. Und man darf nicht in der Illusion leben, man muss nur in Resilienz, das ist ja auch so ein Modewort, investieren, und dann kann man alles abwehren. Das wird ja nie möglich sein. Deswegen ist diese Botschaft an die andere Seite, macht das nicht mit uns, das hat schlechte Folgen für euch. Diese Botschaft ist sehr wichtig.
1: Das sagt Nico Lange, er ist der Gründer und Chef des Instituts für Risikoanalyse und internationale Sicherheit. Ich danke Ihnen fürs Gespräch, Herr Lange.
0: Gerne.
1: Und damit haben wir es 20 Minuten vor sieben. Philipp Weißkirch ist schon in den Startlöchern.
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3: Und da schauen wir zunächst auf die Tour de France der Frauen. Da stand heute die siebte Etappe auf dem Plan und die hatte es in sich. Es ging nämlich rauf auf den Mont Ventoux und als erste war eine Polin ganz oben. Es berichtet Matthew Genischön.
4: Kasia Niewiadoma hat am legendären Mont Ventoux alle überrascht und sich ins gelbe Trikot der Gesamtführenden gefahren. 10 Kilometer vor dem Ziel am Kahlen Riesen auf 1900 Metern Höhe attackierte die Toursiegerin von 2024 aus einer Dreiergruppe heraus gegen die in der Gesamtwertung mehr als eine Minute vor ihr liegende Konkurrenz. Doch weder die Gesamtzweite Demi Wollering noch die führende Marlen Reusser konnten das Tempo mitgehen. Der Vorsprung wurde größer und größer und stellt das Klassement damit 2 Etappen vor dem Ende in Nizza auf den Kopf. Niviadoma springt von 3 auf 1, hat jetzt 15 Sekunden Vorsprung vor Wollering und 39 Sekunden

0: Frau Reusser. Ihre Teamkollegin und Edelhelferin Antonia Niedermeyer aus Rosenheim bleibt insgesamt starke Fünfte und konnte ihren Vorsprung auf das weiße Trikot der besten Nachwuchsfahrerin sogar ausbauen.
1: Damit geht's zum Fußball. Dynamo Dresden ist mit seiner Berufung beim DFB-Bundesgericht gescheitert. Der Verein wird damit zu einer Geldstrafe und einem teilweisen Zuschauerausschluss verurteilt. Hintergrund sind die massiven Ausschreitungen vom 4. April beim Zweitligaspiel zwischen Dynamo und Hertha BSC. Damals waren Anhänger der SGD in Richtung Gästeblock gestürmt und schossen mit Pyrotechnik. Die Partie war zwischenzeitlich für knapp 20 Minuten unterbrochen. Das Beschießen von Menschen mit Feuerwerkskörpern kann nicht ansatzweise hingenommen werden. Das sagte der Vorsitzende des DFB-Bundesgerichts Oskar Riedmeier in seinem finalen Urteil. Dynamo hatte zunächst gegen die Einzelrichterentscheidung Einspruch eingelegt, ebenso gegen das Urteil des Sportgerichts vom 5. Juni. Die Dresdner müssen also jetzt laut Bundesgericht ihre Stehblöcke K1 bis K5 beim ersten Heimspiel der neuen Saison in gut einer Woche schließen. Außerdem muss die SGD 91.200 Euro Strafe zahlen. Dynamo hat eine Prüfung des Urteils angekündigt und erwägt weitere Schritte. Es geht ja jetzt wieder los in der zweiten Fußball-Bundesliga. Heute der Start mit dem Duell Bochum gegen Hertha. Der 1. FC Magdeburg ist dann morgen zu Hause gefragt gegen Braunschweig. Und die schon angesprochenen Dresdner, die beginnen übermorgen in Nürnberg. Und Jan Günther blickt mal auf die beiden mitteldeutschen Teams.
2: Es ist wahrscheinlich der meistgesagte Satz vor dem Saisonstart.
3: Niemand weiß natürlich so richtig, wohin es geht.
2: In diesem Fall gesprochen von Dresdens Offensivspieler Jakob Lemmer. Mitte der letzten Saison haben sich viele gedacht, dass es für Dynamo gleich wieder zurück in Liga 3 geht. Schlusslicht nach der Hinserie, dann jedoch eine starke Rückrunde, am Ende Klassenerhalt auf Rang 11. Und das auch dank einiger Winterleihen, aus denen sie in Dresden nun Sommerfestverpflichtungen gemacht haben. So wurde beispielsweise Linksaußen Ben Bobzin für wohl 1 Million Euro aus Mainz geholt.
4: Von den Spielern, die gehalten werden konnten, ist das schon wirklich eine hohe Qualität und auch der gesamte Kader, wenn man den jetzt so anguckt, ist wirklich gut und ich glaube, das ist schon ein Vorteil, den wir haben.
2: Also eingespielte Sachsen haben welches Saisonziel? Frage an Ben Bobzin.
4: Ich glaube, das bleibt kabinenintern. Natürlich wollen wir ja jedes Spiel so angehen, dass wir es gewinnen wollen. Ich glaube, das hat man auch ja letzte Saison gesehen, deshalb können wir gut mit breiter Brust nach Nürnberg fahren.
2: Elb abwärts in Magdeburg geht's zum Saisonstart gegen Eintracht Braunschweig. Genauso wie im letzten Jahr. Der FCM verlor dieses Spiel und insgesamt 7 der ersten 8 Partien. Es folgte der Trainerwechsel hin zu Patrick Sander, der mit dem Team schließlich auf Rang 14 landete. Ist in dieser Saison mehr drin?
5: Also jeder darf sich hier irgendwas wünschen, darf träumen. Wir müssen einfach nur Realisten bleiben. Wir, die direkt an der Mannschaft arbeiten, inklusive der Mannschaft, müssen ihnen einfach vermitteln, was ist uns wichtig. Und die Basis der ganzen Sache ist der Erhalt der zweiten Liga.
2: Die wohl wichtigste FCM-Personalie in diesem Sommer? Stürmer Mateusz Schukowski ist geblieben und hat seinen Vertrag sogar verlängert. Dem Polen gelangen in der letzten Saison 17 Tore in nur 21 Ligaspielen. Dass Schukowski weiter im FCM-Trikot kickt, ist auch für Teamkollege Tobias Müller eine feine Sache.
6: Nach der Saison habe ich schon gedacht, da wird das ein oder andere Angebot kommen, wo er vielleicht nicht Nein sagen kann. Dennoch hat er uns aber auch das Gefühl gegeben, wie wohl er sich hier fühlt, wie viel Spaß es ihm hier macht.
2: Magdeburg und Dresden, zwei Teams, die es eher zurückhaltend angehen, denen dieses Mal aber durchaus ein Platz in der oberen Tabellenhälfte zuzutrauen ist.
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7: Dankeschön, Philipp. 18.45 Uhr damit. Der Drohnenvorfall am Flughafen Leipzig ist unser Top-Thema auch in dieser Stunde. Der Sicherheitsexperte Nico Langer hat nämlich bei uns im Programm die Reaktion der Bundesregierung auf den Fund scharf kritisiert. Das Hauptproblem sei, dass keine Sensorik zur Drohnenerkennung an Flughäfen verbaut sei. Aber diese Technik könnte auch dabei helfen, Startort und Route von Drohnen besser nachzuvollziehen. Das, solange, sei alles wichtiger als Sitzungen vom Nationalen Sicherheitsrat. Weitere Meldungen hat jetzt Bernd Milde.
8: Die schnelle Bahnstrecke durch den Thüringer Wald wird ab dem Abend gesperrt. Wie die Deutsche Bahn mitteilte, werden ICE-Züge zwischen Erfurt und Nürnberg ab 22 Uhr über Würzburg umgeleitet. Grund seien Arbeiten an der Strecke. Fahrgäste müssten mit längeren Fahrzeiten rechnen. Die Bauarbeiten sollen bis Montag früh dauern. In Leipzig sollen zwei Mädchen im Alter von 14 und 15 Jahren 8 Müllcontainer angezündet haben. Wie die Leipziger Volkszeitung schreibt, hatten Zeugen zwei Personen gesehen. Die Beamten hätten nahe eines Brandorts die beiden Mädchen aufgegriffen. Bei der Befragung habe sich der Verdacht der Brandstiftung erhärtet. In Indonesien haben Tierfänger einen aggressiven Affen eingefangen. Er hatte tagelang Menschen attackiert und dabei 18 Personen verletzt. Wie die Behörden mitteilten, ging der ausgewachsene Langschwanzmakake auf der Insel Sumatra in eine Falle. Und damit zum Wetter. In der Nacht meist klar, 12 bis 7 Grad. Morgen sonnig, 24 bis 28 Grad. MDR aktuell Verkehrsdienst. Vorsicht auf der A4 Richtung Frankfurt. Zwischen Friedewald und Bad Hersfeld liegt eine Warnbarke auf der Fahrbahn. A9 Richtung München zwischen Niemek und Kleinmarzehns Stau und stockender Verkehr. Geblitzt wird auf der A4 Richtung Frankfurt zwischen Rüdersdorf und Hermsdorf Ost. Soweit der MDR aktuell Verkehrsdienst, 18.47 Uhr.
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7: Und da geht es heute um wenig Wasser, viel Wahlkampf und künstliche Intelligenz.
10: Eine Arbeitswoche neigt sich ihrem Ende entgegen. Wir wollen darüber sprechen, was war los in Sachsen-Anhalt und in Thüringen. Und wir tun es wie immer in trauter Landeskorrespondentenrunde. Deshalb sitzen hier am virtuellen Tisch Doreen Jonas bei MDR aktuell zuständig für Sachsen-Anhalt. Hallo Doreen.
11: Hallo nach Erfurt.
10: Und natürlich auch hallo nach Dresden zu Robin Hartmann, unserem Landeskorrespondenten für Sachsen.
11: Hallo, hallo.
10: Ja, und ich bin Jan Breuer. Ich bin zuständig für Thüringen, will anfangen, diesmal mit den Pegelständen. Und eines kann ich gleich sagen, in der Bleilochtalsperre, das ist Thüringens größte Talsperre, ist der Pegel in den vergangenen Tagen um 16 Zentimeter gefallen. Es sind aber immer noch mehr als 160 Millionen Kubikmeter Wasser in der Talsperre. Warum sage ich das?
11: Na?
10: Weil an diesem Wochenende Sonne, Mond und Sterne ist das große Elektronikfestival in Mitteldeutschland.
11: Das ist da, okay.
10: Mit tausenden Besuchern und die werden so viel tanzen, dass sie dann schwitzen und in die Bleilochtalsperre springen. Und ich will an dieser Stelle einfach nur sagen, sie können es tun, denn es ist genügend Wasser da, um jeden abzukühlen, der es braucht.
11: Darf man das Wasser auch mal entnehmen, wie es so schön heißt, und sich mal dann duschen oder so? Oder
10: duschen jetzt vielleicht nicht unbedingt in der Talsperre, aber du darfst schon reinspringen und du darfst auch schwimmen und meinetwegen darfst du da auch mal kurz untertauchen, um die Haare zu befeuchten. Und du kannst ja, auch mit einem großen Eimer oder einem großen, was weiß ich, einer großen Schüssel da reingehen und Wasser rausholen. Das ist schon erlaubt.
11: Also das geht bei uns natürlich auch an der Elbe noch. Also du kannst da schon mit einem Eimer reingehen und dir das Wasser mal über die
10: Wenn man denn Wasser findet,
11: zu heiß
10: oder?
11: Ist. Ja, ja. Also heute Morgen gab es an der Strombrücke in Magdeburg einen neuen Rekord. 42 Zentimeter hat man da gemessen. Bislang stand der Wert bei 45 Zentimeter. Aber es sinkt weiter und ich habe gelesen, bis Montag könnten es auch nur 40 Zentimeter sein. Also es ist schon irre, was dies Jahr los ist.
10: Ich finde das faszinierend, weil ich habe mal nachgeschaut, wie das eigentlich in Dresden und in Sachsen auch aussieht. Da sind ja unsere niedrigsten bekannten Wasserstände nochmal eine ganz andere Liga. Da sind wir teilweise bei 21 Zentimetern gewesen. Da sind wir zum Glück zurzeit noch mit unseren 53 in Dresden ganz schön weit weg. Aber was mich interessiert als jemand, der in einem Land lebt, in dem du mehr oder weniger nur auf der Saale wirklich Schifffahrt hast, gibt's denn kann denn die Weiße Flotte in Dresden noch ablegen?
11: Nein,
10: leider nicht.
11: Also bei uns in Magdeburg kannst du noch ein bisschen paddeln gehen, aber alles, was so offizielle Schiffstouristik ist, das fährt er natürlich nicht.
10: Also es kann nur Regen helfen. Hoffentlich kommt er auch. Wobei ich habe gehört, in der nächsten Woche soll es nicht regnen in Mitteldeutschland.
11: Nicht so, ne? Also es würde wirklich helfen, wenn richtig, richtig viel runterkommt. Und dann schon im Süden und dann hier oben im Norden natürlich auch.
10: Jetzt haben wir über das Wetter geredet. Lasst uns noch über politische Themen reden in dieser Woche.
11: Ja.
10: Was war bei euch los?
11: Ach, ich bin ja schon im Wahlrausch irgendwie. Und seit gestern kann man eben mal gucken, wen man denn wählen würde oder welche Parteipräferenz auch so zu den Faktenfragen so passen würde. Der Wahlomat ist online. Und dann gibt es noch ein zweites Angebot. Und das Ganze heißt auch tatsächlich Party-Check, also Englisch Party für Partei. Und das ist ein Projekt von Politikwissenschaftlern aus Potsdam und Chemnitz. Also da kann man mal vergleichen und dann, wenn beides die gleiche Partei ist, dann kann man die wahrscheinlich auch wählen. Dann ist die Nähe sehr, sehr groß.
10: Und das Schöne ist wahrscheinlich, das kann man auch im Urlaub machen, wenn man jetzt noch in den Sommerferien ist, weil ich denke mal, nicht jeder hat schon vom Wahlkampf vor Ort mitbekommen.
11: Also eigentlich kann man, wenn man in Sachsen-Anhalt gerade ist, kann, glaube ich, keiner mehr sagen, er hätte nichts vom Wahlkampf mitbekommen.
10: Also ich bin echt gespannt auf die Wahlbeteiligung. Aufregung an diesem 6. September, ganz ehrlich. Und jetzt ist ja auch die heiße Phase des Wahlkampfs. Das heißt, die Parteien machen jetzt auch Haustürwahlkampf, so wie sie es versprochen haben. Und gibt es denn da auch schon Berichte, was man so erlebt?
11: Ja, also zum einen höre ich doch ziemlich viel Euphorie. Also, dass man nicht unbedingt die Tür wieder vor der Nase zugeknallt bekommt, wenn man jetzt mit einer politischen Botschaft kommt. Das höre ich. Und ich höre auch, dass je nach Partei, auch mal so eine positive Message. Schön, dass ihr da seid. Gut, dass ihr mit uns redet. Ah, das wollt ihr eigentlich machen und was macht ihr hier für uns? Das ist ja auch die Gelegenheit eines Haustürwahlkampfs. Manchmal ist Haustürwahlkampf aber wirklich mit Herausforderungen verbunden. Ich habe von einer Wahlkämpferin gehört, die klingelte, Tür geht auf und dann steht jemand da, der einfach so schnell die Tür wohl aufgemacht hat, dass er sich ganz vergessen hat anzuziehen. Also der war nach Kida. Und da wurde sie natürlich auch gefragt, was machst du da? Ne? Machst die Augen zu oder was? Nö, sagt sie wohl. Wahlkampf. Einfach weiter reden, Flyer übergeben, aber dann wahrscheinlich schnell mal weg.
10: Passiert wahrscheinlich nicht, wenn Wahlkampf im Winter stattfindet. Aber ich muss ehrlich gestehen, mir ist das auch schon passiert, weil du ja denkst, ich war nicht nackt an der Tür, aber wenn es halt klingelt tagsüber und du denkst, das ist der Paketbote, der bringt dir was und du kommst gerade aus der Dusche, wirfst du dir halt das Handtuch über, so ist es mir passiert und dann stand plötzlich jemand von der SPD vor der Tür und wollte mit mir drüber sprechen, über das Programm. Damals zur Landtagswahl bei der SPD. Ich habe gesagt, Sie sehen, ich habe gerade nicht so viel Zeit und der kam dann 2 Tage später nochmal und dann haben wir uns auch nett unterhalten. Aber sowas kann auch mal passieren. Also weil du wirklich ja denkst tagsüber, da kommt ein Paketbote oder höchstens mal der Stromableser, aber doch nicht ein Wahlkämpfer. Aber lass uns doch auch nochmal über Sachsen reden, weil das haben wir jetzt ja noch gar nicht besprochen. Was war denn in Sachsen los, Robin, diese Woche?
12: Ja, in Sachsen gab es einige Themen. Das Problem war, die konnte ich selber gar nicht alle abdecken. Was ich ganz spannend fand, ich war schon in der Weihnachtsbäckerei in dieser Woche.
11: Was macht man denn bitte
12: Es geht jetzt wahrscheinlich schon los. Es geht schon los. Die Lebkuchen laufen vom Fließband und auch die Stollen.
11: Die gibt's ja schon bald.
12: Ich habe die Bäckerei Emil Reimann besucht. Das Thema war allerdings ein ganz anderes, nämlich die KI-Nutzung in Unternehmen in Ostdeutschland. Emil Reimann, die setzen tatsächlich auf KI, die durch leuchten nämlich ihren Stollen, kleinste Steinchen, kleinste Stiele oder ähnliches. Das kann die KI erkennen.
11: Ich dachte ja, die würde die Rosinen zählen.
12: Nee. Das können die Bäcker schon ziemlich gut machen, aber gerade eben zum Beispiel mit den Rosinen, mit den Sultaninen, das sind halt Naturprodukte, trotz größter Sorgfalt kann da natürlich immer mal was durchrutschen und wenn da nochmal ein geprüfter Blick, nachdem der Stollen dann fertig ist, nochmal reinzuschauen und wirklich bevor er rausgeht.
10: Aber warum macht man das gerade da? Also hatte man da in der Vergangenheit Probleme damit, dass dann eben Kunden sich beschwert haben, auch da ist doch noch was drin, was nicht zum Stollen gehört?
12: Genau, also es gab immer mal wieder Beschwerden, das sind jetzt nicht natürlich die Massen, aber man kann es halt nicht immer ausschließen und insofern ist das einfach nochmal ein neuer Schutz und es scheint ja auch zu funktionieren. Die Beschwerden, die Reklamationen sind einfach zurückgegangen, so stark, zumindest was solche, sag ich mal, Einschlüsse angeht. Jetzt gibt es hauptsächlich Beschwerden, dass der Stollen dann vielleicht doch zu weich ist, feucht.
11: Okay. Aber sag mal, lass uns doch jetzt mal nach Thüringen zum Jan gucken. Du bist jetzt ja wieder schön zurück aus dem Urlaub. Darüber freuen wir uns natürlich und unsere Hörerinnen und Hörer bestimmt auch. Mhm. Wie war es denn bei dir in dieser ersten Woche?
10: Es war eher ganz ruhig, aber ich möchte ganz kurz noch was sagen zu Weihnachten, weil ich bekomme ja jede Woche am Freitag einen Reminder von einer netten Kollegin, die mir dann mit Shakin' Stevens und Merry Christmas Everyone erzählt, wie viele Freitage es noch sind bis Weihnachten. Und heute habe ich natürlich wieder anbekommen, es sind noch 19 Freitage bis Weihnachten.
12: Ach, gar nicht mehr so lange.
10: Also gar nicht mehr so lange, habe ich auch gestaunt. Und ansonsten war diese Woche in Thüringen eher ruhig. Wir haben ja immer noch Urlaubszeit. Viele sind noch in den Ferien. Was mich aber gewundert hat, dass es in der CDU hier in Thüringen ein bisschen rumort. Und da geht es um die Rente mit 63. Ein Thema, was ihr ja, glaube ich, schon besprochen habt.
11: Absolut. Aber warum rumort das jetzt bei dir? Gibt es da so ganz unterschiedliche Stimmen in
10: der CDU? Ja, weil Mario Vogt ja sich jetzt, also der Ministerpräsident, sich ja auch dazu bekannt hat, dass die Rente mit 63, also diese Lebensleistung, die dahinter steht, anerkannt werden soll. Das ist aber eine Position, die hat er jetzt erst vor kurzem wieder eingenommen. Und jetzt gibt es zum Beispiel die Mittelstands- und Wirtschaftsunion oder auch den CDU-Wirtschaftsrat, die sich deutlich dagegen aussprechen, weil sie eben sagen, die Rentenversicherung muss stabilisiert werden, muss auch entlastet werden. Und wenn man von der Rente mit 63 abgeht, dann spart man ja auch knapp 10 Milliarden Euro sollen es sein. Und das sind ja so Zahlen, wo dann eben nicht jeder sagt, wir sollten festhalten an der Rente mit 63. Ich weiß nicht, ist diese Diskussion bei euch nochmal aufgetaucht in dieser Woche?
11: Also also bei uns im Land in Sachsen-Anhalt jetzt direkt nicht, aber es ist natürlich bundespolitisches Thema. Jetzt wird das Rentenpaket nochmal aufgeschnürt, muss man sagen. Und man fragt sich natürlich, diese drei CDU-Politiker, die hatten eben vorher auch eine andere Meinung offensichtlich. Und da fragt man, ist das jetzt alles Wahlkampf geschuldet? Es ist natürlich eine gewisse zeitliche Nähe da, aber ich finde ihre Begründung ja schon auch schlüssig, dass man sagt, es ist ja eine andere Lebenswirklichkeit. Das kann man ja statistisch auch nachweisen, vieles. Ne?
12: Aber also ich höre jetzt aber auch Stimmen, die eben sagen, wenn man das jetzt wieder aufweicht, diese Rente mit 63, dann ist dieses ganze Reformpaket auch wieder null und nichtig und dann fängst du wieder von vorne an.
11: Ja,
12: also und natürlich, wirst du so ein Reformpaket nie hinbekommen, dass alle zufrieden sind und sagen, wunderbar, so machen wir das jetzt.
11: Gut, da kann man aber auch sagen, nach Bayern ist die Mütterrente gegangen.
12: Ja.
11: Das kann man genauso als Argument sagen, das hat auch sehr viel Geld
12: politische
11: gekostet.
12: Politische Einflussnahme durch
11: absolut
12: die richtige Person.
11: Und so gesehen, nichts anderes vielleicht hier jetzt mit dieser Forderung.
12: Na, die spannende Frage ist ja, es wurde ja angekündigt, dass die Reform im Bundesrat blockiert werden soll. Und jetzt ist dann wirklich die Frage, ist es jetzt nur Wahlkampf oder sehen wir das dann wirklich bei der Bundesratssitzung, dass die ostdeutschen Länder da, ich glaube, da sind wir wieder beim Thema Glaubwürdigkeit. Und wenn man sich jetzt so weit aus im Fenster lehnt und sagt, das kann nicht sein, wir müssen das anerkennen, dann kannst du auch in einem Monat nicht zurückrudern und sagen, na gut, das war vielleicht unser Fehler. Also die werden darauf beharren und dann bin ich ja sehr gespannt, was mit dieser Rentenreform passiert. Aber ihr Lieben, wir müssen auf die Uhr gucken und wir stellen fest, die Zeit ist schon wieder vorbei. Insofern bedanke ich mich sehr für unsere kleine Runde hier in Zeit Mitteldeutschland heute an diesem Freitag. Ich sage danke an Doreen Jonas, unsere Landeskorrespondentin in Sachsen-Anhalt.
11: Sehr gern.
12: Ich sage danke an Robin Hartmann, unserem Landeskorrespondenten in Sachsen. Schöne Grüße nach Dresden.
10: Danke, danke.
12: Wo man im Moment nicht Schiff fahren kann. Und ich bin Herr Breuer. Ich bin zuständig für Thüringen und werde mich jetzt an die Bleilochtalsperre begeben und mal gucken, wie es da so zugeht. Ich wünsche ein schönes Wochenende und bleiben Sie uns treu.
11: Tschüss, tschüss.
12: Tschüssi.
7: Und damit sind wir beim Wetter und bei Grit Krämer im Wetterstudio. Ja, Grit, so, bei welchen Temperaturen sind wir denn schon angelangt? Braucht man jetzt schon unmittelbar die Jacke?
13: Nein, zumindest nicht, wenn man in der Sonne sitzt. Denn noch ist sie ja noch da. 10 von 9 geht sie dann verbreitet unter. Wir haben jetzt 20 bis 23 Grad. Also wir merken schon, es wird kühler. Und wir haben auch ein Gebiet, wo es einen ganzen Tag heute Schatten gab, nämlich in der Altmark, in der Börde. Da sind die Wolken immer noch dicht bei 18 Grad. In der Nacht wird es überall kühl. 12 bis 9 Grad kriegen wir verbreitet. Das heißt, in den geschützten Innenstädten bleibt es natürlich ein bisschen wärmer. Hm. Hier erwarten wir so runde 15 Grad.
7: Ja, dann gucken wir aufs Wochenende.
13: Das wird langsam wieder wärmer. Morgen gibt es schon bei 15 Stunden Sonne, die wir vielfach erreichen. 24 bis 28 Grad, also wieder sommerliche Temperaturen. Im Gebirge noch ein bisschen frischer. Und insgesamt ist auch dieser Wind, der immer noch kommt aus nordwestlicher Richtung, noch angenehm. Er trägt nur so mäßig warme Luft rein. Das ändert sich dann zum Sonntag. Da kommt er wieder aus Südwesten mit richtig heißer Luft. Das merken wir dann auch am Thermometer. Sonntagnachmittag erreichen wir wieder 30 bis 35 Grad. Es gibt viel Sonne, es gibt ein paar Wolken und abends vielleicht mal irgendwo ein Hitzegewitter, aber es ist nicht wahrscheinlich.
7: Und kommende Woche geht es dann gerade so weiter?
13: Ja, es geht unter Hochdruckeinfluss weiter. Das Hoch rutscht auf unsere östliche Seite. Wir bleiben auf der Rückflanke, kriegen heiße Luft rein. Montag 28 bis 32 Grad. Da abends hier und da mal ein Hitzegewitter. Dienstag und Mittwoch etwas angenehmer mit maximal 28 Grad.
7: Okay, jetzt genießen wir erstmal diesen schönen Freitagabend. Danke, Grit.
13: Bitte.
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7: Nach den Nachrichten übernimmt hier mein Kollege Stefan Kloss. Thema für ihn, die Sitzung des Nationalen Sicherheitsrates hat sich ja heute mit dem Drohnenvorfall in Leipzig beschäftigt. Die Frage, was kann das Gremium eigentlich leisten? Damit wird er sich beschäftigen nach den ausführlichen Meldungen. Ich bin Julia Kastein, wünsche ein schönes Wochenende.
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0: Der Sicherheitsexperte Nico Lange kritisiert die Reaktion der Bundesregierung auf den Fund einer Sprengstoffdrohne am Flughafen Leipzig-Halle. Er sagte dem MDR, das größte Problem sei weiterhin, dass keine Sensorik zur Drohnenerkennung an Flughäfen oder kritischer Infrastruktur verbaut sei. Die Technik könne auch helfen, Rückschlüsse über Standort und Route von Drohnen besser nachzuvollziehen. Das alles sei wichtiger als Sitzungen von Gremien wie dem Nationalen Sicherheitsrat. In Sachsen haben im ersten Halbjahr mehr als die Hälfte aller rechtsextremen Aufmärsche in Deutschland stattgefunden. Das geht nach Angaben der Leipziger Volkszeitung aus einer Liste des Bundesinnenministeriums hervor, die Die Linke abgefragt hatte. Demnach wurden bundesweit 72 von Rechtsextremisten organisierte Kundgebungen erfasst, 46 davon in Sachsen. Fast immer seien die rechtsextremen Freien Sachsen als der Veranstalter gemeldet. Der sächsische Verfassungsschutzpräsident Dirk Martin Christian bezeichnete die Kleinstpartei als Mobilisierungsmaschine. Sie greife Themen mit gesellschaftlichem Empörungspotenzial auf. Ihr Kernthema seien Anti-Asyl-Proteste. Wegen des Niedrigwassers in deutschen Flüssen will Rheinland-Pfalz das Sonn- und Feiertagsverbot für bestimmte Lkw-Transporte vorübergehend außer Kraft setzen. Das teilte das Verkehrsministerium in Mainz mit. Die Ausnahmeregelung gelte schon ab dem Wochenende und sei mit anderen Ländern abgestimmt. Wie die Rheinische Post berichtet, will auch das Saarland auf diese Weise die drohenden Transportausfälle in der Schifffahrt auffangen. Sachsen-Anhalt hält vorerst am Lkw-Fahrverbot fest. Siemens baut in den USA zwei neue Werke für die elektrische Ausrüstung von Rechenzentren. Wie der Münchner Konzern mitteilte, sollen die Fabriken in den Bundesstaaten Georgia und Texas entstehen. Es würden rund 1.500 Arbeitsplätze geschaffen und mehr als 200 Millionen Dollar investiert. In den Werken sollen Systeme zur Verteilung, Überwachung und Steuerung der Stromversorgung produziert werden. KI-Rechenzentren benötigen sehr viel Strom. Fußball-Zweitligist Dynamo Dresden muss im ersten Saisonheimspiel gegen Darmstadt auf einen Teil seiner Fans verzichten. Das hat das Bundesgericht des Deutschen Fußballbundes entschieden und damit ein Urteil des DFB-Sportgerichts bestätigt. Hintergrund sind Krawalle von Dynamo-Anhängern beim Spiel gegen Hertha BSC Anfang April. Dabei waren unter anderem Feuerwerkskörper auf Berliner Fans geschossen worden. Mindestens 17 Menschen wurden verletzt. Das waren die Nachrichten. Das Wetter mit den Temperaturen von 18 Uhr. Brocken stark bewölkt, 12 Grad, Chemnitz fast wolkenlos, 22 Grad, Dresden wolkenlos, 23. Wolkenlos in Eisenach bei 23 Grad, ebenso in Erfurt. Fichtelberg meldet 16 Grad. Wolkenlos in Gera bei 23 Grad, auch in Görlitz. Halle meldet 24 Grad, Leipzig wolkig 24. Magdeburg wolkig 21 Grad und Meiningen wolkenlos 23 Grad. In der Nacht meist klar, vereinzelt leicht bewölkt, Tiefstwerte 12 bis 7 Grad, in den großen Innenstädten rund 15 Grad. Morgen sonnig, Höchstwerte 24 bis 28 Grad. Am Sonntag weiterhin viel Sonne, später Wolken, aber meist trocken bis 35 Grad. MDR Verkehrsdienst, A2 Richtung Berlin zwischen Allerengersleben und Eilsleben, 4 Kilometer Stau und stockender Verkehr. A4 Richtung Dresden, zwischen Gotha-Boxberg und Gotha liegen Fahrzeugteile auf der Fahrbahn. A4 Frankfurt Richtung Dresden, zwischen Glauchau-Ost und Hohenstein-Ernsthal ebenfalls Fahrzeugteile auf der Fahrbahn. Weiter Richtung Dresden, zwischen Siebenlehen und Wilsdruf, 4 Kilometer Stau und stockender Verkehr. A4 Richtung Frankfurt, zwischen Gotha und Gotha-Boxberg eine ungesicherte Unfallstelle. Und A9 Richtung München, zwischen Niemeck und Kleinmarzins, Stau und stockender Verkehr. Soweit der MDR-Verkehrsdienst, 19.04 Uhr.
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22: Studio Stefan Kloss, ich grüße Sie herzlich. Der Nationale Sicherheitsrat in Deutschland hat getagt und sich mit dem Anschlagsversuch auf den Flughafen Leipzig beschäftigt. Das Gremium macht damit in etwa das, was früher die Aufgabe des Sicherheitskabinetts war. Aber längst nicht alle sind mit der bisherigen Arbeit des Gremiums zufrieden. Aus Berlin berichtet Christina Nagel.
23: Der Drohnenvorfall am Flughafen Leipzig, ohne Zweifel ein Fall für den Nationalen Sicherheitsrat.
3: Schließlich geht es erstmals um eine Drohne, die mit hochexplosivem Sprengstoff bestückt war. Innenminister Alexander Dobrindt spricht von einem hybriden Anschlagsszenario.
4: Das ist eine neue Gefahrenqualität.
3: In Krisenlagen wie diesen kann der Kanzler den Nationalen Sicherheitsrat einberufen. Ihm gehören die Chefs sicherheitsrelevanter Ministerien an, zum Beispiel der Innen-, der Außen- und der Verteidigungsminister, aber auch Vertreter der Sicherheitsbehörden und der Bundeswehr. Je nach Lage können aber auch Ministerpräsidenten oder externe Experten dazugeholt werden. Getagt wird geheim. Der Rat, erklärt Regierungssprecher Stefan Cornelius, entscheidet,
5: ob Elemente der Tagung quasi öffentlichkeitsrelevant sind oder kommuniziert werden sollen.
3: Im Fall der mit Sprengstoff bestückten Drohne am Flughafen Leipzig hat der Rat keine Details bekannt gegeben. Es bleibt also offen, ob über mögliche Auftraggeber oder konkrete Maßnahmen gesprochen wurde. Klar ist nur, es ging wieder einmal um eine akute Krise. Der Nationale Sicherheitsrat macht das, was früher das Sicherheitskabinett gemacht hat. Und bleibt damit hinter seinen Möglichkeiten zurück, bemängelt die Politikwissenschaftlerin Christina Moritz, die sich seit mehr als 20 Jahren mit Konzepten für einen Nationalen Sicherheitsrat beschäftigt.
23: Ich denke, es ist im Moment nicht sehr viel mehr als die bisherigen Krisenkabinette. Das heißt, das, was ein Sicherheitsrat leisten sollte, beraten, was in gründlicher Vorbereitung strategisch vorgeschlagen worden ist, da sind wir noch nicht.
3: Es fehlen die entsprechenden Strukturen. Zwar wurde eine Stabsstelle im Kanzleramt eingerichtet, die sich um den Aufbau kümmern soll. Kernelemente wie den sogenannten Vorbereitungsausschuss aber gibt es immer noch nicht. Dabei geht es um ein Team von Leuten, das Informationen und Einschätzungen zu einem bestimmten Thema zusammenträgt. Im Idealfall von den unterschiedlichen Behörden, Ministerien und externen Experten. Dabei wäre es aus Sicht der Politikwissenschaftlerin Moritz wichtig, nicht nur bekannte Quellen anzuzapfen.
23: Das heißt, wenn ich jetzt den normalen Weg nehme und einfach nur die bisherigen, ich sag mal, eingefahrenen Wege aus dem Ressort nehme, komme ich natürlich nicht an die frischen Experten ran, auch aus der jungen Generation, die sich im Bereich Cyber, die sich im Bereich KI auskennen.
3: Um wegzukommen vom Ad-hoc-Krisenmanagement, müsste sich der Nationale Sicherheitsrat auch intensiver mit strategischer Vorausschau beschäftigen, fordern Außenpolitiker von SPD und Grünen. Unter ihnen auch die außenpolitische Sprecherin der Grünen, Deborah Düring.
24: Auch in der Frage von, wie kommen wir eigentlich vor die Welle, sehe ich ehrlicherweise gerade überhaupt keine positive Entwicklung.
3: Dabei war das eines der Ziele, vor die Krise zu kommen, indem man Weichen stellt für klare Zuständigkeiten und Befugnisse, eindeutige Strukturen und einheitliche Lagebilder. Auch im Bereich hybrider Bedrohungen, auch mit Blick auf die Drohnenabwehr, über die jetzt wieder intensiv debattiert wird. Die alten, starren sicherheitspolitischen Strukturen sollten aufgebrochen werden, um schneller und effektiver auf die vielen gleichzeitigen Krisen und Bedrohungen reagieren zu können. Davon aber ist der Nationale Sicherheitsrat ein knappes Jahr nach seiner Gründung noch weit entfernt.
22: Soweit der Bericht aus Berlin von Christina Nagel. Vor der Küste des Oman droht eine Umweltkatastrophe. Ein auf Grund gelaufener Tanker verliert nach Angaben der Umweltorganisation Greenpeace immer mehr Öl. Aus Kairo berichtet Nina Amin.
25: Die Küste des Oman ist ein Traum für Taucher und Meeresforscher. Ein staatlich geschütztes Meeresnaturschutzgebiet im Süden des Sultanats ist Lebensraum für artenreiche Korallenriffe und andere Tiere.
26: Gerade die unbewohnten Inseln sind Heimat für Meeresschildkröten, die die Strände nutzen, um dort ihre Eier abzulegen. Und in den umliegenden Gewässern finden wir außerdem noch Delfine und beispielsweise eine seltene Buckelwalart.
25: Sagt Nina Noel, Expertin für internationale Kriseneinsätze bei Greenpeace. Das alles sei jetzt akut bedroht. Satellitenbilder zeigen nach Angaben der Umweltorganisation einen riesigen Ölteppich, der sich in den vergangenen Tagen vervierfacht hat und der jetzt ungefähr der doppelten Fläche der Stadt München entspricht.
26: Am 2. August sehen wir eine Fläche auf Satellitenbildern, die mit Öl verschmutzt ist, von ca. 150 Quadratkilometern. Am 4. August sehen wir jetzt eine Fläche von 600 Quadratkilometern.
25: Das Öl läuft aus dem auf Grund gelaufenen Schiff mit dem Namen Caroline Besengi. Der 270 Meter lange Öltanker soll 110.000 Tonnen Rohöl geladen haben und wird Russlands sogenannter Schattenflotte zugerechnet. Der unter EU-Sanktionen stehende Tanker hat wahrscheinlich in einem russischen Hafen Öl geladen. So teilte es das Geodatenunternehmen Synmax zur Auswertung der Satellitenbilder mit. Berichten zufolge war der Tanker auf dem Weg nach Indien. Anfang Juni gab es offenbar einen Zwischenfall auf See. Danach wurden keine Standortdaten mehr mitgeteilt. Badawi Rochben appelliert an die internationale Gemeinschaft. Der libanesische Experte hat selbst lange für die UN gearbeitet. Im arabischen Fernsehsender El Arabiya sagt der Ingenieur, der Oman könne dieses Problem nicht allein lösen. Die zuständigen omanischen Behörden teilten schriftlich mit, technische Teams würden den Vorfall überwachen und Notfallmaßnahmen einleiten. So will man die Risiken für die Meeresumwelt minimieren und für eine sichere Schifffahrt sorgen. Einzelheiten, wie genau man das Problem lösen will, gibt es bislang nicht. Ein Problem: Omans Transportministerium forderte die Schiffseigentümer bereits erfolglos auf, den Tanker samt Ladung aus seinen Gewässern zu entfernen. Berichten zufolge gehört das Schiff einem Unternehmen in China. Die Spur endet dann aber, ähnlich wie bei anderen Schiffen der Schattenflotte, bei einer Briefkastenfirma. Greenpeace warnt seit Jahren vor Tankerunfällen mit unklaren Eigentümerstrukturen.
26: Denn hier kann es jetzt wirklich sein, dass Oman und seine Bevölkerung schlussendlich auf den Konsequenzen und auf dieser dramatischen Verschmutzung sitzen bleiben,
25: meint Nina Noel. Jetzt ist aber erstmal schnelles Handeln angesagt, beispielsweise indem das Öl auf einen anderen Tanker gepumpt wird. Ansonsten, da sind sich Umweltschützer einig, droht eine enorme Ölpest mit erheblichen Folgen für die Umwelt.
22: Aus Kairo war das Nina Amin. Wir schauen nach Ankara. Die Türkei hat heute mit Pakistan und Saudi-Arabien einen Verteidigungspakt geschlossen. Einer der Gründe dafür ist der Iran-Krieg, Anna Osius berichtet.
1: Die Vereinbarung wurde bei einem Treffen des saudischen Kronprinzen Mohammed bin Salman mit dem türkischen Präsidenten Erdogan und dem pakistanischen Premier Sharif in Mekka unterzeichnet. Ein bewaffneter Angriff auf einen der drei Staaten werde demnach als Angriff auf alle drei gewertet, hieß es. Türkische Medien berichten, die Vereinbarung dürfte auch gemeinsame Militärübungen und den Austausch von Geheimdienstinformationen umfassen. Mit dem ölreichen Saudi-Arabien, der Atommacht Pakistan und der Türkei als zweitgrößte Armee der NATO schließen sich drei mächtige Staaten zusammen. Einen ersten Härtetest könnte die Militärallianz schon bald erhalten. Erst in der vergangenen Nacht hatten die Houthi aus dem Jemen Saudi-Arabien mit Drohnen angegriffen und mehrere Menschen verletzt. Der Konflikt im Jemen flammt wieder auf. Berichten zufolge rechnet Saudi-Arabien in Zitaten nahe Zukunft mit koordinierten Angriffen durch iranische Verbündete wie schiitische Milizen aus dem Irak und die Houthi aus dem Jemen.
22: Soweit Anna Osius. Das Handelsungleichgewicht zwischen Deutschland und China wächst weiter. Laut Daten des chinesischen Zolls haben Unternehmen in China im Juli weiter mehr Waren nach Deutschland verkauft, aber weniger dort eingekauft. Eva Lambi-Schmidt berichtet aus Shanghai.
2: Im Juli haben chinesische Unternehmen laut Daten der chinesischen Zollbehörde in US-Dollar gerechnet 17,4% mehr Waren nach Deutschland verkauft als noch vor einem Jahr. Während Chinas Exporte nach Deutschland steigen, sind die Zahlen umgekehrt rückläufig. Chinas Unternehmen kaufen weniger aus Deutschland ein. Die Importe sind leicht gesunken. Damit wächst zwischen China und Deutschland das Handelsungleichgewicht. Deutsche Unternehmen, die in und mit China Geschäfte machen, haben es zunehmend schwer auf dem chinesischen Markt. Sie verlieren Marktanteile gegenüber der chinesischen Konkurrenz, die technologisch aufgeholt hat und die zahlreiche Bauteile, Maschinen und Hightech-Produkte heutzutage selbst entwickeln und herstellen kann. Das trifft vor allem deutsche Maschinenbauer und Autohersteller. Aus anderen Weltregionen legen Chinas Einfuhren zu, besonders aus den ASEAN-Staaten in Südasien und Afrika, aber auch aus den USA, trotz der Handelsstreitigkeiten zwischen den beiden größten Volkswirtschaften der Welt. Unterm Strich hat Chinas Gesamthandel mit anderen Ländern im Juli deutlich zugenommen, um rund 25% im Vergleich zum Vorjahresmonat. Die chinesischen Ausfuhren werden vom weltweiten KI-Boom getrieben. Computertechnik und Halbleiter aus China sind gefragt. Der Außenhandel bleibt damit für Chinas Wirtschaftswachstum weiterhin eine wichtige Stütze. Dieses hatte sich im zweiten Quartal verlangsamt auf 4,3%. Vor allem der Binnenkonsum in China ist schwach. Das heißt, die Menschen im Land sparen lieber, als Geld auszugeben. Das drückt das Wachstum. Außerdem belastet weiterhin eine anhaltende Immobilienkrise Chinas Wirtschaft.
22: Soweit ein Bericht von Eva Lammi-Schmidt. Damit ist es 19.15 Uhr, Viertel acht an diesem Freitagabend. 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Und das ist unser Thema zur Stunde. Der Sicherheitsexperte Nico Lange kritisiert die Reaktion der Bundesregierung. Es geht um den Fund einer Sprengstoffdrohne am Flughafen von Leipzig-Halle. Er sagte dem MDR, das größte Problem sei weiterhin, dass keine Sensorik zur Drohnenerkennung an Flughäfen eingebaut sei. Weitere Meldung jetzt mit Bernd Milde.
0: Nach dem Notbetrieb auf der Bahnstrecke zwischen Erfurt und Weimar fahren seit dem Abend wieder mehr Züge. Wie die Bahn mitteilte, wurde das zweite Gleis wieder freigegeben. Ein Gleis war seit Sonntag wegen eines Weichentausches gesperrt. Pro Stunde und Richtung waren nur zwei Züge unterwegs. Nun sind es wieder bis zu vier. Das Niedrigwasser der Donau hat in Budapest die Überreste von zwei Wehrmachtssoldaten freigegeben. Daneben sei auch ein Motorrad und eine Tellermine zum Vorschein gekommen. Wie der Volksbund Deutsche Kriegsgräberfürsorge mitteilte, exhumierten Mitarbeiter der Organisation die Gebeine der Soldaten. Auch der Kampfmittelräumdienst sei im Einsatz gewesen. Zum ersten Mal ist im Zoo Magdeburg ein Elefantenbaby geboren worden. Wie der Tiergarten mitteilte, erblickte das Jungtier in der Nacht zu Donnerstag das Licht der Welt. Die Geburt sei gut und schnell verlaufen. Das Elefantenjunge wog rund 100 Kilogramm. Das Wetter. In der Nacht meist klar, 12 bis 7 Grad. Morgen sonnig, 24 bis 28 Grad. MDR, aktuell Verkehrsdienst A2 Richtung Berlin zwischen Allerengersleben und Eilsleben, 4 Kilometer Stau und stockender Verkehr. A4 Richtung Dresden zwischen Dreieck-Neusen und Wilsdruff, Stau nach Unfall plus 10 Minuten. Die A4 Dresden-Frankfurt ist zwischen Gotha und Gotha-Boxberg nach Unfall gesperrt. Und A9 Richtung München zwischen Niemeck und Kleinmarzins, Stau und stockender Verkehr. Geblitzt wird auf der A4 Richtung Frankfurt zwischen Rüdersdorf und Hermsdorf Ost. Soweit der MDR aktuell Verkehrsdienst, 19.17 Uhr.
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22: Gepäck, Sitzplatzreservierung, Essen an Bord. Für viele Leistungen verlangen Airlines inzwischen extra. Zugleich sind zahlreiche Verbindungen aus Deutschland verschwunden. Was hinter den Ticketpreisen steckt, warum Zusatzgebühren immer wichtiger werden und weshalb Deutschland im internationalen Luftverkehr zurückfällt, dazu jetzt Angela Göpfert aus der ARD-Finanzredaktion.
6: Für Reisende ist Fliegen spürbar teurer geworden. Und die Lufthansa stellt ihre Kunden bereits auf weiter steigende Ticketpreise ein. Doch bei den Airlines kommt davon längst nicht alles als Gewinn an. Allein Kerosin macht derzeit rund ein Drittel der Betriebskosten aus. Dazu kommen Flugzeuge, Wartung, Personalvertrieb sowie zahlreiche Gebühren. Luftfahrtexperte Gerald Wissel von Airborne Consulting.
8: Und dann haben wir eben noch 30% Kosten, die eben momentan in der Diskussion sind. Das sind Flughafenentgelte, Abfertigungsentgelte, Sicherungsentgelte, aber auch die Flugsicherheit.
6: Laut Weltluftfahrtverband IATA liegt die Nettomarge der Airlines in diesem Jahr im Schnitt bei nur 2%. Das sind rund $4,50 je Passagier, halb so viel wie 2025. Umso wichtiger wird das Geschäft jenseits des eigentlichen Tickets mit Gepäck, Sitzplatzreservierungen, bevorzugtem Einsteigen oder Essen an Bord.
8: Bei Ryanair ist das mittlerweile ein Drittel des Umsatzes. Bei Lufthansa steigt es auch. Wenn wir wirklich mal ein paar Jahrzehnte zurückdenken, jetzt bei den klassischen Airlines, dann war das alles inbegriffen in dem Ticket. Das löst man jetzt eben raus, um auch entsprechend zunächst mal augenscheinlich wettbewerbsfähig zu sein.
6: Gleichzeitig bleibt das Flugangebot in Deutschland deutlich hinter Europa zurück. Es erreicht erst 92% des Vor-Corona-Niveaus. Einer der Gründe? Es fehlen energie- und kosteneffiziente Flieger der neuesten Generation. Und solange Maschinen fehlen, fliegen Airlines bevorzugt dort, wo Gebühren niedriger und Erträge höher sind. Verspätete Auslieferungen von Airbus und Boeing verschärfen den Engpass.
8: Aber im Endeffekt, wenn die Flugzeuge wirklich alle mal ausgeliefert sind und nicht nur Ersatzinvestitionen sind, sondern wirklich zusätzliche Steigerung an Kapazitäten, dann werden natürlich auch Ryanair und Co. wieder nach Deutschland kommen.
6: Niedrigere Standortkosten könnten helfen. Doch das allein reicht Wissel nicht.
8: Auch die Airlines müssen gucken, dass sie ein entsprechendes Produkt zu entsprechender Qualität anbieten. Das alles spielt natürlich eine Rolle, um wieder mehr Nachfrage, mehr Passagiere hier in Deutschland zu haben.
6: Damit Deutschland im internationalen Luftverkehr wieder Boden gut macht, braucht es also mehr als niedrigere Gebühren.
22: Soweit der Bericht von Angela Göpfert.

0: Die Mauern von Schloss Colditz in Sachsen erzählen Geschichten aus mehreren Jahrhunderten. Geschichten vom höfischen Leben von Kurfürstin Sophie und von den legendären Fluchtversuchen gefangener alliierter Offiziere. Das neue Histopad macht diese Vergangenheit jetzt virtuell erlebbar. Wie beeindruckend die Zeitreise tatsächlich ist, berichtet Heike Fiedler.
1: Also ich habe mich ja als erstes für das schönste Gemach interessiert. Dies ist eines der 14 Inhalte oder Themen auf dem Histopad, das mir am Eingang um den Hals gehangen wurde. Etwa 15 mal 30 Zentimeter groß, und ich habe das schönste Gemach angetippt, weil ich bisschen mehr über Kurfürstin Sophies Gemächer wissen wollte. Und Colette Lazar-Louise vom Schloss Colditz erklärt.
2: Die ist Luxus gewohnt. Und wir sehen hier diese aus Italien importierte Goldledertapete mit diesen verschiedenen floralen Mustern. Die lässt sich hier nämlich auch eine 10 Kilometer lange Frischwasserquellleitung einbauen, damit sie nur in dem besten Quellwasser baden geht.
1: Auf 5 Stockwerken können Gäste in die Geschichtsepochen des Schlosses mit Hilfe des Histopads eintauchen.
3: So, erste Etage. Da steht jetzt tatsächlich, ich bin im Beamtenhaus.
2: Und hier im Beamtenhaus war historisch die Wachstube im Kriegsgefangenenlager.
1: Auf dem Pad drücke ich Wache und zack erscheinen Wachleute in Wehrmachtsuniformen, die an Schreibtischen arbeiten. Würde ich das Histopad nicht benutzen, käme ich mir in dem kahlen, unsanierten Raum, der eine Art Lost Place Charakter hat, vielleicht ratlos vor. Das Histopad jedoch mit Augmented Technik hilft mir, die Geschichte nicht nur dieses Raumes sichtbar zu erleben.
2: Augmented Reality heißt, dass die eigentliche Realität durchs Digitale erweitert wird. Also wir können den tatsächlichen Zustand des Raums sehen, aber gleichzeitig diesen historischen Vergleich.
1: Eine Etage höher bin ich im ehemaligen britischen Quartier, sehe die Gefangenen an Holztischen sitzen oder an einer selbstgebauten Nähmaschine, auf der sie heimlich Wehrmachtsuniformen für ihre Flucht durch einen monatelang gegrabenen Gang nähen.
2: Und schaffen es tatsächlich im Kostüm an den Wachen vorbei.
1: Die Ereignisse werden mit dem Tablet lebendig. Großartig finden diese Besucher.
4: Man springt sozusagen die Jahrhunderte hoch und runter hier.
5: Um eine Parallelwelt aufzuzeigen, ja. Gegenwart hier anhand der Räumlichkeiten und Geschichte.
1: 5 Etagen, wie gesagt, beziehungsweise 500 Stufen sind es bis unters Dach. Dort oben wurde ja der Segelflieger für eine weitere Flucht gebaut. Und mit Hilfe des Histopads ist dies auch für Menschen, die nicht mehr gut zu Fuß sind, nachvollziehbar.
2: Dass man auch ruhig bei uns hier im Shop, im Außengelände, sich ein ruhiges Plätzchen sucht und ich kann mir alle Inhalte der Räume über das Tablet anschauen.
0: Soweit diese Stimme im Bericht von Heike Fiedler. Fast 1,5 Jahre lang war die Fassade des Rathauses in Wernigerode hinter einem Baugerüst versteckt. Jetzt ist die markante Hauptfassade fertig restauriert und seit gestern wieder sichtbar. Sven Wuttke berichtet.
6: Rote Bändchen flattern aus den Erkerfenstern hinunter zu einer roten Schleife am Treppenaufgang zum Hauptportal. Und wie beim Geschenkeauspacken werden die roten Bändchen durchgeschnitten und sinken zu Boden. Zu Füßen eines freudigen Oberbürgermeisters, das Rathaus ist ja nicht nur der Arbeitsplatz von Tobias Kascher.
7: Es ist eines der wichtigsten Zeichen der Stadt Wernigerode, aber auch eines der beliebtesten Rathäuser in ganz Deutschland. Immer unter den Top 10 Rankings und jetzt kann man es wieder bestaunen. Das freut mich.
6: Leuchtende Farben setzen das Fachwerk nun wieder eindrucksvoll in Szene.
8: Total schön, als Aushängeschild für Wernigerode auf jeden Fall.
9: Ja, ich denke mal, es ist für die Touristen erstmal ein tolles Erlebnis hier in Wernigerode das Rathaus zu sehen. Für uns Einheimischen natürlich auch. Die Geschichte wird hier bewahrt.
6: Fast 1,5 Jahre war die Fassade eingehüllt, weil von der Substanz her ziemlich marode. Der Dezernent für Stadtentwicklung Wernigerode, Immo Kramer.
10: Wir haben in diesem Jahr komplett das Fachwerk wieder neu ausgemauert und verputzt und freuen uns auf die nächsten Jahrhunderte, für die wir diese Fassade jetzt statisch ertüchtigt haben.
6: All die Arbeiten waren nicht zu sehen, weil das Baugerüst eingehaust war. Aber immerhin war auf dieser Plane die Silhouette des Rathauses abgebildet, samt riesiger Forelle als Wappentier. Kleingeschnippelt soll diese Plane im zweiten Leben für Wernigerode to go herhalten. OB Tobias Kascher.
7: Kleine Taschen, wo man was reintun kann, die wir wieder verkaufen. Also sie wird verarbeitet. Und man kann dann Wernigerode ein Stück dieser Plane mitnehmen und kann sie weiterverwenden.
6: Innen ist das Rathaus nach wie vor Baustelle, auch wenn der große Festsaal schon fertig ist. Die Prognose lautet nun, der Ratskeller wird nicht vor 2030 fertig und zum Standesamt, meint Immo Kramer,
11: Mitte, Ende 27 Hochzeiten wieder hier.
0: Da besteht ja Hoffnung, das sagte der Dezernent für Stadtentwicklung im Bericht von Sven Wuttke aus Wernigerode. Und jetzt kommen wir zurück nach Sachsen. Von Dresden ins Zittauer Gebirge oder von Meißen nach Radeberg. Wer im Nahverkehr in Ostsachsen unterwegs ist, kennt das Problem. Mit dem Deutschlandticket kann man zwar einfach einsteigen, aber ohne ist es schwer, im Tarife-Wirrwarr die richtige und am besten günstigste Fahrkarte zu lösen. Licht in den Tarifdschungel bringt eine App, die schon seit Jahren im Verkehrsverbund Oberelbe genutzt werden kann und jetzt auch in der Oberlausitz. Florian Glatter berichtet.
11: Einfach nach rechts wischen, einsteigen und schon kann es losgehen. Mittels GPS erkennt die App fertig automatisch die Einstiegshaltestelle. Beim Aussteigen reicht dann ein erneuter Wisch und die Fahrt ist beendet. Martin Gawalek, Bereichsleiter Markt und Verkehr bei den Dresdner Verkehrsbetrieben, erklärt die Funktionsweise.
12: Und tatsächlich ist es dann so, dass die entsprechenden Tarife, die zugrunde liegen, die werden herangezogen und werden für diese Fahrt dann berechnet und im Hintergrund aufbereitet. Und dann kriegt er einmal für diesen Tag dann eine Abrechnung.
11: Selbst Begleitpersonen, Kinder sowie Zusatzkarten für Hunde oder Fahrräder lassen sich unkompliziert einbuchen. Der Verkehrsverbund Oberelbe setzt seit 6 Jahren auf die App. Inzwischen wurde sie 72.000 Mal heruntergeladen und wird von rund 8.000 Menschen mindestens einmal im Monat genutzt. Und ab sofort gilt die App auch im Gebiet des ehemaligen Verkehrsverbundes Oberlausitz-Niederschlesien, also in den Landkreisen Bautzen und Görlitz. VVO-Geschäftsführer Burkhard Ehlen.
13: Die Fertig-App ist für uns sozusagen der erste Schritt für das Zusammenwachsen der beiden Verkehrsverbünde VVO und Zwonn. Und es ist für die Fahrgäste ganz einfach, meinetwegen von Dresden nach Görlitz zu fahren. Und das System rechnet im Hintergrund den optimalen Fahrpreis aus, deshalb auch Fertig, ein faires Ticket.
11: Der Ausbau des digitalen Vertriebs bringt auch für die Verkehrsunternehmen finanzielle Vorteile. Die Unterhaltung klassischer Fahrkartenautomaten wird nämlich zunehmend unrentabel, wie Ehlen betont.
13: Im Automaten sind hohe Investitionskosten, der Umsatz wird immer weniger, weil wir das Deutschlandticket haben. Und das Bargeldhandling ist das, was das teuerste ist am Automatenvertrieb. Und je mehr wir das reduzieren können, können wir perspektivisch uns auch vielleicht von der Anzahl der Automaten reduzieren.
11: Im Landkreis Görlitz gibt es ohnehin nur wenige Ticketautomaten. Perspektivisch soll der Ticketkauf beim Kontrolleur oder Busfahrer entfallen. Sorgen vor Funklöchern müsse sich beim Benutzen der App aber niemand machen, betonen die Verkehrsunternehmen. Sollte einmal kein Netz vorhanden sein, lässt sich der Fahrtbeginn auch manuell in der App erfassen. Ganz grenzenlos ist der digitale Komfort allerdings noch nicht. Wer etwa von Leipzig nach Görlitz reisen möchte, stößt laut VVO-Tarifexperte Oliver Horeni an Grenzen.
14: Ab Riesa kann man dann fertig wieder einschalten, aber dazwischen braucht man tatsächlich immer noch ein Ticket für die Eisenbahn. Das ist noch Zukunftsmusik.
11: Doch zumindest für Fahrten zwischen Dresden und Görlitz entfällt ab sofort die bisherige Suche nach dem günstigsten Angebot.
0: Klingt doch nicht schlecht. Das war der Bericht von Florian Glatter.

0: Und wir blicken auf zwei Themen, die wir unter anderem vorbereitet haben für die kommende halbe Stunde hier bei MDR Aktuell. Die Bundesregierung verschläft ein Jahrhundertproblem und das dazu ein Kommentar zur momentanen Berliner Klimapolitik. Und wer ist für die Drohnenbekämpfung zuständig? Unser Hauptstadtkorrespondent hat das Wirrwarr entflochten. Jetzt die aktuellen Meldungen um 7:30 an diesem Abend.
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2: Um 19.30 Uhr mit Bernd Milde. Der Sicherheitsexperte Nico Lange kritisiert die Reaktion der Bundesregierung auf den Fund einer Sprengstoffdrohne am Flughafen Leipzig-Halle. Er sagte dem MDR, das größte Problem sei weiterhin, dass keine Sensorik zur Drohnenerkennung an Flughäfen oder kritischer Infrastruktur verbaut sei. Die Technik könne auch helfen, Rückschlüsse über Standort und Route von Drohnen besser nachzuvollziehen. Das alles sei wichtiger als Sitzungen von Gremien wie dem Nationalen Sicherheitsrat. In Sachsen haben im ersten Halbjahr mehr als die Hälfte aller rechtsextremen Aufmärsche in Deutschland stattgefunden. Das geht nach Angaben der Leipziger Volkszeitung aus einer Liste des Bundesinnenministeriums hervor, die Die Linke abgefragt hatte. Demnach wurden bundesweit 72 von Rechtsextremisten organisierte Kundgebungen erfasst, 46 davon in Sachsen. Fast immer seien die rechtsextremen Freien Sachsen der Veranstalter. Der sächsische Verfassungsschutzpräsident Dirk Martin Christian bezeichnete die Kleinstpartei als Mobilisierungsmaschine. Ihr Kernthema seien Anti-Asyl-Proteste. Die Migrantenkrise in der spanischen Exklave Ceuta hat zu einer Kontroverse zwischen Spanien und Italien geführt. Die linke Regierung in Madrid forderte die rechtsgerichtete Regierung in Italien ultimativ auf, kurzfristig eingeführte Grenzkontrollen wieder zu stoppen. Ansonsten werde Spanien Maßnahmen zum Schutz der eigenen Bürger ergreifen. Die italienische Ministerpräsidentin Giorgia Meloni wies das Ultimatum scharf zurück. Von den 72.000 Migranten, die nach Ceuta gelangt waren, sind inzwischen fast alle nach Marokko zurückgekehrt. Ein US-Berufungsgericht hat die Aussetzung des Ballsaal-Projekts von US-Präsident Donald Trump bestätigt. Ein Bundesberufungsgericht bestätigte eine von einem Richter angeordnete Aussetzung der Bauarbeiten. Zur Begründung hieß es, der Kongress habe dem Projekt noch nicht zugestimmt. Die Regierung habe keine uneingeschränkte Befugnis, das Weiße Haus umzugestalten. Trump hatte einen Teil des Weißen Hauses abreißen lassen. Dort soll ein Ballsaal für rund 1.000 Menschen entstehen. Biobauern in Bayern dürfen wegen der anhaltenden Dürre ab sofort auch konventionelles Tierfutter verwenden. Das Landwirtschaftsministerium teilte mit, man habe die Trockenheit als Katastrophenfall im Sinne des europäischen Ökorechts anerkannt. Dadurch seien Ausnahmen möglich. Nach Angaben von Landwirtschaftsministerin Michaela Kaniba gelten die Ausnahmen nur für Heu oder Silage, nicht aber für Kraftfutter. Das waren die Nachrichten. Und damit zum Wetter und den Temperaturen von 19 Uhr. Artern wolkenlos 22 Grad, Dresden wolkenlos 22, Eisenach leicht bewölkt 22 Grad. Erfurt fast wolkenlos 22, Gardelegen bedeckt 19 Grad, Hoyerswerda wolkenlos 23 Grad, Magdeburg wolkig 20 Grad, Neuhaus am Rennweg leicht bewölkt 19 Grad, Oschatz wolkenlos 22 Grad, Plauen wolkenlos 23, Wernigerode stark bewölkt 20 Grad, ebenso in Wittenberg. In der Nacht meist klar, vereinzelt leicht bewölkt. Tiefstwerte 12 bis 7 Grad, in den großen Innenstädten rund 15 Grad. Morgen sonnig, Höchstwerte 24 bis 28 Grad. Am Sonntag weiterhin viel Sonne, später Wolken, aber meist trocken, bis 35 Grad. MDR Aktuell Verkehrsdienst. A2 Richtung Berlin zwischen Allerinnersleben und Alsleben 4 Kilometer Stau und stockender Verkehr plus 15 Minuten. A4 Frankfurt Richtung Dresden zwischen Dreiknossen und Wilsdorf Stau nach Unfall plus 15 Minuten. Die A4 Richtung Frankfurt ist zwischen Gotha und Gotha-Boxberg nach Unfall gesperrt. Geblitzt wird auf der A4 Richtung Frankfurt zwischen Rüdersdorf und Hermsdorf Ost. Soweit der MDR Aktuell Verkehrsdienst, 19.34 Uhr.
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0: In Deutschland ist es heiß, es herrscht Niedrigwasser und Waldbrände. Die sind immer spürbarer und damit verbunden auch der Blick nach Berlin. Die Kritik an der Klimapolitik der Bundesregierung wird immer lauter. Aber ist das überhaupt gerechtfertigt? Hören Sie einen Kommentar von Jakob Mayer.
3: Es ist nicht immer schön, Recht zu behalten. Schon vor Jahrzehnten haben Wissenschaftlerinnen und Wissenschaftler vor den Folgen des Klimawandels gewarnt. Und genau die erleben wir jetzt. Brutal heiße Sommer, immer mehr Waldbrände, Starkregen, Überschwemmungen. Bei Temperaturen von über 40 Grad im Frühsommer sind nach Schätzungen des Robert-Koch-Instituts deutlich mehr Menschen gestorben als bisher angenommen. Das Institut geht von 9600 hitzebedingten Sterbefällen Ende Juni aus. Die Schifffahrt auf dem Rhein kämpft mit historisch niedrigen Pegelständen. Bauern klagen, dass unter der glühenden Sonne zu wenig wächst. Der Klimawandel kostet Menschenleben und verursacht Milliardenschäden. Und das nicht mehr nur weit weg. Europa erwärmt sich doppelt so schnell wie der Rest der Welt. Und die Bundesregierung? Bundeslandwirtschaftsminister Alois Rainer sagt, er könne es nicht regnen lassen. Regierungssprecher Stefan Cornelius erklärt, wenn man Hitzeschutz und Klimaanpassung zur Chefsache macht, werde man das Wetter nicht ändern. Das erwartet auch niemand. Aber dass die Bundesregierung das Jahrhundertproblem Klimawandel energisch angeht und dafür glaubwürdige Pläne vorlegt, das können Bürgerinnen und Bürger sehr wohl erwarten. Dafür bräuchte es ein ressortübergreifendes Gesamtkonzept, das den Bundesumweltminister nicht länger auf verlorenem Posten kämpfen lässt, sondern Gesundheit, Verkehr, Bauen und Wohnen einbezieht. Und es bräuchte einen Chef, der für ein klimaneutrales Deutschland eintritt. Aber Bundeskanzler und CDU-Chef Friedrich Merz bleibt still. Große Teile seiner Partei wollen Deutschlands Klimaziele nach hinten verschieben, weil sie vermeintlich die Wirtschaft einschränken. Dabei haben sich Klimaschutz und Wirtschaftsentwicklung längst voneinander abgekoppelt.

0: Oder nicht. Gerade der weltgrößte Klimasünder China schaut genau zu, ob Europa den grünen Wandel hinbekommt und richtet seine Politik entsprechend aus. Auch wenn Friedrich Merz es nicht gerne hört, er sollte sich ein Beispiel an Angela Merkel nehmen. Die hat die Kernschmelze in Fukushima 2011 genutzt, um endgültig aus der Atomkraftnutzung auszusteigen. Jetzt liefern die steigenden Spritpreise infolge des Iran-Krieges dem Bundeskanzler das beste Argument, um die E-Mobilität konsequenter voranzutreiben. Merz sollte diese Chance nutzen. Anstatt ideologische Scharmützel von gestern, um Verbrenner aus und Heizungsgesetze auszufechten, sollte die Bundesregierung endlich ihre Klimapolitik von morgen formulieren. Es ist höchste Zeit, dass sie den Klimaschutz zur Chefsache erklärt.
1: Der Kommentar von Jakob Mayer. Wenn am Himmel über Deutschland eine unbekannte Drohne auftaucht, dann wird es kompliziert. Nicht nur, weil es technisch aufwendig ist, Drohnen abzufangen und unschädlich zu machen und dafür meist nur wenig Zeit bleibt. Für die Drohnenabwehr sind auch verschiedene staatliche Stellen zuständig und es gelten unterschiedliche Gesetze, Markus Sambale berichtet.
2: Im Regelfall, also über einem Wohngebiet, einer Industrieanlage oder einem Fußballstadion, ist die jeweilige Landespolizei der Bundesländer zuständig. Der Luftraum über Bahnanlagen und an Staatsgrenzen fällt in die Zuständigkeit der Bundespolizei. Grundsätzlich fallen auch die Flughäfen in die Verantwortung der Bundespolizei. Hier sind aber auch Flughafenbetreiber und Luftfahrtbehörden beteiligt. Schließlich kann für die Drohnenabwehr auch die Bundeswehr zuständig sein, nämlich über Kasernen und Truppenübungsplätzen und auch dann, wenn es sich klar um einen militärischen Angriff handelt. Seit immer mehr unbekannte Drohnen über Deutschland gesichtet werden, hat die Politik reagiert. So wurde zum Beispiel das Luftsicherheitsgesetz geändert. Wenn die Bundeswehr von der Polizei um Amtshilfe gebeten wird, darf sie Drohnen im Extremfall auch abschießen. Außerdem baut die Bundespolizei seit dem vergangenen Jahr eine Drohnenabwehreinheit auf. Und an den wichtigsten deutschen Flughäfen werden spezielle Abwehrsysteme installiert. In Berlin wurde ein gemeinsames Drohnenabwehrzentrum eröffnet. Dort sollen Bund und Länder ihre Arbeit koordinieren, um bei Gefahrenlagen schnell reagieren zu können. Kritiker beklagen, dass sich am Wirrwarr der Zuständigkeiten damit aber kaum etwas ändert und dass Deutschland weiter nicht ausreichend gewappnet ist gegen feindliche Drohnen.
1: Aus Berlin war das Markus Sambale. Der Ansturm auf Migranten von Migranten in Ceuta hat auch zu politischen Verwerfungen in der EU geführt. Vor allem Italien hatte sich für einen Ausschluss Spaniens aus dem Schengen-Raum stark gemacht und selbst Grenzkontrollen eingeführt. Jetzt reagiert Madrid und stellt der Regierung in Rom ein Ultimatum. Christian Sachsinger berichtet.
3: Spaniens Regierung hat Italien bis zum Sonntag Zeit gegeben, die Grenzkontrollen zu beenden. Wir fordern die italienische Regierung dringend auf, die Situation zu korrigieren, die Kontrollen einzustellen und Spanier wie alle anderen europäischen Bürger zu behandeln, heißt es in einer offiziellen Mitteilung der Regierung. Falls Italien der Forderung nicht nachkommt, werde man angemessene Gegenmaßnahmen ergreifen, so die offizielle Verlautbarung. Welche das genau sein könnten, wird dabei nicht präzisiert. Nach der Ankunft von über 70.000 Menschen in der spanischen Exklave Ceuta hatte die Regierung Meloni Grenzkontrollen eingeführt für Reisende, die per Schiff oder Flugzeug ankommen. Die Premierministerin bezeichnete das als Maßnahme, um die nationale Sicherheit zu gewährleisten. Die Regierung in Madrid empfindet den Schritt dagegen als völlig unbegründet. Es seien fadenscheinige Argumente, die mit dem Schengener Grenzkodex nicht vereinbar seien, heißt es. Madrid beharrt darauf, dass keiner der Migranten, die nach Ceuta illegal eingereist waren, je den europäischen Kontinent erreicht haben.
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5: Mit Philipp Weiskirch und es wird Fußball gespielt. Vierter Spieltag in der Regionalliga Nordost. Greifswald hat Alt-Klinike zu Gast und Alt-Klinike ist gerade kurz vor Ende des ersten Durchgangs mit 2:1 in Greifswald in Führung gegangen. In der dritten Liga haben wir den ersten Spieltag, Saisoneröffnung also da. Waldhof Mannheim gegen den Zweitliga-Absteiger Fortuna Düsseldorf. Mannheim führt kurz vor Ende des ersten Durchgangs mit 1:0. Ja, und in einer guten Dreiviertelstunde geht es dann auch in der zweiten Liga los. Saisonstart zwischen dem VfL Bochum und Hertha BSC. Ja, und die Berliner, die können dann erstmals zeigen, wie sie den großen Umbruch verkraftet haben. Dennis Wiese.
6: Hertha-Trainer Stefan Leitl setzt vor dem Start auf Lockerheit.
7: Also ich bin davon überzeugt, Dreierkette oder Viererkette ist scheißegal. Ja, die Prinzipien müssen passen, die Mannschaft muss passen.
6: Leitl setzt auf das gute Gefühl.
7: Die

0: Mannschaft an sich wirkt sehr homogen. Die Testspiele waren ordentlich. Von daher ist das Gefühl sehr, sehr positiv.
1: Die vielen Talente, die sich nun beweisen sollen, bekommen eine Art Freifahrtschein.
0: Ich bin bereit, jeden Fehler zu akzeptieren, wenn wir bei uns bleiben. Es kann sein, dass wir auch das eine oder andere Tor mal fangen. Dann ist es so. Aber wir sind definitiv davon überzeugt, wenn wir so spielen, wie wir es uns jetzt vorgenommen haben, dass wir Momente kreieren, dass wir Spiele, deutlich mehr Spiele gewinnen können, wenn alles passt, und das ist der Weg.
1: Dient dieser Optimismus nur dazu, seiner Mannschaft den Druck zu nehmen? Oder spürt der erfahrene Zweitligatrainer Stefan Leitl tatsächlich, dass bei der neuen Hertha etwas entstehen kann? Mit mutigerem Fußball, der den Gegner früh unter Druck setzt. 13 Spieler sind gegangen. Prägende Figuren der letzten Jahre sind weg, wie Kapitän Fabian Rehse und Stammtorwart Tjaak Ernst. Neu sind zahlreiche Talente aus dem eigenen Nachwuchs und die Hoffnung, dass Spieler wie etwa Kevin Sessa oder Pascal Clemens den nächsten Schritt machen.
0: Wir erleben manche Spieler jetzt in Situationen, wo sie vielleicht etwas freier sind, sich mehr einbringen, auch mehr Verantwortung übernehmen wollen.
1: Das Spiel im Bochumer Ruhrstadion unter Flutlicht heute Abend ist dabei die ultimative Prüfung für Herthas neue Mannschaft. In der vergangenen Saison bekamen die Berliner die volle Wucht zu spüren, lagen zwischenzeitlich mit 0:3 zurück. Am Ende stand eine 2:3 Niederlage. Und diesmal?
0: Ich finde, dass es eine super Aufgabe ist und wir werden sehen, wie weit wir sind als Mannschaft. Wie wir das insgesamt auffangen mit den erfahrenen Spielern, mit den jungen Spielern.
1: Herthas Ziel ist in dieser Saison ein einstelliger Tabellenplatz. Ein guter Start heute in Bochum wäre für den neuen Weg sehr wichtig.
2: Das Spiel komplett live zu hören in der App von Sport im Osten. Magdeburg dann morgen und Dynamo Dresden übermorgen im Einsatz in der zweiten Liga. Wir kommen zum Radsport. Bei der Tour de France der Frauen stand heute die 7. Etappe auf dem Plan und die hatte es in sich. Es ging nämlich rauf auf den Mont Ventoux und als erste war eine Polin ganz oben. Es berichtet Matthew Genischön.
3: Der Mont Ventoux wurde bestellt und der Mont Ventoux hat geliefert. Was für ein Kampf auf der Königinnen-Etappe dieser Tour de France der Frauen. 3500 Höhenmeter mit dem Finale auf dem mythischen Kahlen Riesen. Den ersten Showdown im Kampf um den Gesamtsieg dominierte heute Kasia Niewiadoma. Die Teamkollegin von Antonia Niedermayer und Toursiegerin von 2024 attackierte 10 Kilometer vor dem Ziel und niemand konnte folgen. Niewiadoma gewinnt damit nicht nur am Mont Ventoux, sondern erobert auch das gelbe Trikot der Gesamtführenden. Im Ziel gab es obendrauf auch noch eine herzliche Umarmung von Antonia Niedermayer.
4: Ja, ich bin natürlich super, super stolz auf Kasia. Wir haben die Taktik gehabt, dass sie relativ früh attackiert und hat auch funktioniert und klar, also man ist einfach super stolz auf sie.
3: Damit sind die Abstände der Top 3 vor dem finalen Wochenende nur minimal. Niewiadoma hat 15 Sekunden Vorsprung auf Wollering, dahinter lauert Marlen Reusser mit immerhin 39 Sekunden Rückstand. Am morgigen, vorletzten Tag wird sich voraussichtlich nur wenig ändern. Die Flachetappe ist für den Massensprint gedacht. Die endgültige Entscheidung um den Gesamtsieg dieser 5. Tour de France der Frauen fällt damit am Sonntag auf dem Rundkurs samt Hausberg in Nizza.
2: Ja, und die deutsche Antonia Niedermayer übrigens weiter im weißen Trikot der besten Nachwuchsfahrerin.
5: Ja, und damit ist es 19.45 Uhr. 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Tja, und das ist das Top-Thema zur Stunde. Der Sicherheitsexperte Nico Lange kritisiert die Reaktion der Bundesregierung auf den Fund einer Sprengstoffdrohne am Flughafen Leipzig-Halle. Das Problem sei seiner Meinung nach, dass keine Sensorik zur Drohnenerkennung an Flughäfen verbaut sei. Weitere Meldung mit Bert Milde.
6: Die schnelle Bahnstrecke durch den Thüringer Wald wird ab dem Abend gesperrt. Wie die Deutsche Bahn mitteilte, werden ICE-Züge zwischen Erfurt und Nürnberg ab 22 Uhr über Würzburg umgeleitet. Grund seien Arbeiten an der Strecke. Fahrgäste müssten mit längeren Fahrzeiten rechnen. Die Bauarbeiten sollen bis Montag früh dauern. In Leipzig sollen zwei Mädchen im Alter von 14 und 15 Jahren 8 Müllcontainer angezündet haben. Wie die Leipziger Volkszeitung schreibt, hatten Zeugen zwei Personen gesehen. Die Beamten hätten nahe eines Brandorts die beiden Mädchen aufgegriffen. Bei der Befragung habe sich der Verdacht der Brandstiftung erhärtet. In Indonesien haben Tierfänger einen aggressiven Affen eingefangen. Er hatte tagelang Menschen attackiert und dabei 18 Personen verletzt. Wie die Behörden mitteilten, ging der ausgewachsene Langschwanzmakake auf der Insel Sumatra in eine Falle. Das Wetter. In der Nacht meist klar, 12 bis 7 Grad, morgen sonnig, 24 bis 28 Grad. MDR aktuell Verkehrsdienst. Vorsicht auf der A9 zwischen Bad Lobenstein und Rudolfstein läuft eine Person auf der Fahrbahn. A2 Richtung Magdeburg zwischen Alleringhersleben und Alsleben 4 Kilometer Stau und stockender Verkehr. A4 Frankfurt Richtung Dresden zwischen Dreiknossen und Wilsdruf Stau nach Unfall plus 15 Minuten. Die A4 Richtung Frankfurt ist zwischen Gotha und Gotha-Boxberg nach Unfall gesperrt. Geblitzt wird auf der A4 Richtung Frankfurt zwischen Rüdersdorf und Hermsdorf Ost. Soweit der MDR aktuell Verkehrsdienst 19.47 Uhr.
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5: Jetzt geht's ums Geld, genauer gesagt ums Falschgeld. Es sind Jahr für Jahr weniger gefälschte Banknoten im Umlauf. Dafür gibt's mehr gefälschte Münzen. Das meldet jetzt die Bundesbank für das erste Halbjahr 2026. Frage an Lilia Becker aus der ARD Verbraucherredaktion. Wie viel Falschgeld ist noch im Umlauf?
8: Es ist immer weniger. Also obwohl Deutschland ja ein Bargeldland ist, ist bei uns Falschgeld eher ein Randphänomen. Also wenn man sich das anschaut auf die Einwohnerzahl, zum Beispiel vor ein paar Jahren, da waren es noch 9, dann 8 und jetzt nur noch 7 falsche Geldscheine auf 10.000 Einwohner. Also die Wahrscheinlichkeit, dass man eine Blüte in der Hand hat, ist jetzt dementsprechend auch niedrig. Zum Beispiel in den letzten 6 Monaten, da wurden 30.000 falsche Banknoten festgestellt und die hatten einen Nennwert von rund 1,8 Millionen Euro. Letztes Jahr um diese Zeit, da waren es noch gut 1.300 Blüten mehr. Also ja, es gibt weniger Falschgeld, aber das Interessante ist, dass es da so zwei Besonderheiten gibt. Das eine, der falsche Fuffi, der ist zwar immer noch trauriger Spitzenreiter unter den Fälschungen, aber der 100-Euro-Schein, der hat jetzt auch nachgezogen. Also da lohnt sich auch nochmal ein genauer Blick auf den 100-Euro-Schein, wenn man den im Portemonnaie hat und nicht nur auf den 50er. Und was man auch noch auf dem Schirm haben sollte, das sind Falschmünzen und da werden überwiegend 2-Euro-Stücke gefälscht.
5: Woran kann ich eigentlich eine Falschmünze erkennen?
8: Ja, auch hier, wie oft im Leben, zählt der erste Eindruck. Also bei falschen Münzen ist das Münzbild zum Beispiel oft unscharf. Das sieht so ein bisschen aus, als wären die Ränder geschmolzen. Die Oberfläche ist unregelmäßig, fast so, als ob da Flecken drauf wären. Und das liegt daran, dass die Beschichtung schneller nachlässt als bei den echten Münzen. Und dann sehen die falschen halt auch relativ schnell durchaus. Und es gibt einen einfachen Magnettest. Die echten 1- und 2-Euro Münzen, die sind so leicht magnetisch. Das heißt, wenn man einen Magnet nimmt, dann kann man die leicht anziehen, hochheben. Aber wenn man schüttelt, dann fallen die ab. Bei den falschen Münzen ist das so, dass die entweder gar nicht magnetisch sind oder sehr stark. Also die würden dann zum Beispiel auch diesen Schütteltest nicht bestehen. Und wer da sich genauer informieren möchte, die Bundesbank, die bietet auch kostenlose Online-Schulungen an zum Thema, wie erkenne ich Falschgeld.
5: Was mache ich denn jetzt, wenn ich Falschgeld in die Hände bekomme?
8: Nicht behalten und auch nicht weitergeben, das wäre nämlich eine Straftat und dazu gibt es ja bis zu 5 Jahren Haft, also wenn man das wissentlich macht. Ich habe mit dem Bundeskriminalamt telefoniert und die haben mir gesagt, dass man sich da am besten bei der Polizei meldet. Jetzt nicht klassisch die 110 wählen, das ist ja kein Notruf in dem Sinne, sondern bei der nächsten Polizeidienststelle melden. Die Nummer, die findet man im Netz oder einfach direkt hingehen mit dem Falschgeld. Und noch eine schlechte Nachricht zum Schluss. Falschgeld, das wird nicht ersetzt, also wenn ich jetzt zum Beispiel einen falschen 50er in der Tasche gefunden habe, dann bleibe ich auf dem Verlust sitzen, denn weder Bank noch Polizei geben mir dafür einen echten.
5: Lilia Becker war das aus der ARD Verbraucherredaktion. Jetzt ein ganz anderes Thema. Je nach Region lassen sich die Zahl der diesjährigen Hitzewellen in Deutschland nicht mal mehr an einer Hand abzählen. Ausgebrannter Rasen, braune oder hängende Blätter im Stadtgrün. Die Temperaturen, aber vor allem auch die langanhaltende Trockenheit sorgen besonders in den Städten auch derzeit für eine Art Ausnahmezustand. Fraglich, ob da ein zwei Wassereimer für den Baum vor der Haustür noch ausreichen. Florian Zinner aus der ARD Klimaredaktion.
9: Dagmar Hase nennt es Kochtopfphänomen. Was im ersten Moment noch ganz witzig klingt, kann für junge Vögel allerdings tödlich enden. Vor allem für Arten, die mitunter spät brüten, erklärt Hase, Landschaftsökologin an der Humboldt-Uni Berlin und dem Umweltforschungszentrum in Leipzig.
10: Mausegler, Schwalben, auch Haussperlinge, die nisten bevorzugt unter Dächern, in Fassadenspalten oder auch in unseren Rollläden. Und bei extremer Hitze heizen sich diese Räume bis über 50 und 60 Grad Celsius auf.
9: Um sozusagen nicht gekocht zu werden, flüchten panische Jungtiere aus den Nestern im Kochtopf gewordenen Dachboden, obwohl sie noch gar nicht zum Fliegen in der Lage sind. Bei anderen Tierarten zeigt sich der Hitzestress sogar im Aussehen.
10: Also gerade so wechselwarme Tiere, wie Spinnen zum Beispiel, aber eben auch Fluginsekten, wachsen schneller durch die Hitze und bleiben aber dann insgesamt kleiner.
9: Das würde zu einer geringeren Flugreichweite und weniger Eiern führen. Die Liste der Hitzefolgen ist lang und letztendlich gewinnen die Tiere die Oberhand, die mit hohen Temperaturen besser klarkommen. Häufig seien das invasive Arten aus dem Süden. Dagmar Hase warnt davor, dass die das Ökosystem durcheinanderbringen können und die Hitze eine weltweite biologische Monotonie nach sich ziehen könnte. In der städtischen Vegetation hingegen können gebietsfremde, trockenresistente Arten wie der Ginkgo durchaus helfen, die kühlende Wirkung auch dann aufrechtzuerhalten, wenn einheimische Arten klein beigeben müssen. Ein Allheilmittel sind sie aber nicht. Oft gilt:
11: Die meisten Tierarten können mit denen nichts anfangen. Die kennen die schlichtweg nicht, ne?
9: Das gibt Sonja Knapp zu bedenken, Geoökologin am Helmholtz-Zentrum für Umweltforschung in Halle. Sie sagt, die Vielfalt macht's, auch um das Stadtgrün bei einem Krankheitsbefall vor einem Totalverlust zu schützen.
11: Folglich müssen wir das Risiko streuen. Je mehr verschiedene Baumarten wir in einer Stadt haben, desto geringer ist das Risiko.
9: Eine aktuelle Untersuchung des Leibniz-Instituts für ökologische Raumentwicklung zeigt, dass die Baumvielfalt in Städten wie Berlin und Dresden besonders ausgeprägt ist. In Münster hingegen gäbe es deutlich weniger Arten. Dafür sei die Verteilung unter den vorhandenen viel besser. Ziel sollten irgendwann mal Bestwerte in beiden Bereichen sein. Generell haben es die aufgrund ihrer Kühlleistung so wichtigen Bäume und Sträucher in Städten schwerer als auf dem Land. Der Wurzelraum ist durch die Infrastruktur eingeengt und durch den versiegelten Boden wird Regenwasser direkt in die Kanalisation geleitet. Hinzu kommen steinharte, verdichtete Baumscheiben. Dort mal einen ordentlichen Eimer Wasser drauf zu kippen, scheint trotzdem naheliegend. Nur braucht schon ein junger Baum gut und gerne 10 pro Woche. Am besten in einem Rutsch, damit nicht gleich alles wieder verdunstet. Sonja Knapp.
11: Ja, will man die 100 Liter aus der Wohnung runtertragen? Also ich denke, wir müssen letztlich an anderen Stellschrauben ansetzen.
9: Zum Beispiel das Prinzip der Schwammstadt verwirklichen, also weniger Versiegelung in den Städten, um Wasser im Boden speichern und wieder abgeben zu können. Das hilft nicht nur der Pflanzen- und Tierwelt, sondern trägt auch dem Hitzeschutz bei. Ideen gäbe es viele, erklärt Dagmar Hase von der Humboldt-Uni in Berlin. Nur der Blickwinkel sei noch der falsche.
10: Zum Beispiel, wenn wir auf die Schwammstadt schauen, häufig sind es noch Prestigeprojekte. Wir sprechen mittlerweile auch von Klimagentrifizierung.
9: In neuen klimafreundlichen und klimaangepassten Stadtvierteln würden vor allem Menschen leben, die sich das leisten können. Nicht aber die von Hitze besonders betroffenen Ärmeren und Älteren. Doch gerade in deren dicht bebautem Lebensumfeld müssten die Städte endlich grün umgebaut werden. Als effizienteste Maßnahme, um Tiere, Pflanzen und vor allem Menschen vor Hitze zu schützen.
5: Berichtet Florian Zinner. Jetzt ein ganz anderes Thema. Die Tafelrunde von König Arthur ist ja sehr bekannt. Tja, und wo haben die Herren gesessen? An einem runden Tisch. Keiner wurde benachteiligt. Kleiner Zeitsprung. Die runden Tische gab es auch am Ende der DDR. Und jetzt entsteht wieder so ein runder Tisch, nämlich in Ostritz im Landkreis Görlitz. Luise Scheer-Messer berichtet.
12: Gewusel in der Werkstatt Holzgestalten in Ostritz im Landkreis Görlitz. Rund 20 Kinder arbeiten an verschiedenen Stationen, um den runden Tisch fertigzustellen. Die 10-jährige Frieda schleift gerade.
13: Also wir machen das davor nass, dass die Fasern dann rauskommen, damit das glatter ist.
12: Und ganz wichtig dabei ist,
13: dass man immer gerade und wieder hintergeht und nicht kreisen tut. Also da sieht man halt, dass man nicht so ordentlich gearbeitet hat.
12: Das Projekt koordiniert Cecilia Schreiber vom Vereinshaus Ostritz. Die Idee kommt vom runden Tisch aus Görlitz. Zum Friedensfest haben sich die Ostritzer den Tisch für den eigenen Markt ausgeliehen.
14: Und war total begehrt. Also Leute, die mit dem Fahrrad vorbeigekommen sind, haben dort ihre Rast gemacht. Ostritzer haben sich dort zum Spielen getroffen oder zum gemeinsamen Abendessen. Und so ist die Idee entstanden, ein Projekt zu schaffen, wo wir das gemeinsam für Ostritz auch bauen. Da spielen so Sachen wie Nachhaltigkeit mit rein oder dass es einfach auch für alle nutzbar ist, ne? Dass zum Beispiel auch RollstuhlfahrerInnen dort ihren Platz finden.
12: Unter der fachmännischen Leitung von David Weise entsteht der Kreistisch mit Bänken.
15: Wobei dieser Kreis aus 12 Segmenten besteht und ein Segment einfach als Durchgang offen bleibt. Die Segmente bestehen aus trapezförmigen Flächen und ergeben tatsächlich eine Gesamtlänge von 25 Metern.
12: Für den Riesentisch wird Lärchen- und Eichenholz genutzt.
15: Das sind zwei dauerhafte Hölzer aus unserer Region. Wir können sie unbehandelt im Außenbereich stehen lassen. Und die Witterung gibt den letzten Charmschliff des Holzes.
12: Ganz gewissenhaft arbeiten kleine Hände mit Werkzeug am Holz. Der 11-jährige Benjamin benutzt gerade ein Stemmeisen.
16: Ich habe mit dem
17: Stemmeisen,
16: die
17: Fläche verputzt.
16: Ja, die Fläche verputzt.
18: Und ist das anstrengend?
16: Also das Stemmeisen ist recht scharf, deswegen muss man eigentlich nur hier drücken und das Ding halt eigentlich nur gleiten lassen.
18: Und hast du Angst um deine Finger?
16: Die liegen auf dem Stemmeisen drauf, deswegen kann meinen Fingern eigentlich nur wenig passieren.
18: Der Chef nickt.
17: Ja. So, super, das können wir so lassen. Jetzt können wir den drehen und dann können wir die Seite machen.
12: Noch muss einiges am Tisch getan werden. Ende August soll er dann fertig sein und auf dem Ostritzer Markt aufgestellt werden.
5: Der Bericht kam von Luise Schermesser. Wir schauen nach Thüringen. Erfurt gehört seit 2023 mit seinem jüdisch-mittelalterlichen Erbe zum UNESCO-Weltkulturerbe. Das möchte die Stadt weiterentwickeln. Deshalb finden seit Montag Grabungen auf dem Rathausparkplatz statt. Denn dort hatte die zweite jüdische Gemeinde ihr Zentrum. Lea Hein hat sich die Ausgrabungsstätte angesehen.
19: Die Ausgrabungsfläche ist erstmal recht klein, nur 100 Quadratmeter. Man sieht da aber jetzt schon freigelegte Mauerreste und die Stadt hat extra einen Container daneben aufgestellt. Drin sind Infos zur Ausgrabung und obendrauf eine Aussichtsplattform, damit Interessierte einen guten Blick haben. Zu sehen ist zum Beispiel die Ostwand vom sogenannten Tanzhaus. Da wussten die Archäologen allerdings schon, dass sie das finden würden. Es gibt zwar viele historische Dokumente zur zweiten jüdischen Gemeinde und eben auch zum Tanzhaus und angrenzenden Wohnhäusern, aber die Grabung bringt wichtige neue Erkenntnisse, sagt Karin Tschech vom Erfurter UNESCO-Team.
20: Ein wichtiger Punkt, wann ist das Gebäude überhaupt gebaut worden? Gibt es Nebengebäude? Gibt es vielleicht einen angelegten Hof? All solche Fragen, die bis jetzt aus Quellen oder aus anderen Unterlagen überhaupt nicht zu erschließen sind.
19: Außerdem finden die Archäologen dadurch raus, wie die Menschen damals gelebt haben, denn sie werden ja außer Mauern wahrscheinlich auch Scherben, Knochen oder vielleicht sogar Schmuck finden. Dazu hat Karin Tschech eine klare Wunschvorstellung.
20: Die UNESCO erwartet von uns auch ein Besucherzentrum. Und da bietet sich dieses Gelände an, das dann zusätzlich noch ein Besuchermagnet werden kann, wenn dort auch Befunde der zweiten jüdischen Gemeinde präsentiert werden.
19: Das ist aber noch ziemliche Zukunftsmusik. Bis September wird geschaut, was alles bei der Grabung rauskommt. Dann wird erstmal alles wieder zugeschüttet, vorsichtig natürlich. Und nächstes Jahr soll es dann weitergehen.
5: Das war der Bericht von Lea Hein. Nach den Nachrichten berichten wir nochmal über den Drohnenvorfall am Leipziger Flughafen und die Diskussion darüber in Deutschland. Und darüber hat jetzt auch der Nationale Sicherheitsberat beraten. Zuerst einmal jetzt noch die Nachrichten um 20 Uhr.
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6: Um 20 Uhr mit Bernd Milde. Der Sicherheitsexperte Nico Lange kritisiert die Reaktion der Bundesregierung auf den Fund einer Sprengstoffdrohne am Flughafen Leipzig-Halle. Er sagte dem MDR, das größte Problem sei weiterhin, dass keine Sensorik zur Drohnenerkennung an Flughäfen oder kritischer Infrastruktur verbaut sei. Die Technik könne auch helfen, Rückschlüsse über Startort und Route von Drohnen besser nachzuvollziehen. Das alles sei wichtiger als Sitzungen von Gremien wie dem Nationalen Sicherheitsrat. Wegen des Niedrigwassers in deutschen Flüssen will Rheinland-Pfalz das Sonn- und Feiertagsfahrverbot für bestimmte Lkw-Transporte vorübergehend außer Kraft setzen. Das teilte das Verkehrsministerium in Mainz mit. Die Ausnahmeregelung gelte schon ab dem Wochenende und sei mit anderen Ländern abgestimmt. Wie die Rheinische Post berichtet, will auch das Saarland auf diese Weise die drohenden Transportausfälle in der Schifffahrt auffangen. Sachsen-Anhalt hält vorerst am Lkw-Fahrverbot fest. Die Schifffahrt in der Straße von Hormuz ist weiterhin stark gestört. Wie aus Daten des Anbieters Kepler hervorgeht, passierten gestern nur 8 Schiffe die Meerenge. Im Schnitt der vergangenen Woche seien es 13 gewesen. Wie es mit der Straße von Hormuz weitergeht, ist unklar. Zuletzt waren die gegenseitigen Angriffe zwischen den USA und Iran ausgeblieben. Teheran hat nach eigenen Angaben inzwischen mit dem Oman neue Regeln für die Meerenge ausgehandelt. Siemens baut in den USA zwei neue Werke für die elektrische Ausrüstung von Rechenzentren. Wie der Münchner Konzern mitteilte, sollen die Fabriken in den Bundesstaaten Georgia und Texas entstehen. Es würden rund 1.500 Arbeitsplätze geschaffen und mehr als 200 Millionen Dollar investiert. In den Werken sollen Systeme zur Verteilung, Überwachung und Steuerung der Stromversorgung produziert werden. KI-Rechenzentren benötigen sehr viel Strom. Mit einem Konzert in Ilmenau ist am Abend der diesjährige MDR-Musiksommer gestartet. MDR-Chefdirigent Dennis Russell Davies dirigiert das MDR-Sinfonieorchester. Es erklingen Werke von Ludwig van Beethoven, Antonín Dvořák und Richard Wagner. Das knapp einmonatige Festival steht unter dem Motto Natur. Geplant sind außergewöhnliche Konzerte, unter anderem ein Wandelkonzert im Nationalpark Hainich. Insgesamt stehen 25 Konzerte in Sachsen, Sachsen-Anhalt und Thüringen auf dem Programm. Das waren die Nachrichten. Das Wetter: in der Nacht meist klar, vereinzelt leicht bewölkt, Tiefstwerte 12 bis 7 Grad, in den großen Innenstädten rund 15 Grad. Morgen sonnig, Höchstwerte 24 bis 28 Grad. Am Sonntag weiterhin viel Sonne, später Wolken, aber meist trocken, bis 35 Grad. Die Zeit, es ist 20.03 Uhr. MDR Verkehrsdienst, Vorsicht auf der A9. Zwischen Bad Lobenstein und Rudolfstein läuft eine Person auf der Fahrbahn. A2 Richtung Berlin zwischen Alleringhersleben und Alsleben 4 Kilometer Stau und stockender Verkehr. A4 Frankfurt Richtung Dresden zwischen Dreiknossen und Wilsdruf Stau nach Unfall. Die A4 Richtung Frankfurt ist zwischen Gotha und Gotha-Boxberg nach Unfall gesperrt und geblitzt wird auf der A4 Richtung Frankfurt zwischen Rüdersdorf und Hermsdorf Ost. Soweit der MDR Verkehrsdienst.
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5: In Deutschland hat der Nationale Sicherheitsrat getagt und sich mit dem Anschlagsversuch auf dem Flughafen Leipzig beschäftigt. Das Gremium macht damit in etwa das, was früher Aufgabe des Sicherheitskabinetts war. Aber längst sind nicht alle mit der bisherigen Arbeit des Gremiums zufrieden. Aus Berlin berichtet Christina Nagel.
0: Der Drohnenvorfall am Flughafen Leipzig, ohne Zweifel ein Fall für den Nationalen Sicherheitsrat. Schließlich geht es erstmals um eine Drohne, die mit hochexplosivem Sprengstoff bestückt war. Innenminister Alexander Dobrindt spricht von einem hybriden Anschlagsszenario.
21: Das ist eine neue Gefahrenqualität.
0: In Krisenlagen wie diesen kann der Kanzler den Nationalen Sicherheitsrat einberufen. Ihm gehören die Chefs sicherheitsrelevanter Ministerien an, zum Beispiel der Innen-, der Außen- und der Verteidigungsminister, aber auch Vertreter der Sicherheitsbehörden und der Bundeswehr. Je nach Lage können aber auch Ministerpräsidenten oder externe Experten dazugeholt werden. Getagt wird geheim. Der Rat, erklärt Regierungssprecher Stefan Cornelius, entscheidet,
22: ob Elemente der Tagung quasi öffentlichkeitsrelevant sind oder kommuniziert werden sollen.
0: Im Fall der mit Sprengstoff bestückten Drohne am Flughafen Leipzig hat der Rat keine Details bekannt gegeben. Es bleibt also offen, ob über mögliche Auftraggeber oder konkrete Maßnahmen gesprochen wurde. Klar ist nur, es ging wieder einmal um eine akute Krise. Der Nationale Sicherheitsrat macht das, was früher das Sicherheitskabinett gemacht hat. Und bleibt damit hinter seinen Möglichkeiten zurück, bemängelt die Politikwissenschaftlerin Christina Moritz, die sich seit mehr als 20 Jahren mit Konzepten für einen Nationalen Sicherheitsrat beschäftigt.
23: Ich denke, es ist im Moment nicht sehr viel mehr als die bisherigen Krisenkabinette. Das heißt, das, was ein Sicherheitsrat leisten sollte, beraten, was in gründlicher Vorbereitung strategisch vorgeschlagen worden ist, da sind wir noch nicht.
0: Es fehlen die entsprechenden Strukturen. Zwar wurde eine Stabsstelle im Kanzleramt eingerichtet, die sich um den Aufbau kümmern soll. Kernelemente wie den sogenannten Vorbereitungsausschuss aber gibt es immer noch nicht. Dabei geht es um ein Team von Leuten, das Informationen und Einschätzungen zu einem bestimmten Thema zusammenträgt. Im Idealfall von den unterschiedlichen Behörden, Ministerien und externen Experten. Dabei wäre es aus Sicht der Politikwissenschaftlerin Moritz wichtig, nicht nur bekannte Quellen anzuzapfen.
23: Das heißt, wenn ich jetzt den normalen Weg nehme und einfach nur die bisherigen, ich sag mal, eingefahrenen Wege aus dem Ressort nehme, komme ich natürlich nicht an die frischen Experten ran, auch aus der jungen Generation, die sich im Bereich Cyber, die sich im Bereich KI auskennen.
0: Um wegzukommen vom Ad-hoc-Krisenmanagement, müsste sich der Nationale Sicherheitsrat auch intensiver mit strategischer Vorausschau beschäftigen, fordern Außenpolitiker von SPD und Grünen. Unter ihnen auch die außenpolitische Sprecherin der Grünen, Deborah Düring.
1: Auch in der Frage von, wie kommen wir eigentlich vor die Welle, sehe ich ehrlicherweise gerade überhaupt keine positive Entwicklung.
0: Dabei war das eines der Ziele, vor die Krise zu kommen, indem man Weichen stellt für klare Zuständigkeiten und Befugnisse, eindeutige Strukturen und einheitliche Lagebilder. Auch im Bereich hybrider Bedrohungen, auch mit Blick auf die Drohnenabwehr, über die jetzt wieder intensiv debattiert wird. Die alten, starren sicherheitspolitischen Strukturen sollten aufgebrochen werden, um schneller und effektiver auf die vielen gleichzeitigen Krisen und Bedrohungen reagieren zu können. Davon aber ist der Nationale Sicherheitsrat ein knappes Jahr nach seiner Gründung noch weit entfernt.
5: Aus Berlin war das Bericht von Christina Nagel. Ins Ausland, vor der Küste des Oman droht eine Umweltkatastrophe. Ein auf Grund gelaufener Tanker verliert nach Angaben der Umweltorganisation Greenpeace immer mehr Öl. Aus Kairo berichtet Nina Amin.
2: Die Küste des Oman ist ein Traum für Taucher und Meeresforscher. Ein staatlich geschütztes Meeresnaturschutzgebiet im Süden des Sultanats ist Lebensraum für artenreiche Korallenriffe und andere Tiere.
3: Gerade die unbewohnten Inseln sind Heimat für Meeresschildkröten, die die Strände nutzen, um dort ihre Eier abzulegen. Und in den umliegenden Gewässern finden wir außerdem noch Delfine und beispielsweise eine seltene Buckelwalart.
2: Sagt Nina Noel, Expertin für internationale Kriseneinsätze bei Greenpeace. Das alles sei jetzt akut bedroht. Satellitenbilder zeigen nach Angaben der Umweltorganisation einen riesigen Ölteppich, der sich in den vergangenen Tagen vervierfacht hat und der jetzt ungefähr der doppelten Fläche der Stadt München entspricht.
3: Am 2. August sehen wir eine Fläche auf Satellitenbildern, die mit Öl verschmutzt ist, von ca. 150 Quadratkilometern. Am 4. August sehen wir jetzt eine Fläche von 600 Quadratkilometern.
2: Das Öl läuft aus dem auf Grund gelaufenen Schiff mit dem Namen Caroline Besengi. Der 270 Meter lange Öltanker soll 110.000 Tonnen Rohöl geladen haben und wird Russlands sogenannter Schattenflotte zugerechnet. Der unter EU-Sanktionen stehende Tanker hat wahrscheinlich in einem russischen Hafen Öl geladen, so teilte es das Geodatenunternehmen Synmax zur Auswertung der Satellitenbilder mit. Berichten zufolge war der Tanker auf dem Weg nach Indien. Anfang Juni gab es offenbar einen Zwischenfall auf See. Danach wurden keine Standortdaten mehr mitgeteilt. Badawi Rochban appelliert an die internationale Gemeinschaft. Der libanesische Experte hat selbst lange für die UN gearbeitet. Im arabischen Fernsehsender El Arabiya sagt der Ingenieur, der Oman könne dieses Problem nicht allein lösen. Die zuständigen omanischen Behörden teilten schriftlich mit, technische Teams würden den Vorfall überwachen und Notfallmaßnahmen einleiten. So will man die Risiken für die Meeresumwelt minimieren und für eine sichere Schifffahrt sorgen. Einzelheiten, wie genau man das Problem lösen will, gibt es bislang nicht. Ein Problem: Omans Transportministerium forderte die Schiffseigentümer bereits erfolglos auf, den Tanker samt Ladung aus seinen Gewässern zu entfernen. Berichten zufolge gehört das Schiff einem Unternehmen in China. Die Spur endet dann aber, ähnlich wie bei anderen Schiffen der Schattenflotte, bei einer Briefkastenfirma. Greenpeace warnt seit Jahren vor Tankerunfällen mit unklaren Eigentümerstrukturen.
3: Denn hier kann es jetzt wirklich sein, dass Oman und seine Bevölkerung schlussendlich auf den Konsequenzen und auf dieser dramatischen Verschmutzung sitzen bleiben,
2: meint Nina Noel. Jetzt ist aber erstmal schnelles Handeln angesagt, beispielsweise indem das Öl auf einen anderen Tanker gepumpt wird. Ansonsten, da sind sich Umweltschützer einig, droht eine enorme Ölpest mit erheblichen Folgen für die Umwelt.
5: Soweit der Bericht von Nina Amin aus Kairo. Da schauen wir jetzt nach Ankara. Die Türkei hat heute mit Pakistan und Saudi-Arabien einen Verteidigungspakt geschlossen. Einer der Gründe dafür ist der Iran-Krieg. Anna Osius berichtet.
4: Die Vereinbarung wurde bei einem Treffen des saudischen Kronprinzen Mohammed bin Salman mit dem türkischen Präsidenten Erdogan und dem pakistanischen Premier Sharif in Mekka unterzeichnet. Ein bewaffneter Angriff auf einen der drei Staaten werde demnach als Angriff auf alle drei gewertet, hieß es. Türkische Medien berichten, die Vereinbarung dürfte auch gemeinsame Militärübungen und den Austausch von Geheimdienstinformationen umfassen. Mit dem ölreichen Saudi-Arabien, der Atommacht Pakistan und der Türkei als zweitgrößte Armee der NATO schließen sich drei mächtige Staaten zusammen. Einen ersten Härtetest könnte die Militärallianz schon bald erhalten. Erst in der vergangenen Nacht hatten die Houthi aus dem Jemen Saudi-Arabien mit Drohnen angegriffen und mehrere Menschen verletzt. Der Konflikt im Jemen flammt wieder auf. Berichten zufolge rechnet Saudi-Arabien in Zitat nahe Zukunft mit koordinierten Angriffen durch iranische Verbündete wie schiitische Milizen aus dem Irak und die Houthi aus dem Jemen.
5: Den Bericht kam von Anna Ursius.

0: Das Handelsungleichgewicht zwischen Deutschland und China wächst weiter. Laut Daten des chinesischen Zolls haben Unternehmen in China im Juli weiter mehr Waren nach Deutschland verkauft, aber weniger dort eingekauft. Eva Lambi-Schmidt berichtet aus Shanghai.
1: Im Juli haben chinesische Unternehmen laut Daten der chinesischen Zollbehörde in US-Dollar gerechnet 17,4% mehr Waren nach Deutschland verkauft als noch vor einem Jahr. Während Chinas Exporte nach Deutschland steigen, sind die Zahlen umgekehrt rückläufig. Chinas Unternehmen kaufen weniger aus Deutschland ein. Die Importe sind leicht gesunken. Damit wächst zwischen China und Deutschland das Handelsungleichgewicht. Deutsche Unternehmen, die in und mit China Geschäfte machen, haben es zunehmend schwer auf dem chinesischen Markt. Sie verlieren Marktanteile gegenüber der chinesischen Konkurrenz, die technologisch aufgeholt hat und die zahlreiche Bauteile, Maschinen und Hightech-Produkte heutzutage selbst entwickeln und herstellen kann. Das trifft vor allem deutsche Maschinenbauer und Autohersteller. Aus anderen Weltregionen legen Chinas Einfuhren zu, besonders aus den ASEAN-Staaten in Südasien und Afrika, aber auch aus den USA, trotz der Handelsstreitigkeiten zwischen den beiden größten Volkswirtschaften der Welt. Unterm Strich hat Chinas Gesamthandel mit anderen Ländern im Juli deutlich zugenommen, um rund 25% im Vergleich zum Vorjahresmonat. Die chinesischen Ausfuhren werden vom weltweiten KI-Boom getrieben. Computertechnik und Halbleiter aus China sind gefragt. Der Außenhandel bleibt damit für Chinas Wirtschaftswachstum weiterhin eine wichtige Stütze. Dieses hatte sich im zweiten Quartal verlangsamt auf 4,3%. Vor allem der Binnenkonsum in China ist schwach. Das heißt, die Menschen im Land sparen lieber, als Geld auszugeben. Das drückt das Wachstum. Außerdem belastet weiterhin eine anhaltende Immobilienkrise Chinas Wirtschaft.
0: Soweit der Bericht von Eva Lambi-Schmidt aus Shanghai. Tja, und damit geht das Programm von MDR Aktuell für heute Abend zu Ende, für den heutigen Tag. Vielen Dank fürs Zuhören. Hier übernehmen gleich die Kollegen vom ARD Sportabend. Der kommt von RB24. Tja, und MDR Aktuell gibt es morgen wieder ab 6 Uhr. Und uns würde uns sehr freuen, wenn Sie uns wieder einschalten. Einen schönen Abend noch und kommen Sie gut durch die Nacht.

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1: Hallo Fußballfans, hallo Sportsfreunde, wo immer Sie uns in Deutschland hören. Schön, dass Sie dabei sind. Zu Sportschau Live aus Berlin begrüßt Sie Thomas Groh. Guten Abend. König Fußball kehrt zurück auf seinen Thron. Heute Abend beginnt die Saison der zweiten Liga mit dem Spiel des VfL Bochum gegen Hertha BSC. Wir sind live dabei. Dazu Interviews mit Dieter Hecking, dem Geschäftsführer des VfL Wolfsburg, und Frank Schmidt, dem Trainer des 1. FC Heidenheim. Und von der Europameisterschaft im Schwimmen in Paris wird sich Florian Wellbrock melden, der Olympiasieger und zehnmalige Weltmeister. Auf geht's, Bochum gegen Hertha. Das Ruhrstadion ist die Station, bei der es losgeht heute Abend. Und mittendrin Luise Kropf vom Westdeutschen Rundfunk. Grüße in den Westen.
2: Hallo, hallo. Liebe Grüße zurück in Richtung Berlin.
1: Luise, das Ruhrstadion ist eine Baustelle. Woran wird gewerkelt?
2: Ja, es ist noch nicht eine komplette Baustelle, aber es soll halt eben bis 2029, so sieht es der Zeitplan vor, mit noch einer anderen Zahl, die ich hier in den Raum werfen kann, mit 90 Millionen Euro. Hier ein bisschen was, ja, verbessert, verschönert werden vielleicht auch. Es geht vor allem um Infrastruktur, um Catering, also beispielsweise sollen die Bierfässer vergrößert werden hier im Ruhrstadion. Aber natürlich der ikonische Charakter dieses so wunderschönen Stadions hier im Westen nicht verändert werden. Die Kapazität wird ausgeweitet auf humane 2000 Plätze, dass dann irgendwann ab 2029 28.000 Menschen hier reinpassen werden. Aber so wie wir das Ruhrstadion kennen, mit diesen ikonischen Flutlichtmasten, die wie so Pommesgabeln in die Luft schießen, das wird so bleiben. Also der Charakter bleibt bestehen hier.
1: Hauptsache die Bratwurst schmeckt hinterher so gut wie bisher. Ja. Die ist ja eine Legende aus Bochum. Ja, du hast es gesagt, 28.000 Zuschauer dann. Nach der Sanierung wollte der VfL nicht mehr oder durfte er nicht größer planen?
2: Ach, das weiß ich gar nicht so genau. Ich könnte mir vorstellen, dass beides irgendwo in einem Fall richtig ist, weil was soll man denn hier noch irgendwie eine andere Etage draufpacken? Das geht ja auch, ich sag mal, von der Statik her gar nicht. Dann müsste man das wahrscheinlich grunderneuern, das Stadion. Und dieser kleine Schmuckkasten in Bochum, der ja auch mitten in der Stadt liegt, der ist ja schön, so wie er ist. Und wenn man denn dann ein Stadion so extrem erweitern möchte, wir kennen das von anderen Erweiterungsgeschichten, Beispiel 1. FC Köln, dann ist das auch immer schwierig mit so Anwohnerschutz und so weiter und so fort. Dementsprechend ist wahrscheinlich beides richtig.
1: Luise, zwei Mannschaften heute Abend zum Saisonauftakt mit prominenten Namen, VfL Bochum, Hertha BSC, aber beide zählen nicht zu den Favoriten auf den Aufstieg. Warum nicht?
2: Ja, das ist, kann man, glaube ich, an der Kaderstruktur Stand jetzt sehr gut ablesen. Also fangen wir mal mit den Bochumern an. Sie haben im Vergleich zu letzter Saison doch einige Veränderungen vorgenommen. Sieht man auch heute in der Startelf. Fünf neue sind direkt mit dabei. Also man startet eigentlich wieder von null. So hat das auch der Trainer Uwe Rösler gesagt. Den Schritt, den man letzte Saison unter seiner Führung vielleicht nach vorne gegangen ist, ist man jetzt wieder in der Sommerpause eigentlich zurückgegangen, weil man ja irgendwie alles neu kalibrieren muss, alles neu einstellen muss. Und bei der Hertha ist es irgendwie ein ähnliches Lied, wenn auch nicht das gleiche. Hertha BSC hat extrem, extrem wichtige Spieler abgegeben in diesem Sommer. Also da steht Fabian Reese, der ehemalige Kapitän, der ja zum VfL Wolfsburg gewechselt ist, nur an der Spitze des Eisberges. Eichhorn ist gewechselt, dieses junge Talent. Cuisance, Ernst, Krabovnik und so weiter und so fort. Und dementsprechend ist Hertha da echt eine richtig wichtige Achse abgehauen. Und diese Achse wird gerade aufgefüllt durch junge Spieler. Und man hofft, glaube ich, so ein bisschen darauf, dass wenn das Transferfenster so langsam sich dem Ende neigt, dass da noch der ein oder andere etabliertere Spieler hinten rüberfällt und zur Verfügung steht. Aber das dauert jetzt erstmal noch ein paar Wochen. Und deswegen kann man auch mit Blick auf Hertha BSC jetzt sagen, Stand jetzt, so wird das definitiv nicht zum Aufstieg reichen.
1: Nach dem, was du uns da geschildert hast, muss ich dir die Frage gar nicht stellen, was du da heute Abend für ein Spiel erwartest. Das ist ja eine einzige Wundertüte, in die du da hineinschaust.
2: Ja, aber ich glaube, das ist eine sensationell gute Wundertüte mit vielen Leckereien, vielen guten Süßkram. Denn so Eröffnung Eröffnungsspiele zur Saisonbeginn, vor allem in der zweiten Liga, da gab es eigentlich immer Tore und immer ein Spektakel, weil beide Mannschaften vielleicht noch so ein bisschen fehleranfällig sind, den Hahn auch voll aufdrehen können, vermutlicherweise. Und dementsprechend freue ich mich eigentlich auf dieses Spiel hier heute Abend, denn es ist genau so, einmal wie du gesagt hast, man weiß nicht so genau, was einem erwartet, aber ich gehe schwer davon aus, dass dieses Spiel nicht 0-0 ausgehen wird, sondern dass hier Tore fallen werden. Und da freue ich mich besonders drauf, vor allem in diesem Stadion. Es ist rappelvoll, 26.000 Menschen sind da, 2.700 tragen die Trikots von Hertha BSC, also sind im Auswärts-Fanblock mit am Start. Sensationelle Stimmung, ich erwarte ein sensationelles Spiel und ich glaube, das ist nicht zu hoch gegriffen.
1: Luise Kropf aus dem Ruhrstadion an der weltberühmten Kastrupper Straße. Der VfL Bochum gegen Hertha BSC. Ein anderer Absteiger, der erste FC Heidenheim, empfängt dann morgen Nachmittag den VfL Osnabrück. Ich habe es gesagt, da haben wir dann nachher auch noch Trainer Frank Schmidt im Gespräch. Und der Top-Favorit, das ist der VfL Wolfsburg. Mit ihm sind wir dann auch noch zugange, und zwar in Form von oder in Person von Geschäftsführer Dieter Hecking. Morgen Abend 20:30 VW Arena, VfL Wolfsburg gegen den ersten FC Kaiserslautern. Soweit fürs Erste. Das Geschehen in Bochum. Also wenn es um die Favoriten für den Aufstieg geht, dann werden als Erste so gut wie immer ja die Absteiger aus der Bundesliga genannt. Von denen gibt es in dieser Saison gar drei. Den VfL Wolfsburg, über den haben wir dann ja auch schon einiges angesprochen und angekündigt für diese Sendung. Den FC St. Pauli und den ersten FC Heidenheim, dessen Trainer Frank Schmidt geht mit Heidenheim in seine 20. Saison. Sagenhaft. Und ich habe mit Frank Schmidt nur kurz über den Abstieg gesprochen und ihn gefragt, ob es für einen kleinen Verein wie den seinen früher oder später so kommen musste oder ob es sich möglicherweise erneut hätte verhindern lassen können.
3: Ja, natürlich hätte es sich verhindern lassen können, weil wir sind definitiv erst am letzten Spieltag abgestiegen. Und wenn du bis am letzten Spieltag die Chance hast, in der Liga zu bleiben, dann wäre es logischerweise auch möglich gewesen. Aber zur Wahrheit gehört auch, am Ende waren es nur 26 Punkte. Und ich denke, dann darf man auch, ja, so ehrlich müssen wir sein, von einem verdienten Abstieg sprechen. Und deswegen muss man im gleichen Atemzug auch erwähnen, viele haben gedacht, als Heidenheim damals aufgestiegen ist, für die ist nur Platz für ein Jahr in der Bundesliga. Und am Ende waren es drei. Ich denke, dass wir eine tolle Zeit gehabt haben, aber nicht so viel in der Vergangenheit denken und leben, sondern jetzt schon wieder umgeswitcht haben auf zweite Liga und uns tatsächlich auch freuen auf die neue Saison in der zweiten Bundesliga.
1: Das habe ich mir gedacht, nicht in der Vergangenheit kramen, aber eine einzige Frage dazu noch.
3: Ja.
1: Herr Schmidt, 19 Jahre Heidenheim ohne Abstieg. Wie lange hatten Sie persönlich an dieser Niederlage zu knabbern? Oder sind Sie jemand, der sagt, Schnee von gestern, auf ins Neue?
3: Naja, also wer mich kennt, weiß schon, dass ich von mir behaupte, eine ausgeprägte Mentalität zum Gewinnen habe. Aber wir haben ja lange gekämpft am Saisonschluss und am Ende hat es uns am letzten Spieltag erwischt. Und ich bin jetzt kein Mensch, der sich so lange mit Dingen aufhält, die man dann nicht mehr ändern kann, sondern ich wusste ja, es geht dann noch in meine 20. Saison jetzt in die zweite Bundesliga und da braucht man Antworten, da braucht man eine klare Strategie. Und mit dem habe ich mich relativ schnell auseinandergesetzt. Ich bin auch sehr dankbar, dass unser Kader, so wie jetzt zusammen ist, ja zu großen Teilen schon mit Beginn der Vorbereitung eben feststand. Seitdem arbeiten wir beharrlich, auch zielführend. Aber ist jetzt alles egal, weil jetzt geht's los an diesem Wochenende. Und wir wollen eben mit einem positiven Gefühl, aber auch vor allen Dingen mit einem Sieg in die neue Zweitligasaison starten.
1: Sie haben gesagt, Sie besäßen eine ausgeprägte Siegermentalität. Ich glaube, Trainer Eduard Geier, der hat mal gesagt, der würde beim Mensch ärger dich nicht mal die Kinder gewinnen lassen oder die Kinder nicht mal beim Mensch ärger dich nicht gewinnen lassen. Reicht Ihre Siegermentalität auch so weit?
3: Naja, jetzt nicht mehr, weil die Kinder sind schon Mitte 20 und da gibt es nicht so viel Duelle. Mensch, ärgere dich nicht. Früher gab es Mau Mau. Und wenn dann die Frau gesagt hat, jetzt wollen wir endlich mal die Kinder gewinnen lassen, dann war mir damals schon wichtig, das müssen sie sich verdienen. Und deswegen zu verschenken, gibt es nichts im Profisport, im Profifußball. Aber ich denke, mit der Zeit wird man trotzdem dann mit einem Negativerlebnis so dahingehend gelassener, dass man dann schnell wieder den Bogen auf die neue Aufgabe spannt.
1: Heidenheim muss seine Identität nicht neu erfinden. Sie können zum Großteil auf einen Kader bauen, der in den vergangenen 3 Jahren eben Erfahrungen in der Bundesliga gesammelt hat. Allerdings, lieber Herr Schmidt, haben Sie neben anderen Profis mit Spielmacher Niklas Dorsch und Rechtsverteidiger Omar Traoré 2 wichtige Kräfte verloren. Wie sehr schmerzt deren Abgang und wie wollen Sie die beiden ersetzen?
3: Naja, das ist ja nicht die einzigen 2. Also beide, vor allem Niklas Dorsch, der war ja absoluter Stammspieler und so ein bisschen der Mittelfeldmotor, den müssen wir dahingehend ersetzen, dass wir das Stand heute auf mehrere Schultern einfach verteilen müssen. Omar Traoré war jetzt letzte Saison jetzt nicht mehr der Stammspieler, weil Manuel Busch da die Nase vorne hatte. Da haben wir jetzt mit Kwale Mambi auch einen sehr spannenden jungen Spieler vom SCV dazu geholt, der schon angedeutet hat, dass er uns helfen kann. Aber mit Henne Behrens, mit Ari Ibrahimovic, mit Aaron Dingci haben wir natürlich wichtige Säulen auch verloren, die letztes Jahr für uns Leistungsträger waren. Also es gibt schon einen Umbruch, aber gerade im Zentrum sind wir nachhaltig aufgestellt und können uns auf die Spieler auch verlassen der letzten Jahre, die diesen Weg mit uns mitgegangen sind.
1: Ihr Mittelstürmer, Stefan Schimmer, das habe ich unmittelbar erst vor unserem Interview gelesen. Der ist nach Thailand gewechselt zu Buriram United, einem Städtchen mit rund 28.000 Einwohnern, ungefähr 400 Kilometer entfernt von der Hauptstadt Bangkok. Was treibt einen Bundesliga-Stürmer nach Thailand zu Buriram United?
3: Ja, da müssen Sie ja jetzt ihn fragen.
1: Ach so, ich hatte gedacht,
3: er ist ja gewechselt.
1: Ich hätte gedacht, Sie wüssten das.
3: Nein, aber ich weiß so viel, dass ein guter Freund von mir in der MotoGP im Security-Bereich tätig ist und in Buriram gibt es eine große Motorradstrecke, wo MotoGP gefahren wird und daher war mir das auch kein unbekannter Begriff, sondern habe ich auch schon mal gehört, meine Tochter war auch schon da. Aber was man so hört, ist Buriram sehr ambitioniert, hat auch einen finanzstarken Investor in der Hinterhand. Vielleicht wollte der Stefan Schimmer mit seiner Familie nochmal ein Abenteuer machen, gepaart mit dem, dass man auch gut verdienen kann. Aber wie gesagt, da kann er wahrscheinlich selber die beste Auskunft dazu geben.
1: Und nirgendwo auf der Welt gibt es besseres Essen als in Thailand. In den vergangenen Spielzeiten haben viele Gegner gesagt, oh, nicht nochmal Heidenheim. Die rennen bis zum Umfallen und geben niemals auf. Was darf die zweite Liga von ihrer Mannschaft erwarten?
3: Ja, das ist die DNA von uns. Und ich denke, ein Fundament in jedem Betrieb, in jeder Mannschaft, in jeder Gruppe ist sehr wichtig und das ist schon unsere DNA, dass es nicht gerade angenehm sein sollte, gegen uns zu spielen. In der Bundesliga waren die Vorzeichen manchmal andere, aber das liegt in der Natur der Sache und wir haben 9 Jahre zweite Bundesliga gespielt und wissen auch, auf was es da ankommt. Es werden enge Spiele werden, es werden umkämpfte Spiele sein, es gibt viel mehr zweite Bälle, es gibt vielleicht auch viel mehr Umschaltsituationen, wo du halt einfach im athletischen Bereich, aber auch im mentalen Bereich immer auf der Höhe sein musst. Und das ist die Grundvoraussetzung für unser Spiel, für ein erfolgreiches Spiel. Und dazu kommt aber, dass wir jetzt nicht anfangen, im eigenen Ballbesitz irgendwo unsere Spielphilosophie dahingehend umzustellen, dass wir jetzt versuchen, was zu maximieren, aber zu optimieren. Und die Kombination soll einfach dazu führen, dass wir eine gute Rolle in der zweiten Liga spielen.
1: Heidenheims Trainer Frank Schmidt hier bei Sportschau live am Freitagabend aus Berlin. Es wird 20.30 Uhr. Eine Minute haben wir noch bis zum Anpfiff in Bochum im Ruhrstadion der VfL zum Saisonauftakt gegen Hertha BSC. Vorher gibt's Nachrichten und anschließend dann live zweite Liga von der Kastrupper Straße mit diesem Auftaktspiel und dann auch den zweiten Teil dieses Gesprächs mit dem Heidenheimer Trainer Frank Schmidt. Bis gleich.

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1: 20.30 Uhr ist es, mein Name ist Tobias Möck. Guten Abend. Aus Nordrhein-Westfalen wird ein weiterer sicherheitsrelevanter Zwischenfall mit Drohnen gemeldet. Betroffen sei ein Bundeswehrstandort, auf dem Patriot-Flugabwehrsysteme repariert werden, berichten NDR, WDR und Süddeutsche Zeitung. Demnach haben Mitarbeiter einer Sicherheitsfirma in der vergangenen Nacht insgesamt 6 Überflüge mit Drohnen über dem Militärstandort in Mechernich registriert. Ein Bundeswehrsprecher bestätigte, dass 2 Drohnen gesichtet wurden, die Polizei ermittele. Der Nationale Sicherheitsrat hat sich heute bereits mit dem Fund einer Sprengstoffdrohne am Leipziger Flughafen in der Nacht zum Mittwoch befasst. Ergebnisse der telefonischen Beratungen wurden nicht bekannt. Aus dem Hauptstadtstudio Christina Nagel.
2: Der Nationale Sicherheitsrat wird vom Kanzler geleitet. Mit am Tisch sitzen Ministerinnen und Minister sicherheitsrelevanter Ressorts, zum Beispiel der Innen-, der Außen- und der Verteidigungsminister. Hinzu kommen Vertreter der Sicherheitsbehörden und des Militärs. Je nach Lage können auch Vertreter der Länder und Experten von außen dazugeholt werden.
1: Der US-Senat hat nach langem Tauziehen für ein Sanktionsgesetz gestimmt, mit dem Russland wegen des Ukraine-Kriegs stärker unter Druck gesetzt werden soll. Die Senatoren votierten mit einer deutlichen Mehrheit von 86-11 Stimmen dafür. Damit das Gesetz in Kraft treten kann, muss es allerdings noch das Repräsentantenhaus als zweite Kongresskammer passieren. Der Konflikt zwischen Spanien und Italien spitzt sich zu. Die Regierung in Rom hat die Forderung Spaniens zurückgewiesen, die wegen des Massenandrangs auf Ceuta erlassenen Grenzkontrollen bis Sonntag aufzuheben. Aus Rom, Lisa Weiß.
3: Italien akzeptiere kein Ultimatum oder keine Vorgaben aus dem Ausland für Angelegenheiten, die die nationale Sicherheit und Grenzkontrollen betreffen. So die scharfe Antwort aus dem Büro von Italiens Ministerpräsidentin Giorgia Meloni auf das Ultimatum aus Spanien, die Grenzkontrollen zu beenden. Man werde die Entscheidung, das Schengen-Abkommen für Drittstaatsangehörige, die aus Spanien kommen, auszusetzen, mindestens bis zum 15. August, keinesfalls überdenken.
1: Die Pegelstände am Rhein sind weiter gesunken und haben an allen 4 großen Messstationen in Nordrhein-Westfalen neue historische Tiefstwerte erreicht. In Düsseldorf war der Pegelstand laut Wasserstraßen- und Schifffahrtsamt mit 15 Zentimetern so niedrig wie noch nie. Auch an den Pegeln Duisburg, Ruhrort, Köln und Emmerich wurden Tiefstwerte gemessen. Erholung ist nach Ansicht von Experten in nächster Zeit nicht in Sicht. Das Wetter in Deutschland. In der Nacht bleibt es meist trocken, Tiefstwerte zwischen 16 Grad an den Küsten und 6 Grad in einigen Tal- und Muldenlagen. Morgen landesweit ruhiges und trockenes Hochdruckwetter, vielfach ungetrübter Sonnenschein, Schönwetterwolken vor allem über den Bergen. Die Höchstwerte liegen zwischen 20 Grad auf Rügen und 34 Grad am Hochrhein. Die Zeit, es ist 20.33 Uhr.
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4: Heute mit Thomas Kroh am Mikrofon zum Auftakt der Saison in der zweiten Fußball-Bundesliga. Nächste Woche geht's dann auch schon bald weiter und dann steht schon die erste DFB-Pokalrunde an und dann Ende August ist auch die Bundesliga zurück. Aber erst einmal zu dem, was nun heute Abend da im Ruhrstadion vor sich geht. Das weiß Luise Kropf. Wie hat's angefangen, Luise?
5: Oh, stimmungsvoll, stimmungsvoll. 4 Minuten sind rum, 0-0 der Spielstand hier. Aber ich habe ja eben schon gesagt, die Hütte ist ausverkauft. Und beide Fanlager haben in der Sommerpause nochmal ordentlich ihre Stimmbänder geölt. Es ist eine wunderbare Atmosphäre, ein wohlig warmer Teppich, der sich um einen legt. Die Sonne glitzert hier in das Ruhrstadion hinein und der Ball rollt auf Marius Gersbeck zu. Das ist der Keeper der Hertha, der den Ball jetzt so last minute aus seinem 16er rausknallt. Jetzt der lange Ball von der Hertha in die Spitze der Bochumer hinein. Die können es erstmal wegverteidigen und der holzfällerartige Schlag nach vorne. Aber die Berliner bleiben weiter dran, können sich aber nur mit einem Foul behelfen auf Höhe der Mittellinie beim Spielstand eben von 0-0. Wir hatten hier bisher noch keine wirklichen Torszenen, aber die Intensität ist nicht nur auf den Rängen da, sondern auf jeden Fall auch auf dem Platz, unten an der Seitenlinie beispielsweise der Trainer der Bochumer, Uwe Rösler, angespannte Körperhaltung in einem intensiven Spiel, in dem es noch keine Tore gab. 0-0 hier nach 5 Minuten.
4: Weiter geht's mit Frank Schmidt, dem Trainer des ersten FC Heidenheim, Absteiger aus der Bundesliga. seit 20 Jahren nun bald im Geschäft beim 1. FC Heidenheim. Das muss man sich immer wieder vor Augen führen. 20 Jahre wird er dann am Ende dieser Saison bei den Heidenheimern gearbeitet haben. Und es heißt ja oft, in der zweiten Liga brauche es Spieler, die in erster Linie dagegen halten könnten. Und ich habe Frank Schmidt gefragt, inwieweit das denn noch stimme oder ob sich diesbezüglich längst etwas geändert habe.
6: Ist schon eine Mentalitätsliga und ich würde auch sagen Existenzliga, weil der Sprung von der zweiten in die dritte Liga, den möchte keiner antreten, weil einfach auch allein mit den Fernsehgeldern ein gravierender Einbruch stattfindet. Und das führt vielleicht auch dazu, dass jedes Spiel so umkämpft ist, wirklich verbissen gekämpft wird um jeden Punkt, um jeden Sieg. Und da hilft es einfach, einen guten Start zu haben, dass du anders wie wir in der letzten Saison eben am Ende nicht mehr Existenzkampf oder um Erreichen der Ziele auf das angewiesen bist, was du vielleicht hättest am Anfang holen können. Und deswegen glaube ich, in der zweiten Liga, wenn du aber auch schnell schaffst, zu punkten, schnell in die Spur zu kommen, dann ist das sehr hilfreich.
4: Von welchen Ihrer neuen Profis versprechen Sie sich besonders viel? Oder darf man das als Trainer öffentlich nicht sagen?
6: Ich verspreche mir am meisten von der gesamten Mannschaft. Ich kann ja auch erklären, warum. Weil wir 9 Jahre in der zweiten Liga waren, uns immer definiert haben über mannschaftliche Geschlossenheit. Wir haben es ja gerade ausführlich besprochen, auch warum. Aber natürlich sind, wenn wir an unser Aufstiegsjahr denken, waren wir froh, dass wir einen Tim Kleindienst hatten und einen Niki Beste, die oft den Unterschied dann am Ende gemacht haben. Ich denke, vor der Saison sollten wir jetzt jedem die Chance geben, die Chance zu nutzen bei uns. Und alle Neuzugänge haben alle Rechte und Pflichten vom ersten Tag an. Und jetzt lassen wir uns mal einen guten Start haben und dann werden wir auch sehen, wie viel von den Neuzugängen den Sprung direkt in die erste Elf schaffen.

0: die besten Voraussetzungen hat. Und zweite Liga, da geht es um die letzten 5 Prozentpunkte. Und da es nur um die letzten 5 Prozentpunkte geht, bedeutet, es wird umkämpft sein, eng sein. Und eine klare Prognose ist da überhaupt nicht möglich. Wir wissen, dass wir immer auch am Anschlag sein müssen, unser Limit zu erreichen. Dann können wir eine gute Runde spielen. Lässt du ein bisschen nach, auch wir als erste FC Heiden, als Absteiger, dann kann das mal schnell in die falsche Richtung gehen. Und das wollen wir natürlich von Anfang an vermeiden.
1: Nach 3 Jahren, in denen Ihre Mannschaft so gut wie immer als Außenseiter antrat, zählt sie jetzt wieder zu den Favoriten in so gut wie jedem Spiel. Egal, was Sie sagen. Was macht es mit Ihnen als Trainer? Also ich würde, wenn ich an Ihrer Stelle, würde ich sagen, ist auch mal schön. Jetzt kommen wir mal hier, die Heidenheimer, passt mal auf da drüben, seht zu, wie er klarkommt.
0: Ja, das wird mit Sicherheit der Fall sein bei dem anderen, ein oder anderen Verein. Aber ich glaube, es gibt genügend Traditionsvereine mit einem hohen Anspruch. Hertha, Hannover, Darmstadt 98, mit Sicherheit Dynamo Dresden, die letztes Jahr Vierter in der Rückrundentabelle gewesen sind. Der 1. FC Kaiserslautern, Traditionsvereine wie Magdeburg, Nürnberg, auch St. Pauli. Also da gibt es genügend Mannschaften, mit denen wir uns auf Augenhöhe sehen, aber nicht als Favorit sehen. Und deswegen sollte man nicht so viel drüber philosophieren und auch quatschen, sondern am Ende geht es ums Machen und darauf habe ich meine Mannschaft eingestellt.
1: Das ist etwas, was ich mir aus unserem letzten Gespräch in der vergangenen Saison gemerkt habe. Nicht so viel quatschen, sondern machen. Und Sie sind wahrscheinlich froh, dass ich jetzt nicht nochmal das Thema Vertragsverlängerung aufgebracht habe. Da schweigt er.
0: Ja, ich denke, dazu ist alles gesagt. Jetzt, dieses Wochenende beginnt die zweite Liga. Und da spielt der 1. FC Heidenheim und nicht der 1. FC Frank Schmidt, wo es um eine persönliche Zukunft geht. Ich glaube jetzt irgendwie, ich gehe meine 20. Saison da groß zu philosophieren, wie es weitergeht. Das muss man jetzt auch nicht, sondern ich bin wirklich einer, der sieht sich als Teamplayer, auch als Dienstleister für seine Mannschaft. Und jetzt gilt es mit unserer Mannschaft eben diese Dinge umzusetzen, die wir uns so vorgenommen haben. Und deswegen bin ich da auch wirklich sehr gespannt und freue mich, ich sage immer wie ein Schnitzel, dass die Saison endlich losgeht, dass wir wissen, wie gut wir wirklich sind.
1: Herr Schmidt, ich wollte Sie damit gar nicht nerven. Ich hatte das nur noch mal angesprochen, weil Ihr Chef Holger Sanwald so hat durchblicken lassen, er wolle alles versuchen, damit Sie noch einmal einen Wilhelm unter einen neuen Vertrag setzen oder per Handschlag. Ich weiß nicht, wie das bei Ihnen da in Heidenheim erledigt wird nach so vielen Jahren erfolgreicher Zusammenarbeit. Morgen also erstmal der Saisonauftakt. Daheim auf der Ostalb gegen den VfL Osnabrück. Anpfiff 13 Uhr live zu hören auf sportschau.de. Das war der Trainer des 1. FC Heidenheim, Frank Schmidt. Danke für das Gespräch. Schönen Abend noch.
0: Ich danke auch. Bis bald.
1: Ja, und Frank Schmidt hat viele traditionsreiche Vereine genannt, darunter den 1. FC Magdeburg. Der empfängt morgen Mittag Eintracht Braunschweig. Und mein Kollege Jan Günther vom Mitteldeutschen Rundfunk, der hat sich nicht nur die Magdeburger vorgenommen, sondern auch Dynamo Dresden.
2: Es ist wahrscheinlich der meistgesagte Satz vor dem Saisonstart.
3: Niemand weiß natürlich so richtig, wohin es geht.
2: In diesem Fall gesprochen von Dresdens Offensivspieler Jakob Lemmer. Mitte der letzten Saison haben sich viele gedacht, dass es für Dynamo gleich wieder zurück in Liga 3 geht. Schlusslicht nach der Hinserie, dann jedoch eine starke Rückrunde, am Ende Klassenerhalt auf Rang 11. Und das auch dank einiger Winterleihen, aus denen sie in Dresden nun Sommerfestverpflichtungen gemacht haben. So wurde beispielsweise Linksaußen Ben Bobzin für wohl 1 Million Euro aus Mainz geholt.
4: Von den Spielern, die gehalten werden konnten, ist das schon wirklich eine hohe Qualität und auch der gesamte Kader, wenn man den jetzt so anguckt, ist wirklich gut und ich glaube, das ist schon ein Vorteil, den wir haben.
2: Also eingespielte Sachsen haben welches Saisonziel? Frage an Ben Bobzin.
4: Ich glaube, das bleibt kabinenintern. Natürlich wollen wir ja jedes Spiel so angehen, dass wir es gewinnen wollen. Ich glaube, das hat man auch ja letzte Saison gesehen. Deshalb können wir gut mit breiter Brust nach Nürnberg fahren.
2: Elbabwärts in Magdeburg geht's zum Saisonstart gegen Eintracht Braunschweig. Genauso wie im letzten Jahr. Der FCM verlor dieses Spiel und insgesamt 7 der ersten 8 Partien. Es folgte der Trainerwechsel hin zu Patrick Sander, der mit dem Team schließlich auf Rang 14 landete. Ist in dieser Saison mehr drin?
5: Also jeder darf sich hier irgendwas wünschen, darf träumen. Wir müssen einfach nur Realisten bleiben. Wir, die direkt an der Mannschaft arbeiten, inklusive der Mannschaft, müssen ihnen einfach vermitteln, was ist uns wichtig. Und die Basis der ganzen Sache ist der Erhalt der zweiten Liga.
2: Die wohl wichtigste

0: CM-Personalie in diesem Sommer. Stürmer Mateusz Schukowski ist geblieben und hat seinen Vertrag sogar verlängert. Dem Polen gelangen in der letzten Saison 17 Tore in nur 21 Ligaspielen. Dass Schukowski weiter im FCM-Trikot kickt, ist auch für Teamkollege Tobias Müller eine feine Sache.
1: Nach der Saison habe ich schon gedacht, da wird das ein oder andere Angebot kommen, wo er vielleicht nicht Nein sagen kann. Dennoch hat er uns aber auch das Gefühl gegeben, wie wohl er sich hier fühlt, wie viel Spaß es ihm hier macht.
0: Magdeburg und Dresden, zwei Teams, die es eher zurückhaltend angehen, denen dieses Mal aber durchaus ein Platz in der oberen Tabellenhälfte zuzutrauen ist.
2: Soweit Jan Günther, und es gibt eine weitere Mannschaft aus Ostdeutschland, nämlich den FC Energie Cottbus. Zu dem kommen wir dann auch gleich noch. Da haben wir dann den Präsidenten am Telefon, hoffentlich Sebastian Lemke. Aber jetzt erst einmal am Mikrofon Luise Kropf im Ruhrstadion. Die erste Viertelstunde ist gleich rum. Was hat sich getan, Luise?
3: Ja, bisher gibt es immer noch keine nennenswerte Chance hier im Spiel. 0-0 der Spielstand. Gibt jetzt gleich die erste Ecke im Spiel für den VfL Bochum nach gut 15 gespielten Minuten. Es gibt allerdings ein Problem, das auch noch relativ freundlich vom Stadionsprecher in Bochum durchgegeben wurde, wie ich finde. Ein Fanbanner der Herthaner versperrt ein Fluchttor hier im Ruhrstadion am Gästefanblock. Und deswegen muss das ab. Und wenn das nicht abkommt, dann muss das Spiel hier vom Schiedsrichter unterbrochen werden. Aktuell läuft das Spiel weiter. Jetzt unterbricht der Schiedsrichter aktuell. Nicht, weil er das Banner noch dort hängen sieht, sondern weil es da ein kleines Gerangel im 5-Meter-Raum gab. Unter anderem zwischen dem Keeper Gersbeck und einem Bochumer. Und wie gesagt, das Banner, das ist ein bekanntes Problem hier im Ruhrstadion, hat schon öfters mal dafür gesorgt, dass Spiele minutenlang unterbrochen wurden und nicht weitergingen. Und bin mal gespannt, ob die Herthaner das hier gleich abnehmen werden. Jetzt wird aber erstmal die Ecke ausgeführt, kommt auf den zweiten Pfosten, Kopfballmöglichkeit. Aber der Ball geht auf das Tordach, sodass das Netz ein bisschen zappelt. Und es gibt die nächste Ecke für den VfL Bochum, weil noch ein Kopf von einem Berliner mit dran war. Ordentliches Gerangel da. Und um ehrlich zu sein, wenn ich gerade auf die Zeitlupe blicke, dann ist nur ein Bochumer eigentlich mit seinem Arm oder seiner Schulter dran am Ball. Und trotzdem entscheidet der Schiedsrichter darauf, dass es die nächste Ecke geben wird. In der jetzt genau 15. Spielminute. Dauert noch so ein bisschen mit der Ausführung. Und wie gesagt, bin mal gespannt, was hier gleich bezüglich Banner noch passiert. 0-0 der Spielstand.
2: Wir sind's auch wie ein Flitzebogen. 12 Jahre hat es gedauert, bis der FC Energie Cottbus wieder in der zweiten Liga aufgetaucht ist. Star des Aufsteigers ist Trainer Klaus-Dieter Wollitz, über den dieser Tage zu lesen war, der letzte seiner Art. Aber auch für den FC Energie gilt, nur gemeinsam sind wir stark. Ob stark genug, um sich in der zweiten Liga zu halten, wird sich zeigen. Vor dem Heimspiel am Sonntag gegen Hannover 96 habe ich mit dem Cottbuser Vereinspräsidenten Sebastian Lemke gesprochen, den ich doch tatsächlich im Urlaub am Telefon erwischt habe. Und ich habe ihn gefragt, ob denn die Aufstiegsfeierlichkeiten so kräftezehrend gewesen seien, dass er jetzt immer noch Urlaub machen muss.
4: Wir sind auf Sakynthos, das ist eine kleine Insel in Griechenland. Allerdings hängt es nicht mit den Feierlichkeiten zusammen, sondern in den letzten Wochen mit der ganzen Vorbereitung, den Umbaumaßnahmen, den Renovierungsarbeiten und den Strukturschaffen für die DFL waren dann doch sehr kräftezehrend.
2: Zum Auftakt mit Hannover gleich gegen einen der Favoriten auf den Aufstieg. Wie schmeckt Ihnen das?
4: Ach, ist eigentlich völlig egal. Uns auf alle Mannschaften, die nach Cottbus kommen müssen, wo wir hinreisen müssen. Für die ist Hannover ein sehr attraktiver Gegner, auch aus der Geschichte heraus. Aber wir nehmen die Dinger so, wie sie kommen. Und ich glaube, dass es länger am ersten Spieltag für uns spannend und spektakulär werden kann.
2: Die Meinungen über Ihre Mannschaft, Herr Lemke, gehen auseinander. Trainer Wollitz hat gesagt, Sie seien 17 Mal nicht auf Augenhöhe. Trotzdem seien Sie überzeugt, dass Sie gegen 17 Vereine gewinnen könnten. Von Ex-Torhüter und Vereinsidol Tomislav Piplitzer war zu lesen, der Klassenhalt sollte kein Problem sein. Mit welchem Gefühl gehen Sie in die Saison?
4: Ich glaube, wir haben es vorhin schon angekündigt, wir waren 12 Jahre nicht in dieser Liga, haben 12 Jahre Entwicklung verpasst und wir müssen jetzt eigentlich aufholen. Haben aber trotzdem sehr, sehr starke Mannschaft, die mental zusammen sehr stark ist, die als Team zusammensteht. Wir haben sie punktuell aus meiner Sicht sehr gut verstärkt und gehen mit dem Selbstverständnis rein, dass wir unseren Fußball, unseren mutigen Fußball, unseren leidenschaftlichen Fußball spielen wollen, uns nicht verstecken werden und versuchen, mit unserem attraktiven Fußball die Liga zu überraschen.
2: Das hört man oft, wenn eine Mannschaft, nehmen wir mal den Hamburger SV, der sich da 7 Jahre in der zweiten Liga aufhalten musste, oder wenn Sie jetzt sagen, 12 Jahre eben nicht in der zweiten Liga dabei, dass man viel verpasst hat, dass Entwicklung an einem vorbeigelaufen ist. Was heißt das konkret im Fall Cottbus?
4: Also ich glaube, dass sich der Fußball in den letzten 10, 12, 15 Jahren extrem entwickelt hat. Ob das jetzt der Fußball auf dem Platz ist, ob das die Infrastruktur ist. Und da hat man einfach in Cottbus aufgrund der nicht finanziellen Möglichkeiten nicht mehr mithalten können. Und wenn man allein das Stadion sieht, sie haben jetzt einiges machen können aufgrund auch der Fördermittel, um es Zweitliga tauglich zu machen. Aber das Stadion ist im Grunde nicht mehr im Fußball tauglich. Es fängt im VIP-Bereich an, es gibt keine Logen. Ist eine Infrastruktur dahinter, die Trainingsbedingungen. Von daher hängen wir einfach ein Stück weit hinterher, was ja auch Pele Wolle immer wieder sagt, dass wir da auf Platz 18 sind. Und wir müssen halt mit kreativen Lösungen versuchen, unsere Möglichkeiten auszuspielen und unsere Leistung dazu bringen. Und von daher werden wir sehr oft kreativ sein müssen.
2: Weil Sie das gerade erwähnen, da fällt mir ein, Klaus-Dieter Wollitz, Ihr Trainer, war da in der vergangenen Saison zu einem gewissen Zeitpunkt ein bisschen sauer über die Fans des FC Energie oder über Leute, die dann ein bisschen gemeckert haben. Wünschen Sie sich da manchmal, dass er dann doch vielleicht ein wenig diplomatischer zur Sache geht?
4: Nee, wünsche ich mir absolut nicht. Für Pele Wollitz ist ein Mensch mit Ecken und Kanten, wie ich es gut finde, der seine Meinung offen ausspricht. Dass das manchmal in unserer Gesellschaft nicht mehr so gewollt ist, ist eine Tatsache. Aber er soll weiter seine Meinung äußern und er hat Dinge angesprochen, die wahr waren. Man hat so ein bisschen die Realität vergessen. Auch letztes Jahr sind wir nicht als Aufstiegsaspirant in die Liga gestartet, sondern dann eigentlich als Abstiegsaspirant und haben eine fantastische Serie gespielt. Und von daher war es zu einem gewissen Zeitpunkt ein bisschen ferne Realität, uns den Aufstieg einzufordern. Das war ein Riesengeschenk für die ganze Region, für die Lausitz. Und so sollten wir es auch annehmen mit einer großen Demut und einer Dankbarkeit, jetzt das heute in der Liga mitspielen zu dürfen.
2: Weil Sie das gerade ansprechen, wie wichtig war der Aufstieg für die Lausitz? Was bedeutet der FC Energie Cottbus den Menschen in der Lausitz jetzt auch gerade als Mitglied der zweiten Liga?
4: Ich glaube ganz, ganz viel. Man sieht das in den letzten fünf Jahren der Entwicklung, vor allem in den letzten zwei Jahren, was für eine riesige Euphorie in der Lausitz, in der ganzen Region herrscht. Ob man durch Cottbus fährt, durch Senfmerk fährt, durch Busreschen fährt, all diese Städte ringsherum. Man sieht ganz, ganz viel Rot-Weiß, viele Kinder mit T-Shirts, mit Trikots, viele Erwachsene auch. Und das zeigt so ein bisschen, wie sehr diese Region A nach der zweiten Liga gelästert, aber auch sich wünscht, dass ihr Verein, ihr Cottbus, wieder oben mitspielt. Und das haben wir letztes Jahr geschafft und haben da was, glaube ich, Außergewöhnliches für die Region und für die Lausitz geschaffen. Und jetzt wollen wir das natürlich unbedingt festhalten.
2: Apropos schaffen, wie haben Sie es geschafft, den deutschen Nachwuchsnationalspieler Luca Erlein von Bayer Leverkusen auszuleihen?
4: Ich glaube auch, das ist ein Zeichen der letzten fünf Jahre von der Entwicklung, dass wir sehr verantwortungsvoll mit Leihspielern umgehen. Das, man sieht es bei King Manu, man sieht es bei Lukas Michelbrink. Da hat man uns auch Spieler anvertraut, wo man den Spielern Spielpraxis geben wollte. Und wir haben ihnen die Spielpraxis gegeben, wir haben sie aufgebaut, haben sie weiterentwickelt. Und ich glaube, das haben wir uns einen Namen in Fußball-Deutschland gemacht, dass wir mit diesen jungen Spielern sehr gut umgehen, sie weiterentwickeln. Und dann ist es möglich gewesen, dass Erlein, der erstmal nach Leverkusen transferiert wurde, für nicht wenig Geld für einen 18-Jährigen und sofort zu uns ausgeben wurde, ist das wieder ein Zeichen, dass NA Cottbus eine gute Adresse im Fußball wieder geworden ist.
2: Sie haben auch King Manu erwähnt. Er zusammen mit Erlein, die beiden bilden eine sehr junge Innenverteidigung. Da braucht's von Seiten der Verantwortlichen in Cottbus aber auch viel Vertrauen in den Fußballgott.
4: Fußballgott aber auch viel Mut. Wir wissen, was wir da haben. Wir wissen, dass wir zwei sehr junge Spieler haben, die aber ein riesen Entwicklungspotenzial haben. Wir wissen auch, dass wir einen Trainer haben, der sehr stark auf junge Spieler setzen kann und sie noch stärker machen kann, die sie eh schon sind. Da ist das eine das Fußballerische, das andere ist ja auch die Persönlichkeitsentwicklung und da ist er auch sehr, sehr stark. Und von daher haben wir volles Vertrauen, dass wir mit einer sehr jungen Verteidigung auch in der Liga bestehen können.
2: Sie haben vorhin über die direkte Art von Trainer Klaus-Dieter Wollitz gesprochen, der ja wirklich auch sehr laut werden kann. Mich hat überrascht, dass es tatsächlich noch nicht wenige junge Spieler gibt, die mit dieser Art zurechtkommen. Das ist ja nicht so selbstverständlich heutzutage.
4: Also ohne jetzt zu viel aus der Kabine verraten zu wollen.
2: Ach bitte, machen Sie es doch.
4: Klaus-Dieter Wollitz hat einen Riesen, hat viele Talente und hat viele Kompetenzen, aber eine seiner größten ist es, eine Kabine und Menschen zu formen. Und wenn Sie sehen würden, wie die Jungs ihn in der Kabine an den Lippen hängen, wie sie ihm vertrauen und wie sie ihm auch die Möglichkeit geben, sie weiterzuentwickeln, das ist phänomenal. Ich habe selten einen Menschen gesehen, der so mit Menschen umgehen kann und so ein Menschenfänger ist im positiven Sinne. Und so eine Mannschaft zusammenschweißen kann. Ich glaube auch, Leo Bittencourt hat es gesagt, er kennt mich auch schon viele Jahre, dass der Spieler einfach unzählige Möglichkeiten hat und Fähigkeiten hat. Und das ist, glaube ich, auch ein Rezept davon, was wir haben oder eine Gabe, die wir haben, dadurch eine Mannschaft zusammenzuschweißen, die, wenn es nicht der beste Kader ist, aber trotzdem spielerisch viel auf den Platz bringen kann.
2: Leo Bittencourt ist zurückgekehrt aus der Bundesliga von Werder Bremen. Wie hat er sich eingefügt?
4: Der Super Leo kannte das ja alles. Ist ja so ein bisschen eine romantische Fußballgeschichte, dass Leo da in Zurückkomfort groß geworden ist. Jetzt hat Leo 14 Jahre lang viel gesehen im deutschen Fußball, hat über 300 Bundesligaspiele, hat sie sofort super eingefügt und möchte mit NRW Cottbus in den Weg gehen und möchte unterstützen, dass wir NRW Cottbus wieder mittel- und langfristig in der zweiten Liga spielen.
2: Zum Vergleich, Klassenprimus Wolfsburg verfügt über einen Etat von angeblich rund 55 Millionen Euro. Ihrer soll so zwischen 10 und 12 Millionen Euro liegen. Wie kommen Sie damit zurecht?
4: Damit kommen wir sehr gut zurecht. Wir wissen halt für alle, dass Wolfsburg der Primus der Liga ist. Hab, glaube ich, neulich gelesen, Wolfsburg hat über 20 Millionen Transferausgaben, wo die ganze andere Liga 18 Millionen ausgegeben hat. Da zeigt man, sieht man schon, was in der Liga los ist. Aber wir gucken da auf uns, wir wollen doch nur auf uns gucken. Wir wissen, dass unser Etat mit Abstand der kleinste sein wird und werden mit unseren Möglichkeiten trotzdem alles versuchen, unseren mutigen, offensiven Fußball auf den Platz zu bringen.
2: Sagt Sebastian Lemke, Präsident des FC Energie Cottbus, noch im Urlaub vor dem Start am Sonntag zu Hause gegen Hannover 96. Vielen Dank für das Gespräch und ich wünsche weiterhin gute Erholung.
4: Vielen Dank.
2: Und inzwischen habe ich aber nochmal nachgeschaut. Möglicherweise ist der Cottbusser Etat doch nicht der kleinste. Der soll sich, wie gesagt, zwischen 10 und 12 Millionen Euro bewegen. Aber der VfL Osnabrück, der hat wohl noch etwas weniger Geld zur Verfügung. Aber das ist nicht verbrieft. Verbrieft ist, dass der Club aus Darmstadt vom Stadion am Böllenfalltor zu den traditionsreichsten im deutschen Fußball und vor allen Dingen auch in der zweiten Liga zählt und auch zu einer dieser Wundertüten, über die heute Abend schon gesprochen wurde. Matthias Merget über die Lilien vor dem Heimspiel morgen gegen Holstein Kiel.
5: Es war öfter mal von einer Wundertüte zu lesen, wenn es um Darmstadt 98 ging, denn der personelle Umbruch war schon groß und der neue Kader eben schwer einzuordnen. Doch die Vorbereitung lief gut und auch deswegen hat der Trainer Florian Kohfeldt ein gutes Gefühl.
6: Ja, die Stärken sehe ich eindeutig da drin, dass wir, glaube ich, wirklich körperlich in einem sehr, sehr guten Zustand sind. Ich glaube, dass unsere Mentalität eine große Stärke sein kann, die ich wahrnehme, wie sie untereinander diese Mentalität haben. Okay, wir verteidigen das bis zum Ende und das kann schon eine große Stärke von uns sein.
5: Natürlich hat es mit Littberg oder auch Hornby prominente Abgänge vor allem in der Offensive gegeben. Und auch wenn mit den Neuen noch nicht alle Abläufe perfekt sind, sagt Kohfeldt.
6: Die Kernbasics sind einfach da, dass man guter Hoffnung sein kann, dass wir Spiele gewinnen können. Und über Punkte, über Stabilität dann auch wieder diesen Teil deutlich mehr in den Vordergrund zu stellen und zu entwickeln, ist ganz sicher unser Ziel.
5: Einer, der geblieben ist und kaum zu übersehen, ist der 1,96 Meter große Patrick Pfeiffer, der in der Abwehr für Ordnung sorgen will. Nach einer Verletzung im Oberschenkel ist er wieder topfit und guter Dinge für die neue Spielzeit.
7: Ich glaube, die Stimmung in der Mannschaft ist schon sehr, sehr gut. Viele Abläufe, die wir jetzt am Training trainieren, laufen auch sehr gut. Ich glaube, es gibt immer ein paar Sachen, an denen man arbeiten kann, vor allem, wenn du jetzt viele neue Spieler hast. Aber was wir jetzt in den letzten Wochen eigentlich eingeübt haben, hat man, glaube ich, auch im Testspiel gesehen, dass das schon eigentlich ganz sehr, sehr gut funktioniert.
5: Gegen Kiel erwartet Pfeifers Trainer einen schönen Härtetest, wie er sagt, auch weil er das Team aus dem hohen Norden am Ende unter den besten 5 erwartet. Seine Mannschaft sieht er bei weitem noch nicht bei 100%, aber es gilt.
6: Wir wollen jedes Spiel gewinnen. Wir wollen jedes Spiel gewinnen, weil sonst können wir zu Hause bleiben.
2: Das ist eine Fußballweisheit, die in die Torwand gemeißelt hört. Matthias Merget berichtete aus Darmstadt. Und Sie haben das schon mitbekommen. Also wir hatten vorhin den Heidenheimer Trainer Frank Schmidt. Wir haben über Darmstadt 98 berichtet. Über Dynamo Dresden hatten Sebastian Lemke, den Cottbusser Präsidenten, gerade gehört. Also diese zweite Liga hat doch eine Menge zu bieten. Ich weiß nicht, wie es Ihnen geht, aber ich denke, das dürfte hochinteressant werden in dieser Spielzeit. Auch weil der FC St. Pauli wieder dabei ist. Und die Hamburger empfangen am Sonntag Fürth am Millerntor. Aus Hamburg Jörg Naroska.
8: Wir wollen mit aller Macht 3 Punkte holen, sagt St. Paulis neuer Trainer Marcel Rapp vor der Auftaktpartie gegen Greuther Fürth. Die Mannschaft sei in einer guten Verfassung und bereit für den Saisonstart. Die Vorfreude ist riesig, so Rapp vor seiner Punktspielpremiere am Millerntor. Auch die Fans haben nach dem Bundesliga-Abstieg wieder Lust auf Fußball. Gegen Fürth ist das St. Pauli-Stadion ausverkauft. Saisonziel ist nicht der direkte Wiederaufstieg, sondern ein Platz unter den Top 7 der zweiten Liga, auch weil es einen Umbruch im Kader gab, der noch nicht abgeschlossen ist. Bisher haben 6 Schlüsselspieler St. Pauli verlassen, darunter auch der langjährige Kapitän Jackson Irvine und fast alle Mitglieder des bisherigen Mannschaftsrats. Von den bisher 5 Neuzugängen dürften die Zweitliga-Routiniers Branimir Gota und Markus Mathiesen gegen Fürth in der Startelf stehen. Der gerade erst verpflichtete Isländer Gisli Thordarson könnte laut Rapp zum Saisonauftakt zumindest auf der Bank sitzen.
2: Und an dieser Stelle der Hinweis, Sie hören alle Spiele der zweiten Liga live und in voller Länge auf sportschau.de. Und jetzt hier bei uns bei Sportschau Live hören Sie live Luise Kropp aus dem Ruhrstadion. Es hat die Pause gegeben, Luise. Du hast es prognostiziert.
9: Ja, ist auch nicht zum ersten Mal hier im Ruhrstadion passiert. Also es gab eine 6-minütige Unterbrechung. Es ging um ein Protestbanner, das richtete sich gegen den Hauptsponsor des VfL Bochum. Ja, ein Unternehmen, in Anführungszeichen, das viele Immobilien besitzt, auch in Berlin. Und dagegen haben die Herthaner-Fans protestiert mit einem Banner. Haben sich schwer getan, das abzutun. Aber nach 6 Minuten und den warmen Worten von unter anderem Sportdirektor Benny Weber, der rübergelaufen war zum Gäste-Fanblock, ist es dann abgehangen worden und das Spiel läuft hier weiter. 0-0 nach wie vor der Spielstand. 29 Minuten jetzt rum, gibt einen Freistoß für die Berliner aus dem rechten Halbfeld. 2 Spieler stehen dort bereit, unter anderem der neue Kapitän, der Herr Taner Brekalo, der den rechten Arm hebt und den Ball jetzt in den 16er reinfeuert. Aber Timo Horn ist da, das ist der Kapitän im Übrigen vom VfL Bochum. Der Torwart in seinem fliederfarbenen Torwarttrikot, der den Ball nicht nur runterpflückt, sondern jetzt auch ganz schnell nach vorne jagt, wie eine Pfeilspitze. Ball jetzt auf der rechten Seite angekommen. Rustikales Einsteigen da von der Hertha. Und dann aber das Foulspiel angezeigt vom Schiedsrichter gegen den VfL Bochum. Und dementsprechend die lauten Pfiffe hier. Intensiv ist es hier aber keine Tore. 0-0.
2: Auf die Sekunde genau 20.59 Uhr. Gleich die nächsten Nachrichten hier bei Sportschau live. Anschließend geht es dann weiter mit diesem Auftaktspiel der zweiten Liga im Ruhrstadion. Und natürlich werden wir auch über weitere Mannschaften der zweiten Liga vor dem Saisonstart sprechen. Aber im Interview dann auch ein 10-maliger Weltmeister und Olympiasieger im Schwimmen, Florian Wellbrock, bei der Schwimm-Europameisterschaft in Paris.

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1: Um 21 Uhr mit Bernd Milde. Nach langem Streit hat der US-Senat für neue Sanktionen gegen Russland gestimmt. Die Senatorinnen und Senatoren votierten mit einer deutlichen Mehrheit von 86-11 Stimmen für das Gesetz. Dieses muss noch das Repräsentantenhaus passieren. Es sieht neben Sanktionen gegen russische Politiker und Firmen auch drastische Einschränkungen bei russischen Öl- und Gasexporten vor. US-Präsident Donald Trump hatte die 5 größten Käufer russischer Energie mit Sanktionen belegt. Damit könnten die Handelsbeziehungen zu China und Indien weiter strapaziert werden. Der Sicherheitsexperte Nico Lange kritisiert die Reaktion der Bundesregierung auf den Fund einer Sprengstoffdrohne am Flughafen Leipzig-Halle. Er sagte dem MDR, das größte Problem sei weiterhin, dass keine Sensorik zur Drohnenerkennung an Flughäfen oder kritischer Infrastruktur verbaut sei. Die Technik könne auch helfen, Rückschlüsse über Standort und Route von Drohnen besser nachzuvollziehen. Das alles sei wichtiger als Sitzungen von Gremien wie dem Nationalen Sicherheitsrat. Die Schifffahrt in der Straße von Hormuz ist weiterhin stark gestört. Wie aus Daten des Anbieters Kepler hervorgeht, passierten gestern nur 8 Schiffe die Meerenge. Im Schnitt der vergangenen Woche seien es 13 gewesen. Wie es mit der Straße von Hormuz weitergeht, ist unklar. Zuletzt waren die gegenseitigen Angriffe zwischen den USA und dem Iran ausgeblieben. Teheran hat nach eigenen Angaben inzwischen mit dem Oman neue Regeln für die Meerenge ausgehandelt. Siemens baut in den USA 2 neue Werke für die elektrische Ausrüstung von Rechenzentren. Wie der Münchner Konzern mitteilte, sollen die Fabriken in den Bundesstaaten Georgia und Texas entstehen. Es würden rund 1.500 Arbeitsplätze geschaffen und mehr als 200 Millionen Dollar investiert. In den Werken sollen Systeme zur Verteilung, Überwachung und Steuerung der Stromversorgung produziert werden. KI-Rechenzentren benötigen sehr viel Strom. Die Erfurter Domstufenfestspiele sind am Abend eröffnet worden. In diesem Jahr steht das Rockmusical Jesus Christ Superstar von André Lloyd Webber auf dem Programm. Bis zum 30. August finden Vorführungen statt. Die Veranstalter erklärten, zum ersten Mal in der Geschichte der Festspiele seien schon vor der Premiere alle Vorstellungen ausverkauft gewesen. Das waren die Nachrichten. Das Wetter. In der Nacht meist klar, vereinzelt leicht bewölkt, Tiefstwerte 12 bis 7 Grad, in den großen Innenstädten rund 15 Grad. Morgen sonnig, Höchstwerte 24 bis 28 Grad, am Sonntag weiterhin viel Sonne, später Wolken, aber meist trocken, bis 35 Grad. Auch am Montag wird es heiß, bei Sonne und Wolken vereinzelt kann es Hitzegewitter geben. Am Dienstag und Mittwoch geht es unter Hochdruckeinfluss sommerlich warm weiter. Die Zeit, es ist 21.03 Uhr.
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2: Die Pause ruft im Ruhrstadion, aber es wird ein Weilchen länger dauern, denn die Partie zum Auftakt dieser zweiten Liga zwischen dem VfL Bochum und Hertha BSC war minutenlang unterbrochen, weil Hertha-Fans ein Fluchttor mit einem Banner versperrt hatten. Aber Luise Kropf, was hat sich seitdem, wir dich zum letzten Mal gehört haben, getan auf dem Rasen?
3: Ja, es gab tatsächlich, ich würde fast sagen, 2 Highlights hier im Spiel. 2 Torchancen, einmal für den VfL Bochum. Hofmann per Kopf, aber Gersbeck, der Keeper der Hertha, war da. Und dann 2 Minuten später, es ging hier fast Schlag auf Schlag. Goram für Hertha BSC mit einem Schuss aus so 17 Metern. Der Ball ging aber so einen halben Meter über die Latte drüber. Jetzt der VfL Bochum mit einem Freistoß, wird gechippt an die 16-Meter-Linie. Halb rechts geht das Ding runter, aber Hertha hat den Fuß dazwischen und kann jetzt Tempo machen über die linke Seite. Miyoshi, der Bochumer, versucht noch dazwischen zu grätschen, aber Brick, hallo, ist nicht aufzuhalten, geht über die linke Linie an der Seite runter und verliert dann den Ball beim Spielstand von 0-0. Ich glaube, die Partie wird so ein bisschen spritziger und damit auch besser jetzt.
2: Das ist das Stichwort, spritzig. Wir kommen zum Wasser, Schwimmen, Europameisterschaft in Paris. Heute der Knockout-Sprint über 3 Kilometer. Gold für Deutschland über diese Strecke bei den Frauen durch Isabel Gose. Und bei den Männern, da wollte Florian Wellbrock gleich sein drittes WM-Gold bei dieser Europameisterschaft erkämpfen. Am Ende wurde er Siebter. Der Sieg ging an David Bethlehem aus Ungarn. Vor dem Rennen hat es Probleme mit der Sauberkeit des Wassers gegeben, mit dem Wasser der Seine. Das Training gestern war ausgefallen, nachdem Öl oder Kraftstoff im Fluss gesichtet worden war. Und nach einer Sichtkontrolle am heutigen Morgen gab es dann allerdings grünes Licht für die Rennen. Und ich habe Florian Wellbrock gefragt, wie er die Bedingungen gefunden habe.
4: Ja, ich muss ehrlich gestehen, dass ich die Bedingungen hier jetzt aktuell sehr, sehr gut fand. Also auch mit diesem kleinen Zwischenfall, der hat die Athleten nicht rausgebracht, es ist keiner krank geworden. Ja, wir hatten, muss man ganz ehrlich und fairerweise so sagen, Top-Bedingungen auch heute wieder.
2: Sie hatten ja nach den ersten beiden Goldmedaillen, die Sie bei dieser EM gewonnen hatten, angekündigt oder besser gesagt so lapidar formuliert, ach, das wäre ja schön, dann könnte ich ja wie in Singapur bei der Weltmeisterschaft hier auch alle vier Strecken gewinnen. Das hat nun nicht geklappt. Wie groß ist die Enttäuschung?
4: Ja, tatsächlich muss ich sagen, dass die Enttäuschung eigentlich gar nicht so groß ist. Ich hatte ja im Vorwege schon gesagt, dass mein Jahr generell recht turbulent war. Und die ersten beiden Goldmedaillen, was fantastisch ist, die haben mich schon wahnsinnig überrascht. Und dann habe ich vorgestern nach der zweiten Goldmedaille so ein bisschen das Träumen angefangen, dass man ja heute eventuell nochmal Gold holen könnte. Und sollte nicht sein. Natürlich wollte ich irgendwie nach den Sternen greifen, aber hat ehrlich gesagt heute einfach nicht dafür gereicht.
2: Sie hatten ja auch den Kollegen schon gesagt, Sie hätten absolut keine Erklärung, wo das jetzt herkomme, dieser Leistungssprung. Wissen Sie es inzwischen?
4: Nein, noch nicht wirklich. Also ich genieße das hier momentan alles ein bisschen zu sehr und hatte mich auch noch nicht mit dem Trainer über die Goldmedaillen eigentlich so richtig unterhalten können. Ich hatte ja schon erzählt, dass ich das Jahr teilweise über mit den Frauen trainieren musste, weil ich für die Männer, für die Jungs aus meiner Gruppe einfach zu langsam war und hatte mir als Ziel eigentlich über die 10 Kilometer wirklich nur eine Top-10-Platzierung gesetzt. Und jetzt bin ich durch die ersten beiden Rennen so gut durchgekommen und konnte da gewinnen. Aber wo das jetzt im Endeffekt herkam, weiß ich nicht, ist mir gerade aber auch egal. Ich genieße das Ganze einfach.
2: Haben Sie eine Erklärung dafür, was dazu geführt hat, dass Sie dann so langsam waren, dass Sie bei den Damen mitschwimmen mussten?
4: Ja, also ich war diese Saison jetzt insgesamt dreimal erkältungsbedingt oder ja mit grippalen Infekten sozusagen raus und musste da pausieren, krankheitsbedingt. Und habe dann eventuell auch einfach zu früh und zu hart wieder mit dem Training begonnen, sodass ich Mitte des Jahres jetzt 2026 auch noch die Diagnose eines leichten Übertrainings bekommen habe. Und das hat mich dann einfach so ein bisschen in die Knie gezwungen. Und man muss dazu sagen, dass unsere Frauen im Team auch absolut nicht langsam sind. Also die können hin und wieder einen Mann auch so ein bisschen herausfordern. Aber die Norm sollte natürlich für mich eigentlich schon sein, dass ich die Konkurrenz beim gleichen Geschlecht suche. Und ich hoffe, dass ich da nächstes Jahr dann auch wieder anknüpfen kann.
2: Klingt absolut plausibel. Wer Sport treibt, weiß, eine Erkältung wirft einen Athleten weit, weit zurück. Und in diesem Zusammenhang kann ich erwähnen, dass Männer unter Erkältungen stärker leiden, Herr Wellbrock, als Frauen, weil Frauen ein stärkeres Immunsystem haben, habe ich einmal gelesen. Also bei der nächsten Erkältung können Sie Ihrem Trainer sagen, kann ich nichts dafür, müssen wir auskurieren. Sie sind lockerer geworden, das hört man auch jetzt hier im Interview. Wie haben Sie das angestellt?
4: Ja, wie habe ich das angestellt? Also es ging eigentlich damit los, dass ich ja einen Leistungseinbruch mehr oder weniger bei den Olympischen Spielen 2024 hier in Paris hatte. Und da war ich mittendrin, dann eigentlich kurz davor, die Sachen zu packen und abzureisen. Und mein Trainer hatte mich dann nochmal zu der Notfallsportpsychologin des Deutsch-Olympischen Sportbundes geschickt. Und da hat es dann auf Arbeitsebene irgendwo so ein bisschen zwischen uns beiden gefunkt, sage ich jetzt mal lapidar. Und wir haben dann die Arbeit nach Olympia fortgesetzt. Und das ist eine Arbeit, die mir sehr, sehr gut tut, auf sportlicher Ebene, auf persönlicher Ebene. Und habe mich da einfach durch diese Arbeit nochmal auf eine neue und andere Art und Weise selber kennenlernen können mit 27, 28. Und das hat, glaube ich, einfach dazu geführt, dass ich ein paar Dinge im Leben jetzt einfach anders sehe und damit auch ein bisschen entspannter umgehen kann.
2: Wie schwer ist Ihnen das gefallen anfangs?
4: Eigentlich gar nicht schwer. Also ich wusste, wenn ich mich irgendwie sportlich weiterentwickeln möchte und nochmal einen Schritt machen will, muss, wie auch immer, dann muss ich mich darauf einlassen. Und das ist dann wirklich interessant, wenn man sich eben ja mit Mitte, Ende 20 da nochmal ja auf einer ganz anderen Art und Weise kennenlernt und tiefgründig mit sich beschäftigt, was man so im Alltag normalerweise nicht macht, denn ist das schon spannend, wozu der Körper und gerade der Kopf einfach noch in der Lage ist.
2: Sie werden jetzt keine Beckenwettbewerbe mehr bestreiten. Wie geht's aber im Training weiter?
4: Ja, im Training geht es momentan erstmal nicht weiter. Also ich stehe jetzt kurz vor meiner Sommerpause, habe am Montag nochmal einen 10-Kilometer-Rennen in Los Angeles. Da darf ich schon mal so ein bisschen Olympia 2028-Feeling erfahren. Und anschließend mache ich dann erstmal 3-3,5 Wochen Urlaub und die brauche ich dann, glaube ich, auch. Das habe ich mir verdient.
2: Herr Wellbrock, dann wünsche ich Ihnen gute Erholung. Wohin geht's im Urlaub? Wissen Sie das schon?
4: Ja, dadurch, dass ich drüben in Amerika bin, werde ich dann die Zeit auch in Amerika verbringen. Es ist ein großes, tolles Land und da gibt es einiges zu erkunden.
2: Ja, Route 66 ist immer eine Reise wert. Kann ich nur empfehlen aus eigener Erfahrung. Das war Florian Wellbrock von der Schwimm-Europameisterschaft in Paris, zweimaliger Goldmedaillengewinner bei dieser EM. Ich wünsche Ihnen für die nächsten Jahre und dann speziell 2028 bei den Olympischen Spielen in Los Angeles alles Gute und den größtmöglichen Erfolg. Vielen Dank und einen schönen Abend noch.
4: Ja, ich habe zu danken. Ciao, ciao.
2: Und derweil ist Hertha BSC 1:0 in Führung gegangen im Ruhrstadion beim VfL Bochum. Nun aber zu einem Mann, der die Fußballwelt in Atem hält. Gianni Infantino, liebe Hörer, scheint ein freundlicher Mensch zu sein. Wo immer der Präsident des Weltverbandes in der Öffentlichkeit auftaucht, sieht man den Schweizer lächeln. Weltgewandt ist er auch. Es heißt, er spreche 7 Sprachen und zwar fließend, unter anderem Arabisch. Und dennoch hat es Infantino geschafft, diese Fußballwelt in Aufruhr zu versetzen, mit seinem Plan, Anteile an Weltmeisterschaften an Investoren zu verkaufen. Matthias Friebe vom Deutschlandfunk ist Autor des Podcasts Behind the Games, Infantinos Icarus-Moment. Mit ihm habe ich über den FIFA-Boss gesprochen, auch über Infantinos Lächeln, sein distinguiertes, freundliches Auftreten. Alles nur Fassade. Und ich habe den Kollegen gefragt, wie er denn Infantino charakterisieren würde.
5: Als jemanden, den man ganz schwer zu fassen kriegen kann, würde ich ihn charakterisieren. Wir haben mit ganz vielen Menschen gesprochen für unseren Podcast, unter anderem mit einem Wissenschaftler aus Dänemark, der sich ganz intensiv mit der FIFA und den ganzen Strukturen auseinandersetzt. Und der hat uns gesagt, Infantino hat eine Art Superpower. Er ist quasi der Master darin, wie man mit bestimmten Menschen spricht und von denen das bekommt, was man möchte. Und er meint damit unter anderem den Emir von Katar, er meint Donald Trump. Also Infantino hat eine Gabe, gerade mit mächtigen Staatslenkern sehr gute Deals aushandeln zu können und sich selbst und den Fußball so gut zu positionieren, dass die quasi machen, was er möchte.
2: Seine Gegner scheinen den Mann zu verachten, seine Anhänger lassen aber nichts auf den Verbandschef kommen. Was hat Infantino für die FIFA geleistet? Wo schadet er dem Fußball?
5: Gianni Infantino ist nicht nur ein Meister darin, mit Staatslenkern zu reden, sondern er ist auch ein Meister darin, Geld für die FIFA zu akquirieren und zu verteilen. Und das ist tatsächlich etwas, was man sich immer wieder vor Augen führen muss. So funktioniert der Weltfußball nämlich. Als Infantino 2016 gewählt wurde, war der Verband in finanziell schwierigen Zeiten. Wir hatten davor die vielleicht bis dahin schwerste Krise der FIFA mit den Festnahmen in diesem Schweizer Nobelhotel. Da werden sich manche dran erinnern. Und da ist er auf die Bühne getreten, eigentlich als Überraschungskandidat. Und dann hat er schon bei seiner Wahlrede versprochen, ich werde den Fußball zur FIFA zurückbringen und die FIFA zum Fußball und ich werde dafür sorgen, dass ihr alle mehr Geld bekommt und das Geld gehört euch. Und mit euch meint er die Nationalverbände und so funktioniert das auch. Es gibt 211 Nationalverbände und je mehr Geld die FIFA einnimmt, umso mehr Geld kann sie an diese 211 Verbände ausschütten und die zeigen sich dann mit großer Dankbarkeit für diese Summen, die sie Jahr für Jahr bekommen und werden bei der nächsten Wahl wieder für ihn stimmen. Und das macht insbesondere bei den Verbänden dann Sinn, die gar nicht so viel Fußball haben in ihrem Land, die ganz kleine Inseln zum Beispiel sind, wo diese Gelder natürlich proportional einen besonders großen Effekt auslösen können.
2: Und was war das jetzt mit dem Investorenplan? Eine Hybris, der Titel des Podcasts deutet es ja an, Icarus-Moment. Da ist einer zu dicht an die Sonne geflogen und abgestürzt.
5: Ja, so zeigt sich das für uns, ne? Also wenn man diese Geschichte dieser WM sich nochmal anguckt, was da alles los war. Die FIFA hatte ja Tag für Tag fast neue Rekordmeldungen über die Presseverteiler in die Welt geschickt. der Tag mit den meisten Fans im Stadion, die meisten Tore. Es gab ja einen Rekord nach dem nächsten und ich glaube, er hatte so ein bisschen das Gefühl, jetzt kann ich den nächsten Schritt gehen, jetzt kann ich versuchen, diese Finanzspritze nochmal mit bedeutend mehr Power auszustatten und hat halt diesen Deal gemacht. Und ich glaube, was ihm gerade zum Verhängnis wird, ist, dass er das alleine gemacht hat. Er hat weder seine engsten Berater mit eingebunden, noch hat er irgendwelche Gremien der FIFA mit eingebunden, sondern es war sein Ding. Ich will nicht ausschließen, wenn er das durch die Gremien gebracht hätte und hätte diesen Vorschlag gebracht, dass er dafür vielleicht sogar eine Mehrheit bekommen hätte. Das kostet ihm jetzt gerade eben das Ansehen in der ganzen Fußballwelt.
2: Die Chefs der Kontinentalverbände und Infantino, das alles kommt mir so vor wie früher eine Runde aus deutscher Kurfürsten und Kaiser, der herrschen darf, solange die Fürsten nicht um ihre Macht fürchten müssen. War die Ablehnung einiger Kontinentalverbände, die Ablehnung des Infantino-Plans das Zeichen, mach weiter, aber nicht ohne uns und übertreibe nicht?
5: Nee, ich glaube, man muss vor allen Dingen nach Europa gucken, um zu verstehen, was da passiert ist. Die Europäer, die hatten sowieso schon längere Zeit Argwohn, manchmal auch Wut oder Ablehnung bei manchen Infantino-Plänen, sind aber dann immer überstimmt worden oder haben sich irgendwann wieder einsortiert. Und jetzt war in den Augen der Europäer Infantino eh schon angezählt nach dieser Sache mit der roten Karte, als Trump bei Infantino angerufen hat und gesagt hat, die rote Karte, das geht so nicht für unseren US-Stürmer. Und das fanden die Europäer schon ziemlich schlimm. Und als dann dieser Deal noch kam und als es dann auch darum geht, okay, er geht jetzt wirklich ans Eingemachte des Fußballs, er geht jetzt an die Geldtöpfe, das betrifft auch den europäischen Fußball, da war die rote Linie überschritten. Ein europäischer Funktionär hat gesagt, das war die Atombombe. Und dann haben sie auch ihr ultimatives Mittel gezogen und das ist jetzt die neue Qualität daran. Dann haben die Europäer nämlich gesagt, okay, wenn du diesen Weg gehst, dann gehen wir auch alles, was wir können und dann machen wir nicht mehr mit. Dann boykottieren wir die FIFA-Veranstaltungen und wir haben es auch bei der letzten WM gesehen, ohne Europa, Argentinien in allen Ehren, ist die WM eben auch für Infantino nicht mehr zu verkaufen, denn von den Viertelfinalisten kamen 6 aus Europa und das ist bei fast allen Turnieren eigentlich so.
2: Aber man darf ja nicht vergessen, die Europäer haben Unterstützung von anderen Kontinentalverbänden bekommen, die hätten sie wahrscheinlich gar nicht erhalten. Wenn die FIFA finanziell nicht so gut dastünde, dann hätten wahrscheinlich alle gesagt, ja Gianni, tolle Sache. Aber die FIFA ist ja genau. So dermaßen reich, dass sie ja tatsächlich keine Investoren benötigt, um irgendwelche großen Programme aufzulegen.
5: Ja, ganz genau. Das ist natürlich, auf jeden Fall muss man das mitbedenken. Allein die WM hat Gewinne im zweistelligen Milliardenbereich gemacht. Ob das jetzt nun am Ende 10 oder 13 oder 14 waren, ist ja fast schon unerheblich. Und es kommt dazu, dass die UEFA in diesem Fall taktisch sehr geschickt vorgegangen ist und sehr schnell, wirklich Stunden nach dem Veröffentlichen der Pläne, so eine Art Narrativ gesetzt hat. Sie haben quasi gesagt, wir gehen voran, wir lassen uns das nicht gefallen, das ist unser Fußball, so kann das nicht weitergehen. Und dann haben sich mehrere andere Kontinentalverbände angeschlossen und das hat, glaube ich, Infantino nicht mit einberechnet. Dass er die Europäer nicht auf seine Seite kriegen würde, dass er die verliert, das ist ihm fast schon egal, weil er eben in anderen Kontinenten eine sichere Mehrheit hat und da die jetzt bröckelt oder in manchen Kontinentalverbänden sogar weggefallen ist, wird es für ihn jetzt tatsächlich so eng wie nie zuvor.
2: Und wie wird diese nächste Präsidentenwahl ausgehen, deiner Meinung nach?
5: Das wird jetzt sehr spannend, was in den nächsten Wochen passiert. Wir haben gerade heute gesehen, dass Argentinien ein Unterstützungsschreiben losgelassen hat. Das ist nicht überraschend. Die Argentinier und Infantino haben ein sehr enges Verhältnis. Die Mexikaner haben ihn unterstützt, das ist schon mehr überraschend. Die sind zwar auch nach der Weltmeisterschaft und als Gastgeberverband natürlich nicht weit weg von der FIFA und Infantino, aber die Nordamerikaner haben sich eigentlich gegen ihn gestellt und werden, das ist jetzt Stand jetzt, das, was man hören kann, mit dem kanadischen Präsidenten vielleicht auch einen Gegenkandidaten präsentieren. Und dass die sich jetzt auf Infantinos Seite geschlagen haben, das dürfte Infantino sehr gut tun, weil er weiß, okay, ich kann die rund 40 Stimmen in Nordamerika zumindest trennen und mehr einzelne Verbände wiederholen. Und wenn es wirklich dazu kommt, dass der Druck nicht so groß wird und er nicht noch zurücktreten muss, also wenn er wirklich antritt und dann wird es zu einem mindestens 2-Kandidaten-Wahlkampf kommen, dann wird es sicherlich schmutzig, dann werden sicherlich Details ausgepackt, die nicht mehr so lustig sind, weil natürlich auch Infantino weiß, wie Wahlkampf dann funktioniert. Und dann werden wir am 18. März in Marokko, auf fast schon heimischem Territorium für Infantino, da ist er sehr, sehr gerne da und fühlt sich da auch zu Hause, einen vielleicht besonderen und historischen FIFA-Kongress erleben, weil Stichwahlen und Entscheidungswahlen gibt es nicht so oft bei der FIFA. Und wie das ausgeht, ist Stand jetzt schwer vorhersehbar. Ich würde sagen, Stand heute ist die Chance, dass er nicht mehr Präsident wird, leicht größer als andersrum, aber das kann sich jederzeit wieder ändern.
2: Sagt Matthias Friebe vom Deutschlandfunk, Autor des Podcasts Behind the Games, Infantinos Icarus-Moment, zu hören in ARD Sounds. Vielen Dank für das Gespräch.
5: Sehr gerne.
2: Ja, und derweil ist Gianni Infantino nach Kolumbien geflogen, um der Amtseinführung des Präsidenten Abelardo de Espria beizuwohnen. Infantino reiste gemeinsam mit dem dortigen Verbandschef Dominguez in die kolumbianische Stadt Cali. Er ist ein enger Verbündeter Infantinos in Südamerika, der dortige Verbandsboss. Wir kehren nach Deutschland zurück, nach Bochum, an die Kastropper Straße ins Ruhrstadion. Bochum gegen Hertha.
3: Die zweite Bundesliga ist zurück aus der Sommerpause und das vor allem atmosphärisch mit einer richtigen Wucht. Das Ruhrstadion ist auch zurück. Bochum gegen Hertha BSC. Wir sind natürlich schon drin in der Nachspielzeit. 1:0 die Führung für die Berliner nach einem Treffer von Grönning in der 39. Spielminute. Ball gerade im Aus, über die Torauslinie gekullert. In den Rücken gekullert von Timo Horn, dem Keeper der Bochumer, der jetzt hier noch einen Abstoß ausführen wird. 7 Minuten gab es hier obendrauf. Wir sind jetzt in der 6. Minute der angezeigten Nachspielzeit. Hier gab es eine längere Unterbrechung, weil ein Banner der Herthaner Fans ein Fluchttor versperrt hatte. Hat ein bisschen gedauert, bis das abgehangen worden ist. Das Spiel musste zwischenzeitlich für 6 Minuten unterbrochen werden. Aber jetzt rollt der Ball wieder und die Herthaner, die rollen auch nach der 1:0 Führung, finde ich, waren sie ein bisschen griffiger drin hier im Spiel gegen den VfL Bochum vor eben ja, einer tollen Kulisse, wie ich finde. Ein toller Rahmen für einen Zweitliga-Auftakt. Ball rollt in den Reihen der Berliner. Langer Schlag jetzt nach vorne auf die Abwehrkette der Bochumer einfach mal drauf. Aber Bochum kann das erstmal ganz gut klären. 1 Minute noch hier auf der Uhr. Auch die Bochumer hatten hier ja, heute schon mal Minimum eine richtig gute Gelegenheit durch den Neuzugang Tass, der nach einer Flanke von der linken Seite per Kopf den Ball aber so einem halben Meter am Aluminium vorbeisetzt. Und so versuchen sich die Bochumer hier zu Hause zum Saisonauftakt immer wieder ranzurobben an den Kasten von den Herthanern. Aber immer wieder gibt es dann auch so den ein oder anderen Fehler. Und dann wird das nicht immer was mit einer guten Torgelegenheit. Ball gerade im Aus vor den Füßen von Trainer Uwe Rösler, der jetzt sieht, dass ein Herthaner zu Boden gegangen ist. Das ist Sessa, der da aber auch schon wieder aufgestanden war nach einer kleinen, ich sag mal, ja, kleinen Bodycheck da auf Höhe der Mittellinie. Schiedsrichter hat das erstmal nicht geahndet mit einer Karte oder so, sondern es geht weiter mit Einwurf für den VfL Bochum. Nachspielzeit ist in dieser Sekunde abgelaufen und auch der Schiedsrichter Wolfgang Haselberger sagt, so, das war es. Das war die erste Halbzeit der neuen Saison in der zweiten Fußball-Bundesliga. Und die Hertha führt 1:0 gegen den VfL Bochum.
2: Luise Kropf aus dem Ruhrstadion in Bochum. Die Bundesligisten, die bereiten sich natürlich auch längst auf den Saisonstart vor. Die Bayern sind auf Asien-Tour. Heute nochmal ein Testspiel in Hongkong gegen Aston Villa. Und wenn ich es jetzt nicht verwechsle, haben die Bayern 2:1 gewonnen, Taufik Khalil.
6: Die Bayern durch Min Jae Kim per Kopf schon in der 37. Minute 1:0 vorne. Luis Diaz, der dann reingekommen ist im Laufe des Spiels, legt nach zum 2:0 für die Bayern. Spielen sehr ordentlich. Viele Stammkräfte bleiben allerdings draußen, kriegen nochmal eine Schonung nach der anstrengenden Reise. Direkt nach dem Spiel geht es zurück nach München, dann ein bisschen Pause, ein bisschen Ausruhen und dann kommen ja die meisten der anderen, die noch fehlen, wie ein Diopa Meccano, ein Michael Olise oder auch ein Harry Kane zurück. Mal schauen, wie weit die Verletzten wie Gnabry und Karl dann sind. Davis wird auch wieder zurück erwartet und die Bayern werden dann eben nächste Woche ein weiteres Testspiel haben, zu Hause gegen Leipzig, dann nochmal ein Testspiel in Heidenheim und dann in 2 Wochen geht es gegen Borussia Dortmund im Supercup. Bis dahin sollten alle wirklich auf absolutem Posten sein.
2: Taufik Khalil über die Bayern auf Asien-Tour. Ein anderer Bundesligist, der erste FC Union Berlin, der hat sein Trainingslager etwas näher an der Bundeshauptstadt aufgeschlagen, allerdings nicht in Deutschland, sondern wie viele andere Mannschaften auch in Österreich. Da war von Irtning in der Steiermark die Rede und dorthin hat es auch unseren Reporter Philipp Höppner verschlagen. Schönen guten Abend.
7: Hallo Thomas.
2: Irtning in der Steiermark klingt sehr idyllisch.
7: Das klingt sehr idyllisch. Das ist auch wirklich sehr schön gelegen. Also der Platz hier vom ATV Irtning, den ich schon kennengelernt habe, der liegt da wirklich zwischen drei Bergen, die ihn da wirklich umrunden. Also man hat hier wirklich ein absolutes Traumpanorama vom Trainingsplatz aus. Da ist auch so eine schöne große Holztribüne, die hier der Verein hingebaut hat. Da passen auch die rund 300 mitgereisten Unioner super rauf, machen da ordentlich Stimmung. Also von daher hat man sowohl den schönen Ausblick als auch die Kulisse, wie man sie so ein bisschen aus der alten Försterei kennt. Ich kann nicht meckern hier.
2: Apropos Union-Fans, wenn ich das richtig mitbekommen habe, hatten da in den vergangenen Wochen doch so einige etwas Sorge, was die Zusammenstellung der neuen Mannschaft unter Manager Horst Held angeht. Ich glaube, da hatte der eine oder andere Sorge, dass das nicht so richtig vorangeht. Wie sieht's da inzwischen aus?
7: Ja, also hier muss ich leider vermelden, dass es noch keinen Neuzugang gibt. Wir hatten auch heute nochmal mit Dirk Zingler gesprochen, mit dem Präsidenten von Union Berlin. Und der hat gesagt, naja, Neuzugänge, die haben wir eigentlich gerade gar nicht nötig. Sonst wäre ja die Abteilung Sport schon auf mich zugekommen und hätte mir da Bescheid gesagt. Das ist aber wohl nicht passiert. Nichtsdestotrotz hat Zingler auch nochmal gesagt, also es ist natürlich nicht ausgeschlossen, dass jetzt nochmal neue Spieler verpflichtet werden oder auch nochmal welche verkauft werden. Ich bin mir auch sicher, beides wird noch passieren. Aber wenn man das mal so ein bisschen zwischen den Zeilen liest, dann würde ich sagen, dann stockt das da so ein bisschen auf dem Transfermarkt bei Union Berlin. Bislang noch keine neuen und Trainer Mauro Lustrinelli hatte ja auch versprochen, dass es die definitiv noch geben wird. Man ist auch so ein bisschen davon ausgegangen, dass es hier im Trainingslager soweit sein wird, weil die natürlich auch direkt eingegliedert werden sollen. Aber dem ist bislang tatsächlich nicht so. Also da ist weiter ein bisschen Skepsis bei manchen Fans.
2: Worauf legt der neue Union-Trainer Wert?
7: Auf Offensive. Also es geht wirklich alles nur ums nach vorne spielen. In jeder Spielform, in jedem Training, in jeder Passübung. Es stehen eigentlich immer kleine Tore da oder auch mal größere oder auch die ganz normal großen mit Torhütern drin. Es wird ständig geschossen aufs Tor. Also die Keeper haben da auf jeden Fall ordentlich was zu tun. Und deswegen ist das auch ganz klar die Marschroute, die der Trainer vorgibt. Es wird sehr, sehr viel das Wort Energie verwendet. Das ist das, was Mauro Lustrinelli fordert von seinen auf dem Platz. Dass da wirklich mit richtig Engagement auf dem Platz gestanden wird, dass da nach jedem Ball hinterhergerannt wird, dass das Gegenpressing, was Union jetzt spielen möchte, eben richtig gut klappt, dass man da vorne also wirklich bissig ist, den Bällen nachgeht und sich dann so eben auch Chancen erspielt. Das klappt bislang, würde ich sagen, so ein bisschen semi mit dem Tore schießen. Da hatten wir einige Übungen heute auch gesehen, also ein 7 gegen 7, wo dann immer wieder von hinten der Ball losgespielt wurde, so knapp hinter der Mittellinie und dann eben versucht wurde, aufs Tor loszuspielen. Da habe ich jetzt nicht allzu viele Tore heute gesehen, von denen ich berichten könnte. Aber dann haben sie danach nochmal richtig Schussübungen gemacht, wo dann auch ohne Gegenspieler da die Bälle sich mehr oder weniger nochmal vorgelegt wurden im 16er. Und da haben dann die Spieler von Union auch schöne Bälle in Winkel geschossen. Aber wie gesagt, in der richtigen Spielform sah das noch so ein bisschen holprig aus, muss ich sagen.
2: Ich zitiere Manager Horst Held aus einer Meldung der Deutschen Presseagentur in Bezug auf neue Spieler, den neuen Trainer und das Ganze drumherum. Das ist wie mit einer neuen Frau. Man beschnuppert sich und sieht, wie man agiert und reagiert miteinander. Jetzt kommen wir in die heiße Phase, in der jeder versucht, die beste Freundin zu sein. Wie erlebst du die Unioner?
7: Die sind auf jeden Fall motiviert und die wollen sich auch zeigen. Aber was natürlich jetzt auch noch dazu kommt, was jetzt tatsächlich noch die ganz frische Meldung ist, ist, dass heute sich der eine Neuzugang, nämlich Latte Lahd, der ja aus den USA gewechselt ist, der Stürmer, der auch ein sehr hohes Gehalt wohl bezahlt bekommt von Union Berlin, auf dem auch viel, wo man sich erhofft, dass der einige Tore schießt, dass der heute verletzt vom Trainingsplatz runter musste. Also der wollte sich da präsentieren, ist dann hoch in den Zweikampf mit Leopold Querfeld, Unions großgewachsenem Innenverteidiger, ist dann unglücklich aufgekommen, hat es dann nochmal kurz versucht nach erster Behandlung, hat dann aber schnell gemerkt, geht nicht, musste dann runter, hat dann nochmal ordentlich Eis aufs Knie gekriegt und ist jetzt eben auch ausgefallen. Und das Ganze muss man auch so ein bisschen nochmal in Kontext setzen, weil tatsächlich auch André Ilitsch abgereist ist hier aus dem Trainingslager mit einer Lebensmittelvergiftung. Oliver Berg ist gar nicht erst mitgekommen. Das sind die zwei anderen beiden wichtigen Stürmer bei Union Berlin. Also mit anderen Worten, du hast da im Prinzip drei von deinen vier besten Jungs da vorne, die wirklich auch die Tore schießen sollen, was ja auch eben die Marschroute von Lustrinelli ist, das Tore schießen, die jetzt hier gar nicht mitwirken können, die nicht mit im Training sind und die dann eben auch in den Spielformen, in den Tests nicht richtig mitmachen können. Und das ist natürlich echt super bitter für den Coach, dass er hier so viel auf Offensive setzt, aber dann eben drei Stürmer jetzt akut nicht mehr da sind.
2: Und trotzdem, wir haben es von dir gehört, Philipp, Union und setzt unter Lustrinelli volle Lotte auf Angriff. Das kann man sich gar nicht vorstellen. Die Eisernen greifen an.
7: Ja. Tatsächlich, genau. Das haben wir heute auch nochmal Dirk Zingler gefragt, also wir Journalisten meine ich bei der Medienrunde, ob es denn da vielleicht auch so ein bisschen Startschwierigkeiten gibt. Weil man kann sich das natürlich vorstellen, auch ein Steffen Baumgart, um das nochmal kurz zu erinnern sozusagen, hatte ja mal versucht, von der Fünferkette auf die Viererkette umzustellen. Das hat überhaupt nicht funktioniert und nach kurzer Zeit hat er dann die Rolle rückwärts gemacht, hat wieder auf Fünferkette gewechselt und dann gab es auch wieder einige Siege. Hat Dirk Zingler aber gesagt, nee, Freunde, so ist das nicht. Das sind Profis, die können das. Auch die ganzen U-Nationalspieler, die spielen alle Viererkette. Das ist eigentlich gar kein Problem. Also er ist da der festen Überzeugung, das wird klappen.
2: Philipp Höppner live aus dem Trainingslager des 1. FC Union in Irtning in der Steiermark. Jetzt die nächsten Nachrichten hier bei Sportschau live. Und anschließend geht's weiter mit Bochum gegen Hertha und Dieter Hecking, dem Geschäftsführer des VfL Wolfsburg.

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1: Um 21.30 Uhr mit Bernd Milde. Nach langem Streit hat der US-Senat für neue Sanktionen gegen Russland gestimmt. Die Senatorinnen und Senatoren votierten mit einer deutlichen Mehrheit von 86 zu 11 Stimmen für das Gesetz. Dieses muss noch das Repräsentantenhaus passieren. Es sieht neben Sanktionen gegen russische Politiker und Firmen auch drastische Einschränkungen bei russischen Öl- und Gasexporten vor. US-Präsident Donald Trump kann die 5 größten Käufer russischer Energie mit Sanktionen belegen. Damit könnten die Handelsbeziehungen zu China und Indien weiter strapaziert werden. Über einem Bundeswehrstützpunkt im Norden in Nordrhein-Westfalen sind 2 Drohnen gesichtet worden. Wie eine Bundeswehrsprecherin erklärte, ereignete sich der Vorfall gestern Abend in Mechernich in der Eifel. Feldjäger hätten den Vorfall untersucht und ihn an die Polizei Euskirchen übergeben. Diese habe Ermittlungen aufgenommen. Erst am Dienstagabend war am Flughafen Leipzig-Halle eine mit Sprengstoff bestückte Drohne entdeckt worden. Die Bundesanwaltschaft ermittelt. Die Migrantenkrise in der spanischen Exklave Ceuta hat zu einer Kontroverse zwischen Spanien und Italien geführt. Die linke Regierung in Madrid forderte die rechtsgerichtete Regierung in Italien ultimativ auf, kurzfristig eingeführte Grenzkontrollen wieder zu stoppen. Ansonsten werde Spanien Maßnahmen zum Schutz der eigenen Bürger ergreifen. Die italienische Ministerpräsidentin Giorgia Meloni wies das Ultimatum scharf zurück. Von den 72.000 Migranten, die nach Ceuta gelangt waren, sind inzwischen fast alle nach Marokko zurückgekehrt. Biobauern in Bayern dürfen wegen der anhaltenden Dürre ab sofort auch konventionelles Tierfutter verwenden. Das Landwirtschaftsministerium teilte mit, man habe die Trockenheit als Katastrophenfall im Sinne des europäischen Ökorechts anerkannt. Dadurch seien Ausnahmen möglich. Nach Angaben von Landwirtschaftsministerin Michaela Kaniber gelten die Ausnahmen nur für Heu oder Silage, nicht aber für Kraftfutter. Biobauern müssen einen möglichen Zukauf beantragen und nachweisen, dass kein Biofutter verfügbar ist. Mit einem Konzert in Ilmenau ist am Abend der diesjährige MDR-Musiksommer gestartet. MDR-Chefdirigent Dennis Russell Davis dirigiert das MDR-Sinfonieorchester. Es erklingen Werke von Ludwig van Beethoven, Antonín Dvořák und Richard Wagner. Das knapp einmonatige Festival steht unter dem Motto Natur. Insgesamt stehen 25 Konzerte in Sachsen, Sachsen-Anhalt und Thüringen auf dem Programm. Das waren die Nachrichten. Das Wetter: in der Nacht meist klar, vereinzelt leicht bewölkt. Tiefstwerte 12 bis 7 Grad, in den großen Innenstädten rund um 15 Grad. Morgen sonnig, Höchstwerte 24 bis 28 Grad. Am Sonntag weiterhin viel Sonne. Das die Zeit, 21.33 Uhr.
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2: Mit Thomas Kroh am Mikrofon. Wir warten auf den Beginn der zweiten Hälfte und da können wir tatsächlich lange warten, denn es gab eine Unterbrechung zum Saisonauftakt in der ersten Hälfte im Ruhrstadion. Der VfL Bochum liegt dort als Gastgeber gegen Hertha BSC 0:1 zurück, aber Luise Kropf, die ist am Mikrofon, die verzieht sich nirgendwo hin und macht keine Pause wie die anderen. Hallo,
3: nein,
2: Luise.
3: Natürlich. Hallo, hallo. Nee, ich bleib natürlich hier.
2: Auf die Sache mit dem Banner kommen wir gleich zu sprechen. Ich habe hier natürlich im Studio an der Masurenallee in Berlin auch Fernseher. Und immer wenn ich so aus dem Augenwinkel auf das Spiel geschaut habe, dann habe ich Hertha BSC gefällig nach vorne kombinieren sehen. Trügt dieser Eindruck oder kannst du das bestätigen?
3: Also sie haben jetzt nicht 45 Minuten komplett nach vorne kombiniert, aber ich habe eben schon so gedacht im Gespräch mit meinem Kollegen hier auf der Pressetribüne, ach, die Hertha, die macht auf mich so einen viel spritzigeren und agileren Eindruck, wenn man das so formulieren kann. Also die sind so ein bisschen flotter auf dem Bein unterwegs und die Bochumer können eigentlich nur Tempo aufbringen, wenn es über die rechte Seite, über den schnellen Miyoshi geht, und ansonsten ist das so ein bisschen träger. Also ich finde, die Hertha hat, wenn wir so über so Faktoren Faktoren wie Schnelligkeit zum Beispiel sprechen schon mehr vom Spiel. Und auch so grundsätzlich, finde ich, sind sie nicht nur das Törchen vorne, sondern auch von der, wie sagt man so schön, Spielanlage her, ein bisschen weiter vorne als der VfL Bochum. Deswegen geht auch die Halbzeitführung von 1:0 für mich total in Ordnung, muss ich sagen.
2: Also kann Hertha-Trainer Stefan Leitl mit seinen jungen Burschen erst einmal zufrieden sein.
3: Ja, auf jeden Fall, finde ich schon. Also man muss da fairerweise zusagen, auch die Bochumer hätten hier den Ausgleich erzielen können, aber die beste Gelegenheit hatte Tass, der Bochumer, eben liegen lassen per Kopfball. Aber ansonsten schickt sich das eigentlich ganz gut an für so einen Saisonauftakt, würde ich sagen. Ich habe ihn jetzt auch nicht grummelig dreinblicken sehen, als er dann nach dieser XXL-Nachspielzeit in den Kabinentrakt verschwunden ist. Also ich glaube, ist ganz okay, was die Hertha bis hierhin macht.
2: So, nun zu dem Banner, das die Hertha-Fans aufgehängt haben vor einem Fluchttor. Der Stadionsprecher, du hast es erwähnt, hat sie dann aufgefordert, sehr freundlich das abzunehmen. Das dauerte alles ewig. Ich frage mich, warum schreitet da niemand vorher ein?
3: Ja, es ist, glaube ich, schwieriger, als wir uns das ausmalen können. Ich kann mir das auch nur so erklären, dass es schwieriger sein könnte, weil das jetzt wirklich nicht zum ersten Mal vorgekommen ist. Ich erinnere mich an drei Begegnungen, wo es da auch in Teilen eine 20- bis 50-minütige Unterbrechung gab oder ein Spiel eben 50 Minuten später angepfiffen worden ist. Ich glaube, es ist zum einen nicht ganz so einfach, damit den Auswärtsfans dann in den Austausch zu gehen. Aber wir haben ja eingangs vor diesem Spiel schon drüber gesprochen, dass das Ruhrstadion einem Facelifting unterzogen wird. Es gibt einen Umbau, der bis 2029 gehen soll. Und man könnte ja auch, jetzt mal rein hypothetisch gesprochen, sich dieser Fluchttore am Gästefanblock irgendwie annehmen und gucken, dass man da vielleicht eine elegante Lösung für findet. Denn so wird das immer wieder für Probleme sorgen. Denn wenn ein Fanlager eine Botschaft gerne vermitteln möchte, dann weiß man ja auch, auf dieser Schwachstelle ist man sich ja auch bewusst. Und dann kann man das ja auch nutzen als Fanlager, um da sehr prominent ein Banner aufzuhängen und da eine Nachricht zu vermitteln. Und so wird das, glaube ich, dann auch immer wieder zu Vorfällen kommen, wenn man da jetzt nicht anfängt, so ein bisschen gegenzusteuern. Stichwort Umbau könnte eine Idee sein, sich der ganzen Sache vielleicht mal anzunehmen.
2: So, Luise, jetzt kommt der Steiger, wie wir hören. Zeit für dich, nochmal durchzuatmen. Und dann geht's weiter in einigen Minuten. Alle gegen einen, liebe Hörer, das ist unfair, aber es scheint das Motto dieser Saison

0: Also es ist schön, dass die Konkurrenz uns natürlich die Favoritenrolle zuschiebt. Das ist, glaube ich, auch normal. Da brauchen wir uns auch gar nicht gegen wehren. Die müssen wir dementsprechend auch annehmen. Das wissen wir auch, dass wir natürlich den Transfersommer, glaube ich, sehr, sehr gut gestaltet haben bislang. Aber, und das weiß die Konkurrenz genauso gut wie ich, davon ist noch keiner aufgestiegen. Das muss sich auch alles erstmal finden bei uns. Und von daher nehmen wir das zur Kenntnis. Spricht für mich Respekt für uns, aber wir haben genau den gleichen Respekt vor den anderen Mannschaften, weil wir, oder ich gerade auch die zweite Liga natürlich auch sehr gut kenne. Und im letzten Jahr habe ich, glaube ich, Hertha BSC, Fortuna Düsseldorf und den VfL Bochum als Favoriten genannt für einen möglichen Aufstieg. Und es ist ja bekannt, wo diese drei Mannschaften lange Zeit in der vergangenen Saison gespielt haben, nämlich im hinteren Drittel der Tabelle. Und von daher weiß ich es wertzuschätzen, dass die Konkurrenz uns das zutraut. Das ist auch schön, aber wir wissen auch, dass wir 34 Mal, wenn wir das erreichen wollen, am Maximum arbeiten müssen, um dann das Ziel Aufstieg möglichst zu erreichen.
1: Als Trainer konnten Sie nicht mehr retten, was möglicherweise auch nicht mehr zu retten war. Jetzt sollen Sie das Unternehmen Aufstieg koordinieren. Herr Hecking, wie sitzt es sich auf dem Chefsessel?
0: Ja, wie sitzt sich drauf? Genauso wie auf meinem Küchenstuhl. Ja, also ich finde es bequem.
1: So einen tollen Küchenstuhl haben Sie?
0: Ja, der ist vielleicht sogar ein bisschen toller als hier im Büro. Ja, Sie wissen ja nicht, wie es bei mir in der Küche aussieht. Nein, Spaß beiseite. Es ist natürlich auch für mich eine Entscheidung gewesen, die nach dem Abstieg dann gefällt werden wurde, als man mich gefragt hat, wie könnte ich meine Zukunft sehen. Die damaligen Entscheidungsträger beim VfL Wolfsburg wollte mich gerne in verantwortungsvoller Position weiterhin in dem Verein sehen und behalten. Es gab verschiedene Szenarien für den Fall des Klassenerhalts, für den Fall des Abstiegs. Leider ist es so gekommen, dass wir den Abstieg nicht mehr verhindern konnten. Und dann war das Szenario eben, ob ich mir vorstellen könnte, als Geschäftsführer Sport die Aufgabe zu übernehmen. War natürlich klar, dass ich das nicht sofort entscheiden wollte. Ich musste mir natürlich auch ein paar Gedanken machen, weil ich dann auch weiß, dass es eigentlich mit meiner Trainerkarriere dann auch vorbei sein sollte. Und von daher, die Aufgabe macht Spaß, habe mich dann dazu entschieden, es zu machen. Und ich glaube, das könnte eine gute Entscheidung gewesen sein für beide Seiten.
1: Das hoffen sicherlich alle, die es mit dem VfL halten. Der Volksmund sagt ja aber auch, lieber ein Ende mit Schrecken als ein Schrecken ohne Ende. Und nach allem, was ich nun gelesen habe, hat sich die Stimmung im Verein und rund um den VfL im Vergleich zur vergangenen Saison komplett gewandelt. Die Worte Aufbruch und Zuversicht dürften treffend sein. Was hat sich denn verändert?
0: Ja, was hat sich verändert? Im ersten Mal bin ich da immer sehr, sehr vorsichtig in der Beurteilung von außen. Wir müssen innen beurteilen. Ich glaube, wir im Innenfeld sehen auch schon noch ein paar Probleme, die wir haben, die wir natürlich nicht zu sehr nach außen bringen wollen, aber wir haben auch noch ein bisschen Hausaufgaben zu tun, damit das alles noch stimmiger wird, was wir uns im Kopf vorstellen oder in der Theorie vorstellen. Was zu spüren ist, dass der Abstieg, und das ist ja häufig bei vielen Vereinen so gewesen, dass dann wirklich erstmal so eine Stimmung aufkommt, so von wegen, oh ja, jetzt ob wir da noch Lust zu haben, zweite Liga, aber genau das ist auch wieder. Man merkt, dass die Fans Lust drauf haben auf Nachbarschaftsduelle. Ja, wir haben kurze Auswärtsfahrten. Auch das kann ja ein besonderer Reiz werden für diese Liga. Wir wollten das nicht. Wir wollten nicht zweite Liga spielen, aber jetzt müssen wir es eben auch genauso annehmen. Und auch für unsere Fans sind da besondere Spiele dabei, die natürlich auch gesehen haben, das, was auch Oliver Blume von VW als VW-Chef angekündigt hat, dass kein Stein auf dem Gelben liegen bleiben sollte, sondern dass es für Veränderung die Zeit ist. Und ich glaube, das ist gemacht worden. Man hat wirklich alles einmal versucht, sich anzuschauen, hat eine Entscheidung getroffen. Und ich glaube, danach haben viele Fans nicht gelächzt, aber zumindest gehofft, dass es auch Veränderungen gibt im Verein, damit es auch wirklich so wird, dass wir eine Aufbruchstimmung überhaupt erstmal geben könnte. Dass wir dann natürlich durch unsere Transfers und durch unsere Transferentscheidungen vielleicht auch den einen oder anderen wieder neugierig gemacht haben auf den neuen VfL, ist auch logisch. Das sehe ich genauso. Nichtsdestotrotz, und das möchte ich gerne immer wieder betonen, wir wissen, dass wir von morgen Abend an die Gejagten sein werden. Damit müssen wir erstmal lernen, umzugehen. Das ist eine neue Situation. Ja, die Erwartungshaltung ist von außen enorm. Was ich da alles gelesen habe, wie viele Punkte wir schon holen sollten, um es überhaupt eine zufriedenstellende Saison zu werden, zu lassen. Also all das sind Dinge, das wird natürlich alles wieder überhöht im Zusammenhang mit uns. Trotzdem wissen wir, dass wir natürlich im Vergleich zu allen anderen 17 Zweitligisten beste Voraussetzungen haben, was Infrastruktur angeht, was Unterstützung von VW angeht. Das wissen wir alles, das brauchen wir auch nicht kleiner reden oder auch wegreden. Das ist nun mal so, ja, und deshalb sind wir auch kein normaler

0: Zweitligist. Und trotzdem, obwohl ich das gerade als positiv sehe, wissen wir auch, der Aufstieg ist kein Selbstläufer.
1: Dann will ich hier mal nichts überhöhen, sondern mich an die Fakten halten. Und wenn mir keine Transfers entgangen sind, Herr Hecking, dann haben Sie rund 23 Millionen Euro für neue Spieler ausgegeben, laut dpa. Mehr als alle anderen Vereine zusammen. Sie hätten aber auch so die Nachrichtenagentur durch Verkäufe rund 23 Millionen Euro eingenommen. Angeblich, und damit sind wir bei dem, was Sie vorhin gesagt haben, es ist noch einiges zu bewerkstelligen, wollen Sie den Kader weiter verkleinern. Cenan Pečinović allerdings behalten. Der VfB Stuttgart gilt als interessiert an dem Nachwuchsstürmer. Warum wollen Sie Pečinović nicht abgeben? Sie haben doch Ihren Angriff unter anderem mit Fabian Reese von Hertha BSC und Robert Glatzel vom Hamburger SV gewaltig aufgerüstet.
0: Ja, erstmal muss ich zu den erstgenannten Zahlen, ich glaube, was Transferausgaben jetzt sind, sie gar nicht so falsch. Ja, bei den Transfereinnahmen, da kommt jetzt ein Koliakis-Transfer, der auch einen nicht ganz unerheblichen zweistelligen Millionenbetrag in die Kassen gespült hat. Ja, sodass unser Transfer plus eigentlich schon richtig groß ist, auch wie selten bei Zweitligisten.
1: Also ist mir also doch noch einer entgangen? Habe ich einen nicht in die Rechnung mit einbezogen?
0: Genau, wir hatten Poliakis im Verlauf dieser Woche, ist er ja zu alt.
1: Stimmt.
0: Ja, und die Zahlen, die da stehen mit 16,5, 17 Millionen plus Boni, das zeigt auch, dass wir natürlich auch da außergewöhnliche Einnahmen haben. Und unsere Strategie war halt einfach, wir konnten nicht darauf warten, dass wir Spieler verkaufen. Wir mussten loslegen. Und Gott sei Dank hat Pirmin Schwegler auch in Zusammenarbeit mit Diego Benaglio, als ich noch als Trainer unterwegs war, dieses Worst-Case-Szenario zumindest schon mal im Kopf gehabt, hat viele Dinge vorbereitet, wie unter anderem den Fabian-Reese-Transfer, der ja auch für die erste Liga fest eingeplant war, für die zweite Liga natürlich auch erstmal überzeugt werden musste. Ja, von daher, sage ich mal, diese Transfereinnahmen-Ausgaben-Balance ist mehr als gegeben. Also wir haben deutlich mehr eingenommen als ausgegeben. Sie haben Cenan Pečinović angesprochen, warum wollen wir ihn gerne behalten? Cenan ist für mich ein außergewöhnlicher Stürmer mit 21 Jahren. Ich habe ihn jetzt im Vierteljahr im Training gesehen, er hat sich kontinuierlich gesteigert, von Woche zu Woche. Ja, er ist ein beidfüßiger Stürmer, der kopfballstark ist, der schnell ist, der gegen den Ball arbeitet. Und mich wundert nicht, dass Sebastian Hoeneß ihn gerne beim VfB Stuttgart sehen würde. Ja, das ist ja legitim, dass so ein Spieler auch Begehrlichkeiten weckt. Aber nichtsdestotrotz haben wir natürlich unsere Vorstellungen. Wir wollen eben möglichst wieder aufsteigen. Und das wäre es für uns sehr, sehr gut, wenn wir die Qualität eines Cenan Pečinović weiterhin bei uns im Kader behalten würden. Ja, und im Moment ist es so, er wird morgen sicherlich im Kader stehen. Ja, und wir hoffen natürlich, dass er morgen auch trifft. Und von daher warten wir dann auch ab. Und das meinte ich eben, als ich gesagt habe, die Transferzeit ist noch Minimum 3,5 Wochen. Ja, da kann noch sehr, sehr viel passieren bei uns im Kader. Natürlich haben Sie auch recht, und der Kader ist noch ein bisschen groß. Auch da werden wir dran arbeiten müssen, dass wir noch einige Spieler abgeben wollen. Das ist auch klar. Und deshalb ist genau das, und das komme ich immer wieder darauf zurück, wir wissen noch nicht genau, wo wir stehen. Auch wenn alle sagen, wir laufen so da durch die Liga, sehe ich das schon ein bisschen differenzierter und ich glaube, das tut uns auch allen gut.
1: Und woran noch zu arbeiten ist, dazu gleich mehr. Jetzt aber zweite Hälfte im Ruhrstadion der VfL Bochum. Luise Kropf läuft, und das ist die Frage, gegen Hertha BSC immer noch diesem 0:1 Rückstand hinterher?
2: Ja, so ist es. Also wir sind jetzt in der 53. Spielminute. Und das Spiel, ich weiß gar nicht, wie ich es anders sagen soll, das plätschert so ein bisschen in der zweiten Halbzeit vor sich hin. Also Stimmung immer noch gut, aber die Stimmung unten auf dem Platz ist eher so, geht so, gibt so die ein oder andere, ja, nicht Rangelei, aber so den ein oder anderen Check, der ein oder andere Spieler, der gefoult wird und sich auf dem Platz dann niederlässt. Also so großartiger Spielfluss ist hier gerade nicht drin, weil in der Hälfte der Bochumer unterwegs, wird jetzt aber rausgekloppt vom eingewechselten Carlo Metz, der ja neu ist beim VfL Bochum, vom St. Pauli gekommen, und der soll jetzt mal so hinten so ein bisschen aufräumen, hat er hiermit getan, seine Pflicht erfüllt, den Ball rausgeklopft, auf die Zuschauerringe gespielt, und jetzt die Herthaner im Aufbauspiel geht über Marius Gersbeck, der den Ball jetzt auch lang nach vorne schlägt. Also das hat jetzt nicht was von Hochspielkultur gerade im Ruhrstadion, aber mal gucken, was diese zweite Hälfte da vielleicht noch so mit sich bringt. Spiel jetzt gerade wieder unterbrochen und ein sehr schlecht gelaunter Mittelstürmer, der Bochumer Hofmann, der giftet da jetzt den Schiedsrichter an und sagt, ich hab den doch gar nicht berührt. Und trotzdem pfeifst du faul. Ball rollt jetzt aber schon wieder. Ball ausgeführt worden von den Herthanern, die den Ball jetzt lang, wie gesagt, ist ein Stilmittel, auf das jetzt öfters zurückgegriffen wird. Nach vorne schlagen, aber Bochum ist erstmal direkt dazwischen. Spielen den Ball auf die linke Seite. Jetzt könnte es ein bisschen Tempo geben über die linke Seite. Bochum schon drüber, über die Mittellinie. Aber dann das Ding wieder abgefangen. Also es bleibt hier bei der 1-0-Führung der Herthaner gegen den VfL Bochum. 55 Minuten sind rum.
1: Zurück zum VfL Wolfsburg und seinem Geschäftsführer Dieter Hecking, VfL-Kapitän Maxi Arnold. Der scheint jedenfalls mit der Saisonvorbereitung zufrieden zu sein. Arnold hat dem Norddeutschen Rundfunk gesagt, sie hätten super Transfers getätigt. Und Arnold betonte, es seien charakterstarke und viele deutschsprachige Spieler. Und das war das Thema im Gespräch mit Dieter Hecking, wie wichtig ihm denn sei, dass die Spieler sich problemlos verständigen könnten.
0: Das würde ich jetzt nicht überhöhen, wieder mal das Wort überhöhen, weil ich glaube, es geht einfach darum, Fußballspieler, egal welcher Nationalität, in welcher Sprache, können sich miteinander verständigen. Das ist also möglich. Ja, es ist einfach nur so, dass du natürlich, auch diese zweite Liga hat einen besonderen Charakter. Und ich glaube, es war uns extremst wichtig, dass wir Spieler finden, die in dieser Liga schon mal den Kopf rausgestreckt haben und auch für etwas stehen. Ja, und die aber auch in ihren Mannschaften gewisse Verantwortlichkeiten übernehmen. Und das war vielleicht im letzten Jahr so ein Problem in der letztjährigen Mannschaft, dass so eine richtige Führung sich innerhalb des Kaders nicht gebildet hat. Und das wollten wir möglichst unterbinden. Und dem haben wir eben Spieler geholt, die in ihren Vereinen wirklich auch herausragende Spielerpersönlichkeiten waren. Und in den diversen Gesprächen mit den Spielern zu dritt, zu vier, zu fünf, wir natürlich sie auch auf den Zahn gefühlt haben, warum wollen sie nach Wolfsburg, warum ist das für sie spannend. Ja, und das ist für mich auch extremst wichtig. Natürlich wird in Wolfsburg, werden gute Gehälter bezahlt, aber, und das ist so, auch wenn das keiner hören will und uns jeder dafür belächelt, wenn wir diese Aussage tätigen, wir haben sie alle auch sportlich überzeugen können durch Tobi Strobels Art, wie er mit den Spielern gesprochen hat und auch durch die Art von Pirmin und von meiner Person, dass wir die Spieler in den Gesprächen abgeholt haben, was wir hier vorhaben, wo wollen wir hin. Und wie soll der Fußball aussehen? Und ich glaube, das war für viele extremst wichtig, dass wir diese Gespräche genauso geführt haben, ohne, das brauchen wir auch nicht zu klein zu reden, dass wir schon wissen, dass natürlich hier in Wolfsburg auch gute Gehälter bezahlt werden.
1: Sie haben Tobias Strobel angesprochen, Ihren neuen Trainer. Und wie soll der VfL spielen? Ja, wie wird er denn spielen? Was erwarten Sie von Ihrer Mannschaft und Ihrem Trainer?
0: Also von meinem Trainer erwarte ich einfach, dass er genau das macht, was ich in den letzten 7 Wochen gesehen habe von ihm. Eine klare Ansprache, eine klare Idee, wie er Fußball spielen lassen will, wo er sicherlich auch im Verlauf der Saison Anpassungen vornehmen muss. Das traue ich ihm aber absolut zu. Ja, und dass er einfach bei sich bleibt und nicht jetzt irgendwas meint, machen zu müssen, was vielleicht von ihm von außen gefordert wird. Er soll so bleiben, wie er ist. Da hat er bislang sehr, sehr erfolgreiche Arbeit, wenn auch noch nicht in der ersten oder zweiten Liga abgeleistet. Aber die Art und Weise seiner vorhergehenden Station war immer davon geprägt, dass die Mannschaften einen sehr guten Fußball gespielt haben, dass sie sehr intensiv spielen. Und wenn er das mit dieser Mannschaft genauso hinbekommt, dann wäre ich schon mit seiner Arbeit sehr zufrieden, unabhängig vom Tabellenplatz, weil dann ist eine Handschrift eines Trainers zu erkennen. Und das ist immer das Wichtigste, glaube ich, wenn man über die Arbeit eines Trainers urteilen sollte, weil man weiß selber, im Verlauf einer Saison können Verletzungen kommen, können Sperren kommen, können unvorhergesehene Ergebnisse passieren, dass man vielleicht doch das Ziel nicht erreicht. Aber die Art und Weise, wie er Fußball spielen lassen möchte, die, glaube ich, passt sehr gut zu Wolfsburg.
1: Wir sind damit eingestiegen, dass alle den VfL als Top-Favoriten für den Aufstieg auf dem Zettel haben. Nun kommen wir mal zu den Mannschaften, die Sie dort stehen haben. In der vergangenen Saison haben Sie, glaube ich, gesagt, Bochum, Hertha, Düsseldorf. Wer ist es in dieser Saison?
0: Ja, es ist schwierig. Ja, ich habe mich jetzt mal so ein bisschen mit den Kadern beschäftigt. Ich finde, dass der 1. FC Nürnberg eine spannende Zusammensetzung hat vom Kader her. Ja, ich glaube, dass so Mannschaften wie VfL Bochum, Heidenheim, St. Pauli auch Teams haben, die wissen, wie es geht. Ein Frank Schmidt kennt die zweite Liga durch und durch, hat es seit über 20 Jahren, glaube ich, geschafft, immer wieder Mannschaften hinzustellen, die sehr unangenehm und guten Fußball spielen lassen können. Ich glaube, das sind mal so 5, die mir sofort einfallen. Und dann habe ich wieder 1, 2 vergessen, die hoffentlich nicht sauer sind, dass ich sie nicht genannt habe. Weil im letzten Jahr hat auch keiner dran geglaubt, dass Paderborn und Elversberg aufsteigen. Also ist das eigentlich die Chance, wenn ich sage, die fünf könnten oben mitspielen, dass es ganz andere werden, sehr groß. Das heißt, 12, 13 andere Mannschaften können sich jetzt die Hoffnung machen neben uns, dass wir aufsteigen werden.
1: Herr Hecking, morgen Abend zum Auftakt ein Heimspiel gegen den ersten FC Kaiserslautern. Inwiefern ist das ein Start nach Ihrem Geschmack?
0: Ja, wir haben uns gefreut, als wir den Spielplan gesehen haben, dass wir das erste Topspiel der zweiten Liga sind und dann auch am Samstagabend, wo sicherlich das Interesse von allen Seiten auf dieses Spiel, jeder wird drauf gucken, natürlich mit besonderem Interesse, wie es bei uns aussieht, aber natürlich dürfen den Gegner in keinster Weise da außen vor lassen. Ich glaube, auch in Kaiserslautern sind die Ambitionen ungebrochen, möglichst auch mal wieder schnellstmöglichst in die erste Liga zurückzukommen. Das ist schon ein Spiel, glaube ich, was elektrisieren kann. Unsere Arena ist sehr gut gefüllt. Ja, ist auch nicht immer selbstverständlich nach dem Abstieg, aber auch wenn Kaiserslautern einige Zuschauer mitbringen werden, glaube ich, werden wir eine tolle Atmosphäre haben an einem Samstagabend. Und ja, und dann werden wir sehen, inwieweit schon die Rädchen bei uns greifen. Und ich bin zuversichtlich, dass wir auf jeden Fall ein spannendes, gutes Spiel sehen werden.
1: Sagt Dieter Hecking, der Geschäftsführer des VfL Wolfsburg, vor dem Saisonstart morgen Abend in der VW Arena gegen den ersten FC Kaiserslautern, live zu hören auf sportschau.de. Herr Hecking, danke für das Gespräch. Ich wünsche Ihnen und Ihrer Mannschaft eine erfolgreiche Saison.
0: Dankeschön.
1: Und Hertha BSC führt immer noch 1:0 beim VfL Bochum nach jetzt einer Stunde, die dort absolviert ist im Ruhrstadion. Wer Berlin und Basketball denkt, denkt vielleicht umgehend an Alba Berlin oder an Moritz und Franz Wagner, die deutschen Nationalspieler, die in Nordamerikas Basketball-Profiliga NBA zugange sind. Aber im September, da stehen Berlin und Basketball vor allem für die Weltmeisterschaft der Frauen. Die wird vom 4. bis 13. September an der Spree in der Bundeshauptstadt ausgetragen. Die Vorfreude ist riesig, auch bei den deutschen Spielerinnen, die in der besten Liga der Welt, der WNBA, in Nordamerika unter Vertrag stehen und dort mitunter wichtige Rollen einnehmen. Unser US-Reporter Heiko Oehldorp hat sich mit ihnen unterhalten.
3: Satu Sabali ist Deutschlands beste Basketballspielerin. Sie ist unverzichtbar in der Nationalmannschaft und sie ist in Nordamerikas WNBA ein Star. Sabali spielt seit dieser Saison für New York Liberty. Die 28-Jährige hat in der besten Liga der Welt schon einige individuelle Auszeichnungen bekommen, wurde unter anderem dreimal ins All-Star-Game gewählt. Das große Showspektakel des Who is Who in der WNBA. Alles schön, alles gut, sagt die Berlinerin. Aber
4: so eine WM in so einer Heimatstadt zu haben, ist schon sehr speziell. Meine ganzen Freunde werden kommen, die ganze Familie und die ganzen bekannten Gesichter werden halt wirklich auch da sein, so ganz Basketball Deutschland. Also das wird dann auf jeden Fall mein Karrierehöhepunkt sein.
3: Die deutsche Frauennationalmannschaft befindet sich seit einiger Zeit auf dem Weg nach oben. So viel Quantität an Qualität gab es noch nie. Bei den Sommerspielen vor 2 Jahren in Paris waren die deutschen Frauen erstmals dabei und kamen gleich ins Viertelfinale. Wenige Monate später wurden Leonie Fiebig und Njara Sabali, die Schwester von Satu, mit New York WNBA Meister. Seit dieser Saison gibt es sogar erstmals eine Handvoll deutscher Spielerinnen in Nordamerikas Profiliga. Zudem ist Bundestrainer Olaf Lange als Assistenzcoach bei Neuling Toronto angestellt. Deshalb sieht Fiebig
5: sehr, sehr viel Qualität bei uns im deutschen Team. Ich bin total froh, dass wir alle diese Erfahrung machen dürfen, auf dem höchsten Level in der besten Liga der Welt zu spielen und auch viele Minuten zu spielen.
3: Trotz des stressigen WNBA-Alltags mit viel Reiserei und durchaus schon mal bis zu 4 Spielen pro Woche geht es bei den deutschen Spielerinnen sehr häufig schon um die Heim-WM, betont Luisa Geiselsöder.
6: Jedes Mal, wenn wir auch andere Deutsche sehen, ist das ein Gesprächsthema. Ich weiß nicht, wie oft Frieda und ich drüber reden. Das wird ein einzigartiges Erlebnis. Ich glaube, wir haben echt gute Chancen. Ich freue mich einfach, in Deutschland Frauenbasketball weiter zu pushen.
3: Die von ihr erwähnte Frieda ist Frieda Bühner, Geiselsöders Mitspielerin bei Portland Fire. Wenn die 22-jährige Osnabrückerin auf die Heim-WM angesprochen wird, strahlt sie übers ganze Gesicht.
6: Ich habe total Bock drauf. Ich glaube, es ist so eine andere Form von Stolz, die man hat, für sein Land zu spielen, mit Deutschland auf der Brust. Deswegen die Vorfreude ist total groß.
3: 1998 war Deutschland schon einmal Gastgeber der Frauen-WM, kam damals auf Platz 11. Diesmal soll und muss es mehr werden, viel mehr. betont Bühner.
6: Medaille, würde ich mal sagen. Ich glaube, das ist das klare Ziel. Wir reden schon lange darüber. Wir haben das Zeug dazu, wir haben die Spielerinnen dazu. Ich meine, eine WM zu Hause, das ist so ein One-in-a-Lifetime-Ding.
3: Satu Sabali wird in Sachen WM-Ziel sogar noch deutlicher.
4: Was ist drin? Auf jeden Fall eine Medaille, am besten Gold. Wir haben echt super Spielerinnen und ich glaube, jetzt haben wir uns einfach auch mehr so als Mannschaft zusammengefunden und es wird auf jeden Fall riesig. Also kommt alle nach Berlin.
1: Sagen die deutschen Basketballerinnen in diesem Beitrag von Heiko Ohldörp, unserem Korrespondenten in den USA. Von dort zurück nach Bochum zu Luise Kropf und den Bochumern und den Herthanern.
2: Ja, hier ist die Stimmung so langsam aber sicher am Hochkochen, denn die Bochumer kommen auch gerade. Riesengelegenheit für TASS, den Bochumer. Aber Kolbe, der Innenverteidiger der Herthaner, hat sich mega in den Schuss reingeworfen und zur Ecke geklärt. Die gibt's jetzt. Gersbeck hat den Ball rausgefaustet aus dem 16er.
1: Wenn ich helfen kann, sag Bescheid.
2: Ja, übernimm mal ganz kurz, damit ich hier abpusten kann.
1: Das ist eine Situation, die schon ausgebügelt ist. Und weiter geht's.
2: Ja, weiter geht's. Ich entschuldige mich dafür. Aber es ist halt eben auch eine gewisse Atmosphäre hier im Ruhrstadion, eine gewisse Lautstärke. Meine Stimmbänder offenbar noch in der Sommerpause. Auf jeden Fall, was ich eigentlich sagen wollte, die Ecke der Bochumer, die hat nichts eingebracht. Und der nächste lange Schlag der Bochumer, der kommt jetzt in die Hälfte der Herthaner hinein. Aber die fangen den Ball jetzt direkt wieder ab. Aber Bochum hat hier das Stadion auf jeden Fall elektrisiert, indem sie jetzt so ein bisschen offensiver nach vorne sprinten und laufen, aber sie legen eben noch 0-1 hinten.
1: Luise Kropf, unsere Reporterin im Ruhrstadion, 21.59 Uhr ist es. Die nächsten Nachrichten stehen an, hier bei Sportschau live aus Berlin. Danach dann natürlich die Schlussphase dieser Auftaktbegegnung der Zweitligasaison. Aber es geht dann auch um die Leichtathletik. Am Wochenende beginnt die Europameisterschaft in Birmingham und das deutsche Team hat ein großes Problem. Das heißt Owen Ansah und dem droht eine Dopingsperre.

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1: Um 22 Uhr mit Tobias Möck. Guten Abend. Aus Nordrhein-Westfalen wird ein weiterer sicherheitsrelevanter Zwischenfall mit Drohnen gemeldet. Betroffen ist ein Bundeswehrstandort, auf dem Patriot-Flugabwehrsysteme repariert werden. Aus Köln, Andreas Braun.
2: In der Nacht sollen Mitarbeiter einer Sicherheitsfirma insgesamt 6 Überflüge über dem Militärstandort im nordrhein-westfälischen Mechernich beobachtet haben. Das geht aus Informationen von WDR, NDR und Süddeutscher Zeitung hervor. Ein Sprecher des operativen Führungskommandos der Bundeswehr teilte auf Anfrage mit, insgesamt seien 2 Drohnen gesichtet worden. Zu den laufenden Ermittlungen könne man sich nicht äußern.
1: Für den Drohnenvorfall am Leipziger Flughafen in der Nacht zum Mittwoch hat Russland heute jegliche Verantwortung in scharfem Ton zurückgewiesen. Die russische Botschaft erklärte, man sei besorgt über eine neue Welle antirussischer Hysterie in Deutschland. Bei den Mutmaßungen handle es sich um eine fingierte Provokation. Die mit einem Sprengsatz bestückte Drohne war nahe einer Landebahn auf dem Flughafen entdeckt worden. Heute hat der Nationale Sicherheitsrat unter Leitung von Kanzler Merz über den Vorfall beraten. Als erstes Bundesland setzt offenbar das Saarland wegen des Niedrigwassers das Sonntagsfahrverbot für einige Lkw-Transporte vorübergehend außer Kraft. Die Ausnahmeregelung gelte vom Wochenende bis maximal Ende September, berichtet die Rheinische Post. Ziel sei es, die Warenströme trotz der Einschränkungen auf den Wasserstraßen möglichst stabil zu halten. Bundesverkehrsminister Bilger hatte gestern auf einer Sonderkonferenz eine Aussetzung des Lkw-Fahrverbots ins Gespräch gebracht. Der Konflikt zwischen Spanien und Italien spitzt sich zu. Die italienische Regierung hat die Forderung zurückgewiesen, die wegen des Massenandrangs auf die spanische Exklave Ceuta erlassenen Grenzkontrollen bis Sonntag aufzuheben. Rom akzeptiere keine Ultimaten aus dem Ausland, teilte das Büro von Regierungschefin Meloni mit. Spanien hatte für diesen Fall mit entsprechenden Gegenmaßnahmen gedroht. Vor der Küste des Oman droht eine Umweltkatastrophe. Ein vor Wochen auf Grund gelaufener Tanker verliert nach Angaben von Greenpeace immer mehr Öl. Der Ölteppich sei bereits 600 Quadratkilometer groß. Nahost-Korrespondentin Nina Amin.
3: Greenpeace fordert die internationale Gemeinschaft und den Oman auf, sofort zu handeln. Gefährdet seien Korallenriffe, Meeresschildkröten und seltene Meeressäuger. Der Öltanker soll 110.000 Tonnen Rohöl geladen haben und wird Russlands sogenannter Schattenflotte zugerechnet.
1: Das Wetter in Deutschland. In der Nacht bleibt es meist trocken, Tiefstwerte zwischen 16 Grad an den Küsten und 6 Grad in einigen Tal- und Muldenlagen. Morgen landesweit ruhiges und trockenes Hochdruckwetter, 20 bis 34 Grad. 22.03 Uhr ist es.
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4: So schnell sind fast 2 Stunden rum, wenn es denn so interessant ist zum Auftakt der zweiten Fußball-Bundesliga wie heute Abend in Bochum, wo der VfL immer noch jetzt nach rund 70 Minuten gegen Hertha BSC 0:1 zurückliegt und mit den vielen, vielen Gesprächen und Berichten rund um diese zweite Liga. Aber jetzt gehört das Mikrofon wieder Luise Kropf, denn vorhin hatten wir von dir gehört, Luise, die Bochumer würden alles versuchen, aber wofür reicht das?
5: Ja, bisher noch nicht für ein Tor. Das kann ich hier schon mal vermelden aus dem Ruhrstadion in Bochum. Immer noch liegt Bochum 0:1 hinten. 71. Minute sind wir jetzt drin. Aber unter anderem eingewechselt worden ist der Ruhrpott-Messi, wie er in Bochum genannt wird. Das ist Gerrit Holtmann, hat mal ein Sensationstor erzielt. Ist ein bisschen was her. Und er flitzt jetzt hier seit so gut 15 Minuten die linke und rechte Bahn immer wieder runter. Kriegt auch oft den Ball und sorgt hier richtig für einen Wirbelsturm, der auf den Grün hier einmal ins Schleudern gebracht wird. Die Bochumer jetzt auf der rechten Seite unterwegs, versuchen das Spiel hier erstmal in Ruhe aufzubauen. Aber ganz so viel Ruhe haben sie ehrlich gesagt nicht mehr. Noch 20 Minuten auf der Uhr und immer noch der 0:1-Rückstand.
4: Morgen, ich habe es vorhin gesagt, beginnt in Birmingham die Europameisterschaft der Leichtathleten. Die deutsche Mannschaft wird von den Weltmeistern Leo Neugebauer und Malaika Mihambo angeführt. Zum DLV-Tross gehört aber auch Sprinter Owen Unser, dem eine Dopingsperre droht. Die deutsche Anti-Doping-Agentur NADA behauptet, er habe eine Dopingkontrolle verweigert. Unser wiederum sagt, nö, stimmt nicht. Ich habe ARD-Reporter Jens-Jörg Rieck in Birmingham gefragt, wie er den Fall beurteile.
6: Aussage gegen Aussage natürlich, aber seine Freundin war ja in der Nähe, die könnte vielleicht noch einen entscheidenden Kick bei dieser Situation, war im Vorfeld des Meetings in der höchsten Leistungsklasse in Monaco auf der Abreise. Er war schon auf Toilette, so ist seine Geschichte, und hat dann nicht sofort urinieren können, was logisch scheint, hat aber einen Flieger nach Monaco und wurde vom Kontrolleur aus seiner Sicht nicht darauf hingewiesen, dass wenn er jetzt losfahren würde, dass dies gleich eine Sanktion nach sich ziehen könnte. Der Kontrolleur hat ihm noch angeblich eine gute Reise und viel Erfolg in Monaco gewünscht. Die Geschichte wurde dann gemeldet. Ich finde, man kann beiden Seiten was abgewinnen, aber ich glaube schon, er wurde ja dann auch in Monaco getestet, das übrigens mit einem negativen Resultat, also kein positiver Dopingtest, und seinem ganzen Auftreten und der Geschichte, das macht irgendwie für mich keinen Sinn. Also im Moment wäre ich, glaube ich, eher bei der Tatsache, die auch die NADA heute beschlossen hat. Es gab ja eine Meldung heute auch vom Deutschen Leichtathletikverband. Wörtlich heißt es dort, die nationale Anti-Doping-Agentur NADA hat heute bekannt gegeben, dass das sportrechtliche Ergebnismanagementverfahren, was für ein Wort, ich habe gar nicht gezählt, wie viele Buchstaben das sind, gegen Sprinter Owen Ansah abgeschlossen ist. Eine vorläufige Suspendierung des Athleten durch die NADA liegt nicht vor. Das ist schon mal für Owen Ansah zumindest ein Teilerfolg, weil auch die nationale wie die internationale Dopingagentur ja spätestens seit dem Fall Sinner sozusagen nochmal alles auf scharf gestellt haben. Und ich würde sagen, für ihn sind die Vorzeichen nicht nur aus Sicht von Dr. Jörg Bügner, das ist der verantwortliche DLV-Vorstand in Sachen Leistungssport, der sich sehr über diese Nachricht heute gefreut hat, sind jetzt relativ gut.
4: Jannik Sinner, der Tennisstar.
6: Ja, richtig. Genau, der hat eine sehr kurze Strafe bekommen und das galt dann als Lex Sinner, und nachfolgend waren dann alle Fälle, unter anderem beispielsweise auch im Wintersport, Victoria Kahl, wo man gesagt hat, die hat dann 18 Monate bekommen, und bei ihm war es eine Sperre, die genau in die Tennispause hineinpasste, und danach war merklich bei allen Sanktionen des der Weltdopingagentur eine deutliche Verschärfung oder eine härtere Herangehensweise zu spüren, weil natürlich der Aufschrei riesengroß war. Die Großen, Thomas, lässt mal laufen, und bei den Kleinen gibt es dann Ärger. Und Sinner ist sicherlich mit seinem Stellenwert im Tennis eine Nummer größer als die, bei aller Liebe, und ich übertrage die Sportart auch, bei aller Liebe, als die Olympiasiegerin im Skilanglauf.
4: Aber Owen Ansah ist nun auch der erste deutsche Sprinter, der es über 100 Meter unter 10 Sekunden geschafft hat. Das rückt ihn natürlich auch verstärkt in den Fokus. Wie sehr belastet dieser Fall die deutsche Leichtathletik, speziell jetzt auch bei dieser Europameisterschaft?
6: Also das ist natürlich ein Gepäck, das ist ganz klar, gehe ich sofort mit. Wird übrigens eine sehr gute Europameisterschaft werden, glaube ich, weil die Briten Leichtathletik verrückt sind. Aber wenn sie einen fragen werden, die Kolleginnen und Kollegen, und das zu Recht, dann wird das Owen Ansah sein. Das ist ja gerade der Bereich Hochleistungssprint ein sehr leider mit Medikamenten verseuchter Bereich. Und insofern sind diese Fragen auch berechtigt. Aber in der Art und Weise, ich habe ja Owen Ansah gerade, es ist schon wieder 14 Tage her, bei den deutschen Meisterschaften in Wattenscheid erlebt, wie er da abgeliefert hat, das nötigt einem schon, ganz unabhängig davon, dass man die Details von außen hundertprozentig und beurteilen kann und seine Hand ins Feuer legen kann, das nötigt einen schon Respekt ab. Er wurde dort zum 6. Mal deutscher Meister im Sprint, du hast es gesagt. Er hat seinen eigenen deutschen Rekord von 9,9 Sekunden über 100 Meter nochmal auf 9,98 Sekunden heruntergeschraubt in diesem Jahr. Dann lief er in Wattenscheid 10,0 Sekunden, alles Topzeiten. Er ist derzeit zusammen mit dem Italiener Jacobs und einem Briten Top 3 in Europa. Also er läuft in Birmingham um die Medaillen mit und hat das alles, und das war natürlich ein Riesenaufschrei. Du kannst dir vorstellen, dass die meisten Mikrofone bei ihm waren, und das wird nicht nur in Bochum-Wattenscheid sein, sondern in Birmingham ganz sicher auch so von den internationalen Kollegen, hat das in einer sehr großen Abgeklärtheit und ohne irgendwelche Anzeichen von Aufgeregtheit abgeliefert oder seine Leistung dort abgeliefert. Aber jetzt könntest du natürlich mit Recht sagen, du hast auch viele große 100-Meter-Sprinter gesehen, die später überführt wurden, die auch nicht den nervösesten Eindruck beim Start machten.
4: Wer weiß, wovon das kommt. Andererseits könnte er ja auch der philosophischen Richtung der Stoiker anhängen.
6: Ja, das ist sehr epikur, das ist gut. Das ist eine gar nicht so schlechte Richtung, finde ich.
4: Worum es hier.
6: Das sind auch schon über 2000 Jahre her, aber immerhin.
4: Worum es hier speziell für Ohn Ansa geht, 2028 stehen die Olympischen Spiele in Los Angeles an. Die wären, selbst wenn er jetzt akzeptieren würde, dann bekäme er ja nur eine 3-jährige Sperre, futsch. Also wie geht's jetzt weiter in dem Fall und wie verhält sich aus deiner Sicht der Verband, der ja Ohn Ansa im Einzel starten lässt, aber nicht in den Staffelwettbewerben? Offenbar aus der Befürchtung heraus, sollte Ohn Ansa gesperrt werden, würde ein möglicher Erfolg einer deutschen Staffel gecancelt.
6: Ja, also auch da ist ja, auch das ist ganz frisch von heute, die Entscheidung genau so, dass man sozusagen nicht ins volle Risiko geht, was eigentlich, wenn man hundertprozentig an den Athleten glaubt, auch nicht irgendwie logisch scheint. Also die Meldung heißt, wir stehen gleichzeitig weiter an der Seite unseres Athleten nach Rücksprache mit dem Trainerteam und den Athleten. Sowie um Klarheit für alle Beteiligten hier in Birmingham zu schaffen, haben wir entschieden, dass Ohn Ansa bei der EM wie geplant über 100 und 200 Meter, 200 Meter ist jetzt nicht unbedingt ein großer Kandidat für die Medaillen, aber ist ein Kandidat für die Finalteilnahme, an den Start gehen wird, das war in Klammern gerade von mir, aber nicht an den Staffelwettbewerben teilnimmt. Also sollte es sozusagen, und das ist nicht ungewöhnlich oder nicht unmöglich für die deutschen Männer, die ja mittlerweile auch mit der 4x100 Meter Staffel Männer, ich erinnere an Rom, damals im Sommer 2024 zu einer Medaille gelaufen sind, zu einer Bronzemedaille, wieder eine Medaille erlaufen und später stellt sich heraus, dass die Weltdopingagentur das doch nicht absegnet und eine Sperre gibt, dann wäre natürlich diese Medaille futsch. Diesem Szenario will man offenbar vorbauen. Ja, das ist irgendwie so ein bisschen halbschwanger, weil, wie gesagt, wenn Sie wirklich hundertprozentig sagen, da kann uns gar nichts passieren, wir sind ganz sicher, also man hat sich mit anderen Worten, so könnte man es auch knapp übersetzen, schon noch ein Hintertürchen eingebaut, über 100 Meter, die Medaille nimmt man gern mit und wenn sie dann futsch ist, ist sie futsch, aber die über die Staffelentscheidung erlaufene mögliche Bronzemedaille will man nicht riskieren.
4: Halbgeweigt ist gut. Auf der einen Seite sagen die Verantwortlichen im Verband, sie stünden hinter Ohn Ansa, ja. Aber andererseits trauen sie ihm offenbar nicht über den Weg.
6: Ist so kurz ist der Satz, die Meldung ist leider nicht länger. Ich könnte noch die letzten drei Worte zitieren, aber die werden uns alle hier auch nicht in der ARD-Infonacht weiterbringen. Das heißt, mit sportlichem Gruß am Ende vom Verband. Also mehr habe ich auch nicht an Aktuellem, aber immerhin, und das hatten wir ja eingangs in unserem Gespräch hier schon anklingen lassen, ein Statement der NADA, dass sie da nicht weitergegangen sind und auf eine Suspendierung gedrängt haben. Das sehe ich zumindest nachdem, ich habe auch im Wintersport jetzt gerade diesen Fall Karl sehr ausführlich verfolgt, da war das anders und deswegen sehe ich das als Teilerfolg für Ohn Ansa. Auch wenn diese Geschichte mit dem Staffelwettbewerb ja schon irgendwie ein Geschmäckle hat, da braucht man nicht drum herum reden.
4: Soweit der Fall Ohn Ansa, Jens-Jörg. Nun aber zum Ausblick auf diese Europameisterschaft. Was dürfen die Leichtathletik-Fans in den nächsten Tagen aus Birmingham erwarten?
6: Ich glaube, das wird eine großartige Europameisterschaft. Das ist ein ganz kleines Stadion, 18.000. Die Briten sind komplett Leichtathletik verrückt. Ich habe sie damals, als es dreimal Gold gab, 2012 in London erleben dürfen an einem wirklich herausragenden Samstag. Sie lieben ihre Leichtathleten. Die deutsche Leichtathletik ist besser aufgestellt als in vielen Jahren zuvor. Klar, Mo Abdillahi, ein großer Name, der zuletzt über die 5000 Meter auch den alten Rekord gebrochen hat von Dieter Baumann, ist erkrankt oder kann nicht aus Verletzungsgründen nicht teilnehmen. Aber ansonsten haben wir viele Namen dabei. Den Weltmeister Neugebauer haben wir eingangs angesprochen. Wie Hambo ist immer eine Bank, kämpft um ihre dritte Goldmedaille bei Europameisterschaften. Wir haben Gesa Krause, wir haben viele Läufer, ob Faken, ob beispielsweise auch die Staffel bei den Frauen über 4x100 Meter. Wir haben im Hammerwurf den Silbermedaillengewinner. Das ist eine lange, lange Liste. Es wird wahrscheinlich besser werden als bei der Europameisterschaft in Rom. Da war es einmal Gold, dreimal Silber und ich glaube siebenmal Bronze gewesen am Ende. Es wird vielleicht nicht ganz so viel wie bei der letzten Heim-Europameisterschaft in München, aber es wird ein starkes deutsches Resultat und es wird deutlich besser werden als bei den letzten Weltmeisterschaften in Tokio, als man ja Zwölfter war in der Nationenwertung. Klar, es sind nur die kontinentalen Meisterschaften, aber die deutsche Leichtathletik und alle Fans dürfen sich auf das Sportfest freuen und dann die besten Namen natürlich bei uns in Berlin beim ISTAF am letzten Wochenende im August dann wieder sehen.
4: Sag fragt ARD-Reporter Jens-Jörg Rieck. Um 22.15 Uhr wird es wieder allerhöchste Zeit, zu Luise Kropf ins Ruhrstadion zu schalten. Und erneut lautet die Frage, Luise, wie steht's um den VfL nach der 0:1 oder nach dem 0:1 Rückstand gegen Hertha BSC?
5: Ja, ich finde, sie sind jetzt die deutlich bessere Mannschaft hier im Spiel. 82. Spielminute, aber klar, es gibt immer noch den 0:1-Rückstand, der hier auf der Anzeigentafel im Ruhrstadion die Sitzschalen darunter hell erleuchtet. Hertha BSC gerade im Ballbesitz, darum bemüht, mal die Murmel wegzuhalten von der eigenen Hälfte. Gehen jetzt rein in den 16er, Doppelpasskombination vor dem 16er der Bochumer. Aber dann auch schon Bochum wieder direkt dazwischen. Langer Schlag jetzt von Timo Horn. Der Ball ist über die Mittellinie drüber, aber der Schnittstellenpass von Tass, dem 19er der Bochumer, von dem sich sehr viele sehr viel versprechen, der kommt erstmal nicht an, aber er bekommt seine zweite Chance. Randen an den 16er, Schussmöglichkeit abgeblockt, das Ding immer noch heiß. Jetzt aus der zweiten Reihe könnte Gerrit Holtmann schießen, aber der verdattelt so ein bisschen den Ball. Also Bochum bleibt hier weiter 0:1 hinten gegen Hertha BSC.
4: Die Schlussphase dann in gut 10 Minuten hier bei uns in der Sendung Sportschau live. Was nun die Bundesliga anbelangt, da dauert die Pause noch 3 Wochen. Wir hatten über das 2:1 von Bayern München im Testspiel gegen Aston Villa in Hongkong berichtet. Wir waren live beim Trainingslager des 1. FC Union Berlin in Österreich, in der Steiermark. Und jetzt geht's um RB Leipzig. Die Leipziger haben nämlich den norwegischen WM-Torhüter Örjan Nyland verpflichtet. Das hat der Verein in dieser Woche bekannt gegeben. Und Nyland ist auch schon mit dabei im Trainingslager in Saalfelden, also auch in Österreich. Dazu Thomas Kunze.
7: Wer dabei war, wird es nie vergessen. Deutlich mehr als dabei, nämlich mittendrin, RB Leipzigs neuer alter Keeper Örjan Nyland. New York, New Jersey Stadium, 5. Juli, WM-Achtelfinale, 14. Minute gegen Brasilien. Der Ball liegt auf dem Elfmeterpunkt.
8: Schon 4 Tore hat er vorbereitet, selbst noch nicht getroffen bei dieser WM gegen Nyland. Und er holt den Ball raus in der richtigen Ecke, Nyland. Das kann ein großer Moment sein für den norwegischen Fußball.
7: Es war einer dieser Momente und Örjan Nyland zog mit seinem Team nach dem 2:1-Sieg sensationell ins Viertelfinale ein, als Man of the Match.
9: Ja, ne, es war super. Das war so ein Spiel und vielleicht mein bestes Spiel in meiner ganzen Karriere. Ja, ne, ich bin richtig zufrieden mit meiner Leistung in der ganzen Turnier und deswegen stehe ich jetzt auch hier beim RB wieder und das freut mich wirklich.
7: Nach dem Ad-Hoc-Wechsel von Peter Gulaschi nach Spanien musste man in Leipzig nicht lange die Transferlisten studieren. Der 35-jährige Norweger aus Kristiansand war doch schon mal 2 Jahre in Leipzig zu Hause. Und seitdem ist er noch besser, beständiger geworden. Die Telefonnummern waren bekannt, die Wege waren kurz. Und so fordert jetzt Örjan Nyland Maarten van der Voort im Kampf um Leipzigs Nummer 1 heraus.
9: Ja, das erwarte ich schon. Also ja, mit allem Respekt möchte ich auch so viel wie möglich spielen. Und ich habe ja jetzt in einem Turnier gezeigt, was ich leisten kann. Und ich glaube, das redet für sich.
7: Tut es. Und Örjan Nyland ist vom Mindset, der emotionalen Beschaffenheit her, vielleicht genau das, was dieses Team noch braucht. Ruhe, Erfahrung, die positive Energie von der WM und das Wissen um den Verein, mit dem Nyland 2023 ja auch Pokalsieger wurde. Mit Antonio Nusa gibt es außerdem noch einen Landsmann im Kader. Und vielleicht bringen die beiden dem Rest ja auch das Rudern bei.
4: Die Norweger beim Rudern. RB Leipzig möchte natürlich wieder zurück in die Champions League. Das haben die Leipziger in der vergangenen Saison verpasst. Und das Gleiche gilt auch wohl für den VfB Stuttgart. Thomas Bareis.
10: Egal ob im Spiel oder bei einem Fanabend im Trainingslager, einer steht irgendwie immer im Mittelpunkt.
11: versuche einfach weiterzumachen, habe den Hype genossen oder genieße ihn, sagen wir mal so, aber im Endeffekt muss ich wieder auf den Platz liefern. Die Pause war vorbei oder ist vorbei und wenn ich wieder liefere, geht es weiter so. Wenn es nicht so ist, dann wird es schnell wieder andersrum sein. Fußball ist schnelllebig, deswegen einfach weitermachen, genießen.
10: Dennis Undar von der VfB Stuttgart blicken wieder einmal auf eine vollgepackte Saison aus Liga, Pokal und Champions League. In Bezug auf die Königsklasse hätte Ermedin Demirovic einen Wunsch.
12: Ich hoffe, dass er mal ein englisches Team bekommt. Das wäre cool, glaube ich, mal in England zu spielen. Ich würde gern gegen Arsenal spielen. Gegen Liverpool würde ich auch nicht nein sagen.
10: Es geht endlich wieder los. Der dunkelrote Anhang, der ist schon voller Vorfreude und mehr als optimistisch.
13: Also, wenn wir die Bundesliga sehen, dass wir uns da wieder so dritter, vierter Platz etablieren. Champions League ist alles offen. Und Pokal, ich habe die Prognose gestellt, wir stehen nächstes Jahr wieder in Berlin.
14: Platz 2 könnten wir schon angreifen. Ich gehe stark davon aus, dass die Champions League wieder drin ist, auf jeden Fall.
15: Ich sag, wir können schon an die letzte Saison anknüpfen. Oberes Tabellendrittel ist schon drin.
16: Platz 3, 4 wäre realistisch aus meiner Sicht.
10: Das erste Pflichtspiel wartet am 21. August im Pokal auswärts bei Drittligist Hansa Rostock. Das Eröffnungsspiel der Bundesliga eine Woche später ist dann der ultimative Härtetest für Undav und Co.
11: Fängt direkt mit Bayern an, aber ist auch schön. Direkt Freitagsspiel, macht Bock. Deswegen einfach genießen, Gas geben und versuchen, genauso gut in die Saison zu starten wie die Jahre davor.
10: Dass der VfB weiter auf der Überholspur fährt, genau dafür ist Grischa Prömel aus Hoffenheim nach Stuttgart gewechselt.
17: Ja, ich weiß natürlich auch, dass ich einer von den erfahrenen Jungs bin, will natürlich meine Qualitäten einbringen, will den jungen Spielern mit Rat und Tat zur Seite stehen und einfach ja, Teil vom VfB sein und die geile Geschichte weiterschreiben.
4: Ja, der VfB möchte gerne mal in England in der Champions League spielen, wie es in England so ist. Das können sie dann beim Pokalgastspiel in Rostock am 21. August die Hanseaten fragen. Die waren nämlich beim FC Watford zu Gast in London, ihr erster Auftritt in England. Und bei diesem Testspiel wurden die Rostocker von 6.000 Fans begleitet. Im Internet finden sie großartige Fotos von diesem Ausflug der Norddeutschen. Und der erste FC Kaiserslautern, der wäre wahrscheinlich schon mal wieder froh, wenn er einstweilen die zweite Liga verlassen könnte. Morgen das Auftaktspiel beim VfL Wolfsburg.
18: Da es ja, hört man immer wieder, im Fußball bekanntlich keine leichten Gegner gibt, ist es eigentlich egal, gegen wen es am ersten Spieltag geht. Obwohl, Wolfsburg gehört unbestritten zu den ganz großen Aufstiegsfavoriten. FCK-Coach Thorsten Lieberknecht.
19: 23 Millionen, glaube ich, haben sie investiert. Ja, der HSV hat 8 Jahre gebraucht, um wieder aus der zweiten Liga rauszukommen. Was man sagen muss, das, was jetzt der VfL Wolfsburg gerade so zusammen holt an Spielern, wirkt trotzdem sehr gezielt und ist einfach willkürlich.
18: Rehse, Damar, Hornby, Glatzel, Rexbeschei, Wahl, das klingt nach viel Erfahrung und auch nach Qualität, obwohl...
19: Klingende Namen führen oftmals zu Enttäuschungen. Oftmals hat man Spieler, die man nicht auf dem Schirm hat. Das sind dann wirklich die Überraschungsspieler. Du brauchst die beste Mannschaft.
18: Und hier wird sich bereits in Wolfsburg zeigen, ob der FCK mit seinen relativ unbekannten und sehr jungen Neuverpflichtungen mithalten kann. Wobei so ganz ohne Etablierte gehen auch die Roten Teufel nicht in die neue Spielzeit.
19: Ich glaube, wir haben genügend Jungs da, die vom Alter her erfahren sind und auch eine Spielerfahrung haben in der zweiten Liga.
18: Dazu gehört auch der Kapitän Marlon Ritter, der nach einer Hüftverletzung rechtzeitig wieder fit geworden ist.
20: Ich glaube, wir sind alle froh, dass es jetzt endlich losgeht. Die Vorbereitung war lang genug, haben direkt ein Kracherspiel, Samstagabend 20:30 Uhr. Also ich glaube, besser kann es eigentlich nicht kommen.
18: Und mit der Unterstützung der eigenen Fans, erwartet werden bis zu 5.000 FCK-Anhänger, gehen die Jungs um Kapitän Ritter mit Sicherheit nicht chancenlos in die Partie.
20: Wir sind jetzt auch keine Mannschaft, die sich vor irgendwem verstecken muss. Wir fahren nicht dahin, um zu gucken, wie toll es dort ist oder wie cool das ist, dass sie für neue Spieler haben, sondern wir fahren dahin, um was mitzunehmen und so werden wir auch in den Bus steigen und dann im Stadion wird man das hoffentlich sehen.
18: Was noch dazu kommt zum Saisonstart, ist grundsätzlich alles möglich. Trainer Thorsten Lieberknecht.
19: Am ersten Spieltag, egal wo, von der ersten Liga bis runter in die Kreisliga C, weiß keiner der jeweiligen Protagonisten, wie er tatsächlich steht. Und es ist dann erst wieder dieses Gefühl, was man sich holen muss. Und da hat jede Mannschaft erstmal auch damit zu tun, schnell die Nervosität abzulegen, die normal ist, die auch da ist, die Anspannung abzulegen, um in diesen Rhythmus reinzukommen.
4: Thorsten Lieberknecht, der Trainer des 1. FC Kaiserslautern, vor dem Spiel morgen Abend in der VW Arena beim VfL Wolfsburg. 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Wir sind gleich am Ende der Sendung, aber natürlich fehlt uns noch das Ergebnis aus Bochum. Das Spiel läuft noch. Die Verlängerung hätte ich jetzt fast gesagt. Die Nachspielzeit hat begonnen. Und bevor wir hinüberschalten ins Ruhrstadion zu Luise Kropf, das Ergebnis zum Auftakt der dritten Liga. Da hat Waldhof Mannheim heute Abend gegen Zweitliga-Absteiger Fortuna Düsseldorf 2:1 gewonnen. Und nun Luise Kropf aus Bochum.
2: Noch gut eine Minute wird gespielt hier in Bochum. Saisonauftakt, zweite Liga. Der VfL Bochum liegt hinten gegen Hertha BSC. Und man versucht als Bochum wirklich alles, um hier noch den Ausgleich zu erzielen. Mega viele Chancen hatten sie in Durchgang 2, aber kein Ball zappelte eben im Netz. Gerade gibt es Diskussionen unten auf dem Spielfeld, weil die Berliner einen Dialog mit dem Schiedsrichter Wolfgang Haselberger suchen. Damit natürlich auch das Spiel erstmal wieder unterbrechen. 20 Sekunden sind es noch offiziell. Das wird der Schiedsrichter sicherlich oben drauf packen, diese kleine Kommunikation zwischen ihm und einem Herthaner. Bochum jetzt im Ballbesitz. Bochum auf Höhe der Mittellinie. Bochum braucht ein Tor, sonst gibt es die Auftaktniederlage in diese wirklich frische Zweitligasaison. Langer Ball jetzt in den 16er hinein, Kopfballverlängerung von Hofmann, dem Mittelstürmer der Bochumer, aber genau in die Arme von Marius Gersbeck. Das ist der Torwart von Hertha BSC. Und jetzt deutet auch Uwe Rösler an, alle nach hinten, damit er den Ball, den Gersbeck jetzt vermutlich hier in den Nachthimmel von Bochum hineinjagen wird, abfangen können. Aber der Schiedsrichter sagt, nö, Abfang ist nicht mehr. Jetzt ist Feierabend. Hertha BSC gewinnt den Saisonauftakt gegen den VfL Bochum mit 1:0. Das goldene Tor dieses Abends, das kann man jetzt, glaube ich, so glitzernd formulieren, hat Grönning erzielt in der 39. Spielminute. Die Hertha lacht und freut sich. Zum Saisonauftakt gibt es die 3 Punkte gegen Bochum. Und der VfL Bochum kassiert eine Niederlage. Schluss aufs Ende hier in Bochum. Bochum verliert gegen Hertha.
4: Achtung, Falschfahrer auf der A10, nördlicher Berliner Ring, Dreieck Barnim, Dreieck Havelland. Zwischen Oberkrämer und Dreieck Havelland kommt Ihnen ein Falschfahrer entgegen. Fahren Sie äußerst rechts und überholen Sie nicht. Auf der A10, nördlicher Berliner Ring, Dreieck Barnim, Dreieck Havelland. Zwischen Oberkrämer und Dreieck Havelland ist ein Falschfahrer unterwegs. Vorsicht in beiden Richtungen. Und jetzt kann ich Ihnen auch noch mal sagen, dass das Luise Kropf war, unsere Reporterin, heute Abend zum Saisonauftakt in der zweiten Liga. Bochum verliert gegen Hertha 1:2. Und in der kommenden Woche, da gibt es großen Reitsport in Aachen, die Weltmeisterschaft. Markus Tepper.
21: 20 Jahre nach den glanzvollen Weltreiterspielen von 2006 kehrt die Reit-WM zurück nach Aachen.
22: Welcome home.
23: Welcome home.
24: Welcome home.
25: Welcome home.
26: Welcome home.
27: Welcome home.
21: Willkommen zu Hause lautet deswegen nicht ganz unbescheiden das Motto der diesjährigen Reit-WM. 2006 strömten über 570.000 Zuschauer in die Aachener Söhrs. Deutschlands Pferde und Reiter belegten Platz 1 in der Nationenwertung. Allein Dressurreiterin Isabel Wehrt holte 2006 2 der 6 deutschen Goldmedaillen.
28: Das war unser Sommermärchen, ohne Frage. Und die Tatsache, jetzt wieder nach Hause zu kommen, ist ganz besonders. Wir freuen uns riesig und sind uns der Verantwortung und der Spannung sehr bewusst.
21: Ein Sommermärchen soll es auch in diesem Jahr werden. Für die WM wurde das jährliche Aachener Reitturnier CHIO verkürzt und auf Mai vorgezogen. Die Reit-WM hat für den ausrichtenden Aachen-Laurensberger Rennverein und dessen Präsidentin Stefanie Peters absolute Priorität.
29: Wir arbeiten seit vielen Jahren daran, dass wir ein guter Gastgeber sind, dass wir die Bühne bereiten für Spitzensport in Aachen und eben die richtigen Voraussetzungen schaffen.
21: Dafür wurden die 3 Reitstadien in der Aachener Söhrs hergerichtet und temporär erweitert. Die rund 800 vierbeinigen WM-Teilnehmer finden unter anderem Platz in einem neuen, luftig großzügigen Stallgebäude. Von den gut 42 Millionen Euro WM-Budget flossen mehr als 12 Millionen in Investitionen, auch in die Barrierefreiheit, denn erstmals werden in Aachen auch WM-Medaillen in der Paradressur vergeben, freut sich Deutschlands beste Parareiterin Regine Mispelkamp.
0: Es gibt ein tolles Gefühl, dass hier Inklusion wirklich gedacht wird und gelebt wird und dass wir bald Teil des Ganzen sind, ist einfach unglaublich und ein besseres Vorbild gibt es, glaube ich, gar nicht in die Außenwelt.
21: WM-Medaillen gibt es in Aachen in 6 Pferdesportdisziplinen. Dressur und Paradressur, Springen und Vielseitigkeit, dazu Voltigieren und Gespannfahren mit der Kutsche. Den Anfang macht schon vor der Eröffnungsfeier die Dressur. Isabel Wehrt rechnet mit starker Konkurrenz.
28: Wir haben wirklich viele Nationen, die stark sind, aber im Moment sind die Engländer das Zünglein an der Waage.
21: Bei den Springreitern hat Europameister Richard Vogel große Ziele, genauso wie das deutsche Quartett im Nationenpreis. In der Vielseitigkeit sind mit dem 4-maligen Olympiasieger Michael Jung die Aussichten im Einzel und im Team mehr als gut. Und auch in den nicht-olympischen Disziplinen gehören die Gastgeber zu den Medaillenkandidaten.
4: Soweit Markus Tepper. Thomas Kroh dankt Ihnen für Ihr Interesse. Ich hoffe, wir haben Sie gut unterhalten. Jetzt übernehmen gleich die Kollegen in Hamburg der ARD-Infonacht. Ich wünsche Ihnen ein schönes Wochenende.
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3: Um 22.30 Uhr mit Felix Sprung. Spanien führt ab Mitternacht Grenzkontrollen für Reisende aus Italien durch. Das teilte das Innenministerium in Madrid mit. Es betrifft Menschen, die per Flugzeug oder Schiff von Italien nach Spanien kommen. Damit eskaliert der Streit zwischen beiden Ländern, die zum Schengen-Raum gehören. Italien hatte nach dem Ansturm von Migranten auf die spanische Exklave Ceuta Kontrollen für Reisende aus Spanien eingeführt. Madrid forderte die Aufhebung dieser Kontrollen, Italien lehnte das ab. Nach der Entdeckung der Sprengstoffdrohne am Flughafen Leipzig-Halle fordern Politiker und Experten Konsequenzen. Der Chef der Münchner Sicherheitskonferenz Ischinger sagte auf Phoenix, für die Drohnenerkennung und Bekämpfung müsse es klare Zuständigkeitsregeln geben.
6: Es gibt elektronische Möglichkeiten, sicherzustellen, dass man solche Drohnen im Anflug bemerken, sehen, verfolgen kann. Und es gibt durchaus auch die Möglichkeit, solche Drohnen zu bekämpfen. Es muss eben geklärt sein, wer darf das, wer kann das und wer koordiniert das. Ich glaube, der Innenminister ist da auf dem richtigen Kurs. Das darf jetzt nicht nochmal eine einjährige oder zweijährige Debatte zwischen Ländern und Bund auslösen, sondern hier muss endlich mal klar Schiff gemacht werden.
3: Der Chef der Münchner Sicherheitskonferenz Ischinger. In den USA hat der Senat für härtere Sanktionen gegen Russland gestimmt. Neben Beschränkungen für russische Politiker und Unternehmen enthält das Gesetz Bestimmungen zur Einschränkung russischer Öl- und Gasexporte. Präsident Trump kann gegen Länder, die weiterhin Öl und Gas aus Russland beziehen, Sanktionen verhängen. Nach der Sommerpause wird das Repräsentantenhaus über das Gesetz abstimmen. Saudi-Arabien, die Türkei und Pakistan haben ein Verteidigungsabkommen geschlossen. Die Vereinbarung sei in Mekka unterzeichnet worden, hieß es. Aus Kairo, Anna Osius.
22: Ein bewaffneter Angriff auf einen der drei Staaten werde als Angriff auf alle drei gewertet, hieß es. Türkische Medien berichten, die Vereinbarung dürfte auch gemeinsame Militärübungen und den Austausch von Geheimdienstinformationen umfassen. Mit dem ölreichen Saudi-Arabien, der Atommacht Pakistan und der Türkei als zweitgrößte Armee der NATO schließen sich drei mächtige Staaten zusammen. Einen ersten Härtetest könnte die Militärallianz schon bald erhalten. Erst in der vergangenen Nacht hatten die Houthi aus dem Jemen Saudi-Arabien mit Drohnen angegriffen und mehrere Menschen verletzt.
3: Das Wetter in Deutschland. In der Nacht an den Alpen nachlassende Schauer, sonst verbreitet trocken, Tiefstwerte 16 bis 7 Grad. Morgen oft sonnig, im Bergland und im Norden einige Quellwolken, Höchstwerte 21 Grad auf Föhr bis 33 Grad am Oberrhein. Und am Sonntag viel Sonne, teils wolkig, später im Südwesten Schauer möglich, 25 bis 36 Grad. Das waren die Nachrichten.
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23: Da ist noch besondere Vorsicht geboten auf der A10. Da ist nämlich ein Falschfahrer unterwegs. Auf der A10 nördlicher Berliner Ring. Dreieck Barnim, Dreieck Havelland. Zwischen Oberkremer und Dreieck Havelland kommt Ihnen ein Falschfahrer entgegen. Fahren Sie äußerst rechts und überholen Sie nicht. Dann ein Blick auf die Straße und da ist noch ordentlich was los. A1 Köln Richtung Dortmund zwischen Hagen Nord und Westhofener Kreuz. 2 Kilometer Stau wegen Bauarbeiten. Die A1 Lübeck Richtung Fehmarn ist zwischen Heiligenhafen Mitte und Heiligenhafen Ost nach einem Unfall gesperrt. Die A2 Dortmund Richtung Braunschweig ist zwischen Dreieck Hannover West und Hannover Lahe wegen Bauarbeiten bis Montag früh 5 Uhr gesperrt. A2 Dortmund Richtung Oberhausen zwischen Kreuz Recklinghausen und Herten 3 Kilometer Stau. A3 Oberhausen Richtung Köln zwischen Oberhausen-Lierich und Kreuz Kaiserberg 3 Kilometer stockender Verkehr. A7 Würzburg Richtung Fulda zwischen Würzburg-Estenfeld und Dreieck Schweinfurt-Werneck 7 Kilometer Stau. A7 Würzburg Richtung Fulda zwischen Bad Kissingen-Obertulba und Bad Brückenau-Volkers streckenweise stockender Verkehr. A8 Richtung Stuttgart zwischen Ulm-West und Märklingen ist nach einem Unfall nur eine Spur frei, dadurch 4 Kilometer Stau. Die A45 Gießen Richtung Hagen ist zwischen Dillenburg und Haiger-Burbach bis Montag früh gesperrt. Da wird eine Brücke geprüft, dadurch staut es sich. Die A61 Speyer-Ludwigshafen ist zwischen Schifferstadt und Kreuz-Mutterstadt in beiden Richtungen nach einem Unfall gesperrt. Die A70 Bamberg Richtung Schweinfurt-Werneck ist zwischen Bamberg und Bamberghafen wegen einer Nachtbaustelle noch bis voraussichtlich 6 Uhr gesperrt. Die Umleitung führt über die U76 und U78. Und noch eine Meldung habe ich für Sie, betrifft die B207 Fehmarn-Puttgarden Richtung Heiligenhafen zwischen Todendorf und Großenbrode. 7 Kilometer Stau, da ist wegen Bauarbeiten nur eine Spur frei. Ihnen eine gute Fahrt.
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23: Aus dem Studio von NDR Info in Hamburg. Mein Name ist Reza Wafa. Guten Abend. Das Wochenende steht an und das wird wieder heiß. Höchstwerte von 30 Grad und mehr werden erwartet. Die Temperaturen nehmen viele richtig mit. Und das hat auch Folgen für die heimische Natur. Flüsse und Seen trocknen weiter aus. Und auch in der Stadt leiden nicht nur Wiesen und Straßenbäume unter der Hitze, sondern auch die Tiere. Welche Folgen die Hitze für Sie hat, dazu jetzt mehr von Florian Zinner aus der ARD-Klimaredaktion.
5: Dagmar Hase nennt es Kochtopfphänomen. Was im ersten Moment noch ganz witzig klingt, kann für junge Vögel allerdings tödlich enden. Vor allem für Arten, die mitunter spät brüten, erklärt Hase, Landschaftsökologin an der Humboldt-Uni Berlin und dem Umweltforschungszentrum in Leipzig.
7: Mausegler-Schwalben, auch Haussperlinge, die nisten bevorzugt unter Dächern, in Fassadenspalten oder auch in unseren Rollläden. Und bei extremer Hitze heizen sich diese Räume bis über 50 und 60 Grad Celsius auf.
5: Um sozusagen nicht gekocht zu werden, flüchten panische Jungtiere aus den Nestern im Kochtopf gewordenen Dachboden, obwohl sie noch gar nicht zum Fliegen in der Lage sind. Häufige Hitzewellen machen aber Vögeln nicht nur dort zu schaffen. Um sich den Temperaturen anzupassen, verlegen sie ihre Aktivitäten in den Abend, müssen da aber gegen steigende Geräuschpegel in der Stadt ansingen, zum Beispiel beim Balzverhalten, weil sich die Aktivitäten der Menschen ebenfalls in spätere Stunden verschieben. Das sorge für Stress und weniger Nachwuchs, erklärt Dagmar Hase. Bei anderen Tierarten zeigt sich der Hitzestress sogar im Aussehen.
7: Also gerade so wechselwarme Tiere wie Spinnen zum Beispiel, aber eben auch Fluginsekten wachsen schneller durch die Hitze und bleiben aber dann insgesamt kleiner.
5: Das würde zu einer geringeren Flugreichweite und weniger Eiern führen. Die Liste der Hitzefolgen ist lang und letztendlich gewinnen die Tiere die Oberhand, die mit hohen Temperaturen besser klarkommen. Häufig seien das invasive Arten

0: für Umweltforschung in Halle. Sie sagt, die Vielfalt macht's, auch um das Stadtgrün bei einem Krankheitsbefall vor einem Totalverlust zu schützen.
1: Folglich müssen wir das Risiko streuen. Je mehr verschiedene Baumarten wir in einer Stadt haben, desto geringer ist das Risiko.
0: Eine aktuelle Untersuchung des Leibniz-Instituts für ökologische Raumentwicklung zeigt, dass die Baumvielfalt in Städten wie Berlin und Dresden besonders ausgeprägt ist. In Münster hingegen gäbe es deutlich weniger Arten. Dafür sei die Verteilung unter den vorhandenen viel besser. Ziel sollten irgendwann mal Bestwerte in beiden Bereichen sein. Generell haben es die aufgrund ihrer Kühlleistung so wichtigen Bäume und Sträucher in Städten schwerer als auf dem Land. Der Wurzelraum ist durch die Infrastruktur eingeengt und durch den versiegelten Boden wird Regenwasser direkt in die Kanalisation geleitet. Hinzu kommen steinharte, verdichtete Baumscheiben. Dort mal einen ordentlichen Eimer Wasser drauf zu kippen, scheint trotzdem naheliegend. Nur braucht schon ein junger Baum gut und gerne 10 pro Woche. Am besten in einem Rutsch, damit nicht gleich alles wieder verdunstet. Sonja Knapp.
1: Ja, will man die 100 Liter aus der Wohnung runtertragen? Also ich denke, wir müssen letztlich an anderen Stellschrauben ansetzen.
0: Zum Beispiel das Prinzip der Schwammstadt verwirklichen. Also weniger Versiegelung in den Städten, um Wasser im Boden speichern und wieder abgeben zu können. Das hilft nicht nur der Pflanzen- und Tierwelt, sondern trägt auch dem Hitzeschutz bei. Ideen gäbe es viele, erklärt Dagmar Haase von der Humboldt-Uni in Berlin. Nur der Blickwinkel sei noch der falsche.
2: Zum Beispiel, wenn wir auf die Schwammstadt schauen, häufig sind es noch Prestigeprojekte. Wir sprechen mittlerweile auch von Klimagentrifizierung.
0: In neuen klimafreundlichen und klimaangepassten Stadtvierteln würden vor allem Menschen leben, die sich das leisten können. Nicht aber die von Hitze besonders betroffenen Ärmeren und Älteren. Doch gerade in deren dicht bebautem Lebensumfeld müssten die Städte endlich grün umgebaut werden. Als effizienteste Maßnahme, um Tiere, Pflanzen und vor allem Menschen vor Hitze zu schützen.
3: Der Verkehrsservice hier in der ARD-Infonacht. Achtung, Falschfahrer auf der B3 Gießen-Marburg. Zwischen Lolla-Nord, Stauffenberg und Wolfshausen kommt Ihnen ein Falschfahrer entgegen. Fahren Sie äußerst rechts und überholen Sie nicht auf der B3 Gießen-Marburg. Zwischen Lolla-Nord, Stauffenberg und Wolfshausen ist ein Falschfahrer unterwegs. Vorsicht in beiden Richtungen.
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3: Beim Handel mit China gerät Deutschland immer weiter ins Hintertreffen. China liefert immer mehr nach Deutschland. Deutschland dagegen verkauft immer weniger nach China. Die Schere geht also weiter auseinander. Das bestätigen neue Wirtschaftsdaten. Zu den Auswirkungen und den genauen Zahlen aus Shanghai, Eva Lambi-Schmidt.
5: Im Juli haben chinesische Unternehmen laut Daten der chinesischen Zollbehörde in US-Dollar gerechnet 17,4% mehr Waren nach Deutschland verkauft als noch vor einem Jahr. Während Chinas Exporte nach Deutschland steigen, sind die Zahlen umgekehrt rückläufig. Chinas Unternehmen kaufen weniger aus Deutschland ein. Die Importe sind leicht gesunken. Damit wächst zwischen China und Deutschland das Handelsungleichgewicht. Deutsche Unternehmen, die in und mit China Geschäfte machen, haben es zunehmend schwer auf dem chinesischen Markt. Sie verlieren Marktanteile gegenüber der chinesischen Konkurrenz, die technologisch aufgeholt hat und die zahlreiche Bauteile, Maschinen und Hightech-Produkte heutzutage selbst entwickeln und herstellen kann. Das trifft vor allem deutsche Maschinenbauer und Autohersteller. Aus anderen Weltregionen legen Chinas Einfuhren zu, besonders aus den ASEAN-Staaten in Südasien und Afrika, aber auch aus den USA, trotz der Handelsstreitigkeiten zwischen den beiden größten Volkswirtschaften der Welt. Unterm Strich hat Chinas Gesamthandel mit anderen Ländern im Juli deutlich zugenommen, um rund 25% im Vergleich zum Vorjahresmonat. Die chinesischen Ausfuhren werden vom weltweiten KI-Boom getrieben. Computertechnik und Halbleiter aus China sind gefragt. Der Außenhandel bleibt damit für Chinas Wirtschaftswachstum weiterhin eine wichtige Stütze. Dieses hatte sich im zweiten Quartal verlangsamt auf 4,3%. Vor allem der Binnenkonsum in China ist schwach. Das heißt, die Menschen im Land sparen lieber, als Geld auszugeben. Das drückt das Wachstum. Außerdem belastet weiterhin eine anhaltende Immobilienkrise Chinas Wirtschaft.
3: Wir bleiben in der Wirtschaft. Porsche verzeichnet ein riesiges Minus. Die Porsche-Muttergesellschaft Porsche SE hat im ersten Halbjahr über 2 Milliarden Euro Verlust gemacht. Ein Grund? Porsche besitzt sehr viele VW-Aktien und diese Aktien sind extrem im Wert gesunken. Mehr dazu von Jenny Bein.
6: Das

0: Bereinigte Konzernergebnis nach Steuern sank auf 0,9 Milliarden Euro, ein Minus von 200 Millionen. Hinzu kommt aber ein großer Wertverlust bei den beiden großen Unternehmensbeteiligungen. So hält die Porsche SE die Mehrheit der Aktien an der Volkswagen AG und 25% plus eine Aktie an der Porsche AG. Die Zahlen der Holding spiegeln also die Entwicklungen bei den beiden Autokonzernen wider. Weil die Krisen in beiden Konzernen anhalten, musste die Porsche SE zwischen Januar und Juni 3 Milliarden Euro auf ihre VW-Anteile abschreiben und 200 Millionen Euro auf ihre Porsche-Anteile. Vorstandschef Hans-Dieter Pötsch fordert deshalb schnellere Reformen bei Volkswagen. Der Konzern stehe an einem historischen Wendepunkt. Je länger sich die Entscheidungen hinzügen, desto größer würden die Probleme, so Pötsch. VW-Chef Oliver Blume hatte Ende Juni seine Pläne für einen Stellenabbau und Werksschließungen vorgestellt, war damit aber am Widerstand der Arbeitnehmervertreter und des Landes Niedersachsen gescheitert.
1: So viele Badeunfälle hat es seit Jahren nicht mehr gegeben. In Deutschland sind in diesem Sommer schon 261 Menschen ertrunken. Und die Badesaison ist noch längst nicht zu Ende. Laut DLRG liegt das vor allem an extrem heißen Frühsommer. Die Hitze hat schon sehr früh unzählige Menschen an unbewachte Seen und Flüsse gelockt, wo Leichtsinn und Selbstüberschätzung oft tödlich enden. Betroffen sind vor allem junge Menschen zwischen 11 und 30. Das Heimtückische. Ein Mensch ertrinkt meist lautlos. Andere Badegäste bemerken Lebensgefahr direkt neben sich oft gar nicht, wie Sebastian Behrendt von der DLRG berichtet.
2: Ertrinken ist nicht so, wie man es aus dem Fernsehen kennt, sehr spektakulär, sondern in Wahrheit ist das Ertrinken sehr leise und unauffällig.
3: Sebastian Behrendt von der DLRG in Remscheid kennt es. Immer wieder passiert es auch in den Gewässern, die er und seine Kollegen betreuen. Menschen, die ins Wasser und plötzlich untergehen. Aber warum passiert das immer wieder? Gefühlt konnten die Kinder früher besser schwimmen, sagt die Wuppertalerin Silke Rabe.
4: Ich bin an der Bevertalsperre groß geworden auf einem Campingplatz mit meinen Eltern. Meine Mutter konnte nicht schwimmen und mein Vater, der hat mich tatsächlich am Rücken gepackt und dann in die Bever rein und mit mir geschwommen, bis ich es konnte.
3: Tatsächlich, noch in den 1980er Jahren konnten 90% der 6- bis 10-Jährigen schwimmen. Jetzt sind es schon 10 Prozentpunkte weniger. Also jeder Fünfte kann es nicht. Ein Problem, gegen das Georg Richard Röder aus Solingen täglich den Kampf aufnimmt. Er leitet die Schwimmbäder in der Stadt. Die Ausstattungen müssen einfach stimmen.
5: Meine Erfahrung und unsere Erfahrung ist, dass man, wenn man so früh wie möglich mit dem Schwimmen anfängt, eigentlich auch gute Erfolge hat und dass Kinder das dann sehr schnell lernen, die Motorik dafür entwickeln und das Element dann gut beherrschen und gut schwimmen können, auch schnell sicher schwimmen können. Das bedarf natürlich auch genügend Bäder, genug Trainingspersonal, genug Fachkräfte in den Bädern, die dafür ausgebildet sind.
3: Aber nicht nur das muss sein, meinen viele Menschen. In Wuppertal sieht man noch andere Probleme.
6: Dass wir zu wenig Elternbereitschaft haben, den Aufwand zu betreiben, ihren Kindern Schwimmen beizubringen. Und die Schule kann das dann unterm Strich gesehen nicht leisten.
7: Es gibt keinen Schwimmunterricht und es gibt keine Badeanstalten. Die werden ja alle geschlossen. Und ich vermute mal, dass es daran liegt.
6: Und dann kommt natürlich noch ein anderer Faktor dazu, dass viele Leute sich selbst total überschätzen beim Schwimmen. Dann alkoholisiert schwimmen gehen und das sorgt natürlich dann dafür, dass wir steigende Zahlen haben.
3: Georg Richard Röder, Bäderchef aus Solingen, geht noch weiter. Nicht nur Eigenverantwortung, sondern auch Verantwortung für die anderen Menschen müsste sein.
5: Oft ist es ja so, wenn die Leute dann in Freigewässern, in Seen, Flüssen schwimmen, wo keine Wasseraufsicht ist, ja, dann ist man natürlich so ein bisschen auf sich allein gestellt, beziehungsweise auf die Mitmenschen, dass die Situation auch erkennen, wenn jemand in Not ist und dann auch entsprechend helfen können.
3: Die Lösung für den ehemaligen Schwimmmeister, jeder müsse sich selbst drum kümmern, gut schwimmen zu lernen, auch noch als Erwachsener.
1: Immer mehr Badeunfälle in Deutschland. Alex Becker war das.
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1: In Sachsen-Anhalt bereiten sich einige Migrantenverbände, Kulturinitiativen, Vereine und Schulen auf einen möglichen Machtwechsel vor. In 4 Wochen ist Landtagswahl. Jetzt veröffentlichte Zahlen bestätigen, dass die AfD in Umfragen klar vorn liegt. Die Partei, die vom Landesverfassungsschutz als gesichert rechtsextremistisch eingestuft wird, könnte also erstmals eine Landesregierung anführen. Weil gleichzeitig viele andere Parteien an der 5%-Hürde scheitern könnten, könnte es für die AfD sogar zur absoluten Mehrheit reichen. Anne Bayer.
9: In Umfragen liegt die AfD in Sachsen-Anhalt derzeit bei rund 40%. Wenn sie nach der Wahl Anfang September tatsächlich die Regierungsverantwortung übernehmen sollte, dann hat sie große Veränderungen vor. Ihr Spitzenkandidat Ulrich Siegmund bei einer Wahlveranstaltung im Frühjahr.
10: Wir brauchen auf jeden Fall eine Veränderung des Status quo.
11: Dieses Scheiß-Establishment muss endlich weg.
9: In 160 Seiten Wahlprogramm ist dann ausformuliert, was dieser eher populistische Rundumschlag genau bedeutet. AfD-Politiker und kulturpolitischer Sprecher Hans-Thomas Tillschneider hat wesentliche Teile des Programms geschrieben.
12: Wir sind ganz normale Bürger, wir haben gemäßigtes Programm, lest das Programm mit offenen Augen.
9: Man braucht tatsächlich keine Brille, um zu verstehen, was damit gemeint ist. Nämlich ein radikaler Umbruch in allen Gesellschaftsbereichen. Zusammengefasst liest es sich so: Migration radikal begrenzen, nur die, in Anführungsstrichen, klassische Familie fördern und eine patriotische Kulturpolitik etablieren.
1: Die ARD-Infonacht, ich unterbreche an dieser Stelle wegen einer wichtigen Meldung. Achtung, im Kreis Fürth auf der FÜ 19 zwischen Banderbacher Straße und Rotenburger Straße werfen Personen in beiden Richtungen Steine auf die Fahrbahn. Nochmal Achtung, im Kreis Fürth auf der FÜ 19 zwischen Banderbacher Straße und Rotenburger Straße werfen Personen in beiden Richtungen Steine auf die Fahrbahn. Und jetzt blicken wir wieder nach Sachsen-Anhalt.
9: Im Magdeburger Landtag trifft das Programm auf scharfe Ablehnung. Der CDU-Fraktionschef Guido Heuer gegenüber dem Deutschlandfunk.
13: Das lässt mich mit Besorgnis zurück. Es entspricht zumindest nicht meinem Verständnis von Demokratie.
9: Auch bei der Bildung sehen Kritiker einen radikalen Einschnitt. So will die AfD ein Ende des, wie sie es nennt, Experiments Inklusion. Sie will außerdem sogenannte Sonderklassen für Geflüchtete und eine Abschaffung der allgemeinen Schulpflicht. Der Rechtsextremismus-Experte David Begrich beschäftigt sich schon seit vielen Jahren mit der Radikalisierung der AfD und erkennt dahinter ein Muster.
14: Nämlich, dass sie dem Staat als Akteur der Bildungspolitik tief misstrauen. Und die Bildung und Ausbildung von Kindern, Jugendlichen und jungen Erwachsenen durchaus bereit sind, in die Hände von Weltanschauungsgemeinschaften oder Individuen zu legen, in der Erwartungshaltung, dass darüber bestimmte weltanschauliche Milieus reproduziert werden.
9: Es regt sich auch Widerstand, zum Beispiel was Inklusion betrifft. In Sachsen-Anhalt werden derzeit rund 5000 Kinder mit Förderbedarf inklusiv unterrichtet. Schon jetzt bereiten sich Schulen, Eltern und der Schulverband Freier Schulen darauf vor, das Menschenrecht auf Inklusion zu verteidigen, notfalls vor Gericht. Und auch Migranten und Migrantinnen überlegen sich derzeit, wie sie sich auf eine mögliche AfD-Regierung vorbereiten können. Laut dem Landesmigrantennetzwerk Sachsen-Anhalt, abgekürzt LAMSA, sind viele Menschen verunsichert und haben Angst. So die Leiterin Undra Dressler.
15: Ja, also die letzten Umfragen in unseren Communities zeigen ziemlich deutlich, also über 80% der Befragten haben gesagt, dass sie überlegen, Sachsen-Anhalt zu verlassen.
9: Das Netzwerk setzt verstärkt auf Aufklärung der Bevölkerung. Denn Sachsen-Anhalt ist das Bundesland mit der ältesten Bevölkerung und in vielen Bereichen auf Zuwanderung angewiesen. Gleichzeitig habe man Anfang Juni einen Brandbrief an alle Staatskanzleien der 15 Bundesländer geschrieben, mit der Bitte, Aufnahmeprogramme für Migranten, die Sachsen-Anhalt verlassen wollen, zu entwickeln. Die Reaktion?
15: Wir haben bisher noch keine Reaktion von keinem Bundesland erhalten. Aber wir werden natürlich auch entsprechend nochmal reagieren und das nochmal öffentlich kommunizieren.
9: Die Zivilgesellschaft ist in Alarmbereitschaft. Auch vielen Vereinen oder auch der Landeszentrale für politische Bildung droht bei einem Machtwechsel durch die AfD das Aus. Doch nicht alle Pläne der AfD sind umsetzbar. Viele verstoßen gegen das Grundgesetz und können nicht allein auf Landesebene entschieden werden oder benötigen eine Zweidrittelmehrheit im Landtag.
1: Hass und Hetze. Dem sind Kommunalpolitiker und Politikerinnen seit einiger Zeit immer öfter ausgesetzt. Ob Landräte, Bürgermeister oder ehrenamtliche Gemeinderäte, wer sich politisch engagiert, wird immer häufiger selbst zur Zielscheibe. Für viele gehört die nackte Angst inzwischen zum Amtsalltag. Seit genau 2 Jahren bekommen Betroffene Unterstützung. Die sogenannte starke Stelle berät sie bundesweit. Die Anlaufstelle wurde im Auftrag des Bundesinnenministeriums eingerichtet, um ihnen bei Gewalt und Bedrohung den Rücken zu stärken. Und das hat sie seitdem in mehr als 320 Fällen getan. Über einen Fall und die Arbeit der starken Stelle seit 2 Jahren, Lauren Schons.
16: Wiebke Shahin-Connolly ist seit 2019 Bürgermeisterin in Zossen in Brandenburg. Vor 4 Jahren kommt es in der Stadtverordnetenversammlung zum Eklat. Ein Bürger bedroht die Politikerin.
17: Er ist dann quasi auf mich zugekommen, hat mir ein Schreiben übergeben und meinte, ich müsse jetzt sofort zurücktreten und wenn ich das nicht täte, dann würde es mich am nächsten Morgen nicht mehr geben.
16: Die Eskalation in Zossen, sie ist kein Einzelfall. Zahlen des Bundeskriminalamtes zeigen, fast 500 Angriffe auf Kommunalpolitiker gab es allein 2025. Rund 100 Fälle mehr als im Jahr zuvor. Deshalb hat das Deutsche Forum für Kriminalprävention das Beratungsangebot Starke Stelle eingerichtet. An sie können sich Bürgermeister und Landräte wenden, die von Anfeindungen oder Gewalt betroffen sind.
18: Ganz, ganz häufig geht es da um Ehrdelikte, also Beleidigungen, Verleumdungen etc. Wir haben auch viel mit Fällen zu tun, die sehr scharf an der Strafbarkeitsgrenze sind.
16: Bürgermeisterin Shahin Connolly erstattet Anzeige und sie wendet sich an die Starke Stelle. Doch die erhoffte Entlastung beim Gerichtsverfahren bleibt aus.
17: Natürlich hat man den Fall aufgenommen und gesagt, ja, Anzeige ist alles schön und richtig, aber man ist eben auch nicht wirklich handlungsfähig. Man kann eher vermitteln, aber letztendlich muss man sich nach wie vor alleine, um es mal sozusagen, durchwursteln.
16: Ernüchterung bei Shahin Connolly. Sie hätte sich konkretere Hilfe gewünscht und echte Entlastung beim Gerichtsprozess.
18: Ganz grundsätzlich kann ich das verstehen. Wir können da aber auch immer nur eine erste Einschätzung vornehmen. Wir machen uns wohl stark dafür, dass das finanziell gefördert wird, dass man zumindest eine juristische Erstberatung bekommt. Aber eine tatsächliche Betreuung dieser Fälle, auch vor Gericht oder im Strafverfahren, die können wir leider nicht leisten.
16: Seit 2 Jahren ist die Starke Stelle nun aktiv. Die damalige Innenministerin Nancy Faeser sagte beim Starttermin, wenn sich Kommunalpolitiker als Reaktion auf Anfeindungen zurückziehen würden, sei das eine gefährliche Entwicklung für die Demokratie. 1 Million Euro Förderung bekommt die Starke Stelle vom Bundesinnenministerium. Damit ist sie bis Ende 2027 finanziert. Shahin Connolly zieht Bilanz.
17: Also es ist sehr, sehr wichtig, dass es sie gibt. Wichtig für mich wäre aber, dass es tatsächlich eine Entlastung wäre und dass man eben der starken Stelle auch in Form von Personal und Ressourcen noch wesentlich mehr Kompetenzen einräumt, damit sie eben auch so wirken kann, wie sie wirken will.
16: Laut eines Sprechers des Innenministeriums soll die starke Stelle auch nach 2027 weitergeführt werden. Eine personelle Verstärkung sei aber nicht geplant. Bürgermeisterin Shahin Connolly will in Zossen weitermachen, den Anfeindungen zum Trotz.
8: Kultur.
1: Was, wenn die Lieblingsautorin eine Betrügerin ist? Darum geht es im Roman Die Dichterin von Özge İnan. Eine Reporterin merkt bei ihrer Arbeit, dass eine gefeierte Schreiberin ihre Texte womöglich nur geklaut hat. Daniel Marquez Macala hat das Buch gelesen und mit der Autorin gesprochen.
19: Emma Rodenstock ist eine literarische Sensation. Eine junge Frau aus dem Hochhausviertel, die sich trotz der Widrigkeiten, die so eine Herkunft mit sich bringt, mit ihren Gedichten zum Star geschrieben hat. Die junge Journalistin Nazanin soll eine Geschichte über den Aufstieg dieser Frau schreiben.
20: Ich würde sie gerne noch einmal treffen. Sie sagten ja, ihre ersten Gedichte seien in einem Spandauer Jugendzentrum entstanden. Wo war das denn genau? Ich hatte dann nämlich die Idee, warum fragen Sie? Unterbrach Emma. Ohne nachzudenken, wiederholte Nazanin, wo war das denn genau?
19: Es gibt Ungereimtheiten in der Selbstinszenierung dieser Schriftstellerin. Mühsam zieht Nazanin durch Berlin auf der Suche nach der Wahrheit, dem Geheimnis von Emma. Journalistische Kleinarbeit, die Autorin Özge İnan gut kennt. Sie ist selbst Journalistin, unter anderem für den Spiegel oder die Zeit. Die Dichterin ist ihr 2. Roman. Ihre Arbeitswelten muss sie trennen, sagt sie.
21: Also immer wenn ich versucht habe, zeitgleich einen Roman zu schreiben und parallel irgendwie journalistisch zu arbeiten, dann ist das immer krachend schiefgegangen, weil ich im Kopf einfach nicht zwischen diesen beiden Modi so ohne weiteres wechseln kann.
19: Ihre Figur Emma, die Poetin aus dem Problemviertel, wird vom Feuilleton umschwärmt. Außer Journalistin Nazanin scheint keiner so genau hinzusehen, dass hier vieles nicht zusammenpasst.
21: Ich beschreibe einfach ein paar Realitäten, die vielleicht nicht so schmeichelhaft sind, aber die einfach mit dem Menschsein zu tun haben. Also es ergibt einfach eine sehr, sehr schöne Geschichte, wenn sich jemand aus der strugglenden Unterschicht irgendwie hocharbeitet und dann am Ende auf einer Bühne sitzt und aus dem eigenen selbstgeschriebenen Buch vorliest.
19: Sie selbst will das nicht als allzu starke Kritik am Literaturbetrieb verstehen. Aber beim Lesen entsteht durchaus der Eindruck, dass es ein sanfter Seitenhieb auf die Branche ist. Dieses sehr klug beobachtete und wahrhaftig klingende Buch ist exzellent. Vor allem vielschichtig, denn es ist keine Detektivgeschichte, in der die Journalistin die Poetin jagt. Die Journalistin selbst ist von den Problemen ihrer eigenen Branche geplagt.
20: Sie konnten nicht die einzigen in der Redaktion sein, die sich gerade gerade darüber den Kopf zerbrachen, wie es mit ihnen weitergehen sollte. Schließlich waren es nicht sie, die das bestimmten. Wenn alles stimmte und Felix den Job tatsächlich ablehnen würde, wäre eine Stelle frei. »Du würdest es nicht tun«, wisperte etwas in ihr. »Du würdest den Job nicht ablehnen.«
19: Wer Jobsicherheit sucht, wird es im Journalismus schwer haben. Kein Grund für Fatalismus, sagt Özge Inan.
21: Ich wehre mich sehr dagegen, irgendwie gegen dieses, der Journalismus ist tot und in 10 Jahren gibt es uns alle nicht mehr oder so. Ich finde, das stimmt überhaupt nicht. Ich sehe, dass es nicht stimmt. Ich erfahre tagtäglich, dass es nicht stimmt.
19: Die Dichterin erzählt von zwei Welten, der Literatur und dem Journalismus, die zugleich völlig unterschiedlich, aber durchaus seelenverwandt sind. Özge Inan schreibt über die Suche nach der Wahrheit. Die wird am Ende auch gefunden, aber das Buch fragt, was dann? Was hat es gebracht? Wahrheit ist ein hochkomplizierter Begriff. Die Dichterin erzählt davon auf raffinierte und präzise Weise.
1: Die Dichterin von Özge Inan hat gut 220 Seiten und kostet 24 Euro.

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1: Um 23 Uhr mit Felix Sprung. Spanien führt ab Mitternacht Grenzkontrollen für Reisende aus Italien durch. Laut Innenministerium in Madrid betrifft die Maßnahme Menschen, die per Flugzeug oder Schiff von Italien nach Spanien kommen. Aus der Nachrichtenredaktion Diane Battani.
2: Die Grenzkontrollen sollen bis zum 7. September laufen, wie das spanische Innenministerium mitteilte. Damit eskaliert der Streit zwischen beiden Ländern, die zum Schengen-Raum gehören. Italien hatte nach dem Ansturm von Migranten auf die spanische Exklave Ceuta Kontrollen für Reisende aus Spanien eingeführt. Madrid forderte die Aufhebung dieser Überprüfungen. Italien lehnte das ab. Die Kontrollen würden erst wieder aufgehoben, wenn klar sei, dass es keine Sicherheits- oder Terrorismusrisiken für Italien gebe, erklärte das Büro von Regierungschefin Meloni.
1: Nach dem Fund einer Drohne mit Sprengstoff auf dem Flughafen Halle-Leipzig hat Russland die Verantwortung für den Vorfall zurückgewiesen. Die russische Botschaft in Berlin teilte mit, es sei offensichtlich, dass die Provokation ausschließlich den Zielen der Ukraine und militaristischer europäischer Politiker diene. Bundesinnenminister Dobrindt hatte zuletzt gesagt, man könne fremde Mächte als Drahtzieher nicht ausschließen. Mehrere Politiker und Sicherheitsexperten in Deutschland fordern jetzt klare Zuständigkeitsregeln für die Drohnenabwehr sowie mehr Schutz für Flughäfen. Der Nationale Sicherheitsrat hat über den Vorfall beraten. Das Gremium soll die Kompetenzen bei innerer und äußerer Sicherheit in der Bundesregierung bündeln. Der US-Senat hat nach langen Debatten für härtere Sanktionen gegen Russland gestimmt. Die Abgeordneten verabschiedeten den Gesetzentwurf mit 86-11 Stimmen. Aus Washington Carsten Kühntop.
3: Unter anderem ermächtigt er den Präsidenten, Zölle in Höhe von bis zu 100% zu verhängen gegen Staaten, die weiterhin viel Energie von Russland beziehen. Das wären China, Indien, Japan und einige EU-Länder. Das Gesetz gilt als kraftvolles Zeichen der Unterstützung für die Ukraine. Die Senatoren folgten damit der öffentlichen Meinung. Umfragen zeigen, die meisten Amerikaner wollen, dass die USA mehr tun für das kriegsgebeutelte Land. Damit der Entwurf Gesetz wird, muss als nächstes des Repräsentantenhaus zustimmen.
1: Die zweite Fußball-Bundesliga ist in die neue Saison gestartet. Im Auftaktspiel siegte Hertha BSC beim VfL Bochum mit 1:0. Das Siegtor erzielte Sebastian Grönning in der 39. Spielminute. Das waren die Nachrichten. Das Wetter in Deutschland. In der Nacht in den Alpen nachlassende Schauer, sonst verbreitet trocken. Tiefstwerte 16 bis 7 Grad. Morgen oft sonnig, im Bergland und im Norden einige Quellwolken. Höchstwerte 21 Grad auf Föhr bis 33 Grad am Oberrhein. Am Sonntag 25 bis 36 Grad. Es ist 23.03 Uhr.
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4: Achtung, da ist immer noch ein Falschfahrer unterwegs auf der A10 nördlicher Berliner Ring, Dreieck Barnim, Dreieck Havelland. Zwischen Oberkrämer und Dreieck Havelland kommt Ihnen ein Falschfahrer entgegen. Fahren Sie äußerst rechts und überholen Sie nicht. Und Achtung, auch im Kreis Fürth auf der FÜ19 zwischen Banderbacher Straße und Rothenburger Straße werfen weiterhin Personen in beiden Richtungen Steine auf die Fahrbahn. Es gibt eine Entwarnung für die B3 Gießen-Marburg. Da ist kein Falschfahrer mehr zwischen Lollar-Nord, Stauffenberg und Wolfshausen unterwegs. A1 Köln Richtung Dortmund zwischen Hagen-Nord und Westhofener Kreuz. 2 Kilometer Stau wegen Bauarbeiten. Die A1 Lübeck Richtung Fehmarn ist zwischen Heiligenhafen-Mitte und Heiligenhafen-Ost wegen Bergungsarbeiten gesperrt. Die A2 Dortmund Richtung Braunschweig ist zwischen Dreieck Hannover-West und Hannover-Lahe wegen Bauarbeiten bis Montag früh gesperrt. A7 Würzburg Richtung Fulda zwischen Würzburg-Estenfeld und Dreieck Schweinfurt-Werneck, 4 Kilometer Stau. A7 Würzburg Richtung Fulda zwischen Bad Kissingen-Obertulbach und Bad Brückenau-Volkers, streckenweise stockender Verkehr. A8 Richtung Stuttgart zwischen Ulm-West und Märklingen ist nach einem Unfall nur eine Spur frei, dadurch 4 Kilometer Stau. Die A45 Gießen Richtung Hagen ist zwischen Dillenburg und Haiger-Burbach bis Montag früh gesperrt. Da wird eine Brücke geprüft, dadurch staut es sich. Die A61 Speyer-Ludwigshafen ist zwischen Schifferstadt und Kreuzmutterstadt in beiden Richtungen nach einem Unfall gesperrt. Die A70 Bamberg Richtung Schweinfurt-Werneck ist zwischen Bamberg und Bamberg-Hafen wegen einer Nachtbaustelle bis ca. 6 Uhr früh gesperrt. Die Umleitung führt über die U76 und U78. Und noch eine Meldung, die betrifft die B207 Fehmarn-Puttgarden Richtung Heiligenhafen zwischen Todendorf und Großenbrode. Da gibt es 7 Kilometer Stau, da ist wegen Bauarbeiten nur eine Spur frei. Ihnen eine gute und vor allem sichere Fahrt.
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4: Aus dem Studio von NDR Info in Hamburg, mein Name ist Reza Wafa. Guten Abend. Es geht um die nationale Sicherheit. Der Fall der auf dem Flughafen Halle-Leipzig entdeckten Drohnen. Aus diesem Grund hat sich in Berlin der Nationale Sicherheitsrat unter Führung von Kanzler Merz getroffen. Den Rat gibt es ja erst seit gut einem Jahr. Er hat zum ersten Mal überhaupt getagt. Genau für solche Krisenfälle ist er ins Leben gerufen worden. Die Beratungen haben streng geheim stattgefunden. Christina Nagel.
5: Der Drohnenvorfall am Flughafen Leipzig. Ohne Zweifel ein Fall für den Nationalen Sicherheitsrat. Schließlich geht es erstmals um eine Drohne, die mit hochexplosivem Sprengstoff bestückt war. Innenminister Alexander Dobrindt spricht von einem hybriden Anschlagsszenario.
6: Das ist eine neue Gefahrenqualität.
5: In Krisenlagen wie diesen kann der Kanzler den Nationalen Sicherheitsrat einberufen. Ihm gehören die Chefs sicherheitsrelevanter Ministerien an, zum Beispiel der Innen-, der Außen- und der Verteidigungsminister, aber auch Vertreter der Sicherheitsbehörden und der Bundeswehr. Je nach Lage können aber auch Ministerpräsidenten oder externe Experten dazugeholt werden. Getagt wird geheim. Der Rat, erklärt Regierungssprecher Stefan Cornelius, entscheidet,
7: ob Elemente der Tagung quasi öffentlichkeitsrelevant sind oder kommuniziert werden sollen.
5: Im Fall der mit Sprengstoff bestückten Drohne am Flughafen Leipzig hat der Rat keine Details bekannt gegeben. Es bleibt also offen, ob über mögliche Auftraggeber oder konkrete Maßnahmen gesprochen wurde.
4: Also der Sicherheitsrat hat sich zum ersten Mal überhaupt wegen der Drohnen getroffen. Zuständig für Drohnen sind in Deutschland viele Stellen. Es gibt mehrere Ämter und Behörden, die sich mit ihm befassen, was die Bekämpfung allerdings nicht leichter macht. Jede Stelle hat eine ganz besondere Zuständigkeit und die erklärt Markus Sambale.
8: Wenn am Himmel über Deutschland eine unbekannte Drohne auftaucht, dann wird es kompliziert. Nicht nur, weil es technisch aufwendig ist, Drohnen abzufangen und unschädlich zu machen und dafür meist nur wenig Zeit bleibt. Für die Drohnenabwehr sind auch verschiedene staatliche Stellen zuständig und es gelten unterschiedliche Gesetze. Im Regelfall, also über einem Wohngebiet, einer Industrieanlage oder einem Fußballstadion, ist die jeweilige Landespolizei der Bundesländer zuständig. Der Luftraum über Bahnanlagen und an Staatsgrenzen fällt in die Zuständigkeit der Bundespolizei. Grundsätzlich fallen auch die Flughäfen in die Verantwortung der Bundespolizei. Hier sind aber auch Flughafenbetreiber und Luftfahrtbehörden beteiligt. Schließlich kann für die Drohnenabwehr auch die Bundeswehr zuständig sein, nämlich über Kasernen und Truppenübungsplätzen und auch dann, wenn es sich klar um einen militärischen Angriff handelt. Seit immer mehr unbekannte Drohnen über Deutschland gesichtet werden, hat die Politik reagiert. So wurde zum Beispiel das Luftsicherheitsgesetz geändert. Wenn die Bundeswehr von der Polizei um Amtshilfe gebeten wird, darf sie Drohnen im Extremfall auch abschießen. Außerdem baut die Bundespolizei seit dem vergangenen Jahr eine Drohnenabwehreinheit auf. Und an den wichtigsten deutschen Flughäfen werden spezielle Abwehrsysteme installiert. In Berlin wurde ein gemeinsames Drohnenabwehrzentrum eröffnet. Dort sollen Bund und Länder ihre Arbeit koordinieren, um bei Gefahrenlagen schnell reagieren zu können. Kritiker beklagen, dass sich am Wirrwarr der Zuständigkeiten damit aber kaum etwas ändert und dass Deutschland weiter nicht ausreichend gewappnet ist gegen feindliche Drohnen.
4: Also offenbar ein Wirrwarr der Zuständigkeiten, findet auch der Sicherheitsexperte der Grünen Konstantin von Notz. Ihn hat die Kollegin Birgit Langhammer vom NDR gefragt, ob das was typisch Deutsches ist.
9: Ja, das ist natürlich unserem föderalen Sicherheitssystem geschuldet. Aber man muss sagen, angesichts dieser Bedrohungen, die wir jetzt seit mehreren Jahren schon haben und der sehr realen Gefahren, die damit verknüpft sind durch Sabotage und Spionage, ist das aus der Zeit gefallen und wir brauchen klare Zuständigkeiten.
10: Vielleicht einmal noch zum aktuellen Vorfall, weil es heißt ja, nach jedem Vorfall die Behörden seien alarmiert. Wer trägt da jetzt eigentlich die Verantwortung? Bund, Länder oder am Ende gerade niemand so richtig?
9: Also am Ende trägt die Verantwortung die Bundesregierung und vor allen Dingen der Bundesinnenminister. Er ist für die Sicherheit, die Sicherheitslage in Deutschland verantwortlich. Die Spionageabwehr liegt beim Bundesamt für Verfassungsschutz. Das steht im Weisungsstrang des Bundesinnenministeriums. Insofern ist Alexander Dobrindt verantwortlich. Und trotzdem hat man nach den Drohnensichtungen im letzten Jahr es eben gescheut, eine klare Zuständigkeit für die Bundespolizei zu schaffen. Wir haben das scharf beklagt und freuen uns, dass jetzt auch Kollegen der CDU das klar fordern, ist ein Schritt nach vorne.
10: Also wenn wir es nochmal einordnen, Herr von Notz, Sie beschäftigen sich ja seit Jahren mit Sicherheits- und Nachrichtendienstpolitik. Wo ist die größte Lücke? Bei der Technik, den Gesetzen oder doch bei der Zusammenarbeit der Behörden?
9: Also erstmal, das größte Problem ist insgesamt das Mindset in Deutschland. Wenn Sie nach Skandinavien gehen, nach Polen, ins Baltikum, da ist voll erkannt, wir stehen im Fadenkreuz von ausländischen Nachrichtendiensten. Deutschland wird praktisch täglich angegriffen durch Sabotageaktionen, Spionageaktionen, hybride Angriffe, die auch versuchen, Wahlen zu beeinflussen. Es ist völlig offenkundig, dass eine rechtsextreme Partei wie die AfD, aber auch das BSW freundlichen Support aus Russland bekommen. Und insofern, wir müssen einfach zur Kenntnis nehmen, dass man versucht, hier massiven Einfluss zu nehmen, die Menschen zu verängstigen, die Gesellschaft zu spalten, die Demokratie zu schwächen. Und das muss konzertiert werden. Das muss ausgesprochen werden. Die Bundesregierung muss das artikulieren. Und dann brauchen wir ein Lagebild. Das heißt, all diese Angriffe müssen regelmäßig zusammengefasst werden und meiner Ansicht nach auch transparent öffentlich gemacht werden. Und das verweigert bisher das Bundesinnenministerium.
10: Und wenn wir jetzt nochmal auf den Zeitstrahl gucken, da scheint es ja auch so zu sein, Sie haben angesprochen, die Bedrohungslage gibt es schon und sie wird vermutlich sich ja nicht eher abschwächen, sondern eher zunehmen. Also was muss man jetzt konkret ändern? Wo muss man jetzt Fahrt aufnehmen, damit wir beim nächsten Drohnenvorfall nicht wieder dieselben Fragen stellen wie jetzt?
9: Ja, wir brauchen dieses Mindset, diese Klarheit. Und aus dieser Klarheit folgen dann eben auch die Handlungen. Und die Bundesregierung ist hier in der Verantwortung, dass man hier 48 Stunden gewartet hat, bis man sich zu einer Telefonkonferenz des Sicherheitsrates zusammengefunden hat. Das ist ein Vorgang an sich. Der Sicherheitsrat ist ein Schritt in die richtige Richtung. Der Nationale Sicherheitsrat, das haben wir sehr begrüßt. Aber bisher liegt er ziemlich da nieder und wird vom Bundeskanzler nicht ordentlich bespielt. Aber wir brauchen eben in einer Zeit, wo sich die innere und die äußere Sicherheit immer mehr übereinander legen und die Fragen der inneren Sicherheit und der äußeren Sicherheit eigentlich ohne einander nicht zu beantworten sind, brauchen wir dieses zentrale Gremium. Und ich erwarte von der Bundesregierung, dass sie diesen Sicherheitsrat jetzt endlich ausgestaltet, dass es da dann auch klare Antworten gibt auf diese Bedrohungen und diese Provokationen. Und dann brauchen wir endlich eine Reform des Rechts der Nachrichtendienste. Das fordern wir schon ganz lange ein. Die Bundesregierung hat immer noch nicht den Entwurf uns zugeleitet. Aber es ist zu hoffen, dass wir das jetzt eilig bis zum Ende dieses Jahres gut hinbekommen,
4: sagt der Sicherheitsexperte der Grünen, Konstantin von Notz. Der Verkehrsservice hier in der ARD-Infonacht. Achtung, Falschfahrer auf der B2 Gera-Leipzig. Zwischen der A38 Kreuz Leipzig-Süd und Coburger Straße kommt Ihnen ein Falschfahrer entgegen. Fahren Sie äußerst rechts und überholen Sie nicht. Auf der B2 Gera-Leipzig zwischen der A38 Kreuz Leipzig-Süd und Coburger Straße ist ein Falschfahrer unterwegs. Vorsicht in beiden Richtungen. Gleichzeitig gibt es eine Entwarnung für die A10 nördlicher Berliner Ring, Dreieck Barnim, Dreieck Havelland. Da ist kein Falschfahrer mehr zwischen Oberkrämer und Dreieck Havelland unterwegs.

0: die Zeit. Es ist 23:15 Uhr.
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0: Ärzte, die offenbar foltern, statt zu heilen. Über die berichten ukrainische Soldaten, die aus russischer Kriegsgefangenschaft heimkehren, in einer jetzt veröffentlichten Studie. Wenn ukrainische Soldaten durch den regelmäßigen Gefangenenaustausch heimkehren, sind sie meist schwer gezeichnet. Die Auswertungen der Studien zeigen, dass die Gewalt durch russische Bewacher und Mediziner kein Einzelfall, sondern Teil eines Systems ist. Angesichts von schon 600.000 toten Soldaten auf beiden Seiten beleuchtet dieser Bericht ein weiteres dunkles Kapitel des Krieges. Aus Kiew berichtet Dilko Glesken.
2: 1030 Tage. So lange war Serhii Doroschenko in russischer Kriegsgefangenschaft. Der ukrainische Kinderarzt stammt aus Mariupol. 2022, als russische Truppen in der Stadt einfallen, schließt er sich als Arzt der ukrainischen Armee an. Als die Stadt fällt, nehmen die russischen Besatzer auch Doroschenko in Kriegsgefangenschaft. Medizinisches Personal foltert ihn, sagt er. Wir haben ihn Dr. Böse genannt. Er hat mich mit zwei Elektroschockern malträtiert, bis die Batterien leer waren, bis man sich in die Hosen gemacht hat. Doroschenko hat erlebt, was auch die ukrainische Menschenrechtsorganisation Center for Civil Liberties feststellt. 2022 wurde sie mit dem Friedensnobelpreis ausgezeichnet. In ihrem Bericht heißt es, dass medizinisches Personal in Russland hunderten ukrainischen Inhaftierten nicht nur Behandlungen verweigert, sondern sie auch foltert, wie Mikhailo Sava sagt. Diese Fakten zeugen von einem System und sie zeigen, dass Ärzte und Sanitäter Teil der verbrecherischen Staatspolitik waren. Doroschenko, der vor der russischen Invasion als Kinderarzt gearbeitet hat, sagt, dass er im Kriegsgefangenenlager geschlagen wurde. Einem Inhaftierten mit Epilepsie hätten die Russen die Medikamente verweigert. Von einem weiteren Fall berichtet Doroschenko. In Gefangenschaft erbrach er das erste Mal Blut. Als Arzt weiß ich, dass dies ein sehr bedrohliches Symptom ist. Aber seit Beginn dieser Symptome wurde er über ein Jahr lang unter denselben schrecklichen Bedingungen in einer allgemeinen Zelle festgehalten. Und sie haben nie medizinische Hilfe geleistet. Erst vor anderthalb Monaten ist Doroschenkos Freund freigekommen. Ein Arzt stellte dann die Diagnose: Magenkrebs. Die unterlassene Hilfe macht den ehemaligen inhaftierten Kinderarzt Doroschenko fassungslos. Sie sind keine Ärzte mehr, weil das erste Gebot lautet, füge keinen Schaden zu. Und wenn jemand dies absichtlich tut, dann verstehe ich das so, dass sie kein medizinisches Fachpersonal mehr sind. Das ist ein Mensch, der jegliche Menschlichkeit verloren hat. Auch die Vereinten Nationen stützen die ukrainischen Menschenrechtler in ihrem Bericht. Demnach ist Folter in Russland gegenüber ukrainischen Inhaftierten weit verbreitet. Von 96% ist die Rede. Auch Vergewaltigungen der männlichen Gefangenen sind Thema. Ich kann nicht beziffern, wie viel Gesundheit ich in der Gefangenschaft verloren habe. Aber dass ich zurück bin, ist großes Glück. Selbst bei einer möglichen Befreiung seiner Heimatstadt Mariupol möchte Doroschenko nicht nach Mariupol zurück. Zu groß ist sein Schmerz.
0: Der Blick aus dem All zeigt das ganze Ausmaß der Umweltkatastrophe. Vor der Küste des Oman verliert ein auf Grund gelaufener Tanker massiv Rohöl. Satellitenbilder belegen, dass der giftige Ölteppich schon dramatisch wächst. Das Schiff hat 110.000 Tonnen geladen. Nina Amin.
3: Die Küste des Oman ist ein Traum für Taucher und Meeresforscher. Ein staatlich geschütztes Meeresnaturschutzgebiet im Süden des Sultanats ist Lebensraum für artenreiche Korallenriffe und andere Tiere.
4: Gerade die unbewohnten Inseln sind Heimat für Meeresschildkröten, die die Strände nutzen, um dort ihre Eier abzulegen. Und in den umliegenden Gewässern finden wir außerdem noch Delfine und beispielsweise eine seltene Buckelwalart.
3: Sagt Nina Noel, Expertin für internationale Kriseneinsätze bei Greenpeace. Das alles sei jetzt akut bedroht. Satellitenbilder zeigen nach Angaben der Umweltorganisation einen riesigen Ölteppich, der sich in den vergangenen Tagen vervierfacht hat und der jetzt ungefähr der doppelten Fläche der Stadt München entspricht.
4: Am 2. August sehen wir eine Fläche auf Satellitenbildern, die mit Öl verschmutzt ist, von circa 150 Quadratkilometern. Am 4. August sehen wir jetzt eine Fläche von 600 Quadratkilometern.
3: Das Öl läuft aus dem auf Grund gelaufenen Schiff mit dem Namen Caroline Besenghi. Der 270 Meter lange Öltanker soll 110.000 Tonnen Rohöl geladen haben und wird Russlands sogenannter Schattenflotte zugerechnet. Der unter EU-Sanktionen stehende Tanker hat wahrscheinlich in einem russischen Hafen Öl geladen, so teilte es das Geodatenunternehmen Sinmax zur Auswertung der Satellitenbilder mit. Berichten zufolge war der Tanker auf dem Weg nach Indien. Anfang Juni gab es offenbar einen Zwischenfall auf See. Danach wurden keine Standortdaten mehr mitgeteilt. Badawi Rochben appelliert an die internationale Gemeinschaft. Der libanesische Experte hat selbst lange für die UN gearbeitet. Im arabischen Fernsehsender El Arabiya sagt der Ingenieur, der Oman könne dieses Problem nicht allein lösen. Wenn die Vereinten Nationen tatenlos zusehen, dann ist das einfach nicht hinnehmbar. Es gibt die Internationale Seeschifffahrtsorganisation, die Schifffahrtsbehörde der Vereinten Nationen. Der Exekutivrat dieser Organisation muss handeln und seine Verantwortung wahrnehmen. Auch die betroffenen Küstenstaaten müssen Initiativen ergreifen. Die zuständigen omanischen Behörden teilten schriftlich mit, technische Teams würden den Vorfall überwachen und Notfallmaßnahmen einleiten. So will man die Risiken für die Meeresumwelt minimieren und für eine sichere Schifffahrt sorgen. Einzelheiten, wie genau man das Problem lösen will, gibt es bislang nicht. Ein Problem: Omans Transportministerium forderte die Schiffseigentümer bereits erfolglos auf, den Tanker samt Ladung aus seinen Gewässern zu entfernen. Berichten zufolge gehört das Schiff einem Unternehmen in China. Die Spur endet dann aber, ähnlich wie bei anderen Schiffen der Schattenflotte, bei einer Briefkastenfirma. Greenpeace warnt seit Jahren vor Tankerunfällen mit unklaren Eigentümerstrukturen.
4: Denn hier kann es jetzt wirklich sein, dass Oman und seine Bevölkerung schlussendlich auf den Konsequenzen und auf dieser dramatischen Verschmutzung sitzen bleiben,
3: meint Nina Noel. Jetzt ist aber erstmal schnelles Handeln angesagt, beispielsweise indem das Öl auf einen anderen Tanker gepumpt wird. Ansonsten, da sind sich Umweltschützer einig, droht eine enorme Ölpest mit erheblichen Folgen für die Umwelt.
0: Europa hat in diesem Sommer mit so vielen Waldbränden zu kämpfen wie selten. Und gerade die schnelle Bekämpfung dieser Brände wird immer wichtiger. Wenn herkömmliche Feuerwehren an ihre Grenzen stoßen, rückt die Spezialtruppe der Organisation Add Fire an. Um für die immer extremeren Einsätze gewappnet zu sein, trainieren die Katastrophenschützer einmal im Jahr gemeinsam in Brandenburg. Jacqueline Piwon hat die Waldbrandspezialisten auf dem Truppenübungsplatz Lenin im Landkreis Potsdam-Mittelmark begleitet.
5: Das gezielte Abbrennen, das die Spezialisten von Add Fire hier üben, dient im Ernstfall dazu, einem Waldbrand die Nahrung zu nehmen, um so das Ausbreiten des Feuers zu verhindern.
6: Und zurück, Hubertus! Geh vor, ich bin letzter Mann!
5: Auf dem Truppenübungsplatz Lenin in Potsdam-Mittelmark kommen sie einmal im Jahr aus ganz Deutschland und der Schweiz zusammen, um unter realen Bedingungen üben zu können und das Feuer lesen zu lernen, erklärt Teamleiter Marcel Muschter.
7: Wir wollen ganz genau schauen, wie sich lokal das Feuer verhält, was das Brandgut für eine Auswirkung auf unser Feuer hat, wie hoch die Flammenlängen sind, welche Windrichtungen, welche Windstärke sich ganz konkret hier auf dieser Ecke auf das Brandgut auswirkt.
5: Der Verein Add Fire ist eine international arbeitende Hilfsorganisation mit insgesamt rund 600 Mitgliedern, 50 allein in Brandenburg. Die Spezialisten werden häufig dann angefordert, wenn ein Waldbrand außer Kontrolle gerät oder die örtlichen Feuerwehren an ihre Grenzen kommen, erklärt Marcel Muschter. Die Waldbrandexperten seien von Brandenburg bis Spanien und sogar in Griechenland im Einsatz.
7: Wir haben sehr, sehr häufig Kräfte, die im Ausland sich Wissen aneignen und das dann zu uns tragen.
5: Die Spezialisten kommen außerdem ohne große Löschfahrzeuge aus, erklärt Teilnehmer Kurt Kasselt.
6: Agil sein und vor allem wasserschonende Maßnahmen zur Löscharbeit nutzen, weil wir nicht überall Wasser in dem Maß, wie wir es brauchen, zur Verfügung haben und entsprechend mit dem arbeiten müssen, was wir haben.
5: Als einziger Landkreis in Brandenburg hat Potsdam-Mittelmark die Hilfsorganisation sogar offiziell ins Katastrophenschutzkonzept aufgenommen.
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8: Mit Finn Hornberg. Die zweite Fußball-Bundesliga ist wieder losgegangen. Im Auftaktspiel trafen der VfL Bochum und Hertha BSC Berlin aufeinander. Die Berliner setzten sich mit 1:0 durch. Luise Kopf berichtet.
9: Nur in Anführungsstrichen 2 Minuten Nachspielzeit gab es obendrauf. Das brachte den Trainer der Bochumer, Uwe Rösler, zu Weißglut. Er beschwerte sich beim Schiedsrichter nach der Partie, denn er witterte, dass seine Mannschaft dran war, vor allem in der zweiten Halbzeit. Aber es nützte alles nichts, nicht die vielen Chancen, die Bochum hatte, nicht das Engagement, nicht die Dynamik. Man verliert zum Auftakt gegen Hertha BSC 0:1. Grönning, der Torschütze des Tages aus Berliner Sicht, traf schon in der 39. Spielminute zum viel umjubelten einzigen Treffer des Tages. Nach Vorarbeit vom Youngster Goram, der den Ball schön links rausgelegt hatte und Grönning den Ball dann ins lange Eck ziehen konnte. Hertha BSC freut sich, denn Hertha gewinnt zum Auftakt der Zweitligasaison 1:0 gegen den VfL Bochum.
8: Für die Herthaner war es der erste Auftaktsieg seit 6 Jahren. In wenigen Tagen soll Owen Anser bei der Leichtathletik-EM in Birmingham sprinten. Den HSV-Star ereilte allerdings eine Hiobsbotschaft. Ihm droht eine Dopingsperre. Der 24-Jährige soll Anfang des Jahres eine Dopingprobe, die außerhalb des Zeitfensters lag, verweigert haben. Die nationale Anti-Doping-Agentur NADA hat das sportliche Verfahren abgeschlossen. Für die NADA steht fest, der 24-Jährige hat gegen den Anti-Doping-Code verstoßen und schlägt eine Sperre von 4 Jahren vor. Ich habe mit ARD-Doping-Experte Harjo Seppelt gesprochen. Ist das Urteil zu hart?
10: Nach den Informationen, die ich vernommen habe, ist der Athlet sehr wohl sich darüber im Klaren gewesen, dass eine Verweigerung einer Dopingkontrolle ernsthafte Konsequenzen haben kann. Und wenn er das weiß und auch weiß, dass eine 4-jährige Sperre in einem solchen Fall droht und er trotzdem sich so verhält, dann ist das zumindest rein rechtlich durchaus legitim, dass die nationale Anti-Doping-Agentur hier eine Sperre von 4 Jahren beantragt. Sollte es jetzt zu einem Schiedsgerichtsverfahren kommen, ist es aber genauso denkbar, dass eine solche Strafe, wenn es denn bei einem Urteil gegen den Athleten bleibt, trotzdem noch reduziert wird.
8: Der HSV-Sprinter teilte bereits über seinen Anwalt mit, dass er die Strafe nicht akzeptiert. Fest steht, Anser geht bei der EM nicht, wie erst geplant, in den Staffeln an den Start. Das erklärte der Deutsche Leichtathletikverband. Der Hintergrund: bei einer möglichen Sanktion Ansers werden alle Wettkampfergebnisse ab dem 9. Juli gestrichen. Die Beachvolleyball-Stars sind gerade auf der Galopprennbahn in Hamburg zu Gast. Beim Turnier der höchsten Spielklasse haben 5 von 7 deutschen Teams den Sprung in die K.O.-Phase geschafft. Aus Hamburg, Moritz Kühn.
11: Die WM-Bronzemedaillengewinnerinnen von 2022, Svenja Müller und Sinja Tillmann, mussten zittern. Aber der umkämpfte Dreisatzsieg im abschließenden Gruppenspiel gegen 2 Ukrainerinnen bescherte den beiden den Einzug in die K.O.-Runde. Dort sind auch die Teams Sandra Ittlinger und Kim van de Velde sowie die Qualifikantinnen Anna Grüne und Janne Uhl dabei. Ausgeschieden das Duo Elea Beutel und Paula Schürholz. Bei den Männern mussten am späten Abend Philipp Huster und Sven Winter die Segel streichen. Nils Ehlers und Louis Wüst zogen als Gruppenzweite hinter den Olympiasiegern von 2021 aus Norwegen, Anders Moll und Christian Sørum, in die K.O.-Runde ein. Damit müssen die Hamburger in einer K.O.-Zwischenrunde um den Viertelfinaleinzug spielen. Das gilt auch für das Duo Paul Henning-Lukas Pretschner.
8: Für viele Teams ist das Turnier auf der Galopprennbahn die Generalprobe für die EM. Die Europameisterschaft startet nächste Woche in Polen.
0: Das war der Sport mit Finn Hornberg.
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1: Um 23.30 Uhr mit Olaf Knapp. Spanien führt ab Mitternacht Grenzkontrollen für Reisende aus Italien durch. Das teilte das Innenministerium in Madrid mit. Es betrifft Menschen, die per Flugzeug oder Schiff von Italien nach Spanien kommen. Damit eskaliert der Streit zwischen beiden Ländern, die zum Schengen-Raum gehören. Italien hatte nach dem Ansturm von Migranten auf die spanische Exklave Ceuta Kontrollen für Reisende aus Spanien eingeführt. Madrid forderte die Aufhebung dieser Kontrollen, Italien lehnte das ab. Nach dem Drohnenvorfall am Flughafen Leipzig-Halle nimmt die politische Debatte über Konsequenzen an Fahrt auf. Heute berief Kanzler Merz den Nationalen Sicherheitsrat ein. Konkrete Ergebnisse drangen allerdings nicht nach außen. Eine Einschätzung der Hauptstadtkorrespondentin Claudia Kornmeier.
2: Also da muss man wahrscheinlich unterscheiden. Einmal so diese außenpolitische Frage, auch falls sich ein Verdacht erhärten sollte, dass staatliche Akteure da dahinter stecken. Soweit ist man aber noch nicht. Aber sollte das der Fall sein, dann hat das sicherlich dann auch außenpolitische Konsequenzen. Und die andere Frage ist, wie man sich weiter schützen kann, ob es da weitere gesetzliche Änderungen braucht, ob man eben doch zu so etwas kommen will, wie nur die Bundespolizei ist hier verantwortlich oder den Betreibern weitere Kompetenzen geben will.
1: In den USA hat der Senat für härtere Sanktionen gegen Russland gestimmt. Neben Beschränkungen für russische Politiker und Unternehmen enthält das Gesetz Bestimmungen zur Einschränkung russischer Öl- und Gasexporte. Präsident Trump kann gegen Länder, die weiterhin Öl und Gas aus Russland beziehen, Sanktionen verhängen. Nach der Sommerpause wird das Repräsentantenhaus über das Gesetz abstimmen. Saudi-Arabien, die Türkei und Pakistan haben ein Verteidigungsabkommen geschlossen. Die Vereinbarung sei in Mekka unterzeichnet worden, hieß es. Aus Kairo, Anna Osius.
3: Ein bewaffneter Angriff auf einen der drei Staaten werde als Angriff auf alle drei gewertet, hieß es. Türkische Medien berichten, die Vereinbarung dürfte auch gemeinsame Militärübungen und den Austausch von Geheimdienstinformationen umfassen. Mit dem ölreichen Saudi-Arabien, der Atommacht Pakistan und der Türkei als zweitgrößte Armee der NATO schließen sich drei mächtige Staaten zusammen. Einen ersten Härtetest könnte die Militärallianz schon bald erhalten. Erst in der vergangenen Nacht hatten die Houthi aus dem Jemen Saudi-Arabien mit Drohnen angegriffen und mehrere Menschen verletzt.
1: Das Wetter in Deutschland. In der Nacht an den Alpen nachlassende Schauer, sonst verbreitet trocken, Tiefstwerte 16 bis 7 Grad. Morgen oft sonnig, im Bergland und im Norden einige Quellwolken, Höchstwerte 21 Grad auf Föhr bis 33 Grad am Oberrhein. Am Sonntag dann viel Sonne, teils wolkig, später im Südwesten Schauer möglich bei 25 bis 36 Grad. Das waren die Nachrichten.
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4: Und da ist immer noch ein Falschfahrer unterwegs. Achtung auf der B2 Gera Leipzig zwischen der A38 Kreuz Leipzig Süd und Coburger Straße. Kommt Ihnen da ein Falschfahrer entgegen, fahren Sie äußerst rechts und überholen Sie nicht. Ist auch sonst noch eine Menge los auf den Straßen. A1 Köln Richtung Dortmund zwischen Hagen Nord und Westhofener Kreuz. 2 Kilometer Stau wegen Bauarbeiten. Die A1 Lübeck Richtung Fehmarn ist zwischen Heiligenhafen Mitte und Heiligenhafen Ost wegen Bergungsarbeiten gesperrt. A7 Würzburg Richtung Fulda zwischen Würzburg-Estenfeld und Dreieck-Schweinfurt-Werneck 3 Kilometer Stau. Die A61 Speyer-Ludwigshafen ist zwischen Schifferstadt und Kreuz-Mutterstadt in beiden Richtungen nach einem Unfall gesperrt. Und B207 Fehmarn-Puttgarden Richtung Heiligenhafen zwischen Todendorf und Großenbrode 7 Kilometer Stau. Da ist wegen Bauarbeiten nur eine Spur frei. Ihnen eine gute Fahrt.
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4: Mit Resa Waffer, guten Abend. Kaum im Amt steht Carsten Linnemann vor einem Härtetest. Der neue Gesundheitsminister muss die heftig kritisierte Pflegereform komplett überarbeiten. Der bisherige Sparentwurf von Vorgängerin Nina Wagen stößt in der Pflegebranche und der Politik auf massiven Widerstand. Wegen des Drucks aus den eigenen Reihen wird bereits im September ein neuer Gesetzentwurf erwartet. Über den Stand der Dinge berichtet Jan Zimmermann aus Berlin.
5: Der neue Gesundheitsminister Carsten Linnemann von der CDU ist sich der Brisanz der Pflegereform bewusst.
6: Ein ganz großes Thema, was wiederum nahe geht und emotional anfasst.
5: Und dadurch auch eine gewisse soziale Sprengkraft hat. Der bisher vorliegende Reformentwurf aus dem Gesundheitsministerium sieht zwei Einsparungen vor, die auf viel Kritik stoßen. Kürzungen bei der Entlastung von Pflegebedürftigen im Heim und Kürzungen bei pflegenden Angehörigen.
7: Das ist wirklich ein Schlag ins Gesicht der pflegenden Angehörigen,
5: sagt Heinz Rothgang, Gesundheitsökonom an der Uni Bremen. Immer wieder werde in Sonntagsreden zu Recht auf die Leistung der pflegenden Angehörigen hingewiesen.
7: Aber dann kann ich doch nicht den Angehörigen sagen, wir finden es toll, dass du Pflege machst und zum Lohn dafür kürzen wir dir die Beiträge, die wir in die Rentenversicherung einzahlen.
5: Nämlich um etwa ein Drittel, so der bisherige Plan. Das heißt, die Rentenbeiträge, die die Pflegekasse unter bestimmten Voraussetzungen für pflegende Angehörige zahlt, sollen auf 70% der bisherigen Werte sinken. Protest kommt auch aus der Regierungskoalition. SPD und CSU wollen das nicht mitmachen. Gesundheitspolitikerin Emmy Zollner von der CSU betont:
8: Auf jeden Fall muss jetzt Kampfkraft aufgebracht werden, um zum Beispiel bei den Rentenpunkten, das ist ja einer unserer großen Herzensanliegen, dass wir eben dort keine Kürzungen organisieren.
5: Keine Zustimmung zeichnet sich auch beim zweiten großen Kritikpunkt ab. Und zwar Pflegebedürftige im Heim stärker zu belasten. Obwohl schon heute Betroffene hohe Eigenanteile zahlen müssen. Durchschnittlich mehr als 3.300 Euro im Monat. Entlastungsbeiträge, die abhängig vom Pflegegrad und der Dauer im Heim von der Pflegekasse gezahlt werden, um die Eigenanteile zu drücken, sollen künftig erst später greifen. Kritik kommt aus der Koalition, aber auch von Experten wie Gesundheitsökonom Heinz Rothgang.
7: Das heißt, man hat im Wesentlichen kapituliert vor der Aufgabe, die Eigenanteile zu begrenzen. Das finde ich schon im hohen Maß problematisch.
5: SPD und CSU-Politiker suchen nach Alternativen. Wie kommt man an Geld für die Pflegeversicherung ran, ohne Pflegebedürftige stärker zu belasten? Mit Blick auf die pflegenden Angehörigen sagt der neue Gesundheitsminister Linnemann:
6: Helden, ja, Alltagshelden. Das sind die Menschen, die dieses Land tragen.
5: Es ist also zu erwarten, dass der CDU-Minister die Pflegereform überarbeitet. Zu groß ist die Kritik, parteiübergreifend. Im September rechnen die Bundestagsabgeordneten mit einem neuen Entwurf.
4: Der Verkehrsservice hier in der ARD Infonacht mit einer Entwarnung für die B2 Gera Leipzig. Da ist kein Falschfahrer mehr zwischen der A38, Kreuz Leipzig Süd und Coburger Straße unterwegs.
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4: Es ist Sommer und damit herrscht wie in jedem Jahr in Deutschland Hochsaison für Hochzeiten. Darüber freut sich vor allem eine riesige Industrie. Vom Brautladen über den Caterer bis zum Hotel bringt die Hochsaison der Wirtschaft schätzungsweise 6 Milliarden Euro ein. Und ganz besonders dürfte es sie freuen, dass Paare für den schönsten Tag im Leben immer tiefer in die Tasche greifen. Inspiriert von glamourösen Promi-Festen.
9: Superstar Taylor Swift hat es getan. Ihrem Partner Travis Kelce in New York das Ja-Wort gegeben. Vor nicht weniger als 1.000 Gästen. Damit setzt mal wieder eine Milliardärin einen Trend, dem Normalsterbliche gerne folgen. Anna-Maria Rock ist Weddingplanerin und Mitglied im Bund Deutscher Hochzeitsplaner und erklärt, warum die Kosten steigen.
10: Es geht ja los quasi bei Logistik, Textilwäsche, das geht über die Hochzeitstorte tatsächlich. Butter, Milch, Rohstoffe explodieren, Personalkosten, ich habe erhöhte Spritpreise, die quasi

0: und Brautkleid, Ringe, Deko und Blumen sowie Papeterie. Nicht jeder findet solche Summen angemessen.
1: Um Gottes Willen, das ist ja der Wahnsinn.
2: Ich würde niemals so viel Geld dafür ausgeben. Ich finde, man kann auch im kleinen Kreis feiern oder einfach zu zweit einen schönen Urlaub machen.
3: So grob über den Daumen gerechnet hätte ich gesagt 15.000 bis 20.000 Euro. Ordentlich Leute einladen, möchte auch einen schönen Tag haben und da sollte auf jeden Fall nicht gespart werden.
4: Ich habe einen jungen Sohn und ich höre, alle heiraten auf Mallorca oder in Italien. Das kann ich mir schon vorstellen, das kostet schon über 30.000, 40.000 Euro. Was sollen die Leute machen? Einmal im Leben.
5: Das war in einem Studentenwohnheim, das war ganz, ganz einfach. Und trotzdem sind wir 50 Jahre zusammen.
0: Ein teurer Trend ist laut dem Bund Deutscher Hochzeitsplaner die Individualisierung. Dazu die Vorsitzende Nancy Krüger-Klehm.
6: Wir haben es alle gesehen, Travis Kelce und Taylor Swift mit ihren gebrandeten Servietten und Eiswürfeln und überall da Monogramme mit drauf zu bringen. Das ist schon lange ein Trend, der jetzt natürlich die Höchstform annimmt. Es wird immer mehr auch investiert in tolle florale Gestecke und ausgefallene Torten.
0: Oder es wird gleich ein ganzes Hochzeitswochenende abgehalten. Wonderful Wedding Weekend nennt das Wedding-Plannerin Anna-Maria Rock.
7: Wir wollen zum Beispiel am Freitag anreisen, haben ein schönes Get-Together, Pre-Evening, dann den Hochzeitstag und vielleicht am Sonntag noch den Brunch oder eine rauschende Poolparty. Das ist natürlich für 40 Gäste dann gerade perfekt.
0: Übrigens, die Zahl der Eheschließungen ist mit knapp 349.000 im vergangenen Jahr laut Statistischem Bundesamt die niedrigste seit Beginn der Aufzeichnungen 1950.
8: Wiebke Nielsen über die Kostenexplosion bei Hochzeiten. Ein Tipp, wie man im Allgemeinen sparen kann, ist runter vom Gas. Das lohnt sich für Autofahrer in dieser Woche gleich doppelt. Wer langsamer fährt, verbraucht weniger Sprit und spart sich womöglich auch ein ziemlich teures Foto. In Deutschland läuft nämlich die sogenannte Speed Week. Noch bis Sonntag wird verstärkt geblitzt, vor allem an Unfallschwerpunkten. Frank Hayasch ist an einem dieser Kontrollpunkte im nordfriesischen Husum dabei gewesen.
9: Moin. Polizist Lasse Hemsen winkt das Auto in die Seitenstraße. 100 Meter hätte der Mann noch warten müssen. Nun darf er sich mit dem Beamten unterhalten.
10: Moin. Wir haben Sie mit 64 km/h gemessen. Abzüglich 3 km/h Toleranz sind wir bei 11 km/h zu viel. Hätte mal Fahrzeugschein, Führerschein bitte.
9: Der junge Mann im Auto war wie viele auf Husums Bredstedter Straße Richtung Norden unterwegs. Ob er nach Sylt wollte, auf die anderen Inseln oder zur Arbeit, wird nicht klar. Er wirkt angesäuert. Lasse Hemsen legt nach.
10: Wie sieht es aus mit der Fahrtüchtigkeit? Alkohol, Drogen genommen?
11: Nein.
10: Alkohol, wann das letzte Mal?
9: Das Lasermessgerät steht gut sichtbar vor einer Hecke. Trotzdem wird auf der Bredstedter Straße mehr als zügig gefahren.
10: Hier vorne ist das Ohrschild, das heißt innerorts ist ja 50 km/h. Danach beginnt eine 70-Zone und dann kommt auch schon eine Ampel. Das ist hier, da vorne haben wir Einkaufsmärkte, da gehen auch viele Fußgänger rüber. Hier wird schon relativ schnell rausbeschleunigt aus dem Ort.
12: 66, 71.
9: Jeder Einmessvorgang wird mit einem Piepen quittiert. Aber nicht jedes Fahrzeug ist deswegen gleich zu schnell. Der schwarze Van dann schon.
13: Für 50er-Bereich, da ziehen wir noch 3 ab. Beim 68, na, sind 18 zu viel noch.
9: Polizeihauptkommissar Frank Brüchmann sieht sich einem älteren Husumer gegenüber. Eigenes Auto kaputt, Mietwagen. Der Mann wirkt etwas nervös.
13: Der tat mir leid, der Herr. Der war ein bisschen älter, hat den Leihwagen 5 Minuten damit gefahren gerade, ein paar Kilometer. Für ihn war das alles noch ein bisschen neu.
9: Ein Hinweis auf die Ordnungswidrigkeit, auf irgendwann fällige 50 Euro und der Mann darf weiter. Geht das immer so entspannt ab? Gerade in Zeiten, in denen sich die Staatsgewalt viel Protest und Gemotze gegenüber sieht.
13: Also wir haben bisher jeden Tag die Geschwindigkeitsmessung durchgeführt. Die waren immer entspannt. Ich bin gestern selber auch noch mal unterwegs gewesen und immer Einsicht beim Autofahrer und Anwohner und auch Fußgänger, die vorbeiliefen, waren sehr erfreut.
9: Lasse Hemsen übernimmt wieder. Ein Auto mit Siegburger Kennzeichen, Räder hinten drauf und auch viel zu schnell.
10: Sie machen hier Urlaub im wunderschönen Nordfriesland, oder?
14: Nee, wir fahren jetzt weg.
10: Wir fahren weg?
14: Wir fahren jetzt weg. Wenn Sie sowas machen, da fahren wir weg. Da kommen wir auch nicht mehr wieder.
10: Ja, gut.
14: Dann buchen wir nächstes Jahr wieder Malle.
10: Ja, gut. Und
8: lassen wir. Der Blitzermarathon läuft noch bis Sonntag. Aus Husum war das Frank Hayasch.
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8: Die Hitzewelle rollt auch am Wochenende weiter und der Dauerregen, der die Schifffahrt wieder ankurbeln könnte, der bleibt aus. Für den Rhein bedeutet das die historischen Tiefstände und das Liegeverbot für viele Frachtschiffe gehen in die Verlängerung. Weil die wichtigste Wasserstraße trocken liegt,

0: Verkehrsminister Steffen Bilger jetzt das Sonntagsfahrverbot für Lkw kippen, um Güter auf die Straße zu verlagern. Ist das tatsächlich die richtige Lösung? Darüber hat Birgit Langhammer vom NDR mit Christian Richter gesprochen. Er ist Landesgeschäftsführer der Fachvereinigung Güterkraftverkehr und Entsorgung und schätzt die derzeit bestehenden Probleme so ein.
1: Die Probleme sind sehr groß, weil Schiffe nicht fahren können, die Güter nicht von A nach B transportiert werden können. Das Problem haben wir allerdings nicht nur in der Binnenschifffahrt, sondern das Problem haben wir auch auf der Straße. Da haben wir schon mit der Politik seit vielen Monaten und Jahren drüber gesprochen. Bei uns ist es der Fahrermangel. Und von daher weiß ich nicht, ob unbedingt jetzt die Straße der Verkehrsträger ist, der hier der Binnenschifffahrt helfen kann.
2: Da kommen wir gleich nochmal konkreter dazu. Vielleicht erst nochmal, was wird denn alles über die Flüsse transportiert? Da heißt es ja oft auch, das sind einfach große Dinge, die man vielleicht auch gar nicht so einfach auf einen Lkw umladen kann. Auch wirtschaftlich gesehen, weil es viel zu teuer ist.
1: Das sind hauptsächlich Schüttgüter, da sind aber auch Container, die transportiert werden. Und das sind natürlich, wie Sie schon sagen, Großraum und vor allem Schwertransporte, die dort transportiert werden, die halt auf der Straße so nicht einfach transportiert werden können.
2: Und Schiffe sind ja im Vergleich zu Lkw-Ladeflächen riesig. Und selbst wenn wir so viele Lkw, so viele Fahrzeuge hätten, es braucht ja auch Fahrer. Die wiederum sind ja in Deutschland auch Mangelware, oder?
1: Wir sprechen aktuell von ca. 140.000 fehlenden Lkw-Fahrern. Und erfahrungsgemäß wachsen diese Zahlen jedes Jahr um weitere 15.000 Fahrer, weil wir wissen, dass 15.000 Lkw-Führerscheine im Jahr ausgegeben werden im Schnitt und 30.000 Lkw-Fahrer im Schnitt auch in Ruhestand gehen. Die Differenz von 15.000 kommt also jedes Jahr auf diesen Fahrermangel obendrauf.
2: Und wenn wir jetzt in der aktuellen Debatte hören, das Sonntagsfahrverbot soll gelockert werden, da scheiden sich ja auch die Geister, weil viele befürchten, einmal eine Lockerung bedeutet dann das komplette Aus für das Sonntagsfahrverbot. Befürworten Sie das eigentlich auch oder finden Sie die Regelung einen Tag Pause eigentlich besser?
1: Grundsätzlich befürworten wir es sehr, dass das Sonnenfeiertagsfahrverbot komplett aufgehoben wird. In der jetzigen Situation sehe ich es allerdings sehr kritisch, aus dem einfachen Grund, weil uns die Fahrer fehlen. Und selbst wenn LKWs jetzt am Sonntag fahren, um hier auszuhelfen, dann muss der LKW an einem anderen Tag innerhalb der Woche stehen. Das heißt, wir werden da nicht viel helfen können in der jetzigen Situation.
2: Und gibt es ja jetzt gegebenenfalls auch Konkurrenz? Also dass man sagt, die Fahrer, die jetzt bis hierhin eine feste Wochentour hatten, die kriegen jetzt so viel Geld, dass es sich für sie mehr lohnt, Schüttgut oder Dinge von den Binnenhäfen zu übernehmen?
1: Nein, da gibt es keine Konkurrenz, weil unsere Kraftfahrer Gesetzen unterliegen. Das sind die Lenk- und Ruhezeitvorschriften und die werden auch sehr eng ausgelegt und auch kontrolliert. Von daher gibt es da gar keine Möglichkeiten, dass ein Fahrer irgendwo anders noch fahren könnte.
2: Also wenn ich es richtig zusammenfasse, Herr Richter, dann ist es vielleicht eine politische Idee zu sagen, wir bringen mehr auf die Straße, aber es ist schlicht nicht umzusetzen?
1: So sehe ich das auch, ja.
2: Und vielleicht noch mal zum Schluss, wenn Sie sagen, Schiffe liefern eben Kohle, Schüttgut, richtig große Mengen. Wann wird es denn dann eng? Also wann merken wir denn dann an anderer Stelle, dass es fehlt?
1: Ja, wir sehen es jetzt schon bei den Kraftstoffpreisen im westlichen Bereich von Deutschland. Ich habe heute gehört, dass da die Preise um bis zu 15 Cent angestiegen sein sollen, weil halt auch da der Kraftstoffversorgung nicht ausreichend ist.
2: Und wenn wir nochmal perspektivisch gucken, also wir hoffen natürlich alle auf Regen mittelfristig. Im September ist es dann vielleicht wieder soweit, sagen die Ersten. Wie lange dauert es denn, ähnlich wie bei einem Stau, bis man das dann auch wieder auflöst, was da eben jetzt nicht transportiert wird?
1: Na gut, es kommt jetzt erstmal darauf an, wie schnell die Flüsse wieder fahrbereit sind. Und dann wird natürlich der Stau erstmal mit den aktuell liegenden Gütern ausgefahren. Das kann man so gar nicht sagen, wie schnell das alles wieder aufgelöst wird. Die Straße wird das tun, was sie mit erledigen kann. Aber die Schiene muss da auch mit unterstützen, weil wenn da jetzt wirklich viele Tausend oder Hunderte von Tonnen in den Schiffen liegen, das kann vor allem auch die Schiene dann eventuell mit abfedern.
0: Sagt Christian Richter, Landesgeschäftsführer Fachvereinigung Güterkraftverkehr und Entsorgung. Früher ging's im Urlaub für die allermeisten automatisch in den Süden fürs Sonnenbaden. Jetzt sind aber immer mehr Coolcations gefragt, also etwas kühlere Locations in Nordeuropa, in Dänemark beispielsweise. Da liegen die Temperaturen gerade bei so 20 Grad. Reiseveranstalter haben den Trend erkannt und den Reisezielen auch den Namen Coolcations gegeben. Welche Personengruppe entscheidet sich denn vor allem für diese Coolcations? Das wollte der Kollege Andreas Bönisch vom SWR von Sabrina Seeler wissen. Sie ist Tourismusexpertin und Professorin für Nachhaltigkeitsmanagement an der Fachhochschule Westküste im schleswig-holsteinischen Heide.
3: Ja, das sind Personen, die eigentlich gerade so das Thema Natur und Nachhaltigkeit vielleicht auch ganz wichtig schätzen und auch dieses Lifestyle-Gefühl in den kühleren Norden noch mitnehmen wollen. Also nicht nur die Temperaturen da aufsuchen, sondern halt auch andere Aspekte da aufgreifen wollen. Und das sind insbesondere Individualgäste, die auch eine gewisse Flexibilität mitbringen, vielleicht nicht an die Ferienzeiten gebunden sind und einfach den Norden anders erkunden wollen, weil das typische Pauschalangebot, wie wir es im Süden kennen, das gibt es eigentlich so im Norden noch gar nicht.
4: Wird dieser Hitzesommer die Coolcations weiter beflügeln?
3: Ja, also wir sehen schon seit ein paar Jahren, dass sich die Marktanteile im skandinavischen Raum insbesondere vergrößern, auch wenn es volumenmäßig trotzdem der Süden einfach deutlich gefragter bleibt. Aber wir sehen schon gewisse Verschiebungen und Ideen. Der Gast bleibt aber irgendwie trotzdem relativ stur sozusagen und verharrt auch eher in den Routinen und in den Gewohnheiten und fährt gerne weiterhin in den Süden, um dort die Sonne abzugreifen. Aber gewisse Marktanteilsverschiebungen erkennen wir. Wir können aber nicht von Massenbewegungen hierbei sprechen.
4: Die Mittelmeerländer, die sind weiterhin, hat man den Eindruck, the place to be im Sommerurlaub. Mhm. Spanien beispielsweise rechnet für dieses Jahr erneut mit einem Anstieg der Gäste. Es werden 100 Millionen Touristen erwartet und dort ist es im Juli, im August brütend heiß. Warum sind Urlauber so standorttreu?
3: Ja, das sind so gewisse Routinen, das sind so emotionale Bindungen, soziale Normen, die relativ stark verankert sind. Wir haben so ein Ideal von Sonne, Strand und Meer, wenn es um so ein typisches Urlaubsbild eigentlich geht. Und es zeigen auch Studien, rund 2/3 der Deutschen, die wollen in die Sonne, die wollen in die Wärme und suchen sich dann halt andere Plätzchen, vielleicht im Schatten, wo sie die Temperaturen dann trotzdem genießen.
0: Das war die Tourismusexpertin und Professorin für Nachhaltigkeitsmanagement an der Fachhochschule Westküste in Schleswig-Holstein.
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0: Ariana Grande gehört seit Jahren zu den erfolgreichsten Popstars. Seit Jahren ist sie aber auch wegen ihres Gewichts im Fokus der Öffentlichkeit. Jetzt hat die 33-Jährige angekündigt, sich nach ihrer Tournee aus der Öffentlichkeit zurückzuziehen. Vorher hat sie ein neues Album veröffentlicht. Petal heißt es und hört sich so an.
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Alle meine Lieblingsgeschichten enden in einer Katastrophe. Aber ich brauche niemanden, der mich rettet. Denn weder ich noch diese Musik werden jemals sterben. Das singt Ariana Grande im Titelstück ihres 8. Albums Petal. Es sind harte, trotzige, vielleicht verzweifelte Worte einer Künstlerin, deren Gesundheitszustand in den sozialen Netzwerken stark diskutiert wird. In ihrem jüngsten Musikvideo wirkt die 33-Jährige sichtlich abgemagert. Bei YouTube kommentiert ein User, es gehe nicht darum, sich die Ariana von früher zurückzuwünschen, sondern eine gesunde Ariana. Eine Nutzerin äußert Besorgnis, Anteilnahme und sogar Ärger. Ab jetzt nehme ich Arianas Team, ihre Freundinnen und Freunde, ihre Familie in Mithaftung. Arianas Aussehen ist wirklich kaum zum Aushalten. Auch das Privatleben der Musikerin war immer wieder Gegenstand der öffentlichen Berichterstattung. Erst im Juni wurde bekannt, dass sich Ariana Grande und ihr Freund Ethan Slater getrennt hätten. 2024 hatte sich die Musikerin von Ehemann Dalton Gomez scheiden lassen. "Ich bereue es, dich dazu gebracht zu haben, mich zu lieben", singt Ariana Grande im Song "I Hate That I Made You Love Me". Und es ist unklar, an wen sie sich richtet. Einen Ex-Partner oder eine sensationslüsterne Öffentlichkeit, die Popstars nur wenig Privatheit zubilligt.

Dabei lässt sich das Album Petal durchaus als sachter Neuanfang verstehen. Hitschmied und langjähriger Kreativpartner Max Martin ist nur noch an 3 Stücken beteiligt. Der schwedische Produzent Ilja sorgt für einen elektronischen, luftigen Future R&B Hyperpop Sound. Der Ton ist gedämpft, das Tempo gedrosselt, unverfängliche Radiohits finden sich nicht. Auch die Stimmfarbe scheint sich verändert zu haben. Wegen ihres 4-Oktaven-Organs, einst als Erbin Mariah Careys gehandelt, verzichtet Ariana Grande heute auf Schnörkel und Koloraturen. Ihr Gesang schwebt geisterhaft über einem Meer synthetischer Klänge.

Petal, zu Deutsch Blütenblatt, so hat Ariana Grande ihr 8. Album genannt. Auf den Titel angesprochen, beschreibt die Sängerin ein zartes Pflänzchen, das voller Leben sei, durch die Risse von etwas kaltem, hartem und herausforderndem wachse. Die 33-Jährige geht neue musikalische Wege. Sie scheint aber auch die Erschöpfung einer Künstlerin hörbar zu machen, die seit ihrer Jugendzeit ununterbrochen im Scheinwerferlicht steht. Ariana Grande wäre zu wünschen, dass sie ihre geplante Auszeit nutzt, um auch abseits der Bühne und des Tonstudios wieder zu sich zu finden.

0: Cattle, so heißt das neue Album von Ariana Grande. Matthias Mauersberger war das.
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0: Der als Gegner von Windkraft bekannte US-Präsident Trump hat das nächste Großprojekt gekippt. Anders als zunächst geplant, wird der Energieriese RWE doch nicht diverse Windkraftanlagen in Gewässern der Vereinigten Staaten betreiben. Dafür bekommt der Konzern von der US-Regierung einen Ausgleich in Höhe von umgerechnet mehr als 1 Milliarde Euro. Der ARD-Korrespondent in Washington, Carsten Kühntop, meint, es sei unmöglich, die Energiepolitik dieser US-Regierung zu verstehen, denn es fehle ihren Verstand.
2: Klar, über das Tempo, in dem wir die Energiewende vollziehen, lässt sich trefflich streiten. Doch Trumps USA dürften das einzige Land auf dem Planeten sein, bei dem die Regierung sich nach Kräften müht, das Rad zurückzudrehen. Wann immer man dem Präsidenten dabei zuhört, wie er gegen die Erneuerbaren wettert, schmilzt einem schnell das Gehirn. Zu teuer sei grüne Energie und unzuverlässig. Zu loben sei hingegen China, wo sich kein einziges Windrad drehe. Faktencheck, Herr Präsident. Kein anderes Land produziert so viel Windstrom wie China.
0: Die Meinung von Carsten Kühntop. Im Sender NTV nennt Finanzexpertin Sandra Navidi in New York die Entscheidung von RWE nachvollziehbar. Der Konzern habe keine Chance gehabt.
3: Das Unternehmen hätte versuchen können, sich juristisch zu wehren. Die Chancen stehen auch gar nicht schlecht. Es gibt Präzedenzfälle, wo solche Unternehmen gewonnen haben, aber solche Verfahren sind langwierig, sind teuer, sind unberechenbar. Und selbst wenn man ein solches Verfahren gewinnen sollte, dann hat man nachher den Zorn von Donald Trump auf sich gezogen und wird in der Zukunft mit Sicherheit Schwierigkeiten bekommen. Von daher hatte man keine große Wahl.
0: Meint Sandra Navidi bei NTV. Das Handelsblatt aus Düsseldorf schreibt, aus politischer Sicht gleiche die Übereinkunft einer Bankrotterklärung der Demokratie, der freien Marktwirtschaft und jener republikanischen Idee, die Amerika zum Symbol für Freiheit, Unternehmergeist und die kapitalistische Moderne gemacht habe.
4: Zu Recht klagen deshalb immer mehr US-Bundesstaaten gegen die Milliardendeals aus Washington. Doch auch wenn Trump Unsummen ausgibt, um seinen persönlich motivierten Feldzug gegen erneuerbare Energien voranzutreiben, er wird weder den Ausbau von Solar- und Windenergie stoppen, noch wird er den Siegeszug des E-Autos aufhalten. Amerikas Wind-, Solar- und Speicherbranche steuert auf ein neues Rekordjahr zu. Wind und Sonne lieferten in der ersten Jahreshälfte 2026 gut ein Fünftel des US-Stroms und haben zusammengerechnet sogar die Kernkraft überholt, allen Deals des US-Präsidenten zum Trotz.
0: Das waren die Standpunkte, zusammengestellt von Ulrike Ufer. 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
1: Um 0 Uhr Mitternacht mit Olaf Knapp. 4 Bundesländer heben das Lkw-Fahrverbot an Sonn- und Feiertagen vorübergehend auf. Es handelt sich um Nordrhein-Westfalen, Niedersachsen, Rheinland-Pfalz und das Saarland. Aus der Nachrichtenredaktion Thorsten Lange.
2: Grund ist das Niedrigwasser des Rheins und anderer Flüsse. Weil Binnenschiffe nicht voll beladen oder gar nicht fahren können, sollen wichtige Güter per Lkw an ihr Ziel kommen, und zwar möglichst schnell. Die Ausnahme vom Sonntagsfahrverbot gilt deshalb auch nur für Fahrten, die im Zusammenhang mit der Bewältigung der Folgen des Niedrigwassers stehen. Zudem dürfen Lkw in den Sommerferien auch samstags fahren. Die Ausnahmeregelung gilt ab sofort. Großraum- und Schwertransporte bleiben an Sonntagen verboten.
1: Spanien führt seit Mitternacht Grenzkontrollen für Reisende aus Italien durch. Laut dem Innenministerium in Madrid betrifft die Maßnahme Menschen, die per Flugzeug oder Schiff von Italien nach Spanien kommen. Aus der Nachrichtenredaktion Diane Batani.
3: Die Grenzkontrollen sollen bis zum 7. September laufen, wie das spanische Innenministerium mitteilte. Damit eskaliert der Streit zwischen beiden Ländern, die zum Schengen-Raum gehören. Italien hatte nach dem Ansturm von Migranten auf die spanische Exklave Ceuta Kontrollen für Reisende aus Spanien eingeführt. Madrid forderte die Aufhebung dieser Überprüfungen. Italien lehnte das ab. Die Kontrollen würden erst wieder aufgehoben, wenn klar sei, dass es keine Sicherheits- oder Terrorismusrisiken für Italien gebe, erklärte das Büro von Regierungschefin Meloni.
1: Über einem Bundeswehrstandort in Nordrhein-Westfalen hat es in der vergangenen Nacht mehrere Drohnenüberflüge gegeben. Das hat das Führungskommando der Bundeswehr bestätigt. Zuerst hatten Süddeutsche Zeitung, NDR und WDR berichtet. Feldjäger hätten den Vorfall untersucht. Der Fall sei nun an die Polizei übergeben worden, die die Ermittlungen aufgenommen habe, so eine Sprecherin der Bundeswehr. Mitarbeiter einer Sicherheitsfirma sollen insgesamt 6 Drohnenüberflüge beobachtet haben. Wer dafür verantwortlich ist, ist bislang unklar. Der betroffene Bundeswehrstandort Mechernich ist einer der wichtigsten in Nordrhein-Westfalen. Hier sind auch Spezialisten tätig, die für Wartung und Instandsetzung des Flugabwehrsystems Patriot zuständig sind. Die zweite Fußball-Bundesliga ist in die neue Saison gestartet. Im Auftaktspiel gegen Hertha BSC beim VfL Bochum siegte Hertha BSC beim VfL Bochum mit 1:0. Das Siegtor erzielte Sebastian Grönning in der 39. Minute. Das Wetter in Deutschland. Nachts an den Alpen nachlassende Schauer, sonst verbreitet trocken. Bei 16 bis 7 Grad. Am Tage oft sonnig, im Bergland und im Norden einige Quellwolken. Bei 21 Grad auf Föhr bis 33 Grad am Oberrhein. Es ist 0:03 Uhr.
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4: Es wird langsam etwas ruhiger auf den Straßen. Die A1 Lübeck-Hamburg, die Norderelbbrücke, wird wegen eines Schwertransports in beiden Richtungen mehrfach kurzfristig gesperrt. Es gibt noch ein paar andere Verkehrshinweise. Die A2 Dortmund Richtung Braunschweig ist zwischen Dreikanufer West und Hannover Lahe wegen Bauarbeiten bis Montag früh 5 Uhr gesperrt. A7 Würzburg Richtung Fulda zwischen Würzburg-Estenfeld und Dreischweinfurt-Werneck 2 Kilometer Stau. Die A45 Gießen Richtung Hagen ist zwischen Dillenburg und Haiger-Burbach bis Montag früh gesperrt. Da wird eine Brücke geprüft, dadurch staut es sich. Die A61 Speyer-Ludwigshafen ist zwischen Schifferstadt und Kreuzmutterstadt in beiden Richtungen nach einem Unfall gesperrt. Und die A70 Bamberg Richtung Schweinfurt-Werneck ist zwischen Bamberg und Bamberghafen wegen einer Nachtbaustelle bis ca. 6 Uhr gesperrt. Die Umleitung führt über die U76 und U78. In eine gute und vor allem sichere Fahrt.
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4: Aus dem Studio von NDR Info in Hamburg. Mein Name ist Reza Bafa. Willkommen. Zähneputzen, Duschen, Kochen, alltägliche Dinge werden gerade an einem Ort in Deutschland wegen der Trockenheit durch die anhaltende Hitze zum puren Luxus. In Bad Bayersoien im Landkreis Garmisch-Partenkirchen. Die wochenlange Trockenheit hat das bayerische Dorf an seine Grenzen gebracht, weil das eigene Wasser schlicht nicht mehr reicht. Dass überhaupt noch etwas aus den Leitungen fließt, verdanken die Menschen einem täglichen Milchlaster, der kurzerhand zum Wassertransporter umfunktioniert wurde. Bürgermeister Eberhard Steiner über dieses tägliche Krisenmanagement.
5: Ja, das Problem ist, dass unsere Quellfassung und der Brunnen, dass die nicht mehr so viel Wasser hergeben. Und deswegen kriegen wir dankenswerterweise vom Bad Kohlrupp bzw. von Rottenbuch Wasser. Und das müssen wir jetzt jeden Tag fahren.
6: 370 Kubikmeter Wasser braucht der Ort täglich. 150 bekommt er direkt aus den Wasserhäusern der Nachbargemeinden. Der Wassertransport ist teuer, über 1.000 Euro pro Tag. Für eine kleine Gemeinde ein echter Kraftakt, der am Ende auf die Wassergebühren durchschlägt. Parallel dazu wird seit Tagen gegraben und gebaggert. Eine rund 2 Kilometer lange provisorische Leitung von Saulgrub, dem Nachbarort nach Bad Bayersoien. Bevor daraus Trinkwasser fließen darf, muss jede Muffe, jede Leitung innen sauber sein. Hans-Jörg Wiesböck vom Gesundheitsamt Garmisch-Partenkirchen.
7: Das Wasser, was jetzt von Saulgrub geliefert wird, wird letztendlich darüber hinaus auch nochmal entsprechend desinfiziert, sodass wir quasi zu jedem Zeitpunkt und zu 100% sagen können, dass das Wasser absolut sicher und gut genießbar ist.
6: Wenn alles nach Plan läuft, kann die Leitung bis Ende des Monats in Betrieb gehen. Dann würde der tägliche Tanklaster nur noch für Spitzenzeiten gebraucht. Bis dahin gilt im Ort Wassersparen als Bürgerpflicht. Die Gemeinde hat eine Allgemeinverfügung erlassen. Gärten nur noch eingeschränkt gießen, Rasen gar nicht mehr, Autowaschen ist verboten. Bürgermeister Steiner hat erlebt, dass seine Leute verstanden haben, wie knapp das Wasser ist.
5: Wir haben 2 Aufrufe gehabt und jeweils nach dem Aufruf hat es gut funktioniert. Da ist der Verbrauch erkennbar zurückgegangen, aber jetzt haben wir seit Montag Allgemeinverordnung rauslassen, dass man es nicht darf. Also auch strafbewehrt, weil es nicht anders geht.
6: Bis dahin gilt, wie es Hans-Jörg Wiesböck vom Gesundheitsamt formuliert.
7: Bewusster Umgang mit der Ressource Trinkwasser. Aufgrund der jetzt hohen Temperaturen und der großen Trockenheit ist es durchaus sinnvoll, hier bewusster mit der Ressource Trinkwasser umzugehen.
4: Louis Knoll berichtete aus dem Landkreis Garmisch-Partenkirchen. Im Moment noch ein Einzelfall, aber die außergewöhnliche Hitze und die Trockenheit macht vielen zu schaffen, vor allem den Landwirten. An einigen Orten sind teils drastische Ernteeinbußen die Folge, wie Nicole Markwald berichtet.
8: Noch stecken die Bauern in Deutschland mitten in der Erntesaison. Eine Bilanz dieses heißen Sommers steht also noch aus. Doch schon jetzt zeichnet sich ab, dass die Erwartungen der Landwirtinnen und Landwirte nicht erfüllt werden können. Wer auf den Dürremonitor schaut, der vom Helmholtz-Zentrum für Umweltforschung in Leipzig betrieben wird, sieht große regionale Unterschiede. Je weiter südlich man auf die Deutschlandkarte blickt, desto dunkler wird der mahnende Rotton. Dürre.
9: Aktuell gehen wir von einer leicht unterdurchschnittlichen Ernte aus, was das Getreide und den Raps anbelangt. Bei den spätreifen Kulturen ist es noch zu früh für die Vorhersage, aber auch hier setzt die anhaltende Hitze zu und wir rechnen bestenfalls mit einer durchschnittlichen Ernte.
8: Das sagt Stefanie Sabet, Generalsekretärin des Deutschen Bauernverbandes. Bedenklicher ist der Zustand beim Grünland, erklärt sie, also landwirtschaftlich genutzte Wiesen und Weiden. Das führt zu Problemen bei der Futterversorgung für die Tierhaltung. Nach einer Umfrage des Bauernverbandes müssen über 1/3 der Landwirte Futtermittel zukaufen. Mit Blick auf die aktuelle Dürre sagt ein Sprecher des Landwirtschaftsministeriums, die Situation sei kein neues Problem. Sie sei ähnlich wie in den vergangenen Jahren. Die Regierung beobachte die Lage und sei im Austausch mit allen Akteuren. Landwirt Ralf Behring reagiert mit Unverständnis.
10: Ja, das ist unverantwortlich. Also das wäre so, als wenn ich als Landwirt sage, naja, ich beobachte es jetzt, wie meine Tiere verdursten oder weil meine Bäume vertrocknen. Nee, beobachten reicht nicht aus. Ich muss aktiv werden.
8: Behring betreibt einen Hof in der Märkischen Schweiz in Brandenburg. Seit 35 Jahren arbeitet er als Landwirt. Die Temperaturen machen ihm und seinem Hof zunehmend mehr zu schaffen. Die Pflanzen brauchen mehr Wasser, die Waldbrandgefahr steigt, der Klimawandel erleichtert invasiven Arten wie Borkenkäfer oder Eichenprozessionsspinner die Verbreitung, erklärt er. Und?
10: Der Winter setzt später ein und hört früher auf. Das heißt, wir haben ein längeres Pflanzenwachstum, was die Böden noch zusätzlich austrocknet.
8: Die Landwirtschaft in Deutschland leidet unter der Hitze. Das ist auch Thema diese Woche bei der Hauptalmbegehung mit Bundeslandwirtschaftsminister Alois Rainer, CSU.
11: Also man sieht gerade im Sommer, dass der Klimawandel schon natürlich ein Thema ist, der die Landwirtschaft beschäftigt, der auch uns beschäftigt. Ich kann es nicht länger lassen, sonst darf ich es machen.
8: ich kann's nicht regnen lassen. Landwirt Behring schüttelt über die Worte des Ministers den Kopf.
10: Wenn der oberste Minister sowas sagt, dann ist es wirklich nicht ermutigend für unseren Berufsstand.
8: Biobauer Behring zieht für seinen Hof für dieses Jahr eine gute Bilanz. Er freut sich über gute Getreideerträge und eine gute Obsternte. Ausreichend Futter für die Tiere auf der Weide. Das gelingt, betont er, weil er vor 30 Jahren damit begonnen hat, den Boden nachhaltig zu bewirtschaften. Und dafür braucht es langen Atem und Unterstützung.
4: Welche Schlüsse sollte die Bundesregierung aus der Situation ziehen? Muss Klimaschutz Chefsache werden? Darum geht es jetzt.
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4: Ein Kommentar unseres Berlin-Korrespondenten Jakob Mayer.
12: Es ist nicht immer schön, Recht zu behalten. Schon vor Jahrzehnten haben Wissenschaftlerinnen und Wissenschaftler vor den Folgen des Klimawandels gewarnt. Und genau die erleben wir jetzt. Brutal heiße Sommer, immer mehr Waldbrände, Starkregen, Überschwemmungen. Bei Temperaturen von über 40 Grad im Frühsommer sind nach Schätzungen des Robert-Koch-Instituts deutlich mehr Menschen gestorben als bisher angenommen. Das Institut geht von 9600 hitzebedingten Sterbefällen Ende Juni aus. Die Schifffahrt auf dem Rhein kämpft mit historisch niedrigen Pegelständen. Bauern klagen, dass unter der glühenden Sonne zu wenig wächst. Der Klimawandel kostet Menschenleben und verursacht Milliardenschäden. Und das nicht mehr nur weit weg. Europa erwärmt sich doppelt so schnell wie der Rest der Welt. Und die Bundesregierung? Bundeslandwirtschaftsminister Alois Rainer sagt, er könne es nicht regnen lassen. Regierungssprecher Stefan Cornelius erklärt, wenn man Hitzeschutz und Klimaanpassung zur Chefsache macht, werde man das Wetter nicht ändern. Das erwartet auch niemand. Aber dass die Bundesregierung das Jahrhundertproblem Klimawandel energisch angeht und dafür glaubwürdige Pläne vorlegt, das können Bürgerinnen und Bürger sehr wohl erwarten. Dafür bräuchte es ein ressortübergreifendes Gesamtkonzept, das den Bundesumweltminister nicht länger auf verlorenem Posten kämpfen lässt, sondern Gesundheit, Verkehr, Bauen und Wohnen einbezieht. Und es bräuchte einen Chef, der für ein klimaneutrales Deutschland eintritt. Aber Bundeskanzler und CDU-Chef Friedrich Merz bleibt still. Große Teile seiner Partei wollen Deutschlands Klimaziele nach hinten verschieben, weil sie vermeintlich die Wirtschaft einschränken. Dabei haben sich Klimaschutz und Wirtschaftsentwicklung längst voneinander abgekoppelt. In der EU ist der Ausstoß klimaschädlicher Treibhausgase seit 1990 um ein Drittel zurückgegangen, während die Wirtschaft um zwei Drittel gewachsen ist. Unternehmen verlangen ehrgeizige Klimaziele und klare Rahmenbedingungen von der Politik, um stärker auf nachhaltige Geschäftsmodelle setzen zu können. Sie sehen darin kein Hindernis, sondern einen Vorteil im weltweiten Wettbewerb, nämlich im Rennen darum, wer im Wettlauf um die Entwicklung sauberer Technologien die Nase vorne hat. Dabei macht es sehr wohl einen Unterschied, ob Deutschland als wirtschaftsstärkstes EU-Land und führende Industrienation vorangeht oder nicht. Gerade der weltgrößte Klimasünder China schaut genau zu, ob Europa den grünen Wandel hinbekommt und richtet seine Politik entsprechend aus. Auch wenn Friedrich Merz es nicht gerne hört, er sollte sich ein Beispiel an Angela Merkel nehmen. Die hat die Kernschmelze in Fukushima 2011 genutzt, um endgültig aus der Atomkraftnutzung auszusteigen. Jetzt liefern die steigenden Spritpreise infolge des Iran-Krieges dem Bundeskanzler das beste Argument, um die E-Mobilität konsequenter voranzutreiben. Merz sollte diese Chance nutzen. Anstatt ideologische Scharmützel von gestern, um Verbrenner aus und Heizungsgesetze auszufechten, sollte die Bundesregierung endlich ihre Klimapolitik von morgen formulieren. Es ist höchste Zeit, dass sie den Klimaschutz zur Chefsache erklärt.
4: Ein Kommentar von Jakob Mayer aus dem ARD-Hauptstadtstudio.
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4: In Kolumbien schlägt das politische Pendel heute komplett in die andere Richtung aus. Also von bislang links nach rechts. Der bisherige Präsident, der linke Gustavo Petro, geht. Sein Nachfolger wird Abelardo de la Espidella. Und der gilt als ultrarechter Hardliner. Einer, der seinem amerikanischen Amtskollegen Trump nahesteht. Und einer, der für seine Amtszeit vor allem einen harten Kampf gegen die Drogenkartelle im Land angekündigt hat. Gleichzeitig ist der neue an Kolumbiens Staatsspitze auch eine schillernde Figur, wie Christina Fee Möbus berichtet.
13: Geschäftsmann, Staranwalt, Influencer, Kommentator, Fernsehberühmtheit. Abelardo de la Espriella hat schon viele Karrieren hinter sich. Jetzt also sein nächster Job. Das höchste Amt als Präsident Kolumbiens antreten. El Tigre, der Tiger, nennt sich der ultrarechte Politikneuling selbst. Als harter und entschlossener Macho inszeniert sich der Verbündete von US-Präsident Donald Trump. Gern zeigt er sich auch mal beim Kraftsport oder prahlt mit der Größe seiner Genitalien. Sein politisches Versprechen, aggressiv gegen das organisierte Verbrechen vorgehen.
14: Una Colombia Milagro.
13: Für ein wunderbares Kolumbien, das mit der einen Hand Megagefängnisse aufbaut, Kriminelle verfolgt, Banden zerschlägt und mit der anderen Hand die Menschen umarmt, sie beschützt und sie voranbringt. Ein radikaler Wechsel, 10 Jahre nach dem historischen Friedensabkommen mit der linksradikalen FARC-Guerilla. Mehr Militär und mehr Härte gegenüber bewaffneten Gruppen, statt Verhandlungen und Waffenruhen. Dem Bauern Martin macht das Angst. Er lebt in einem selbstgebauten Holzhäuschen in Putumayo im Süden Kolumbiens. Der 56-Jährige pflanzt dort Kakao an und Coca, die Pflanze, aus der Kokain hergestellt wird. Er sagt, er sei kein Drogenhändler, aber ohne Coca könne er nicht überleben. Er fühlt sich zurückversetzt in die Zeiten des Bürgerkriegs, der jahrzehntelang andauerte und mehr als 450.000 Menschen das Leben gekostet hat. Sobald der neue Präsident Truppen schickt, um gegen die Gruppen zu kämpfen, wird es Vergeltungsmaßnahmen geben. Und es wird wieder so weitergehen wie vorher. Wenn es wirklich zu schwerer Gewalt kommt, wenn sie anfangen, uns zu töten, dann müssen wir weg. Und es ist hart, alles hinter sich zu lassen. Anders als bei dem Kleinbauern trifft der angehende Präsident bei vielen mit seiner harten Rhetorik einen Nerv. Kolumbien ist tief gespalten. Einige sind von der sogenannten Politik des totalen Friedens des linken Vorgängers Gustavo Petro enttäuscht. Der Durchbruch ist ausgeblieben. In manchen Teilen des Landes hat die Gewalt sogar in den letzten Jahren wieder zugenommen. Die Wunden des Bürgerkriegs sind längst nicht geheilt. Ein Tiger wie Abelardo de la Espriella dürfte eher Öl ins Feuer gießen, anstatt zu versöhnen.
4: Wer in den USA geboren wird, ist automatisch Amerikaner. Noch. Denn Donald Trump startet den nächsten Versuch, an diesem Geburtsrecht zu sägen. Diesmal hat er 2 Dekrete unterzeichnet. Eines davon richtet sich gegen Frauen, die zur Entbindung in die USA reisen. Mit einem weiteren sollen weitere Einwanderergruppen von der automatischen Staatsbürgerschaft ausgeschlossen werden. Alle Einzelheiten aus New York von Gisela Luca.
15: Ursprünglich wollte Donald Trump mit einem Erlass am Anfang seiner 2. Präsidentschaft einen noch radikaleren Weg gehen. In den USA geborene Kinder von Migranten sollten nicht mehr automatisch die Staatsbürgerschaft des Landes erhalten, wie bisher üblich. Das allerdings hatten die höchsten Richter des Landes im Juni für verfassungswidrig erklärt. Der Präsident spricht von einer bedauerlichen Entscheidung des obersten Gerichts.
16: We had a very unfortunate decision in the Supreme Court. Concerning birthright, it was close, but a very, very unfortunate decision.
15: Deshalb nehme seine Regierung nun Anpassungen für die bisher unfaire Regelung vor.
16: So we're making adjustments. Because it's very unfair.
15: Im 2. Anlauf hat Donald Trump nun den sogenannten Geburtstourismus im Visier, den ein Dekret ab sofort verhindern soll. Nach Ansicht des Präsidenten kämen immer wieder ausländische Frauen getarnt als Touristen ins Land, um in den Vereinigten Staaten zu entbinden, damit ihr Kind die US-Staatsbürgerschaft erhalte. Als ein Journalist ihn fragt, wie viele das denn täten, antwortet Trump: Hunderttausende.
16: Is there a number that you can say? I'll tell you right now, hundreds of thousands, okay? Hundreds of thousands.
15: Offizielle Statistiken über die Geburten von Touristen auf amerikanischem Boden gibt es nicht. Das Zentrum für Einwanderungsstudien, das sich in den USA für weniger Zuwanderung einsetzt, schätzt die Zahl auf etwa 20 bis 26.000 Babys pro Jahr. Ein weiteres neues Dekret soll der US-Regierung künftig die Möglichkeit geben, Staatsbürgerschaften nicht zuerkennen zu müssen, beispielsweise wenn beide Elternteile nicht US-Bürger sind. Das im 14. Verfassungszusatz der Vereinigten Staaten festgeschriebene Geburtsrecht garantiert grundsätzlich jedem in den USA geborenen Kind die US-Staatsbürgerschaft. Aus Sicht des US-Präsidenten sei dieses Recht damals für die Babys von Sklaven gedacht gewesen, 1 oder 2 Wochen nachdem der amerikanische Bürgerkrieg zu Ende war.
16: This was meant for the babies of slaves. It was right after 1 week or 2 weeks after the Civil War ended.
15: Jetzt aber würden Menschen ein Business daraus machen, besonders Wohlhabende, die das Gesetz ausnutzen würden, um sich den Weg ins Land zu erkaufen. Das wolle seine Regierung nicht länger zulassen.
16: What's happening now? People are building businesses around it from Wealthy people are building businesses around birthright citizenship. That's not the way it was supposed to work. It's a disgrace. They're buying their way in. And we're not going to let it happen.
15: Eine Einschränkung des Geburtsortsprinzips gehörte von Anfang an zu den obersten Prioritäten von Donald Trump, um gegen Einwanderung vorzugehen. Seine beiden neuesten Dekrete könnten allerdings wieder zu Klagen führen und von Gerichten kassiert werden.
4: Der Fahrradtourismus in Deutschland boomt. Aber die Infrastruktur, die hinkt oft hinterher. Wie langsam der Ausbau laufen kann, zeigt ein prominenter Radweg, der Urlauber aus ganz Deutschland anzieht. Nach 20 Jahren voller Pannen und Verzögerung ist ein Teilstück des Rhein-Radwegs bei Rüdersheim jetzt befahrbar. Statt dicht an den Autos an der Bundesstraße geht es jetzt entspannt über einen stillgelegten Bahndamm. Und genau da ist Birgitta Söhling unterwegs gewesen.
17: Durchs Mittelrheintal, immer am Fluss entlang, mit Blick auf Weinberge und Burgen. Schöner kann man in Hessen gar nicht Radfahren, lacht ein Mann und hält kurz vor Rüdesheim an einer neuen Bedarfsampel.
18: Super, einfach tolle Aussicht, blauer Rhein, blauer Himmel, wunderbar.
17: Die Ampel zeigt grün. Hier muss er die Straße überqueren und strampelt dann eine Rampe zum Bahndamm hoch. Vergangene Woche hat die Straßenbaubehörde Hessen Mobil den Radweg auf einem ehemaligen Rangiergleis freigegeben. Zur Freude von Einheimischen und Touristen.
19: Ich finde das eine gute Alternative so.
17: Aus Platzgründen war bisher vor dem Anleger der Autofähre am Rheinufer Schluss mit dem Radweg. Radler mussten die letzten 300 Meter auf der Bundesstraße zwischen den Autos fahren. Eine Gruppe von Rennradfahrern rollt heran. Einer drückt den Ampelknopf.
20: Diesen speziellen Punkt hier, den kennen wir seit vielen Jahren und freuen uns jetzt einfach, dass es endlich mal gemacht ist.
17: Es hat sich lange hingezogen. Nicht die Tiefbauarbeiten waren das Problem, auch wenn hier einiges zu baggern und zu betonieren war, eine neue Spundwand gesetzt werden musste, Baukosten von 2,6 Millionen Euro. Hessen Mobil spricht von einem komplexen Kompromiss auf engem Raum. Baudezernent Jens Arnold.
21: Wir haben auf der einen Seite den Rhein, auf der anderen Seite haben wir die Bahntrasse. Zwischendrin haben wir die B42 und ja, dann muss man irgendwie noch einen Radweg über die 300 Meter reinbekommen. Es ist ein Nadelöhr dort.
17: Auf dem Bahndamm zu fahren verbessert die Situation der Radfahrer, sagt der ADFC Wiesbaden-Rheingau-Taunus. Wirklich attraktiv und sicher wird die Strecke aber erst, wenn auch der Leinpfad in Rüdesheim als Radweg ausgebaut ist. Elke Tegler vom Vorstand des ADFC.
22: Die Sicherheit ist wirklich das größte Problem.
17: Der ADFC fordert deshalb Tempo 30 und ein Verbot, Radfahrer zu überholen. So lange, bis spätestens zur Bundesgartenschau 2029 der Radweg auf dem Leinpfad dann auch fertig ist.
4: In Deutschland schließen immer mehr kleinere Krankenhäuser. Der Grund? Der Kostendruck wird offenbar zu stark. Viele Kliniken werden nach und nach in Gesundheitszentren umgewandelt. Was das konkret heißt, das hat sich Daniela Olivares angesehen, und zwar in Kösching im nördlichen Oberbayern.
23: Da machen wir jetzt noch so einen Voltaren-Salbe drauf. Gell? Das kühlt ein bisschen da außen, da ist es ein bisschen empfindlich.
24: Ne? Vorsichtig tastet Allgemeinmediziner Josef Schwarz den Knöchel eines Mädchens ab. Das Kind ist umgeknickt. Die Mutter ist mit ihr in die Notfallambulanz ins Krankenhaus in Kösching gekommen. Genau für solche Fälle ist sie da, meint Josef Schwarz.
23: Wundversorgungen oder Gelenkverstauchungen, dann auch internistische Erkrankungen, hoher Blutdruck, Erkältungskrankheiten.
24: Ähnlich läuft es schon seit 2 Jahren in Tirschenreuth. Schwere Fälle wie Herzinfarkte oder Schlaganfälle werden direkt in größere Krankenhäuser gebracht. Wenn sie dennoch in der Notfallambulanz ankommen, werden sie versorgt und verlegt. Das Krankenhaus in Kösching soll mittelfristig ein Gesundheitszentrum werden, erklärt Klinikchef Marco Fürsich. Sorgen müsse sich keiner machen.
25: Was die Notfallambulanz oder die Notfallversorgung insgesamt anbetrifft, haben wir in Kösching auch mit der fachärztlichen Versorgung und der hausärztlichen Versorgung und diese Notfallambulanz eine Struktur geschaffen, um die Patienten im Raum Kösching auch dementsprechend auffangen zu können.
24: Das kleinere Häuser schließen ist ein deutschlandweiter Trend. In Bayern haben in den vergangenen 10 Jahren laut Gesundheitsministerium 27 Krankenhäuser geschlossen. In Mainburg läuft noch die Diskussion um das Krankenhaus. Wenn Häuser schließen, würden Kapazitäten dadurch oft andernorts ausgebaut. Und das kann auch Vorteile für die Patienten haben, meint Gesundheitsökonom Boris Ogurski.
26: Dort, wo ich häufig gewisse Eingriffe oder Behandlungen durchführen kann, kann ich natürlich auch gut und besser werden.
24: Viele Menschen in Kösching sehen die Entwicklung um ihr Krankenhaus dennoch weiter kritisch.
27: Wir können das einfach nicht verstehen.
28: Das hat immer gut funktioniert und hier wurde gerade vor kurzem erst noch alles erneuert. Frisch gebaut und gemacht und getan und jetzt Naja, was soll man dazu sagen?
24: In Ingolstadt reagiert unterdessen das Klinikum. Die Notaufnahme soll dort schnellstmöglich vergrößert werden. Personal hat man schon aufgestockt. Räumlich soll bis Ende 2027 ausgebaut werden.
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1: Mit Finn Hornberg. Die zweite Fußball-Bundesliga ist gestern in die neue Saison gestartet. Im Eröffnungsspiel gewann Hertha BSC mit 1:0 gegen VfL Bochum. Für die Berliner ist es erst der erste Auftaktsieg seit 6 Jahren. Sebastian Gröning erzielte den goldenen Treffer des Abends.
2: Ich weiß auch, Auftaktspiel ist immer schwer, denn fingen wir auch aus Schwarz 8:30 in Bochum. Das ist nicht einfach. Man wollte nicht einfach für andere Mannschaften auch hier zu spielen. So natürlich ist es nicht die leichte Aufgabe, aber ich bin auch nicht überrascht. Wir haben auch Qualität in unserer Truppe. So ich bin froh und nicht überrascht.
1: Hertha BSC darf sich damit vorerst erstmals seit 13 Jahren wieder Tabellenführer nennen. Die Tour de France der Frauen absolvierte gestern zum ersten Mal in der Geschichte die Königinnen-Etappe. Für die Fahrerin ging es rauf auf den legendären Mont Ventoux. Kasia Niviadoma kam als Erste oben an. Matthew Genie Schön berichtet aus Frankreich.
3: Der Mont Ventoux wurde bestellt und der Mont Ventoux hat geliefert. Was für ein Kampf auf der Königinnen-Etappe dieser Tour de France der Frauen. 3500 Höhenmeter mit dem Finale auf dem mythischen kahlen Riesen. Den ersten Showdown im Kampf um den Gesamtsieg dominierte heute Kasia Niviadoma. Die Teamkollegin von Antonia Niedermayer und Toursiegerin von 2024 attackierte 10 Kilometer vor dem Ziel und niemand konnte folgen. Niviadoma gewinnt damit nicht nur am Mont Ventoux, sondern erobert auch das gelbe Trikot der Gesamtführenden. Im Ziel gab es obendrauf auch noch eine herzliche Umarmung von Antonia Niedermayer.
5: Ja, ich bin natürlich super, super stolz auf Kasia. Wir haben die Taktik gehabt, dass sie relativ früh attackiert und hat auch funktioniert. Und klar, also man ist einfach super stolz auf sie.
3: Damit sind die Abstände der Top 3 vor dem finalen Wochenende nur minimal. Niviadoma hat 15 Sekunden Vorsprung auf Wollering. Dahinter lauert Marlen Reusser mit immerhin 39 Sekunden Rückstand. Am morgigen vorletzten Tag wird sich voraussichtlich nur wenig ändern. Die Flachetappe ist für den Massensprint gedacht. Die endgültige Entscheidung um den Gesamtsieg dieser 5. Tour de France der Frauen fällt damit am Sonntag auf dem Rundkurs samt Hausberg in Nizza.
1: 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Wir bleiben in Frankreich. In der Hauptstadt Paris gastiert die Schwimm-EM. Für die deutschen Athletinnen und Athleten ist die Europameisterschaft bisher durchaus erfolgreich verlaufen. Isabel Gose trug ihren Teil dazu bei, krönte sich im Freiwasser zur Europameisterin. Lars Becker mit den Eindrücken aus Paris.
6: Gold für Isabel Gose und eine medaillenlose Enttäuschung für das deutsche Männertrio bei den beiden Entscheidungen 3 Kilometer Knockout-Sprint in Paris. Gose ließ über den 1500 Meter Vorlauf und das 1000 Meter Halbfinale bis zum Finale der besten 10 über 500 Meter keinerlei Zweifel daran, dass sie in diesem neuen Format bei der EM die Beste ist. Mit der Grundschnelligkeit, dem Speed aus dem Becken kontrollierte Gose die Konkurrenz auch im Finale souverän von vorn und schlug überlegen als Erste an. Gold nach langer Wartezeit.
7: Ich bin jetzt eine Woche hier, ist schon immer hart, den Fokus zu halten. Also es ist mir wirklich gut gelungen, aber es kitzelt immer so Tag für Tag in den Fingern endlich ins Wasser zu springen. Und gerade wenn die Jungs dann sowas Tolles leisten, bin sehr froh, dass ich dort anknüpfen konnte, wo die Jungs aufgehört haben und hoffentlich heute weitermachen.
6: Leider nicht. Doppel-Europameister Florian Wellbrock, der EM-Dritte Oliver Klemet und auch der 19-jährige Junioren-Europameister Johannes Liebmann waren zwar in ihren Vorläufen und Halbfinals ganz vorne dabei, die Erwartungen auf eine oder sogar mehrere Medaillen groß. Aber im Finale waren andere vorne. Nur die Ränge 7 bis 9 für Wellbrock, Liebmann und Klemet. Erklärungsversuche.
9: Die waren da vielleicht taktisch einfach ein bisschen schneller beim Denken als ich in dem Moment.
11: Die 1500 waren ziemlich entspannt. Dass das dann so extrem dolle zunimmt, das war auf jeden Fall eine Erfahrung, die ich machen musste.
19: Bei den 500 war dann so ein bisschen das Problem, dass alle gefühlt immer nur hergefallen sind, keiner Platz hatte, wieder nicht weggekommen sind.
6: Abschluss der Freiwasserwettbewerbe morgen mit der 4x1,25 Kilometer Teamstaffel und der Chance auf die 5. Medaille in Paris. Möglicherweise sogar das 4. Gold.
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4: Das war der Sport mit Finn Hornberg.

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1: Um 0.30 Uhr mit Olaf Knapp. Mehrere Bundesländer heben das Fahrverbot für Lastwagen an Sonn- und Feiertagen teilweise auf. Grund ist die Dürre und das damit verbundene Niedrigwasser der Wasserstraßen. Viele Frachtschiffe können deswegen gar nicht oder nur mit einem Bruchteil der üblichen Ladung fahren. Nordrhein-Westfalen, Niedersachsen, Rheinland-Pfalz und das Saarland wollen nun notwendige Ersatztransporte auf der Straße erleichtern. Vorübergehend sollen Gütertransporte vom Wasserweg auf die Straße verlegt werden. Die Ausnahmeregelung gilt ab sofort und erstmal bis Ende des Monats. Nordrhein-Westfalens Verkehrsminister Krischer sagte, damit stelle man sicher, dass Lieferketten aufrechterhalten und Versorgungsengpässe vermieden werden könnten. Spanien hat Kontrollen für Flüge und Schiffe aus Italien eingeführt. Madrid spricht von einer Reaktion auf Grenzkontrollen, die Rom verhängt hatte. Hintergrund ist die Ceuta-Krise. Aus der Nachrichtenredaktion Ulrike Ufer.
2: Die Grenzkontrollen haben um Mitternacht begonnen und sollen bis zum 7. September dauern, teilte das Innenministerium in Madrid mit. Italien hatte nach der Migrationskrise in der spanischen Exklave Ceuta eben solche Kontrollen für Spanien eingeführt und damit den Streit ausgelöst. Die spanische Regierung hatte gestern bereits mit Gegenmaßnahmen gedroht, sollte Italien seine Grenzkontrollen nicht wieder aufheben. Aus Sicht von Madrid sind die italienischen Kontrollen unfair, laufen den Interessen der EU zuwider und diskriminieren die spanische Bevölkerung.
1: Bei einem internationalen Polizeieinsatz haben Ermittler ein großes Schleusernetz im Mittelmeer zerschlagen. Wie die EU-Polizeibehörde Europol mitteilte, wurden fast 80 Verdächtige festgenommen. Das Netzwerk soll mehr als 2000 Migranten illegal nach Spanien gebracht und gut 24 Millionen Euro verdient haben. Außerdem hat es nach Angaben der Ermittler Drogen und Waffen zwischen Algerien und Spanien geschmuggelt. In den USA hat ein Berufungsgericht den Weiterbau des neuen Ballsaals am Weißen Haus untersagt. Das Gericht bestätigte eine einstweilige Verfügung gegen das Projekt. Der Ballsaal soll auf Wunsch von Präsident Trump an der Stelle des abgerissenen Ostflügels entstehen. Ob ein derart großes Gebäude errichtet werde, müsse aber der Kongress entscheiden, so die Richter. Die Exekutive dürfe es nicht in Eigenregie anordnen. Der Ballsaal soll größer werden als ein Fußballfeld. Das Wetter in Deutschland. Nachts an den Alpen nachlassende Schauer, sonst ist es verbreitet trocken, Tiefstwerte 16 bis 7 Grad. Am Tage oft sonnig, im Bergland und im Norden einige Quellwolken, Höchstwerte 21 Grad auf Föhr bis 33 Grad am Oberrhein. Sonntag dann viel Sonne, teils wolkig, später im Südwesten Schauer möglich, bei 25 bis maximal 36 Grad. Das waren die Nachrichten.
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3: Die A1 Lübeck-Hamburg, da ist die Norderelbbrücke wegen eines Schwertransports in beiden Richtungen mehrfach kurzfristig gesperrt. A2 Dortmund Richtung Braunschweig, die Strecke ist zwischen Dreikanufer West und Hannover-Lahe wegen Bauarbeiten bis Montag früh gesperrt. A7 Würzburg Richtung Fulda zwischen Würzburg-Estenfeld und Dreieck Schweinfurt-Werneck 2 Kilometer Stau. Stau gibt es auch auf der A45 Gießen Richtung Hagen. Die Strecke ist zwischen Dillenburg und Haiger-Burbach bis Montag früh gesperrt. Da wird eine Brücke geprüft. Und die A61 Speyer-Ludwigshafen ist zwischen Schifferstadt und Kreuzmutterstadt in beiden Richtungen nach einem Unfall gesperrt. Ihnen eine gute Fahrt.
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3: Mit Resa Waffa. Hallo. In Sachsen-Anhalt bereiten sich einige Migrantenverbände, Kulturinitiativen, Vereine und Schulen auf einen möglichen Machtwechsel vor. In 4 Wochen ist Landtagswahl. Jetzt veröffentlichte Zahlen bestätigen, dass die AfD in Umfragen klar vorn liegt. Die Partei, die vom Landesverfassungsschutz als gesichert rechtsextremistisch eingestuft wird, könnte also erstmals eine Landesregierung anführen. Weil gleichzeitig viele andere Parteien an der 5%-Hürde scheitern könnten, könnte es für die AfD sogar zur absoluten Mehrheit reichen. Anne Bayer.
4: In Umfragen liegt die AfD in Sachsen-Anhalt derzeit bei rund 40%. Wenn sie nach der Wahl Anfang September tatsächlich die Regierungsverantwortung übernehmen sollte, dann hat sie große Veränderungen vor. Ihr Spitzenkandidat Ulrich Siegmund bei einer Wahlveranstaltung im Frühjahr.
5: Wir brauchen auf jeden Fall eine Veränderung des Status quo.
6: Dieses scheiß Establishment muss endlich weg.
4: In 160 Seiten Wahlprogramm ist dann ausformuliert, was dieser eher populistische Rundumschlag genau bedeutet. AfD-Politiker und kulturpolitischer Sprecher Hans-Thomas Tillschneider hat wesentliche Teile des Programms geschrieben.
7: Wir sind ganz normale Bürger. Wir haben gemäßigtes Programm, lest das Programm mit offenen Augen.
4: Man braucht tatsächlich keine Brille, um zu verstehen, was damit gemeint ist. Nämlich ein radikaler Umbruch in allen Gesellschaftsbereichen. Zusammengefasst liest es sich so: Migration radikal begrenzen, nur die, in Anführungsstrichen, klassische Familie fördern und eine patriotische Kulturpolitik etablieren. Im Magdeburger Landtag trifft das Programm auf scharfe Ablehnung. Der CDU-Fraktionschef Guido Heuer gegenüber dem Deutschlandfunk.
8: Das lässt mich mit Besorgnis zurück. Es entspricht zumindest nicht meinem Verständnis von Demokratie.
4: Auch bei der Bildung sehen Kritiker einen radikalen Einschnitt. So will die AfD ein Ende des, wie sie es nennt, Experiments Inklusion. Sie will außerdem sogenannte Sonderklassen für Geflüchtete und eine Abschaffung der allgemeinen Schulpflicht. Der Rechtsextremismus-Experte David Begrich beschäftigt sich schon seit vielen Jahren mit der Radikalisierung der AfD und erkennt dahinter ein Muster.
9: Nämlich, dass sie dem Staat als Akteur der Bildungspolitik tief misstrauen und die Bildung und Ausbildung von Kindern, Jugendlichen und jungen Erwachsenen durchaus bereit sind, in die Hände von Weltanschauungsgemeinschaften oder Individuen zu legen, in der Erwartungshaltung, dass darüber bestimmte weltanschauliche Milieus reproduziert werden.
4: Es regt sich auch Widerstand, zum Beispiel was Inklusion betrifft. In Sachsen-Anhalt werden derzeit rund 5000 Kinder mit Förderbedarf inklusiv unterrichtet. Schon jetzt bereiten sich Schulen, Eltern und der Schulverband Freier Schulen darauf vor, das Menschenrecht auf Inklusion zu verteidigen, notfalls vor Gericht. Und auch Migranten und Migrantinnen überlegen sich derzeit, wie sie sich auf eine mögliche AfD-Regierung vorbereiten können. Laut dem Landesmigrantennetzwerk Sachsen-Anhalt, abgekürzt LAMSA, sind viele Menschen verunsichert und haben Angst. So die Leiterin Undra Dressler.
10: Ja, also die letzten Umfragen in unseren Communities zeigen ziemlich deutlich, also über 80% der Befragten haben gesagt, dass sie überlegen, Sachsen-Anhalt zu verlassen.
4: Das Netzwerk setzt verstärkt auf Aufklärung der Bevölkerung. Denn Sachsen-Anhalt ist das Bundesland mit der ältesten Bevölkerung und in vielen Bereichen auf Zuwanderung angewiesen. Gleichzeitig habe man Anfang Juni einen Brandbrief an alle Staatskanzleien der 15 Bundesländer geschrieben, mit der Bitte, Aufnahmeprogramme für Migranten, die Sachsen-Anhalt verlassen wollen, zu entwickeln. Die Reaktion?
10: Wir haben bisher noch keine Reaktion von keinem Bundesland erhalten. Aber wir werden natürlich auch entsprechend nochmal reagieren und das nochmal öffentlich kommunizieren.
4: Die Zivilgesellschaft ist in Alarmbereitschaft. Auch vielen Vereinen oder auch der Landeszentrale für politische Bildung droht bei einem Machtwechsel durch die AfD das Aus. Doch nicht alle Pläne der AfD sind umsetzbar. Viele verstoßen gegen das Grundgesetz und können nicht allein auf Landesebene entschieden werden oder benötigen eine Zweidrittelmehrheit im Landtag.
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1: Das Sparbuch bringt kaum noch etwas, die gesetzliche Rente wackelt, die Börse ist gut, um Geld anzulegen, sagen Finanzexperten. Wenn man sein Geld über viele Jahre anlegt und das Risiko aufteilt, ist das Risiko von Verlusten ihrer Ansicht nach minimal. Trotzdem trauen die Menschen in Deutschland dem Aktienmarkt einfach nicht über den Weg. Warum das so ist und wie und ob sich das ändern sollte und kann, dazu Heidi Radwillers.
11: Angesichts Rentenkassen wurden Aktien als Möglichkeit der Altersabsicherung auch in Deutschland in den vergangenen Monaten stärker in den Fokus gerückt. Nicht zuletzt durch das staatlich geförderte Altersvorsorgedepot, das kürzlich von der Bundesregierung auf den Weg gebracht wurde. Die Idee? Zwar etwas mehr Risiko durch Aktien, dafür aber auch mehr Rendite fürs Alter.

0: hat eine große Depression mit einer wahnsinnig starken Inflation.
1: Das ist zwar fast ein Jahrhundert her, aber so manches mag sich ins kollektive Gedächtnis gefressen haben. Aktieninvestments spielten für die breite Masse in Deutschland bis in die 1990er Jahre kaum eine Rolle. Finanzforscher Klein.
2: Und als es dann so losging, haben sich sehr viele die Finger verbrannt. Das war das Jahr 2000, das Platzen der Dotcom-Blase. Und nachdem viele Menschen Geld bei der Telekom-Aktie verloren haben, hatten sie vielleicht nachher einfach keine Lust mehr.
1: Die Konsequenzen seien fatal.
2: Wenn man langfristig sparen will, da geht einem sehr, sehr viel Rendite durch die Lappen.
1: Damit sich das ändere, brauche es schlicht mehr Information, meint Christina Barnier von der Uni Gießen.
0: Ein gewisses Interesse wecken für das Thema, Geld anlegen, vielleicht auch Ängste nehmen. So schwierig ist es ja am Ende des Tages auch nicht.
1: Schließlich gäbe es zum Beispiel eine Menge Fonds, die das Risiko breit streuten. Wie man zu große Risiken oder zu teure, gar unseriöse Investments vermeide und mit Aktien das meiste aus seinem Geld machen könne, meint die Professorin, das müsse in Schulen, in den Medien, auch zu Hause am Esstisch viel mehr zum Thema gemacht werden.
0: Wir können niemanden zwingen, sein Geld anzulegen natürlich, aber wir können von allen Seiten einfach die Informationen herbeischaffen, um die Bedeutung des Themas nochmal deutlich zu machen, dass wir wirklich nicht drumherum kommen.
1: Ein Bewusstsein, das sich in Deutschland bisher nicht durchgesetzt habe. Die Mühe lohne, meint Finanzforscher Klein mit Blick auf Aktienvorreiter wie Schweden oder die USA.
2: Da sehen wir, dass auch die privaten Personen massiv an den Kapitalmärkten investieren und das sehr erfolgreich. Die Menschen sind dort am Ende ihrer Berufstätigkeit einfach reicher. Sie haben mehr Geld auf dem Konto.
1: Diese Chance sollte man auch in Deutschland nutzen.
3: So viele Badeunfälle hat es seit Jahren nicht mehr gegeben. In Deutschland sind in diesem Sommer schon 261 Menschen ertrunken und die Badesaison ist noch längst nicht zu Ende. Laut DLRG liegt das vor allem an extrem heißen Frühsommer. Die Hitze hat schon sehr früh unzählige Menschen an unbewachte Seen und Flüsse gelockt, wo Leichtsinn und Selbstüberschätzung oft tödlich enden. Betroffen sind vor allem junge Menschen zwischen 11 und 30. Das Tückische, ein Mensch ertrinkt meist lautlos. Andere Badegäste bemerken Lebensgefahr direkt neben sich oft gar nicht, wie Sebastian Behrendt von der DLRG berichtet.
4: Ertrinken ist nicht so, wie man es aus dem Fernsehen kennt, sehr spektakulär, sondern in Wahrheit ist das Ertrinken sehr leise und unauffällig.
5: Sebastian Behrendt von der DLRG in Remscheid kennt es. Immer wieder passiert es auch in den Gewässern, die er und seine Kollegen betreuen. Menschen, die ins Wasser und plötzlich untergehen. Aber warum passiert das immer wieder? Gefühlt konnten die Kinder früher besser schwimmen, sagt die Wuppertalerin Silke Rabe.
6: Ich bin an der Bevertalsperre groß geworden auf einem Campingplatz mit meinen Eltern. Meine Mutter konnte nicht schwimmen und mein Vater, der hat mich tatsächlich am Rücken gepackt und dann in die Bever rein und mit mir geschwommen, bis ich es konnte.
5: Tatsächlich, noch in den 1980er Jahren konnten 90% der 6- bis 10-Jährigen schwimmen. Jetzt sind es schon 10 Prozentpunkte weniger. Also jeder Fünfte kann es nicht. Ein Problem, gegen das Georg Richard Röder aus Solingen täglich den Kampf aufnimmt. Er leitet die Schwimmbäder in der Stadt. Die Ausstattungen müssen einfach stimmen.
7: Meine Erfahrung und unsere Erfahrung ist, dass man, wenn man so früh wie möglich mit dem Schwimmen anfängt, eigentlich auch gute Erfolge hat und dass Kinder das dann sehr schnell lernen, die Motorik dafür entwickeln und das Element dann gut beherrschen und gut schwimmen können, auch schnell sicher schwimmen können. Das bedarf natürlich auch genügend Bäder, genug Trainingspersonal, genug Fachkräfte in den Bädern, die dafür ausgebildet sind.
5: Aber nicht nur das muss sein, meinen viele Menschen. In Wuppertal sieht man noch andere Probleme.
8: Dass wir zu wenig Elternbereitschaft haben, den Aufwand zu betreiben, ihren Kindern Schwimmen beizubringen. Und die Schule kann das dann unterm Strich gesehen nicht leisten.
9: Es gibt keinen Schwimmunterricht und es gibt keine Badeanstalten. Die werden ja alle geschlossen. Und ich vermute mal, dass es daran liegt.
8: Und dann kommt natürlich noch ein anderer Faktor dazu, dass viele Leute sich selbst total überschätzen beim Schwimmen. Dann alkoholisiert schwimmen gehen und das sorgt natürlich dann dafür, dass wir steigende Zahlen haben.
5: Georg Richard Röder, Bäderchef aus Solingen, geht noch weiter. Nicht nur Eigenverantwortung, sondern auch Verantwortung für die anderen Menschen müsste sein.
7: Oft ist es ja so, wenn die Leute dann in Freigewässern, in Seen, Flüssen schwimmen, wo keine Wasseraufsicht ist, ja, dann ist man natürlich so ein bisschen auf sich allein gestellt, beziehungsweise auf die Mitmenschen, dass die Situation auch erkennen, wenn jemand in Not ist und dann auch entsprechend helfen können.
5: Die Lösung für den ehemaligen Schwimmmeister? Jeder müsse sich selbst drum kümmern, gut schwimmen zu lernen, auch noch als Erwachsener.
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3: Was ist in Ceuta wirklich passiert? Die Zehntausende Menschen, die in die Exklave wollten, ist das eine koordinierte Aktion von wem auch immer gewesen? Davon

0: gehen ja einige Experten aus. Fakt ist, die 80.000 Anwohner der spanischen Exklave erlebten am Wochenende ein Chaos, als 70.000 Menschen über das Meer da angekommen sind. Fast alle sind inzwischen wieder zurück in Marokko, aber die Aktion hat in einer Tragödie geendet mit mindestens 80 Toten. Über die dramatischen Ereignisse hat die Kollegin Julia Barth vom WDR mit unserer Spanien-Korrespondentin Christina Böker gesprochen. Sie schildert ihren ersten Eindruck, als sie am Wochenende an der Grenze stand.
1: Die Grenze ist praktisch wie so ein Fußgängertor. Nebendran fahren die Autos rein und raus, aber durch dieses Fußgängertor, was direkt oberhalb des Meeres liegt, da liefen dann schon kontinuierlich die Menschen raus. Und unterhalb am Strand, da schwammen oder gingen zu Fuß praktisch durchs flache Wasser die Menschen rein nach Ceuta. Das passierte parallel.
2: Du hast ja auch mit vielen Menschen gesprochen, die nach Ceuta gekommen sind. Was haben die dir erzählt? Also warum sind die alle wie aufs Kommando gleichzeitig dahin gekommen?
1: Mittlerweile geht man ja von 72.000 aus. Insofern haben wir natürlich nur einen kleinen Teil getroffen. Wenn sie uns was dazu gesagt haben, warum sie losgezogen sind, dann war das immer, sie hätten was bei Social Media gelesen. Ursprünglich hieß es ja, es habe eine Info gegeben über dieses Gerichtsurteil, was besagt, dass wenn die Migrantinnen und Migranten diese Grenze schwimmend überwinden, dass sie dann nicht zurückgeschickt werden dürfen. Und jenseits von diesem Urteil kam dann halt einfach irgendwann nur noch das Gerücht raus, die Grenze sei offen. Und das hat sich anscheinend irre schnell verbreitet. Und warum löst das dann so eine große Bewegung aus? Das hängt damit zusammen, dass es in Marokko einfach unter den jungen Menschen eine sehr große Gruppe gibt, die ohnehin schon seit langem den Wunsch hegen, irgendwie nach Europa zu kommen. Sei es wegen der Armut ihrer Familie oder auch um mehr Freiheiten zu haben. Und sie erhoffen sich aber trotzdem noch ein besseres Leben in Europa.
2: Du hast uns vor unserer Aufzeichnung hier erzählt, dass dir eine Geschichte besonders im Kopf geblieben ist, die von Saida Mamedi, deren Sohn sich nach Ceuta aufgemacht hat. Was hat dich da so bewegt?
1: Also Saida haben wir an der Grenze getroffen und die weiß seit mehr als einer Woche nichts von ihrem Sohn, weil er einfach weg war. Sie dachte, er sei nur raus zum Spielen gegangen. 16 Jahre alt ist der Sohn und seitdem steht sie jeden Tag am Zaun auf der anderen Seite der Grenze und wartet, dass er wiederkommt oder wartet auf einen Anruf, wartet, dass sie irgendwas hört. Und das fand ich, ja, also... Oh, was für ein, also wie hart als Mutter das zu durchleben. Ja, ich hab auch Töchter und wie furchtbar, wenn man so gar nichts weiß. Ja, also es hat mich schon, fand ich, das ist mir sehr nahe gegangen, das zu hören, wie sie beschreibt, wie sie sich jetzt auch fühlt.
2: Ja, verzweifelt wahrscheinlich.
1: Total.
2: Kommen wir mal auf die Menschen zu sprechen, die in Ceuta leben. Ich könnte mir vorstellen, dass die mit dieser Situation auch erstmal total überfordert waren. Was haben die dir erzählt?
1: Ja, die standen erstmal, gewissermaßen unter Schock über die schiere Masse der Menschen, die da plötzlich zusätzlich in ihre Stadt kamen. Da hat sich ja die Zahl der Menschen in der Stadt einmal verdoppelt letztendlich. Ja. Und das innerhalb kürzester Zeit. Ne? Also viele haben uns dann gesagt, das können wir gar nicht stemmen, so viele Menschen auf einmal. Und viele haben uns auch, haben sich auch über die Regierung in Madrid beschwert und haben gesagt, die habe zu spät reagiert. Und dann haben aber die meisten, mit denen wir gesprochen haben, in dem gleichen Interview immer wieder betont, dass sie ja seit Jahrzehnten mit Migration in ihrer Stadt leben. Und dass es auch ein gutes Zusammenleben mit Menschen mit marokkanischen Wurzeln in ihrer Stadt gibt, aber eben nicht 70.000 auf einmal.
2: Mhm. Kommen wir mal auf die Kritik an der spanischen Regierung zu sprechen. Die kam ja nicht nur von dort, aus Ceuta, dass sie zu langsam reagiert hat, sondern auch von anderen EU-Staaten, die generell gesagt haben, die machen eine viel zu migrationsfreundliche Politik. Was ist dein Eindruck? Wie viel davon ist berechtigt?
1: Da könnte schon was dran sein, denn das Urteil, von dem wir vorhin ja auch gesprochen haben, was ja so ein Auslöser dieser Social-Media-Bewegung dann auch war, das ist ja schon ein paar Wochen her. Und es gibt immer wieder Hinweise, jetzt Berichte auch von den spanischen Medien, dass es womöglich doch irgendwo Warnungen gegeben haben könnte oder zumindest Warnsignale, die Regierung vielleicht hätte wahrnehmen können, den Zusammenhang herzustellen zwischen Spaniens liberaler Migrationspolitik und diesem Ereignis, das finde ich wiederum schwierig. Also Spanien hat in diesem Jahr viele irregulär eingereiste Migrantinnen und Migranten legalisiert. Die Frist dafür ist aber schon abgelaufen. Und ich denke, wenn das eine Konsequenz dieser Politik wäre, dann wären diese Menschen sicherlich schon ein bisschen früher gekommen und auch nicht so auf einen Schlag. Das halte ich eher für ein gewisses politisches Kalkül, das jetzt damit ins Spiel zu bringen.
2: Pedro Sanchez hat diese Krise in Ceuta ja schon am Samstag irgendwie so mehr oder weniger für beendet erklärt. Du hast gesagt, da waren schon viele zurückgegangen, aber es waren eben auch noch Tausende da. Hast du das Gefühl, er hat die Lage da auch vorschnell, sagen wir mal, klein geredet? Wie hat das auf dich vor Ort gewirkt?
1: Kann ich ganz schwer was zu sagen, weil in dem Moment, als Pedro Sanchez das gesagt hat, da standen wir wirklich da an der Grenze und mir hat sich ein komplett unübersichtliches Bild geboten. Ja, also das, was ich vorhin beschrieben habe. Auf der einen Seite gingen die raus, auf der anderen Seite schwammen noch welche rein. Da hieß es irgendwie gerade 50.000 waren reingekommen und 47.000 XY waren wieder rausgegangen. Ich habe aber dann auch da schon den Eindruck gehabt, dass in Ceuta schon noch größere Gruppen unterwegs sind und das nicht so leicht ist, die auch zu schätzen, zumal um Ceuta rum auch noch so ein bisschen Landschaft ist, Hügel, wohin sich die Leute auch ein bisschen zurückziehen konnten. Also die Schätzung fand ich sehr schwierig in dem Moment. Und ich kann nicht beurteilen, ob die spanische Regierung da unter dem vehementen Druck der Europäer so schnell wie möglich Vollzug melden wollte oder ob sie es tatsächlich falsch gezählt haben. Keine Ahnung, kann ich nichts zu sagen, ehrlich gesagt.
2: Es gibt ja auch Gerüchte, dass Marokko möglicherweise nicht so streng kontrolliert haben könnte, dass man vielleicht sogar bewusst Menschen da über die Grenze nach Ceuta gelassen hat. Hältst du die für plausibel? Welche Interessen könnte denn Marokko in all dem haben?
1: Ja, das wird vielfältig vermutet, dass Marokkos Sicherheitskräfte sich dieser Bewegung zumindest nicht besonders vehement entgegengestellt haben könnten. Und Hintergrund könnte sein, dass der spanische Regierungschef Sanchez kürzlich in Marokkos Nachbarland Algerien war. Algerien und Marokko, muss man dazu wissen, sind seit Jahrzehnten zerstritten, vor allem darüber, was mit der ehemaligen spanischen Kolonie Westsahara wird. Und da wird vermutet, dass Marokko die Grenzkontrollen hier vielleicht als so eine Art politisches Druckmittel einsetzen wollte. Beweise gibt's nicht, aber Marokko hat sich schon in den vergangenen Jahren mehrfach so verhalten. Und insofern erscheint diese Theorie für mich plausibel und wird auch von renommierten Experten so gesehen.
2: Wenn wir mal versuchen, irgendeine Art von Fazit aus dem zu ziehen, was du dort gesehen, erlebt und gehört hast, was glaubst du, wird die Folge daraus sein? Also glaubst du, Menschen werden es nochmal und immer wieder probieren? Glaubst du, dass Europa nochmal aufrüstet an den Außengrenzen? Was glaubst du, folgt aus diesem ja doch erstaunlichen Ding, was da passiert ist?
1: Also ein trauriges Fazit muss man einfach so vorwegschieben. Wir wissen zwar keine genaue Todeszahl, aber Hilfsorganisationen sprechen jetzt von um die 140 und das ist vielleicht auch noch nicht die endgültige Zahl. Also das ist einfach der traurige Teil der Bilanz. Spanien hat ja angekündigt, jetzt erstmal 3000 zusätzliche Sicherheitskräfte da in Ceuta zu lassen. Generell, glaube ich, abgesehen von dem Geschehnis, von diesem Einzelereignis, ändert sich ja an der Tatsache, dass es in Nordafrika und anderswo in der Welt viele, viele migrationsbereite Menschen gibt. Daran wird sich auch nach Ceuta vermutlich nichts ändern und auch nicht nach all den politischen Debatten über eine immer härtere Migrationspolitik, die das jetzt ausgelöst hat, dieses Ergebnis.
0: Sagt ARD-Spanien-Korrespondentin Christina Bürker.
3: Kultur.
0: Was, wenn die Lieblingsautorin eine Betrügerin ist? Darum geht's im Roman Die Dichterin von Özge İnan. Eine Reporterin merkt bei ihrer Arbeit, dass es eine gefeite Schreiberin, ihre Texte womöglich nur geklaut hat. Dani Marquez-Sarcolo hat das Buch gelesen und mit der Autorin gesprochen.
4: Emma Rodenstock ist eine literarische Sensation. Eine junge Frau aus dem Hochhausviertel, die sich trotz der Widrigkeiten, die so eine Herkunft mit sich bringt, mit ihren Gedichten zum Star geschrieben hat. Die junge Journalistin Nazanin soll eine Geschichte über den Aufstieg dieser Frau schreiben.
5: Ich würde Sie gerne noch einmal treffen. Sie sagten ja, Ihre ersten Gedichte seien in einem Spandauer Jugendzentrum entstanden. Wo war das denn genau? Ich hatte da nämlich die Idee... Warum fragen Sie? Unterbrach Emma. Ohne nachzudenken, wiederholte Nazanin, wo war das denn genau?
4: Es gibt Ungereimtheiten in der Selbstinszenierung dieser Schriftstellerin. Mühsam zieht Nazanin durch Berlin auf der Suche nach der Wahrheit, dem Geheimnis von Emma. Journalistische Kleinarbeit, die Autorin Özge İnan gut kennt. Sie ist selbst Journalistin, unter anderem für den Spiegel oder die Zeit. Die Dichterin ist ihr zweiter Roman. Ihre Arbeitswelten muss sie trennen, sagt sie.
3: Also immer wenn ich versucht habe, zeitgleich einen Roman zu schreiben und parallel irgendwie journalistisch zu arbeiten, dann ist das immer krachend schiefgegangen, weil ich im Kopf einfach nicht zwischen diesen beiden Modi so ohne weiteres wechseln kann.
4: Ihre Figur Emma, die Poetin aus dem Problemviertel, wird vom Feuilleton umschwärmt. Außer Journalistin Nazanin scheint keiner so genau hinzusehen, dass hier vieles nicht zusammenpasst.
3: Ich beschreibe einfach ein paar Realitäten, die vielleicht nicht so schmeichelhaft sind, aber die einfach mit dem Menschsein zu tun haben. Also es ergibt einfach eine sehr, sehr schöne Geschichte, wenn sich jemand aus der strugglenden Unterschicht irgendwie hocharbeitet und dann am Ende auf einer Bühne sitzt und aus dem eigenen selbstgeschriebenen Buch vorliest.
4: Sie selbst will das nicht als allzu starke Kritik am Literaturbetrieb verstehen. Aber beim Lesen entsteht durchaus der Eindruck, dass es ein sanfter Seitenhieb auf die Branche ist. Dieses sehr klug beobachtete und wahrhaftig klingende Buch ist exzellent. Vor allem vielschichtig, denn es ist keine Detektivgeschichte, in der die Journalistin die Poetin jagt. Die Journalistin selbst ist von den Problemen ihrer eigenen Branche geplagt.
5: Sie konnten nicht die einzigen in der Redaktion sein, die sich gerade darüber den Kopf zerbrachen, wie es mit ihnen weitergehen sollte. Schließlich waren es nicht sie, die das bestimmten. Wenn alles stimmte und Felix den Job tatsächlich ablehnen würde, wäre eine Stelle frei. Du würdest es nicht tun, wisperte etwas in ihr. Du würdest den Job nicht ablehnen.
4: Wer Jobsicherheit sucht, wird es im Journalismus schwer haben. Kein Grund für Fatalismus, sagt Özge İnan.
3: Ich wehre mich sehr dagegen, irgendwie gegen dieses, der Journalismus ist tot und in 10 Jahren gibt es uns alle nicht mehr oder so. Ich finde, das stimmt überhaupt nicht. Ich sehe, dass es nicht stimmt. Ich erfahre tagtäglich, dass es nicht stimmt.
4: Die Dichterin erzählt von zwei Welten, der Literatur und dem Journalismus, die zugleich völlig unterschiedlich, aber durchaus seelenverwandt sind. Özge İnan schreibt über die Suche nach der Wahrheit. Die wird am Ende auch gefunden, aber das Buch fragt, was dann? Was hat es gebracht? Wahrheit ist ein hochkomplizierter Begriff. Die Dichterin erzählt davon auf raffinierte und präzise Weise.
0: Die Dichterin von Özge İnan hat 220 Seiten gut und kostet 24 Euro. Der Verkehrsservice hier in der ARD-Infonacht mit einer wichtigen Meldung. Achtung, Falschfahrer auf der A95, Garmisch-Partenkirchen, München. Zwischen Dreieck-Starnberg und München-Fürstenried kommt Ihnen ein Falschfahrer entgegen, fahren Sie da äußerst rechts und überholen Sie nicht. Auf der A95 Garmisch-Partenkirchen München zwischen Dreieck Starnberg und München Fürstenried ist ein Falschfahrer unterwegs. Vorsicht in beiden Richtungen.
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1: Um 1 Uhr mit Olaf Knapp. 4 Bundesländer haben zumindest vorübergehend das Sonntagsfahrverbot für Lastwagen ausgesetzt. Grund ist der niedrige Wasserstand vieler Flüsse. Aus der Nachrichtenredaktion Johanna Schultheiß.
2: Zuletzt kamen NRW und Niedersachsen dazu. Bestimmte Lkw dürfen ab sofort auch an Sonn- und Feiertagen fahren, hieß es aus den Verkehrsministerien in Düsseldorf und Hannover. Denn wegen der anhaltend niedrigen Pegelstände in den Flüssen können viele Frachtschiffe derzeit nur mit einem Bruchteil der üblichen Ladung fahren. Nun stelle man sicher, dass Lieferketten aufrechterhalten und Versorgungsengpässe vermieden würden, sagte NRW-Verkehrsminister Krischer von den Grünen. Zuvor hatten bereits Rheinland-Pfalz und das Saarland mitgeteilt, Lkw-Transporte vorübergehend auch an Sonn- und Feiertagen zu erlauben.
1: Spanien führt seit Mitternacht Grenzkontrollen für Reisende aus Italien durch. Laut dem Innenministerium in Madrid betrifft das Menschen, die per Flugzeug oder Schiff von Italien nach Spanien kommen. Damit eskaliert der Streit zwischen beiden Ländern. Italien hatte nach dem Ansturm von Migranten auf die spanische Exklave Ceuta Kontrollen für Reisende aus Spanien eingeführt. Madrid forderte die Aufhebung dieser Kontrollen, Italien lehnte das ab. Über einem Bundeswehrstandort in Nordrhein-Westfalen hat es in der Nacht zu gestern mehrere Drohnenüberflüge gegeben. Das hat das Führungskommando der Bundeswehr bestätigt. Zuerst hatten Süddeutsche Zeitung, NDR und WDR berichtet. Aus der Nachrichtenredaktion Marei Beermann.
3: Demnach meldete die Sicherheitszentrale des Standortes gegen 22 Uhr am Donnerstagabend 2 Drohnen, bestätigte eine Sprecherin des Führungskommandos. Feldjäger hätten den Vorfall untersucht, der Fall sei an die Polizei übergeben worden, die habe die Ermittlungen aufgenommen. Der betroffene Bundeswehrstandort Mechernich ist einer der wichtigsten in NRW. Hier sind auch Spezialisten tätig, die für die Wartung und Instandsetzung des Flugabwehrsystems Patriot zuständig sind. Unterdessen geht nach dem Drohnenvorfall in Leipzig die Debatte über Konsequenzen weiter.
1: In den USA hat der Senat für härtere Sanktionen gegen Russland gestimmt. Neben Beschränkungen für russische Politiker und Unternehmen enthält das Gesetz Bestimmungen zur Einschränkung russischer Öl- und Gasexporte. Präsident Trump kann gegen Länder, die weiterhin Öl und Gas aus Russland beziehen, Sanktionen verhängen. Nach der Sommerpause wird das Repräsentantenhaus über das Gesetz abstimmen. Das Wetter in Deutschland. Nachts an den Alpen nachlassende Schauer, sonst verbreitet trocken bei Tiefstwerten von 16 bis 7 Grad. Am Tage oft sonnig, Höchstwerte 21 Grad auf Föhr bis 33 Grad am Oberrhein. Am Sonntag dann viel Sonne, teils wolkig, später im Südwesten Schauer möglich, bei 25 bis maximal 36 Grad. Es ist 1.03 Uhr.
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4: Achtung, da ist weiterhin ein Falschfahrer unterwegs auf der A95 Garmisch-Partenkirchen-München zwischen Dreieck Starnberg und München-Fürstenried. Kommt Ihnen ein Falschfahrer entgegen, fahren Sie äußerst rechts und überholen Sie nicht. A1 Lübeck-Hamburg, die Norderelbbrücke, wird wegen eines Schwertransports in beiden Richtungen mehrfach kurzfristig gesperrt. Die A2 Dortmund Richtung Braunschweig ist zwischen Dreieck Hannover-West und Hannover-Lahe wegen Bauarbeiten bis Montag früh gesperrt. Die A45 Gießen Richtung Hagen ist zwischen Dillenburg und Heiger-Burbach bis Montag früh gesperrt. Da wird eine Brücke geprüft und dadurch staut es sich. Und die A70 Bamberg Richtung Schweinfurt-Werneck ist zwischen Bamberg und Bamberghafen wegen einer Nachbaustelle bis ca. 6 Uhr gesperrt. Die Umleitung führt über die U76 und U78. Gute Fahrt.
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4: Aus dem Studio von NDR Info in Hamburg. Mein Name ist Theresa Waffer. Willkommen. Es geht um die nationale Sicherheit. Der Fall der auf dem Flughafen Halle Leipzig entdeckten Drohnen. Aus diesem Grund hat sich in Berlin der Nationale Sicherheitsrat unter Führung von Kanzler Merz getroffen. Den Rat gibt es erst seit gut einem Jahr. Er hat zum ersten Mal überhaupt getagt. Genau für solche Krisenfälle ist er ins Leben gerufen worden. Die Beratungen haben streng geheim stattgefunden. Christine Nagel.
5: Der Drohnenvorfall am Flughafen Leipzig, ohne Zweifel ein Fall für den Nationalen Sicherheitsrat. Schließlich geht es erstmals um eine Drohne, die mit hochexplosivem Sprengstoff bestückt war. Innenminister Alexander Dobrindt spricht von einem hybriden Anschlagsszenario.
6: Das ist eine neue Gefahrenqualität.
5: In Krisenlagen wie diesen kann der Kanzler den Nationalen Sicherheitsrat einberufen. Ihm gehören die Chefs sicherheitsrelevanter Ministerien an, zum Beispiel der Innen-, der Außen- und der Verteidigungsminister, aber auch Vertreter der Sicherheitsbehörden und der Bundeswehr. Je nach Lage können aber auch Ministerpräsidenten oder externe Experten dazugeholt werden. Getagt wird geheim. Der Rat, erklärt Regierungssprecher Stefan Cornelius, entscheidet,
7: ob Elemente der Tagung quasi öffentlichkeitsrelevant sind oder kommuniziert werden sollen.
5: Im Fall der mit Sprengstoff bestückten Drohne am Flughafen Leipzig hat der Rat keine Details bekannt gegeben. Es bleibt also offen, ob über mögliche Auftraggeber oder konkrete Maßnahmen gesprochen wurde.
4: Also der Sicherheitsrat hat sich zum ersten Mal überhaupt wegen der Drohnen getroffen. Zuständig für Drohnen sind in Deutschland viele Stellen. Es gibt mehrere Ämter und Behörden, die sich mit ihm befassen, was die Bekämpfung ja nicht unbedingt leichter macht. Jede Stelle hat eine ganz besondere Zuständigkeit und die erklärt Markus Sambale.
8: Wenn am Himmel über Deutschland eine unbekannte Drohne auftaucht, dann wird es kompliziert. Nicht nur, weil es technisch aufwendig ist, Drohnen abzufangen und unschädlich zu machen und dafür meist nur wenig Zeit bleibt. Für die Drohnenabwehr sind auch verschiedene staatliche Stellen zuständig und es gelten unterschiedliche Gesetze. Im Regelfall, also über einem Wohngebiet, einer Industrieanlage oder einem Fußballstadion, ist die jeweilige Landespolizei der Bundesländer zuständig. Der Luftraum über Bahnanlagen und an Staatsgrenzen fällt in die Zuständigkeit der Bundespolizei. Grundsätzlich fallen auch die Flughäfen in die Verantwortung der Bundespolizei. Hier sind aber auch Flughafenbetreiber und Luftfahrtbehörden beteiligt. Schließlich kann für die Drohnenabwehr auch die Bundeswehr zuständig sein, nämlich über Kasernen und Truppenübungsplätzen und auch dann, wenn es sich klar um einen militärischen Angriff handelt. Seit immer mehr unbekannte Drohnen über Deutschland gesichtet werden, hat die Politik reagiert. So wurde zum Beispiel das Luftsicherheitsgesetz geändert. Wenn die Bundeswehr von der Polizei um Amtshilfe gebeten wird, darf sie Drohnen im Extremfall auch abschießen. Außerdem baut die Bundespolizei seit dem vergangenen Jahr eine Drohnenabwehreinheit auf. Und an den wichtigsten deutschen Flughäfen werden spezielle Abwehrsysteme installiert. In Berlin wurde ein gemeinsames Drohnenabwehrzentrum eröffnet. Dort sollen Bund und Länder ihre Arbeit koordinieren, um bei Gefahrenlagen schnell reagieren zu können. Kritiker beklagen, dass sich am Wirrwarr der Zuständigkeiten damit aber kaum etwas ändert und dass Deutschland weiter nicht ausreichend gewappnet ist gegen feindliche Drohnen.
4: Also ein Wirrwarr der Zuständigkeiten findet auch der Sicherheitsexperte der Grünen, Konstantin von Notz. Ihn hat die Kollegin Birgit Langhammer vom NDR gefragt, ob das was typisch Deutsches ist.
9: Ja, das ist natürlich unserem föderalen Sicherheitssystem geschuldet. Aber man muss sagen, angesichts dieser Bedrohungen, die wir jetzt seit mehreren Jahren schon haben und der sehr realen Gefahren, die damit verknüpft sind durch Sabotage und Spionage, ist das aus der Zeit gefallen und wir brauchen klare Zuständigkeiten.
10: Vielleicht einmal noch zum aktuellen Vorfall, weil es heißt ja, nach jedem Vorfall die Behörden seien alarmiert. Wer trägt da jetzt eigentlich die Verantwortung? Bund, Länder oder am Ende gerade niemand so richtig?
9: Also am Ende trägt die Verantwortung die Bundesregierung und vor allen Dingen der Bundesinnenminister. Er ist für die Sicherheit, die Sicherheitslage in Deutschland verantwortlich. Die Spionageabwehr liegt beim Bundesamt für Verfassungsschutz. Das steht im Weisungsstrang des Bundesinnenministeriums. Insofern ist Alexander Dobrindt verantwortlich. Und trotzdem hat man nach den Drohnensichtungen im letzten Jahr es eben gescheut, eine klare Zuständigkeit für die Bundespolizei zu schaffen. Wir haben das scharf beklagt und freuen uns, dass jetzt auch Kollegen der CDU das klar fordern, ist ein Schritt nach vorne.
10: Also wenn wir es nochmal einordnen, Herr von Notz, Sie beschäftigen sich ja seit Jahren mit Sicherheits- und Nachrichtendienstpolitik. Wo ist die größte Lücke? Bei der Technik, den Gesetzen oder doch bei der Zusammenarbeit der Behörden?
9: Also erstmal, das größte Problem ist insgesamt das Mindset in Deutschland. Wenn Sie nach Skandinavien gehen, nach Polen, ins Baltikum, da ist voll erkannt, wir stehen im Fadenkreuz von ausländischen Nachrichtendiensten. Deutschland wird praktisch täglich angegriffen durch Sabotageaktionen, Spionageaktionen, hybride Angriffe, die auch versuchen, Wahlen zu beeinflussen. Es ist völlig offenkundig, dass eine rechtsextreme Partei wie die AfD, aber auch das BSW freundlichen Support aus Russland bekommen. Und insofern, wir müssen einfach zur Kenntnis nehmen, dass man versucht, hier massiven Einfluss zu nehmen, die Menschen zu verängstigen, die Gesellschaft zu spalten, die Demokratie zu schwächen. Und das muss konzertiert werden. Das muss ausgesprochen werden. Die Bundesregierung muss das artikulieren. Und dann brauchen wir ein Lagebild. Das heißt, all diese Angriffe müssen regelmäßig zusammengefasst werden und meiner Ansicht nach auch transparent öffentlich gemacht werden. Und das verweigert bisher das Bundesinnenministerium.
10: Und wenn wir jetzt nochmal auf den Zeitstrahl gucken, da scheint es ja auch so zu sein, Sie haben angesprochen, die Bedrohungslage gibt es schon und sie wird vermutlich sich ja nicht eher abschwächen, sondern eher zunehmen. Also was muss man jetzt konkret ändern? Wo muss man jetzt Fahrt aufnehmen, damit wir beim nächsten Drohnenvorfall nicht wieder dieselben Fragen stellen wie jetzt?
9: Ja, wir brauchen dieses Mindset, diese Klarheit. Und aus dieser Klarheit folgen dann eben auch die Handlungen. Und die Bundesregierung ist hier in der Verantwortung, dass man hier 48 Stunden gewartet hat, bis man sich zu einer Telefonkonferenz des Sicherheitsrates zusammengefunden hat. Das ist ein Vorgang an sich. Der Sicherheitsrat ist ein Schritt in die richtige Richtung. Der nationale Sicherheitsrat, das haben wir sehr begrüßt. Aber bisher liegt er ziemlich da nieder und wird vom Bundeskanzler nicht ordentlich bespielt. Aber wir brauchen eben in einer Zeit, wo sich die innere und die äußere Sicherheit immer mehr übereinander legen und die Fragen der inneren Sicherheit und der äußeren Sicherheit eigentlich ohne einander nicht zu beantworten sind, brauchen wir dieses zentrale Gremium. Und ich erwarte von der Bundesregierung, dass sie diesen Sicherheitsrat jetzt endlich ausgestaltet, dass es da dann auch klare Antworten gibt auf diese Bedrohungen und diese Provokationen. Und dann brauchen wir endlich eine Reform des Rechts der Nachrichtendienste. Das fordern wir schon ganz lange ein. Die Bundesregierung hat immer noch nicht den Entwurf uns zugeleitet. Aber es ist zu hoffen, dass wir das jetzt eilig bis zum Ende dieses Jahres gut hinbekommen.
10: Also wenn wir jetzt auch nochmal ein Fazit ziehen, jetzt ist ja glimpflicherweise, Gott sei Dank, nichts passiert in Leipzig-Halle. War das jetzt nochmal der Schuss vorm Bug, jetzt wirklich ins Handeln zu kommen?
9: Ja, ich glaube, wir hatten noch einmal Glück. Wir hatten ja auch schon vor 2 Jahren Glück, als diese Brandbombe an dem Flughafen explodiert ist, eben in einem Paketlager und nicht in einem Flugzeug. Aber irgendwann geht das Glück einem auch aus. Und deswegen, wir müssen endlich vor die Lage kommen. Und ich erwarte mehr als Sonntagsreden und irgendwie den ernsten Blick in die Kamera, sondern dann muss man eben auch gesetzgeberisch in die Puschen kommen. Dann muss man den Nationalen Sicherheitsrat zum Leben erwecken. Und deswegen ist die Bundesregierung einfach maximal in der Pflicht, endlich zu handeln.
4: Sagt der Sicherheitsexperte der Grünen, Konstantin von Notz.
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4: Es dürfte der erste Härtetest für den neuen Gesundheitsminister Carsten Linnemann sein, die Reform der Pflegeversicherung. Seine Vorgängerin Nina Wagen hat einen ersten Entwurf vorgelegt, der deutliche Einsparungen vorsieht. Daran hat es von vielen Seiten Kritik gegeben, aus der Pflegebranche, der Opposition und sogar aus Teilen der Regierungskoalition. Jetzt ist es an Linnemann, sich mit der Pflegereform auseinanderzusetzen. Über den Stand der Dinge und die Perspektiven für das Projekt jetzt mehr von Jan Zimmermann aus dem Hauptstadtstudio.
11: Zwar ist im politischen Berlin Sommerpause, aber hinter den Kulissen wird mit Hochdruck an der Pflegereform gearbeitet. Der neue Gesundheitsminister Carsten Linnemann von der CDU ist sich der Brisanz dieser Reform bewusst.
12: Ein ganz großes Thema, was wiederum nahe geht und emotional anfasst.
11: Und dadurch auch eine gewisse soziale Sprengkraft hat. Der bisher vorliegende Reformentwurf aus dem Gesundheitsministerium sieht zwei Einsparungen vor, die auf viel Kritik stoßen. Kürzungen bei der Entlastung von Pflegebedürftigen im Heim und Kürzungen bei pflegenden Angehörigen.
13: Das ist wirklich ein Schlag ins Gesicht der pflegenden Angehörigen,
11: sagt Heinz Rothgang, Gesundheitsökonom an der Uni Bremen. Immer wieder werde in Sonntagsreden zu Recht auf die Leistung der pflegenden Angehörigen hingewiesen.
13: Aber dann kann ich doch nicht den Angehörigen sagen, wir finden es toll, dass du Pflege machst und zum Lohn dafür kürzen wir dir die Beiträge, die wir in die Rentenversicherung einzahlen.
11: Nämlich um etwa ein Drittel, so der bisherige Plan. Das heißt, die Rentenbeiträge, die die Pflegekasse unter bestimmten Voraussetzungen für pflegende Angehörige zahlt, sollen auf 70% der bisherigen Werte sinken. Protest kommt auch aus der Regierungskoalition. SPD und CSU wollen das nicht mitmachen. Gesundheitspolitikerin Emmy Zollner von der CSU betont:
14: Auf jeden Fall muss jetzt Kampfkraft aufgebracht werden, um zum Beispiel bei den Rentenpunkten, das ist ja einer unserer großen Herzensanliegen, dass wir eben bei der Rente für die pflegenden Angehörigen dort keine Kürzungen organisieren.
11: So sehen das auch viele Sozialdemokraten.
15: Ich halte das für ein absolut falsches Signal,
11: meint Christos Pantazis, gesundheitspolitischer Sprecher der SPD-Fraktion. So eine Maßnahme würde Millionen von Angehörigen, die ambulant, also zu Hause pflegen, vor den Kopf stoßen.
15: Wir wollen die ambulante Pflege stützen. Ansonsten bricht das System in sich zusammen. Deswegen findet dieser Vorschlag so nicht unsere Zustimmung.
11: Keine Zustimmung zeichnet sich auch beim zweiten großen Kritikpunkt ab. Und zwar Pflegebedürftige im Heim stärker zu belasten. Obwohl schon heute Betroffene hohe Eigenanteile zahlen müssen. Durchschnittlich mehr als 3.300 Euro im Monat. Entlastungsbeiträge, die abhängig vom Pflegegrad und der Dauer im Heim von der Pflegekasse gezahlt werden, um die Eigenanteile zu drücken, sollen künftig erst später greifen. Kritik kommt aus der Koalition, aber auch von Experten wie Gesundheitsökonom Heinz Rothgang.
13: Das heißt, man hat im Wesentlichen kapituliert vor der Aufgabe, die Eigenanteile zu begrenzen. Das finde ich schon im hohen Maß problematisch.
11: SPD und CSU-Politiker suchen nach Alternativen. Wie kommt man an Geld für die Pflegeversicherung ran, ohne Pflegebedürftige stärker zu belasten. Gesundheitspolitiker Pantazis von der SPD will, dass Geld von der privaten in die gesetzliche Pflegeversicherung fließt. Sie soll verpflichtet werden, einen pauschalen Ausgleich zu zahlen. Schließlich seien bei ihr Besserverdienende mit geringerem Pflegerisiko versichert.
15: Ein Ausgleich zwischen der SPV, der sogenannten sozialen Pflegeversicherung, und der privaten Pflegeversicherung würde die Hälfte des Defizits, ungefähr 3,5 Milliarden Euro entsprechend übrigens zur Konsolidierung, bereitstellen. Und so, dass sie dann auf weitere Maßnahmen, die in dem Gesetz bis dato vorgesehen sind, verzichten könnten.
11: Die CSU schlägt vor, den Kreis der Einzahlenden zu erweitern. Emmy Zollner.
14: Und da muss es natürlich auch darum gehen zu sagen, wie sieht es aus mit den Beamten beispielsweise oder eben weiteren Berufsgruppen im Land.
11: Zum Beispiel Selbstständige. Sie alle sollten in einen Topf einzahlen. Auch die Opposition im Bundestag sowie Sozialverbände lehnen die bisherigen Reformpläne ab. Von einem drohenden pflegepolitischen Kahlschlag ist die Rede. Mehrere Bundesländer schlagen ebenfalls Alarm, vor allem im Osten. Die Situation der Ostdeutschen mit oft geringeren finanziellen Möglichkeiten müsse stärker berücksichtigt werden, so die Forderung. Mit Blick auf die pflegenden Angehörigen sagt der neue Gesundheitsminister Linnemann:
12: Helden, ja, Alltagshelden. Und den dürfen wir nicht vor den Kopf stoßen, sondern das sind die Menschen, die dieses Land tragen.
11: Es ist also zu erwarten, dass der CDU-Minister die Pflegereform überarbeitet. Zu groß ist die Kritik, parteiübergreifend. Im September rechnen die Bundestagsabgeordneten mit einem neuen Entwurf.
4: Europa hat in diesem Sommer mit so vielen Waldbränden zu kämpfen wie selten. Und gerade die schnelle Bekämpfung dieser Brände wird immer wichtiger. Wenn herkömmliche Feuerwehren an ihre Grenzen stoßen, rückt die Spezialtruppe der Organisation Ed Fire an. Um für die immer extremeren Einsätze gewappnet zu sein, trainieren die Katastrophenschützer einmal im Jahr gemeinsam in Brandenburg. Jacqueline Pivon hat die Waldbrandspezialisten auf dem Truppenübungsplatz Lenin im Landkreis Potsdam-Mittelmark begleitet.
16: Das gezielte Abbrennen, das die Spezialisten von Ed Fire hier üben, dient im Ernstfall dazu, einem Waldbrand die Nahrung zu nehmen, um so das Ausbreiten des Feuers zu verhindern.
17: Und zurück, Hubertus! Geh vor, ich bin letzter Mann!
16: Auf dem Truppenübungsplatz Lenin in Potsdam-Mittelmark kommen sie einmal im Jahr aus ganz Deutschland und der Schweiz zusammen, um unter realen Bedingungen üben zu können und das Feuer lesen zu lernen, erklärt Teamleiter Marcel Muster.
18: Wir wollen ganz genau schauen, wie sich lokal das Feuer verhält, was das Brandgut für eine Auswirkung auf unser Feuer hat, wie hoch die Flammenlängen sind, welche Windrichtungen, welche Windstärke sich ganz konkret hier auf dieser Ecke auf das Brandgut auswirkt.
16: Der Verein Ed Fire ist eine international arbeitende Hilfsorganisation mit insgesamt rund 600 Mitgliedern, 50 allein in Brandenburg. Die Spezialisten werden häufig dann angefordert, wenn ein Waldbrand außer Kontrolle gerät oder die örtlichen Feuerwehren an ihre Grenzen kommen, erklärt Marcel Muster. Die Waldbrandexperten seien von Brandenburg bis Spanien und sogar in Griechenland im Einsatz.
18: Wir haben sehr, sehr häufig Kräfte, die im Ausland sich Wissen aneignen und das dann zu uns tragen.
16: Die Spezialisten kommen außerdem ohne große Löschfahrzeuge aus, erklärt Teilnehmer Kurt Kasselt.
17: Agil sein und vor allem wasserschonende Maßnahmen zur Löscharbeit nutzen. Weil wir nicht überall Wasser in dem Maß, wie wir es brauchen, zur Verfügung haben und entsprechend mit dem arbeiten müssen, was wir haben.
16: Als einziger Landkreis in Brandenburg hat Potsdam-Mittelmark die Hilfsorganisation sogar offiziell ins Katastrophenschutzkonzept aufgenommen.
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4: Und da geht es jetzt um einen Medizinskandal. Heute vor 25 Jahren zieht der Bayer-Konzern sein Präparat Lepobay aufgrund schwerer Nebenwirkungen zurück. Christian Erber dazu.
19: Der Fall gilt als einer der größten Skandale der Pharmabranche. Er fordert 52 Todesopfer und setzt den Bayer-Konzern massiv unter Druck. Finanziell und moralisch.
20: Ich bin sehr enttäuscht, dass so eine große Firma nichts unternommen hat, um das Schlimmste zu vermeiden, wenn sie feststellen, dass das Medikament solch verheerende Nebenwirkungen hat.
19: So der US-Amerikaner Stephen Sparks, dessen Vater den populären Cholesterinsenker verschrieben bekommt. Nur wenige Wochen später stirbt der rüstige Senior an einer seltenen Nebenwirkung, erklärt die Wissenschaftsjournalistin Daniela Remus.
21: Das Medikament konnte zu einem Muskelabbau führen. Das war durchaus bekannt. Das führt dann eben zu Nierenversagen und in einigen Fällen hat es dann eben tatsächlich zum Tod geführt.
19: Lepobay ist zwar nur 4 Jahre auf dem Markt bis 2001, doch in dieser Zeit verschreiben Mediziner es millionenfach. In den USA unter dem Namen Bicol. Der Beipackzettel weist zwar auf Nebenwirkungen hin, nicht ausreichend deutlich werden die Risiken, wenn Lepobay mit anderen Blutdrucksenkern kombiniert wird, was in der Praxis häufig vorkommt. Wer trägt also welche Verantwortung? Viele Patienten fühlen sich nur unzureichend informiert, Senta Schäfer etwa.
22: Seit 2 Jahren nehme ich das und seitdem bin ich gezwungen, am Stock zu laufen. Das heißt, meine Gehsicherheit ist sehr schlecht geworden. Und aufgrund dieses Beipackzettels, dass die Muskulatur geschädigt wird, war mein Bedenken berechtigt.
19: Der damalige Bayer-Chef Werner Wenning dagegen betont, der Konzern sei sich keiner Schuld bewusst.
23: Wir gehen davon aus, dass sich in der Mehrheit der Fälle herausstellen wird, dass zwischen den geltend gemachten Beschwerden und Lepobay Bicol kein Zusammenhang besteht.
19: Das sehen Verbraucheranwälte anders. In den USA initiiert Ed Fagan publikumswirksam Sammelklagen. Über die Jahre sieht sich Bayer insgesamt mehr als 14.500 Klagen ausgesetzt.
24: Der Punkt ist, dass in Tausenden, wenn nicht in Millionen Menschen eine Zeitbombe tickt. Und diese Zeitbombe nennt sich Lepobay Bicol. Und unschuldige Menschen haben in den nächsten Jahren enorme Kosten für ihre Gesundheit zu bezahlen. Sie warten nur, ob diese Zeitbombe hochgeht.
19: Zwar gewinnt Bayer die meisten Prozesse vor Gericht, aber die Affäre trifft den Konzern hart. Der Aktienkurs bricht ein. Prozesse und Vergleiche kosten ihn mehr als 1 Milliarde US-Dollar. Und auch als Bayer das Medikament schließlich im Sommer 2001 vom Markt nimmt, hagelt es Kritik. Zum Beispiel von den Apothekern, die das Präparat von jetzt auf gleich aus ihren Schränken nehmen und Alternativen anbieten müssen.
25: Nein, wir haben bislang keine offizielle Meldung der Firma erhalten. Wir haben die Meldung aus der Presse entnommen und dann sofort alle Maßnahmen ergriffen, um sicherzustellen, dass die Apotheken entsprechend informiert werden.
19: So Verbandssprecherin Christine Eckert-Lill. Für die Pharmabranche ist der Fall Lepobay aber auch ein Weckruf. Mit bleibenden Folgen, so Wissenschaftsjournalistin Remus.
26: Auf der wissenschaftlichen Seite hat Bayer seine Richtlinien für die klinischen Studien überarbeitet. Eben mit dem Ziel, wirklich die Sicherheitsrisiken, die durch Wirkstoffe entstehen können, die sehr viel schneller und umfassender zu erkennen, als es vorher der Fall war.
19: Am 8. August 2020 2001 nimmt der Bayer-Konzern sein Präparat Lipobay weltweit vom Markt. Das war heute, vor 25 Jahren.
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1: Mit Finn Hornberg. Die zweite Fußball-Bundesliga ist wieder losgegangen. Im Auftaktspiel trafen der VfL Bochum und Hertha BSC Berlin aufeinander. Die Berliner setzen sich mit 1:0 durch. Luise Kopf berichtet.
2: Nur in Anführungsstrichen 2 Minuten Nachspielzeit gab es obendrauf. Das brachte den Trainer der Bochumer Uwe Rösler zu Weißglut. Er beschwerte sich beim Schiedsrichter nach der Partie, denn er witterte, dass seine Mannschaft dran war, vor allem in der zweiten Halbzeit. Aber es nützte alles nichts, nicht die vielen Chancen, die Bochum hatte, nicht das Engagement, nicht die Dynamik. Man verliert zum Auftakt gegen Hertha BSC 0:1. Grönning, der Torschütze des Tages aus Berliner Sicht, traf schon in der 39. Spielminute zum viel umjubelten einzigen Treffer des Tages. Nach Vorarbeit vom Youngster Goram, der den Ball schön links rausgelegt hatte und Grönning den Ball dann ins lange Eck ziehen konnte. Hertha BSC freut sich, denn Hertha gewinnt zum Auftakt der Zweitligasaison 1:0 gegen den VfL Bochum.
1: Für die Herthaner war es der erste Auftaktsieg seit 6 Jahren. In wenigen Tagen soll Owen Ansah bei der Leichtathletik-EM in Birmingham sprinten. Den HSV-Star ereilte allerdings eine Hiobsbotschaft. Ihm droht eine Dopingsperre. Der 24-Jährige soll Anfang des Jahres eine Dopingprobe, die außerhalb des Zeitfensters lag, verweigert haben. Die nationale Anti-Doping-Agentur NADA hat das sportliche Verfahren abgeschlossen. Für die NADA steht fest, der 24-Jährige hat gegen den Anti-Doping-Code verstoßen und schlägt eine Sperre von 4 Jahren vor. Ich habe mit ARD-Doping-Experte Harjo Seppelt gesprochen. Ist das Urteil zu hart?
3: Nach den Informationen, die ich vernommen habe, ist der Athlet sehr wohl sich darüber im Klaren gewesen, dass eine Verweigerung einer Dopingkontrolle ernsthafte Konsequenzen haben kann. Und wenn er das weiß und auch weiß, dass eine 4-jährige Sperre in einem solchen Fall droht und er trotzdem sich so verhält, dann ist das zumindest rein rechtlich durchaus legitim, dass die nationale Anti-Doping-Agentur hier eine Sperre von 4 Jahren beantragt. Sollte es jetzt zu einem Schiedsgerichtsverfahren kommen, ist es aber genauso denkbar, dass eine solche Strafe, wenn es denn bei einem Urteil gegen den Athleten bleibt, trotzdem noch reduziert wird.
1: Der HSV-Sprinter teilte bereits über seinen Anwalt mit, dass er die Strafe nicht akzeptiert. Fest steht, Ansah geht bei der EM nicht, wie erst geplant, in den Staffeln an den Start. Das erklärte der Deutsche Leichtathletikverband. Der Hintergrund: bei einer möglichen Sanktion Ansahs werden alle Wettkampfergebnisse ab dem 9. Juli gestrichen. Die Beachvolleyball-Stars sind gerade auf der Galopprennbahn in Hamburg zu Gast. Beim Turnier der höchsten Spielklasse haben 5 von 7 deutschen Teams den Sprung in die K.O.-Phase geschafft. Aus Hamburg, Moritz Kühn.
5: Die WM-Bronzemedaillengewinnerinnen von 2022, Svenja Müller und Sinja Tillmann, mussten zittern. Aber der umkämpfte Dreisatzsieg im abschließenden Gruppenspiel gegen 2 Ukrainerinnen bescherte den beiden den Einzug in die K.O.-Runde. Dort sind auch die Teams Sandra Ittlinger und Kim van de Velde sowie die Qualifikantinnen Anna Grüne und Janne Uhl dabei. Ausgeschieden das Duo Elea Beutel und Paula Schürholz. Bei den Männern mussten am späten Abend Philipp Huster und Sven Winter die Segel streichen. Nils Ehlers und Louis Wüst zogen als Gruppenzweite hinter den Olympiasiegern von 2021 aus Norwegen, Anders Moll und Christian Sørum, in die K.O.-Runde ein. Damit müssen die Hamburger in einer K.O.-Zwischenrunde um den Viertelfinaleinzug spielen. Das gilt auch für das Duo Paul Henning-Lukas Pretschner.
1: Für viele Teams ist das Turnier auf der Galopprennbahn die Generalprobe für die EM. Die Europameisterschaft startet nächste Woche in Polen.
4: Das war der Sport mit Finn Hornberg.
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Ukrainische Soldaten, die aus russischer Kriegsgefangenschaft heimkehren, erheben schwere Vorwürfe gegen russische Ärzte. In einer Studie wird beschrieben, wie die Ärzte systematisch foltern. Das Thema hier in der ARD Infonacht nach den Nachrichten um 2:30.

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1: Um 1.30 Uhr mit Olaf Knapp. Mehrere Bundesländer heben das Fahrverbot für Lastwagen an Sonn- und Feiertagen teilweise auf. Grund ist die Dürre und das damit verbundene Niedrigwasser der Wasserstraßen. Viele Frachtschiffe können deswegen gar nicht oder nur mit einem Bruchteil der üblichen Ladung fahren. Nordrhein-Westfalen, Niedersachsen, Rheinland-Pfalz und das Saarland wollen nun notwendige Ersatztransporte auf der Straße erleichtern. Vorübergehend sollen Gütertransporte vom Wasserweg auf die Straßen verlegt werden. Die Ausnahmeregelung gilt ab sofort und erstmal bis Ende des Monats. NRW-Verkehrsminister Kriescher sagte, damit stelle man sicher, dass Lieferketten aufrechterhalten und Versorgungsengpässe vermieden werden könnten. Spanien führt seit Mitternacht Grenzkontrollen für Reisende aus Italien durch. Laut dem Innenministerium in Madrid betrifft die Maßnahme Menschen, die per Flugzeug oder Schiff von Italien nach Spanien kommen. Aus der Nachrichtenredaktion Diane Battani.
2: Die Grenzkontrollen sollen bis zum 7. September laufen, wie das spanische Innenministerium mitteilte. Damit eskaliert der Streit zwischen beiden Ländern, die zum Schengen-Raum gehören. Italien hatte nach dem Ansturm von Migranten auf die spanische Exklave Ceuta Kontrollen für Reisende aus Spanien eingeführt. Madrid forderte die Aufhebung dieser Überprüfungen. Italien lehnte das ab. Die Kontrollen würden erst wieder aufgehoben, wenn klar sei, dass es keine Sicherheits- oder Terrorismusrisiken für Italien gebe, erklärte das Büro von Regierungschefin Meloni.
1: Bei einem internationalen Polizeieinsatz haben Ermittler ein großes Schleusernetz im Mittelmeer zerschlagen. Fast 80 Verdächtige wurden festgenommen. Das Netzwerk soll mehr als 2000 Migranten illegal nach Spanien gebracht haben. Außerdem hat es den Ermittlern zufolge Drogen und Waffen zwischen Algerien und Spanien geschmuggelt. Vor der Küste Omans droht eine Umweltkatastrophe. Ein Tanker, der russischen Schattenflotte zugerechnet wird, ist dort auf Grund gelaufen. Satellitenaufnahmen zeigen, dass er immer größere Mengen Öl verliert. Greenpeace warnt vor desaströsen Folgen. Aus Kairo Nina Amin.
3: Der Ölteppich sei inzwischen auf eine Fläche von rund 600 Quadratkilometern gewachsen, sagte eine Sprecherin von Greenpeace der ARD. Das entspricht ungefähr der doppelten Fläche der Stadt München. Greenpeace fordert die internationale Gemeinschaft und den Oman auf, sofort zu handeln. Das Öl müsse auf einen anderen Tanker gepumpt werden. Gefährdet seien Korallenriffe, Meeresschildkröten und seltene Meeressäuger.
1: Das Wetter in Deutschland. Nachts an den Alpen nachlassende Schauer, sonst verbreitet trocken bei Tiefstwerten von 16 bis 7 Grad. Tagsüber oft sonnig, im Bergland und im Norden einige Quellwolken, Höchstwerte 21 Grad auf Föhr bis 33 Grad am Oberrhein. Am Sonntag dann viel Sonne, teils wolkig, später im Südwesten Schauer möglich bei 25 bis 36 Grad. Das waren die Nachrichten.
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4: A1 Lübeck-Hamburg, die Norderelbbrücke, wird wegen eines Schwertransports in beiden Richtungen mehrfach kurzfristig gesperrt. Die A45 Gießen Richtung Hagen ist zwischen Dillenburg und Haiger-Burbach bis Montag früh gesperrt. Da wird eine Brücke geprüft. Und das war's auch schon. Ihnen eine gute Fahrt.
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4: Mit Theresa Baffer. Hallo. Ärzte, die offenbar foltern, statt zu heilen. Über die berichten ukrainische Soldaten, die aus russischer Kriegsgefangenschaft heimkehren, in einer jetzt veröffentlichten Studie. Wenn ukrainische Soldaten durch den regelmäßigen Gefangenenaustausch heimkehren, sind sie meist schwer gezeichnet. Die Auswertungen der Studie zeigen, dass die Gewalt durch russische Bewacher und Mediziner kein Einzelfall, sondern Teil eines Systems ist. Angesichts von schon 600.000 toten Soldaten auf beiden Seiten beleuchtet dieser Bericht ein weiteres dunkles Kapitel des Krieges. Aus Kiew dazu Tilko Glesken.
5: 1030 Tage. So lange war Serhii Doroschenko in russischer Kriegsgefangenschaft. Der ukrainische Kinderarzt stammt aus Mariupol. 2022, als russische Truppen in der Stadt einfallen, schließt er sich als Arzt der ukrainischen Armee an. Als die Stadt fällt, nehmen die russischen Besatzer auch Doroschenko in Kriegsgefangenschaft. Medizinisches Personal foltert ihn, sagt er. Wir haben ihn Dr. Böse genannt. Er hat mich mit zwei Elektroschockern malträtiert, bis die Batterien leer waren, bis man sich in die Hosen gemacht hat. Doroschenko hat erlebt, was auch die ukrainische Menschenrechtsorganisation Center for Civil Liberties feststellt. 2022 wurde sie mit dem Friedensnobelpreis ausgezeichnet. In ihrem Bericht heißt es, dass medizinisches Personal in Russland hunderten ukrainischen Inhaftierten nicht nur Behandlungen verweigert, sondern sie auch foltert, wie Michailo Sava sagt. Diese Fakten zeugen von einem System und sie zeigen, dass Ärzte und Sanitäter Teil der verbrecherischen Staatspolitik waren. Doroschenko, der vor der russischen Invasion als Kinderarzt gearbeitet hat, sagt, dass er im Kriegsgefangenenlager geschlagen wurde. Einem Inhaftierten mit Epilepsie hätten die Russen die Medikamente verweigert. Von einem weiteren Fall berichtet Doroschenko. In Gefangenschaft erbrach er das erste Mal Blut. Als Arzt weiß ich, dass dies ein sehr bedrohliches Symptom ist. Aber seit Beginn dieser Symptome wurde er über ein Jahr lang unter denselben schrecklichen Bedingungen in einer allgemeinen Zelle festgehalten. Und sie haben nie medizinische Hilfe geleistet. Erst vor anderthalb Monaten ist Doroschenkos Freund freigekommen. Ein Arzt stellte dann die Diagnose: Magenkrebs. Die unterlassene Hilfe macht den ehemaligen inhaftierten Kinderarzt Doroschenko fassungslos. Sie sind keine Ärzte mehr, weil das erste Gebot lautet, füge keinen Schaden zu. Und wenn jemand dies absichtlich tut, dann verstehe ich das so, dass sie kein medizinisches Fachpersonal mehr sind. Das ist ein Mensch, der jegliche Menschlichkeit verloren hat. Auch die Vereinten Nationen stützen die ukrainischen Menschenrechtler in ihrem Bericht. Demnach ist Folter in Russland gegenüber ukrainischen Inhaftierten weit verbreitet. Von 96% ist die Rede. Auch Vergewaltigungen der männlichen Gefangenen sind Thema. Ich kann nicht beziffern, wie viel Gesundheit ich in der Gefangenschaft verloren habe. Aber dass ich zurück bin, ist großes Glück. Selbst bei einer möglichen Befreiung seiner Heimatstadt Mariupol möchte Doroschenko nicht nach Mariupol zurück. Zu groß ist sein Schmerz.
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4: Beim Handel mit China gerät Deutschland immer weiter ins Hintertreffen. China liefert immer mehr nach Deutschland, Deutschland dagegen verkauft immer weniger nach China. Die Schere geht also weiter auseinander. Das bestätigen neue Wirtschaftsdaten. Zu den Auswirkungen und den genauen Zahlen aus Shanghai, Eva Lambi-Schmidt.
6: Im Juli haben chinesische Unternehmen laut Daten der chinesischen Zollbehörde in US-Dollar gerechnet 17,4% mehr Waren nach Deutschland verkauft als noch vor einem Jahr. Während Chinas Exporte nach Deutschland steigen, sind die Zahlen umgekehrt rückläufig. Chinas Unternehmen kaufen weniger aus Deutschland ein. Die Importe sind leicht gesunken. Damit wächst zwischen China und Deutschland das Handelsungleichgewicht. Deutsche Unternehmen, die in und mit China Geschäfte machen, haben es zunehmend schwer auf dem chinesischen Markt. Sie verlieren Marktanteile gegenüber der chinesischen Konkurrenz, die technologisch aufgeholt hat und die zahlreiche Bauteile, Maschinen und Hightech-Produkte heutzutage selbst entwickeln und herstellen kann. Das trifft vor allem deutsche Maschinenbauer und Autohersteller. Aus anderen Weltregionen legen Chinas Einfuhren zu, besonders aus den ASEAN-Staaten in Südasien und Afrika, aber auch aus den USA, trotz der Handelsstreitigkeiten zwischen den beiden größten Volkswirtschaften der Welt. Unterm Strich hat Chinas Gesamthandel mit anderen Ländern im Juli deutlich zugenommen, um rund 25% im Vergleich zum Vorjahresmonat. Die chinesischen Ausfuhren werden vom weltweiten KI-Boom getrieben. Computertechnik und Halbleiter aus China sind gefragt. Der Außenhandel bleibt damit für Chinas Wirtschaftswachstum weiterhin eine wichtige Stütze. Dieses hatte sich im zweiten Quartal verlangsamt auf 4,3%. Vor allem der Binnenkonsum in China ist schwach. Das heißt, die Menschen im Land sparen lieber, als Geld auszugeben. Das drückt das Wachstum. Außerdem belastet weiterhin eine anhaltende Immobilienkrise Chinas Wirtschaft.
4: Wir bleiben beim Thema Wirtschaft. Porsche verzeichnet ein riesiges Minus. Die Porsche-Muttergesellschaft Porsche SE hat im ersten Halbjahr über 2 Milliarden Euro Verlust gemacht. Ein Grund: Porsche besitzt sehr viele VW-Aktien und diese Aktien sind ordentlich im Wert gesunken. Mehr dazu von Jenny Bein.
7: Das bereinigte Konzernergebnis nach Steuern sank auf 0,9 Milliarden Euro, ein Minus von 200 Millionen. Hinzu kommt aber ein großer

0: stehe an einem historischen Wendepunkt. Je länger sich die Entscheidungen hinzügen, desto größer würden die Probleme, so Pötsch. VW-Chef Oliver Blume hatte Ende Juni seine Pläne für einen Stellenabbau und Werksschließungen vorgestellt, war damit aber am Widerstand der Arbeitnehmervertreter und des Landes Niedersachsen gescheitert.
1: Runter vom Gas. Das lohnt sich für Autofahrer in dieser Woche gleich doppelt. Wer langsam fährt, verbraucht weniger Sprit und spart sich womöglich auch ein ziemlich teures Foto. In Deutschland läuft die sogenannte Speed Week. Und zwar noch bis Sonntag wird verstärkt geblitzt, vor allem an Unfallschwerpunkten. Frank Heiersch ist an einem dieser Kontrollpunkte im nordfriesischen Husum dabei gewesen.
2: Moin. Polizist Lasse Hemsen winkt das Auto in die Seitenstraße. 100 Meter hätte der Mann noch warten müssen. Nun darf er sich mit dem Beamten unterhalten.
3: Moin. Wir haben sie mit 64 km/h gemessen, abzüglich 3 km/h Toleranz. Sind wir bei 11 km/h zu viel. Hätte mal Fahrzeugschein, Führerschein bitte.
2: Der junge Mann im Auto war wie viele auf Husumsbredstedter Straße Richtung Norden unterwegs. Ob er nach Sylt wollte, auf die anderen Inseln oder zur Arbeit, wird nicht klar. Er wirkt angesäuert. Lasse Hemsen legt nach.
3: Wie sieht es auch mit der Fahrtüchtigkeit? Alkohol, Drogen genommen? Nein. Alkohol, wann das letzte Mal?
2: Das Lasermessgerät steht gut sichtbar vor einer Hecke. Trotzdem wird auf der Bredstedter Straße mehr als zügig gefahren.
3: Hier vorne ist das Ortsschild, das heißt innerorts ist er 50 km/h. Danach beginnt eine 70-Zone und dann kommt auch schon eine Ampel. Das ist hier, da vorne haben wir Einkaufsmärkte, da gehen auch viele Fußgänger rüber. Hier wird schon relativ schnell rausbeschleunigt aus dem Ort.
4: 66, 71.
2: Jeder Einmessvorgang wird mit einem Piepen quittiert. Aber nicht jedes Fahrzeug ist deswegen gleich zu schnell. Der schwarze Van dann schon.
5: Der 50er-Bereich, da ziehen wir noch 3 ab, bleiben 68 nach, sind 18 zu viel noch.
2: Polizeihauptkommissar Frank Brüchmann sieht sich einem älteren Husumer gegenüber. Eigenes Auto kaputt, Mietwagen. Der Mann wirkt etwas nervös.
5: Der tat mir leid, der Herr. Der war ein bisschen älter, hat den Leihwagen 5 Minuten damit gefahren gerade, ein paar Kilometer. Für ihn war das alles noch ein bisschen neu.
2: Ein Hinweis auf die Ordnungswidrigkeit, auf irgendwann fällige 50 Euro und der Mann darf weiter. Geht das immer so entspannt ab? Gerade in Zeiten, in denen sich die Staatsgewalt viel Protest und Gemotze gegenüber sieht.
5: Also wir haben bisher jeden Tag die Geschwindigkeitsmessung durchgeführt. Die waren immer entspannt. Ich bin gestern selber auch nochmal unterwegs gewesen und immer Einsicht beim Autofahrer. Und Anwohner und auch Fußgänger, die vorbeiliefen, waren sehr erfreut.
2: Lasse Hemsen übernimmt wieder. Ein Auto mit Siegburger Kennzeichen, Räder hinten drauf und auch viel zu schnell.
3: Sie machen hier Urlaub im wunderschönen Nordfriesland, oder?
6: Nee, wir fahren jetzt weg.
3: Wir fahren weg?
6: Wir fahren jetzt weg. Wenn Sie sowas machen, da fahren wir weg. Da kommen wir auch nicht mehr wieder.
3: Ja, gut.
6: Dann buchen wir nächstes Jahr wieder Malle.
3: Ja, gut.
1: Der Blitzermarathon läuft noch bis Sonntag. Aus Husum war das Frank Hersch.
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1: Die Hitzewelle rollt auch am Wochenende weiter und der Dauerregen, der die Schifffahrt wieder ankurbeln könnte, bleibt aus. Für den Rhein bedeutet das, die historischen Tiefstände und das Liegeverbot für viele Frachtschiffe gehen in die Verlängerung. Weil die wichtigste Wasserstraße trocken liegt, will Verkehrsminister Steffen Bilger jetzt das Sonntagsfahrverbot für Lkw kippen, um Güter auf die Straße zu verlagern. Mehrere Bundesländer haben damit jetzt schon begonnen. Ist das tatsächlich der richtige Weg, die richtige Lösung? Darüber hat Birgit Langhammer vom NDR mit Christian Richter gesprochen. Er ist Landesgeschäftsführer der Fachvereinigung Güterkraftverkehr und Entsorgung und schätzt die derzeit bestehenden Probleme so ein.
8: Die Probleme sind sehr groß, weil Schiffe nicht fahren können, die Güter nicht von A nach B transportiert werden können. Das Problem haben wir allerdings nicht nur in der Binnenschifffahrt, sondern das Problem haben wir auch auf der Straße. Da haben wir schon mit der Politik seit vielen Monaten und Jahren drüber gesprochen. Bei uns ist es der Fahrermangel. Und von daher weiß ich nicht, ob unbedingt jetzt die Straße der Verkehrsträger ist, der hier der Binnenschifffahrt helfen kann.
9: Da kommen wir gleich noch mal konkreter dazu. Vielleicht erst noch mal, was wird denn alles über die Flüsse transportiert? Da heißt es ja oft auch, das sind einfach große Dinge, die man vielleicht auch gar nicht so einfach auf einen LKW umladen kann, auch wirtschaftlich gesehen, weil es viel zu teuer ist.
8: Das sind hauptsächlich Schüttgüter, das sind aber auch Container, die transportiert werden. Und das sind natürlich, wie Sie schon sagen, Großraum und vor allem Schwertransporte, die dort transportiert werden, die halt auf der Straße so nicht einfach transportiert werden können.
9: Und Schiffe sind ja im Vergleich zu Lkw-Ladeflächen riesig. Und selbst wenn wir so viele Lkw, so viele Fahrzeuge hätten, es braucht ja auch Fahrer. Die wiederum sind ja in Deutschland auch Mangelware, oder?
8: Wir sprechen aktuell von ca. 140.000 fehlenden Lkw-Fahrern. Und erfahrungsgemäß wachsen

0: diese zahlen jedes Jahr um weitere 15.000 Fahrer, weil wir wissen, dass 15.000 Lkw-Führerscheine im Jahr ausgegeben werden im Schnitt und 30.000 Lkw-Fahrer im Schnitt auch in Ruhestand gehen. Die Differenz von 15.000 kommt also jedes Jahr auf diesen Fahrermangel obendrauf.
1: Und wenn wir jetzt in der aktuellen Debatte hören, das Sonntagsfahrverbot soll gelockert werden, da scheiden sich ja auch die Geister, weil viele befürchten, einmal eine Lockerung bedeutet dann das komplette Aus für das Sonntagsfahrverbot. Befürworten Sie das eigentlich auch oder finden Sie die Regelung einen Tag Pause eigentlich besser?
0: Grundsätzlich befürworten wir es sehr, dass das Sonnenfeiertagsfahrverbot komplett aufgehoben wird. In der jetzigen Situation sehe ich es allerdings sehr kritisch, aus dem einfachen Grund, weil uns die Fahrer fehlen. Und selbst wenn LKWs jetzt am Sonntag fahren, um hier auszuhelfen, dann muss der LKW an einem anderen Tag innerhalb der Woche stehen. Das heißt, wir werden da nicht viel helfen können in der jetzigen Situation.
1: Und gibt es da jetzt gegebenenfalls auch Konkurrenz? Also dass man sagt, die Fahrer, die jetzt bis hierhin eine feste Wochentour hatten, die kriegen jetzt so viel Geld, dass es sich für sie mehr lohnt, Schüttgut oder Dinge von den Binnenhäfen zu übernehmen?
0: Nein, da gibt es keine Konkurrenz, weil unsere Kraftfahrer Gesetzen unterliegen. Das sind die Lenk- und Ruhezeitvorschriften und die werden auch sehr eng ausgelegt und auch kontrolliert. Von daher gibt es da gar keine Möglichkeiten, dass ein Fahrer irgendwo anders noch fahren könnte.
1: Also wenn ich es richtig zusammenfasse, Herr Richter, dann ist es vielleicht eine politische Idee zu sagen, wir bringen mehr auf die Straße, aber es ist schlicht nicht umzusetzen?
0: So sehe ich das auch, ja.
1: Und vielleicht nochmal zum Schluss, wenn Sie sagen, Schiffe liefern eben Kohle, Schüttgut, richtig große Mengen. Wann wird es denn dann eng? Also wann merken wir denn dann an anderer Stelle, dass es fehlt?
0: Ja, wir sehen es jetzt schon bei den Kraftstoffpreisen im westlichen Bereich von Deutschland. Ich habe heute gehört, dass da die Preise um bis zu 15 Cent angestiegen sein sollen, weil halt auch da der Kraftstoffversorgung nicht ausreichend ist.
1: Und wenn wir nochmal perspektivisch gucken, also wir hoffen natürlich alle auf Regen mittelfristig. Im September ist es dann vielleicht wieder soweit, sagen die Ersten. Wie lange dauert es denn, ähnlich wie bei einem Stau, bis man das dann auch wieder auflöst, was da eben jetzt nicht transportiert wird?
0: Na gut, es kommt jetzt erstmal darauf an, wie schnell die Flüsse wieder fahrbereit sind. Und dann wird natürlich der Stau erstmal mit den aktuell liegenden Gütern ausgefahren. Das kann man so gar nicht sagen, wie schnell das alles wieder aufgelöst wird. Die Straße wird das tun, was sie mit erledigen kann. Aber die Schiene muss da auch mit unterstützen. Weil wenn da jetzt wirklich viele Tausend oder Hunderte von Tonnen in den Schiffen liegen, das kann vor allem auch die Schiene dann eventuell mit abfedern.
2: Sagt Christian Richter, Landesgeschäftsführer, Fachvereinigung und Güterkraftverkehr und Entsorgung. Früher ging es im Urlaub für die allermeisten automatisch in den Süden, fürs Sonnenbaden. Jetzt sind aber immer mehr Coolcations bei diesen Temperaturen gefragt, also etwas kühlere Locations in Nordeuropa, in Dänemark beispielsweise. Da liegen die Temperaturen gerade bei so 20 Grad. Reiseveranstalter haben den Trend erkannt und den Reisezielen auch den Namen Coolcations gegeben. Welche Personengruppe entscheidet sich denn vor allem für so eine Coolcation? Das wollte der Kollege Andreas Bönisch vom SWR von Sabrina Seeler wissen. Sie ist Tourismusexpertin und Professorin für Nachhaltigkeitsmanagement an der Fachhochschule Westküste im schleswig-holsteinischen Heide.
3: Ja, das sind Personen, die eigentlich gerade so das Thema Natur und Nachhaltigkeit vielleicht auch ganz wichtig schätzen und auch dieses Lifestyle-Gefühl in den kühleren Norden noch mitnehmen wollen. Also nicht nur die Temperaturen da aufsuchen, sondern halt auch andere Aspekte da aufgreifen wollen. Und das sind insbesondere Individualgäste, die auch eine gewisse Flexibilität mitbringen, vielleicht nicht an die Ferienzeiten gebunden sind und einfach den Norden anders erkunden wollen, weil das typische Pauschalangebot, wie wir es im Süden kennen, das gibt es eigentlich so im Norden noch gar nicht.
4: Wird dieser Hitzesommer die Coolcations weiter beflügeln?
3: Ja, also wir sehen schon seit ein paar Jahren, dass sich die Marktanteile im skandinavischen Raum insbesondere vergrößern, auch wenn es volumenmäßig trotzdem der Süden einfach deutlich gefragter bleibt. Aber wir sehen schon gewisse Verschiebungen und Ideen. Der Gast bleibt aber irgendwie trotzdem relativ stur sozusagen und verharrt auch eher in den Routinen und in den Gewohnheiten und fährt gerne weiterhin in den Süden, um dort die Sonne abzugreifen. Aber gewisse Marktanteilsverschiebungen erkennen wir. Wir können aber nicht von Massenbewegungen hierbei sprechen.
4: Die Mittelmeerländer, die sind weiterhin, hat man den Eindruck, the place to be im Sommerurlaub. Mhm. Spanien beispielsweise rechnet für dieses Jahr erneut mit einem Anstieg der Gäste. Es werden 100 Millionen Touristen erwartet und dort ist es im Juli, im August brütend heiß. Warum sind Urlauber so standorttreu?
3: Ja, das sind so gewisse Routinen, das sind so emotionale Bindungen, soziale Normen, die relativ stark verankert sind. Wir haben so ein Ideal von Sonne, Strand und Meer, wenn es um so ein typisches Urlaubsbild eigentlich geht. Und es zeigen auch Studien, rund 2/3 der Deutschen, die wollen in die Sonne, die wollen in die Wärme und suchen sich dann halt andere Plätzchen, vielleicht im Schatten, wo sie die Temperaturen dann trotzdem genießen.
2: Das war die Tourismusexpertin und Professorin für Nachhaltigkeitsmanagement an der Fachschule Westküste in schleswig-holsteinischen Heide.
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2: Der als Gegner von Windkraft bekannte US-Präsident Trump hat das nächste Großprojekt gekippt. Anders als zunächst geplant, wird der Energieriese RWE doch nicht diverse Windkraftanlagen in Gewässern der Vereinigten Staaten betreiben. Dafür bekommt der Konzern von der US-Regierung einen Ausgleich in Höhe von umgerechnet mehr als 1 Milliarde Euro. Der ARD-Korrespondent in Washington, Carsten Kühntop, meint, es sei unmöglich, die Energiepolitik dieser US-Regierung zu verstehen, denn es fehle ihr an Verstand.
6: Klar, über das Tempo, in dem wir die Energiewende vollziehen, lässt sich trefflich streiten. Doch Trumps USA dürften das einzige Land auf dem Planeten sein, bei dem die Regierung sich nach Kräften müht, das Rad zurückzudrehen. Wann immer man dem Präsidenten dabei zuhört, wie er gegen die Erneuerbaren wettert, schmilzt einem schnell das Gehirn. Zu teuer sei grüne Energie und unzuverlässig. Zu loben sei hingegen China, wo sich kein einziges Windrad drehe. Faktencheck, Herr Präsident, kein anderes Land produziert so viel Windstrom wie China.
2: Meint Carsten Kühntop. Im Sender NTV nennt Finanzexpertin Sandra Navidi in New York die Entscheidung von RWE nachvollziehbar. Der Konzern habe keine Chance gehabt.
7: Das Unternehmen hätte versuchen können, sich juristisch zu wehren. Die Chancen stehen auch gar nicht schlecht. Es gibt Präzedenzfälle, wo solche Unternehmen gewonnen haben. Aber solche Verfahren sind langwierig, sind teuer, sind unberechenbar. Und selbst wenn man ein solches Verfahren gewinnen sollte, dann hat man nachher den Zorn von Donald Trump auf sich gezogen und wird in der Zukunft mit Sicherheit Schwierigkeiten bekommen. Von daher hatte man keine große Wahl.
2: Meint Sandra Navidi bei NTV. Die Frankfurter Rundschau betont, die Auswirkungen der Klimakrise würden immer offensichtlicher.
8: Was liegt also näher, als aktiv Investitionen in CO2-neutrale Energieerzeugung zu verhindern? Genau das tut in den USA die Trump-Regierung mit einem Vergleich mit dem deutschen Energieriesen RWE, der Windenergieprojekte in den USA aufgibt und Trump dafür Investitionen in Fossile verspricht und sich selbst davon gewinne. Die Deals, die Trumps Administration mit Energiefirmen wie jetzt RWE macht, um Windkraftanlagen zu verhindern, sind eines der plakativeren Beispiele dafür, wie sie aktiv daran arbeitet, die Welt zu zerstören. Dass sich RWE und seine US-Tochterfirma auf den Deal mit Trump einlassen, ist schäbig, aber unter kapitalistischen Bedingungen nicht anders zu erwarten.
2: Das Handelsblatt aus Düsseldorf schreibt, aus politischer Sicht gleiche die Übereinkunft einer Bankrotterklärung der Demokratie, der freien Marktwirtschaft und jener republikanischen Idee, die Amerika zum Symbol für Freiheit, Unternehmergeist und die kapitalistische Moderne gemacht habe.
8: Zu Recht klagen deshalb immer mehr US-Bundesstaaten gegen die Milliardendeals aus Washington. Doch auch wenn Trump Unsummen ausgibt, um seinen persönlich motivierten Feldzug gegen erneuerbare Energien voranzutreiben, er wird weder den Ausbau von Solar- und Windenergie stoppen, noch wird er den Siegeszug des E-Autos aufhalten. Amerikas Wind-, Solar- und Speicherbranche steuert auf ein neues Rekordjahr zu. Wind und Sonne lieferten in der ersten Jahreshälfte 2026 gut ein Fünftel des US-Stroms und haben zusammengerechnet sogar die Kernkraft überholt, allen Deals des US-Präsidenten zum Trotz.
2: Das waren die Standpunkte, zusammengestellt von Ulrike Ufer. 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
2: Ariana Grande gehört seit Jahren zu den erfolgreichsten Popstars. Seit Jahren ist sie aber auch wegen ihres Gewichts im Fokus der Öffentlichkeit. Jetzt hat die 33-Jährige angekündigt, sich nach ihrer Tournee aus der Öffentlichkeit zurückzuziehen. Vorher hat sie ein neues Album veröffentlicht, Petal heißt es und hört sich so an.

Alle meine Lieblingsgeschichten enden in einer Katastrophe. Aber ich brauche niemanden, der mich rettet. Denn weder ich noch diese Musik werden jemals sterben. Das singt Ariana Grande im Titelstück ihres 8. Albums Petal. Es sind harte, trotzige, vielleicht verzweifelte Worte einer Künstlerin, deren Gesundheitszustand in den sozialen Netzwerken stark diskutiert wird. In ihrem jüngsten Musikvideo wirkt die 33-Jährige sichtlich abgemagert. Bei YouTube kommentiert ein User, es gehe nicht darum, sich die Ariana von früher zurückzuwünschen, sondern eine gesunde Ariana. Eine Nutzerin äußert Besorgnis, Anteilnahme und sogar Ärger. Ab jetzt nehme ich Arianas Team, ihre Freundinnen und Freunde, ihre Familie in Mithaftung. Arianas Aussehen ist wirklich kaum zum Aushalten. Auch das Privatleben der Musikerin war immer wieder Gegenstand der öffentlichen Berichterstattung. Erst im Juni wurde bekannt, dass sich Ariana Grande und ihr Freund Ethan Slater getrennt hätten. 2024 hatte sich die Musikerin von Ehemann Dalton Gomez scheiden lassen. "Ich bereue es, dich dazu gebracht zu haben, mich zu lieben", singt Ariana Grande im Song "I Hate That I Made You Love Me". Und es ist unklar, an wen sie sich richtet. Einen Ex-Partner oder eine sensationslüsterne Öffentlichkeit, die Popstars nur wenig Privatheit zubilligt.

Dabei lässt sich das Album Petal durchaus als sachter Neuanfang verstehen. Hitschmied und langjähriger Kreativpartner Max Martin ist nur noch an 3 Stücken beteiligt. Der schwedische Produzent Ilja sorgt für einen elektronischen, luftigen Future R&B Hyperpop Sound. Der Ton ist gedämpft, das Tempo gedrosselt, unverfängliche Radiohits finden sich nicht. Auch die Stimmfarbe scheint sich verändert zu haben. Wegen ihres 4-Oktaven-Organs, einst als Erbin Mariah Careys gehandelt, verzichtet Ariana Grande heute auf Schnörkel und Koloraturen. Ihr Gesang schwebt geisterhaft über einem Meer synthetischer Klänge.

0: Petal, zu Deutsch Blütenblatt, so hat Ariana Grande ihr 8. Album genannt. Auf den Titel angesprochen, beschreibt die Sängerin ein zartes Pflänzchen, das voller Leben sei, durch die Risse von etwas kaltem, hartem und herausforderndem wachse. Die 33-Jährige geht neue musikalische Wege. Sie scheint aber auch die Erschöpfung einer Künstlerin hörbar zu machen, die seit ihrer Jugendzeit ununterbrochen im Scheinwerferlicht steht. Ariana Grande wäre zu wünschen, dass sie ihre geplante Auszeit nutzt, um auch abseits der Bühne und des Tonstudios wieder zu sich zu finden.
1: Über das neue Album von Ariana Grande, Petal heißt es, war das Matthias Mauersberger hier in der ARD-Infonacht. 2:02 ist es, gleich gibt's die Nachrichten. Und dann übernimmt der Kollege Sven Hasenkleber. Mein Name ist Theresa Waffa. Ich wünsche Ihnen eine schöne Nacht. Okay.

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1: Um 2 Uhr mit Olaf Knapp. 4 Bundesländer heben das Lkw-Fahrverbot an Sonn- und Feiertagen vorübergehend auf. Es handelt sich um Nordrhein-Westfalen, Niedersachsen, Rheinland-Pfalz und das Saarland. Aus der Nachrichtenredaktion Thorsten Lange.
2: Grund ist das Niedrigwasser des Rheins und anderer Flüsse. Weil Binnenschiffe nicht vollbeladen oder gar nicht fahren können, sollen wichtige Güter per Lkw